0: Honig und Sojasauce und Chili.
1: Gott, ich, Die Indianer sagen, dass das hier ein magischer Ort ist. Ich weiß noch, wie wir es gekauft haben damals. Der Preis war im Keller wegen diese Geschichten.
0: Was für Geschichten?
1: Dass man an diesem Ort erlöst werden kann. Und die Geister dich holen, wenn sie glauben, dass es soweit ist.
0: Glaubst du dran?
1: Du hast meine Frau und meine Tochter nicht kennengelernt. Ich habe beide hier verloren. Komische Erlösung, nicht? Aber dieses Land lässt mich nicht los. Ich wollte es schon ein paar Mal verkaufen, aber ich habe es nicht übers Herz gebracht. Ich habe eine Menge falsch gemacht in meinem Leben. Aber hier habe ich eine Menge richtig gemacht.
0: Also doch ein magischer Ort.
1: Ja. Kann man so sehen. Vielleicht findest du es ja raus, was hier passiert.
0: Indem ich ein paar Spare Ribs grille.
1: Indem du einfach hier wohnst.
0: Klar. Und Gregory?
1: Gregory hat dich doch verarscht. Das musst du doch langsam dämmern. Willst du so lange warten, bis bei dir das Räumkommando vor der Tür steht? Ich meine, nach allem, was du mir erzählt hast, da fackeln die nicht lange.
0: Ich muss zurück in die Stadt.
2: Und?
0: Was und?
1: Willst du ein Zimmer mit Aussicht auf die Bucht?

0: Wir müssen reden.
1: Wenn du mir irgendwelche Vorwürfe machen willst, spreche rein.
0: Der Chief war hier. Norcross hat dich angezeigt.
1: Was? Das Arschloch hat mich angezeigt?
0: Vielleicht erzählst du mir jetzt erst mal was, was ich noch nicht weiß.
1: Ich habe keine Ahnung, warum manche Typen denken, ich wäre ein scheiß Selbstbedienungsladen. Das musste ich Norcross nur mal klar machen. Das war's.
0: So wie damals bei diesem, was war der noch, Studiumkollegen, den du ins Krankenhaus befördert hast. Hat mich eine Menge Geld gekostet.
1: Norcross ist ein Arschloch. Ja. Der hat einen Tritt kassiert und das war's auch. Aber er hat's auch verdient.
0: Mein Gott, wann wirst du endlich erwachsen, ich? Ich kann nicht ein Leben lang auf dich aufpassen.
1: Das habe ich auch nie verlangt. Und wann kriegst du endlich mal mit, dass ich schon längst erwachsen bin? Ich brauche keinen Babysitter.
0: Okay, irgendwann muss ich dir ja doch sagen, ich... Hier ist was drin, was da nicht reingehört.
1: Wie, was denn?
0: Ich...
1: Nein.
0: Ja, leider.
2: Das geht nicht, das kannst du doch nicht machen.

Josh, ich brauche die Nummer von dieser Band. Klingt das wie ein Joke oder was? Ich brauche verdammt nochmal diese Nummer! Und hör auf, Fragen zu stellen! Nein, es ist alles in Ordnung. Ja. Ich will, dass diese Band hier spielt und wenn das das Letzte ist, was ich tue, okay? Ja.

0: Einen Live-Mitschnitt wollt ihr machen? Hey, das ist der Geburtstag von meinem Opa und kein Auftritt auf dem 70.000 Tons of Metal Festival.
1: Glaub mir, was du uns zahlen kannst. Reicht nicht.
0: Ach, kommt schon. Ihr wärt doch nicht hier, wenn ihr kein Interesse hättet. Das ist ein einmaliger Platz da draußen. Ein heiliger Ort der First Nations. Und Richard kann euch alles über Led Zeppelin erzählen. Der ist eine Zeit lang auf jedes Konzert nachgereist.
1: Tja, also, was meint ihr?
0: Hey, ihr jammt da ein bisschen, habt eine gute Zeit. Richard hat den besten Singemat an der ganzen Westküste. Ihr könnt doch in der Lodge pennen. Und am nächsten Morgen springt ihr ins Wasser, ein bisschen ausnüchtern. Und wenn's sein muss, dann tanze ich auch nackt für euch. Okay, war ein Scherz. Also, was ist jetzt?
1: Okay.
0: Ja?
1: Ja.
0: Oh, danke.
2: Ja?
3: Oh, Gregory, endlich! Wo bist du?
2: Ich bin im Krankenhaus.
3: Was? Was ist passiert?
2: Das kann ich dir jetzt nicht erklären.
3: Ich komme.
2: Nein.
3: In welchem Krankenhaus bist du?

0: Guten Tag, ich hätte gerne mehr. Gregory! Mann, was ist passiert? Was hast du?
1: Es geht mir gut. Bitte, setz dich.
0: Nein!
1: Bitte.

0: Verdammt, ich will jetzt endlich wissen, was los ist. Gregory, sprich mit mir. Seit gestern quatsche ich dir die Mailbox voll, du rufst noch niemand zurück. Ich hab sogar bei deiner Arbeit angerufen.
1: Ich arbeite da nicht mehr.
0: Ja, das habe ich dann auch mitbekommen. Was zum Teufel ist passiert?
1: Ich weiß nicht, wo ich anfangen soll.
0: Oh. Dann fange ich vielleicht mal an. Unser Konto ist eingefroren. Wir haben überall Schulden. Die machen das Restaurant dicht. Unsere Wohnung, alles weg.
1: Iris, es tut mir so leid.
0: Verdammt, Gregory, was ist los?
2: Sir, könnten Sie bitte mitkommen? Wir müssen einen Kaiserschnitt machen und Ihre Freundin möchte, dass Sie dabei sind.

0: Warum hast du mir nicht früher von dem Kind erzählt?
1: Weil ich es Anna versprochen habe, es nicht zu tun. Sie hatte nämlich keine Lust, die Kleine mit so einem Penner wie dir zu teilen.
0: Und warum hat Anna es mir dann nicht selbst gesagt, dass ich eine Tochter habe, for fuck's sakes?
1: Sie ist tot.
0: Seit wann?
1: 10 Jahre, 6 Monate, 3 Tage. Autounfall.
0: Und Karen?
1: Karen braucht jetzt jemanden, der auf sie aufpasst. Sie zieht jede Scheiße an wie ein Kuhfladen, die fliegen.
0: Ich kenne sie doch gar nicht.
1: Sie ist deine Tochter, verdammt nochmal. Jetzt lass sie dich bitte auch noch im Stich.
0: Ich habe Anna nicht im Stich gelassen. Sie hat mit mir Schluss gemacht. Ich wollte Anna mit nach Deutschland nehmen. Aber sie wollte nicht. Ich musste weg wegen meiner Dienstpflicht. Und dass sie schwanger war. Ich meine, sie hätte es mir sagen sollen. Sag mal, warum hast du deinen Schwur gebrochen?
1: Sagt dir der Begriff T4-Tumor was?
0: Richard. Oh Gott. Das tut mir wirklich sehr leid. Das ist...
1: Ja. Okay. Komm. Lass uns gehen.
0: Hey, warte mal. Warum bist du so sicher, dass ich mitkomme?
1: Und wenn es das Letzte ist, was ich mache? Ich bringe dich zu deiner Tochter.
2: Gehst du?
0: Ja.
2: Und kommst du wieder zurück?
0: Ich muss meine Tochter kennenlernen. Ich bleibe ein paar Tage dort. Okay?
2: Adrian? Ist dir klar, dass dir in unserem Haus kein einziges Möbelstück gehört?
0: Wie kommst du jetzt da drauf?
2: Weil ich will, dass sich was verändert. Ein Stuhl, ein Bücherregal, Bilder, irgendwas. Ich will nicht, dass du eines Tages einfach abhaust und noch nicht mal zurückkommen musst, um etwas abzuholen. Verstehst du? Ich bin nicht nur eine Adresse, okay?

0: Schon.
1: Er wird einige Zeit bei uns bleiben.
2: Um Gast?
1: Ja, sozusagen.
2: Okay. Na dann, viel Spaß.
0: Ja. Du musst es ihr sagen. Oder soll ich?
1: Ich bin kein Rennpferd. Ich brauche ein bisschen Anlauf.
3: Was wollen Sie mit dem albernen Wisch? Sie können nicht einfach. Die wollen alles ausräumen.
4: Ich gebe Ihnen 2 Sekunden Zeit, dann sind Sie hier raus.
3: Ich habe hier einen richterlichen Räumungsbeschluss.
4: Raus hier, das ist immer noch mein Lokal.
0: Dann eben auf die harte Tour.
3: Das ist doch ein Missverständnis. Du klärst das doch auf, oder? Es ist doch noch immer dein Restaurant.
4: Habt ihr Hunger?
0: Schönes Teil. Deine? Fährt er noch?

0: Ich kann jetzt nichts essen.
1: Oh doch. Willst du, dass diese Aasgeier meine Maispoulade kriegen, meine Calvados-Scampis oder den geilsten Barolo dieser Welt? Sie werden nichts kriegen. Und jetzt haut rein. Ich will, dass hier kein einziger Bissen übrig bleibt. Auf uns.
2: So.
3: Reisen Sie alleine?
2: Nein.
3: Ah, kommt noch jemand?
2: Nein.
3: Okay, das muss ich jetzt nicht verstehen, oder?
2: Sorry.
3: Kein Problem. Alles gut.
2: Wo ist mein Zimmer?
3: Ich zeig's Ihnen.
2: Wir können uns duzen.
3: Sicher?
2: Ja, aber...
3: Ich brauche keinen Grund. Kommen Sie. Du.
2: Okay.
4: Die haben dich tatsächlich aus dem Restaurant getragen? Ich wusste gar nicht, dass du so Rebellisches an dir hast.
5: Hat mich verletzt wie noch kein Mensch zuvor. Eigentlich müsste ich ihn jetzt hassen, aber ich hasse ihn nicht. Ich glaube, er wollte mir nicht wehtun.
4: Himmel, was bist du für eine Frau?
5: Wie kann man nur so blind sein?
4: Kommt mir bekannt vor. Ich war immer unterwegs, auf allen Baustellen dieser Welt. Weihnachten war ich zu Hause, ein paar Wochen im Sommer. Zu wenig, um was mitzubekommen, als meine Frau krank wurde. Da hat sie mir nichts gesagt, um mich nicht zu belasten. Mich. Paradox, oder?
5: Sie hat dich geliebt.
4: Deshalb sagt man sich sowas nicht. Obwohl, ja, wahrscheinlich war das der Grund. Als sie es mir sagte, hatten wir nur noch ein paar Wochen. Ich habe mich frisch in sie verliebt. War wieder alles wie am Anfang. Alles da. Alles zu spät.

0: So, und jetzt?
1: Weiß nicht. Schätze, wenn wir hier weiter so rumsitzen, wird dein Geburtstag nichts Besonderes. Du bist ja noch feiern, oder?
0: Allerdings. Ja?

0: Hallo, Karen.
1: Hi.
2: Iris wird eine Zeit lang bei uns wohnen. Zeig ihr bitte das Zimmer im Eck.

0: Also, wenn das so weitergeht, haben wir hier bald mehr Mitbewohner als Gäste.
1: Ist nur vorübergehend.
0: Sicher?
1: Ganz sicher. Danke.

0: Okay, ich geh ins Bett. Nacht.
1: Nacht.
0: Nacht, Opa.
1: Wann sagst du es ihr?
2: Bald.
1: Glaubst du wirklich, sie braucht noch jemanden, der auf sie aufpasst?
2: Denkst du, ich hätte dich hergeholt, wenn ich davon nicht überzeugt wäre?

0: Morgen.
1: Morgen. Gut geschlafen?
0: Gut genug?
2: Ich brauche einen Kaffee.
3: Morgen, Karen. Kann ich auch einen haben? Bitte?
1: Ich wohne hier mehr nicht, okay? Bedient euch selber.
3: Okay.
2: Bitte sehr.
4: Ah, verdammt gut. Aber ein bisschen früh für sowas.
2: In unserem Alter sollten wir die angenehmen Dinge des Lebens nicht allzu lange hinausschieben. Also.
4: Cool.
2: Wo brennt's diesmal?
4: Wer sagt, dass es brennt?
2: Du besuchst mich aus zwei Gründen. Entweder du willst Lachsfischen gehen oder es brennt. Und Lachsfischen gehen willst du jetzt nicht.
4: Schuldig im Sinne der Anklage. So heißt es doch bei euch, oder?
2: Überlass das Juristische mir. Erzähl du einfach, was los ist. Ich bin ein Freund von Aufgabenteilung und das hat sich stets bewährt.
4: Es sind zwei Dinge. Erstens, Karen.
2: Was hat sie denn schon wieder verbrochen?
4: Körperverletzung. Sie hatte ihre Gründe.
2: Sie findet für alles irgendwelche Gründe. Und zweitens?
4: Der wird dich überraschen.
2: Willst du wieder heiraten?
4: Ich sagte überraschen, nicht schocken. Und nebenbei gesagt, wen sollte ich denn bitte schön heiraten?
2: Stimmt, mein Fehler. Wer sollte auf einen alten Waschbären wie dich noch scharf sein, hä? Also?
0: Karen!
5: Wer ist das?
0: Kein Helm?
1: Hä?
0: Setz einen auf.
1: Spielen wir jetzt Babysitter oder was?
0: Setz ihn auf, bitte!
6: Hey, Mister, wir haben es eilig, okay?

0: Hallo, Iris.
1: Du. Was willst du?
0: Können wir reden? Ich bin froh, dass wir wie Erwachsene miteinander reden können.
1: Ja.
0: Ja, es ist auch für mich eine seltsame Situation.
1: Mhm, für dich auch. Junge oder Mädchen?
0: Das spielt doch jetzt keine Rolle.
1: Junge oder Mädchen?
0: Ein Mädchen. Jasmin.
1: Gratuliere. Bist du so feig? Hättest du dieses Versteckspiel endlos weitergeführt?
0: Natürlich nicht. Es war nie der richtige Zeitpunkt.
1: So wie wir nie den richtigen Zeitpunkt für ein gemeinsames Kind gefunden haben. Weißt du, was ich nicht verstehe? Wie du nach all den Jahren nicht den Mumm hast, mir die Wahrheit zu sagen, mit mir ehrlich umzugehen, anstatt hinter meinem Rücken die Schwangerschaft deiner Freundin zu begleiten und unsere Ehe kommentarlos vor die Hunde gehen zu lassen.
0: Ich wollte dir nicht wehtun. Es war nicht geplant, es ist einfach passiert.
1: Nichts passiert einfach so, du hast es zugelassen und mir diese widerliche Komödie vorgespielt. Und ich, Idiot, hab nichts bemerkt, nichts. Hab dir in allem blind vertraut. Auch in geschäftlichen Dingen, wie blöd kann man sein?
0: Tja, weißt du, unsere Ehe stand auf deiner Prioritätenliste schon lange nicht mehr oben.
1: Dafür habe ich die Höchststrafe verdient, von dir belogen, betrogen und hintergangen zu werden.
0: Erwartest du Besuch?
1: Nein. Sind nur die neuen Eigentümer dieser Wohnung. Wollen jetzt mal vermessen. Herrlich. Zwangsräumung. Muss man mal erlebt haben, oder?
0: Tut mir leid.
1: Danke. Das tut mir jetzt richtig gut.
0: Kann ich dir helfen?
1: Beim Parken? Bitte nicht. Du hast ja jetzt genug zu tun.
0: Bist du wirklich sicher?
2: Gib schon her.
0: Sag mal, die alte Fliegenroute, kriege ich die?
2: Aber nur, wenn du bei jedem verdammten Lachs daran denkst, dass du ihn ohne mich nicht gefangen hättest.

0: Ja, los geht's!
1: Das ist gut! Sehr gut!
2: Hey, spielen die für Richard oder für dich?
1: So? Hast du Angst, dass die Jungs meinem Opa das Hirn wegblasen oder was? Komm, hau ab. Du hast keine Ahnung, alter Mann. Macht ihr dann den Song, den wir besprochen haben?
2: Immer mit dem Kopf durch die Wand.
3: Wieso? Mir gefällt's. Ich bin noch nicht in dem Alter, wo Musik nur ein Einschlafmittel mit Noten ist. Ich wundere nur, wie sie die Jungs hier auf die Lodge gelockt hat. Ja? Respekt, hätte ich ihr nicht zugetraut.
1: Na? Bedeutet ihm echt eine Menge, dass du das machst. Der hat den ganzen Morgen davon gequatscht.
4: Ich mag ihn.
1: Den von beiden.
4: Dein Großvater.
3: Ach, na, Sie sind ja mutig, junger Mann. Betrachten Sie es als Geschenk, dass wir beide nur reden.
5: Cool, danke.
3: Ach, und wenn Sie sich hier amüsieren wollen, dann tun Sie es diskret, ja? Ja.
1: Hey.
5: Wow, sieht super aus. Solltet ihr öfter machen.
1: Ja. Bleibt aber einzigartig.
5: Wieso? Tust du ihr weh? Tu ich dir weh? Mann, verpiss dich, was soll das?
6: Ich sage das nur einmal.

0: Oh, hier. Danke. Bitte schön.
1: Du hast ein Restaurant in Yale Town.
0: Unicorn, ja.
1: Schick. Leider nicht meine Preisklasse, aber...
0: Meine auch nicht.
1: Sehr witzig.
0: Es wurde geschlossen.
1: Warum?
0: Ganz schön neugierig.
1: Sorry.
0: Kein Problem. Und warum bist du hier?
1: Ganz schön neugierig.
0: Oh, sorry.
1: Kein Problem.
0: Loslassen!
2: Kann ich mal kurz mit dir sprechen?
1: Ja.
2: Gut. Wieso führst du dich ständig so auf, als wärst du verantwortlich für mich? Du bist hier nur ein Gast. Und so wie es aussieht, noch nicht mal ein Zahlender. Wie kannst du es dann wagen, meinem Freund zu drohen?
1: Richard hat nicht mit dir geredet, oder?
2: Was auch immer Richard mit mir zu besprechen hat, ich wüsste nicht, was dich das angeht. Mir wär's das Liebste, du packst ganz schnell dein Köfferchen und machst eine Fliege.
1: Deine Mutter und ich. Es ist schon lange her. Ziemlich genau 23 Jahre.
2: Red doch keinen Scheiß, du willst mir doch jetzt nicht sagen...
1: Doch. Genau das.
2: Und jetzt tauchst du hier auf? Und denkst dir, hey, mal gucken, was aus meinem kleinen Töchterchen geworden ist?
1: Karen, ich wollte dich kennenlernen.
2: Und? Zufrieden? Die Spannung kann ja nicht allzu groß gewesen sein, wenn du erst jetzt hier auftauchst. Ich fass es nicht. Weißt du, ich habe mir jahrelang einen Vater gewünscht. Aber das ist lange her. Hau ab, hier gibt's nichts für dich.
1: Ich wusste nicht mal, dass es dich gibt. Bis gestern.
2: Ist das wahr?

0: Was willst du von mir? Soll ich gleich mitkommen?
1: Bevor du abtrittst, wolltest du mir deinen schnellen Daddy besorgen? Ist es das? Oder bist du rein zufällig über meinen Erzeuger gestolpert und dachtest dir, hey, stimmt, Karen hat ja noch einen Vater, den bringe ich ihr gleich mal mit.
0: Ich dachte, es ist richtig, dir diesen Kerl vom Leib zu halten.
1: Und jetzt plötzlich siehst du es anders?
0: Schätze, ich habe mich geirrt. Gib ihm eine Chance, mir zu lieben.
1: Du bist schon echt eine Nummer, das muss ich dir lassen. Du entscheidest einfach, ob ich einen Vater haben darf oder nicht. So wie es dir gerade in meinen Kram passt. Spielst dir den lieben Gott und ich bin die dumme Pute. Mit mir kann man es ja machen, ne? Und jetzt setzt du mir diesen Erzeuger vor und hast auch noch die Frechheit, mir diesen großväterlichen Rat zu geben, dass ich ihm eine Chance geben soll?
0: Aber so war es nicht gemeint.
1: Aber wie war es denn gemeint?
0: Entschuldige. Ich habe Scheiße gebaut. Zufrieden?
1: Happy birthday.

0: lass uns gehen.
1: Jetzt? Was ist denn los? Lass uns bleiben. Komm. Nicht jetzt. Schlechter Zeitpunkt. Es ist seine Party. Es geht nicht um dich, okay?
2: Liebe.
0: Okay.
2: Meine lieben Freunde. Liebe Gäste. Liebe Nachbarn. Liebe Feinde, egal wo ihr euch jetzt gerade versteckt, mögen die Grizzlies eure Fährte aufnehmen und euch in eure fetten Ärsche beißen. Ihr habt keine Angst, ich hasse Reden, ich mache es kurz. Ich will mich nur bei euch bedanken für alles. Einen ganz besonderen Dank möchte ich aber dieser wunderbaren Lady schenken, die uns die besten Spareribs der Welt serviert hat. So, und jetzt, Karen, bist du dran. Ich möchte mich bei meiner wunderbaren Enkelin bedanken, die mir jeden Tag klar macht, dass man zwar einen Mustang zähmen kann, aber sie nicht. Ja, Karen. Karen, du bist wie dieses Land hier. Man wird es nie richtig verstehen, aber man ist von Anfang an unsterblich verliebt.

0: Er wird nicht mehr lange leben.
1: Du weißt es.
0: Das ist seltsam. Ich habe das Gefühl, dass ich alles irgendwie anders wahrnehme, seit ich hier bin. Glaube ich.

0: Hast du Angst?
1: Ich habe eine scheißende Angst. Aber nicht vorm Sterben, sondern dass ich als Grizzly wiedergeboren werde. Ich hasse Grizzlies. Riechen nach ranziger Butter, haben eine scheiß Frisur und denken den ganzen Tag ans Fressen.
0: Aber wenn du einer wirst, dann gibst du mir ein Zeichen, ja? Wäre schade, wenn ich dich treffe. Mama hätte das auch gefallen.
1: Ja. Sie mochte feiern.
0: Bist du manchmal gern mehr über sie?

0: Weißt du, wo Richard ist?
1: Nein.
0: Opa? Opa? Morgen, Mann. Was ist los?
1: Keine Ahnung. Richard ist nicht zu finden.

0: Ich würde dir gerne ein Plätzchen anbieten. Aber ich werde dir einen eigenen Stuhl besorgen.
1: Danke, aber nicht nötig. Bleib ja nicht für immer.
0: Ach, wer weiß. Vielleicht doch.
1: Wo willst du hin?
0: Ich werde dich mal mit den Geistern allein lassen.
1: Ich denke, du glaubst nicht dran.
0: Ach, weißt du, in meiner Situation ist es vielleicht gar nicht so schlecht, wenn man sich alle Optionen offen hält. Außerdem habe ich noch eine Verabredung.

0: Also gut, das ist nicht die offizielle Testamentseröffnung, aber ich halte es für sinnvoll, dass ihr vorab einige Details erfahrt.
1: Wenn du damit auf das Wunder anspielst, dass ich nach 22 Jahren ein Vatergeschenk bekommen habe, das weiß ich schon. Aber was ist denn mit ihr?
0: Er hat sie so sehr gemocht, dass er sie ebenfalls bedacht hat.
2: Das ist nicht wahr.
0: Doch, es ist wahr. Er hat gesagt, dass manche Menschen zu ihrem Glück gezwungen werden müssen. Richard hat eine Menge Fehler. Er hätte problemlos noch Dutzende davon abgeben können. Aber eines konnte er sehr gut. Er hatte einen guten Blick für Menschen. Und was ihnen fehlt. Es ist noch nicht amtlich, aber ich glaube, ich kann jedem von Ihnen schon jetzt zu einem Drittel der Lodge gratulieren.
2: Und wenn ich nicht annehme?
0: Ich fürchte, dann kommt Richard noch mal zurück und wäscht Ihnen gehörig den Kopf. Das würde ich lieber nicht riskieren, an Ihrer Stelle.
3: Verfüge ich, Richard Schuster, dass meine Lodge und sämtliche Vermögenswerte zu gleichen Teilen an Adrian Gallister, Miss Iris Leban und meiner Enkelin...
4: Wir kennen uns überhaupt nicht. Wie soll das denn gehen? Was wird denn das jetzt? Musst du nicht irgendwie ein Vorbild für mich sein oder so?
5: Muss ich?
4: Ja, verdammt, du bist mein Vater. Das ist ja wohl das Mindeste, was ich verlangen kann.
2: Nein, danke. Ich denke, einer muss jetzt hier einen kleinen Kopf bewahren.

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0: Mein Geschenk an dich. Herzlichen Glückwunsch zum Geburtstag.
1: Du hast unser Ferienhaus gekauft. Ja, aber wir wollten doch erst einmal gemeinsam im Herbst prüfen, ob...
0: Freust du dich?
1: Ob ich mich freue, Leo.
0: Ich habe noch eine Überraschung für dich. Denk an Schweden.
1: Ein Elch?
2: Susanne, gratis pro Födelsdagen. Herzlichen Glückwunsch zum Geburtstag. Und
1: danke.
2: Willkommen in der Nachbarschaft.
1: Danke.
2: Lasst euch umarmen, ihr alten Auswanderer, ihr. Oh.
3: Wo sind denn alle?
1: Keine Panik, ist ja nur eine Viertelstunde.
4: Das ist das Ganze doch keine so gute Idee. Du weißt, wie Mama ist.
3: Aber das ist doch kein Volksauflauf. Wir brauchen eine Vase.
1: Ich hol dir eine. Eine Schande ist das. Schließlich sind wir nicht irgendwer in der Stadt. Aber sowas zählt ja bei deiner emanzipierten Frau Gemahlin nicht. Hallo?
3: Was ist denn, Mutter?
1: Ja, was wahr ist. So ein 60. gehört doch ordentlich gefeiert. Mit allen Kunden von Bart Design Bredemeier, die uns jahrelang die Treue gehalten haben.
3: Clemens, der Mutter einen Schnapsal, ja? Und gib mir Ruhe!
1: Ja, doch.

0: Na, ihr beiden?
1: Hallo, Onkel Nils.
0: Bin ich der Letzte?
1: Nee. Tante Lizzie und Onkel Ben sind noch nicht da.
0: Ah, oh, dann ist ja gut.
1: Du siehst aber komisch aus.
0: Wieso? Das trägt man heute so. Das ist voll hip. Krieg ich auch eine?
1: Klaro. Aber erst machen, wenn gesungen wird.
2: Hallo, Sie da.
3: Wer, wir?
2: Ja, gehen Sie doch mal ein bisschen beiseite. Man sieht das Buffet gar nicht.
3: Kommen Sie, Jakob.
2: Wer ist denn das überhaupt?
0: Psst, Thomas. Geht's noch lauter?
2: Wieso?
4: Das ist die Frau, mit der Susanne den Verlag hat.
2: Aha.
4: Und der Mann ist dieser Autor, Jakob Lämmchen.
2: Ah, dieser Kitscheini.
5: Oma, seine Bücher sind nicht schlecht.
3: Immer schön lächeln, Jakob.
0: Hallo. So, kann ich dir was helfen?
4: Hallo, Nils. Ziemlich cooler Style.
0: Ja, dann hilf mir.
6: Skål. Auf euch und auf Schweden.
7: Skål.
5: Ist da irgendwas?
0: Nein, ich habe nichts gehört.
7: Nee, ich habe noch nichts gehört.
5: Das ist jetzt die höchste Zeit, dass ich hier rauskomme. Ich bin schon völlig überspannt.
8: Na toll. Ganz toll.
0: Was ist denn?
8: Das kannst du wegschmeißen.
0: Zeig doch mal.
8: Das habe ich extra für heute gekauft, aber klar.
0: Da kommt, das sieht doch keiner.
3: Das ist Lissy, Leos Tochter aus erster Ehe, mit ihrem frisch gebackenen Ehemann Ben. Komplizierter Fall.
8: Warum? Warum passiert sowas immer nur mir? Ich will jetzt nach Hause mich umziehen.
0: Nach Hause?
8: Ja.
0: Jetzt?
3: Darauf freue ich mich am meisten, auf diese Ruhe. Dass das nicht jeder Tag so verplant ist. Dieser ganze Verpflichtungsterror, Verlag, Geschäft und Familie. Dass es einfach mal aufhört.
0: Und was sagt eure Familie dazu?
3: Die wissen noch gar nichts.
0: Was?
7: Ja, gut. Dann gehen wir vielleicht doch ins Wohnzimmer, ja?
3: Jetzt auf einmal? Ist doch so gemütlich hier.
7: Der rostet, der rostet. Und wir haben noch andere Räume.
4: Okay, mit die Wunderkerze.
0: Was bleibt ihr denn? Ihr seid ja viel zu spät.
4: Ich hab echt Nerven.
0: Ja. Ihr Kleid.
4: Das ist ja großartig, dass ihr es überhaupt geschafft habt.
0: Nein, Lizzie, müsst ihr immer zu spät kommen?
7: Komm, Sandchen. Du wolltest als Kind.
8: Oh Gott!
9: Happy Birthday to you! Happy Birthday to you!
0: Viel zu früh an! Viel zu früh, so war das nicht abgemacht!
7: Susanne, bitte.
3: Ich hab doch gesagt, ich will nicht feiern.
7: Einer.
0: Susanne, bitte. Seh es doch einfach als dein Abschiedsfest an.
7: Ja, komm.

0: Wann sagen wir es Ihnen?
1: Später.
2: Okay. Herzlichen Glückwunsch, Oma. Haben wir für dich gemalt.
0: Hast du irre viel Mühe gegeben?
3: Das habt ihr schön gemacht.
0: Danke. Und das Oma lasst ihr bitte weg.
3: Schön haben Sie das gemalt, nicht?
4: Mama,

0: Wir haben auch noch was für dich. Wir haben alle zusammengelegt und ich habe was Schönes besorgt. Und keine Überraschung.
1: Oh, hey. Stepper!
0: Kann man rauf und das ist gut für den Po. Ja.
2: Danke, danke. Obwohl du es nicht brauchst.
3: Papa!
1: Lissi!
4: Wenn Sie meine Figur mit extremer Vaterfixierung brauchen.
3: Es tut mir so leid. Jetzt habe ich dir die schöne Überraschung kaputt gemacht.
1: Grüß dich, Ben.
0: Grüß dich.
3: Ach, Mensch, Susanne, herzlichen Glückwunsch. Ach,
2: danke, Lissi, danke.
0: Von mir auch, alles Liebe.
2: Danke, Ben, die schönen Blumen.
5: Hallo.
6: Hallo.
4: Hallo.
6: Darf ich?
4: Natürlich.
6: Danke.
4: Lecker.
6: Wie bitte?
4: Das Lachshäppchen.
7: Ach, hier bist du.
3: Ja.
7: Möchtest du?
3: Nein, danke. Weißt du, immer wenn es auf den Abend zugeht, dann muss ich an meinen Alois denken. Dann fehlt er mir am meisten. Mein Alois.
1: Na, Mutter, alles in Ordnung?
3: Ich habe gerade so nachgedacht. Also deine Annemarie, die hätte das Buffet selbst gemacht.
1: Na, Mutter, hör doch mal auf. Ich bin seit 30 Jahren mit der Susanne verheiratet.
3: Eben. Trotzdem, bei deiner Annemie hätte es bleiben sollen. Das war ein feines Mädchen.
6: Ob sie schon gelesen hat?
4: Seien Sie bloß still, sie hat heute frei. Na, Glückwunsch, meine Liebe. Hätte ich dich vorwarnen sollen?
2: Oh nein, es hält sich in Grenzen. Ein Buch nehme ich an. Hm? Also, Jakob, ich habe mal in Ihr Manuskript hineingelesen. Ich muss sagen, ich bin begeistert.
6: Sie hassen es, ich hab's gewusst.
2: Ach, Unsinn, Jakob, es ist wunderbar. Vor allem die Stelle, wo die Heldin die Münze in den Brunnen wirft.
6: Und die Brunnenszene kann auch entfallen.
2: Nein, Sie sind wirklich auf einem guten Weg.
6: Meinen Sie?
2: Und weil das so ist, betreut in diesem Jahr die Doris ihren Roman.
4: Hm? Moment. Nein. Du bist seine Gänseküken-Mama und die Buchmesse ist ja auch bei dir.
1: Susanne, kommst du mal bitte. Hört mal alle einen Moment zu. Wir wollen keine langen Reden schwingen.
2: Es gibt etwas, das haben Leo und ich uns vorgenommen. Schon vor langer Zeit, ganz am Beginn unserer Ehe.
1: Also wir haben uns vorgenommen, wenn die Kinder auf eigenen Füßen stehen, dann machen wir zwei mal ganz was anderes. Wir zwei ganz alleine.
2: Ja, wir wollen einfach wissen, wo wir stehen.
1: Und unsere Liebe.
2: Genau.
1: Clemens. Du bist längst ein viel besserer Installateur, als ich das je gewesen bin. Und die Präsentation zum Ausbau des Hotels der Gräfin Finkeldey 1A. Damit kannst du der Gräfin getrost unter die Augen treten. Lissi, um dich brauchen wir uns keine Sorgen mehr zu machen. Seid ein schönes Paar. Ben, willkommen in unserer Familie.
2: Tja, Nils, was sage ich zu dir? Der Mensch ist zwar grundsätzlich ein Suchender, aber irgendwann muss jeder seine Entscheidung treffen. Auch du, also dein Fotopraktikum. Ich denke, das ist jetzt mal ein Anfang.
8: Mama. Hm?
2: Also, ihr kennt ja alle unser Familienferienhaus. Leo und ich haben es gekauft. Wir brechen hier unsere Zelte ab und gehen nach Schweden.
1: In 4 Wochen sind wir weg. Kein Handy, keine E-Mails, nichts.
4: Clemens, wir schaffen das.
8: Lass mal.
1: Hallo. Hallo. Ihr seid alle ganz sprachlos. Was ist denn los?
9: Die sind sprachlos geworden.

0: Na?
1: Wie war das? Jeden Tag eine Runde schwimmen.
0: Ich gehe ein bisschen später rein, wenn das Wasser wärmer ist.
1: Du meinst, wenn du den Schmöker ausgelesen hast?
0: Wann liest du denn die Bücher?

0: Sicher, die ich dir rausgesucht habe?
1: Wir sind ja so dick.
0: Was machen wir denn heute Schönes?
1: Heute? Heute kommt da einer. Wir müssen an der Verschallung was richten.
2: Schon wieder?
3: Sag mal, Leo, vermisst du es eigentlich?
4: Was? Das Geschäft?
3: Aha. Nee,
4: gar nicht. Der Clemens macht das schon. Fachlich sehe ich da überhaupt keine Probleme.
3: Na, dann ist ja alles klar.
4: Naja, aber fachlich ist natürlich nicht alles. Man muss auch mit dem Kunden können. Zum Beispiel die Gräfin Finkel da. Nicht? Die alte Dame lebt ganz alleine von dem Schloss. Und wenn man die besucht, die will natürlich, dass man sich mit ihr unterhält. Das kann der Clemens nicht. Passt.
3: Ah, liegen da. So. Könnt ihr eine Weile ohne mich jetzt auskommen? Ich muss in meinen Laden nach Stockholm.
4: Wie lange?
3: Bis alles verkauft ist.
4: Susanne, da will sich jemand verabschieden.
3: Susanna, könnt ihr bitte auf meine Blumen drüben aufpassen?
0: Ja, klar.
3: Und bitte vertragt euch.
0: Ich weiß gar nicht, wovon er spricht.
3: In Wernersborg hat ein Mann seine Frau zersägt und eingefroren. Das waren auch deutsche Auswanderer, genau wie ihr.
4: Vielleicht warst du weit zum Supermarkt.
3: Hey,
0: hey.
4: Komm, ich bring dich zum Baden.

0: Soll ich uns einen Tee machen?
1: Nee, danke.
0: Ja, dann. Dann lese ich weiter.
1: Hm? Ja, klar.
0: Lies doch auch was.
1: Ich geh shoppen.

0: hast wohl gedacht, ich kneife. Na los, komm rein.
1: Hey, wo bist du?
2: Oh, hier bin ich.
0: Kalt ist es.
2: Du musst dich bewegen.
0: Lust auf eine kleine Reise in die Vergangenheit?
2: Mit dir? Immer. Wohin?
0: Unser kleines Restaurant, wo wir immer hingegangen sind, als wir uns kennengelernt hatten.
2: Existiert das noch?
0: Mhm. Laut Reiseführer, ja. Oder?
2: Da gab es immer so tolle Apfelpfannkuchen. So riesige Lappen.
0: Ja. Die hattest du auch nötig.
2: Ja, ja. Liebe macht hungrig.
3: Ein Student aus Uppsala, Uppsala, Uppsala, Uppsala, Uppsala. Ein Student aus Uppsala, Uppsala, Uppsala.
4: 100 Kilometer für ein paar Pfannkuchen. Naja, aber wir haben ja jetzt die Zeit.
5: Ich hab Hunger wie ein Löwe.
4: Los, leck hier.
2: Wollen wir wenigstens mal reingehen? Sieht ja ganz nett aus.
4: Das ist doch der letzte Touristenschuppen geworden.
2: Ja, aber... Vielleicht machen Sie trotzdem ganz nette Apfelpfannkuchen.
4: Leo, ich will kein fotografiertes Essen. Kann ich ja gleich zum Ballermann.
2: Ja, da habe ich aber damals nicht schlecht gegessen mit dem Kegelclub.
4: Gut, dass ich da nicht dabei war.

0: Clemens, ich bin's, der Papa.
1: Hallo, was gibt's?
0: Ich wollte nur mal hören, wie es dir so geht.
1: Danke.
0: Und was sagt die Gräfin Finkel da zur Präsentation?
1: Alles okay, habe ich mit der Post geschickt.
0: Was, wie? Mit der Post?
1: Ja, natürlich mit der Post, Papa.
0: Ja, aber das musst du doch persönlich machen. Papa.
2: Jakob Lämmchen, Jakob Lämmchen, Jakob Lämmchen. Wo bleibt die zündende Idee? Ihr Rat wäre jetzt Gold wert.
0: Clemens, natürlich kannst du das. Ein paar Blumen, Cognac, küsst die Hand, Madame, und schon klappt das. Nein, nein, nein, nein, nein, nein, nein, nein. Ich mach, was du willst. Ich misch mich nicht ein.
3: Dieser Dickschädel!
4: Hey?
1: Hallo, Mama.
4: Nils.
1: Mama, ich muss dir was ganz Wichtiges sagen.
4: Was gibt's?
1: Gute Nachrichten, aber die muss ich dir persönlich sagen.
4: Wenn es eine gute Nachricht ist, dann kannst du mir die doch auch am Telefon...
1: Nein, am Telefon geht's nicht. Weißt du, ich bin schon auf der Fähre. Ja, ich bin gestern losgefahren.
4: Wie? Du bist schon auf der Fähre?
1: Ja, wir landen in 2 Stunden.
4: Ja, aber du weißt doch, dass Papa und ich eigentlich erst mal alleine...
1: Ja, ich weiß, Mama.
5: Köstlich kochen für alle Tage.
0: Was kostet das denn?
6: Geben Sie mir 5 €.
0: Ja?
7: Grüß dich, Gott, Leo. Ich bin...
0: Mutter! Was gibt's?
7: Probleme im Geschäft.
0: Was für Probleme?
8: So, jetzt gibt's eine Überraschung.
4: Du, Leo.
0: Aber komm die nächste halbe Stunde nicht in die Küche.
4: Okay.
0: Du wirst dich wundern.

0: Anton. Tere Marie Monologue. Ta-da-da!
1: Apfelpfannenkuchen.
2: Wir lassen uns doch nicht unterkriegen.
3: Wenn der Prophet nicht zum Berg kommt, dann kommt der Berg zum Propheten.
2: Doch nicht essen, ja? Komm doch der Clou. Übrigens, ich habe uns ein Segelboot gemietet für morgen. Da segeln wir beide, nur du und ich.
1: Toll.
2: Moment! So, jetzt kommt er, der Clou. Guten Hunger. Was ist los?
1: Zimt. Ich bin allergisch gegen Zimt, das weißt du doch.
2: Entschuldigung. Habe ich vergessen. Ja. Ja, ja, jetzt kommt da wieder dieser Blick.
1: Habe ich was gesagt? Leo, habe ich irgendwas gesagt? Aber es ist doch bezeichnend, ne?
2: Ja, ich bin schuld. Mea culpa. Mea culpa. Ich hab's vergessen. Tut mir leid.
1: Leo, willst du wieder zurück nach München?
2: Was ist denn das für eine Frage?
1: Wenn du dich sehen könntest. Sobald du nur 5 Minuten nichts zu tun hast, machst du ein Gesicht wie...
2: Das ist doch Blödsinn.
1: Du hast noch gar nicht gemerkt, dass wir in Schweden sind. Du stehst auf wie in München, du frühstückst wie in München und dann fängst du an, Löcher ins Haus zu bohren.
2: Und was machst du? Du liest den ganzen Tag.
1: Ja? Und?
2: Da lernt man auch nicht Land und Leute kennen.
1: Das ist ja wohl was anderes.
2: Ja, bei dir ist das

0: Immer wieder was anderes. Du liest ja Bücher.
1: Leo.
0: Ist doch wahr. Wenn ich mit meinem Kumpel zum Kegeln gehe, dann ist das ein Primitiventreff. Wenn aber Doris deine nymphomane Freundin beim Italiener einen Kellner anmacht, dann ist das für dich Kultur. Wer ist denn das? Nils, was machst du denn hier?
2: Hallo, Papa.
1: Nils.
0: Hallo.
1: Das ist eine Überraschung.
2: Ich weiß, ihr wolltet am Anfang keinen Besuch, aber dürfen wir trotzdem?
1: Ach, du hast jemanden mitgebracht?
3: Hallo. Diane. Diane Hoffmann.
1: Susanne Bredemeier, Rietz.
3: Freut mich, Sie kennenzulernen.
0: Hi, ich bin der Leo. Sie mögen bestimmt Apfelpfannkuchen mit Zimt, stimmt's?
3: Ja, gerne.
0: Kommen Sie.
2: Alles klar mit euch beiden?
1: Bestens, das siehst du doch.
3: Genau im richtigen Moment.
0: Genau im richtigen Moment.
2: Ah, oh, herrlich.
0: Nils.
2: Danke.
0: Ganz frisch. Na? Mm. Schmeckt's?
4: Mm. Köstlich. Mhm.
2: Und ihr esst ihr gar nichts?
1: Ja, ich bin nicht so der Zimt-Typ. Ich mach mir einen Salat. Und ich denke, mein fast erwachsener Sohn hilft mir dabei. Hm? Denise, was ist los? Weshalb bist du gekommen?
2: Mama, stell dir vor, ich weiß endlich, was ich werden will. Ist das nicht toll?
0: Na, wie war die Fahrt?
3: Lang.
0: Ja, lange gefahren.
2: Ein Freund von mir, der ist so eine Art Schmied. Also nicht mit Pferden, sondern mit Schmuck. Aber auch andere Sachen, das ist total klasse.
1: Ach, nee.
2: Nein, hör zu, ich muss was mit den Händen machen, verstehst du? Ich bin einfach nicht der intellektuelle Typ. Vielleicht komme ich doch mehr auf Papa.
1: Nils, was ist mit deinem Praktikum?
2: Aber das ist doch gut, dass ich das jetzt endlich weiß. Zumindest die grobe Richtung.
1: Nils.
2: Mama, das war's einfach nicht. Ehrlich. Ich bin da jeden Tag brav hingedackelt, aber was soll ich denn machen, wenn es mich nicht die Bohne interessiert?
1: Das ist die gute Nachricht, die du mir auf keinen Fall am Telefon sagen konntest.
2: Bist du jetzt sehr sauer?
1: Was heißt sauer? Jetzt schneid erst mal die Tomaten.
2: Mama, da ist noch was.
1: Wie viel?
2: Ich musste zweimal mit dem Motorrad in die Werkstatt. Dann musste ich die Heizkosten noch bezahlen.
1: Wie viel? Also gut. Aber kein Wort zu Leo und schon gar nicht zu Clemens.
2: Oh, danke. Danke. Und jetzt kommt der
1: Knopf. Hübsch, deine neue Flamme.
2: War doch okay, dass ich sie mitgebracht habe?
1: Ja. Also wieder den Namen. Wie heißt sie?
2: Liane.
1: Liane. Die kommen und gehen so schnell bei dir. Was machen Sie so, Lydia?
2: Liane, Mama.
1: Was?
3: Ich möchte Meeresbiologie studieren.
1: Möchten Sie oder werden Sie?
3: Zum Wintersemester habe ich einen Studienplatz.
1: Mhm. Wo denn?
3: In Harvard. Und die haben Sie wirklich selber gemacht?
0: Ja.
3: Mein Vater kann überhaupt nicht kochen.
0: Was macht denn so Ihr Vater? Der leitet doch sicher einen kleinen Betrieb.
3: Er leitet den Bereich alternative Energien bei den Vereinten Nationen. Entschuldigung, stimmt was nicht?
2: Nein, nein. Meine Eltern sind heute noch ein bisschen komisch.
0: Also, ich finde die unheimlich nett.
1: Nett? Ja. Sehr nett.
0: Und ich, wenn ihr geht?
1: Ja. Auch das.
0: Ich glaube, diesmal ist das was Ernstes.
1: Quatsch.

0: gehört. Im Herbst geht sie in die Staaten.
1: So ist das eben in eurem Alter. Man kommt, man geht. Du willst sie doch auch nicht festlegen.
0: Ach, Mama, hör mal auf.
2: Ich habe sie im englischen Garten kennengelernt. Da lag sie ganz allein auf einem kleinen Handtuch und hat geweint. Ich bin einfach rüber und hab ihr ein Taschentuch gegeben. Sie hat Probleme mit ihrem Vater, der ist nie da und wohl auch ganz schön streng. Mama, die Frau ist so süß. Weißt du, was sie macht? Wie eine Schlafwandel.

0: Susanne, drück mich mal.
1: Was ist denn?
0: Komm doch mal her.

0: guckst du denn?
1: Ich?
0: Ich habe dir von Anfang an gesagt, dass ich nach Harvard gehe.
1: Ich weiß.

0: Scheint dir ja wirklich was auszumachen.
1: Und wenn's so wäre?
0: Nils, es ist nicht einfach irgendein Studium für mich. Ich hätte alles dafür gegeben, in Harvard Meeresbiologie zu studieren. Eigentlich wollte ich nie was anderes. Mit 10 habe ich meinen Schülerausweis gefälscht und meinen ersten Tauchkurs gemacht. Die Welt da unten ist so unglaublich, du kannst dir gar nicht vorstellen, dass es so was Schönes gibt, bevor du es siehst. Ich verstehe das nicht bei dir. Du musst doch auch irgendwas haben. Irgendwas, was du wirklich willst, was du wirklich tun musst.
2: Ja, ja.
1: Ich weiß nur, was ich nicht will.
0: Und was willst du nicht?
1: Den ganzen Tag darüber nachdenken, wie man ein Stück Seife fotografiert, zum Beispiel.
0: Okay, das verstehe ich. Aber es gibt doch garantiert irgendwas, was...
1: Ich hab Hunger.
2: Komm, lass mich gehen.

0: Das tut mir leid mit dem Zimt. Das hätte ich wissen müssen.
1: Ich hätte nicht so anfahren dürfen.
0: Nein, du hast ja recht gehabt.
1: Mir hätte es auch passieren können. Es gibt so viele Dinge, die ich von dir mal wusste und vergessen habe.
0: Wie kann sie so weit kommen?
1: Naja, du hattest dein Leben, ich hatte meins. Darüber haben wir unseres vergessen.
0: Gut, dass wir jetzt hier sind.

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1: Deine Mutter?
2: Hä?
1: Und dafür wandert ihr aus? So was gibt's doch am Chiemsee.
2: Mutter, was machst denn du hier?
3: Was macht denn die hier?
1: Also wie ich schon gesagt habe, Leo, steht dir sowas vor? Mein ganzes Zimmer im Stift steht unter Wasser.
2: Ja, um Gottes Willen, was soll denn das?
1: Ein Rohrbruch. Wir hatten gerade ein Kanasterturnier und niemand hat was gemerkt.
4: Du meine Güte.
1: Ja, Teppichboden, Estrich, das muss alles raus. Ich weiß überhaupt nicht, wo ich hin soll.
4: Wo soll es denn hin?
5: In ein Hotel vielleicht?
1: Ja, ich will euch natürlich nicht stören.
5: Ja, weißt du, Schwiegermama, so ganz sind wir eigentlich nicht, also nicht auf Besuch eingerichtet.
1: Wieso? Vom Haus steht das Motorrad vom Nils.
5: Ja, Nils ist nur zufällig vorbeigekommen. Der fährt gleich wieder.
1: Ah, hat das also wieder mal geschafft.
2: Wieso, was geschafft?
1: Ja, also ich habe ihm kein Geld gegeben und Clemens und Britta auch nicht, so viel ich weiß.
2: Also wir auch nicht, oder? Ach, Susanne!
1: Ja, wenn ihr immer wieder umfallt, dann müsst ihr euch nicht wundern.
2: Verdammt noch mal, wir hatten doch ausgemacht, dass der Nils keinen Cent mehr von uns kriegt.
5: Ich bin hier niemandem Rechenschaft schuldig, ja? Nils ist immerhin noch mein Sohn.
2: Und sie ist meine Mutter.
1: Ach, Kinderle, ich will euch doch nicht stören.
2: Nein, nein, Mama, du störst überhaupt nicht. Ich zeig dir gleich dein Zimmer.
1: Also, was hat's denn schon wieder? Bei der Annemarie wäre sowas nie passiert. Ich habe euch doch gesagt, ich mag euch nicht zur Last fallen.
6: Mama, schalten!

0: Hey, Susanna, was machst du denn hier?
1: Nein, Gott sei Dank, dass du wieder da bist.
0: Ist etwas passiert?
1: Da steckt da wieder irgendwas dahinter.
2: Susanne, vielleicht ist das nur eine Mutter, die Sehnsucht nach ihrem Sohn hat. Es ist eine alte Dame.
1: Einer, seit 30 Jahren sind wir verheiratet. Und seit 30 Jahren höre ich immer dieselben Sprüche.
0: Was für Sprüche?
1: Ach, alles hätte so schön sein können, wenn Leo mich nicht kennengelernt hätte. Dabei wäre seine Ehe längst kaputt, aber das darf man natürlich nicht laut sagen.
0: Ist das immer noch so schlimm?
1: Mit Adele? Ach, das wird immer schlimmer. Vor allen Dingen, seitdem ihr Mann tot ist. Für diese Frau bin ich schuld an allem Elend dieser Welt. Ich bin die böse Intelligenzbestie, die nur mit dem Finger schnipsen muss. Und schon spurt der arme Leo. Dabei spurt er nur bei ihr. Weißt du, Leo ist unglaublich verantwortungsbewusst und das nutzen sie aus. Adele und Lissy.
0: Jetzt klingst du aber sehr...
1: Ich weiß schon, wie das klingt, aber da hättest du mal bei uns dabei sein müssen, im Alltag in München. Leo hat seine Familie verlassen und da schmieren sie ihm aufs Brot ein Leben lang. Gegen diese Schuldgefühle kann er sie nicht wehren. Tut er mir manchmal so leid.
0: Ja, aber was ist mit euch beiden? Ich meine, gestritten habt ihr schon immer sehr viel.
1: Ja, wenn das hier in Schweden nicht klappt, in unserem Traumhaus, dann weiß ich auch nicht, was passiert. Ja, was ist mit dir? Was macht die Liebe?
0: Ich? Oh. Wenn die Liebe mich sieht, dann versteckt sie sich.
3: Ja, und hier will ich dann eine Forellenzucht machen.
1: Und uns versorgst du dann immer mit frischem Fisch?
3: Genau.
4: Susanne? Kann ich dich im Moment sprechen?
0: Soll ich reingehen?
1: Nein, nein. Du wusstest, dass sie kommt, stimmt's?
4: Wie kommst du darauf?
1: Leo, hör auf. Ich kenne dich lang genug.
5: Ja, das ist eine alte Frau, die ist über 80. Ja. Was hätte ich machen sollen?
1: Dafür hat sie die lange Reise wirklich sehr gut überstanden.
5: Und was ist mit Nils?
1: Was soll mit Nils sein?
5: Na ja, ich kenne ihn auch schon ein bisschen länger.
1: Nils ist unser Sohn, das ist ja wohl was anderes.
5: Gelogen ist gelogen.
1: Was heißt hier gelogen? Also ich meine...
0: Halt, halt. Damit steht es jetzt 1:1. Also die Teilnehmer bleiben bitte ganz ruhig auf ihre Plätze für die neuen Anweisungen von Schiedsrichter. Leo, bitte.
5: Danke dir. Ja, also, ich habe zu Nils gesagt, das Geld kann er in Gottes Namen behalten. Aber es ist das allerletzte Mal. Und was meine Mutter betrifft, ich zeige ja morgen die Gegend. Und ja, dann soll sie noch nach Hause fliegen, nicht? Und meinetwegen in die Pension gehen.
0: Okay. Das klingt doch fair.
1: Okay.
5: Okay? Komm her.
0: Der war brav.

Janne? Janne? Ist sie hier?

0: Ja, ne? Setz dich jetzt ganz ruhig hin. Ganz ruhig. Ganz langsam. Ja. Sehr gut. Und jetzt wach auf. Jane!
1: Du bist ja ganz nass.
0: Du brauchst definitiv jemanden, der auf dich aufpasst.
1: Dann komm mit mir nach Harvard.
2: Komm du erst mal ins Wasser!
0: Morgen, Mama.
3: Morgen.
0: Gibt's irgendwo Speck fürs Rührei?
3: Ja, ganz unten im Kühlschrank.
0: Danke.
3: Du, Nils, du und Liane. Ihr müsst jetzt nicht sofort aufbrechen, aber es wäre schon gut, wenn ihr mal.
4: Schon klar. Wir machen uns zum Acker.
3: Und das nächste Mal rennst du nicht gleich zu Clemens und Britta. Das musste ja schief gehen.
4: Das war sowieso das letzte Mal.
0: Und wenn ich als Müllmann anfange, brauche ich definitiv mein eigenes Geld.
3: Ich denke, du wirst Goldschmied. Naja, schon gut. Muss nicht gleich übertreiben mit dem Erwachsenwerden.
4: Hm? Clemens war in meinem Alter schon fast verheiratet.
3: Clemens ist auch ein ganz anderer Mensch als du.
1: Morgen.
3: Hallo.
0: Sehr gut. Komm, setz dich erstmal ganz in Ruhe hin, ja? Der Kaffee läuft schon durch. So.
3: Ich glaube, der Speck brennt
0: an. Sehr gut.
1: Klar geht's mir gut.
0: Ja.
1: Darf ich?
5: Ist dir nicht kalt, junge Frau?
1: Wieso? Ist doch schönes Wetter.
3: Meine Schwiegermutter findet dein Nachthemd zu durchsichtig.
5: Sieht man ja Sonne, Mond und Sterne.
1: So, Entschuldigung.
5: Ich bin fertig. Wo bleibt denn der Leo?
3: Da kommt er.
6: So, Mama, komm.
5: Ah. Morgen, Leo.
3: Wann seid ihr wieder da?
6: Heute Nachmittag, nicht zu spät.
3: Weil sie morgen früh wieder fährt.
6: Ja, weil sie morgen früh wieder fährt. Mhm.
5: Also, für dich. Einen schönen Tag wünsche ich.
6: Mama, dein Hut.
5: Ja.
7: Mama, wir gehen kurz schwimmen, ja?
3: Viel Spaß.
7: Ciao.

0: war für mich, gell?
1: So. Ja, komm mir näher.
2: Hallo, Omi!
3: Lucy, Anton, was macht ihr denn hier?
2: Mama und Papa sind auch da.
4: Die Frage ist, was ihr hier macht. Hallo, Susanne.
5: Hey, Mama.
3: Ich verstehe kein Wort.
5: Ich denke, Oma ist hier mit der Präsentation.
3: Was für eine Präsentation? Leo zeigt dir gerade die Gegend. Also könnt ihr mir bitte verraten, was hier los ist?
6: Hey, Lucy, Anton, das ist ja eine Überraschung.
5: Was macht ihr denn hier?
6: Hallo, Brüderlein, ne? Hallo.
7: Hallo, ich bin Liane.
5: Hallo,
6: das ist Liane.
7: Hallo.
3: Ritter. Wir haben die Gräfin sogar zu uns eingeladen. Aber Clemens wird mit der einfach nicht warm.
5: Diese Frau hat keinen blassen Schimmer vom Sanitärwesen.
7: Wer ist eigentlich diese Gräfin Finkeldey?
5: Die Gräfin ist unsere wichtigste Kundin. Sie besitzt ein paar kleine Schlösser und Gehöfte überall in Deutschland. Die sollen zu Pensionen ausgebaut werden und wir sollten die Badezimmer liefern.
3: Wir haben ihr die Präsentation also geschickt und dann war plötzlich Schweigen im Walde. Keine Auftragsvergabe, keine Änderungswünsche, nichts.
5: Und schließlich stürmt Oma bei uns in den Laden und sagt, Papa kümmert sich jetzt um die Sache. Wie kam das?
3: Adele und die Finkel, da spielen zusammen Kanaster. Und da fing die Gräfin an, über Clemens zu lästern. Der sei so unkooperativ und so fade, ganz anders als ein toller Vater. Und da hat Adele Angst bekommen, dass wir den Auftrag nicht kriegen. Und Leo eingeschaltet.
5: Papa hat mich gewarnt, ich hätte die Präsentation persönlich vorbeibringen sollen.
3: Clemens, du leitest aber jetzt das Geschäft, nicht dein Vater. Susanne, so geht das nicht.
8: Sag das nicht mir.

0: Peter! Clemens! Das ist aber eine Überraschung, hä?
1: Hallo!
0: Clemens, Britta! Hallo! Kinder!
2: Hallo!
0: Hallo! Das ist eine Überraschung, gell, Mama? Das ist aber schön.
1: Grüß euch.
3: Hallo, Oma.
0: So, Mutter, jetzt setz dich hin.
1: Danke, ja. So, was?
0: So, dein Taschel.
1: Danke.
4: Na, wie war der Ausflug?
1: Welcher Ausflug? Ja, ach so, unser Ausflug, ja, der war einmalig schön. Ganz
0: Mutter,
1: apart, diese Gegend, diese vielen Wälder,
0: ja,
1: und
0: Mutter,
1: die Seen und
0: Mutter,
1: viele
0: ist
1: verschiedenen
0: gut. Vögel. Ist in Ordnung, Mutter. Wo ist denn die Susanne?
3: Die macht Kaffee.
0: Kinder, ich habe eine wundervolle Nachricht.
1: Ah, ja.
0: Wir haben den Auftrag. Hat zwar ein bisschen Händegebühr gekostet, gell, Mutter? Aber mit ein paar kleinen Änderungen haben wir den Auftrag an Land gezogen. Willst du mal sehen, Clemens? Entschuldige, Clemens, aber ich musste das machen.
3: Terrakotta? Papa.
0: Ja, sonst wäre der Auftrag flöten gegangen.
4: Das ist ja mal was ganz Originelles, Leo.
0: Sonst wäre er weg gewesen.
4: Clemens.
3: Ja. Papa.
0: Ja?
1: Kinder, jetzt trinken wir erstmal einen schönen Obstler. Den habe ich extra geschmuggelt.
0: Mutter, den muss man nicht schmuggeln, ja?
1: Wieso?
0: Wir sind in der EU.
1: Ach so, ja.
0: Schweden
1: ja.
0: Sind in der EU.
1: Ach, Susanne, würdest du bitte ein paar Gläser holen?
4: Nein, ich hole keine Gläser.
3: Ich kann sie ja holen.
4: Du bleibst sitzen.
0: Susanne, was ist denn los?
4: Du zeigst deiner Mutter ein bisschen die Gegend, hm?
0: Ja.
4: Und du besitzt auch noch die Scheinheiligkeit und packst Straßenkarten ein. Ihr habt den ganzen Tag im Dorf gesessen und mit der Finkeldei verhandelt, stimmt's?
0: Susanne, wir...
4: Ich hab euch sogar gesehen. Ich wollt's nur nicht glauben. Ich wette, diesen Wasserrohrbruch im Stift hat's nie gegeben.
1: Also bitte, ein bisschen getröpfelt hat's schon.
4: Adele!
1: Also Susanne, bitte nicht vor den Kindern.
4: Kinder? Ich sehe hier keine Kinder. Ich sehe hier nur Clemens, der sich seit Jahr und Tag von euch herumschubsen lässt. Warum ist mir ein Rätsel? Mir auch.

0: Sag mal, seid ihr eigentlich alle bescheuert?
1: Susanne?
2: Was ist denn jetzt mit dem Obstler?
1: Sandchen?
3: Komm mir nicht mit Sandchen.
1: Die Finkelei, die war auf 180. Der Auftrag war ja praktisch schon weg. Weißt du, was das bedeutet, wenn dir der wichtigste Kunde wegbricht?
3: Nein, das weiß ich natürlich nicht. Ich habe ja nur seit 25 Jahren einen eigenen Verlag. Unser wichtigster Autor bringt vielleicht ohne mich keinen neuen Roman zustande. Und im Herbst ist Buchmesse. Aber ich halte mich aus dem Tagesgeschäft raus, so wie wir es abgesprochen hatten.
1: Das kann man nicht vergleichen, das ist ja ganz was anderes.
3: Leo, mein Verlag ist ein ernstzunehmendes Unternehmen. Das ist keine von diesen Shishi-Boutiquen wie bei den Frauen deiner Skatbrüder. Nimm das endlich zur Kenntnis!
1: Ja, ich gebe zu, über die Art und Weise lässt sich streiten, aber hätte ich tatenlos zusehen sollen, wie das Geschäft den Bach runtergeht?
3: Hast du Britas Gesicht gesehen? Die Ehe hält keine 4 Wochen mehr.
4: Und wenn sie vor lauter Enttäuschung über Clemens die Scheidung einreicht?
1: Wie kommst du denn auf sowas?
3: Sie hat so sehr darauf gehofft, dass Clemens sich endlich freischwimmt. Und bei der ersten Gelegenheit pfuschst du ihn wieder dazwischen.
1: Vielleicht habe ich es auch nur gut gemeint. Ist dir der Gedanke schon mal gekommen?
3: Ach, Leo.
1: Ist dir der Gedanke schon mal gekommen, dass ich all die furchtbaren Dinge, die ich so entsetzlich an mir stören, dass ich dir nicht aus bösem Willen tue, ist dir dieser Gedanke vielleicht schon mal gekommen?
3: Ach, und das war's dann, oder wie? Du hast es gut gemeint und da muss es gut sein. Bredemeier, seid sowas von selbstgerecht.
1: Sag mal, was soll denn das wieder heißen?
3: Darum geht's doch hier wohl, oder? Um die heilige Familie. Badedesign Bredemeier, Sanitäranlagen seit 1848. Echtes Stück Münchner Tradition.
1: Susanne! Jetzt reicht's aber wirklich!
3: Ist doch wohl wahr, dieses Pulkmäßig, dieser Sippenkleister. Und wehe, das Geschäft ist in Gefahr, dann schwebt die heilige Mutter Adele höchstpersönlich in geheimer Mission von ihrem Seniorenstift her.
1: Susanne!
3: Natürlich immer schön hinten und schön auf dem kleinen Dienstweg. Ist ja eine Familienangelegenheit, muss ja unter uns bleiben.
1: Susanne, ich warne dich!
3: Ich weiß gar nicht, worauf sich euer Familiendünkel eigentlich gründet. Ihr seid nicht die Kennedys. Sein Vater war Klempner. Du bist Klempner? Clemens ist Klempner?
1: Ja und? Ist am ehrbaren Handwerk was auszusetzen?
3: Überhaupt nicht, nein. Aber man könnte sich selbst ja mal mit einem gewissen Realismus betrachten.
1: Und du, was bist denn du?
3: Du, von mir aus hätte man damals nie heiraten müssen. Ich habe nie einen Hehl daraus gemacht. Eine Bredemeier bin ich jedenfalls nicht.
1: Nein, das bist du ganz bestimmt nicht. Du nicht!
5: Hallo Leo, lange nicht gesehen.
6: Die Haustür war offen.
1: Aus dem Weg!
3: Susanne.
5: Wenn du irgendwo unterkriechen musst.
3: Was macht ihr hier?
6: Susanne, es geht nicht mehr. Ich habe alles versucht. Ich dresche nur noch hohle Stroh. Mein Quell ist versiegt. Ich bin verzweifelt. Sie müssen mir helfen.

0: Sieht aus wie unsere alte Stelle am Starnberger. Hm? Weißt du noch, der Todesfelsen?
1: Klar weiß ich.
0: Sollen wir?
1: Ich habe keine Badehose mit.
0: Na und? Ach, war nur so eine Idee. Plätze?
1: Fertig.
0: Los.
2: Wie schön. Ich kenne das gar nicht, dieses Familienleben.
3: Sei froh.
2: Meine Eltern leben getrennt. Ich bin Einzelkind.
3: Wie himmlisch.
4: Lucy Anton wollte ihren Saft haben.
5: Ja!
6: Leo! Mähe den Rasen doch später.
7: Nein, ich mähe den Rasen jetzt.

0: müsst wieder gehen. Ich mache mich unglaubwürdig.
1: Ja, aber hey! Bitte lies doch wenigstens, was er bisher geschrieben hat.
0: Wo ist das Manuskript?
2: Es ist doch nicht gut. Nur eine Rohfassung. Und vielleicht ist es auch nicht der richtige Zeitpunkt.
0: Also, jetzt geben Sie schon her.
3: Warum machen wir das eigentlich nicht öfters? Hä?
4: Weil du immer nur anrufst, wenn du Geld brauchst.
3: Stimmt. Weißt du eigentlich, was ich für einen Ärger kriege mit Britta, weil ich dich in meinen Schutz nehme?
4: Was?
3: Du hältst uns doch für Spießer.
4: Was? Das stimmt doch gar nicht.
3: Natürlich. Wir sind ja auch Spießer. Du bist cool, du machst, was du willst. Wenn dir was nicht gefällt, dann machst du etwas anderes.
4: Ja, du meinst, ich mache überhaupt nichts.
3: Was glaubst du, wie ich dich manchmal beneide? Ja.
4: Du hast wenigstens nicht dauernd gefragt, was du werden willst.
3: Nein, im Ernst. Du hast eine wunderbare Frau. Du hast zauberhafte Kinder. Du bist jemand. Und deswegen darfst du dir sowas wie heute einfach nicht bieten lassen.
4: Es lief alles hinter meinem Rücken.
3: Ach, ist doch nicht das erste Mal. Papa macht mit dir, was er will.
4: So ist er halt. Papa ist der Chef.
3: Aber jetzt doch nicht mehr, Clemens. Das muss endlich mal in deinen Kopf.
4: Jetzt möchte ich dir mal was sagen.
3: Ja?
4: Liane ist echt ein richtig nettes Mädchen. Echt?
3: Das finde ich auch.
4: Die ist richtig erwachsen. Und ihr seid ein super Team. Ihr passt echt klasse zusammen. Und jetzt möchte ich dir als Spießerbruder einen Rat geben.
3: Du bist nicht mein Spießerbruder.
4: Wenn dir was wichtig ist, dann lass es nicht laufen wie alles andere. Dann kämpf dafür. Kapisch?
3: Kapisch.
4: Und jetzt kriegst du eine zweite Chance.
3: Ja!
4: Hey!
1: Lucy, Anton, los, raus aus dem Wasser.
5: Ihr könnt ihn abspielen.
1: Raus mit euch.
5: Ja.
6: Schön habt ihr es hier. Susanne, es ging nicht anders. Dieser Typ raubt mir den letzten Nerv.
7: Jakob, wem sagst du das?
6: Wie hast du das all die Jahre ausgehalten?
7: Ach, naja. Eigentlich ist er ein ganz netter Kerl.
6: Mhm. Der Samstagmittags bei mir klingelt, wenn ich gerade ein Bad nehme und mir das vierte Kapitel vorlesen will.
7: Ja, frag mal Leo. Der hat jeden Abend unter das Bett geguckt, ob nicht ein Auto drunter liegt.
6: Wenn ich dir irgendwie helfen kann.
7: Geht schon.
8: Oh, langsam wird's voll hier.
9: Kümmern wir uns um das Essen?
10: Jetzt gehen wir rein.
6: Da ist er ja wieder.
7: Ja.
6: Na, euer süßer Schwede.
7: Klingst wie ein Backfisch.
6: Der ist aber auch. Hm.
7: Einer ist ein wirklich guter Freund. Tu bitte nichts, was wir nachher alle bereuen.
6: Ach, du kennst mich doch.
7: Eben.
6: Hallo.
11: Hallo.
6: Ich bin Doris. Wir haben uns neulich in München auf der Party kennengelernt.
11: Das leckere Lachshäppchen.
6: Genau.

0: Magst du den Salat waschen?
1: Ja.
0: Hey, gut, dass ihr kommt. Ihr macht nämlich jetzt die Fleischbällchen und wir machen den Salat.
2: So. Geh mal schwimmen. Was kann ich machen?
0: Fleischbällchen. Auf Schwedisch. Köttbullar, wie wir alle wissen.
2: Köttbullar.
0: Köttbullar.
2: Köttbullar. Köttbullar.
3: Und du lebst hier draußen ganz allein? Ist das nicht furchtbar einsam?
2: Nein. Ich habe ja meine zwei Goldfische.
3: Oh.
2: Und du?
3: Ich hatte mal eine Katze.
2: Nein, ich meine, lebst du allein?
3: Ja, ich bin Single. So was von Single.
2: Möchtest du mal meine zwei Goldfische sehen?
3: Sehr gern.
4: So, hier kommt schon die zweite Fuhre.
0: Kartoffelwasser kocht.
4: Wir brauchen die 15 Minuten.
5: Papa, mein Knie tut so weh.
4: Was hast du denn gemacht? Zeig mal. Oh, das blutet. Der braucht ein Pflaster.
0: Anton, schon wieder.
4: Ein Pflaster, bitte.
0: Ich hole eins.
4: Nils, bringst du noch ein Taschentuch mit?
6: Ja.
4: Ach, wie ist denn das passiert? Komm her.
5: Ja, Anton, ich bin so weh.
4: Ja, das sieht man. Ja. Danke, Onkel Nils. Wunderschön. Hm. Vorsichtig.
0: Da ist es schon.
4: Da, wir müssen alle mal pusten. Damit der Schmerz weggeht, ja? Auf drei. Eins, zwei, drei. Juh, weg. Ist da? Dankeschön. Und tschüss. Super.
5: Da guckt noch ein bisschen raus.
4: Ein bisschen Blut? Gut. Und wenn der Patient Schmerzen hat, dann bringen Sie ihn wieder hier ins Krankenhaus rein.
5: Ja.
4: Und dann kümmern wir uns, ja?
5: Ja.
4: Spielt weiter? Ja? Okay, mein Süßer. Nicht mehr so wild, okay?
7: Sag mal, geht das nicht auch ohne die Finkeltante?
4: Momentan leider nicht. Wir sind von ihr abhängig. Über die Hälfte der Belegschaft hängt da dran an ihren Aufträgen. Und Britta kann nicht voll arbeiten, gerade wegen der Kinder und so.
0: Aber es wird doch bestimmt noch andere Großkunden geben.
4: Na klar, die gibt's auch, aber die muss erst mal eine Angel haben. Lass es euch schmecken, es ist noch jede Menge in der Küche.
8: Sollen wir nachher Volleyball spielen zum Abtrainieren?
2: Gute Idee.
3: Ja, machen wir doch.
8: Haut mal rein.
9: Na, Moment, Moment, bitte. Zuerst das Tischgebet, ne? O Gott, von dem wir alles haben, wir preisen dich für deine Gaben. Du speisest uns, weil du uns liebst. O segne, Herr, was du uns gibst. Amen.
3: Amen.
10: Willst du Salat?
9: Ja, gern.
4: Kartoffeln?
9: Aber ohne Gurke, bitte.
10: Ohne Gurke. Ja, sehr gut. Ah. Clemens. Ich wollte mit dir mal sprechen. Was machst du denn da?
4: Ich hole das Volleyballnetz.
10: Aha. Ja, aber so geht das aber nicht. Warte mal kurz. Entschuldige. Mach mal das Polster, bitte. Und das Polster auch. Bitte schön. So. Dann klappt man das auf. Dann kommt man ganz leicht hin. Schau mal, jetzt ganz einfach. Jetzt kann man es hier so rausnehmen und dann geht es nicht kaputt. Legst du das Polster wieder hin? Jawohl. So, bitte schön, dann vorsichtig tragen, das Netz ist ganz empfindlich.
7: So gut?
10: Gut, ja.
4: Danke, Papa.
5: Hier, Mama.
11: Frauen gegen Männer?
0: Ach, nö. Ach doch. Komm, Frauen rüber.
11: Na gut. Susanne, spielst du mit?
12: Ich spiele nicht, du siehst doch.
11: Okay, okay.
10: Komm, spiel doch mit!
12: Ist das so schwer zu verstehen?
11: Ja, aber dann muss einer rüberkommen.
13: Ja, ja. Wisst, einer geht rüber.
10: Einer.

0: Wer hat Aufschlag?
1: Ich, oder? Alter geht vor Schönheit.
2: Ja.
0: Achtung. Okay, Achtung.
1: Gut.
3: Aufschlag, Männer.
1: So.
4: Also, Jakob, ich habe Ihren Entwurf gelesen. Es ist emotional, es ist plastisch, das Milieu stimmt. Ich weiß gar nicht, worüber Sie sich Sorgen machen.
5: Finden Sie.
4: Nein, eigentlich finde ich das nicht. Das, die Exposition ähnelt viel zu sehr im letzten Buch. Und dem davor. Die Figur der Julia und der knorrige Gutsbesitzer, das kommt mir alles viel zu bekannt vor.
5: Ich hab's gewusst. Ich hab's immer gewusst.
4: Jakob, Sie können wirklich schreiben, aber ich mache mir Sorgen um Sie. Jedes Jahr einen neuen Roman, das ist einfach zu viel. Wir hätten Ihnen das gar nicht all die Jahre abverlangen dürfen.
5: Aber die Buchmesse.
4: Da gibt es dieses Jahr eben keinen neuen Roman von Jakob Lemmchen. Haben Sie denn ein paar alte Kurzgeschichten auf Lage?
5: Doch.
4: Na, sehen Sie. Dann schreiben Sie ein schönes Vorwort und schon ist das Buch fertig. Und machen Sie mal Urlaub. Neues Land, neue Menschen. Es kann wahre Wunder wirken.
0: Leo!
1: Ja, was? Ha, was?
6: Stopp. Herr Gür, werde mir jetzt vor. Jetzt reicht es aber. Susanna, komm mit mir bitte. Und du spielst jetzt an der Stelle von Leo.
1: Ja. Komm.
6: Und du kommst auch mit.
1: Was denn?
6: Na, komm mit. Beide. Ihr beide kommt jetzt mit.
3: Aufschlag, Männer!

0: einer, was soll das?
1: Nun warte doch ab.
2: Also ich gehe zurück, das ist mir zu blöd.
1: Nein, Leo, das wirst du nicht tun.
3: Bitte.
2: Was soll denn das? Das ist doch ein Quatsch hier. Was soll ich denn hier mit der Pampas?
0: Satz und Sieg.
4: Gespielt.
5: Schön gespielt.
6: Danke doch.
7: Gavroche?
6: Wenn ihr noch mal verlieren wollt?
7: Ja, diesmal gewinnen wir. Los, hä?
4: Also ich kann nicht mehr. Lass uns morgen weiterspielen, ne?
7: Nur ein Spiel noch. Ein klitzekleines Spiel.
6: Ich bin fertig.
4: Morgen?
7: Morgen. Na gut, dann morgen. Sonst noch jemand, der mit mir spielt?
4: Alles klar?
6: Mein Vater möchte mich noch mal sehen, bevor ich nach Harvard gehe.
4: Mein Vater liebt dich bestimmt so wahnsinnig, dass er einfach nicht die richtigen Worte findet.
6: Glaubst du? Mhm.
4: Wann?
6: Übermorgen.
4: Was wird dann aus? Aus uns?
6: Das liegt ganz bei dir.

0: das wieder.
1: Ja, was sollen wir jetzt hier?
0: Dieser Bursche kommt schon seit 10 Jahren an diese Stelle zum Essen. Und er ist immer allein. Wenn ihr das wollt, dann macht ruhig weiter so. Wenn nicht, dann müsst ihr reden. Da hinten ist meine Angelhütte. Der Schlüssel liegt unter der Matte. Viel Glück.
2: Da lang hat er gesagt.
3: Nein, da hat er gesagt.
1: Bist du sicher?
3: Ja, sicher bin ich sicher. Komm!

0: Komm her, halt dich.
1: Ja, ja, ja.
0: Dann hier, los. Ja. Jetzt. Jetzt.
2: Der Clemens, weißt du, ich habe ihm doch geholfen, diese Volleyballstange zu holen. Wie der mich angesehen hat. Ja, Papa. Und dann ist er gegangen, ohne jede Reaktion. Und dann dieser Blick, hat bei mir Klick gemacht. Was habe ich unter meinem Vater gelitten? Fürchterlich. Und jetzt mache ich genau die gleichen Fehler. Zum Beispiel mit der Gräfin Finkel da. Ich habe gewusst, dass das falsch ist. Und habe es trotzdem getan. Warum?
1: Ich weiß genau, was du meinst. Vor allem bei meinem Gespräch mit Jakob Lämmchen. Ich habe losgelegt wie in München im Verlag.
2: Warum macht man immer die gleichen Fehler? Warum?
1: Dass Menschen eben schwerfällt, aus ihren alten Verhaltensmustern rauszukommen. Das nennt man auch Konditionierung. Es ist gerade ein neues Buch drüber rausgekommen.
3: Das hast du jetzt aber hübsch ausgedrückt.
4: Ach komm. Naja, dafür ist das Lesen auch gut.
3: Was habe ich für eine kluge Frau? Ich bin stolz auf dich.
4: Komm, hör auf.
3: Nein, ehrlich.
2: Tut's dir eigentlich leid, dass du mich geheiratet hast?
1: Nein.

0: Hallo? It's Clemens Bredemeier. Mr. Morris. Hello, Mr. Morris. Yes, no, very nice that you call me. It is early in the morning, yes. Wir sind in Schweden. Schweden.
1: Clemens.
0: Ihnen hat das gefallen?
2: Yes, yes, I like your work very much.
0: That's fantastisch, great, fantastic.
2: What about a meeting in New York next week?
0: Yes, no problem, we can come next week.
2: My secretary will call you today.
0: Your secretary will call us today, yes, wonderful.
2: See you.
0: Thank you, yes.
2: Good
0: Have a nice day, yes. Wow, der ist total begeistert.
1: Clemens, wer war das?
0: Das war der Mr. Morris von der CGA Group, der Geschäftsführer. Die CGA, diese riesige Motelkette. Die wollte auf den europäischen Markt und ich habe denen ein Angebot unterbreitet. Vorschläge gemacht.
1: Ich habe das nicht gewusst, dass du...
0: Wir fahren jetzt erstmal hin und gucken uns die Leute an, okay?
1: Clemens. Tut mir leid.
3: Hallo? Aufgewacht, Herr Schreiberling. Es gibt Kaffee.
4: Guten Morgen.
3: Guten Morgen.
4: Ich hatte einen wunderschönen Traum. Ich musste nicht schreiben und hab Volleyball gespielt.
5: Hallo, gibt's hier schon Kaffee? Einer hatte keine Filtertüten mehr.
3: Männerwirtschaft.
6: Sag mal, hat sich Leo und Susanne schon gemeldet?
3: Die sind ins Krankenhaus. Susanne hat sich einen Knöchel verletzt.
7: Morgen.
8: Morgen.
7: Ist Kaffee schon da?
8: Mhm.
7: Ja, hier, den können wir nicht.
3: Wir können ja Nummern ziehen.
6: Leute, hört mal zu. Heute ist ein ganz besonderer Tag in Schweden. Heute ist Midsommarafton. Midsommernacht. Und da müssen wir eine große Party feiern.
3: Hui.
7: Ja.
3: Und dein super Schwedisch. Messen der Knöchel, Röntgenen.
9: Röntgenen, ja. Aber er hat's verstanden.
5: Was machen wir jetzt?
9: Jetzt schmeißen wir sie raus.
5: Nicht morgen, nicht heute Mittag, jetzt.
9: Genau. Kaffee dürfen sie noch trinken, aber dann ist Schluss.
5: Damit hier endlich Ruhe einkehrt.
9: So ist es. War schön heute Nacht. Vorsicht! So.
6: Ah, guten Morgen! Das sind ja unsere Elchexperten. Hat das was geholfen, Susanne?
7: Ah, servus!
9: Hallo!
5: Ja!
9: So!
5: Meine Lieben!
9: Susanne, wartest du mal bitte einen kurzen Moment. Clemens, wenn die Moment sprechen. Ja. So. Clemens? Ich möchte mich bei dir entschuldigen. Ich mische mich immer wieder in deine Firma ein. Es ist deine Firma, ich habe sie dir übergeben und du machst das wunderbar. Ja? Nur bei der Gräfin Finkel da, das ist eine alte Dame, da kenne ich mich besser aus, okay?
6: Okay.
9: Danke dir. Gut. Also.
5: Ja, also.
9: Ja.
5: Leo und ich haben eine Bitte.
9: Genau. Wir wollen sagen, wir freuen uns alle sehr, dass ihr hier seid, dass es euch so gut schmeckt. Aber wir würden uns noch mehr freuen, wenn...
10: Heute ist Midsommernacht. Mama hat gesagt, dass ich beim Lagerfeuer mitmachen kann.
11: Oh ja, ich auch.
9: Was ist heute Midsommernacht?
6: Midsommernacht. Ich sag bloß, ihr habt's vergessen.
9: Was hab ich vergessen?
6: Ja, wir haben gerade beraten, wer was besorgen
9: soll. Ach so, ja. Aha.
5: Ich hab eh gedacht, ich
9: ja. Ja, das ist ja Lissi!
8: Papa!
1: Nein, bitte nicht das auch.
9: Lissi, was ist passiert? Um Gottes Willen, Lissi! Was ist denn?
8: Der Bender hat mich betrogen!
9: Nein!
4: Lüschen. Oma, Oma, komm.
3: Mein Kind, was hast du denn? Was ist denn los?
9: Bring die Lissi ins Zimmer, ja?
8: Oh, Lissi-Alarm.
1: Lissi-Alarm?
8: Wer zu laut in der Kaffeetasse rührt, wird erschossen.
11: Hi, Lissi.
1: Hallo.
11: Hallo.
1: Hallo.
8: Was ist passiert?
3: Lissi hat Probleme mit Ben.
9: Sie hat ihn erwischt. Mit einer fremden Frau.
3: In dem Whirlpool, den Papa ihnen zur Hochzeit geschenkt hat.
9: Also Kinder, das ist nicht komisch, ja? Das ist eher traurig.
1: Hey, Ben!
9: Dem hau ich jetzt aufs Maul.
1: Du gehst rein zu Lissi, ich rede mit Ben, okay? Okay!
9: Ja, sehr gut. Ich warne ihn. Schwein!
6: So, wo waren wir stehen geblieben? Die Mitsommernachtsparty.
5: So ein Theater.
9: Ja, der Papa ist ja bei dir.
11: Wo soll ich denn jetzt hin? Ich kann noch nicht wieder in die Wohnung zurück.
9: Nein, das musst du auch nicht. Nicht weinen, Kleines.
11: Bei meiner neuen Arbeit, die wissen das alle. Papa, ich schäme mich so.
9: Schau mal, der Onkel Gustl, der sucht dir eine neue Bleibe.
11: Ja.
9: Und den Chef von deinem Kosmetikstudio, den kenne ich gut, mit dem spiele ich immer Tennis, der soll dich in eine andere Filiale versetzen.
11: Meinst du, das geht?
9: Na, natürlich geht das. Jetzt bleibst du erst mal hier und erholst dich. Ja?
11: Okay. Oh, Papa!
3: Ausgerechnet bei euch zu Hause mit einer Angestellten und dann noch in diesem Sprudelding. Das ist ja fast mutwillig.
8: Keine Ahnung, vielleicht.
3: Ihr beide macht doch immer so einen glücklichen Eindruck.
8: Das ist ja das Problem. Wir sind so glücklich, dass kein normales Leben mehr stattfindet. Glücklich, glücklich, glücklich. Uns fließen sofort die Tränen.
3: Du wusstest vor der Hochzeit, wie Lissi ist.
8: Ja, und ich liebe sie. Aber man muss auch mal mies drauf sein dürfen oder sich streiten.
3: Und dein Seitensprung, das war wie so eine Art Hilfeschrei, ja?
8: Ja.
3: Ach, also komm jetzt.
5: Grillzeug ist klar, Lagerfeuer ist klar und die Spiele, darum kümmern sich die Kinder.
6: Wir brauchen auf jeden Fall eine Midsommarstar.
12: Was ist das?
6: Das ist wie bei euch in Deutschland ein Maibaum. Das ist Tradition in Schweden, das muss bei einem Midsommernachtsfest dabei sein.
8: Und kriegt man den im Ort, oder?
6: Ja, wenn ihr früh genug da seid, ja.
1: Das kann ich sonst besorgen. Ich muss sowieso noch ins Reisebüro.
5: Oh, da kommen wir mit. Wir müssen nämlich auch nach Amerika.
8: Habe ich irgendwas verpasst?
5: Nils.
8: Wie gut ist eigentlich dein Englisch? Ziemlich gut. Wieso? Leo, kann ich bitte mit Lissi sprechen?
9: Für dich, Herr Bredemeyer.
8: Bitte, ich möchte nur mit ihr reden.
9: Wenn du dich sofort verschwindest, bricht dir sämtliche Knochen.
5: Findest du nicht, dass Lissi selbst mit ihm reden sollte?
9: Die Sache ist doch wohl klar, oder?
5: Ach, du weißt doch, wie das manchmal ist. Am Anfang denkt man, alles ist zu Ende und dann.
9: Am 1. zieht die Lissi in ein neues Appartement in Schwabing. Ich habe gerade mit Onkel Gustl telefoniert.
5: Ach, das ist alles schon so entschieden?
9: Jawohl.
5: Und was ist, wenn sie wieder zu Ben zurück will?
9: Das steht ja wohl nicht zur Debatte, ja?
5: Leo, das müssen die beiden untereinander ausmachen. Das geht uns nichts
9: findest
5: an.
9: Du?
5: Du kannst dir nicht immer alles abnehmen. Damit hilfst
9: Lass
5: du ihr
9: da
5: nicht.
9: Lass bitte meine Sorge sein.
8: Mama, darf ich dich kurz sprechen?
1: Was gibt's?
8: Ich wollte dir das hier zurückgeben.
1: Das brauchst du doch nicht.
8: Nein, ich will's aber. Weißt du, ich habe bei Clemens angeheuert, als Dolmetscher.
1: Aha.
8: Nein, nicht für immer, aber jetzt fliegen wir erstmal in die Staaten und dann kann ich bei Liane sein.
1: Ach so. Naja. Liane ist ein wirklich nettes Mädchen. Die netteste bisher. Viel Glück, Nils.
8: Mama, du weinst ja.
1: Ich weine nicht.
12: Was bedeutet eigentlich dieser Midsommernachtsbaum?
6: Wenn die Midsommernacht vorbei ist, dann steht die Midsommerstange in die Mitte von das Dorf, weil das Welken von die Blätter erinnert an das Schwinden des Sommers.
3: Wie barock. Ich schwinde bereits seit 30 Jahren, bin immer noch da.
9: Mach mal ein bisschen was drauf. Das ist für Lissi, die isst ja sonst nichts.
8: Jetzt reicht's. War eigentlich nicht für euch bestimmt. Oma, du musst dich jetzt noch ein bisschen gedulden.
9: Für Lissi!
8: Mama, willst du nicht mitfeiern?
3: Ich komm gleich. Mein Knöchel braucht Ruhe.
1: Kommt Lissi denn jetzt runter?
3: Frag mich nicht.
8: Genau wie in München, ne?
3: Ja, so.
1: Komm, wir gehen tanzen.
8: Okay.
1: Entschuldigung.
8: Na komm. Ja, los, Kapitän! Sag! Hallo, komm!
2: Was?
12: Los, komm!
2: Hier, komm her.
10: So!
2: Komm her, da!
8: Okay,
2: andere Richtung. Oh, Herr,
8: Susanne,
9: komm, sei nicht sauer. Hm, komm mit.
2: Oh,
3: Na, Lissi. Schmeckt's?
11: Papa hat gesagt, ich muss was essen.
3: Und das Ben. Es tut ihm sehr leid.
11: Ich will ihn nie wiedersehen.
3: Dann sag ihm das. Aber persönlich.
11: Das kann ich nicht.
3: Na, natürlich nicht. Dafür hast du ja Leo. Lissi, solche Dinge passieren zwischen Menschen. Das ist nicht schön. Aber du könntest dich trotzdem wie eine Erwachsene benehmen.
11: Was soll das denn heißen?
3: Seit Jahr und Tag kommst du wegen jedem Kinkerlitzchen zu Leo. Nimm dein Leben doch mal selbst in die Hand. Und hör auf, ihm diese Schuldgefühle zu machen.
11: Das tue ich überhaupt nicht.
3: Nein?
11: Nein!
3: Du warst ja noch so klein, als euer Papi euch verlassen hat. Und deswegen hast du so viel Pech im Leben.
11: Susanne?
3: Du beschwörst das doch selbst herauf. So wie das mit Ben. Es musste ja passieren.
11: Jetzt bin ich auch noch selber schuld, ja?
3: Lissi, du benimmst dich wie ein kleines Mädchen. Wenn dir was nicht passt, dann fängst du an zu weinen. Und dann muss der Papi kommen und alles heile, heile machen. Ist doch kein Wunder, dass Ben...
2: Susanne, es reicht.
9: Es reicht.

0: Was machst du denn da?
1: Ich packe.
0: Susanne, vorhin das...
1: Bitte, darum geht es doch gar nicht. Wir schaffen es nicht. Das musst du doch sehen.
0: Gibst du mir jetzt den Laufpass oder wie?
1: Es hat keinen Sinn mehr.
0: Ja, aber wir müssen es doch versuchen.
1: Wir haben es versucht. Was sollen wir denn noch tun?
0: Ja, und unsere Reise zum Nordkap? Die Route habe ich schon eingezeichnet. Hier. Bis nach Lappland.
1: Musst du wohl allein hinfahren.
0: Aber das kannst du mir doch nicht antun, Susanne.
1: Die feiern.

Lappland wird zu Recht die letzte Wildnis Europas genannt. Wälder, völlig unberührt, machen einen Besuch zu einem Abenteuer. Es ist ein Abenteuer, das einen Lappland süchtig werden lässt.

0: Hallo ihr Lieben, vielleicht ist euch aufgefallen, dass Leo und ich nicht mehr da sind.
1: Wir sind zum Nordkap aufgebrochen. Da wollten wir schon immer hin.
0: Ihr braucht euch keine Sorgen um uns zu machen.
1: Sorgt lieber dafür, dass was im Kühlschrank ist, wenn wir zurückkommen.
0: Und ihr seid dann bitte weg. Und zwar alle.
1: Wir lieben euch von ganzem Herzen. Und wir sind immer für euch da.
0: Aber Leo und ich müssen jetzt an uns selbst denken.
1: Ihr kommt doch auch ganz gut ohne uns zurecht, oder?
0: Oder?
1: Na also.

0: Stopp!
1: Ich garantiere jetzt für nichts.
0: Ich mache jetzt die Werkstatt, mache jetzt den Außendienst, mache jetzt alles. Ich habe jetzt alles.
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0: 25 Jahre habe ich das Amt des Bürgermeisters ausüben dürfen. Nun ist es an der Zeit, den Hut zu nehmen und mich in den wohlverdienten Ruhestand zu begeben. Nach Zeit gehört ein Komma.
1: Du bist doch wirklich egal jetzt, ne? Aber ich lese das ja nur vor.
0: Die Rede wird später im Gemeindeblatt abgedruckt. Außerdem bist du mit einer Schuldirektorin verheiratet.
1: Bitte, Christine, bitte, ja.
0: Ist ja gut. Daher möchte ich mich aus diesem Anlass bei all jenen bedanken, die mir all die Jahre den Rücken gestärkt und zu mir gehalten haben. Egal, welch grauer politischer Wind mir auch entgegengeweht hat.
1: Klingt doch gut, oder?
0: Bisschen pathetisch, bei aller Liebe, Georg. Du bist Bürgermeister von Stade und nicht der Bundeskanzler.
1: Ja, weil mir der einfache Bürger immer wichtiger war als die Karriere.
0: Das solltest du vielleicht auch noch reinschreiben. Dann wirst du bestimmt wiedergewählt.
1: Komm, lies weiter.
0: Mein besonderer Dank gilt meinem politischen Wegbegleiter, Vize.

0: Der Bürgermeister Otto Weber, natürlich meine rechten Hand Gabriele Schimmelpfennig, die mich durch alle Höhen und Tiefen in all den Jahren begleitet hat. Danke, Gabi. Das war's?
1: Ja, wieso? Habe ich jemanden vergessen?
2: Sag du's mir.
1: Na ja, den Otto, die Partei, den Gemeinderat und Gabi, passt doch.
0: Na, dann passt's ja.
1: Aber jetzt verunsicherst du mich. Meinst du, ich sollte den Pfarrer noch erwähnen?
0: Unbedingt.
1: Ja, und die neue Bürgermeisterin, da wünsche ich alles Gute. Das gehört sich so.
0: Absolut.
1: Du weißt doch, wie wichtig mir deine Meinung ist.
0: Ja. Das weiß ich.

0: Mama, was machst du noch zu Hause um die Zeit? Die Schule ist zu.
1: Es ist Brückentag.
0: Brückentag.
2: Hallo, Oma.
0: Und warum sagt mir das keiner?
1: Du hast sicher eine Mail bekommen, wie alle anderen Eltern auch.
0: Was mache ich denn jetzt? Ich habe eine Scheidung um 10.
1: Beneidenswert.
0: Wie meinst du das?
1: Ach, nur so. Kaffee?
0: Hast du auch Matcha-Tee?
1: Nee, ich hab nur stinknormalen Filterkaffee.
0: Solltest du mal ausprobieren. Der geht nicht so auf die Pumpe wie normaler Kaffee. Und er hat deine Kräfte.
3: Guten Morgen.
0: Morgen, Papa.
1: Wo ist denn Fabi?
0: Oh. Ich glaube, der steht noch vor der Tür.
1: Ihr seid eindeutig miteinander verwandt.
3: Ich gehe schon.
1: Das ist ein kleiner, dunkelblonder Junge, ungefähr 7 Jahre alt. Du kannst ihn nicht verfehlen.
3: Wem sind die denn?
2: Gestern hat die Mama mich im Supermarkt vergessen.
1: Das ist ja eine Überraschung. Wie schön. Ist es dir also doch noch aufgefallen? Wann hast du die bestellt? Das habe ich gar nicht mitgekriegt.
3: Das ist ja nicht von mir.
1: Oh.
3: Du und ich ein Leben lang in Liebe. A-Punkt. Kennst du einen A-Punkt?
1: Wie kommst du darauf, dass die für mich sind? Könnte ja auch eine Verwechslung sein. Könnte ja auch eine Frau sein, steht ja nicht in Liebe. Dein A-Punkt.
3: Ich kenne aber auch keinen A-Punkt.
1: Und ich keinen A-Punkt.
3: Na, großartig. Und wer ist dann dieser A-Punkt-Arsch?
0: Ist doch egal jetzt, es wird sicher eine Verwechslung sein.
4: Sehr gut, Papa.
3: Das hast du ja gar nicht gelesen.
0: Doch, na klar. Das lernt man in meinem Job. Querlesen, diagonal. Verstehst du? Sonst wird man ja wahnsinnig. Aber hinter Zeit gehört ein Komma. Und freust du dich auf die Rente?
3: Auf jeden Fall, weil dann haben Mutti und ich mehr Zeit füreinander.
1: Genau so.
3: Der Segelclub hat gefragt, ob ich nach meiner Amtszeit die Präsidentschaft übernehmen kann.
1: Dafür solltest du vielleicht auch mal wieder segeln gehen.
2: Oh ja, Opa, bitte, bitte. Ich will auch mal wieder mit dir segeln.
3: Nicht jetzt, Fabian.
1: Doch, genau. Bleib dran. Auf so einem Boot können sie dich nicht übersehen. Und sie können dir nicht weglaufen.
0: Toll, Mama, das kann ich mir jetzt wieder wochenlang anhören.
3: Nicht nur du.
0: Aber die im Segelclub haben doch gerade erst einen neuen Vorstand gewählt.
3: Tatsächlich?
0: Ja.
1: Jetzt geht der Opa erstmal zur Kur.
3: Mir graut jetzt schon davor. Aber was soll ich machen? Sie zwingt mich dazu.
1: Bis 10, es wird dir gut tun.
3: Das sind doch sicher nur alte Leute.
2: So wie du, Opa?
0: Fabi.
3: Musst du nicht in der Schule sein?
2: Brückentag. Mir hat die Mama ja nicht geglaubt.
0: Natürlich habe ich dir geglaubt. Ich habe dir nur nicht zugehört.
5: Ich hole ihn dann nach der Verhandlung wieder ab.
1: Ja, kein Problem. Hauptsache noch vor dem Abitur.
3: Bis später.

0: Guten Morgen, Herr Fischer.
1: Morgen, Gabi.
0: Morgen, Georg.
1: Ah, du, sag, hat in letzter Zeit mal jemand nach meiner Privatadresse gefragt?
0: Nö. Ja. Oh, das ist ja unfassbar. Nee, das muss weg. Georg!
1: Komm, Dula.
0: Entschuldige, Chantal und ich, wir müssen schon den Umbau besprechen, sonst werden wir niemals fertig. Und ich möchte ja nicht in einer Baustelle regieren. Gibt ohnehin genug Baustellen, die du mir hinterlässt.
1: Charmant wie immer.
0: Ja, und du hast ja hier eigentlich auch gar nichts mehr zu tun.
1: Naja, Freitag ist mein letzter Arbeitstag.
0: Ja, schon. Aber in Wahrheit...
1: Was?
0: In Wahrheit habe ich doch die Amtsgeschäfte längst übernommen. Also du kannst doch...
1: Ich kann was?
0: Spazieren gehen.
2: Unterschreiben.
0: Nach Hause gehen. Enten füttern. Aquarelle malen. Denk dir was aus.
1: Ich bin immer noch der Bürgermeister.
0: Ach, Georg. Finde dich damit ab. Es ist vorbei. Deine Zeit ist abgelaufen. Genieß die Rente. Mach dir doch ein richtig schönes Leben. Fahr mal mit deiner Frau in den Urlaub. Oder was auch immer, aber lass uns bitte hier arbeiten.
1: Witzig. So habe ich früher auch mal geredet.
0: Und jetzt?
1: Jetzt schäme ich mich dafür.
0: Georg, es tut mir so leid.
1: Bitte du. Gabi, sag alle meine Termine für heute ab, ja?
0: Ja, klar. Nur...
1: Nur was?
0: Aber das hat Gundula auch schon gemacht.
3: Und so wünsche ich meiner Nachfolgerin, Bürgermeisterin Gundula Rast, viel Erfolg. Und schließe mit den Worten Helmut Kohls: Wer die Vergangenheit nicht kennt, kann die Gegenwart nicht verstehen und die Zukunft nicht gestalten.

0: wirst sehen, es wird dir gut tun.
1: Ich werde mich zu Tode langweilen.
0: Das glaube ich weniger. Erinner dich, als ich 97 zur Kur war. Ich hatte so viele Behandlungen und Termine. Ich war total gestresst. Ich kam mir vor wie bei dir auf dem Amt.
1: Die Zeiten sind vorbei.
0: Stimmt. Herr Ex-Bürgermeister. Vielleicht auch bald Herr Ex-Raucher. Und vielleicht kommst du ja völlig verändert zu mir zurück.
1: Christine, noch einmal. Nicht einmal Hypnose, verstehst du? Hilf bei mir. Du weißt doch, was dieser Pseudologe gesagt hat. Ich habe einfach einen zu starken Willen.
0: Oder einen zu schwachen, je nachdem, wie man es betrachten will.
1: Und du? Was machst du jetzt in dieser Zeit?
0: Ich lasse es mir gut gehen.
1: Vielleicht willst du mich ja nur loswerden und schickst mich deshalb auf Kur.
0: Ach.
1: Du und ich ein Leben lang, A. Punkt.
0: Beschäftigt dich das?
1: Interessiert mich schon. 40 rote.

0: stoßen, ich bitte dich.
1: Im November sind wir 40 Jahre verheiratet.
0: Du wirst mir fehlen.
2: Ach ja? Und was an mir wird dir fehlen?
0: Alles an dir.
2: Das klingt schön, aber was genau?
0: Was meinst du damit?
2: Weißt du noch, was wir immer gesagt haben?
0: Ich meine, wir haben viel gesagt früher.
2: Stimmt. Früher haben wir viel gesagt. Du hast ja jetzt 3 Wochen Zeit, darüber nachzudenken. Und wenn es dir einfällt, kannst du mir ja eine Karte schicken mit ein paar Blümchen dazu.

0: Herr Fischer.
1: Ja?
0: Hallo, Sen. Wir sind die nächsten 3 Wochen unzertrennlich.
1: Ach so.
0: Ich bin so etwas wie Ihr ganz persönlicher Kurschatten. Wenn Sie das hier durchhalten, sind Sie nachher ein anderer Mensch.
1: Großartig. Die Frage ist nur, ob ich das will.
0: Es ist eher die Frage, ob sich die Frage stellt. Vielleicht gehen wir kurz den Wochenplan durch. Kommen Sie. 7.15 Uhr Morgengymnastik, 8.15 Uhr Massage, 9.15 Uhr erste Therapieeinheit, 11.15 Uhr Therapiegruppe.
1: Und wann gibt es Frühstück?
0: Frühstück 6.30 Uhr.
1: 6.30 Uhr.
0: Das ist kein Urlaub.
1: Das merke ich auch gerade.
0: Ihr Zimmerschlüssel, 3. Etage. Halt! Der ist nur für Rollstuhlfahrer. Kommen Sie. Mittagessen von 12.15
1: Uhr bis 13.15 Uhr.
0: Exakt. Therapiegruppe.
1: Schon klar.
0: Anschließend fachärztliches Gespräch.
1: Hören Sie, ich bin ja nicht drogensüchtig, ne? Ich bin ja nur Raucher.
0: Sie sind ja auch nur zur Entwöhnung hier und nicht auf Entzug.
1: Und wo ist der Unterschied?
0: Entwöhnung klingt besser. Und Sie bekommen keine Ersatzdrogen. Abendessen um 18 Uhr.
1: 15 bis 15.
0: Bettruhe.
1: 21.15 Uhr.
0: 21.30 Uhr. Wir sind ja nicht so.

0: Lassen Sie mich raten. 2 Packungen am Tag?
1: Oh. Hat Ihnen schon mal jemand gesagt, dass Sie...
0: Ja, hat schon mal jemand. Hier, Ihr Zimmer. Wir werden uns sicher gut vertragen.
1: Hey! Hm? Sie haben doch gesagt, dass der Lift nur fährt.
0: Bis gleich.

Hallo, ich bin's, Christine. Du hättest mich vorwarnen können. Ruf mich zurück, ja? Ciao.

0: Christine Fischer. Positive Nachrichten nach dem Bierstand.
1: Moment. In 15 Minuten, hier unten, im Jogger.
2: Mara?
3: Mama, was machst du hier? Das ist mein Kollege, Dr. Fiegel-Farnholz.
4: Frau Direktor.
2: Ja, wir kennen uns. Seine Kinder sind bei mir auf der Schule. Lenny und Lilly, richtig?
3: Ja, genau.
2: Zwei reizende kleine Rocker. Grüßen Sie bitte Ihre Frau von mir, ja?
4: Danke, mache ich. Sehr aufmerksam.
3: Wir hatten gerade Mittagspause. War noch ein Weg zurück. Da habe ich das Kleid im Schaufenster gesehen. Und
2: ach, im Schaufenster? Habe ich gar nicht bemerkt.
3: Doch, doch, doch. Aber ich kann es auch einfach ein anderes Mal anprobieren. Das ist nicht so wichtig. Nee, außerdem, wenn du es jetzt hast, dann ist dir das nicht ein bisschen so...
2: Was?
3: Für wen machst du dich so schick?
2: Nur so? Nichts Besonderes. Und du, für deinen Mann?
3: Ja, ich wollte ihn überraschen. Also sag ihm doch bitte nichts.
2: Nein, mach ich nicht.
3: Man gönnt sich ja sonst nichts.
2: Genau, finde ich auch.
3: Tschüss, Mama.

0: Endlich.
1: Ich muss ja zuerst noch meinen Koffer ausräumen. Das macht normalerweise meine Frau.
0: Beneidenswert.
2: Bevor wir uns heute Nachmittag Ihrer Seele widmen, kümmern wir uns erst einmal um Ihre körperliche Konstitution. Ehrlich gesagt, Sie sehen aus wie ein typischer Stressraucher.
1: Politiker im Ruhestand, allerdings erst seit gestern.
0: Ach, alles klar. Zeitdruck, Hektik, Ärger. Alles Gründe, warum Sie zur Zigarette greifen?
1: Naja, das alles habe ich ja nicht mehr.
0: Okay. Wenn das so ist, würde ich vorschlagen, Sie schmeißen Ihre Zigaretten einfach weg und fahren wieder nach Hause. Wir beginnen mit ein paar Übungen zur progressiven Muskelentspannung nach Jakobsen.
1: Muss man den kennen?
0: Nein. So, wir ballen eine Faust. Faust. Und locker lassen. Locker lassen. Faust. Und locker lassen. Jetzt machen wir die Zitrone. Im Gesicht alles ganz klein zusammenziehen. So. Und dann. Und. Bäh! Zitrone. Und. Bäh! Nochmal.
1: Und dafür habe ich jetzt den Jogginganzug angezogen.
3: Ja.
0: Bäh!
1: Na, alles klar.
0: Ja. Entschuldigung.
1: Verliebt?
0: Ja. Kleine Pause?
1: Oh ja. Weil die Zitrone war doch schon sehr, sehr anstrengend.
4: Mara, wir müssen mal wieder reden.
0: Hätten Sie vielleicht eine Zigarette für mich? Das ist der Stress, wenn auch positiv besetzt. Ich hoffe, Sie verraten mich nicht.
1: Langsam werden Sie mir sympathisch. Ich würde vorschlagen, wir einigen uns auf Rauchpausen.
0: Perfekt. Was ist mit Ihnen?
1: Ich? Ich bin zur Entwöhnung hier.
0: Ah ja, sorry. Ich habe ja eigentlich schon vor einigen Jahren mit dem Rauchen aufgehört, gleich nach meiner Scheidung. Ich war früher Koch, wissen Sie? Also, stressiger geht's nicht, das sage ich Ihnen. Aber seit meinem Burnout bin ich überhaupt nicht mehr belastbar. Und dann passiert mir sowas.
1: Was?
0: Ich habe mich verliebt. Komplett verliebt. Da kommen ja auch gleich diese ganzen Versagensängste dazu. Also in unserem Alter.
1: In Ihrem?
0: Gut, dann eben in meinem. Sie können sich gar nicht vorstellen, wie viele Frauen in unserem Alter einsam sind und sich ungeliebt fühlen. Na gut, es geht da nicht nur um Sex. Gut, das auch, aber nicht nur.
1: Und Sie haben sie schon getroffen?
0: Ja. Ist ein Traum. Es war Liebe auf den ersten Blick. Leider hat die Sache einen Haken.
2: Sie ist verheiratet.
0: Aber der Kerl, der sieht sie überhaupt nicht mehr. Für ihn ist sie Luft. Der weiß sie überhaupt nicht mehr zu schätzen. Der hat sie überhaupt nicht verdient. Ist sie nicht der Wahnsinn?
1: Das ist sie.
2: Ja, es ist toll, oder?
1: Sagen Sie, wie heißen Sie gleich nochmal?
0: Ja. Alex.
1: Ah, Alex.
0: Ja. Also eigentlich Alexander, aber alle sagen Alex zu mir.
1: Georg.
5: Herr Rabe, reißen Sie sich zusammen.
6: Ich habe alles für dich getan. Und das ist der Dank. Mir bleibt ja nicht einmal mehr der Dreck unter den Fingern.
5: Herr Rabe, reißen Sie sich zusammen. Bringen Sie Ihre Mandanten zur Ruhe.
7: Ja, weil du genau das verdienst, du mieses...
5: Ruhe.
7: Im eigenen Ehebett? Mit dieser Schlampe?
5: Bringen Sie Ihre Mandanten zur Ruhe.
6: Die hat wenigstens noch mit mir geschlafen, im Gegensatz zu dir, du.
7: Du impotenter Wichser!
6: Frieden, du Schachtel!
5: Es reicht aus! Die Verhandlung ist bis auf Weiteres vertagt. Und ich verhänge über beide Parteien ein Bußgeld von jeweils 500 Euro.
6: Die 500 Euro, die hole ich mir wieder.
5: Herr Rabe, es werden ganz schnell 1.000. Auf Wiedersehen. Was machst du hier? Ich denke, du bist auf Kur.
1: Ich weiß jetzt, von wem die Blumen sind. Mama hat einen anderen.
5: Was?
1: Ich lass mich schalten.
5: Ach, Papa.
1: Der? Meinst du, der wäre einer für mich?
5: Nein. Der ist was für mich. Also fürs Bett. Ich habe seit einem Jahr eine Affäre mit ihm. Jetzt guck nicht so, Papa. Ich komme trotzdem nicht auf die Idee, mich scheiden zu lassen. Ich habe nur was mit dem angefangen, weil Robert und ich schon die längste Zeit aneinander vorbeileben. Ich meine, wir haben über ein Jahr nicht miteinander geschlafen. Also wer hat jetzt Schuld?
1: Hättest du nicht mit Robert reden können?
5: Oder Robert mit mir? So wie du mit Mama?
1: Ich will die Scheidung.
5: Das ist gekränkte Männlichkeit oder...
1: Nein, Eitelkeit.
5: Aha. Wo ist der Unterschied? Wenn du wirklich die Scheidung wählst, dann sei dir aber auch über die Konsequenzen bewusst. Ich meine, du hast gerade gesehen, wie das ausarten kann. Weil am Ende bleibt nichts übrig. Weder von dir noch von Mama.
1: Was soll ich deiner Meinung nach tun?
5: Nachdenken, Papa.

0: Georg?
1: Christine?
0: Kann ich dich was fragen?
1: Frag nur.
0: Wenn ich springe, springst du mit?
1: Wie meinst du das?
0: So richtig meine ich.
1: So richtig?
0: Springst du, ja, egal was ist. Springst du mit? Ich bin schwanger.

0: Ich dachte schon, du kneifst. Oder holst du nur deinen Koffer?
1: Im Gegenteil. Ich fange jetzt erst richtig an.
0: Alles okay?
1: Alles bestens.
0: Und wo warst du?
1: Ich habe nachgedacht.

0: linken Hand den Ellbogen so im Boden ziehen. Das geht nicht.
1: Komm, jetzt reiß dich zusammen.
0: Ich brauche eine Zigarette.
1: Also, wenn ich das kann, dann kannst du das auch.
0: Du hast tolle Fortschritte gemacht. Hast dich tapfer geschlagen die erste Woche. Die erste Woche ist die schwerste.
1: Danke.
0: Super.
1: Und? Was macht die Liebe?
0: Wächst und gedeiht. Ich habe sie jetzt mal gefragt, was sie gerne tun würde. Was sich all die Jahre gewünscht hat. Ihr Mann hat sich ja quasi nie für sie interessiert. Mein Gott, die Frau ist ja seelisch total ausgehungert. Komplett verkümmert. Dabei ist sie ein Juwel, ein Sechser im Lotto auf zwei Beinen. Mit Zusatzzahl. Der Typ muss wirklich ein unfassbarer Idiot sein.
1: Reicht schon.
0: Sag mal, und du willst wirklich hierbleiben übers Wochenende?
2: Ja.
0: Die meisten fahren nach Hause oder kriegen Besuch.
1: Nein, ich bleibe hier. Mich zieht nichts nach Hause momentan. Du?
0: Stell dir vor, ich treffe Christine am Wochenende. Ihr Mann ist nicht da.
1: Tatsächlich?

0: Übrigens, weißt du, was Christine sich wünscht? Ein Segelturn auf der Elbe.
1: Ein Segelturn?
0: Ja, warum nicht?
1: Ein Boot, das ist kalt, das ist nass. Da können sie keine Stöckelschuhe tragen. Frauen wollen das nicht. Die wollen shoppen gehen und schön essen gehen.
0: Witzig. Genau das hat sie mir auch erzählt.
1: Ach ja?
0: Dass ihr Mann glaubt, dass sie immer nur essen gehen will. Dabei will er nichts anderes. Sie kriegt ihn ja nicht mal ins Kino. Im Gegenteil, sie gehen Sonntag für Sonntag in das gleiche Steak-Restaurant. Dabei isst sie überhaupt kein Fleisch seit über 5 Jahren.
1: Ach so.
0: Wie ignorant muss der Typ denn sein, dass eine Vegetarierin Sonntag für Sonntag auf ein blutiges Stück Fleisch einlädt?
1: Ja, wieso blutig? Ich meine, das kann ja auch Weltdang sein.
0: Wo ist der Unterschied? Fleisch ist Fleisch.
1: Aber nicht so blutig, ja?
0: Was hast du denn auf einmal? Wir reden doch nicht von dir, du bist ja nicht so ein Arsch. Mann, oh Mann, du solltest echt mal wieder eine rauchen.
1: Das sagt mir mein Bewährungshelfer. Naja. Und wo trefft ihr euch?
0: Bei ihr zu Hause.
1: Echt? Mhm. Das heißt, du schläfst in seinem Bett mit ihr. Also ihr, also ihr schlaft zusammen in seinem Bett. Okay.
0: Zeit wird.
1: Die hat ja überhaupt keine Skrupel.
0: Also, mich stört's nicht, wenn sie es nicht stört. Und wer weiß, wo wir sonst noch treiben. Ein Wochenende kann ja verdammt lang sein. Und ich habe ja schließlich einiges aufgespart die letzten Jahre. Wenn du verstehst, was ich meine. Hm? Wo willst du denn hin?
1: Ich hab's mir anders überlegt. Meine Frau hat angerufen. Sie vermisst mich so. Was soll ich machen?
0: Okay. Verstehe. Ich kann dich mitnehmen. Ich fahre in meine alte Heimat.
1: Ich dachte, du wolltest es so richtig krachen lassen.
0: Ja, das dachte ich auch. Aber ihr Mann hat angerufen und kommt jetzt doch nach Hause.
1: Ach so.
0: Also komm, was ist jetzt?
1: Sag mal, könntest du vielleicht das Dach zumachen, weil...
0: Was?
1: Ich krieg einen steifen Nacken.
0: Ich hab mich schon so auf das Wochenende gefreut. Und dann sagt sie ab.
1: Oh, das tut mir aber leid. Aber weißt du, ich meine, so etwas kann natürlich passieren. Wenn du dich auf eine verheiratete Frau einlässt, bist du immer das fünfte Rad am Wagen.
0: Es ist nur eine Frage der Zeit, bis sie sich von ihm trennt. Glaub mir, sie hat den Typen sowas von satt.
1: Ah. Na, vielleicht erzählt sie dir ja nur Blödsinn.
0: Möglich. Weißt du, ich hab mir überlegt, ob ich nicht den ersten Schritt mache.
1: Willst du bei ihrem Mann um ihre Hand anhalten?
0: Hm? So in etwa. Vielleicht sollte ich die ganze Sache auflegen lassen, dann muss sie sich zu mir bekennen.
1: Und ihr habt euch erst einmal gesehen?
0: Ja. Aber es war Liebe auf den ersten Blick.
1: Ah, schön, ja.
0: Du musst mir unbedingt mal deine Frau vorstellen.
1: Super Idee.
0: Sie kann sich glücklich schätzen, einen Mann wie dich zu haben.
1: Ach ja.
0: Nein, nein. Du bist wirklich ein feiner Kerl. Ich schließe nicht so leicht Freundschaften, mit Patienten erst recht nicht, aber bei dir ist das anders. Da vertraut man einfach. Danke. Danke, dass du immer ein offenes Ohr für mich hast. Das ist überhaupt nicht selbstverständlich. Du bist ein echter Freund. Christine und du, ihr gebt mir wirklich den Glauben an die Menschheit wieder. Das ist wirklich wahr.
1: Ja, jetzt übertreibst du aber ein bisschen.
0: Doch, doch, doch. Ich meine das vollkommen ernst. Ich hab da ja viele bittere Erfahrungen gemacht. Du kannst dir gar nicht vorstellen, wie meine Ex-Frau mich nach Strich und Faden jahrelang belogen und betrogen hat. Und ich weiß, das wird die Christine niemals tun.
1: Aber sie belügt doch jetzt ihren Mann.
0: Ja, schon, aber der hat sie auch verdient.
1: Aber du kennst ihn doch gar nicht.
0: Gott sei Dank.
1: Ich gehe jetzt für kleine Jungs.

0: Da wohne ich.
1: Da?
0: Da.
1: Passt überhaupt nicht zu dir.
0: Hat meine Frau ausgesucht.
1: Was ist denn da los?
2: Was ist der Fernseher?
0: Irgendeine Serie.
3: Soll ich dich am Sonntag abholen?
0: Nicht notwendig.
3: Alles klar. Ciao. Schönes Wochenende.
4: Moment, aber oft an Orten auf, wo man dich nicht brauchen kann.
0: Danke. Ich hab dich auch lieb. Ist er dir dahinter gekommen?
5: Wo hinter, Mama?
4: Fabi, geh rein zu Papa, ich komm gleich nach. Und sag ihm, dass wir dann weiter streiten.
5: Okay.
4: Stell dir vor, er hat eine andere. Das ist unglaublich, dieses Arschloch.
6: Hallo, Georg.
0: Hallo.
4: Ich hab dir meine Jugend geschenkt. Meine besten Jahre. Mein Leben habe ich dem geschenkt. Aber meine Zukunft kriegt er nicht, dieser Arsch. Mama, was mache ich denn jetzt? Ich liebe den noch.
0: Kleiner Tipp, mein Töchterlein. Versuch's doch mal mit Nachdenken. Könntest du mir ein vegetarisches Restaurant empfehlen?

0: Was machst du? Bist du jetzt verrückt geworden, oder?
1: Hallo, Liebste. Du streichst das Wohnzimmer neu? Wie toll. Du verbannst endlich diesen ekelhaften Zigarettengeruch? Das wolltest du doch eigentlich sagen, oder?

0: Marin, Mama streicht das ganze Haus neu.
1: Ja, hat sie mir erzählt.
0: Ach so, die hat sie es gesagt. Schön. Und ich bin jetzt wieder der Idiot. Ich habe mir deinen Rat zu Herzen genommen. Ich habe mir Gedanken gemacht. Aber die ist überhaupt nicht daran interessiert, dass ich zurückkomme. Es ist ja scheißegal. Stell dir vor, die hat nicht einmal etwas gekocht.
1: Was erwartest du? Weißt du, wie oft Mama für dich gekocht hat und du bist dann nicht nach Hause gekommen? Aber es geht nicht mehr um dich.
0: Das habe ich auch schon gemerkt.
2: Was mit dir und Robert?
0: Ihr versteht euch wieder?
1: Er entschuldigt sich gerade bei mir.
0: Ah.
1: Ich soll euch lieb grüßen. Du, Papa, ich muss jetzt Schluss machen. Okay, tschüss.

0: Als nächstes ist das Schlafzimmer dran.
1: Ach so?
0: Ja, rot fände ich schön.
1: Rot muss das sein?
0: So ein tiefes, warmes Rot soll angeblich eine sehr belebende Wirkung haben.
1: Ach, tatsächlich?
0: Obwohl, ich bin mir nicht sicher, ob ich das auch wirklich will.
1: Würdest du gerne essen gehen?
0: Heute ist doch nicht Sonntag.
1: Naja, es muss ja nicht immer Sonntag sein, um essen zu gehen, ne? Man kann ja auch mit seinen Gewohnheiten brechen.
0: Du?
1: Ja, ich, ja. Ich meine, ich bin jetzt in Rente. Das heißt, ab sofort ist für mich jeder Tag Sonntag. Wir können doch tun und lassen, was wir wollen.
0: Wenn wir wollen. Einverstanden. Ja. Du rauchst ja gar nicht.
1: Nein. Seit einer Woche. Die Kur wirkt sich, ja. Habe da einen sehr netten Therapeuten kennengelernt. Der hat mir die Augen geöffnet.
0: Freut mich für dich.

0: Ja.
1: Ich darf doch wohl meine Frau küssen, oder?
0: Natürlich darfst du deine Frau küssen. Du hast es nur seit ewigen Zeiten nicht getan. Da darf deine Frau ja wohl ein bisschen verwundert sein, oder?
1: Ich liebe dich doch.
0: Tust du mir einen Gefallen? Sagst du das erst wieder, wenn du es wirklich meinst?

0: Was mit deinem Nacken?
1: Wozu haben wir ein Cabriolet?
0: Bist du sicher, dass das Steakhouse überhaupt einen Tisch für uns hat?
1: Lass dich überraschen.
0: Du weißt schon, dass das vegetarisch ist?
1: Du, kein Problem. Ich esse einfach den Hund der Besitzerin.
2: Danke. Guten Abend.
3: Haben Sie reserviert?
1: Ja, Herr Frau Fischer.
3: Gerne.
1: Danke.
0: Und? Findest du was?
1: Ja, sicher. Ich habe mich nur noch nicht entschieden.
0: Die Gemüsekische ist hervorragend.
1: Du warst schon mal hier?
0: Ja, sicher. Nur nicht mit dir.
1: Aha. Mit wem?
0: Hm?
1: Ja, mit wem warst du hier?
0: Ach, mit allen möglichen Leuten.
1: Du gehst mit allen möglichen Leuten essen?
0: Ja, stell dir vor. Ich mache manchmal Dinge, von denen du nichts weißt.
1: Ich weiß.
0: Was weißt du?
1: Ich weiß, dass ich wenig von dir weiß. Und das, das würde ich gerne ändern.
0: Woher kommt dieser plötzliche Sinneswandel?
1: Ich habe jetzt Zeit zum Nachdenken.
4: Haben die Herrschaften gewählt?
0: Ja, ich weiß genau, was ich will. Und mein Mann denkt noch nach.

0: hasse dich so. Man kann mir uns sehen. Die Nacht war unvergesslich. Ich halte das Versteckspiel nicht mehr aus. Ich will nur dich. Die Sehnsucht zerreißt mich.
1: Alles gelesen?
0: Oh ja.
1: Ich dachte, du kannst es mittlerweile auswendig.
0: Doch, Olea, du?
1: Das ist nicht mein Handy.
0: Was?
1: Es ist dein altes Diensthandy. Deine Sekretärin hat es letzte Woche zusammen mit dem Bild da bei mir abgegeben. Mit den besten Grüßen aus der Vergangenheit. Interessanterweise waren alle Nummern und Daten gelöscht, bis auf den einen Chatverlauf. Könnte fast meinen, es sei Absicht, aber nur fast. Es ist ja ein wahres Goldstück, deine Gabi Schimmelpfennig.
2: Du stöberst in meinen Sachen!
1: Was hattest du denn gerade vor? Bitte, bedien dich. Och, das muss ja furchtbar gewesen sein für die arme Gabi Schimmelpfennig. Dabei hattest du sie doch so überschwänglich gelobt in deiner Rede. Mich hast du mit keinem Wort erwähnt, mit keinem einzigen Satz. Ich weiß nicht, ob mich das nicht noch mehr ärgert, als die Tatsache, dass du mich mit deiner Sekretärin betrogen hast.
0: Also das mit Gabe ist nun wirklich sehr, sehr lange her, ja?
1: Immerhin gab es schon Handys. Gekränkte Herzen heilen langsam manchmal gar nicht. Allerdings habe ich es die ganze Zeit gewusst. Paradoxerweise hatte das sogar was Tröstliches. Wenn du abends nicht zum Essen gekommen bist, wusste ich immer, wo du bist.
0: Und was ist mit dir?
1: Was soll mit mir sein? Weißt du, Georg, ich habe das die ganze Zeit ertragen an deiner Seite. Ich bin bei dir geblieben, trotz all der Demütigungen. Drum überlege dir sehr gut, was du mich fragen möchtest. Möglicherweise entscheide ich mich heute anders.
0: Oh ja, ich habe eine Frage.
1: Und?
0: Hättest du vielleicht Lust auf einen Segeltarn auf der Elbe? Ich meine, nur du und ich.

0: Ich danke dir für diesen wunderschönen Tag.
1: Ich dir. Weißt du, wie lange ich mir das schon gewünscht habe, mit dir zusammen auf der Elbe zu segeln, so wie früher?
0: Warum hast du nie was gesagt?
1: Oh, hab ich doch. Sehr oft sogar. Du hast nur nie zugehört.
2: Irgendwann habe ich halt nichts mehr gesagt, aber ist ja egal.
1: Heute hast du mich ja erhört.

0: Christine, ich weiß, das hört sich jetzt vielleicht verrückt an, aber vielleicht bin ich das ja auch. Du fehlst mir. Ich halte das nicht mehr aus. Weißt du was, ich nehme mir jetzt einfach ein Taxi an. Ich komme nach Hause.
1: Seit wann rauchst du denn wieder?
2: Seit ich dich kenne.
1: Ach komm, wir kennen uns seit dem Gymnasium.
2: Na gut, dann eben, seit ich dich wieder getroffen habe. So ein Klassentreffen kann schon was bewirken.
1: Ja. Ich bin dir so dankbar.
2: Ist das er?
1: Ich denke schon. Ich höre es mir nachher an. Er bemüht sich richtig um mich. Das hat er die letzten 30 Jahre nicht mehr getan. Ach, du bist großartig. Allerdings, bei den Rosen hättest du mich vorwarnen können.
3: Stell dir vor, wir waren segeln.
2: Tatsächlich.
1: Und vegetarisch essen. Wer hätte das gedacht? Also, ich weiß nicht, was du angestellt hast, aber es hat funktioniert.
2: Das war deine Idee, nicht meine.
1: Alex, danke. Danke, danke, danke, danke, danke, danke.
2: So, was hältst du davon, wenn wir zusammen essen gehen?
0: Halten Sie an.
4: Wo? Ich kann den irgendwo anhalten.
0: Ist mir scheißegal. Halten Sie einfach an. Ich gehe dann zu Fuß zurück.
4: Okay, wie Sie wollen. Ich mach dann 11:50, bitte. Sie wissen auch nicht, was Sie wollen.
0: Fahren Sie denen hinterher.
4: Im Ernst jetzt?
0: Sie haben doch gehört, was ich gesagt habe. Fahren Sie hinterher.
4: Schon, normalerweise gibt es sowas nur im Film. Wissen Sie, wie lange ich darauf gewartet habe, dass das mal einer zu mir sagt?
0: Sehen Sie, jetzt ist es soweit, also bitte.
4: Okay.

0: Moin.
1: Guten Abend, Frau Fischer. Den üblichen Tisch?
0: Sehr gerne. Das ist ein alter Schulfreund von mir. Mein Mann war leider verhindert.
1: Dann richten Sie ihm doch bitte Grüße aus.
0: Mach ich gern.
2: Das gibt's doch nicht. Sie haben überhaupt keine Skrupel. Der sitzt auf meinem Platz, der Arsch.
0: Schade, dass wir unser Spiel schon beenden. Es macht bestimmt gleich die Runde, dass ich mit einem fremden Mann hier bin.
3: Wir müssen es doch gar nicht beenden.
4: Weißt du, meine Frau und ich, wir haben alles versucht. Paartherapie, Familienaufstellung, wir sind sogar zusammen in Abenteuerurlaub gefahren. Und jedes Mal haben wir geglaubt, jetzt haben wir es geschafft. Jetzt haben wir unsere Ehe wieder im Griff. Aber kaum waren wir zu Hause, sind wir schon wieder in das gleiche emotionale Vakuum gefallen.
0: Bleibt nur eins.
3: Was?
0: Nicht mehr nach Hause fahren.
4: Genau. Darauf läuft es über kurz oder lang hinaus, dass einer von beiden nicht mehr nach Hause fährt. Ich habe unser Wiedersehen sehr genossen.
0: Ich auch.
1: So, haben die Herrschaften schon gewählt?

0: du und ich ein Leben lang.
1: Du hast mir nie gesagt, warum nach diesem einen Sommer alles anders war. Du bist einfach gegangen. Du und ich ein Leben lang.
2: Danke für diesen schönen Abend.
1: Wir sollten nicht wieder 40 Jahre warten.
2: Nein, sollten wir nicht. Oh.

0: Herr Fischer?
1: Ja?
0: Ich betreue Sie ab heute.
1: Was ist mit Ihrem Vorgänger?
0: Der hat sich ein paar Tage Urlaub genommen.
1: Feige Sau.
0: Wie bitte?
1: Oh, nichts. Gar nichts. Rauchen Sie?
0: Nein, natürlich nicht.
1: Sehr gut.
2: Frau Richterin, Sie hat eine meiner Uhren Ihrem Liebhaber geschenkt.
3: Und wissen Sie, was er getan hat? Er ist mit all seinen Geliebten in unser Wellnesshotel gefahren. Sogar ins selbe Zimmer. 285.
2: Das stimmt doch gar nicht. Wir waren noch 314.
3: Natürlich waren wir auf 285. Wir haben am 28.05. geheiratet.
2: Ja, und am 31.04. haben wir uns kennengelernt, du.
3: Aber das war das andere Hotel.
4: Herrschaften, es reicht. Ich habe es satt. Ich habe sie beide endgültig satt. Im Namen des Volkes wird der Scheidung stattgegeben. Ja, das Ehepaar Rabe ist mit sofortiger Wirkung geschieden. Herzlichen Glückwunsch.
3: Aber das geht doch nicht.
2: Das können Sie doch nicht machen.
4: Und ob ich das kann?
5: Frau Richterin, meine Mandantin besteht auf...
4: Jürgen, halt einfach den Mund. Danke.
6: Frau Richterin, Entschuldigung, das ist jetzt... Was hast du jetzt davon?
4: Wenn du mit deinen... Hallo Mama.
7: Immer so?
4: Kannst froh sein, dass du und Papa

0: Jetzt weiß ich nicht, was ich machen soll.
1: Du sagst, du bist verliebt?
0: Ja.
1: Dein Kind ist aus dem Haus?
0: Ja.
1: Und dein Mann hat dich die letzten Jahre massiv vernachlässigt?
0: Definitiv.
1: Mama, dann gebe ich dir jetzt mal einen Tipp. Von Frau zu Frau. Nicht als Tochter. Definitiv.
0: Okay.
1: Lass es krachen.

0: Mich zieht im Moment nichts nach Hause, wie Sie sich sicher vorstellen können.
1: Und Sie sind sich ganz sicher?
0: Ich will die Scheidung. So schnell wie möglich.
1: Gut, dann bereite ich alles soweit vor. Und sobald Sie wieder zu Hause sind, brauche ich noch diverse Unterlagen über Ihr Familienvermögen. Dann sprechen wir im Detail.
0: Sie schlafen mit meiner Tochter?
1: Ja.

0: Willkommen in meinem Reich. Und? Gefällt's dir? Du hast alle Freiheiten. Ich möchte nur, dass du dich wohlfühlst.
1: Es wird schon. Ist nur alles ein bisschen viel für mich jetzt. So schnell, es geht alles so schnell.
0: Ja, für uns beide. Wenn uns das hier zu eng wird, dann gehen wir einfach auf Weltreise.

0: Warte, bevor du was Unüberlegtes tust. Erstens bin ich sowieso stärker als du. Und zweitens will ich dir nur etwas erklären. Das bin ich dir schuldig. Einverstanden? Christine und ich kennen uns seit der Schulzeit. Da gab es dich noch gar nicht. Wir waren mal ein Paar. Erste Liebe. Vor ein paar Wochen hatten wir ein Klassentreffen, das weißt du, in unserer alten Heimat. Da haben wir uns zum ersten Mal wieder getroffen, nach 40 Jahren. Und dann habe ich ihr von meinem Leben erzählt, sie hat mir von ihrem erzählt. Und dann hat sie mir von ihrer Angst erzählt, wie das wohl wird, wenn du in Rente gehst. Ja, und dann kam eben die Idee auf, dass man eure tote Ehe wachküssen sollte.
1: Was soll das heißen? Du hast von Anfang an gewusst, wer ich bin. Das war alles so geplant.
0: Ja.
1: Hey. Du solltest an deiner Deckung arbeiten.
0: Ja, Georg, wir haben uns halt dummerweise ineinander verliebt.
1: Was willst du jetzt? Willst du jetzt von mir die Absolution holen?
0: Es geht doch gar nicht um mich, es geht um Christine.
1: Du kannst sie beruhigen, ich lasse mich scheiden.
0: Aber es ist doch wichtig, dass du sie verstehst.
1: Das ist ein bisschen viel verlangt in der Situation, ja? Weißt du, was ich glaube? Es mag ja sein, dass es da einen Plan gab. Aber du hast vom ersten Moment an nur einen Plan verfolgt. Du wolltest sie zurückhaben, aber sie wollte dich nicht. Sie wollte mich, nicht dich. Sie wollte mich.
0: Tja, es ist dumm gelaufen. Au! Au! Au! Au!

0: bin ich ja mal gespannt, was Christine sagen wird, wenn sie erfährt, dass man dich rausgeschmissen hat. Das steigert deine Attraktivität ungemein. Hartz-IV-Empfänger.
1: Rentner.
0: Mehr hast du nicht drauf?
1: Impotenter Rentner.
0: Ja, aber nicht rauchender Rentner. Na ja, wirst schon sehen. Sie kann ganz schön anstrengend sein.
1: Was ist, soll ich dich mitnehmen?
0: Danke, nicht notwendig.
1: Ach ja, du kriegst ja immer so leicht einen steifen Nacken. Na ja, immerhin.
0: Hallo.
2: Hallo, Opa.
0: Danke fürs Abholen.
3: Kein Problem.
2: Wohnst du jetzt im Altersheim?
0: Nein. Da. Das ist da.
4: Wer?
0: Mamas Notständer.
2: Was ist ein Notständer?
4: Sowas wie eine Ersatzdroge.
2: Verstehe ich nicht.
4: Das habe ich gehofft.

0: Ich muss pinkeln. Du hast gesagt, ich kann im Altersheim pinkeln.
1: Oh, hab ich vergessen. Aber da vorne kommt ein Parkplatz, ja?
2: Nein.
1: Wie nein?
2: Na, du kannst anhalten, wo immer du willst, aber nicht auf diesem Parkplatz.
0: Was hast du denn mit dem Parkplatz, Opa?
2: Von dem bin ich traumatisiert.
0: Du träumst vom Parkplätzen, Opa?
2: Ich will nicht darüber reden, ja?
1: Apropos, da gibt es etwas, worüber ich mit dir nicht reden möchte. Aber mir bleibt leider nichts anderes übrig. Ich trage eine Teilschuld. Ich habe Mama dazu geraten, mit dem Typen ins Bett zu gehen.
2: Bitte was?
1: So, jetzt ist es raus.
0: Mama hat was mit Jürgen und Papa mit Renate.
1: Ach, Fabi, das interessiert den Opi nicht. Nur damit es klar ist. Ich habe Mama in meiner Funktion als Frau und nicht in meiner Funktion als Tochter dazu geraten. Das möchte ich kategorisch festhalten, fürs Protokoll.
2: Dann frage ich mich in meiner Funktion als Vater und Ehemann, ob die Frau Richterin vielleicht komplett durchgeknallt ist. Ich meine ja nur fürs Protokoll, ja?
0: Also in meiner Funktion als Kind?
1: Fabi, halt den Mund. Echt, Neumann.
2: Na, von wem hat er das wohl?
1: Können wir bitte beim Thema bleiben?
0: Ich muss pinkeln.
2: Dann erklär mir doch bitte, warum du ihr dazu geraten hast.
1: Weil sie ein Recht darauf hat. Und du nichts anderes verdient hast.
2: Wie kannst du so etwas sagen?
1: Ich bin ja schon eine ganze Weile Scheidungsrichterin. Und du kannst jede Trennung auf einen Punkt runterdividieren.
2: Und der wäre?
1: Vernachlässigung. Es ist ganz einfach.
0: Ich muss pinkeln.
1: Wenn du nicht mit deiner Frau schläfst, dann tut es ein anderer.
0: So, jetzt ist es zu spät.
1: Super.
3: Macht der Gewohnheit. Ich war in Gedanken. Wenn man 30 Jahre lang einen und denselben Weg fährt, passiert das schon mal.
4: Willst du nicht Hallo sagen?
3: Hallo.
4: Zu Papa.
3: Richte ihm schöne Grüße aus. Sag ihm, im Tiefkühler ist noch Lasagne. Oder obwohl, sag's ihm nicht. Der muss ja selber drauf kommen.
4: Ist das nicht ein bisschen albern?
3: Nein, tiefgefroren. Die hält ewig.
4: Mama.
3: Ja, ich hab's mir auch anders vorgestellt. Es ist nun mal so, wie es ist. Vielleicht hätte ich das alles schon viel früher machen sollen. Also, mir geht's jedenfalls gut. Sehr gut. Es geht mir richtig gut.
4: Sehr gut.
3: Warum sagst du das so?
4: Nee, ich kenne das von mir. Ich wiederhole die Dinge auch zigmal hintereinander, bis ich dran glaube.

0: Kommst du allein zurecht?
1: Nein. Aber was ändert das?
0: Nichts.
1: Fahr nur. Danke fürs Holen.
0: Immer.
1: Mara!
0: Fabi.
2: Manchmal habe ich das Gefühl, er macht das mit Absicht.
1: Du warst genauso.
2: Was? Ich war nie so.
1: Ja, aber sicher. Als du in die Pubertät kamst, hast du mich 2 Jahre lang mit Herr Fischer angesprochen. Nur um mir zu zeigen, dass ich dich vernachlässige.
2: Tatsächlich.
1: Tatsächlich, ja.

0: Und? Hat es dir geschmeckt?
1: Hervorragend. Ich bin es nur nicht gewohnt, bekocht zu werden.
0: Ich habe die Margit immer bekocht. Sie hat es geliebt. Ich habe es ja schließlich gelernt und sie hat es ja nicht so mit dem Haushalt.

0: Nee, halt, warte. Die großen Teller nach hinten, dann ist es beim Ausräumen leichter.
1: Warte, die spüle ich immer vorher kurz ab. Dann muss ich das Sieb nicht so oft sauber machen.
2: Das Besteck auch?
1: Ja, gib mir bitte den Besteckkorb. Dann tue ich gleich ins Spülbecken. Da muss man sich nachher nicht so oft bücken. Halt, warte. Die wasche ich immer mit der Hand ab. Die kriegen sonst nur Wasserflecken. Da muss man die doch nachpolieren.
3: Alex.
1: Ja, Liebes?
3: Ich bin nicht blöd.
1: Und, entschuldige. Ja, du hast recht. Bitte verzeih mir. Ich war einfach so viele Jahre allein. Das ist eine Umstellung.
3: Ja, das war ich in gewissem Sinne auch. Aber ich habe genau wie du einen Haushalt geführt, okay? Außerdem führe ich ganz nebenbei noch eine Schule mit 140 Kindern. Ich bin also durchaus in der Lage, einen Geschirrspüler ordnungsgemäß zu befüllen.
1: Aber Christine, es ist doch kein Problem. Mach einfach, wie du es willst. Wegen so etwas müssen wir uns doch nicht streiten. Hey. Liebes, alles in Ordnung? Möchtest du vielleicht einen Latte Macchiato oder einen Cappuccino? Ich mache dir auch gerne einen Tee, wenn du magst.
3: Ich komme gleich. Cappuccino wäre toll.
1: Mit Zucker oder Süßstoff? Ein Stückchen Schokolade dazu?
3: Alex, es ist mir egal.

0: entschuldige, dass ich dich so angefahren habe. Es ist nur eine ziemliche Umstellung nach so vielen Jahren.
1: Hauptsache, wir lieben uns.
0: Ja. Entschuldige.

0: Geht das? Und schon hat eine andere.
1: Oder wieder die Alte. Sie war seine Sekretärin.
2: Klassiker. Das schmerzt dich doch nicht mehr, oder?
1: Nee, wie kommst du darauf? Das ist mir egal. Auch total egal.
2: Gut so.
1: Völlig egal.
3: Die Lazy Lasagne mit Mangold und Blauschimmelkäse schmeckt hervorragend.
4: Sag mal, für wie blöd hältst du mich eigentlich?
5: Das ist also der Grund. Sie hat einen anderen. Deshalb bist du bei mir aufgekreuzt. Ich bin wieder einmal der Notnagel.
3: Bitte.
5: Du wusstest, dass sie hier sind. Leck mich, Georg. Leck mich ein für alle Mal. Und unwiderruflich am Arsch.
1: Das ist eigentlich absurd. Ich wollte immer, dass er mit mir hierher geht und dass er sich das Rauchen abgewöhnt. Jetzt macht er das alles und ich habe nichts mehr davon.
2: Du hast mich?
1: Ja, ich hab dich.

0: Schorle für meinen Mann und Bier. Was möchtest du?
1: Ein Glas Weißwein?
0: Und ein Glas Weißwein für den Herrn.
2: Du musst diese Paste hier unbedingt probieren. Die schmeckt wirklich hervorragend. Sieht lecker aus, ne?
0: Das ist ein Tofu.
3: Oh. Also, sag mal, wie alt bist du eigentlich?
2: Die zweite Paste schmeckt nicht so gut wie die rote. Mhm. Aber trotzdem.
4: Darf es noch ein Kaffee sein oder ein Dessert?
0: Ein Cappuccino für mich, für meinen Mann einen doppelten Espresso. Was möchtest du, Alex?
1: Nichts. Danke. Ich gehe kurz eine rauchen. Was mit dir?
2: Ich hab's mir abgewöhnt.
0: Wie geht's? Wie geht's dir?
2: Mir geht's gut.
0: Mir geht's auch. Mhm. Das machen die Pflanzen.
2: Ja. Mara kommt zweimal die Woche.
0: Ach du lieber Himmel.
2: Sie leben noch. Wie geht's dir?
0: Oh, Alex hat keine Pflanzen.
2: Na, das wird schon werden, nicht mehr. Wenn du dann einmal das Ruder übernommen hast.
0: Ich arbeite dran. Ja.
2: Nicht daran gewöhnen, das schmeckt richtig gut. Das ist ein bisschen so wie Beilagenessen ohne Fleisch.
0: Du solltest mal die Spinat-Ravioli probieren.
2: Ich mag keinen Spinat.
0: Oder den Tofu. Du könntest es ja mal probieren.
2: Das sagst du immer wieder.
1: Oh. Ich will ja nicht stören, aber.
2: Doch, wir waren so ins Gespräch vertieft.
1: Ja, es ist kein Problem. Bist du gar nicht mit dem Auto da?
2: Nein, nicht, aber. Fahrt ihr nur. Ich möchte euch zwei Turteltäubchen nicht stören. Außerdem ist ziemlich eng hier drin. Freut mich, dass sich das alles so entspannt hat zwischen uns.
1: Das ist ja, wirklich toll.
2: Müssen wir bald mal wiederholen.
1: Unbedingt.
5: Ciao.
2: Ciao.

0: Was wird denn das jetzt hier?
1: Ich will mit dir schlafen.
0: Ja, das merke ich, aber warum?
1: Weil ich dich liebe, weil ich dich begehre. Weil
0: du dein Revier markieren möchtest?
1: Was?
0: Also, deine Eifersucht war heute Abend kaum zu übersehen.
1: Ach, toll. Es war genauso wenig zu übersehen, wie selbstverständlich ihr miteinander umgegangen seid. Ich war förmlich Luft für euch.
0: Oh, entschuldige bitte, aber wir sind schon seit ein paar Jahren verheiratet.
1: Das war nicht zu übersehen. Ihr habt euch benommen wie ein altes Ehepaar.
0: Wir sind ein altes Ehepaar.
1: Du merkst es, nicht wahr? Es ist genau das, was er will, dass wir uns streiten. Er will einen Keil zwischen uns treiben.
0: Ja, und? Ist es nicht genau das Gleiche, was du gemacht hast bei Georg und mir?
2: Du oder ich? Du weißt doch nicht mal, wo ein Supermarkt ist.
3: In der Bäckerstraße.
2: Ja, da war mal einer. Da ist schon längst keiner mehr.
3: Du kaufst mir nur nicht einer, was ich will.
2: Dann geh doch selber einkaufen. Dann setz mich in der
0: Bäckerstraße. Bist du schon wach?
4: Senile Bettflucht.
0: Ich komme nur eben ein paar Sachen holen.
4: Okay.

Ich dachte, dass diesem Zimmer eine Belebung ganz gut tun würde. Ich weiß noch nicht, ob du überhaupt noch Wert darauf legst.

soll ich das wissen?

0: Hallo? Nee, die ist nicht mehr da, die ist schon in der Schule. Hat offenbar ihr Handy vergessen.
1: Gut, dann versuche ich erst meinen Vater zu erreichen. Danke.
0: Gut, tschüss.
1: Hallo, Papa. Ruf mich mal bitte zurück, ja? Ich kann den Fabi nirgendwo finden. Ich fahre jetzt zu dir.
2: Darf ich dich was fragen?
1: Mhm.
2: Wieso hast du eigentlich mit diesem komischen Plan alles riskiert?
3: Ich hatte nichts zu verlieren.
2: Oh.
1: Fabi? Mama, Papa, seid ihr da?
4: Mama, was ist denn los?
2: Was ist denn passiert?
1: Ich suche Fabi. Ist er bei euch?
2: Nein.
1: Sein Rucksack lag da.
2: Hast du eine Ahnung, wo er sein könnte?
1: Ich weiß, wo er ist. Er ist da, wo ihn keiner übersehen kann.

0: Christine.
1: Alex, ich habe jetzt keine Zeit. Ich erklär's dir später.
0: Nein, erklär's mir jetzt.
1: Das ist meine Tochter, Mara.
0: Wie, du hast eine Tochter? Hast du nie erwähnt, kein einziges Mal.
1: Sie ist der Grund, weshalb ich dich damals verlassen habe. Ich habe kurz nachdem du weg warst, Georg kennengelernt. Am Ende des Sommers habe ich festgestellt, dass ich schwanger bin. Von Georg. Ich habe es einfach nicht übers Herz gebracht, dir das zu erzählen.
0: Ja, er war der Grund, warum du mich damals verlassen hast.
1: Ja.
0: Du und ich. Ein Leben lang, ja?
1: Es tut mir leid, Alex. Es tut mir wirklich leid.
2: Ich schätze, jetzt sind wir quitt.
0: Sieht fast so aus.
2: Danke, dass du mir die Augen geöffnet hast.
0: Du solltest an deiner Deckung arbeiten.
3: Hey!
4: Puh, Mama, nicht schlecht. Ich wusste gar nicht, dass du früher so wild unterwegs warst.
1: Halt den Mund und fahr zurück. Oh.

0: hin, sonst fällst du doch runter. Danke.
1: Ich versuche uns mal ein Boot aufzutreiben, ja?
0: Ja. Ich schwimme rüber.
2: Was?
0: Wenn ich springe, springst du mit?

0: So richtig, meinst du?
1: So richtig. Egal, was ist.

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1: Hallo, ich bin Doc Heck. Willkommen im schönsten Teil der Eifel in Shiloh, meinem Zuhause.

Das Ganze ist entstanden als die Verwirklichung eines Kindheitstraumes. Meine Generation ist mit Bonanza groß geworden, mit den Leuten von der Shiloh Ranch. Und das war Vorlage für einen großen Jugendtraum. Und meine Ansage war, wenn ich 50 bin, dann will ich das umgesetzt haben.

Und warum ein Salon und nicht ein Ranchhaus? Das hätte es auch sein können. Wenn ihr schon so weit draußen wohnt, dann müsst ihr auch ein Ort der Gastlichkeit sein, denn sonst besucht euch auch keiner. Und so haben wir einen großen offenen Teil, eine große Bar, Platz für unglaublich viele Menschen. Und das ist Kernstück des Ganzen. Lasst euch einiges zeigen, und zwar selbst das Geschirr ist originalgetreu der Gestalt, dass das, und wer erkennt es nicht sofort, das Originalgeschirr war, was die Cartwrights auf der Ponderosa auf dem Tisch hatten. Und auch dieses Tischtuch ist nicht aus Bayern, sondern dieser Idee entlehnt. Genauso sah es damals aus. Worauf ich total stehe und was hier super hinpasst, sind zum Beispiel Tiffany-Glas, Tiffany-Lampen. Und letztendlich beruht das Ganze auf einer Quelle. Und das sind 450 Episoden von Bonanza. Ich habe mir unglaublich viele Markierungen gemacht, um zu sagen, okay, aus dem Detail, da sieht man einen Salon, wie ist so eine Tapete, wie ist so eine Theke.

Die Küche sieht ziemlich authentisch aus, aber die Technik ist von heute. Als bei der ersten Idee ich vorschlug, wir machen einfach nur so einen Wasserschwengel, da wollte plötzlich keiner mit mir hier einziehen, also haben wir tatsächlich fließend warmes und kaltes Wasser hier. Die Küche ist offen gehalten, damit man auch direkten Kontakt zu seinen Gästen hat und der Raum wirkt einfach auch großzügiger. Was ganz toll ist im Wilden Westen, sind diese vielen Schwingtüren, die es hier gibt. So, und in diesem Bereich, das ist der gemütliche Teil, wenn man sagt, wie kann man denn hier wohnen in einer Kneipe? Dann sage ich, das ist unser Wohnzimmer. Hier dicke Chesterfield-Ledersofas, die wollte ich immer schon mal haben. Und hier kann man sich's richtig gemütlich machen. Das ist alles ein Lehmputz, der auch leicht rieselt, wenn man drüber geht. Und

Ein Gimmick war, dass wir hier aber an die Handwerker weitergegeben haben, wir wollen nicht, dass ihr einen schönen glatten Strich erzeugt, sondern arbeitet doch mal ein bisschen nachlässig. Es sollte einfach ein bisschen improvisiert wirken. So, dann zeige ich euch mal oben die Zimmer. Und diese Raumhöhe, dieses Raumgefühl ist eben auch ganz wichtig, deswegen geht eben hier die Treppe auch im Raum nach oben. Und dann hat man so auch dieses Gefühl der Höhe. Hier sind die Zimmer nicht der leichten Mädchen, sondern meiner Mädchen, meiner beiden Töchter. Dann ist hier das Bad.

Und hier geht es in den sogenannten Master Bedroom. Und den schauen wir uns mal an. Das Tolle am Wilden Westen ist, dass jeder Stilmix erlaubt ist. Das heißt, die Auswanderer, die damals ja aus Europa und aus allen Herren Länder kamen, brachten ja ihr Kulturgut mit. Und so war es manchmal ein ganz aufdringlicher Mix von Farben und von Mustern. Und das findet sich hier sehr deutlich wieder.

0: besonders stolz bin ich auf diese kleinen Schirmchen. Die stammen nämlich von dem Kronleuchter meiner Oma. Und damit sind die mindestens 70 Jahre alt und haben hier wirklich für die nächsten 70 Jahre ihren Platz gefunden. Es ist unglaublich, morgens hier zu stehen. Und dort hinten geht auch die Sonne auf. Das ist schon irre. So, und durch diese Tür kommen wir auch zu einem witzigen Detail. Ich zeig's euch. Jetzt befinden wir uns hier auf dem Windfang. Und da war ja die Frage, was macht man jetzt damit? Da ist ja Platz drüber. Also haben wir diesen Luftraum genutzt für das Büro, was hier noch fehlte. Ich mag es auch viel lieber, dass man dort arbeitet, wo man so ein bisschen aus dem Haus was mitbekommt. Und da eröffnet sich ja hier der Blick in den Salon und es bleibt einem nichts verborgen. So, aber es gibt hier noch einiges anderes Interessantes zu sehen und da gehen wir jetzt hin. Wenn man mit Bonanza groß geworden ist und hat einmal verstanden, worum es geht, Cowboy sein zu wollen, dann will man ein Pferdchen haben. Und so hatte ich dann mit 10 Jahren das Reiten begonnen und dann möchte man auch irgendwann so leben, dass man morgens aus der Haustür kommt und schaut seinem Pferd ins Gesicht.
1: Gell?
0: Ja. Und es ist natürlich nicht nur bei den Pferden geblieben. Und so haben wir auch Texas Longhorn Rinder. Und nicht damit genug, keiner vergesse uns die Hühner.

Alles ist hier biologisch nur lasiert, sonst alles schon verarbeitet. Auch hier wieder ein Lehmputz, der Feuchtigkeit abnimmt. Und ich wünschte, ihr könntet fühlen und spüren, was das hier für ein Raumklima macht. Man kann auch die Detailgetreue auch auf die Spitze treiben. Und das haben wir hier gemacht, wie auch an vielen anderen Stellen auch. Wenn man genau hinguckt, dann ist kein Balken so, wie er aus dem Sägewerk kam. Diese Kanten hier sind alle gebrochen. Das heißt, die haben wir mühevoll nachbearbeitet, um den Eindruck zu erwecken, die sind gerade eben per Hand mit der Axt aus dem Wald geholt und hier verbaut worden. Meinen Lieblingsplatz, den zeige ich euch jetzt. Und dafür müssen wir rüber in die Scheune.

So, ich glaube, wenn ihr euch umschaut, dann versteht ihr, warum das mein Lieblingsplatz ist. Hier absolute Ruhe, Stille, es duftet nach Heu, es ist raues, unbehandeltes Holz und dann dieser spektakuläre Blick, das ist für mich pure Energie, pures Leben.

0: glaube, ihr habt verstanden, was die Leidenschaft hinter diesem Thema für mich bedeutet. Und ich finde es ganz toll, wenn jeder den Mut hat, sein Thema und seinen Traum Realität werden zu lassen, um ein bisschen zu spüren, was geht und was man empfinden kann. Und darum bin ich so gerne hier. Das war die Roomtour durch mein Zuhause, durch Shiloh. Ich hoffe, es hat euch gefallen. Ciao.
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2: Herzlich willkommen im Nachtcafé. Schön, dass du da bist. Dankeschön. Vielen Dank. Dankeschön. Schweißausbrüche, vielen Dank. Stimmungsschwankungen, Schluss mit lustig. Ist das die Welt von Frauen in den Wechseljahren oder ist das nur ein Klischee? Und kann der Wechsel in der Lebensmitte Frauen auch mutiger machen, freier machen, selbstbewusster machen? Wahnsinn, Wechseljahre, ein Thema, das indirekt uns alle betrifft. Und ich bin sehr gespannt auf diese Gäste. Die Wechseljahre bedeuteten für Sie, Nicoletta Sini, großen Leidensdruck, massive Hitzewallungen bis zu 16 Mal am Tag, Schlafstörungen und depressive Verstimmung waren Ihre ständigen Begleiter. Auch Ihre Beziehung hat in dieser Zeit gelitten. Was Ihnen Besserung verschafft hat, davon berichtet Nicoletta Sini. Herzlich willkommen. Ihre Zukunftspläne, Tanja und Patrick Müller, wurden von vorzeitigen Wechseljahren durchkreuzt. Denn als Sie gerade mitten in der Kindeswunschphase waren, erfuhren Sie, dass Sie, Tanja, nicht mehr schwanger werden können. An dem Leidensdruck drohte dann auch noch Ihre Ehe zu zerbrechen. Danke, dass Sie uns Ihre Geschichte heute erzählen, Tanja und Patrick Müller. Herzlich willkommen. Oft sind die Wechseljahre noch ein Tabuthema, auch in der Filmwelt. Trotzdem oder gerade deshalb sprechen Sie, Aglaja Szyszkowitz, sehr offen über Ihre Erfahrungen. Wie herausfordernd diese Zeit für Ihre Beziehung war und wie schwer es für Frauen jenseits der 50 in der Schauspielbranche ist. Wir hören es von Aglaja Szyszkowitz. Herzlich willkommen. Kommen auch Männer in die Wechseljahre? Sie, René Hug, bemerkten mit Anfang 40 große Veränderungen. Gewichtszunahme, schwindende Lust auf Sex und starke Stimmungsschwankungen. Eine Feuerprobe für Sie und Ihre Familie. Als Ihre Frau dann in die Wechseljahre kam, erkannten Sie die Symptome sofort und konnten sich bei ihr mit viel Verständnis revanchieren. Herzlich willkommen, René Hug. Sie, Simone Buchholz, sehen vor allem die Kraft, die in dieser Lebensphase steckt. Denn Sie selbst sagen, früher waren Sie eine Frau, die es allen recht machen wollte. Erst dank den Wechseljahren trauten Sie sich endlich, laut, mutig und wütend zu sein. Und plädieren dafür, die Wechseljahre mitsamt Ihrer Begleiterscheinung auch als Chance zu sehen. Guten Abend, Simone Buchholz. Und wir begrüßen die Gynäkologin und Hormonexpertin Dr. Katrin Schaudig in unserer Runde. Sie sind eine der einflussreichsten Stimmen zum Thema Wechseljahre in Deutschland. Was passiert rund um

0: Die Menopause mit dem weiblichen Körper. Welche Ängste sind mit den Veränderungen in der Lebensmitte verbunden? Welche Behandlungen versprechen Erfolg? Antworten dazu von Katrin Schaudig. Herzlich willkommen an Sie und herzlich willkommen an die gesamte Runde. Als ich so in den letzten Wochen mit Frauen geredet habe, dass wir dieses Thema Wechseljahre in den Nachtcafé machen heute, dass wir das thematisieren, da habe ich unterschiedliche Reaktionen bekommen. Die meisten haben gesagt, wow, interessant, voll mein Thema. Es gab auch manche, die gesagt haben, ich will vielleicht gar nicht wissen, was da auf mich zukommt. Wie erleben Sie das? Wie offen oder verschlossen sind Menschen dem Thema gegenüber?
1: Wenn man es ein bisschen zu laut im Restaurant sagt, passiert es schon, dass am einen oder anderen Tisch jemand zuckt. Mhm. Ich erfahre aber gerade inzwischen, wo es doch ein bisschen mehr Thema ist, dass vor allem auch jüngere Frauen tatsächlich auf mich zukommen und sagen, sag mal, was passiert denn da? Weil wir kommen da ja alle nicht raus. Das ist ja wie mit dem Tod. Also aus der Nummer kommen wir nicht raus. Zumindest die Frauen, also 50% der Bevölkerung kommt nicht da raus. Und deshalb kann man da, sollte man drüber reden.
0: Ja? Sie nicken, Frau Sini. Sollten wir häufiger und offener über das Thema reden?
2: Ja, deswegen bin ich auch sehr froh, dass das heute Thema ist. Weil es einfach zu unöffentlich ist und man sollte da viel mehr reden, sowohl mit den Partnern, Familie, Freunde als auch oder Partnerinnen einfach oder sich auch Hilfe holen einfach.
0: Erleben Sie das manchmal noch als Tabu, Frau Schischkowitz?
3: Naja, also es wird ja diese hormonelle Disbalance, in die wir da geraten, eigentlich von Anfang an, es geht ja mit der Pubertät los, wo eine hormonelle Disbalance passiert und dann geht es weiter über die ganzen Themen mit Schwangerschaft und Kinder und dann irgendwann kommt diese Phase, die schon, finde ich, zu wenig, also man sollte mit Humor, denke ich, daran gehen. Es ist bei jedem anders. Es ist ja auch nicht so, dass du so verallgemeinernd sagen kannst, das und das kommt auf dich zu, wenn dich jemand fragt. Und ich denke, es ist nach wie vor so, dass wir aufpassen müssen, dass Frauen da nicht so ein bisschen diskreditiert werden damit, dass sie eben in diesen Wechseljahren sind, wo sie eben schwierig sind. Mhm. Weil auch die Männer eine Veränderung durchmachen und die Frauen vielleicht einfach darüber, dass sie mehr reflektieren, also gelernt haben, mehr zu reflektieren und sich miteinander zu unterhalten und das auch zu benennen, vielleicht eher auch diese Wechseljahre dann Thema sind, als bei den Männern, die gelernt haben, zu verdrängen und das nicht so,
0: Wir haben ja auch Männer hier, deshalb sind wir gespannt, was da noch kommt. Unser Titel ist ja heute Wahnsinn Wechseljahre. Trifft's das? Sind die Wechseljahre der Wahnsinn?
4: Nein, also der Wahnsinn hat ja was ganz Negatives. Es ist kein Wahnsinn. Mhm. Es ist halt eine große Umbruchphase. Mhm. Ich freue mich eigentlich auch, was Frau Buchholz gesagt hat. Es kann auch so ein goldener Moment der Besinnung auf das, was kommt, sein. Dass es so in aller Munde ist, finde ich wirklich gut. Denn es hat lange wenig auf Öffentlichkeit gehabt. Da ist ja ganz viel Wandel drin. Und ich habe den Eindruck, das hat auch damit zu tun, dass die Frauen selbstbewusster geworden sind. Lange hatten die Wechseljahrsfrauen gar keine Lobby. Alle anderen Gruppierungen, wo es um Hormone geht, die Pubertät, das PMS, auch die Schmerzen bei der Regel, hatte ich den Eindruck, die haben irgendwie eine Lobby, auch Frauen, die nicht schwanger werden können. Und bei den Wechseljahrsfrauen hörte das auf. Aber da sind wir gut dabei. Und Wahnsinn ist es nicht, aber man sollte Bescheid wissen, was passiert und gut vorbereitet sein.
0: Sie waren 51, als sich die Wechseljahre bemerkbar gemacht haben, Frau Sini. In welcher Lebenssituation, in welcher Lebensphase waren Sie da gerade?
2: Ja, ich war in einer ganz schrecklichen Lebensphase, Ende 51, habe mich da gerade in der Trauerreha befunden, weil ich 9 Todesfälle hatte in dem Jahr.
0: 9 Todesfälle? 9, unter anderem Ihre Eltern sind?
2: Unter anderem meine Eltern und die sind ziemlich nah aneinander verstorben innerhalb von 6 Wochen. Und da war ich dann, um das zu bewältigen, in dieser Trauerreha. Und ich hatte immer meine Periode sehr, sehr stark und auch darunter sehr viel Eisenmangel. Und da war ich halt in dieser Phase, wo ich das gar nicht so richtig begriffen habe. Weil ich habe da dann tatsächlich in dieser Reha das letzte Mal meine Regelblutung gehabt und war dann zuerst ziemlich froh, mal auf das Positive hinzuweisen. Aber das hat sich ganz schnell von 1 auf 100 schlecht

0: rausgestellt, weil ich wirklich alle Nebenwirkungen bekam. Mhm. Und ich habe gedacht, ach toll, endlich die Blutungen weg, endlich der Eisenmangel weg. Aber dann habe ich nicht damit gerechnet, dass,
1: was da alles auf Sie
0: was da alles auf mich zukommt.
1: Sie haben ja plötzlich Hitzewallungen bekommen. Beschreiben Sie mal, also, auch denen, die sowas noch nie erlebt haben, was haben Sie da an sich festgestellt?
0: Also auch dort habe ich das bekommen, ganz stark. Ich bin richtig in so ein Hamsterrad gekommen, weil ich habe ganz stark diese Hitzewallung bekommen, musste mich echt zum Teil nicht übertrieben 10 bis 12 Mal oder 16 Mal umziehen, weil ich mich natürlich unwohl gefühlt habe.
1: Also es war auch richtig kräftig?
0: Das ja, ist richtig, es war richtig mit, das kenne ich gar nicht so von mir, richtig mit Schweiß, hat auch gar kein Deo oder sonst noch was geholfen. Und ich musste auch ständig die Kleider wechseln. Wir haben ja da auch so ein paar Gruppensachen gehabt oder draußen schon was auch mit bisschen Sport oder so zu tun hat. Aber auch nur hier so jetzt so sitzen oder im Bett dann nachts. Dann habe ich diese durch die Hitze kamen natürlich wieder die Schlafstörungen. Und ich habe eigentlich gedacht, dass es auch eher auf die Trauer das ganze Kreiseln da wäre. Aber es ist, war vermehrt, also das.
1: Aber wenn wir noch mal bei den Hitzewellen bleiben.
0: Ja.
1: Man muss ja sagen, Sie waren Arzthelferin. Und wenn wir zeitlich weitergehen, Sie sind heute aber auch Fitnesstrainerin. Das heißt, Sie geben Kurse.
0: Ja.
1: Wie ist es da, wenn plötzlich die Hitze kommt?
0: Ja, das war ja da auch schon so.
1: Ja.
0: Das war schrecklich, ganz schlimm für mich. Also das, wie gesagt, ich musste mich dann nach den, wenn das eine halbe Stunde war oder eine Stunde, immer, auch wenn ich einen ruhigen Kurs hatte, einen Yogakurs oder Meditation, musste ich mich dann umziehen. Weil ich habe mich ja selber nicht wohlgefühlt. Und das hat man richtig auch mit Schweißperlen gesehen. Mhm.
1: Sie haben mir gesagt, Frau Schaudig, es ist wichtig, dass wir wissen, was da passiert. Ja. Was passiert denn in diesen Wechseljahren, auch mit dem Körper?
2: Also diese Hitzewallungen, wie wir sie gerade gehört haben, die kommen eigentlich tatsächlich erst mit der letzten Regelblutung und dann geht es so ordentlich los. Dann haben wir einen Östrogenmangel und es bewirkt im Gehirn, dieser Östrogenmangel, dass bestimmte Botenstoffe verstärkt ausgeschüttet werden im Zwischenhirn. Also das ist, unterliegt nicht unserer Kontrolle. Mhm. Und das verändert die Temperaturregulation in unserem Wärmeregulationszentrum. Das findet alles im Zwischenhirn statt. Das ist so da hinter der Nasenwurzel. Und die Botenstoffe bewirken, dass plötzlich vermeintlich auf nur geringe Temperaturunterschiede stärker reagiert wird. Wie reagiert der Körper? Wenn es uns zu heiß ist, dann spricht uns der Schweiß aus. Und in den Wechseljahren geht dieser Mechanismus einfach viel schneller los. Also schon bei geringen Temperaturveränderungen und auch ohne Anstrengung. Das haben Sie sehr schön geschildert. Mhm. Ich sehe das auch in der Sprechstunde. Plötzlich sitzt die Patientin vor mir und läuft feuerrot an. Und ich merke schon, aha, es ist gerade wieder so weit bei ihr. Also das ist das das Temperaturregulationszentrum spinnt.
1: Wir möchten uns ja auch vorstellen können, was das wirklich auch im Alltag bedeutet. Sie sind Schauspielerin. Was passiert da? Wie ist es, wenn das bei Dreharbeiten auftaucht?
3: Also ich hatte das tatsächlich nicht so viel, aber ich erinnere mich ganz gut an eine Szene bei Zimmer mit Stahl, einer Reihe, die ich für die ARD jahrelang gemacht habe, wo wir einen Dialog hatten am Tisch. Mhm. Und ich saß so am Tisch und habe mit jemand anderem gesprochen. Und auf einmal habe ich gemerkt, es wird mir so wahnsinnig heiß, dass ich eben rot werde und anfange zu schwitzen. Und dann haben wir einfach den Trick genommen, dass wir einen Eimer eiskaltes Wasser unter den Tisch gestellt haben. Und ich habe den Dialog mit den Füßen im eiskalten Wasser gespielt.
1: Aber was erfinderisch.
3: Und es war herrlich. Mhm. Und die haben einfach, also in dem Moment natürlich, wo es die weitere war, ging es nicht. Aber bei den Nahen, die ja dann wichtiger sind, habe ich einfach die Füße im Wasser gehabt. Und ansonsten mich eben auch öfter angezogen. Aber es war nicht so, also mit Hitzewallungen hatte ich nicht so stark zu kämpfen.
1: Ich weiß nicht, wie sehr das Sie betroffen hat, aber vielleicht haben Sie an sich oder auch aneinander beobachtet, wie selbstverständlich gehen Sie damit um? Sie haben gesagt, okay, Sie stellen die Füße ins Wasser, gut ist. Also sind Sie beispielsweise, wenn es da war, selbstverständlich damit umgegangen? Oder hat man am Anfang, haben Sie am Anfang versucht, das irgendwie zu kaschieren, zu verbergen?
4: Ich habe tatsächlich bisher erst ein oder zwei gehabt und dann auch nur nachts. Und dann finde ich es auch eigentlich gar nicht so schlimm.
1: Sie das glückliche.
4: Einzige, ja, das Einzige, was mich wirklich, also was mich wirklich nervt, sind die Schlafstörungen.
3: Ja.
4: So, das ist das, was mein Leben beeinträchtigt und mich wirklich mich sehr anstrengt. Ich habe aber eine ganz tolle Friseurin, die, während sie mir die Haare schneidet, eine Hitzewelle kommt, dann macht die, oh, warte mal kurz, ich muss das mal eben...
0: Wegatmen.
4: Ach, ja, es ist eigentlich immer ganz schön, denn ich friere sonst immer so viel. Und das habe ich mir als Vorbild genommen, sollte es mich irgendwo mal erwischen, dass ich das auch einfach sage. Dass ich das sage, dass ich offen damit umgehe und sage, Moment, stopp, ich habe mal kurz mit mir selbst zu tun. Das finde ich richtig.
1: Also das eine sind die Hitzewellungen, mal stärker, mal weniger stark, hören wir raus. Auch vom Umgang her mal so, mal so. Aber die Schlafstörungen, wie haben Sie die erlebt? Sie sind ja auch in einer Partnerschaft.
0: Ja,
1: welche, erzählen Sie mal, wie sind Sie damit umgegangen und wie stark war das?
0: Also tatsächlich jetzt auch zum Teil getrennte Schlafzimmer,
1: ja?
0: Muss ich jetzt sagen. Ja, weil wir jetzt eine große Wohnung haben, also schon seit über 3 Jahren. Mhm. Und da, das ist eigentlich das Gästezimmer oder so, aber da kann man dann mal ausweichen. Weil ich kann meinen Partner, der muss sehr früh aufstehen, das nicht immer zuzumuten. Wenn ich dann spät ins Bett gehe, ich arbeite manchmal sehr lang abends eher, ich bin eher Nachtmensch und er schläft dann schon und dann wecke ich dann wieder aus und er merkt es ja auch, ich drehe mich ständig um im Bett und decke die Decke auf und hin und her. Also das, die Schlafstörungen finde ich tatsächlich auch noch schlimmer fast als die Hitzewellen. Aber ich sage mal, ich habe ja von diesen ganzen Nebenwirkungen habe ich eigentlich alle, also außer vielleicht diese Scheidentrockenheit nicht, aber sonst habe ich alles, was man so kriegen kann, also was man hat.
1: Und wie ist das denn, geht Ihr Partner damit? Also ist das für den okay oder ist das schon auch eine Belastung?
0: Nee, es ist für den okay, aber es war am Anfang eine Belastung. Aber wir haben ja am Anfang beide gedacht, er war ja da auch. Ich habe einen sehr verständnisvollen Partner. Wir sind 28 Jahre jetzt schon zusammen. Und das muss man ja auch mal tolerieren und sagen und auch... praktisch, da muss ich ihm auch viel danken. Er hat mir in dieser Trauer geholfen, er hat mir mit den Wechseljahren geholfen, mit allem sehr an meiner Seite. Aber natürlich betrifft ihn das auch.
1: Wenn Sie das so beschreiben, bei den Hitzewellungen haben Sie gesagt, die kommen und dann sind die aber auch wieder weg. Schlafstörungen, wenn ich nicht in den Schlaf finde, wie sehr beeinflusst das dann auch den Tag, den Alltag, das, was danach kommt? Ist also das eine sehr, große Beeinträchtigung?
0: Ja, also für mich sehr. Man kann sich nicht konzentrieren. Im Schlaf wird ja auch alles repariert. Der Körper kann sich nicht reparieren. Man sieht nicht gut aus, sage ich mal. Man sieht müde aus. Man kann sich nicht konzentrieren. Also es ist ganz schlecht, wenn man zu wenig Schlaf hat. Wirkt sich beruflich aus. Mit den Hitzewellen habe ich noch Glück gehabt. Ich bin auch barfuß. Bei Pilates, Yoga braucht man keine Schuhe. Hatte ich Glück in dem Fall, aber wenn man irgendwo ja hin muss oder so, die Hitzewelle und die Schlafstörung, man verpasst dann den Termin, man wacht zwar immer um 4, 5 auf und könnte dann da aufstehen, steht dann nicht auf und ist dann um 6, 7 tot. Also
1: ist das auch etwas, mit dem Sie genauso zu kämpfen haben?
3: Ja, total. Also mit den Schlafstörungen ging das los bei mir, der Wechsel, dass du einfach auf einmal nicht mehr schlafen kannst. Und das ist ja so wichtig für alles. Und du bist verzweifelt, du wachst auf und weißt nicht wieso und weißt nicht, was du machen kannst und dann probierst du es mit Lesen oder mit Aufstehen und Rumgehen oder mit verzweifelt hin und her wälzen stundenlang und dann gibt es alle möglichen homöopathischen Mittel, es gibt das Melatonin-Spray, viel probiert und es ist jetzt besser, aber es ist eine massive Beeinträchtigung. Die ich auch heute spüre, weil ich um 4 aufgestanden bin.
1: Vielen Dank dafür, dass Sie trotzdem zu uns gekommen sind. Das wollen wir auch mal sagen. Hitzewallungen, Schlafstörungen, das sind Beeinträchtigungen. Sie haben ja auch gesagt, dass es bei Ihnen auch ein Thema ist. Wie können Frauen damit umgehen? Welche Wege gibt es, das vielleicht zu lindern?
2: Also ich möchte vielleicht noch ergänzen, die Schlafstörungen sind tatsächlich bei vielen das allererste Symptom. Ja? Und zwar, wenn der Zyklus noch relativ regelmäßig ist und die Patientinnen oder die Frauen schildern das so, die meisten können relativ gut einschlafen, weil sie nämlich total erschöpft sind. Und dann schlafen die 3, 4 Stunden und dann wacht man auf. Und es ist wie wenn es Ping im Kopf gemacht hat. Man weiß in dem Moment, ich werde nicht wieder einschlafen können. Jeder wacht mal nachts auf. Ja, wir alle. Ich glaube, Sie wahrscheinlich auch, alle, die hier sitzen.
1: Passiert.
2: Aber in der Regel guckt man raus, denkt, ach, noch dunkel, wunderbar, ich drehe mich wieder um und weiter geht's. Und in dieser Phase, das funktioniert nicht. Das ist, wie wenn da im Kopf irgendwas angeschaltet ist. Das Interessante ist, man könnte ja denken, die Frauen wachen auf wegen der Hitzewallung. Aber so ist es nicht. Es gibt auch Schlafstörungen, die haben überhaupt nichts mit der Hitzewallung zu tun. Wir glauben eigentlich, dass es irgendwas Übergeordnetes im Gehirn ist, was sowohl die Hitzewallung als auch die Schlafstörung macht. Wie geht man um damit? Also es ist schon so, dass, wenn es ganz schlimm ist, eine Hormontherapie tatsächlich helfen kann. Das ist ein bisschen tricky.

0: Melatonin hilft, manche pflanzlichen Mittel helfen. Aber es ist schwierig, man muss da seinen eigenen Weg finden.
1: Bei Hormontherapien höre ich immer wieder, dass es da so zwei Seiten gibt. Also die einen sagen, ja, das hilft und sollte man auf jeden Fall machen, das hilft mir auch. Andere haben Sorge wegen Nebenwirkungen, wegen möglichem Brustkrebsrisiko. Mhm. Sind beide Positionen, haben die eine Berechtigung?
0: Ich denke, wie immer im Leben, die Wahrheit liegt in der Mitte.
1: Ja.
0: Wenn jemand einen hohen Leidensdruck hat, sei es durch Hitzewallung, sei es durch die Schlafstörung oder auch durch psychische Einschränkungen, Weinerlichkeit, Dünnhäutigkeit. Ich finde, dann muss man einfach abwägen, die Lebensqualität, die sich verbessert, gegen das leicht erhöhte Risiko, was man mit einer Hormontherapie eingeht. Und da sind wir ja auch weiter. Die Hormone, die wir heute einsetzen, sind risikoärmer als das, was vor 20, 30 Jahren verwendet wurde. Man muss so ein bisschen aufpassen. Es ist nicht so, dass auch die bioidentische Therapie, also wo man quasi einfach die Hormone gibt, die sonst der Eierstock produziert. Auch die haben leichte Risiken, die sind aber nicht so hoch. Dann hat man auch durch die Hormontherapie noch andere Vorteile. Schutz vor Osteoporose, also der Knochen bleibt geschützt. Man hat wahrscheinlich auch ein gewisses gesenktes Risiko für Herz-Kreislauf-Erkrankungen, für Diabetes. Jetzt kommt es immer darauf an, wo steht die Frau. Wenn die super Knochen hat, kein Risiko für Diabetes und ein bisschen Beschwerden, dann würde ich niemanden Hormone aufschwatzen. Weil auf der anderen Seite, und das ist eigentlich das wichtigste Risiko, steht ein leicht erhöhtes Brustkrebsrisiko, das aber erst nach Jahren der Therapie letztlich greift. Wie geht man damit um? Regelmäßig zur Vorsorge gehen. Also möglichst jährlichen Ultraschall, das muss man selber zahlen, zahlt die Kasse nicht. Und alle 2 Jahre eine Mammographie, dann hat man zwar das nicht verhindert, aber man kann es früh erkennen. Und damit ist diese Gefahr zwar nicht eliminiert, aber so ein bisschen entschärft.
1: Sie haben, um noch mal zu dem Alltag zu kommen, Sie haben gesagt, Sie haben eigentlich alles bekommen. Ne? Jetzt haben wir über Schlafstörungen gesprochen, über Hitzewallung. Wie sieht es aus mit Ihrem Körpergefühl?
2: Ja, das ist ja das Nächste. Als Nächstes bekommt man dann durch die Schlafstörungen, wird man erst mal eher depressiv. Man ist, kommt schnell aus der Ruhe, sage ich mal. Also es reicht eine Kleinigkeit, dann flippe ich so ungefähr aus, wo eigentlich gar kein Grund ist. Und dann ist dieses Körperwahrnehmungsgefühl, klar, man kann es auch aufs Alter schieben, aber zwar tatsächlich mit dem Punkt einfach, also das Bindegewebe wird schlechter, die ganze Haut wird schlechter und ich habe mich einfach selber nicht mehr wohl gefühlt.
1: Also wohl in der eigenen Haut nicht mehr so gefühlt. Wie sieht es aus mit der Sexualität?
2: Ja, das kam dann auch noch hinzu. Wenn man sich ja selber nicht mehr liebt, sage ich, oder selber nicht attraktiv oder sich wohlfühlt in seinem eigenen Körper, kann man das auch, egal jetzt ob einer Partnerin oder auch einer Familie oder vor allem dem Lebenspartner, lässt man das weniger zu, sage ich mal. Und diese Libido, also dieses Lustgefühl, das war bei mir komplett weg.
1: Und was hat das dann bedeutet für die Partnerschaft? Haben Sie sich dann auch manchmal trotzdem unter Druck gefühlt?
2: Ja, also ich habe mich, obwohl ich, wie gesagt, einen verständnisvollen Partner habe, aber ich sage jetzt mal so, ich gehe da ziemlich frei offen um. Und wir hatten in diesen ganzen 24 Jahre immer ein gutes sexuelles. Ich finde, es gehört einfach zu einer Partnerschaft dazu. Und auch nur Berührungen, sage ich mal. Ich wollte nicht mehr weggehen. Nicht so, wir haben gemeinsames Hobby, in Urlaub gehen oder so. Ich hatte dazu nicht mehr Lust. Aber ich konnte das dann selber nicht so erklären, dass es so weg ist. Also ich hatte das ja schon mal gehört, aber da hat man beschäftigt sich in jüngeren Jahren nicht damit.
1: Sie haben gesagt, der Partner war verständnisvoll, Sie sind lange zusammen. War das trotzdem auch eine Krise dann in Ihrer Partnerschaft?
2: Ja, so. Also ich habe jetzt Glück, wie gesagt, weil es ziemlich stabil ist und langjährig und ich einen sehr verständnisvollen Partner habe und der alle Höhen und Tiefen mit mir wirklich, wir haben sehr viele Höhen und Tiefen durchgemacht, das mit mir begleitet hat. Aber es gibt dann schon so eine Krise, wo er dann ja auch, wenn das dann mal, ich habe erst nach fast 2 Jahren Hormone genommen oder eine Situation war mal, wo ich geschäftlich weg war und er hat dann für mich gekocht, Überraschung und wollte einen schönen romantischen Abend. Wir haben auch eine Sauna oder gehen auch gern in die Sauna und so. Und ich fühlte mich ja körperlich nicht toll, also unattraktiv. Und da bin ich dann halt, war ich auch depressiv und gefühlskalt und da habe ich das richtig boykottiert. Und da hat er dann auch mal gesagt, also so geht's nicht weiter. Also wir müssen reden oder irgendwas

0: muss ich ändern oder ich muss mir vielleicht Hilfe holen oder irgendwas.
1: Was ändert sich während der Wechseljahre im Empfinden von Sexualität, in der Sexualität?
2: Also eigentlich sagt man, dass auch für die Sexualität das Testosteron auch bei Frauen wichtig ist. Aber es ist nicht so eine Gleichung, viel Testosteron, viel Lust, wenig Testosteron, keine Lust. Aber wir wissen, das spielt eine Rolle. Interessanterweise weiß man eigentlich, dass der Testosteronspiegel in den Wechseljahren gar nicht so sinkt. Der bleibt so relativ gleich. Offensichtlich bei manchen Frauen, es ist nicht bei allen, macht das Wegfallen vom Östrogen einfach eine verminderte Durchblutung im Bereich der Scheide, im Bereich des Unterbauchs, Bereich Klitoris. Das sehen wir nicht regelmäßig, aber immer wieder, dass Frauen, wie sie das schildern, wie abgeschaltet sind. Ganz wichtig ist in dem Zusammenhang die trockene Scheide, wenn Frauen Schmerzen haben beim Sex. Da haben Sie gesagt, das war jetzt nicht so
0: ihr Problem. Das ist das Einzige, was ich nicht hatte.
2: Nicht gut. Ja. Aber die Schmerzen beim Sex machen natürlich schon, wenn ich weiß, es tut mir weh, dann habe ich schon keine Lust mehr. Also es macht was mit der Sexualität, wobei es ein komplexes Thema ist. Sehr komplex, kann man nicht so kurz abhandeln.
1: Wie geht es Ihnen heute, Ihnen, der Partnerschaft?
0: Heute, also wie gesagt, ist es viel, viel besser. Die Hitzewellen sind fast komplett weg. Schlafstörung immer noch ganz schlimm. Aber mit der Sexualität, die kam tatsächlich wieder zurück. Wir haben uns auch bemüht. Wir machen wieder viele Urlaube, schöne Sachen zusammen. Auch die Partnerschaft, dass man sich da einfach zusammenrauft, auch wieder so schönes Essen oder so. Also heute geht es mir viel, viel besser, habe immer noch den verständnisvollen Partner. Wir haben die Krise gemeistert und das Sexualleben ist auch wieder sehr gut. Vielleicht nicht mehr ganz so wie mit 51, aber sehr, sehr gut.
1: Das freut uns zu hören und vielen Dank. Sie haben gesagt, es ist wichtig, dass man darüber spricht. Vielen Dank für den Mut, dass Sie das tun.
0: Danke.
1: Vielen Dank, Frau Süle.
2: Ich würde nur noch mal gerne nachfragen, weil ich es nicht ganz verstanden habe. Sie nehmen jetzt Hormone oder gar nicht?
0: Doch.
2: Doch, Sie haben dann mit einer Hormontherapie angefangen.
0: Ja, weil das habe aber ich zu spät. Also ich finde für mich eigentlich aus mit dem Wissen zu spät. Mhm. Und ich weiß ja auch, das will ich ja auch noch mal sagen, es gibt ja auch gerade mit dem Hintergrund Krebs oder sowas. Und ich finde, man muss sich einfach auch Hilfe suchen, gerade vielleicht eher bei einer Hormonspezialistin, weil ja die Frauenärzte oft nicht so viel Zeit haben. Mhm. Und das möchte ich gerne auf den Weg geben, auf jeden Fall. Wichtig ist, mit dem Partner reden, mit der Familie reden, mit Freunden oder mit der Partnerin und Hormonspezialist oder sich beraten lassen. Es gibt so viele Sachen, was man machen kann.
1: Manchmal werden die Wechseljahre ja ein Thema, wenn man überhaupt nicht damit rechnet. Tanja und Patrick Müller, Sie waren vor einigen Jahren an einem schönen Ort in der Nordsee. Da ist was passiert. Das hatte zunächst eben auch gar nichts mit den Wechseljahren zu tun. Sie waren im Urlaub und Sie haben erstmal eine gute Nachricht bekommen. Was war das für eine Nachricht?
3: Man muss dazu sagen, wir kannten uns relativ kurz und haben dann halt gesagt, ja, dann fahren wir mal zusammen in Urlaub und wollten danach auch schon heiraten, also nach dem Urlaub und alles. Und ich habe halt gemerkt, irgendwie, ich trinke keinen Kaffee mehr und er riecht so komisch und jetzt kann, also ich trinke Kaffee immer, egal wann und also zumindest zu der Zeit und mir war dann immer so, oh, mir ist so schlecht und dann habe ich so gedacht, gehst du mal zur Apotheke, habe gedacht, holst du dir mal einen Schwangerschaftstest. Gerechnet habe ich damit nicht, habe gedacht, so frisch zusammen, das, nee. So, und dann
1: habe ich,
3: ja, es war so. Dann habe ich diesen Schwangerschaftstest gemacht. Naja, und der Patrick, habe ihn dann halt gesagt, was Sache ist. Und wir haben uns dann auch direkt gefreut und direkt schon die ganze Familie angerufen. Hier alle
1: wild. Also alle informiert.
3: Alle wild
1: gute
3: gemacht.
1: Nachricht.
3: Alle wild gemacht. Alle
1: es,
3: gefreut.
1: Es kommt,
3: die Schwiegereltern haben schon die Sektgläser rausgeholt und waren schon am sich am Freuen. Und dann
1: 7 Wochen später wollten Sie dann, Tanja, zur Arbeit. Und was ist dann passiert?
3: Genau. Also ich wollte zur Arbeit und hatte ein paar Wochen vorher beim Frauenarzt angerufen und wir wollten halt die Schwangerschaft halt begutachten lassen, wie weit ich bin und danach gucken lassen. Und dann ist es halt so gewesen, ich wollte aufstehen und dann zur Arbeit und ich konnte mich irgendwann nicht mehr bewegen, bin dann im Schlafzimmer zusammengebrochen und ich hatte sowas von Schmerzen im Unterbauch, im Oberbauch, überall, der ganze Bauchraum war alles nur auf Schmerzen. Ich war nur noch auf Toilette, war nur noch am Bluten und ich habe zum Patrick gesagt, wir müssen jetzt hier ins Krankenhaus. Es ist irgendwas mit der Schwangerschaft. Ich glaube, ich verliere gerade Unser.
1: Ja. Sie sind dann auch ins Krankenhaus gefahren und mussten operiert werden?
3: Genau, ich musste notoperiert werden. Es war halt in der 7. Woche, also es war noch relativ früh.
1: Sie, Patrick, waren, glaube ich, vor der Tür.
4: Ja, ich Wie war das für Sie? Ich habe da hingefahren, habe gewartet. Es hieß erst, also das ist eine schnelle Sache, das geht ruckzuck. Und es kam aber niemand mehr raus. Und da kann sich so eine halbe Stunde, eine Dreiviertelstunde ganz schön lang ziehen, wenn man dann nicht weiß, was los ist. War ja eine Notoperation.
3: Ja, ne? Die hatten halt gemeint, ja, wir waren also zu der Zeit noch nicht verheiratet. Das Ganze wäre in 20 Minuten erledigt.
1: Die meisten von uns können den Schmerz, den es bedeutet, ein Kind zu verlieren, nur erahnen, wenn überhaupt. Als es dann klar war, dass Sie das Kind verloren haben, wie schwer war das für Sie?
3: Furchtbar, weil ich konnte erst damit gar nicht umgehen, weil bei uns halt, wir wohnen auf dem Dorf, da hat man nicht so über Fehlgeburten geredet und im Allgemeinen halt, ich war halt dann in so einer Trauerphase drin und das ist mir alles ziemlich schwer gefallen. Er wusste nicht, wie er mir helfen sollte, weil das alles für uns halt ziemlich, wir waren frisch zusammen, wollten heiraten und das war alles so dazwischen und dann
1: Sie haben ja dann auch überlegt und dran gedacht, es noch mal zu versuchen.
3: Ja, genau.
1: Und dann haben Sie, Tanja, aber plötzlich gemerkt, mit mir ist körperlich was anderes.
3: Genau.
1: Da tauchen Symptome auf.
3: Ja.
1: Was waren das für Symptome?
3: Also es war halt so, uns wurde halt gesagt, man könnte nach 3 Monaten nach der Fehlgeburt wieder schwanger werden. Dann haben wir es versucht und versucht und versucht. Und der Test war jedes Mal negativ. Und dann fing ich dann irgendwann, habe ich so gedacht, mir ist aber warm, ich schwitze wie ein, keine Ahnung, ich muss hier dauernd das Fenster aufreißen. Auf der Arbeit bin ich dann 10-mal aufgestanden, ans Fenster, habe alles aufgerissen. Die haben ja schon einen Ventilator dahingestellt. Ich war ja nur noch am Schwitzen. Nachts, ich konnte nicht mehr schlafen. Ich habe ihn schon dauernd wach gemacht, weil ich nicht schlafen konnte. Ich habe immer gedacht, ist doch irgendwas komisch.
1: Hitze, Schlafstörung. Sie waren 30.
3: Ja.
1: Denn auf die Idee gekommen, das könnten Wechseljahre sein?
3: Also ich habe so im Hinterkopf ein bisschen geahnt. Ne? Also, aber vorstellen, dass es das gibt, davon gehört habe ich nicht. Ich habe auch das gemacht, was ich niemandem raten sollte. Ich habe gegoogelt und dann kam da raus, vorzeitige Wechseljahre. Und dann habe ich nur gedacht, ach du Scheiße, jetzt ist alles, alles, was du dir so gewünscht hast mit deinem Mann, kannst du jetzt mit der Familiengründung im Prinzip vergessen. Und dann bin ich halt zum Frauenarzt und wollte mir das abklären lassen, weil ich habe gesagt, ich kann mich da nicht verdrücken, ich muss da jetzt durch, ich muss da jetzt hin. Und dann habe ich es auch gemacht. Dann wurde Blut abgenommen. Und ich sollte halt 2 Wochen warten.
1: Boah, 2 Wochen. Wie haben Sie erlebt in dieser Zeit und sich selbst, Patrick?
4: Es war eine ziemlich furchtbare Zeit. Also die Tanja, die stand ganz oft neben sich. Ich wusste teilweise auch gar nicht, was ich so davon halten sollte. Ne? Man kann die Situation irgendwie nicht richtig einschätzen.
1: Ne? Wie ging es Ihnen psychisch? Das war ist
3: gar
1: ja
3: nicht gut.
1: Gar nicht,
3: nicht gut.
1: Ne?
3: Ich war nur noch am Heulen. Ich war nur noch, ich war nur noch auf der Couch gesessen und war sehr verzweifelt und ich habe halt quasi alles, was ich mir so gewünscht habe, den einzigen Traum, den wir halt hatten, war eine Familie gründen und mehr wollte ich nicht im Leben. Und dann habe ich mir gedacht, naja, wenn das so wahrscheinlich so wird, wie du jetzt gerade denkst, dann hast du keine Eizellreserve mehr und kannst es dann mit einer Familie vergessen, weil
1: leider hat sich das ja dann nach 2 Wochen bestätigt.
3: Genau. Man muss dazu sagen, ich habe die Hormonwerte einer 60-jährigen Frau,
1: Man, neben dem Medizinischen, Sie haben ja Ihre Lebenssituation beschrieben. Ne? Sie waren noch gar nicht so lange zusammen. Sie hatten diesen Traum, Familie zu gründen. Dann gab es erst die Fehlgeburt. In vielen Bereichen immer noch ein Tabu, auch in Ihrem Dorf. Dann jetzt diese Erfahrung. Wechseljahre, Sie können keine Kinder mehr bekommen. Was hat das für Sie beide bedeutet? Konnten Sie sich stützen? sind Sie eher nebeneinander hergelaufen? Gab es Streit? Wie haben Sie diese Zeit erlebt?
4: Also wir sind teilweise nebeneinander hergelaufen, ja, wenn Sie das so formulieren. Ich denke, das kann man so sagen.
1: Ja.
4: Ich sag mal, meine Frau ist ein sehr emotionaler Mensch. Die hat das schwer mitgenommen. Ich bin da, denke ich, eher ein nüchterner Mensch, der sowas vielleicht doch ein bisschen besser wegsteckt.
1: Aber erstmal vielen Dank, dass Sie uns das überhaupt so erzählen. Also das muss man jetzt mal sagen. Ja. Aber ich wollte Sie nicht unterbrechen. Sie haben gesagt, Sie sind eher ein nüchterner Mensch.
4: Ja. Mhm. Ich sehe dann die Sachen eher so, wie sie sind. Sag, okay, es ist jetzt so, du musst es akzeptieren. Mhm. Ich sage, meine Aufgabe war eigentlich in dem Moment eher für meine Frau da zu sein und sie zu unterstützen, wo es eben ging.
3: Da bin ich dir auch sehr dankbar.
4: Ja.
1: Haben Sie sich Sorgen gemacht, dass das vielleicht zwischen Ihnen stehen könnte?
3: Ja,
4: weil... Stand es ja auch.
1: Stand es ja auch.
3: Weil ich war nicht mehr ich selbst. Also es ist halt so, ich hatte dann auch schon zu dem Zeitpunkt mehrere Monate meine Periode nicht mehr. Und vorher war sie halt ziemlich unregelmäßig. Also ich hatte dann zweimal im Monat meine Periode, dann mal gar nicht und dann sehr stark. Und dann, ich habe mir aber nie gedacht, dass das irgendwie im Zusammenhang damit steht.
1: Jetzt haben Sie eine Paartherapie gemacht, muss man sagen. Würden Sie heute hier, und Sie haben gerade die Hände gehalten, würden Sie heute hier sitzen, verheiratet, wenn Sie diese Therapie nicht gemacht hätten? Was glauben Sie? Wie wichtig? Nein. Nee, Sie schütteln den Kopf?
3: Nein.
4: Nein.
1: So wichtig war sie? Was haben Sie da mitgenommen? Was haben Sie gelernt über sich?
3: Dass wir halt mehr wieder zueinander finden, unabhängig von dem Kinderwunsch. Weil das war quasi nur noch das Hauptthema von unserer Ehe, weil es im Prinzip unser größter Wunsch war und der dann wie so ein Luftballon zerplatzt ist. Und wir mussten halt auch lernen, dass es dann noch andere Dinge gibt, die man mit seinem Leben machen kann, unabhängig von der Familie. Und da erstmal den Weg zu finden, was das sein kann, wie wir das anstellen, dass wir auch wieder eine gute Beziehung zueinander haben und viel Kommunikation, weil zu der Zeit war eine Kommunikation auch sehr schlecht, weil ich konnte mich nicht mitteilen oder wollte es nicht, weil ich wollte ihn nicht verletzen und er wollte halt mir helfen, konnte es aber nicht und das war halt so ein Zwiespalt und ja.
1: Es freut uns aber sehr, dass Sie wieder zusammengefunden haben, falls ich das mal ein bisschen durchlösen kann.
4: Ja, perfekt. Yes. Ich wollte eigentlich dazu noch sagen, es hat damals dieser Kinderwunsch, der ging dann so weit, es gab bei uns dann auch öfters mal Streit zu Hause, wegen teilweise banalen Dingen. Wenn das Essen nicht geschmeckt hat, war es am Ende Streit über einen Kinderwunsch. Ne? Also alles ist irgendwie auf dieses eine Thema rausgelaufen. Ne?
1: Sie leiten heute auch eine Selbsthilfegruppe. Ja. Wie wichtig ist es Ihnen, auch mit anderen Frauen in der Lebenssituation Kontakt zu haben?
3: Sehr wichtig. Also diese Selbsthilfegruppe ist jetzt online, weil ich in meiner Region im Westerwald zu wenige Frauen gefunden habe, die das betrifft, weil wir eine relativ kleine Region sind. Und online habe ich halt jetzt über 27 Frauen, die in der Gruppe sind, in ganz Deutschland verteilt, auch in Österreich. Und ja, wir bestärken uns halt gegenseitig und helfen uns gegenseitig. Und das gibt mir halt auch Kraft, weil ich weiß, ich bin damit nicht alleine. Und auch wenn ich im Prinzip weiß die Arbeit über meine Diagnose Bescheid, das ganze Dorf und meine Familie auch. Und mir war das halt wichtig, dass ich das nicht tabuisieren möchte.
1: Toll, dass Sie das organisiert haben und das Sie vertreten. Frau Schaudig, mal ganz grundsätzlich, wie häufig kommt das vor, dass Frauen so früh in die Wechseljahre kommen?
2: Also unter 40, ab da spricht man von vorzeitigen Wechseljahren. Das ist eine Definition. Also wenn jemand unter 40 quasi dieses Stadium erreicht, das sind ungefähr 1% der Frauen. Unter 35 ist es noch mal deutlich weniger. Das sind so 0,3%. Und das ist ein wichtiges Thema. Und wir versuchen auch als Ärztinnen und Ärzte und mit der Deutschen Menopausegesellschaft das Bewusstsein dafür zu wecken, weil so viel Beschwerden, wie Sie jetzt hatten, und auch nochmal besonderes Dank, dass Sie das so offen geschildert haben, haben gar nicht so viele. Die merken das vielleicht gar nicht. Wird die Pille abgesetzt, hat man das und denkt so, jetzt steigen wir in den Ring für den Kinderwunsch, und dann klappt es nicht. Und es dauert leider oft zu lange, bis die Diagnose gestellt wird, was zum einen, vielleicht wäre noch Kinderwunsch möglich gewesen. Ich glaube, bei Ihnen war es so dramatisch, dass es nicht mehr ging. Aber es sind auch andere Dinge, denn diese vorzeitigen Wechseljahre gehen auch mit anderen Problemen einher für die Gesundheit, für die Knochen, für das Herz-Kreislauf-System, also für den ganzen Körper fehlt einfach diese Hormonwirkung. Und darüber sind sich tatsächlich auch alle Experten einig, auch wenn es in den klassischen Wechseljahren Fürs und Widers gibt und verschiedene Meinungen. Aber bei vorzeitigen Wechseljahren sollte man eigentlich auch unbedingt Hormone nehmen.
1: Nun sind Sie beide ja ein junges Paar. Sie haben gesagt, Sie haben sich wiedergefunden, auch auf der Basis, dass der Kinderwunsch nicht mehr so im Vordergrund steht. Ne? Sind manchmal bei Ihnen Gedanken da oder ist das überhaupt kein Thema, Kinder auf andere Weise in ihr Leben zu lassen? Oder ist das gar kein Thema?
3: Adoption, Pflegekind muss man sich halt drum bewerben. Da werden auch nicht viele genommen. Auch wenn das immer so suggeriert wird, dass es ein längerer Prozess ist. Und,
1: es ist ja auch so, dass Sie davon losgelassen haben jetzt erstmal. Und das tat Ihnen ja auch gut.
3: Genau.
1: Sie haben auch gesagt, dass es wichtig ist, dass wir uns als Paar irgendwie neu kennengelernt haben, dass es andere Dinge gibt in unserem Leben, die uns Spaß machen. Was sind Dinge, die Sie verbinden, worauf Sie gerade Lust haben, die Sie gemeinsam unternehmen?
3: Wir haben zusammen einen LKW ausgebaut, einen 7,5 Tonner.
1: Oh, okay.
3: Kann man hier auf dem Bild sehen.
1: Ja, wir sehen hier gerade ein Foto.
3: Da waren wir jetzt auch noch bis kurz noch im Urlaub mit.
4: Bis gestern.
1: Bis gestern. Wow. Hoffentlich nicht wegen uns unterbrochen.
3: Doch.
1: Doch. Aber dann geht's hoffentlich bald weiter.
3: Ja.
1: Naja, okay.
3: Und wir hatten vorher auch schon einen Wohnwagen. Und wir haben halt gesagt, wir müssen irgendwas zusammenfinden, was uns beiden Spaß macht. Und das ist halt Urlaub und Reisen.
1: Ja. Genau. Und das ist auch Ihr Ding, Patrick?
4: Da haben wir dann gesagt, gut, wir haben erst überlegt, machen wir es ein bisschen kleiner. Da stand man so ein Sprinter erst im Raum. Und als wir dann fertig waren, ist es dann der alte Gemüse-LKW geworden.
1: Ja.
4: Den wir dann spontan in Frankfurt geholt haben. Dann haben wir ein bisschen Pläne geschmiedet und dann ging es an den Ausbau. Ja.
1: Dann hoffen wir einfach, dass Ihre Reise in vielfacher Hinsicht richtig schön weitergeht. Danke an Sie beide.
3: Ja.
2: Ich wollte nur, was ich so rausgehört habe, trotzdem, was ich ja damit auch vorher sagen wollte, ich habe rausgehört, Informationen holen, darüber reden, mit den Partnern wieder was finden und gemeinsam. Und diese Paartherapie, das habe ich ja vorher auch mal. Oder von mir aus, bei mir ist es jetzt auch Yoga, Pilates, also Psyche und Geist zusammenbringen oder was finden. Bei uns sind es ja auch Reisen und solche Sachen und das kann man ganz gut auch ohne Kinder, sage ich mal, machen, weil dann kann man ganz andere Sachen machen. Aber wichtig war mir, wie ich rausgehört habe, die Information des Paar-Sachen. Und das hat auch dazu beigeholfen, dass ihr heute hier sitzt, sozusagen zusammen.
3: Genau, ja. weil ich musste jemanden zum Reden haben. Ich konnte nicht alles mit mir selber ausmachen. Und wenn man niemanden hat, also den das wirklich auch selbst betrifft,
2: ja, man muss das selber durchmachen.
3: Weil die Diagnose so selten ist, dann, ich bin ein offener und kommunikativer Mensch. Und wenn ich mich da nicht mitteilen kann, sonst tut mir alles sich so runterschlucken. Und das tut nicht gut.
1: Also Austausch ist wichtig. Und wir sehen ja auch, jede Situation ist anders. Ne? Egal, wie viele Parallelen es auch gibt. Frau Schischkowitz, bei Ihnen kamen die Wechseljahre zu einer Zeit, die herausfordernd war. Sie haben sehr viel gedreht. Sie sagen, Sie haben Ihre Ehe vielleicht sogar manchmal vernachlässigt. Dann kam noch ein Bandscheibenvorfall dazu. Kam dann alles, was wir jetzt geredet haben, also die Schlafstörungen und so weiter, noch drauf in dieser Zeit?
5: Erst kamen die Schlafstörungen. Mhm. Dann hatte ich mich vorübergehend von meinem Mann getrennt und habe einen einen Bandscheibenvorfall, der aber sehr psychosomatisch getriggert war. Mhm. Ich konnte einfach irgendwie nicht mehr gehen. Ich hatte wahnsinnige Schmerzen. Und keiner konnte sich wirklich erklären, warum. Mhm. Weil die Bandscheibe zwar vorgewölbt war, aber es war jetzt kein so schwerer Vorfall, dass man sagen hätte können, operieren oder irgendwas. Es war einfach, genau. Und ich habe dann, das habe ich in den Griff bekommen durch viel Schwimmen. und eine ganz tolle Osteopathin in München. Und dann kam aber dazu, dass ich auf einmal so ein Angstgefühl hatte.
1: Es ist ja auch spannend zu sehen, Sie sagen ja auch, dass manche Dinge, die früher mal ein Thema waren, wieder zum Thema wurden. Also zum Beispiel auch die Angst vor dem Alleinsein. Die hatten Sie früher schon mal? Wie war das? Wie hat sich das ausgedrückt in der Kindheit?
5: Ich muss es nur ganz kurz sagen, dass mich eure Geschichte so berührt und dass ich das so toll finde, wie kraftvoll ihr damit umgeht und dass ich euch wirklich alles Gute wünsche für die Zukunft. Danke. Und dass ihr wirklich... Das finde ich auch.
1: Ja, Angst vor dem Alleinsein, finde ich ja gut, dass Sie das gesagt haben.
5: Ja.
1: Nochmal zurückerinnert, war die ganz früh bei Ihnen im Leben schon?
5: Genau, die war ganz früh da. Also ich habe eine komplizierte Schwangerschaft, also meine Mutter hatte eine komplizierte Schwangerschaft, eine Operation in der Schwangerschaft. Und dann war ich sehr krank, wie ich 8 Monate war und war 6 Wochen lang allein im Krankenhaus. Und habe so eine ganz komplizierte, einfach also keine... wie man so schön sagt in der Fachwelt, nährende Liebe, zu wenig nährende Liebe bekommen, glaube ich. Und war irgendwie so hin und her gerissen, so ein Baby, das im Krankenhaus war. Und
1: also so ein Urvertrauen.
5: So das Urvertrauen, genau. Das Urvertrauen hat sich nicht so richtig gebildet. Und das habe ich dann, also damit hatte ich schon ein bisschen zu kämpfen in der Pubertät und dann in meiner Zeit, wo ich noch keine Partnerschaft hatte. Und dann habe ich meinen Mann kennengelernt und dann war das weg.
1: Dann kamen Kinder noch?
5: Und dann kamen Kinder und dann war ich ganz tief stabilisiert darüber, dass ich einfach eine Familie hatte, die mich stabilisiert hat. Und diese Familie bricht einfach irgendwann ein, wenn die Kinder erwachsen werden und das Haus verlassen. Und die Ehe schwierig wird, fast immer, also würde ich sagen immer, weil man dann wirklich schauen muss, was sind wir als Paar ohne Kinder. Also die Kinder sind ja noch da, aber das Projekt Kinder fällt weg.
1: Und kam dann diese Angst vor dem Alleinsein zurück?
5: Genau, dann kam die Angst vor dem Alleinsein zurück. Weil ich eben mit meinem Partner, der mich einfach sehr getragen hat, 32 Jahre lang, eben in eine Krise gefallen bin und wir uns eben erstmal getrennt hatten. Und dann hatte ich eben auf einmal so wahnsinnige Angst vor dem Alleinsein. Und so Panik, wenn ich wusste, jetzt muss ich alleine irgendwo hinfahren oder so, hatte ich auf einmal so einen Panikzustand und das kannte ich nicht. Ich hatte immer Angst vor Ärzten, wahrscheinlich aus meiner Kindheit irgendwie so, aber diesen Panikzustand kannte ich nicht.
1: Also ist dann heute mehr diese Suche nach Verlässlichkeit, nach Sicherheit, nach Ankern da, wenn Sie das so beschreiben?
5: Genau.
1: Und das ist wieder zurückgekommen von damals. Sie hatten, als Sie 11 waren, auch mal... mit einer Freundin ein Erlebnis an der Nordsee und hatten Heimweh. Wie hat sich das damals geäußert?
5: Also ich hatte immer schon, und ich glaube, das ist ein frühkindliches Trauma, woran ich auch arbeite. Ich wache in der Früh auf und hab Angst. Und das hatte ich, wie ich im Skikurs war, im Alpenverein-Skikurs, bin ich in der Früh aufgewacht und habe geheult. Wie ich mit meiner Freundin an der Nordsee war, habe ich mich ins Klo eingesperrt. Das weiß ich noch genau, ihre Mutter Gundula Ruge, eine norddeutsche, wunderbare, wirklich Hannoveranerin, stand an der Tür und immer geklopft und gesagt, na ja, mach auf. Und ich habe geheult, 2 Stunden lang. Also ich hatte so wahnsinniges Heimweh. Und dieses Gefühl aus der Kindheit und Jugend ist jetzt in den Wechseljahren natürlich bedingt durch diese Trennung auch und so, aber durch alles mögliche andere so zurückgekommen.
1: Ist es häufiger so, dass durch die Wechseljahre psychische Themen, emotionale Themen wieder hochkommen?
2: Ja, das ist ganz interessant. Gerade diese erste Übergangsphase, wenn man noch blutet und wenn... Ich glaube, der Hintergrund ist, dass das Gehirn versucht, verzweifelt aus diesem Eierstock noch was rauszuholen. Dann spielen die Hormone völlig verrückt. Und gerade, was Sie schildern, Panikattacken plötzlich, Angstzustände, aber auch depressive Verstimmung und Depression.
1: Also, das kann auch entstehen.
2: Das ist eine Risikosituation. Und es spricht viel dafür, dass die Wechseljahre, gerade der frühe Teil der Wechseljahre, eine Risikosituation ist, dass sowas wieder aufploppt. Es gibt auch Frauen, die haben plötzlich Panikattacken. Das kannten die gar nicht ihr ganzes Leben lang.
5: Ich auch nicht.
2: Ja, aber auch typisch. Ne?
1: Also kann es eigentlich auch umgekehrt sein, dass in einer psychisch sehr belasteten Situation die Wechseljahre plötzlich wachrufen?
5: Panik wegnehmen?
2: Nein, glaube ich nicht.
1: Das eher nicht.
2: Das ist eine gute Frage, das wäre schön, aber nein, habe ich noch nie gehört.
1: Wir sind ja bei diesen psychischen Veränderungen. Wie gehen Sie dann damit um, plötzlich zu merken, diese Dinge sind da?
5: Also ich war immer so ein Mensch, der einfach so, also überall hingefahren ist, alles ausprobiert hat, also total lustvoll ins Leben gestartet ist. Und ja, ich habe sehr viel gearbeitet und wunderbar gearbeitet. Und jetzt muss ich mir das genauer bauen. Also ich muss mir, wenn ich jetzt zum Nachtcafé anreise, muss ich einfach irgendwie so wissen, okay, dann ist das und dann ist das. Und dann fliege ich zurück und dort ist dann meine Freundin erreichbar, falls irgendwas blöd ist. Mhm. Also ich muss mir meinen Plan, wenn ich arbeite und wenn ich genauer bauen. Also ich muss vorsichtiger mit mir sein.
2: Mhm. Früher war es spontaner wahrscheinlich.
5: Früher war es spontaner und ja. es konnte mir einfach nichts passieren. Und jetzt bin ich einfach, ich bin vorsichtiger. Ich habe zwei ganz gute Freundinnen, die tatsächlich Tag und Nacht erreichbar sind. Mhm. Und ich bin jetzt in einer Phase, wo es mir gut geht. Also schon länger, wo ich drehe und Lesungen habe und rumreise und so. Das ist alles, das kann ich alles wieder. Aber ich muss mir so eine Sicherheit im Hintergrund halten.
1: So ein Gerüst drumherum.
5: Genau, ich muss so eine Sicherheit haben. Und die habe ich früher überhaupt nicht gebraucht.
1: Sie haben ja gesagt, es gab auch eine Krise in der Partnerschaft, eine Trennung. Mittlerweile leben Sie beide nicht mehr zusammen, sind räumlich getrennt, sind aber noch ein Paar. Welche Vorteile hat dieses Modell vielleicht auch?
5: Naja, für mich, die irgendwie nie gelernt hatte, allein zu sein. Also ich bin in einer ganz großen Familie aufgewachsen und dann bin ich in die Schauspielschule gegangen und habe immer bei jemandem gewohnt und hatte immer eine nahe Beziehung zu einer Freundin und habe dann irgendwann den Markus kennengelernt. Und das klingt jetzt seltsam in meinem Alter, aber ich muss wirklich dieses Alleinsein lernen. Also ich konnte das, wie ich verheiratet war und meine Kinder und alles, da konnte ich das wunderbar auf der ganzen Welt. Aber jetzt muss ich so ein bisschen wieder lernen, mir wirklich, das glaube ich, geht ganz vielen Frauen so. Wer bin ich und was will ich jetzt in diesem Alter?
1: Also diese Frage ist auch gut.
5: Ne? Es ist total wichtig. Mhm. Und wie Sie vorher auch gesagt haben, es ist tatsächlich ein Prozess, aus dem man viel reifer rausgeht, weil man einfach wirklich was durch hat. Mhm. Manche haben die Wechseljahre eben mit Schlafstörungen und Ding. Und bei mir war es halt so, dass wirklich auch heftigere Symptome waren. Und irgendwann flachen die auch ab. Mhm. Aber du musst, also ich... Was war nochmal die Frage?
1: Wie Sie damit umgehen in der Partnerschaft und so weiter. Und ob es auch gut ist. Also ob dieses Modell auch Vorteile hat.
5: Also ich finde schon, dass es auch Vorteile hat. Also weil wir schon ganz jung zusammengekommen sind und dann eben das alles miteinander. Aber das ist bei, also ich glaube, alle Paare kommen irgendwann in die Phase, wo sie getrennte Schlafzimmer haben oder wo sie nochmal sagen, wer bin ich ohne das alles?
1: Ist das auch Ihre Beobachtung, Frau Buchholz, dass sich Paare entweder neu justieren müssen, wenn die Frau in den Wechseljahren ist, oder es passt einfach nicht mehr? So allgemein, wenn sie sich im Freundeskreis auch umschauen?
6: Ich weiß nicht, ob das so viel mit den Wechseljahren der Frau zu tun hat und nicht viel mehr mit den, also die Paare in meinem Umfeld sind dann eher die Kinder nicht mehr so anstrengend und die Frauen haben plötzlich noch Kapazitäten frei.
1: Plötzlich ist Raum da.
6: Ja, plötzlich ist Raum da und das irritiert dann die Männer, die gedacht haben, okay, jetzt habe ich alles, jetzt kann ich die Scholle verwalten, jetzt setze ich mich hier auf die Couch und dann will die Alte plötzlich noch mal was. Mhm. Will auch noch weiterkommen vorankommen.
5: Die Alte sagen wir doch mal sagen, oder?
6: Ich sage das gerne von mir. Wirklich? Ich behaupte das auch gern von mir selbst. Ja, weil ich bin... alt inzwischen.
5: Aber Sie sind kein die Alte, oder? Also ich finde nicht.
6: Ich bin aus Norddeutschland. Das ist der Alte, die Alte.
5: Das sagt man alles.
6: Ja, ja, es ist so ein bisschen Norddeutschland. Aber ich glaube, dass es weniger mit den Wechseljahren der Frau zu tun hat, als mit
5: dem Auszug der
6: Strukturen der Kindererziehung. Mhm. Nein, Strukturen. Also wir werden vorher, wir sind ja wie gefesselt in dem Moment. Wir arbeiten, wir machen alles, wir haben tolle Ausbildung. Dann kommen die Kinder und dann wird man zu so einer Wohnungskatze. Mhm. So, und dann sind die Kinder aus dem Gröbsten raus und plötzlich merkt die Wohnungskatze, ich habe die letzten 15 Jahre viel Zeit damit verbracht, mich um andere zu kümmern. Und jetzt möchte ich noch mal was. Und das hat natürlich eine enorme Sprengkraft für festgezimmerte Strukturen, die auch so festgehalten werden wollen.
1: Sie haben ja gesagt, es ist gut, dass ich mich gefragt habe, was will ich denn jetzt in dieser Lebenssituation? Wo will ich sein? Mit wem will ich Zeit verbringen? Würden Sie sagen, Sie sind in dieser Phase auch noch mal als Persönlichkeit gereift?
5: Ja.
1: Ja?
5: Und, auf jeden Fall.
1: Und
5: also ich glaube,
1: wie drückt sich das aus?
5: Alles, was man durchmacht, macht einen ja stärker und reifer. Es ist ja im Leben so, dass man, wenn man so vor sich hin tanzt, das ist schön, aber man verändert sich nicht, man wächst nicht, man lernt nichts. Und wenn man durch so eine Krise geht, ist man einfach, man nimmt die Dinge völlig anders wahr. Also man nimmt sie viel dankbarer war. Mhm. Jetzt zum Beispiel, dass wir hier in einer Runde sitzen, wo wir so offen sprechen können, mit, dass wir nachher noch essen gehen und so. Mhm. Ja? Ich hätte das damals sehr, also ich habe viele Jahre das auch so selbstverständlich hingenommen. Und dann so, ach ja, Nachtkaffee und dann ja, essen und wieder nach Hause. Und du nimmst die Dinge einfach ganz anders wahr, also, wenn du sie mal nicht, schon mal nicht gekonnt hast.
1: Also wertschätzender.
5: Du bist wertschätzender, du bist bewusster, mhm. du bist, du begegnest, die Begegnungen, die du hast, sind einfach bewusster, du entscheidest dich genauer, mit wem willst du Zeit verbringen. Mhm.
1: Wie sehr können Sie diesen Reifungsprozess auch beruflich als Schauspielerin in Ihre Arbeit einbringen?
5: Ich glaube, dass man das merkt. Also ich mhm. bin mir sicher, dass man das merkt. Mhm. Ich bin mir sicher, dass man es merkt. Ich habe ja viele Jahre sehr erfolgreich auch in Filmen gespielt, wo ich immer die patente, starke, mhm. fröhliche Frau war. Und ich habe jetzt so ein bisschen einen Charakterfachwechsel. Also vor 2 Tagen lief mhm. ein Film zum Beispiel, wo ich in eine Rolle geschlupft, also schlupfe, die einfach viel mehr jetzt dem entspricht, was ich jetzt machen will. Mhm. Also die Antagonistin, die auch hinterfotzig ist und,
1: mhm. und die auch mal andere Sachen
5: berechnend zeigt. Ist mhm. und geldgierig ist mhm. und also ja genau, also ich wechsle gerade so das Fach und das macht mir großen Spaß. Mhm. Ja, und das hat sicher damit zu tun, dass ich durch eine Phase gegangen bin, die mich verändert hat.
1: Was wünschen Sie sich, wie Ihr Beruf, aber auch die Gesellschaft mit Wechseljahren umgehen sollte?
5: Ich glaube, dass es wichtig ist, dass man das nicht immer so, also diese hormonelle Disbalance einfach nicht so also ich glaube, es ist ein natürlicher Prozess, den man gar nicht so schwer machen sollte. Das da ist
1: kommt
5: einfach,
1: der Humor wieder, den Sie schon am Anfang angesprochen
5: ja,
1: haben.
5: Also man sollte einfach da auch mal Witze drüber machen, auch miteinander. Mhm. Und dann schwitzt mhm. man halt und dann kann man nicht schlafen. Und auch als Paar, ja, es ist auch irgendwie so absurd, dass man es vielleicht auch ein bisschen von der humorvollen Seite her angehen kann. Mhm. Ja, es ist scheiße, aber es ist, wir gehen da alle durch und früher oder später. Und
2: es ist auch mal wieder weg, hoffentlich.
5: Es ist dann auch wieder weg und dann es ist es auch irgendwie lustig, wenn man dann halt irgendwie komplett verschwitzt ist. Und dann, also man soll es mit Humor angehen und man soll viel drüber sprechen und man soll einfach den Männern auch zugestehen, dass die eben auch, die haben ja auch ihre Veränderung. Also nicht immer auf die Frauen fokussieren, die irgendwie da, sondern wirklich auch sagen, es ist ein normaler Prozess für uns alle, für die Männer auch, die ganz große Schwierigkeiten haben, wenn sie dann älter werden und auf einmal beruflich nicht mehr so gefragt sind.
6: Genau.
5: Und sich das auch sexuell verändert und das alles. Und dann kaufen sie sich Motorräder oder machen irgendwelche anderen Dinge, Übersprungshandlungen, ja. wo sie dann irgendwie noch mal jung und männlich sind. Oder nehmen sich junge Frauen, was mich sowieso total aufregt, weil so viele ältere Männer junge Frauen haben und so wenig ältere Frauen junge Männer haben. Das sollte man mal ändern.
2: Einfach Gleichgewicht höher machen.
5: Das Gleichgewicht höher machen und so. Das ärgert mich immer, dass dann meine Freunde irgendwie mit 55 noch mal eine Familie gründen und so. Also ja, es ist ein bisschen, ja, ich hoffe, das ändert sich so langsam und man, ja, man sollte das halt ja, mit viel Mut und Humor angehen.
1: Frau Šiškovič, Sie haben gerade gesagt, die Männer, die sind ja auch in gewisser Weise betroffen von Veränderungen. Herr Huck, das ist Ihr Signal.
7: Ja.
1: Sie waren
7: ja, Anfang. Ich habe ein schlechtes Gewissen, weil meine Frau ist auch 10 Jahre jünger als ich.
1: Sie waren Anfang 40, als sich bei Ihnen körperlich, psychisch was verändert hat. Erzählen Sie, was war los?
7: Das ist ja bei den Männern ist es so ein Prozess, der ist nicht so plakativ wie bei den Frauen. Wir haben nicht plötzlich keine Blutungen mehr. Es ist ein schleichender Prozess, der sich aufgebaut hat über längere Zeit. Und als Mann drängt man das ja zuerst mal weg. Man ist dann von den Kollegen Sicht in der Midlife-Crisis, berufliche Veränderungen, du hast viel Stress und so weiter. Und man sucht es immer bei sich selbst über die äußeren Umstände.
1: Was hat sich denn konkret verändert?
7: Konkret hat es sich verändert, sehr bewusst wahrgenommen, dann mit etwa 43, dass mein Gewicht zunahm.
1: Trotz Training oder trotz Sport?
7: Ich habe schon immer ein hohes Grundgewicht wegen dem Sport gehabt. Mhm. War immer so um die 95, 97 Kilo rum. Und ich ging dann langsam über 100 hoch. Hatte aber immer mehr auch Fettmasse. Mhm. Die Blutwerte veränderten sich, die Lipidwerte, also die Cholesterinwerte, stiegen an. Vor allem das LDL, da stieg immer mehr an. Ich war öfters beim Arzt und er untersuchte und fand aber nichts.
1: Wie sah es eigentlich aus mit Hitzewallungen, Schlafstörungen
7: das
1: und solche Dinge?
7: Das kam dann noch dazu, die Stimmungsschwankungen, also die psychischen Auswirkungen, einmal die physischen und dann aber auch die psychischen Auswirkungen.
1: Sie waren damals in einer neuen Beziehung, muss man dazu sagen. Ja, die hatten aus erster Ehe aber schon zwei
7: Jahre
1: Kinder.
7: Alt, vier oder fünf Jahre alt dann schon.
1: Und hatten aber aus erster Ehe auch Kinder.
7: Genau, richtig, ja.
1: Wie hat sich das denn geäußert? Erzählen Sie mal diese psychischen Veränderungen.
7: Die psychischen Veränderungen, die waren dann sehr Stimmungsschwankungen. Extreme Stimmungsschwankungen, von himmelhoch jauchzend bis tief betrübt, in der kürzester Zeit. Ich war sehr angriffig manchmal.
1: Auch der Familie gegenüber?
7: Sehr unausstehlich. Hm?
1: Auch der Familie gegenüber?
7: Ja, da konnte ich dann die Kinder mal anherrschen oder auch meine Frau. Aus einem nichtigen Grund heraus, Streit. Ich erkannte mich selber nicht mehr. Dünnhäutig. Aber auch Schlafstörungen, eben, die kommen auch dazu, keine Hitzewallungen. Aber ich hatte echt Probleme, mich selber wieder zu erkennen, um mich so wahrzunehmen, wie ich mal war. Und ich kämpfte dagegen an, aber ich hatte keinen sichtbaren Feind, um dagegen anzukämpfen.
1: Sie sind dann zum Hausarzt gegangen, der konnte Ihnen aber sofort auch nicht weiterhelfen. Sie haben dann eine Studie aus den USA gelesen,
7: genau, richtig, ja,
1: über Männer in der Lebensmitte. Inwiefern hat die Ihr Interesse geweckt?
7: Haben die Sie hat da sofort mein Interesse geweckt, weil ich mich da drin komplett erkannte. Erstens die psychischen Symptome und Auswirkungen, auch auf das Umfeld, auf das soziale Umfeld. Ich galt zwischendurch als völlig unmöglicher Kerl. Man muss aufpassen, wann man was sagt. Ich war dann sehr angriffslustig manchmal, sehr zynisch, sehr patzig, kratzbürstig.
5: Sind Männer auch ohne Wechseljahre die ganze Zeit?
7: Also, das war furchtbar, also echt, ja. Und darüber reden, das ist ein Problem gewesen. Und die Wahrnehmung zu diesem Zeitpunkt, weder auf der medizinischen Sicht noch auf der kollegialen Sicht oder innerhalb der sozialen Gesellschaft, war überhaupt vorhanden.
1: Von Ihrem Hausarzt, wenn Sie bei der medizinischen Perspektive sind, wurden Sie ja zu einem Andrologen weitergeleitet, der sich auch um Männergesundheit kümmert. Was wurde da festgestellt?
7: Also der Hausarzt sagte ganz klar, nicht meine Kompetenz, ich bin überfordert, weil ich sagte ihm klar, ich denke, ich habe zu wenig Testosteron. Und der Androloge, als ich dem dasselbe sagte, sagte er sehr skeptisch, also das kann man selber nicht so feststellen. Und dann maß er die Werte und dann erschrak er und sein Interesse war geweckt, weil er forschte zu diesem Zeitpunkt auch an einem Medikament rum. Von da weg ging es dann eigentlich los. Meine Testosteronwerte, die waren tiefer 2 Nanomol, also die waren eher näher 1. Und das ist einfach sozusagen nichts mehr. Die Normwerte, die Tiefen sind heute, glaube ich, bei 8 bis 12, die unteren Grenzen. Also ich hatte nichts mehr. Und das hat dieses ganze Chaos in mir ausgelöst, in einer sehr starken Form, äußerst unangenehm.
1: Als Sie das dann erfahren haben, war Ihre Familie erleichtert, jetzt zu wissen, was ist denn los mit dem? Oder waren die auch beunruhigt?
7: Nein, man hatte endlich etwas. Man hatte eine Antwort auf das.
1: Ja.
7: Und meine Frau, die zweite Frau, die war sehr froh, weil sie sagte mir mal irgendwann, ich hätte gern meinen Mann zurück, wie ich ihn kennenlernte.
1: Ich meine, bei Männern sinkt ja irgendwann Testosteronspiegel. Lässt sich das vergleichen mit den Wechseljahren oder ist das was komplett anderes?
2: Es ist tatsächlich was komplett anderes, weil bei Frauen kommen die Hormone, die weiblichen, aus der Hülle der Eizellen. Jeden Zyklus reift eine Eizelle, die ist umgeben von dem sogenannten Follikel. Und nur dieser eine Follikel macht pro Zyklus die Hormonproduktion der Frau. Die Hormone schwanken extrem stark im Zyklus. Mhm. Ich finde erstaunlich, was wir Frauen da so aushalten können. Aber das sind wir gewöhnt. In den Wechseljahren, in dieser Phase, wo der Körper noch mal alles versucht, sind allerdings diese Schwankungen sehr viel höher. Irgendwann ist der Eizellvorrat aufgebraucht und dann ist einfach Schluss. Mhm. Dann gibt es praktisch schlagartig keine Hormone mehr.
1: Aber
2: das unterscheidet es von den Männern. Bei den Männern ist es so, dass Testosteron wird im Hoden produziert und zwar der gesamte Hoden macht das permanent. Das heißt, das haben Sie auch schon erwähnt, es ist kein plötzlicher schlagartiger Abfall, sondern dieser Testosteronmangel kann sich allmählich entwickeln.
1: Aber Veränderungen löst es aus?
2: Es löst Veränderungen aus. Bei Ihnen finde ich das relativ früh, mit Anfang 40. Und was Sie gerade die Werte, die Sie gesagt haben, waren auch wirklich sehr niedrig. So ist das bei Weitem nicht bei allen Männern, sondern das ist sehr unterschiedlich. Es ist ein allmählicher Absturz oder Absturz kann man gar nicht sagen, ein allmähliches Abnehmen. Und es kann so gehen. Und es kann aber auch deutlicher gehen. Ich würde deswegen nicht unbedingt von Wechseljahren sprechen, sondern vielleicht einfach von einem Hormonmangel, der Symptome macht. Mhm. Beim einen früher, beim anderen später. Sie nehmen jetzt wahrscheinlich Testosteron. Mhm. Ich finde das immer so lustig, bei den Männern denkt da gar keiner drüber nach. Natürlich, wenn die Hormone fehlen, dann geben wir das. Bei
1: aber
2: Frauen
1: auch da gibt's
2: ist viel stärker
1: ja,
2: in Frage
1: gestellt. Ja, aber auch da gibt es ja Risiken, oder? Also auch ja, da gibt es Risiken.
6: Entschuldige, hätten Männer, würden Männer menstruieren?
2: Ja,
6: ja, wären Hygieneartikel kostenlos, hätten Männer Wechseljahre, gäbe es Hormone an jeder Tankstelle.
2: Ja, ich bin
6: und alle
2: würden
6: über nichts anderes reden.
1: Aber auch bei
2: der... Das ist hier bei dem Beispiel so klar, weil kaum wurde festgestellt, dass der Testosteronmangel da ist. Ja, klar, ja, hier gibt es Testosteron.
1: Ja, aber,
2: und
1: aber,
2: das wird bei Frauen dieser Automatismus...
1: Aber es hat ja auch Nebenwirkungen, also oder mögliche Risiken. Unfruchtbarkeit, Prostatakrebs, eine gutartige Prostatavergrößerung werden als Risiken bezeichnet. Haben Sie sich darüber Gedanken gemacht oder war das, wie Frau Schaudig beschrieben hat, es fehlt, muss her?
7: Nein, so schnell ging das eben nicht. Ne? Nicht so schnell.
2: Ach so,
7: nein. Ja, richtig, weil zu dem Zeitpunkt war erstens von den Kassen her eine Therapie, Testosterontherapie, nicht angezeigt. Und schon gar nicht getragen.
2: Mhm.
7: So, und die Wahrnehmung war noch eher, ja, also Testosteron, das brauchen die in der Muckibude.
2: Mhm.
7: Ja, und dann wird man sofort in diese Ecke geschoben. Zudem gab es, es gibt zwar Testosteron zum Spritzen, das dann eher eben in diesen Dopingbereichen zu Hause, ist dann aber nicht geeignet, um die Depots aufzufüllen oder das Testosteron auf ein stabiles Niveau zu bringen.
1: Sie haben doch auch Gel genommen, ne?
7: Und genau, zu Beginn nahm man eine Tablette. Das war äußerst nicht wirkungsstark, weil einmal hat die Leber gesagt, ja, ich nehme sie und das nächste Mal hat sie durchgewunken.
1: Also hat nichts gebracht.
7: Und dann ging es dann auf das Gel. Und das Gel, das war recht gut, aber es hat extrem lange gedauert, bis es überhaupt auf ein normales Niveau oder einigermaßen brauchbares Niveau von Testosteron im Körper kam. Es ist ja die Gesamttestosteronmenge ist ja aber wichtig, das Freie und das Gebundene. Und bei mir war das Gebundene extrem tief.
1: Und haben Sie dann irgendwann wieder Veränderungen festgestellt?
7: Ja, das ging dann so nach etwa 4-5 Jahren, begann sich das langsam wieder zu verändern. Ich konnte wieder normal Sport machen, wurde wieder erträglicher. Hatte mich besser. Auch das ging sehr schleichend. Ich habe mich immer versucht, in Selbstkontrolle zu üben. Ne? Weil ich hatte auch sehr viele Kundenkontakte. Und mit den Kunden musste ich mich extrem zusammenreißen. Und so war es dann auch zu Hause, dass ich mich dann extrem zusammenriss. Schon gegenüber mir, weil ich mich selber unausstehlich fand. Und das war das größte Dilemma. Ich hatte einen Feind, gegen den ich ankämpfen musste, den ich aber so nicht kannte.
1: Und
7: ich
1: wusste,
7: wie?
1: Sie haben das alles durch Selbstdisziplin überbrückt, sozusagen.
7: Kann man sagen, ja. Es war ein harter Kampf. Und,
0: aber Sie nehmen heute noch Testosteron, oder?
7: Also, ja, das ging dann weiter. Irgendwann wurde dieses Gel, das hat ja auch unangenehme Nebenwirkungen gehabt, hatte immer einen weißen Bauch. Und man muss ja aufpassen, dass die Frau nicht in die Nähe kam, weil ich hatte ziemlich viel drauf. Ja, sonst hätte sie das Testosteron mitbekommen.
6: Ach so, ja, genau. Sie haben das auf den Bauch geschmiert.
7: Ja, das muss man auf den Bauch schmieren. Auf die Hosen konnte ich nicht, weil dann klebten die Hosen. So, und, also auf die Beine. Ja. So, und auf die Schulter, das wäre eine Alternative gewesen, ebenfalls nicht. Dann klebten die Hemden. Also hat man es auf den Bauch geschmiert. Und wenn das getrocknet ist, dann hat es so eine weiße Oberfläche gegeben. Und wenn ich dann, ich durfte dann nicht sofort duschen danach, dann ist es wieder weg.
1: Ja. Ich glaube, das sind Details, die für viele neu sind.
7: Das waren für die Männer wichtig. Und wenn ich dann ins Fitnesscenter ging und mal sah man den weißen Bauch, haben die gedacht, entweder hast du die Seife nicht abgeduscht, das letzte Mal. Und ein anderer Nebeneffekt war dann, dass es einfach, ich hatte plötzlich mehr Haare auf dem Bauch. Und das
1: war, was es so für Veränderungen gibt.
7: Ich bin sonst nicht sehr stark behaart, aber plötzlich hatte ich Haare auf dem Bauch. Ja. Das kann es nicht sein. Ne? Also das war dann schon eine extreme Sache.
1: Hat sich das alles die Haare, wir müssen jetzt nicht jedes Detail überhaupt so. Aber hat sich das denn alles wieder eingependelt?
7: Hat sich dann langsam eingependelt, ja.
1: Und auch mit Ihrer Beziehung, Sie sind wieder der, der Sie waren, ich den Ihre Frau sich der, zurückgewünscht hat?
7: Genau.
1: Ja. Das ist erstmal
7: gut. Ich bin wieder zurück. Ja.
1: Wie ist das denn mit Ihrer Frau? War sie schon in Wechseljahren? Ist sie in den Wechseljahren?
7: Sie hat dasselbe Problem wie Sie mit den sehr frühen Wechseljahren. Mhm. Und dort war eben auch das Problem, dass die Medizin oder der Arzt, die Ärztin, das nicht so erkennen wollte. Mhm. Und sie kämpfte damit. Lange Zeit. Und sie sagte immer, es stimmt etwas nicht. Sie hatte noch ihre Blutungen, aber nicht so richtig. Mal ja, mal nein, mal mehr, mal weniger. Und aber extreme Stimmungsschwankungen mit Hitzewallungen und so weiter. Mhm. Und das war sehr unangenehm. Und sie hat dann lange gesucht, bis sie endlich eine ältere Frauenärztin gefunden hat, eine Münchnerin in der Schweiz, die dann gesagt hat, ja, das kenne ich. Und dann dementsprechend reagiert hat.
1: Und ist es für Ihre Beziehung gut, dass Sie selbst schon mal mit körperlichen Veränderungen in der Lebensmitte zu tun?
7: Absolut, ja.
1: Ja?
7: Damit konnte ich den Auswüchsen, wie es jetzt hier auch geschildert wurde, den unangenehmen Nebenerscheinungen viel besser umgehen. Ja. Habe ich sie selber durchlebt oder durchlebt es immer noch. Und konnte damit auch meine Frau besser verstehen. Mhm. Wenn sie heimkam und von Haus auf gleich mal kratzbürstig war und ich in eine Ecke gedrängt wurde und alles, was ich sagte, wurde umgedreht und sofort negativiert. Das ging dann schon ziemlich deftig zu manchmal. Und da konnte ich aber besser darauf reagieren und sagte, ich nehme mal ein Bier und dann warte ich mal ab und beginne dann auch mal von vorne.
1: Wie wichtig ist es, Frage an Sie, aber Frage auch an die Runde, dass Männer sich mehr mit dem Thema beschäftigen?
7: Absolut wichtig. Sobald ein Mann merkt, es verändert sich etwas, das er so nicht unter Kontrolle haben kann, weil es ist nicht auf äußere Umstände zurückzuführen, Beruf, Familie, Stress, Neufindung. Man kommt irgendwann in eine Phase des Lebens, wo man sich neu erfinden will, wo man sagt, ja, wie gehe ich jetzt auf den weiteren Lebensabschnitt zu? So meistens ab 40, 45 rum. Das deckt sich ja dann etwa mit dem, was ich erlebt habe. Weil es gibt ja Männer, die gehen durch den normalen Prozess des Testosteronabbaus. Im zunehmenden Alter wird er weniger. Meiner war aber völlig asynchron zu dem, was eigentlich die Norm ist. Mhm. Und diese Männer, die gehen einfach durch, die haben ihre Schwankungen, ganz normal, und das gehört einfach zum Leben dazu. Sobald man aber dann nicht mehr damit zurechtkommt, weil es extrem wird und die Umwelt belastet, dann muss man sich mal zum Arzt wenden und fragen, was ist Sache? Stimmt bei mir alles noch? Stimmen diese Werte? Und es hat für mich lange gedauert, bis ein Arzt das gemessen hat. Mhm. Das war das Problem. Ich hatte etwas, ich erkannte mich in dieser Studie, ich konnte die Symptome beschreiben und ich konnte damit dann zu einem Arzt gehen und der hat mich dann, der Zweite hat mich dann ernst genommen.
1: Also Information schafft Bewusstsein, Bewusstsein ist Voraussetzung für Hilfe
7: ja,
1: und deshalb ist es wichtig, darüber zu reden. Vielen Dank, dass Sie es tun.
7: Danke.
1: Sie wollten noch unbedingt was loswerden.
6: Ich wollte nur noch fragen, ja, warum bitte. Sie dieses Gel, was ja dann weiß wird, nicht abends auf den Bauch geschmiert haben?
7: Die wichtigste Zeit war am Morgen. Wenn ich es abends drauf tue, das hängt irgendwie mit den Hormonzyklen im Körper zusammen.
6: Weil wir schmieren es ja abends.
3: Nee, also ich nicht. Ich
2: unterschiedlich. Also beim Östrogen-Gel ist es ein bisschen anders. Es macht auch keinen weißen Film.
6: Nee.
2: Insofern
1: jetzt
2: aber
1: wird's es richtig beim, konkret.
2: Beim Testosteron ein bisschen stärkere Fluktuation über den Tag. Mhm. Beim Östrogen ist es völlig wurscht.
6: Wann man schmiert.
2: Ja.
6: Und das Progesteron, wenn man das nimmt, ist auch wurscht.
2: Nein, weil das macht sehr müde. Das sollte man 30 Minuten vom, wenn man es schluckt, 30 Minuten vom Schlafen gehen.
1: Jetzt werden wir hier zu einer Expertendiskussion.
7: Haben Sie etwas nachzureichen?
1: Ja.
7: Entschuldigung, wegen der Testosteronverabgabung. Ich nehme kein Gel mehr, weil 2018 wurde das dann von dem dieses Produkt eingestellt. Es kam ein Nachfolger und auf den reagierte ich allergisch. Hatte dann einen nicht nur haarigen Bauch, sondern auch einen roten Bauch. Und die Haare sind in der Zwischenzeit wieder weg, mehr oder weniger. Und von dem her, dann hatte ich dann meinem Arzt gesagt, ich hätte gern die Spritze. Mhm. Und das war dann das ausschlaggebende Moment. Ja. Das gab noch diesen Booster. Ja. Weil die Spritze, die hält 12 Wochen hin, hat eine hohe Halbwertszeit und hat zu einer sehr stabilen Testosteronverteilung im Körper geführt.
1: Frau Buchholz, ich möchte zu Ihnen kommen. Wir haben jetzt schon so viel über auch unangenehme Begleiterscheinungen geredet. Schlafstörungen, Hitzewallungen, zuletzt auch noch Haare auf dem Bauch. Also es gibt ja sehr, sehr viel. Mal umgekehrt, was ist das Beste daran, eine Frau in den Wechseljahren zu sein?
6: Dass die Absicht, allen zu gefallen, quasi verschwindet. Und das, also das ist was, was mich als junge Frau schon immer begleitet hat oder auch als Frau bis in die 40er hinein. Und ich glaube, aus verschiedenen strukturellen Gründen auch. Also ich bin 1972 geboren, ich bin aufgewachsen mit lächel doch mal, warum lächelst du denn nicht? Mädchen soll man sehen, aber nicht hören. Das, also nicht von meinen Eltern, aber so, ne?
1: Diese gesellschaftlichen ja immer das ganze Bilder Dorf. Hatten Sie im Kopf.
6: Genau, das hatte ich immer im Kopf. Mhm. Und gleichzeitig habe ich gemerkt, ich bin so ein, mein Äußeres funktioniert irgendwie. Und dann kann ich mit Intelligenz hintenrum überraschen, kann aber vornerum schon mal hier so die Pflöcke einschlagen. Und das hat alles wahnsinnig gut funktioniert, glaube ich. Aber dazu geführt, dass ich auch immer versucht habe, So zu pleasen. Mhm. Also so.
1: Einfach zu gefallen.
6: Zu gefallen. Einfach, was funktioniert, wird gemacht. Und,
1: hilfsbereit zu sein?
6: Hilfsbereit zu sein, auch im Zweifel nicht Nein zu sagen, sich darum zu kümmern, dass alle irgendwie, dass es allen gut geht. Geht es euch allen gut? Kann ich noch irgendwas tun, damit es allen gut geht? Was wahnsinnig anstrengend ist. Und ich glaube, gespürt zu haben, dass mit dem langsamem Abfließen des Östrogens. Also ich glaube, bei mir fließt es langsam ab, weil ich habe wirklich einfach, ich habe außer Schlafstörung, die habe ich seit 10 Jahren, aber habe ich nichts. Gewichtszunahme finde ich immer schon, muss ich immer drauf achten. Also ne, ich lebe auf Diät, seit ich 16 bin, so ungefähr. Also es ist nichts, mir ist in meinem Frauenleben, glaube ich, nicht viel erspart geblieben, sagen wir mal so. Und das, was jetzt dazugekommen ist, sind eben die Schlafstörungen seit 10 Jahren. Und durch dieses, während des langsamen Östrogenabflusses hatte ich das Gefühl, als wäre wie so ein Weichspüler vor meinem Gesicht, vor meinem Blick, vor meiner Welt weggezogen worden.
1: Und was ist zum Vorschein gekommen?
6: Zum Vorschein gekommen ist eine Frau, die ich ziemlich gern mag.
1: Gut.
6: Ich glaube, früher mochte ich mich selbst gar nicht so gerne, weil ich immer eher darauf geachtet habe, dass die anderen mich mögen. Inzwischen mag ich das, was ich da sehe. Ich habe verstanden, wie viel Kraft ich habe, mental und körperlich. Ich mache sehr viel mehr Sport als überhaupt jemals in meinem Leben. Ich schwimme jeden Tag und ich bin in der Lage, im Sommer eine Woche lang im Mittelmeer zu schwimmen, jeden Tag 5 Kilometer, und schwimme jeden Sommer 25 Kilometer im offenen Meer.
1: Im offenen Meer?
6: Ja, und das mit Anfang 50. Wow. Und ich weiß, dass man das auch sehr, sehr lange noch tun kann, weil da sind viele Frauen dabei oder auch Männer, die in ihren 70ern, weit in den 70ern.
1: Wow, tolles Bild hier übrigens gerade.
6: Ja, super Bild, ne? Bin ich auch ganz stolz drauf. Und genau, ich habe eine Menschenrechtsorganisation gegründet und aufgebaut in der Zeit. Mein Sohn ist inzwischen, der wird 17 im Sommer. Ich habe so das Gefühl, seit ich mich nicht mehr damit beschäftigen muss, dass es ständig den anderen gut geht und anderen zugefallen, sind viel mehr, das habe ich vorhin schon gesagt, sind viel mehr Kapazitäten frei geworden. Ich habe endlich kann ich das tun, nicht mehr das, was ich soll, sondern das, was ich will. Und auch wenn ich älter werde und natürlich auch gebrechlicher werde, merke ich auch jeden Morgen, also wenn da morgens nichts wehtut, dann ist man tot. Das habe ich schon auch so. aber ich denke, ja gut, das eine ist älter werden, das andere ist klüger werden, reifer werden, stärker werden, mehr wissen, mehr lernen, mehr können.
2: Und wie ist es mit meiner Partnerschaft?
6: Alles Chico.
1: Erstmal hört sich doch super an, erstmal muss man sagen. Aber die Frage, falls ich die Frage mit der Partnerschaft aufnehmen kann, auf einer anderen Ebene. Sie haben gesagt, früher waren Sie so anschmiegsam, sag ich mal, haben gefallen wollen, haben nicht Nein sagen können. Wenn Sie jetzt sagen, das hat sich verändert und Sie sind mit dieser Veränderung auch sehr zufrieden, dann höre ich raus, Sie können heute Nein sagen. Sie nehmen sich bewusst wahr und handeln dann auch entsprechend. Wie kommt das bei Ihrer Umgebung an? Behandeln Menschen Sie heute...
6: Ist mir scheißegal.
1: Ja, auch die gute Einstellung. Aber merken Sie eine Veränderung? Werden Sie vielleicht sogar auf eine bestimmte Art ernster genommen in bestimmten Situationen?
6: Also ich merke, dass... Ich merke das in zwei klassischen Situationen, also einerseits im Beruflichen, dass früher, wenn ich Männern begegnete, die augenscheinlich mehr Macht oder Geld oder Einfluss hatten, die mich das auch sehr haben spüren lassen, beziehungsweise immer das Gefühl hatten, naja, die nehmen wir noch so, die nehmen wir noch so mit und so, und die hat auch nicht viel. Und dass gerade solche Männer inzwischen irritiert reagieren. Weil ich aus diesem Beuteschema, glaube ich, schon rausgefallen bin von denen und gleichzeitig aber noch nicht wirklich eine alte Frau bin. Also die empfinden mich nicht als bedrohlich, glaube ich, aber sie können es nicht mehr so richtig einschätzen. Und alles, was man nicht so richtig einschätzen kann, Frauen in einem Wechsel, in einer Übergangsphase, die kann man ja nicht so festhalten und so festklopfen und mehr so, man kann uns nicht mehr in so Kategorien schieben. Und sofort wird es irgendwie aufregend und ein bisschen irritierend, und das merke ich, und das setzt

0: mit dem Blick und der Ausstrahlung zu tun. Und,
1: mit der Aura, die man.
0: Der Aura, kommen wir mal nicht zu nahe.
1: So. Jetzt haben Sie unheimlich viele positive Dinge gesagt. Also, wenn man sich das nochmal vergegenwärtigt, dieses Kraftvolle, dieses Selbstbestimmte, dieses Ich treibe jetzt Sport, ich mache das, was ich will. Labeln wir alle die Wechseljahre zu negativ? Sollten wir sie auch und vermehrt auch als eine Phase sehen, die eine Chance ist für Frauen?
2: Ja, finde ich schon. Also ich, du machst es mit Schwimmen und so, sowas jetzt auch. Ich finde, ich mache es mit Yoga, da habe auch viele Kursleute, wo auch Männer tatsächlich in den Wechseljahren sind oder darüber reden. Und die das mit meinem Yoga, mit meinem Programm Pilates oder so zu sich finden, autogenes Training. Und man soll sich einfach auch mehr auf sich konzentrieren, finde ich. Und es nicht mehr so negativ sehen, das muss ich jetzt auch sagen. Oder sich Hilfe suchen oder reden, dann kann man das auch alles wieder positiver sehen.
0: Leben ist Veränderung.
2: Ja.
0: Ich meine, und wir werden natürlich älter und wir werden auch alt und wir werden auch sterben, let's face it. Also das ganze Leben ist Veränderung. Veränderung ist immer spannend und wir sollten sie nutzen. Also zum Beispiel weiß man inzwischen, dass Orca-Weibchen, Killerwale, also schöne große Tiere, Säugetiere, sind bis Mitte 40 fruchtbar, leben dann aber noch 50 Jahre. Und diese Orca-Weibchen ab dem Wechsel führen bis zu 150 Orcas, starke Gruppen an und führen sie in neue Jagdgründe und in ein besseres Leben. Und,
1: das ist Ihre neue Rolle.
0: Ja, ich wär gern so. Und ich versuche in meiner kleinen Gruppe manchmal ein bisschen mehr Orca-Weibchen zu wagen.
3: Ich finde das interessant. Wir müssen auch in dieser Zeit uns mit anderen Frauen zusammentun. Absolut. Also es ist für mich so wichtig wie noch nie. Gut, in der Schwangerschaft war das auch, aber dass man irgendwie jetzt in dieser Zeit sich wirklich zusammentut, weil alle das ja durchleben in diesem Alter und sich alle auf eine Art neu orientieren müssen, wenn die Kinder weg sind und wenn die Wechseljahre, also ja, wenn sich der Körper und alles verändert. Und ich glaube wirklich, wenn man sich da zusammentut und austauscht und eine Orca-Gruppe bildet oder was auch immer, wirklich eine Gruppe bildet und sich da vernetzt und darüber stark macht, das ist so wichtig in der Zeit, dass wir auch nicht gegeneinander schießen, sondern miteinander da weitermachen.
4: Und füreinander. Und was bei mir halt auch aufgefallen ist, da kann die Frau Dr. Schaudiger noch was dazu sagen. Wir haben auch jetzt, seit letztem Jahr gibt es eine Studie für vorzeitige Wechseljahre. Und da bin ich wirklich sehr aktiv, dass da auch viele Frauen dran teilnehmen, damit in der Medizin mal was bewegt wird, damit sich was ändert, damit es eine bessere medizinische Versorgung gibt.
1: Also mehr Bewusstsein heißt auch mehr Forschung.
5: Mehr Bewusstsein. Ich habe auch gerade gedacht, die Selbsthilfegruppe, die Sie gegründet haben, finde ich wirklich toll. Und für die vorzeitigen Wechseljahre, da gibt es eben jetzt ein Pilotprojekt und wir wollen ein nationales Register für vorzeitige Wechseljahre, im Fachjargon heißt es POI, gründen. Und das kostet nur alles wahnsinnig viel Geld. Vielleicht hört jetzt eine Frau zu, die ganz viel Geld hat. Und wir gehen jetzt schon so in die Kategorie Musk und Bill Gates, die sowas unterstützt. Wir sind im Moment tatsächlich auf Geldsuche für das große Projekt, aber im Moment gibt es eine Pilotstudie, wo wir zumindest mal erfassen wollen, wer ist betroffen, wie ist die Versorgungssituation in Deutschland. Ja.
1: Ich habe noch eine Frage. Sie sagen ja, Sie haben sich verändert und Sie hatten diese Bilder von Frausein im Kopf. Ein ganzes Dorf erzieht einen Menschen, die man so mitnimmt. Wenn Sie jetzt sagen, Sie sind selbstbewusst, Sie haben mal angesprochen, das hat ja was mit der Lebensphase zu tun. Die Kinder sind weg, man ist in einer anderen Situation. Oder hat es auch was mit den hormonellen Vorgängen zu tun, Fragezeichen, dass man in den Wechseljahren da eine Veränderung durchlebt, die etwas anderes nach vorne bringt, auch nach vorne
5: bringt. Das ist theoretisch möglich. Ich habe, während Sie gesprochen haben, dieser Schleier war plötzlich.
0: Der Weichspülschleier.
5: Der Weichspülschleier, Östrogen macht uns natürlich auch weiblicher und fürsorglicher vielleicht, ich weiß es nicht. Es ist ja schon so, dass bei den Frauen dann zumindest vorübergehend das Testosteron etwas stärker wirkt. Wir haben auch Testosteron. 10-mal weniger als die Männer ungefähr. Also das hat vielleicht eine stärkere Rolle. Ich habe aber auch gedacht, ich glaube, es hat nicht nur was mit den Hormonen zu tun, sondern auch mit unserer Lebenserfahrung. Im Schwabenland sagt man, mit 40 wird man gescheit. Also da ist auch schon was dran. Ich glaube, das zusammen, also das Älterwerden, das Reiferwerden, ich möchte es auch noch mal betonen, dieser

0: goldene Moment, den sollte man wirklich in die Hände nehmen und auch mal die Reset-Taste drücken. Was will ich noch mal anders machen? Großartig, eine Menschenrechtsorganisation gründen, solche Dinge. Also man muss einfach mal in sich gehen und in sich gehen und sich fragen, wie will ich denn die nächsten 30, 40 Jahre, vielleicht sind es auch nicht mehr so viele, aber möglicherweise sind es noch 50 Jahre, wie will ich die verbringen, wie will ich mich aufstellen? Und vielleicht auch mal nachdenken, ist das alles so in Ordnung, was hier so läuft?
1: Genau.
0: Bin ich im Beruf richtig aufgestellt? Bin ich in der Partnerschaft richtig aufgestellt? Also da gibt es ja viele Reset-Knöpfe und die sollte man auch wahrnehmen.
2: Es hört sich ja auch so an, als sei die Lebensmitte eine Chance, auch eine Chance, freier zu leben, bewusster zu leben. Gleichzeitig erlebe ich immer wieder, man hat oft noch minderjährige Kinder. Da sind aber auch die Eltern, die vielleicht auch in Pflegesituationen kommen. Also wie voll von Verantwortung ist diese Lebensmitte auf der anderen Seite?
1: Ja, und ich glaube, das ist natürlich auch so ein Punkt, wenn man immer hört, naja, Frauen in den Wechseljahren und dann werden die, haben die Hormone und werden die so wütend. Und ich denke immer, ich weiß gar nicht, ob das so viel mit Hormonen zu tun hat. Mhm. Wir sind dann einfach mal schon 40, 50 Jahre auf der Welt gewesen, haben sehr, sehr viel geleistet und müssen wir sehen, was wir noch alles leisten müssen. Und vielleicht haben wir einfach den Kanal voll und sind deshalb wütend. Also das ist gar nicht so, ich würde das gar nicht immer so auf das abfließende Wohlfühlhormon Östrogen schieben oder auch bei Männern. Das ist ja, da ist ja Testosteron das Wohlfühlhormon. Ja. Vielleicht hat es auch was mit irgendeinem Punkt im Leben zu tun, wo man denkt, so.
3: Naja, du bist. Noch, ja. Entschuldige. Ich wollte noch eine wichtige Frage stellen, weil es vielleicht, ich hoffe, dass auch viele Männer zugucken. Und mir war es jetzt nicht ganz klar. Also ich glaube, die Männer kommen ja normalerweise später in die Wechseljahre. Und bei ihm, so wie ich das jetzt vorher rausgehört habe, war das gar nicht richtig Wechseljahre, weil das so früh war mit dem Testosteron. Habe ich das jetzt richtig verstanden?
0: Also ich muss ja, man kann das eigentlich bei Männern nicht vom Wechseljahr sprechen.
3: Okay. Genau.
0: Man kann nur davon sprechen, dass die Hormonproduktion nachlässt. Wechseljahre ist ja, bezeichnet ja einen starken Umbruch. Und den gibt es bei den Männern nicht. Das ist allmählich. Deswegen, das Wort männliche Wechseljahre würde ich so mit ein bisschen Vorsicht genießen.
4: Ja, man sagt ja auch eher Andropause.
3: Ja, aber bei ihm war es dann tatsächlich sehr früh. Also es ist schon eher später, sage ich jetzt mal.
2: Ich würde noch gerne noch mal zu Ihnen, Frau Buchholz. Sie sagen, Sie schwimmen, Sie machen all diese Dinge. Was sind so nächste Dinge, auf die Sie Lust haben? Haben Sie schon wieder so ein offenes Meerprojekt? Oder was ist das, was Sie jetzt antreibt, was Sie in Ihrem Orca-Dasein jetzt angehen wollen?
1: Also das offene Meer findet im Sommer statt. Die Leitung der Menschenrechtsorganisation habe ich an Nachfolgende übergeben. Das ist ganz toll. Insofern habe ich ein Gefühl von im Moment von Freiheit zur Verfügung und da ist jetzt wieder mehr Zeit für mich und ich arbeite einfach an meinem nächsten Roman, der nächstes Frühjahr irgendwann in der ersten Fassung fertig sein muss. Das ist für mich dann das große Projekt. Das ist natürlich gleichzeitig einfach nur meine Arbeit, aber es ist eben auch, das ist dann so das nächste, das weiß ich nicht, wenn das nächste Kind hat dann halt Seiten und nicht Fell.
2: Dann vielen Dank und viel Spaß mit dem offenen Meer, mit den vielen Seiten, die noch entstehen und mit den neuen Seiten, die sich jetzt im Leben aufgetan haben. Vielen Dank. Danke. Zum Schluss noch. Die Forschung haben wir angesprochen. Brauchen wir mehr Aufklärung über das Thema?
0: Ja, aber es gibt ganz viel Aufklärung schon. Jetzt muss ich auch mal sagen, die Deutsche Menopausegesellschaft hat Webinare für Patienten. Die kann man auf der Website abrufen. Sie haben schon das Buch angesprochen. Ich habe selber auch einen Podcast. Ich glaube, die Information ist total wichtig. Und wenn man mal versteht, was los ist, dann kann man damit auch schon mal besser umgehen. Ich glaube, das ist wirklich der erste Schritt, sich dem Thema zu nähern. Und das müsste eigentlich noch ein bisschen früher anfangen, nicht erst mit 40 oder 50, vielleicht schon früher. Wobei ich glaube, Schüler interessiert es wirklich nicht. Ich glaube, ich würde es nicht im Schulunterricht anbringen. Aber ich glaube, Aufklärung von Frauen ist das Allerwichtigste. Und da passiert schon wirklich verdammt viel.
2: Wahnsinn, Wechseljahre. Vielen Dank an all unsere Gäste. Ausdrücklich, genau, jetzt ist Zeit, noch mal zu klatschen. Wir sehen uns wieder in einer Woche dann mit dem Thema Umgang mit der Angst. Und hören Sie gerne auch mal rein in unseren Nachtcafé-Podcast Das wahre Leben. Wir würden uns sehr freuen. Bis zum nächsten Freitag in Ihrem Nachtcafé. Nochmal danke an alle. Tschüss.
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0: Ah, sieht gut aus und ich schaue mal schnell aus dem Studiofenster. Ja, viel Sonnenschein, blauer Himmel und da gibt es ein paar Wölkchen. So ganz gemächlich ziehen da so ein paar alte Cumuluswölkchen vorbei, zieren den Himmel. So wird das auch über den Tag laufen. Also heute meist freundlich, trocken und viel Sonnenschein. Dazu die Wölkchen, wie schon gesagt, und die Höchstwerte bei 22 Grad, 20 Grad in Marpingen und 18 Grad in Nonnenwalle. Die Tiefstwerte die kommende Nacht bei frischen 7 bis 12 Grad, aber auch sternklar. Da kann man die Planeten beobachten. Im Übrigen, da gibt es ja viel Bewegung bei Jupiter und Saturn und Venus. Aber wer durchschlafen will, am nächsten Tag, Montag, gibt es dann auch nochmal Temperaturerhöhung. Die Höchstwerte am Montag bei freundlichem Start bis zu 24 Grad.
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0: Ja, auch alles Wichtige aus unserer Verkehrszentrale. Da gibt es aktuell die Meldung A8 Saarlouis Richtung Pirmasens. Da gibt es eine Baustelle zwischen Neunkirchen-Wellesweiler. Darum ist auch die Richtungsfahrbahn bis Montag früh 5 Uhr gesperrt. Müssen Sie etwas gedulden. Die Polizei ist auch schon am Start heute zum Sonntag mit Sonntagszuschlag für die Geschwindigkeitskontrollen geplant auf der A620 zwischen Saarbrücken und dem Dreieck Saarlouis. Wenn Sie einen Verkehrshinweis haben, können Sie gerne durchklingeln. Sie erreichen uns jederzeit kostenlos unter der Rufnummer 0800 700 8000. Ich habe noch einen Nachtrag. Gibt es aktuell einen Blitzer auf der A620 Saarlouis Richtung Saarbrücken, Höhe Wattgassen. Allen unterwegs, gute und sichere Fahrt mit SR3.
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0: Gut gelaunt geht's in den Sonntag. Hallo, sagt Stefan Müller. Jetzt kommt der Postmann. Also in Dänemark hat man das ja schon abgeschafft. Aber ich treffe ab und zu noch die Briefträgerin und den Briefträger. Immer nett, wenn man noch mal so ein bisschen plaudern kann und man die Post persönlich in die Hand gedrückt bekommt. Und hier mit Secret Service ist es auch so. 10 o'clock Postman. Viel Spaß hier bei unserem Sonntagsradio, sagt Stefan Müller.
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0: Ja, also um 10 Uhr kommt die Post. Nee, heute nicht, ist ja Sonntag. Hab ich ja fast vergessen. Nee, aber der Secret Service hier, schöne Geschichte, auch nochmal Zeitreise. Bei uns hier mit SR3 ist alles drin im Preis. Und heute auf jeden Fall in ein paar Minuten unser Zwischenruf, heute aus katholischer Sicht. Und Kirche kann ich Ihnen auch anbieten. Also wenn Sie mal Lust haben, dabei zu sein in einer katholischen Kirche in Nalbach, gibt es nämlich heute eine ganz besondere Veranstaltung. Der saarländische Chor United Voices. Das sind 40 aktive Sängerinnen und Sänger, die machen tolle Sachen. Swing, Gospel und Rock, Balladen. Und die sind heute unterwegs in Sachen Benefiz. Insgesamt geht es da um eine gute Sache, und zwar für Lia. Lia ist nicht so gut dran, sie ist ein bisschen krank und hatte ein sogenanntes Rett-Syndrom. Und für Lia Meder aus Nalbach wird dieses Benefizkonzert heute veranstaltet. Eine Stunde Musik mit United Voices um 18.30 Uhr in der Kirche, in der katholischen Kirche in Nalbach. Seite an Seite.
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2: Heute zu Sonntag hören wir Martin Wolf, katholische Kirche.
3: Die offene Zahnpastatube soll ja so ein Klassiker sein. So wie die schmutzigen Socken, die ständig in der Wohnung rumliegen. Tatsächlich gibt's einige Gründe, warum Paare sich hin und wieder in die Haare geraten. So gesehen also fast ein kleines Wunder, dass nicht mehr Partnerschaften in die Brüche gehen. Denn trotz der nervigen Macken, die jeder von uns hat, bleiben die meisten zusammen. Mehr noch. Eine riesige Mehrheit sagt in einer Studie sogar, dass das ihrer Liebe überhaupt keinen Abbruch tut. Vielleicht, weil Liebe etwas kann, was vielen von uns sonst schwerfällt. Das, was uns am anderen ständig nervt, zwar deutlich zu sehen, aber schlichtweg zu ignorieren. Und das lässt sich im Prinzip sogar schon in der Bibel nachlesen. In einem bei Brautpaaren beliebten Text nämlich. Die Liebe ist langmütig. Die Liebe ist gütig. Sie ereifert sich nicht, sie prahlt nicht, sie bläht sich nicht auf. Sie handelt nicht ungehörig, sucht nicht ihren Vorteil, lässt sich nicht zum Zorn reizen, trägt das Böse nicht nach. Sie erträgt alles, glaubt alles, hofft alles, hält allem stand. Die Bibel trifft da bei vielen Paaren offenbar einen Punkt. Und trotzdem gibt es klare Grenzen. Das hat auch die Studie gezeigt. Denn die Paare haben auch gesagt, wenn der andere untreu wird oder sogar gewalttätig, dann ist Schluss. Auch bei der Liebe.
2: Sie hatten den SR3-Zwischenruf heute mit Martin Wolf, katholische Kirche.

Ja, lange her, die 70er hier mit Smokey. Damals habe ich tanzen gelernt mit dieser Musik. Don't play you rock'n'roll to me. Jetzt gibt's Musikgeschichte zum Reinsinken, ohrenlang machen für Genesis, Mike Rutherford, Tony Banks und natürlich Phil Collins hier. Genesis, tell me why.

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Neil Diamond, Beautiful Noise. Ja, super erfolgreich war in den 70ern und ganz tollen Klang haben wir auch im Wunschkonzert. Das ist gleich soweit, kann nicht mehr lange dauern. Nach den Nachrichten geht's los und wünschen Sie sich was, gratulieren Sie. Also ich hätte noch einen Vorschlag, morgen wird Bonnie Tyler 75, da wird groß gefeiert in Großbritannien und ihre Stimme ist ja ganz markant. Also nachdem ich Emmes gefeiert habe, habe ich auch so ein bisschen was auf den Stimmbändern. Aber jetzt höre ich gleich Wunschkonzert, können Sie auch machen. Viel Spaß hier dabei, schönen Sonntag, nicht vergessen mit einem Lächeln im Gesicht. Tschüss, sagt Stefan Müller.

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1: Es ist 8 Uhr. In der Debatte über die Rentenreform fordert der Deutsche Gewerkschaftsbund eine verpflichtende Betriebsrente für alle Beschäftigten. Das hat DGB-Chefin Fahimi dem Redaktionsnetzwerk Deutschland gesagt. Ronald Lessig für SR Info.
2: Rund 20 Millionen Menschen in Deutschland hätten keine betriebliche Altersvorsorge, meist weil sie in Betrieben ohne Tarifbindung tätig seien, kritisierte Fahimi. Dort sei es denkbar, die Beschäftigten in bestehende Modelle aufzunehmen. Die Gewerkschaften stünden bereit, das zu regeln. Konkrete Eckpunkte kündigte die DGB-Chefin für Ende Juni an. Klar sei, dass die Arbeitgeber mit in die Pflicht genommen werden müssten. Die betriebliche Altersvorsorge dürfe nicht einseitig zulasten der Arbeitnehmer gehen. Bei der Finanzierung sieht Fahimi Luft nach oben. In den meisten Ländern Europas liege der Rentenbeitrag bei 20% oder mehr und damit deutlich über den deutschen Sätzen.
1: Deutschland, Frankreich und Großbritannien beraten heute darüber, wie der russische Angriffskrieg gegen die Ukraine beendet werden kann. Dazu treffen sich in London die Regierungschefs der Länder, Merz, Macron und Starmer, mit dem ukrainischen Präsidenten Selenskyj. Selenskyj hatte gerade erst dem russischen Präsidenten Putin ein persönliches Treffen in einem Drittstaat angeboten. Putin lehnte das ab. Im Falle von Verhandlungen über einen Waffenstillstand wollen die Europäer mit am Tisch sitzen. In Peru fällt heute in einer Stichwahl die Entscheidung über einen neuen Präsidenten. Dabei tritt die konservative Politikerin Fujimori gegen den linksgerichteten Abgeordneten Sanchez an. Fujimori hatte angekündigt, hart gegen Kriminalität und illegale Migration durchgreifen zu wollen. Sanchez tritt für die Rechte der armen Landbevölkerung ein und fordert eine Reform von Polizei und Justiz. Im Saarland fehlen derzeit Fachkräfte in 23 unterschiedlichen Berufsgruppen. Das zeigt eine Analyse der Bundesagentur für Arbeit für das vergangene Jahr. Sie nennt als Beispiele Branchen wie die Pflege, den Fahrzeugbau, die Lebensmittelherstellung und die Gastronomie. Für ihre Untersuchung verwendeten die Autoren mehrere Anhaltspunkte, wie die Besetzungsdauer gemeldeter Stellen und die relative Verfügbarkeit von Fachkräften. Gleichzeitig betont die Arbeitsagentur, die Analyse stelle keine Vorhersage dar. Derzeitige Engpassberufe könnten schon in einem Jahr wieder unproblematisch sein. Nach dem verpassten Aufstieg hat die HGSA Louis ihr letztes Saisonspiel in der dritten Handballliga gewonnen. Die HGS siegte zu Hause gegen Braunschweig mit 37:32. SR-Reporter Yannick Schwarz.
3: Ausschlaggebend war dafür gerade in der zweiten Hälfte das Umschaltspiel der Saarländer, die dadurch immer wieder einfache Tore erzielen konnten. Voran ging vor allem auch wieder Kapitän Tom Petto, der das Spiel mit 7 Treffern beendete. Mit dem Sieg sicherte sich Salui zumindest Rang 2 in der Aufstiegsrunde. Spitzenreiter Hamm war schon am vergangenen Mittwoch sicher aufgestiegen. Das Spiel in der fast ausverkauften Stadtgartenhalle setzte trotzdem einen gelungenen Abschluss an das Ende einer gelungenen Saison.
1: Der saarländische Bundesliga-Aufsteiger SV Elversberg tritt in der ersten Runde des DFB-Pokals beim Drittligisten MSV Duisburg an. Das ergab die Auslosung in der ARD-Sportschau. Drittligist 1. FT Saarbrücken empfängt im Ludwigsparkstadion den Zweitligisten Hertha BSC. Im Traditionsduell treffen Drittligist Waldhof Mannheim und Zweitligist 1. FC Kaiserslautern aufeinander. Regionalligist Eintracht Trier wurde RB Leipzig zugelost. Die Spiele finden zwischen dem 21. und dem 28. August statt. Und die deutsche Fußballnationalmannschaft hat ihren letzten Test vor der WM gewonnen. Das Spiel gegen Mitgastgeber USA endete 2:1. Heute in einer Woche startet Deutschland gegen Curaçao in die WM. Und das waren die Nachrichten mit Daniel Magar. 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
4: Das wird heute ein freundlicher, trockener Sonntag. Zeitweise gibt es auch ein bisschen Sonnenschein, momentan aber viele Wolken noch über uns. Und die Tageshöchsttemperaturen bei 18 bis 23 Grad. Morgen dann

0: bis 25 Grad. Das wird erstmal mit einem freundlichen Start beginnen und am Nachmittag kann es dann doch hier und da von Frankreich her kommend zeitweise Regen geben, Schauer, mitunter auch böig auffrischender Wind.
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0: Wir gucken auf die A8, Saarlouis. Richtung Pirmasens, genau. Zwischen Neunkirchen und Neunkirchen-Wellesweiler ist die Richtungsfahrbahn wegen Bauarbeiten gesperrt. Das Ganze bis morgen früh um 5. Und die Polizei hat Geschwindigkeitskontrollen angekündigt. Auf der A620 kann das passieren. Zwischen dem Dreieck Saarbrücken und dem Dreieck Saarlouis. Es ist 8 Uhr und ganz genau 5 Minuten. Ich wünsche Ihnen eine gute Fahrt.
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0: Mit Marcel Lützbinder. Ich kann mich gut erinnern, also erstmal guten Morgen, gell? Ich kann mich gut erinnern, wie ich mit Kollegen Bernhard Stigulinski im Nordsaarland beim Winzer war, als wir den Sommerwein, den SR3 Sommerwein gesucht haben. Da gab es ein paar gute Stöffsche. Ja, und schön auch, dass es dazu immer die passende Musik gibt. Nancy Sinatra besingt ihn, gewünscht von Helmut Müller aus Saarbrücken. Er grüßt Gabi, Thomas, Ursula und das SR3-Team. Und die Nancy hat natürlich im Hintergrund immer noch Lee Hazelwood dabei, der Mann, der sie musikalisch groß gemacht hat.
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Da waren so Anklänge, so ein bisschen James-Bond-Musik. Sie hat ja auch das Titellied zu You Only Live Twice damals in dieser Zeit gesungen. Nancy Sinatra hier im Wunschkonzert. Wenn Sie mitmachen wollen, der Marius sitzt am Telefon und erwartet Ihren Anruf schon unter 0681 64 064. Das ist übrigens auch die Nummer, unter der Sie uns Ihre WhatsAppen können. Also das heißt, gerne als Sprachnachricht, aber auch Textnachrichten werden natürlich angenommen. Nicht vergessen, wer Sie sind, was Sie wolle und an wen Sie es richtet. Also wen grüße ich, was wünsche ich mir und vor allem, wer bin ich? Das habe ich manchmal, dass ich dann lange suche oder gar nicht weiß, wer genau wen gegrüßt hat. Die Gegrüßten hoffentlich wissen es dann immer, aber im Falle von der Anne Schneider aus Sotzweil ist das ein bisschen einfacher. Die wünsche jetzt erstmal allen einen schönen Sonntag. Ja, recht hat sie und will, dass das wirklich auch ein schöner Tag wird. Das unterstreicht sie dann mit Lena Valaitis. Und sie grüßt besonders den Kneipverein in Winterbach. Ah, ein paar Wechselbäder täten jetzt gut, oder? Mhm.

Guten Morgen, ihr Lieben vom SR3. Hier ist die Heike aus Lebach. Ich wünsche mir das Lied Alt wie ein Baum von den Pudis. Grüße damit ganz lieb meine Familie, meine Freunde, meine Arbeitskollegen, alle, die mich mögen, euch vom SR3 und die Bewohner der AWO Lebach und die Bewohner des Haus Hubwaldes, besonders die Albertine. Und die Maria und der Michael aus Wadern. Bleibt gesund und munter. Vielen Dank.

Die Pudis mit der Version von 1999 aus Alt wie ein Baum wird Kekekri. Das ist natürlich, die Kenner wissen das, das Chanson von Johnny Hallyday. Und wenn ich sage Chanson, beim Johnny geht es ja auch gerne mal ein bisschen deftiger zur Sache. Die Rosemarie Schmidt aus Riegelsberg, die möchte ihren Mann, ihre Kinder, Enkelkinder, Freunde, Bekannte und unser SR3-Team richtig kräftig grüßen. Vielen Dank und schönen Tag wünscht sie uns. Achso, wir haben eine Live-Version ausgesucht. Was anderes hier. Johnny Hallyday.

Zugabe von Johnny Hallyday. Die bringen wir jetzt von anderer Seite. Adamo, Salvatore Adamo, der kann es auch auf Deutsch. Ein kleines Glück. Karin Kieslich, freuen Sie sich bitte jetzt.

0: Schießen Sie bitte auf den Pianisten. Ah, da ist er schon weg.
1: Gemäuer, hier ist der Jakob aus Duttweiler. Ich wünsche mir das Lied von der Alexandra, mein Freund der Baum. Bis dann, tschüss.

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1: Ja, was haben wir denn heute? Eine freundliche Mischung. Da gibt es Wolken, aber auch vor allem zeitweise Sonnenschein. Und es ist trocken. Das ist schon mal die gute Nachricht. 18 bis 23 Grad heute. Der Blick auf die Nacht. 12 bis 7 Grad dann. Da kann es meist klar sein oder nur leicht bewölkt. Aber tatsächlich so ein bisschen frisch. Und dann kommt der Montag. Nach überwiegend freundlichem Start wird es im Tagesverlauf mehr Wolken geben. Am Nachmittag kommt dann auch Regen und Schauer auf. Und da kann es auch mal einen Sausewind geben im Saarland. 20 bis 25 Grad allerdings. Jetzt erstmal wieder so ein Temperatur hoch. Geht dann aber danach auch nochmal runter.
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1: Da gucken wir auf die A8 Saarlouis Richtung Pirmasens. Zwischen Neunkirchen und Neunkirchen-Wellesweiler ist die Richtungsfahrbahn wegen Bauarbeiten gesperrt. Das Ganze bis Montag früh um 5. Und noch ein Hinweis zu Geschwindigkeitskontrollen, die Polizei uns überbracht hat. Auf der A620 zwischen Dreieck Saarbrücken und dem Dreieck Saarlouis kann Ihnen das passieren. Falls Sie schon irgendwas gesehen haben, Staus, nehme ich jetzt nicht an, aber vielleicht Blitzer oder einen Unfall, durchgeben unter 0800 700 8000. Der Anruf in der Verkehrsredaktion kostet Sie auch nichts. Gute Fahrt nochmal.
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1: Mit Marcel Lützbinder, guten Morgen. Ein Ramazzotti kommt selten allein. In dem Fall hat er jemand dabei. Alicia Keys nämlich, die beiden im Duett mit L'Aurora. Ingeborg Summer aus Wallerfangen grüßt Püttlingen, und zwar in Püttlingen die Andrea Frank und den Markus. Und sie bedankt sich für ihre Mühe und Hilfe. Auch liebe Grüße ans SR3-Team und schönen Tag und schöne Sendung. Versuchen wir weiterhin schön zu halten mit Ihren Wünschen. 0681 64 064. Der Marius kämpft gerade mit der Telefonanlage. Sobald die wieder funktioniert, können Sie auch anrufen. Ansonsten WhatsAppen. Gleiche Nummer 0681 64 064.
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0: Gute Laune hier auf SR3. Italienisch, Englisch und auch Deutsch. Der Herbert, der ist ja gerade wieder auf Tour. Herbert Grönemeyer, 70 ist er geworden und wir haben ganz frische Ware von ihm.
1: Guten Morgen, SR3-Team. Ich bin Ursula Hoffmann aus Wiebelskirchen und wünsche mir einen schönen Titel von Herbert Grönemeyer.
0: Ja, was ganz Frisches vom letzten Jahr. Flieg!

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Herbert Grönemeyer im Wunschkonzert. So, jetzt geht's in die Anlage. Wir können wieder anrufen. 0681 64 064. Marius geht ans Telefon und freut sich schon. Guten Morgen, ich versuche es nochmals, schreibt hier die Barbara. Ja, Beharrlichkeit zahlt sich aus. Sie freut sich darüber, wenn ich jetzt Neil Youngs Harvest Moon aus dem Film Eat, Pray, Love spiele. Mach ich.

0: The Harvest Moon von Neil Young. Fand Verwendung in der einem Liebesfilm Eat, Pray, Love aus dem Jahr 2010. Da geht es um eine Erfolgsautorin, die sich mal eine Auszeit nimmt, um wieder zu sich selbst zu finden und reist dann nach Italien, Indien und Bali. Das Ganze mit Julia Roberts und Javier Bardem.
1: Guten Morgen, mein Name ist Joachim Hell aus Oberlingsweiler. Ich grüße meine Kinder Jennifer mit Marc, Tamara mit Tim, Norman mit Nicole, dann Familie Ulla Schulte, Familie Christian Schulte, Sascha Schulte mit Anna Loch, meine 12 Geschwister mit Familie, den SV Oberlingsweiler, alle, die mich kennen und mögen, sowie euer Team und wünsche mir von Mara Kaiser, wenn es dich nicht gäbe. Danke.

ist manchmal interessant, welche Zufälle zu ganz tollen Liedern führen. Bei Samba Pati, dem berühmten Santana-Titel, der übrigens Samba für dich übersetzt heißen würde, war das so. Das hat der Santana selber mal erzählt vor ein paar Jahren. Samba Pati, das ist in New York City an einem Sonntagnachmittag entstanden. Ja, so. Er hat das Fenster aufgemacht, erzählt der Santana, und hat dann unten auf der Straße einen Mann gesehen, der offensichtlich betrunken war und ein Saxophon in der Hand. In der Tasche hatte er eine Flasche Schnaps. Und dann hat der Santana ihm zugeguckt, dem Mann, wie der so mit sich selbst gekämpft hat. Der konnte sich nicht entscheiden, nehme ich jetzt erstmal Schluck aus der Pulle oder blase ich noch mein Saxophon? Was führe ich zuerst zum Mund? Und dann ist ihm dieses Lied im Ohr erklungen und er sagt, dann habe ich das ganze Teil direkt an diesem Nachmittag einfach so runtergeschrieben, fertig komponiert. Carlos Santana. Und gewünscht hat sich Samba Pati der Karl Thomé aus Limbach. Und schickt liebe Grüße an seine Kollegen der Sar Energy Crew.

Ja, von Santana geht es jetzt mal Richtung Österreich. Dort gab es ja in den, was heißt gab, manchmal kriegt man immer noch was von ihnen zu hören. Sie sind ja nicht ganz verschwunden, aber die 80er, das war so ihre große Zeit. Die Rede ist von Opus. Aus dem Jahr 1980 stammt der Titel. Opus grundsätzlich gibt es seit 1973, kommen aus der Steiermark. Und mit Life is Life haben sie 1985 in Deutschland die Nummer 1 im März der Charts belegt. Und Matthias Becker aus St. Wendel ist der Wünscher. Der grüßt seine Eltern Hagen und Rosi, die Geschwister Michaela und Daniela. Und die Patenkinder, die werden ebenfalls gegrüßt mit Namen Angelina und Janina. Außerdem Grüße an Verwandte und Bekannte und alle, die ihn kennen.

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1: Und wenn ich mal groß bin, dann möchte ich genauso werden wie ihre fantastische Gastgeberin heute Abend, Bettina Tietjen.
0: 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Er ist ja jetzt schon ein ganz toller. Ihr Gastgeber, Steven Gätjen.
2: Hast du dich deswegen genauso angezogen wie ich, also farblich?
3: Du bist mein modisches Vorbild.
2: Wenigstens einer, von dem das so ist. Ja, tolle Runde haben wir heute und wir beginnen mit ihr. Also knallroter Lippenstift, hellblonde Haare, das ist ihr Markenzeichen. Aber eigentlich ist das nur Dekoration für eine großartige Stimme. Sie ist eine Diva mit Herz. Wir freuen uns so, dass sie heute hier ist. Angelika Milster, herzlich willkommen. Vielen Dank. Liebe Angelika, wir haben uns ja schon häufig gesehen.
4: Häufig.
2: Ich habe dich noch nie ohne diesen knallroten Lippenstift gesehen. In welchen Lebenssituationen trägst du den nicht?
4: Kann ich nicht sagen. Eigentlich immer.
2: Immer?
4: Also immer. Außer nachts, wenn ich in mein Bett gehe.
2: Also wenn du zum Mülleimer gehst oder zum
4: immer
2: Bäcker?
4: Zum Mülleimer, zum Bäcker. Dieser Lippenstift gehört zu mir, aber natürlich nicht so Make-up und was man das große Theater macht oder die Wimpern, die man sich aus Versehen ausreißt.
2: Aber nein. Die Farbe, also ist das nicht schwer? Ich habe das Gefühl, es ist immer exakt diese Farbe,
4: ich
2: immer
4: habe
2: die zu finden.
4: Ich sage dir warum. Ein lilafarbener Lippenstift gehört zu einer dunklen Frau. Sie da hinten zum Beispiel mit den langen dunklen Haaren. Es sieht nicht gut aus, wenn du als blonde Frau einen dunkel-lila-farbenen Lippenstift trägst. Warum? Er macht einen alten Mund.
2: Ah, okay. Aber zum Beispiel, mir würde das nicht, mir steht nicht so ein knallroter. Also, das sieht bei mir nicht
4: gut aus. Es kommt auf das Rot drauf an. Wir müssen mal suchen.
2: Ah, da müssen wir mal ganz in Ruhe drüber reden.
4: Dunkelrote, violette, nein.
2: Okay.
4: Das muss so ein gelbliches Rot sein.
2: Also steht dir ganz toll, Angelika. Und es passt natürlich auch zu diesem. Es passt natürlich zu dieser divenhaften Aura, die dich ja umgibt. Du sagst ja auch, du hast kein Problem damit. Du bist gerne Diva. Ist sowas eigentlich angeboren oder wird man zu Diva im Laufe des Lebens?
4: Da müssen Sie mal das Publikum fragen. Die haben das nämlich für mich erfunden und da bin ich sehr dankbar für. Und es ist ja so, viele denken immer, die Diva, ach, die ist zickig und das. Gar nicht. Das kommt noch aus diesen alten Hollywood-Filmen, so ein Schema für diese Person, die da so, nein, Darling, das möchte ich nicht.
2: Ach, daher kommt das, dass man denkt,
4: nein,
2: das ist eine Zicke.
4: Nein, weil da so Szenen manchmal sind, die nicht so toll sind, also die negativ sind, aber es gibt auch liebe Diven und das bin ich.
2: Und das ist die Angelika, genau. Auf die glanzvolle Karriere dieser lieben Diva werfen wir jetzt mal einen Blick.
5: Früher Gillette, heute Silbereisen. Dass diese Frau einst Friseurin war, erkennt man nicht nur daran, dass sie selbst ein außergewöhnliches Styling an den Tag legt. Die gebürtige Neustrelitzerin schneidet besonders mit ihrer Rolle in Cats überdurchschnittlich gut ab.
6: Nicht einfach sterben.
5: und entwickelt ihre ganz eigene Farbe an Darstellungskunst. Wer mit roten Lippen Autogramme schreibt, verdient sich bis heute den Titel als Diva des Musicals und bekommt Preise in Hülle und Fülle. Mit ihrem Beinamen Deutsche Marilyn Monroe erhitzt sie mit ihren Gesangsdarbietungen die Fans. Auch als Schauspielerin vom Scheitel bis zur Sohle hat sie die gesamte Film- und Fernsehlandschaft durchkämmt. Die Gartengöttin färbt zum Beispiel den Landarzt oder Salto Kommunale ein und ihre aktuelle Rolle als Oberhexe. Unter der Haube ist sie schon lange und ihr ganzes Leben lang hat sie den richtigen Schneid gehabt. Angelika Milster.
4: Die Fotos habe ich noch nie gesehen.
2: Nein, im Ernst?
4: Wirklich?
2: Da kannst du mal sehen, wir haben so ein Archiv, du kommst so oft vor, da fällt es aber schwer, sich zu entscheiden, was man nimmt.
4: Du entscheidest das, ne?
2: Nee, das entscheidet unsere Redaktion.
4: Nein, macht Spaß.
2: Angelika, wir müssen über deinen Vater mal sprechen, weil du hast schon häufiger gesagt, die Stimme, ne? Dieses Talent, Gesangstalent, hast du von ihm, obwohl er ja Zimmermann war und zwei Friseursalons hatte. Also er hat ja gar nicht als Sänger gearbeitet. Warum eigentlich nicht?
4: Er war ein Hobbytenor. Und okay. Er hat sich immer eingesungen, so die italienischen Schmonzeln. Dein ist mein...
2: Huch.
4: Und das fand ich toll. Bitte? Ja.
2: Ja, das fandst du toll.
4: Er war dann, ja, gefallen und ich habe ihm alles nachgesungen und das so laut, bis die Nachbarn dann schimpften und sagten, meinen Eltern, euer Kind hat einen Sprung in der Schüssel. Aber das war mir egal. Ich wollte immer Tenor werden und das habe ich dann auch durchgesetzt und ja. So war es dann. Jetzt singe ich das.
2: Aber deine Eltern wollten ja trotzdem, dass du eine Friseurlehre machst.
4: Ja, ich musste eine Ausbildung machen, weil die sagten, wenn das nicht klappt mit der Musik. Mein Vater hatte hier in Hamburg zwei Friseurgeschäfte und ich habe es geliebt. Ich war nur manchmal immer ein bisschen klein. Ich kam immer oben nicht ran. Und dann habe ich... Ich werde das nie vergessen. Da waren ja die Hochfrisuren noch modern. Und da musste man ja oben richtig basteln und machen. Und dann habe ich mir so einen kleinen Schemel geholt. Ging alles wunderbar. Und dann ging ich nachmittags auf die Schauspielschule. Und dann habe ich noch mal Musik und Schauspiel studiert und Tanz. Das mochte ich gar nicht.
2: Warum?
4: Ich fand Ballett ätzend. Jazz-Tanz, da war Temperament, da war Power und... Ja, und ich habe das Bein nie auf die Stange gekriegt.
2: Aber
4: wissen Sie warum? Weil ich eine Rolle hatte hier, das Bein, die störte immer da heute noch.
2: Ach, die Speckrolle?
4: Die Speckrolle.
2: Ach Mensch, dann weiß ich warum, aus mir keine... Dann verstehe ich endlich, warum aus mir nie eine Balletttänzerin geworden ist.
4: Hast du es mal probiert?
2: Nein, natürlich nicht.
4: Aber du hast doch so schöne, lange Beine.
2: Ja, aber die Speckrolle, die ist ja immer im Weg.
4: Auch?
2: Ja, immer im Weg.
4: Da müssen wir uns was überlegen.
2: Aber Angelika, das mit der Friseurlehre. Also bist du denn immer noch, also wärst du zum Beispiel in der Lage, von deinen Fähigkeiten her Ingo die Haare zu schneiden?
1: Jetzt?
4: Ja.
2: Nein, nicht jetzt, aber eben theoretisch, ja. Theoretisch.
4: Deine Haare nicht, das ist eine Kunst, das ist etwas ganz anderes. Man sollte sowieso, wenn eine Frau Naturlocken hat, den trockenen Zustand schneiden.
2: Ah.
4: Weil nass fallen die Locken immer anders. Und das ist es. Vom Friseur rausgehen und sagen, sehe ich toll aus, am nächsten Tag stehst du auf und es ist irgendwie...
2: Ah, ja. Aber mein Friseur schneidet mir, ich habe Locke.
4: Ja.
2: Der schneidet die, also die sind jetzt glatt, ne? Aber der schneidet die immer in nassem Zustand. Der kann das aber.
4: So ist es. Das ist ein großer Unterschied.
2: Okay, aber
4: du siehst ja toll aus mit deinen Haaren.
2: Wir haben so viele Themen. Jetzt sind wir bei den Haaren fest, hängen wir bei den Haaren fest. Aber wir haben ja heute hier die Barber Angels. Alles Friseure hinter dir. Da werden Friseure und Friseurinnen. Da werden wir nachher noch. Die Fachfrage, die stelle ich nachher noch. Da werden wir nachher noch drüber sprechen.
4: Aber ich habe.
2: Angelika, aber Thema Lampenfieber. Ich weiß ja, du hast so ein Lampenfieber. Das kommt ja auch so ein bisschen von deinem Vater, hast du gesagt. Also auch ein bisschen geerbt. Hast du es immer noch?
4: Es wird immer schlimmer, Liebe. Ich sage dir, warum. Du stehst irgendwann unter einem Erfüllungszwang. Das ist genauso wie bei dir, neue Kollektion. Oh, schöne Kritiken gehabt, du kannst es ganz schnell wieder vergeigen. Da gehst du auf die Bühne und singst das Lied mal ein bisschen anders. Also gestern haben sie es ganz anders gesungen. Solche Dinge zum Beispiel, wo man doch kritisiert wird, Gott sei Dank. Ich gehe jetzt übrigens im Januar bis März auf Tour, große Tournee. Und ja, das ist schon viel, 30 Konzerte runterballern.
2: Das ist allerhand. Und du bist vor jedem... Vor jedem Konzert bist du aufgeregt. Vor jedem Konzert hast du Lampenfieber.
4: Anders aufgeregt. Premiere ist ganz klar. Da bist du überkonzentriert und denkst, wie war denn der Text noch? Mir ist passiert, 500. Vorstellung in Wien, Sie werden es nicht glauben, stehe hinter der Bühne und dachte, wie ist denn Memory der Text? 500 Mal gesungen. Ja. So was kann passieren. Man darf hinter der Bühne nie den Text machen. Mhm. Aus. Fertig. Mhm. Mache ich auch.
6: Kann man dann wieder?
4: Bitte?
6: Kann man dann wieder der Text?
4: Kann wieder. Ah, okay. Aber ich habe bald einen Herzinfarkt bekommen.
2: Oh, schrecklich. Hast du Lampenfieber, Ingo? Bist du ein Lampenfiebertyp?
6: Ja, eine gewisse Grundspannung ist schon da, wenn das Rotlicht angeht an der Kamera. Aber also, dass man dann quasi vor Angst eingeht, das ist, glaube ich, nicht gesund. Deswegen.
4: Ja, jetzt auch.
6: Meine Routine kommt dann schon auch ein bisschen rein.
4: Jetzt, ja. Walpurga habe ich Premiere Ende Juni. Und ich habe das Stück im letzten Jahr gespielt, in Thale. Als Hexe, aber als gute Hexe. Hat mir viel Spaß gemacht. Ist ein großer Erfolg gewesen. Ich freue mich jetzt wieder dahin zu fahren. Und trotzdem muss ich diesen Text wieder erarbeiten. Das ja, ist so.
2: Aber
4: genau
2: das
4: wie die
2: auch
4: ganzen Konzerte jetzt. Es ist einfach, man muss es immer repetieren und du musst die Musik hören. Es ist, du wirst in dem Beruf nie fertig.
2: Aber das ist ja das Schöne, das hält ja jung, das hält ja frisch.
4: Neugierig, komme ich durch oder komme ich nicht durch?
2: Genau, aber wenn du dann einen Abend mit Angelika Milster, das ist ja eins deiner Programme, ja, ne, mit dem du jetzt unterwegs bist. So ein Abend besteht dann aus allem, also aus so Kostproben, aus allem, was du im Laufe der Jahrzehnte gemacht hast? Oder was ist das für ein Abend?
4: Das ist, ich erzähle etwas, so Moderation gehören ja dazu. Und da erzähle ich etwas aus meinem Leben. Es gibt zum Beispiel etwas, wo ich singe, ich liebe ja den Titel, er war gerade 18 Jahre, von Dalida, kennen Sie nicht zu jung.
2: Ah, ich kenne das noch.
4: Ein wunderschönes Chanson.
2: Ja, ganz tolles.
4: Gut. Und dann, er war gerade 18 Jahre und dann erzähle ich natürlich von meiner Anfängerzeit im Thalia Theater, da war ich 18, bei Boy Gobert. Ja, schöne Geschichten, da mein erstes Stück. Und so verbinde ich das alles. Auch mein Treffen mit Billy Wilder zum Beispiel. Wenn ich La Vie Rose singe. Ja, er war ein, das war für mich eine Begegnung. Ja, das war schon ein Erlebnis, diesen Mann kennenlernen zu dürfen. Und er war wirklich, er konnte ja österreichisch, war vorbei. Aber er sagte, da ging es. Tschapper. Das ist mein Lieblings. Du gehörst, Jabba. Das ist mein Lieblingslied. Und wir waren essen und ich habe sehr viel von ihm gelernt, muss ich sagen. Er hat mir sehr viel erzählt von Marilyn Monroe. Darf ich nicht erzählen, was er sagte,
2: warum
4: aber
2: nicht?
4: Es war sehr schön.
2: Erzähl doch mal, kannst du auch jetzt. Kriegt doch keiner mehr mit, kriegt er doch nicht mehr mit, der Billy.
4: Nein, er sagte, sie brauchte manchmal ein bisschen länger für den Text. Ah. Aber das hab ich auch manchmal. Aber nicht so lange.
2: Okay. Aber
4: er war einfach nur toll.
2: Aber weißt du, was ich über Marilyn Monroe gelesen habe, was ich ganz toll finde, wo ich mich sehr mit identifizieren kann? Sie ist immer zu spät gekommen anscheinend.
4: Ja, das hat er mir erzählt.
2: Und sie hat aber gesagt, ich bin gar nicht zu spät, die anderen haben es alle immer nur so eilig. Das fand ich auch sehr schön.
4: Wunderbar. Schön.
2: Angelika, die Hexe, also du hast, das ist ja das andere, was du machst, also dieses Open-Air-Vorstellung Walpurga, du spielst eine Hexe und du bist auf der Bergbühne, obwohl du wahnsinnige Höhenangst hast. Wie kriegst du das denn hin?
4: Ich weiß es nicht. Ich weiß es nicht, ob es dann Adrenalin ist, aber ich hatte dann große Mühe, weil ich einmal gestürzt bin. So knapp, das ging da wirklich 10 Meter runter. Da wäre ich heute gar nicht da.
2: Hilf, auf so bemoosten Stufen
4: ja,
2: war das.
4: Da war Moos auf den Stufen und das war nass. Und da haben die nicht drauf geachtet, das abzuschrapen. Und ich mit meinen Schuhen schwuppdiwupp. Gott sei Dank ist der Dutt nicht abgefallen. Naja, und ich bin überhaupt wieder heil auf die Bühne gekommen. Und dann sagte der Assistent, der Regisseur Ronny, sagte dann, die kommt nicht mehr. Es war wirklich ein bisschen schlimm.
2: Meine Güte, da
4: war
2: Glück gehabt.
4: So Adrenalin und ich habe mir so weh gemacht und ich dachte, durch. Hoch und dann, dass ich den Text überhaupt konnte. Das sind ja auch keine einfachen Texte, aber weiß Gott, ich hab's geschafft.
2: Du hast es geschafft. Du hast es geschafft, Angelika. Übrigens, eigentlich erstaunlich, dass ihr beide euch noch überhaupt, ihr seid euch heute zum ersten Mal begegnet.
4: Ja.
2: Obwohl ihr beide jetzt in Berlin wohnt, ne?
4: Aber aber wir werden es nachholen.
2: Wir werden uns nächstes Mal treffen müssen. Aber du, warum bist du eigentlich nach Berlin gezogen? Du hast doch ewig lang in der Schweiz gewohnt.
4: Ich bin aus dem wegen meiner Mutter, die ist jetzt 95. Und ich möchte doch noch mal ein bisschen mehr haben, als hinzufahren und sie besuchen, Tür zu, wieder weg. Das fand ich nicht so schön.
2: Sie sieht gar nicht aus wie 95.
4: Na, das ist eine Granate.
2: Ja. Wie ist sie denn?
4: Ich sage Ihnen dir eins. Da muss ich morgens schon eine Valium nehmen, damit ich den Tag mit ihr ertrage. Das ist so eine wilde ich bin ja ganz ruhig.
2: Na ja.
4: Eine so temperamentvolle Frau, immer noch mit 95. Neulich hat sich weh gemacht ein bisschen. Ich dachte, oh Gott, was hat sie jetzt? Nächsten Tag hingefahren. Da saß sie da in ihrem Bett und hat sich die Lippen angemalt. Ist das nicht süß? Und ich habe mir Gedanken gemacht. Egal, sie ist ein Hammer und ich bin froh, dass ich wieder in Berlin lebe. Ich habe gerne in der Schweiz gelebt, aber ja, ich kann ja wieder zurückgehen später mal, wenn ich das dann noch erlebe.
2: Ja,
4: aber ich will sie jetzt einfach riechen und genießen und umarmen.
2: Nun hat sie immer ein Herz im Seid ihr denn immer ein Herz und eine Seele? Oder weil du sagst Valium, oder streitet ihr euch manchmal auch?
4: 10 Minuten sind wir zusammen und dann geht's los. Sie will immer recht haben und ich bin ein ruhig, es nervt mich schon manchmal. Ich sag, Mami, warum müssen wir immer zanken? Weil ich recht hab. Süß. Nein, okay. Das ist schon lieb. Das ist
2: ja
4: ein liebevolles Zanken. Das ist wie so ein Ritual. Mich strengt es manchmal sehr an. Aber es ist gut. Wir gehen immer nach Hause.
2: Ja, ist auch süß. Finde ich total lieb, dass du extra deswegen nach Berlin gezogen bist. Und der Hund, letztes Mal, als wir uns gesehen haben, da war ja Chico noch. Da lebte ja dein liebster Chico noch. Der war doch bei deiner Mutter meistens, der Hund.
4: Der war, ja, sie sagt ja auch immer, ist mein Hund. Die gibt mir immer den Hund dann ab, wenn sie lange wegfährt. Aber sie hat den Hund geliebt. 21, da sehen wir ihn ja, 21 Jahre alt geworden.
2: Und letztes Jahr gestorben?
4: Letztes Jahr gestorben.
6: 21?
4: Ja.
2: Das ist ja uralt für einen Hund.
4: Ja, ist es. Wow. Biblisch. Den habe ich gut gepflegt, wie man sieht.
2: Ja,
4: er war Boxer. Da hat man halt diesen bisschen dickeren Po. Mhm. Es ist so Ridgeback-Mix. Ja.
2: Ja, aber der hat den beiden Mutti. So. Der wollte,
4: ich habe keinen dicken Po, muss gar nicht so tun.
2: Nein. Ja. Der hat. Nein, ich wollte sagen, der hat es den beiden Frauchen nachgemacht. Der hat gesagt, was die können, kann ich auch. Ich werde auch uralt. Ne? Jetzt, aber schön, dass es deiner Mutter gut geht. Wir haben noch was für dich, und zwar ein frisches, kaltes Bier, weil du gesagt hast, du trinkst immer, um bei Stimme zu bleiben, abgestandenes Bier. Da haben wir gedacht, am Ende der Sendung ist es ja dann abgestanden, dann kannst du es trinken. Was ist denn das Geheimnis an einem abgestandenen Bier? Du kannst
4: das Geheimnis, muss ich Ihnen sagen, es ist so, nach einer großen Show, es schmiert. Und es entspannt nicht den Kopf, sondern die Stimmbänder. Und ich bin darauf gekommen, weil ein Musiker neben mir saß in der Garderobe. Und ich kam von der Bühne, habe noch mal einen Knicks gemacht und ging schnell vorbei, durstig, und sah da ein Bier stehen. Ich auf dieses Bier, das war lecker. Und da habe ich gemerkt, dass es mir gut geht. Das ist mir gut tut.
2: Ja, das ist dir gut, aber dann, es muss erst etwas warm werden. Dann tut's, oder?
4: Das ist jetzt schon warm.
2: Ach, ist ja.

0: Fragen rund um die Welt von Entenhausen, James Bond, Harry Potter und noch ganz vielen anderen Filmfranchises und Actionhelden. Damit stellt er mich definitiv in den Schatten. Er ist aber wirklich Richter und natürlich auch Cineast und Nerd. Warum das so gut zusammenpasst, das erzählt uns jetzt persönlich. Hier ist Thorsten Schleif. Herzlich willkommen. Thorsten. Ich glaube, wir können uns jetzt stundenlang über Filme und Serien unterhalten, aber vielleicht die allererste und allerwichtigste Frage. Dein absoluter Lieblingsfilm ist welcher?
1: Oh, das ist schwierig. Ich habe so viele. Also einer meiner absoluten Lieblingsfilme ist wahrscheinlich Eine Frage der Ehre als Gerichtsfilm.
0: Okay, ja. Tom Cruise.
1: Tom Cruise.
0: Jack Nicholson, Kevin Bacon.
2: Ganz
0: Kennen wir alle?
2: Ja.
0: Thomas?
2: Natürlich.
1: Ja. Auswendig.
0: Auswendig.
1: Auswendig.
0: Okay, das ist dein Lieblingsfilm. Oder es kommt darauf an,
1: viele.
0: Ne?
1: Es gibt viele.
0: Mhm. Also die Frage ist jetzt, du bist Richter und passionierter Film-, Serien- und Comic-Liebhaber.
1: Richtig.
0: Wie passt das zusammen?
1: Das passt hervorragend zusammen. Das ist, ich war zuerst, muss ich sagen, nicht Richter, sondern dann Comic- und Serienliebhaber. So ab 5 hat das, glaube ich, angefangen mit Serien wie Meister Eder und sein Pumuckl, so Klassiker. Und ist dann immer weitergegangen über Western. Irgendwann kam James Bond dazu. Irgendwann kamen natürlich auch Horrorfilme dazu. Daher auch der Titel des ersten Buches. Und ja, und irgendwann habe ich gemerkt, als ich Jura studiert habe, dass sich so viele Fragen aufdrängen, wenn man so einen Film sieht. Also, wie sieht das mit den Lichtschwertern aus? Darf man überhaupt so ein Lichtschwert führen oder brauche ich dafür einen Waffenschein zum Beispiel?
0: Das hast du nicht gefragt.
1: Ja.
0: Ja. Ich habe mich das nie gefragt.
3: Aber bei James Bond.
1: Ja, meine
0: aber
1: Frau
0: ich
1: hat,
0: dass du dich das gefragt.
1: Meine Frau hat auch immer gesagt, du bist so ein bisschen verhaltensauffällig.
0: Naja, gut.
1: Ja. Ja.
0: Also das sind die Fragen, die du dir gestellt hast, während du Filme. Deine Frau sagt, du bist verhaltensauffällig.
1: Ja.
0: Was sagen denn deine beiden Kinder?
1: Die würden das, glaube ich, unterschreiben.
0: Teilen die denn deine Leidenschaft für Filme, Comics und Serien und diese Fragen, die du dir stellst?
1: Ja, vor allen Dingen die Große, durchaus.
0: Ja?
1: Also ja, die findet zwar immer wieder witzig, dass ich mir solche Fragen stelle, aber die hat auch ein unglaubliches Talent für Filme. Die sieht Regieanweisungen, die sieht Bilder im Film, wo sie sagt, spul noch mal zurück, guck mal hier, wie der das Bild aufgeteilt hat und schau mal hier, wie die Kameraeinstellung ist. Finde ich großartig, deswegen, die hat auch dieses Hobby.
0: Aber kannst du denn Filme noch mal gucken oder stellst du dir jedes Mal, wenn was passiert, eine Frage?
1: Aber das ist normal. Meistens stelle ich mir die Fragen nicht beim ersten, sondern beim zweiten, dritten, vierten, fünften Mal schauen.
0: Also so häufig guckst du die Filme, auf jeden Fall.
1: Es gibt Filme, die ich 20 Mal gesehen habe, also die Star Wars-Trilogie zum Beispiel.
0: Ich weiß, dass Bettina eine Frage die ganze Zeit, heute in der Redaktionskonferenz, hat sie gesagt,
4: ja,
0: ich möchte Thorsten diese Frage stellen.
4: Ja.
0: Bitte schön.
4: Und zwar, mein Mann guckt ganz gerne so Actionfilme, ne? Also jetzt nicht unbedingt James Bond, sondern wo dann irgendwelche Actionhelden, die mähen dann einen nach dem anderen nieder. Da gibt es wer weiß wie viele Tote und die kommen nie dafür ins Gefängnis. Warum nicht? Das ist meine Frage.
1: Das ein Fehler der Staatsanwaltschaft, ja.
4: Warum?
1: Ja, es kommt drauf an. Also wenn das in Notwehrsituationen passiert, dann natürlich, warum sollte man dafür dann ins Gefängnis kommen? Es kommt immer darauf an, in welcher Situation
0: oder
1: jemand niedergemäht
0: wird. Töten, wie James Bond.
1: Ja, wobei das natürlich eine problematische Sache ist. Also die wenigsten Agenten haben tatsächlich eine Lizenz zum Töten. In Deutschland gibt es das gar nicht. Die haben auch das Notwehrrecht, ja, aber mehr aber auch nicht. Deswegen, also in Deutschland wäre ich mit dem Niedermähen vorsichtig.
4: Ja, also die haben nie im Leben ist das Notwehr. Das ist, da werde ich drauf achten in Zukunft.
0: Das, ja,
4: ist
0: nicht immer das kannst du mit deinem Mann noch mal diskutieren.
4: Ja, werde ich.
0: Vielen Dank, Thorsten. Jetzt ist sie beruhigt erstmal für die nächsten 20 Minuten und dann geht's wieder los. am 9. Juni, Thorsten, feiert eine ganz berühmte Comicfigur Geburtstag und das ist Donald Duck. Was verbindest du mit dieser berühmten Ente oder der berühmtesten Ente, die es gibt?
1: Ist die berühmteste Ente, ich denke, das ist unstreitig. Ja, da natürlich die Frage drängt sich auf, wenn man ihn sieht, darf Donald eigentlich die ganze Zeit ohne Hose herumlaufen?
0: Gut.
2: Maskottchen 2006, ja auch, Guleo.
0: Stimmt,
1: ja.
0: Guleo hatte auch keine Hose.
1: Keine Hose.
2: Er ist die ganze Zeit durch die Fanfeste gerannt, ohne
0: Hose.
1: Ohne Hose.
0: War das rechtens?
1: Also, bei Donald kann ich alle beruhigen. Es kommen zwei Sachen in Betracht, nämlich einmal der Straftatbestand 183 StGB, exhibitionistische Handlungen. Und ich habe mich informiert, also bei Vögeln gibt es einen ausstülpbaren Enterich und einen nicht ausstülpbaren Enterich. Ja, und Donald hat einen, als Entenvogel einen ausstülpbaren Enterich. Und solange er ihn nicht ausstülpt, ist das kein...
0: Aber ich möchte... Das heißt, du hast dir diese Frage gestellt... Und dann hast du das recherchiert mit dem Ausstieg.

0: Wildbahn-Enterich.
1: Natürlich.
0: Ja, okay. Ja, das
2: sehr interessant.
3: Das hast du ja ausgedacht, oder?
1: Nein.
0: Nein. Nein. Das ist
1: der Fachausdruck heißt Penis non-tropudens oder eben Penis tropudens, ausstülpbar oder nicht ausstülpbar. Und Entenvögel, der ist ausstülpbar. Und ich habe bei aller Recherche nie gesehen, dass Donald ihn mal ausgestülpt hat.
0: Wie würdest du denn jemandem, der sich nicht mit Entenhausen auskennt, diese Welt beschreiben?
1: Meine Welt.
0: Oder? Nein, die von Entenhausen. Ich weiß nicht, ob du in Entenhausen lebst, aber.
1: Die Welt von Entenhausen hat so viele schöne Rechtsfragen. Also darf ich einen Geldspeicher bauen? Haben die Panzerknacker überhaupt noch eine Chance auf Bewährung? Sollte man Quacks den Bruchpiloten vielleicht mal die Flugerlaubnis entziehen? Da gibt es so viele Fragen.
0: Aber die tragen ja alle gar keine Hosen.
1: Doch, die tragen.
0: Ja,
1: ja, ja. Ja. Donald Duck hat übrigens in dem ersten Comic, in dem er aufgetaucht ist, auch noch eine Latzhose getragen. Erst später im Film ist ihm die Hose unten entfernt worden.
0: Was man nicht alles lernt. Vielleicht ganz kurz mal, Ingo, du hast ja nicht mit Donald Duck was zu tun, aber mit Donald Trump. Ja.
2: Das ist die Frage nach dem Enterich.
0: Ja, genau.
2: Ausstülpbar oder nicht?
4: Ich glaube, bin ich gespannt. Er hat das ja bei einer Debate auf einer Bühne gesagt. There's no problem down there. Also ich glaube,
0: haben wir direkt geklärt. Also das Spannende ist ja, wir haben über den ersten Auftritt gesprochen und wir gucken uns den von Donald Duck einmal an, weil da war ja schon zu sehen, dass er ein absoluter Superstar wird.

0: Schon damals ohne Hose. Eine andere Leidenschaft sind ja vor allen Dingen auch die Comics. Und du bist Comic-Sammler. Und du hast auch welche mitgebracht. Ja. Und zwar von Asterix und Obelix.
1: Ja, in der Tat. Das sind zum Teil Originalausgaben. Also das hier ist die erste Asterix als Gladiator 1969 erschienen. Die erste, oder man müsste eigentlich sagen, die zweite erste. Denn erstmals kam es als Kampf um Rom raus, 1965. Und dann ist es aber noch mal neu übersetzt worden. Und das ist dann 1969 erschienen. Also das Buch ist tatsächlich 11 Jahre älter als ich.
0: Hm? Was hat dich so begeistert an den Geschichten der beiden? Und vor allen Dingen, warum glaubst du, ist das so legendär, also diese Comicbuchreihe?
1: Ja, also Uderzo und Goscinny ist es gelungen, Alltägliches, auch Weltpolitik zum Teil, in diesen Comics anschaulich rüberzubringen. So rüberzubringen, dass man kann das mit Kindern lesen und trotzdem ist es was ganz, ganz Tolles, sind tolle Erfahrungen, die man macht. Also ich habe es auch gerne mit meinen Mädels gelesen, jetzt mittlerweile 12 und 14. Aber das kann man auch Kindern zeigen, wenn sie so 5, 6 Jahre alt sind. Die verstehen das schon, die lachen über das Ganze und deswegen, das ist brillant. Ich lese die heute noch gerne.
0: Da gibt es ja auch juristische Fragen, die einem sofort ins Gesicht springen. Eine Figur ist ja Miraculix, der den Zaubertrank braut. Darf man einen Zaubertrank brauen ohne einen Heilpraktikerschein?
1: Die Frage drängt sich auf. Ich finde gut, dass du mich darauf ansprichst. Ja. Ist es so, also den Zaubertrank einfach nur zum Eigenbedarf zu brauen, ist unproblematisch. Auch Mistel schneiden ist vollkommen unproblematisch. Wenn ich allerdings Heildienstleistungen damit erbringe, also das Feststellen, das Diagnostizieren, das Heilen und das Lindern von Krankheiten und Gebrechen, dann habe ich eine Tätigkeit, die in dem Heilpraktikergesetz auftaucht. Dann brauche ich eine Genehmigung nach dem Heilpraktikergesetz. Und wenn ich die nicht habe, § 5 Heilpraktikergesetz, kann ich eine Geldstrafe oder eine Freiheitsstrafe bis zu einem Jahr bekommen.
2: Aber der Zaubertrank ist doch Doping. In dem Fall, oder?
1: Vollkommen richtig. Wenn man ihn tatsächlich benutzt bei sportlichen Wettbewerben, Asterix bei den Olympischen Spielen, genau, ganz genau, ist eindeutig Doping. Deswegen werden ja auch alle, die diesen Zaubertrank nehmen, disqualifiziert. Folgerichtig.
0: Okay. Da war sozusagen die Frage, die du dir gestellt hast, haben die auch direkt beantwortet im Comicbuch.
1: Ja, ist so.
0: Kilian, du bist Bibi Blocksberg-Fan.
3: Ja.
0: Brennt dir eine juristische Frage auf den Lippen, die du jetzt an Thorsten stellen könntest, ob der Nutzung des Besens, darf man mit einem Besen fliegen oder?
4: Oder Ähnliches.
3: Also früher hat sie ja immer die Fensterscheiben kaputt gemacht, das macht sie ja heute nicht mehr. Aber ich glaube, in den ersten 10 Folgen ist sie in jeder Folge ins Fenster geflogen.
0: Das geht natürlich nicht. Thorsten.
1: Das geht nicht, wobei sie ist ja versehentlich ins Fenster geflogen. Dann handelt es sich um eine fahrlässige Sachbeschädigung und die ist nicht strafbar.
0: Aber bleiben wir mal bei diesem Pferd, das auch die Hexe Bibi Blocksberg genutzt hat. Es gibt ja noch einen berühmten Zauberer namens Harry Potter, den Nimbus 2000. Wie sieht das denn da aus? Darf man mit einem Besen umherfliegen? Oder braucht man dafür eine Lizenz?
1: Ja, das Luftverkehrsgesetz ist da einschlägig, § 1. Also alle Gegenstände, die mindestens 30 Meter über Boden oder Wasser fliegen, brauchen eine Genehmigung nach dem Luftverkehrsgesetz. Und man bräuchte erstmal eine Typenzulassung für den entsprechenden Besen.
2: Hat der TÜV, genau.
1: Hat der TÜV. Er braucht eine Haftpflichtversicherung, selbstverständlich. Ja. Und ich denke, der Flugbesen ist am ehesten noch einem Segelflugzeug gleichzusetzen. Und deswegen muss man mindestens 16 Jahre alt sein. Das heißt, also bis 16 sollte man auf Hippogreif oder Drachen umsteigen.
4: Herrlich.
0: Um vielleicht mal anzuschließen an die Frage auch von Bettina, wenn wir zu den Actionhelden und Science-Fiction-Filmen kommen. Arnold Schwarzenegger als Terminator zerstört eigentlich alles, was in seinem Weg ist. Wäre er denn juristisch dafür verantwortlich bzw. belangbar, dass man ihn in irgendeiner Art und Weise verurteilen kann? Oder weil er ein Terminator ist, geht das?
1: Das geht nicht. Ein Terminator, also so ein handelsüblicher T-800.
0: Entschuldige, Thorsten, es tut mir leid, aber ich komme mir gerade so absurd vor, weil ich dir ernsthaft diese Fragen stelle. Du beantwortest sie auch alle großartig bis ins Detail, aber ich finde es total gut. Also ich finde es wirklich großartig. Ja. Super. Es macht mir echt viel Spaß.
1: Also so ein T-800 ist ja ein kybernetischer Organismus. Das heißt also lebendes Gewebe über einem metallischen Endoskelett, ausgestattet mit einem teilautonomen, lernfähigen CPU, also einem neuralen Prozessor, der einen Kyberwürfel enthält, wodurch dann die jeweiligen Prozesse einfach beschleunigt werden. Einfach ausgedrückt.
0: Du hast mich verloren, ganz am Anfang, aber ich bin noch dabei.
1: Terminator. Ich habe auch keine Ahnung, was das heißt, aber es klingt,
0: aber es klingt super.
1: Nein, das Problem ist folgendes, ein Terminator ist ein Gegenstand, eine Sache und nur Menschen haben eine Rechtspersönlichkeit. Das heißt also, eine Sache kann nicht haftbar gemacht werden. Haftbar dafür wäre dann jeweils die Firma, die dieses Ding in Umlauf bringt.
0: Ja? Achso, und das wäre Skynet?
1: Nein. Skynet ist ja auch wieder nur eine künstliche Intelligenz. Der Hersteller war Cyberdyne Systems und ist dann später übernommen worden, ja, von der US-Regierung. Und die wären haftbar zu machen.
0: Also das wären Filme, die Bettina sich mit ihrem Mann angucken kann, ohne das rechtliche Problem.
4: Brauche ich mir keine Sorgen zu machen beim Terminator.
1: Überhaupt nicht.
4: Okay. Aber ich, da ist nicht so mein Ding, diese, naja, egal.
0: James Bond, der berühmteste Geheimagent der Welt. Wer wird der nächste James Bond, glaubst du?
1: Ach, da gibt es viele. Ich weiß es nicht.
0: Wer war denn der Beste?
1: Connery.
0: Ja? Ja. Für alle?
4: Ja, ja, einer der Besten, finde ich auch.
2: Ich fand Craig auch nicht schlecht.
0: Ich fand Craig auch cool.
2: Ja, der war mehr verwundbar. Weißt du, was ich meine am Schluss?
1: Ja, aber das hat mich gerade gestört. Also, wenn man den unverwundbaren
2: ist das ein Weichei
1: Sean Connery.
2: Oder was?
1: Ja. Ja, der passte gut in die Zeit, finde ich. Also, Daniel Craig ist so der Schwimmmaschinen ausräumende Typ, der so einen Anspruch auf eine 4-Tage-Woche mit Homeoffice-Option hat. Wenn Connery reinkam, wusste man, jetzt wird alles gut, der macht das schon.
0: Der kriegt das hin. Also wir wissen, es gibt keine Lizenz zum Töten, aber diesen Führerschein, den er hatte, hätte man ihm abnehmen müssen aufgrund der Art und Weise, wie er gefahren ist.
1: Ja. Ja, definitiv. Straßenverkehrsgesetz und die Fahrerlaubnisverordnung. Der hat einen erhöhten Alkoholmissbrauch. Und da ist es so, wenn man die Gefahr sieht, dass man das nicht trennen kann, Alkoholmissbrauch und Teilnahme am Straßenverkehr, das nennt sich Trennungsprinzip, dann holt man ein medizinisch-psychologisches Gutachten ein, das macht die Fahrerlaubnisbehörde und die würde wohl hier feststellen, dass die Erlaubnis zu entziehen ist zum Führen von Kraftfahrzeugen. Lizenz zum Töten darf er behalten.
0: Die darf er. Das ist gut. Und zu guter Letzt noch eine Frage.
2: Ja, zusammen.
0: Es gibt ja ein ganz berühmtes Fahrzeug. Das ist der DeLorean aus Zurück in die Zukunft. Der wird ja auch einfach so random überall geparkt, mal auf dem Gehweg, irgendwo über 3 Parkplätze hinweg. Ist das rechtens?
1: Man darf mit handelsüblichen Zeitmaschinen überhaupt nicht am Straßenverkehr teilnehmen. Dafür bräuchte man eine Betriebszulassung für Einzelfahrzeuge nach 21 Straßenverkehrszulassungsordnung. Die wird in der Regel nicht erteilt und damit ist das eine Sondernutzung. Dann kommen die jeweiligen Straßen- und Wegegesetze der Bundesländer, treten dann in Kraft. Und dann ist es die jeweilige Gemeinde als Träger der Straßenbaulast, die darüber zu entscheiden hat.
0: Thorsten, ich finde es großartig, dass du auf jede Frage eine plausible Antwort gibst. Aber vielleicht nochmal. Du hast, wie gesagt, auch Bücher geschrieben, müssen Mumien Miete zahlen, ist auch ein schöner Titel. Jetzt als Richter, wenn du da sitzt, wie häufig denkst du zwischendurch an die Frage, ob der Terminator das darf, was er macht?
1: Als Richter, wenn ich da sitze, denke ich da nicht dran. Allerdings sind viele der Fragen von Rechtsanwälten nach dem Prozess waren so gestellt worden, ich habe da noch eine Frage für Sie, fürs nächste Buch. Und deswegen... So bin ich zum Teil auf die Ideen gekommen. Ja.
0: Großartig. Thorsten, vielen herzlichen Dank, dass du hier bist. Und dass du da eine so große Passion hegst für Comics, Filme und Serien. Danke dir.
2: Das ist sehr gut. Ja, sehr gut.
4: Großartig. Herrlich. Ich werde Filme in Zukunft mit ganz anderen Augen sehen. So, Sie haben wahrscheinlich mitbekommen, wir haben ja diese Programmaktion dieses Jahr vom NDR vereint im Norden. Da konnten sich unter anderem Sie, also unsere Zuschauerinnen und Zuschauer, bewerben um Plätze in der NDR Talkshow. Und wir haben uns für die Barber Angels entschieden. Das ist ein ganz toller Verein, den wir Ihnen jetzt vorstellen. Die sitzen hier im Publikum. Ganz herzlich willkommen erstmal. So, ihr seid zu 8 stellvertretend, haben wir vereinbart, dass wir mit dir reden, Tina Teves. Als erstes müsstest du uns mal erzählen, was ist das eigentlich, was seid ihr für ein Verein, die Barber?
5: Also wir sind ein gemeinnütziger Verein, der mittlerweile weltweit unterwegs ist und einmal im Monat Obdachlosen und Bedürftigen auf der Straße die Haare schneidet. In unserer Freizeit.
4: Ah. ist mir natürlich sofort aufgefallen und vielen anderen auch. Ihr macht das ja immer in diesen Lederwesten. Warum habt ihr euch für dieses Outfit entschieden?
5: Genau, das ist letztendlich einmal unser Erkennungsmerkmal. Wir Friseure sind ja nun eigentlich immer mehr, ja, ein bisschen stylischer unterwegs im Sinne von hohe Schuhe, schicke Schuhe, Schmuck und dergleichen. Das passt auf der Straße einfach nicht. Und letztendlich ist das so, ja, in Kontakt treten mit unseren Gästen, so nennen wir unsere Obdachlose. Und es ist für uns gleichzeitig unsere Uniform, die wir an- und ausziehen können. Weil es gibt Erlebnisse auf der Straße und auch Schicksale, die sind halt nicht ganz so schön. Und das ist unsere Art, damit umzugehen.
4: Mhm, verstehe. Wir haben auch Bilder von euch bei der Arbeit, damit man sich das ein bisschen vorstellen kann. Wie sind denn so die Reaktionen dann, wenn ihr den Menschen, die sich das nicht leisten können, die Haare schneidet? Was sagen die?
5: Das ist der schönste und dankbarste Job, den es gibt. Also ich kann es nicht anders sagen.
4: Ja, das, wahrscheinlich kommt man ja auch ins Gespräch und ihr hört vielleicht auch Lebensgeschichten. Hören ja Friseure sowieso, ne? Aber in dem Fall doch wahrscheinlich besonders.
5: Ja, und das, man soll sich wundern, es ist tatsächlich so, dass wir ja auch viele Frauen haben. Denen sieht man das nicht an, dass die obdachlos sind. Die sind immer, die achten sehr auf ihr Äußeres. Generell unsere Gäste, es ist immer total toll. Die bemühen sich wirklich, vorher noch mal duschen zu gehen. Und also es ist wirklich sehr, sehr dankbar. Ich habe ein Erlebnis. Da hatten wir einen jungen Mann, 16 Jahre war er damals, auf der Straße, hatte ein schweres Schicksal. Und wir hatten einen Bäcker dabei. Wir gehen immer mit anderen Organisationen zusammen, wo es Essenverteilung gibt. Und dieser junge Mann hatte ein Stück Kuchen bekommen. Und dieses Stück Kuchen hat er tatsächlich für uns geteilt. Entschuldige, ich bin da immer sehr emotional.
4: Ach, nee.
5: Das war dann unser Dankeschön, ja.
4: Ach, das ist ja wirklich rührend.
5: Ja.
4: Und habt ihr das Gefühl, dass der Bedarf wächst, dass immer mehr Menschen zu euch kommen möchten?
5: Ja, also ich mache das jetzt in Kiel, also in ganz Schleswig-Holstein sind wir ja einmal im Monat unterwegs, mache ich das jetzt seit 8 Jahren und ich habe mit 10, 15 Wohnungslosen angefangen. Mittlerweile haben wir um die 80.
4: Das ist enorm.
5: Genau.
4: Da kann man mal sehen, wie viele Menschen in unserer Gesellschaft davon betroffen sind.
5: Es ist total verrückt. Also es wird auch immer mehr. Die Altersarmut nimmt zu. Also es ist schon hart.
4: Ihr seid ja, ihr seid aus Schleswig-Holstein, aber es gibt euch ja bundesweit.
5: Landesweit mittlerweile, also weltweit. Also wir sind weltweit wirklich überall unterwegs.
4: Wie viele Menschen, Friseurinnen und Friseure gehören denn dazu?
5: Also in Deutschland sind wir knapp 400, aber wir haben auch Chapter in Norwegen, in Spanien, Brasilien ist dabei, Österreich, Schweiz. Also wir sind Holland, also wir sind wirklich überall und versuchen Gutes zu tun.
4: Ganz toll. Wenn jetzt Friseure das sehen und sagen, wir möchten da auch mitmachen, können die sich bei euch bewerben?
5: Unbedingt. Also wir suchen immer Friseure, wir suchen aber auch alles andere. Also wenn jemand dabei ist, der sagt, er hat ein Organisationstalent und möchte dabei sein, bitte kommt, Ärzte, jederzeit. Also wir nehmen alles, was wir kriegen können, um ein bisschen Gutes zu tun, ein bisschen Würde zurückgeben.
4: Toll. Die Barbara Engels. Vielen, vielen Dank. Ganz toll, was ihr macht. Wirklich beeindruckend.

0: Beeindruckend. Beeindruckend ist er auch. Ich sag mal, zähl mal ein paar Namen auf. Lady Gaga, Kylie Minogue, Céline Dion. Es gibt jede Menge Superstars, die seinen Weg pflastern, die lieben und die tragen seine Mode. Außerdem ist er seit Jahren Juror bei Germany's Next Topmodel. Er ist einer unserer deutschen Top-Designer. Wir sind stolz, dass er bei uns ist. Kilian Kerner. Als du letztes Mal bei mir jetzt in der Talkshow warst, hattest du eine völlig andere Frisur. Ich habe mich natürlich gefragt, ich habe Naturkraus und mache sie glatt. Hast du glatte und machst sie lockig?
1: Nee, das ist so eine Mischung gewesen. Beides ist fake. Die glatten waren fake.
0: Ach
1: und
0: so.
1: Die sind auch fake.
0: Okay.
1: Weil mir die Mitte gefiel mir nicht.
0: Ja, also ich finde, es steht dir sehr gut, wenn ich das mal sagen darf. Bevor wir über deine Mode und alles andere reden, du machst gerade etwas Außergewöhnliches. Du machst nämlich einen Führerschein, ganz frisch. Warum denn jetzt erst?
1: Ich wandere für eine gewisse Zeit lang aus in eine Stadt, wo man definitiv einen Führerschein braucht. Und außerdem habe ich dieses Jahr Dinge erlebt, die mich dazu gebracht haben, alles Neue ausprobieren zu wollen, was ich in meinen 47 Jahren bisher nicht gemacht habe. Und habe ich gesagt, jetzt mache ich einen Führerschein. Jetzt mache ich so einen 2 Wochen Crashkurs und ich bin jetzt die erste Woche Auto gefahren.
0: Und wie war's?
1: Ja, also ich fand es ganz schön anstrengend, weil die ersten Stunden schon 2 Stunden 40 Minuten waren. Und der Fahrer meinte direkt, so, wir fahren jetzt mitten nach Neukölln auf die Karl-Marx-Allee.
0: Ach,
1: dachte,
0: du meine Güte.
1: Also es läuft tatsächlich das Fahren gut. Also ich kann gut bremsen, Gas geben, lenken. Was ich nicht kann, ist in den Spiegel gucken und dieses hier, den Blick.
0: Schulterblick.
1: Ja, das, ich vergesse es immer und der Fahrlehrer sagte dann, ja, Gott sei Dank war kein Fahrrad da. Was ein bisschen, ich finde das so ein bisschen schwierig, die Theorie zu lernen, weil ich ja seit, ich weiß nicht, 28 Jahren aus der Schule bin. Und jetzt sitze ich da immer als Einziger mit so einem Buch und schreibe mir alles auf zwischen den 17-Jährigen. Aber es macht Spaß.
0: Du schaffst das, Kilian. Ja. Gutes Gefühl. Also wir gucken uns jetzt mal den Beweis dafür an, dass er seine Karriere sehr gut hingekriegt hat, auch ohne Führerschein.
2: Manchmal muss selbst er sich erholen. Denn wenn dieser Mann über den Lauf seines Lebens nachdenkt, fallen ihm ganz schön viele Volltreffer ein. Seit mehr als 2 Dekaden designt der gebürtige Kölner mit Nadel und Faden Looks für Laufsteg und Leben und ließ schon seine allererste Show von Supermodel Toni Gahn eröffnen. Der Lebensentwurf des gestenstarken Genies sieht zwar eigentlich Schauspieler vor, doch der lange Frisurentreue spielt sich mit seinen Kreationen in die oberste Liga der Designer. Seine Mode tragen Models wie Carolina Kurkova, Franziska Knuppe und Eva Pattberg. Oder Stilikonen wie Jane Fonda und die Musikerinnen Fergie und Jennifer Lopez. Auch Heidi Klum hat regelmäßig ein Foto für ihn. Als Gastjuror und Modelmentor ist er bei Germany's Next Topmodel eine Top-Besetzung seit Jahren. Laufsteg frei für Kilian Kerner.
0: Herrlich, herrlich, diese alten Fotos. Ich liebe das ja, diese
1: Oh,
0: alten.
1: Schlimm.
0: Kilian, aus dir hätte auch ein Tennisprofi werden können. Du hast,
1: nee.
0: Du hast doch sehr gut gespielt.
1: Ja, ich habe gut gespielt, aber ich mochte keine Lehrer. Deswegen war die Tenniskarriere schnell vorbei. Ich mochte das einfach nicht, wenn mir jemand gesagt hat, was ich zu tun habe.
0: Okay, das hat ja ganz gut geklappt. Also jetzt bist du dein eigener Chef. Aber Tennis, ist es trotzdem was, wofür du dich noch interessierst?
1: Ja, absolut. Sascha ist im Finale.
0: Ja, haben wir gesehen. Alexander Zverev. Habe ich gefragt, der Alexander Zverev ist ja doch ein sehr attraktiver Mann. Wäre der nicht auch ein gutes Model für deine Klamotten?
1: Ja, der soll lieber mal Tennis spielen. Der soll jetzt endlich mal sein. Der soll, nee, das meine ich gar nicht so. Er ist ein sehr attraktiver Mann. Aber ich finde, der muss jetzt am Sonntag endlich gewinnen. Er muss es endlich schaffen.
0: Okay.
3: Aber weißt du, wer auch Model-Tendenzen hat? Das ist hier unser Europameister. Du warst ja auch mal als Model tätig. Du hast sogar so ein Buch dabei. Zeig das einmal bitte, Thomas.
0: Ein Buch?
3: Ja, mit Model-Fotos.
0: Aha. Ja. Guck mal.
3: Hier, für die nächste Modenschau.
4: Ja, warte mal, ich guck mal, ich schau mal. Also so sah das früher aus, siehst du das?
1: Ich habe so schlechte Augen.
0: Da kann man, ich kann es von hier aus auch nicht sehen, aber die Kamera kann das bestimmt.
3: Warte, ich hab, wir reichen das gleich mal rum.
4: Das ist eigentlich ganz cool hier.
0: Guck mal, kannst du das sehen, Kira?
1: Nee, ich kann es nicht richtig sehen.
0: Da hat so ein Gewand, so schwarzes Gewand an. Aber kannst du dir theoretisch so als Typ Thomas Helmer als Model vorstellen?
1: Ja, Best Ager sind sehr gefragt gerade. Best Ager.
4: Du hättest auch Retro sagen können.
1: Retro, sowas.
0: Ja, ja, ich meine, du bist ja, guck mal, das Buch kann man sich nachher mal angucken. Kannst du dir nachher mal angucken. Du bist ja bei Germany's Next Topmodel, bist du auch als Juror. Also siehst du sehr schnell, hast du so einen ganz klaren Blick dafür, das könnte jemand, die oder der hat Talent. Ja. Ja? Woran sieht man das?
1: Weiß ich nicht, es ist in der ersten Sekunde so ein Klickmoment. Aber es ist auf der anderen Seite auch immer Geschmackssache. Also das sieht auch jeder Designer anders. Also, aber ja, das Grundtalent muss schon da sein. Und Modeln ist nicht so einfach, wie man sich das vorstellt.
0: Also Grundtalent heißt, wie man sich bewegt? Oder was ist das?
1: Ja, denn? Und ich finde immer, da muss einfach so, das muss aus den Augen, also die Augen müssen mit einem reden. So, das ist eigentlich das Wichtigste.
0: Ah, ja, interessant. Ja. Interessant. Und was sagst du zu meinen Augen?
1: Die sind sehr schön, tolle Farbe.
0: Ja, ja, aber Model, also ich glaube, auf die Idee wäre niemand bei mir gekommen, mich als Model zu casten. So, jetzt mal zu den Stars. Also ich habe gesehen, Lady Gaga, fantastisches Outfit von dir. Kylie Minogue, Celine Dion, Heidi Klum sowieso. Das ist ja toll, dass die alle deine Klamotten tragen. Kennst du die alle persönlich?
1: Nee.
0: Aber warum nicht?
1: Das weiß ich nicht. Meine Klamotten sind in L.A. und die gehen dahin und leihen sich das aus und dann sehe ich die in meinen Klamotten. Aber, also, nee.
0: Aber das ist ja eigentlich schade, ne? Weil man wird doch gerne mal wissen, warum mögen die deine Mode so? Oder wird sich nicht gerne mal mit Lady Gaga darüber unterhalten?
1: Doch, mit Lady Gaga schon. Auf jeden Fall, ja. Also bei Celine Dion war ich besonders stolz, also weil ich wusste das auch nicht. Und sie hat das Comeback in Paris mit meinem Outfit angekündigt. Und ich habe am nächsten Tag, haben die das Video gezeigt, wie sie in diesen Raum reinging, wo die ganzen Klamotten waren. Und ich würde sagen, da hingen 1500 Teile. Also das war ein Raum, 10-mal so groß wie dieses Studio. Und dann dachte ich, sie hat meins genommen. Ja, das war schon
0: Wahnsinn. Du selber, ich finde, die Sachen sind sehr unterschiedlich. Ne? Also es ist wahnsinnig glamourös und dann wieder aber auch so tough. Wie würdest du das beschreiben? Was inspiriert dich zu so einer Kollektion? Also, dass es mal so ganz romantisch.
1: Nee, romantisch. So
0: nein, das, diese, guck, also doch, guck doch mal. Also ich meine, diese mit den Blumen, das ist doch, ich finde das romantisch. Findet ihr nicht? Findest du nicht, Angelika?
5: Ich muss es noch mal angucken.
0: Also nein, ich finde diese, es ist ja teilweise sehr,
1: es ist sehr opulent genau.
0: Und dann wieder so straight. Also was inspiriert dich da?
1: Das passiert einfach. Also ich habe da keinen Plan.
5: Als Sängerin dürftest du so ein Kleid nicht anziehen. Würde ich nie anziehen, weil die gucken nur auf mein Kleid. Und
1: ja.
5: Nein, ich sehe es jetzt heute zum ersten Mal, bin sprachlos.
0: Ja, die Sachen sind toll. Wirklich fantastisch.
5: Ganz toll.
0: Fantastisch. Oh. Alles toll. Über deine neueste Kollektion müssen wir auch noch sprechen. Aber erstmal müssen wir darüber sprechen, dass du eine ganz schlimme Lebensphase hinter dir hast. Parallel zu deinem Höhenflug, was deinen Erfolg angeht, ging es dir richtig schlecht. Und alles fing an mit Rückenschmerzen, mit normalen Rückenschmerzen.
1: Es war total harmlos. Ich bin an einem Samstagmorgen aufgewacht und hatte einfach Rückenschmerzen. Und ich bin eigentlich nicht jemand, der gerne zum Arzt geht. Und es wurde dann aber immer, immer schlimmer, dass ich montags der Arzt sogar zu mir gekommen ist und der Arzt meinte, also das, was Sie haben, ist sehr schmerzhaft, aber das geht schnell wieder weg. Sie haben eine Entzündung. Aber dadurch, dass Sie jetzt so starke Schmerzen haben, gebe ich Ihnen mal direkt Teledin. Und
0: ganz starke Schmerzen.
1: Genau. Und das habe ich dann aber nur einmal genommen und lag auf der Couch wie in so einem Drogenrausch und wollte das dann nicht mehr. Und der meinte, das wird jetzt aber nach 2-3 Tagen besser, hat mir noch andere Medikamente gegeben und es wurde halt nicht besser. Nächste Woche kam er wieder und hat gesagt, ja, das ist manchmal so, dann ist der Verlauf bei Ihnen halt ein bisschen schlimmer. Das Ganze ging dann so weiter. Es wurde immer schlimmer. Die Medikamente wurden immer mehr. Und irgendwann meinte er so, ja, vielleicht gehen Sie jetzt doch mal zum Orthopäden nach 4 Wochen. Und dann bin ich zum Orthopäden gegangen. Der meinte, Sie haben niemals eine Entzündung. Das kann nicht sein nach 4 Wochen. Sie gehen jetzt und machen eine MRT. Und beim MRT kam dann auch erstmal gar nichts Schlimmes raus. Das war nur ein Anriss und eine Verwölbung in der Bandscheibe. Also schmerzhaft, sehr schmerzhaft, aber harmlos. Dann wurde ich dann aber auch richtig auf Medikamente und alles eingestellt und dann wurde das besser. Und dann war eine Freundin bei mir zu Hause und wir haben die Australian Open geguckt und dann bin ich aufgestanden und habe einen Schmerz gespürt wie in meinem ganzen Leben noch nicht. Und da ich aber dachte, ja, ich habe jetzt mich wahrscheinlich nur vertreten, habe ich einfach so weitergemacht. Der Arzt kam dann noch mal und die Medikamentendosis wurde noch höher und dann fing wirklich was an, wo ich in meinem Leben nie wieder hin zurück will. Also es war eine Woche vor der Fashion Week und
0: in Paris?
1: Nee, in Berlin.
0: Ach, in Berlin.
1: Und die Schmerzen wurden immer schlimmer. Mhm. Und wir ziehen, ich an diesem Wochenende davor, also meine Mutter war bei mir zu Hause, es ging wirklich schon fast nichts mehr. Also laufen konnte man das nicht mehr nennen, was ich da gemacht habe. Und dann sind wir montags ins Hotel gezogen und ich weiß noch, ich bin rausgegangen, weil ich ins Taxi steigen wollte und ich musste mich an meinem Gartenzaun festhalten, sonst wäre ich umgefallen, weil mir vor Schmerzen so schwindelig war. Ich bin dann im Hotel angekommen und dann haben die mich erstmal ins Bett getragen und dann kam direkt, die haben dann Physio besorgt und Ärzte und ich habe dann eine Tortur hinter mir gehabt, also am Ende waren es 17 oder 18 Tabletten jeden Tag, jeden Morgen Fusionen, Physio und es wurde immer, immer schlimmer.
0: Und du hast gearbeitet parallel?
1: Ja, ich die Fashion Week vorbereitet und am Mittwochabend war es so schlimm, ich bin jeden Morgen schreiend, wirklich, dass die Nachbarn in dem Hotel müssen gedacht haben, da wird jemand umgebracht, weil ich so geschrien habe und an dem Mittwochabend haben die gesagt, wir können nichts mehr machen, wir können ihnen nicht noch mehr Tabletten geben. Und die haben vor allen Dingen auch nichts mehr gebracht. So eine Teledin hat eine halbe Stunde gewirkt, dann war das weg. Und dann haben die mir den ganzen Rücken betäubt. Das Problem war, die Rückenschmerzen waren im Rücken weg, aber die Schmerzen sind gewandert, ja schon die ganze Zeit ins Bein, im Po. Dass der Donnerstag, dieser Fitting-Tag, ich musste 9 Stunden arbeiten, ich habe 8 Stunden davon nur noch auf dem Boden gelegen. Und nächsten Morgen war der Showtag und dann war es vorbei. Also der Arzt ist gekommen und ich konnte nicht mehr aus dem Bett aussteigen. Und dann hat er gesagt, entweder Sie sagen jetzt die Show ab oder Sie müssen eine hohe Dosis Oxycodon nehmen, sonst kriegen Sie das nicht hin. Und was habe ich gemacht? Ich habe die hohe Dosis Oxycodon geschluckt und habe dann einen Tag verbracht ohne Schmerzen. Ich war zwar total wie auf Droge, aber ich hatte keine Schmerzen mehr, was sich erstmal toll angefühlt hat. Und dann nächsten Morgen bin ich aufgewacht und dann habe ich die Quittung bekommen. Mein Bein und mein Fuß war taub.
0: Du konntest nicht mehr.
1: Ich konnte gar nichts mehr. Also es ging wirklich einfach gar nichts mehr. Und dann hat meine Mutter einen Krankenwagen angerufen, weil ich auch vor Schmerzen geschrien habe und ja auch nicht mehr. Ich konnte nicht auf Klo gehen, gar nichts. Und dann kamen erstmal diese Sanitäter und die meinten dann so, okay, also versuchen Sie mal aufzustehen. Das ging nicht. Ich war oben in meinem Haus. Und dann haben die gesagt, alles klar, wir müssen ganz schnell ins Krankenhaus. Das ist alles taub, das geht nicht mehr. Dann wurde ein Notarzt per Hubschrauber eingeflogen, weil keiner in der Nähe war. Und ich dachte nur so, Leute, mich verarschen. Und dann saß ich da und die sollte betäubt werden und dann hat das aber nicht funktioniert wegen dem Oxycodon und dann haben die mich ins Krankenhaus gebracht, ich war völlig, die haben mich dann in so einen Sack gerollt, meine Arme zugebunden, die Treppen meines Hauses runtergebracht und
0: das ist eine Horrorgeschichte.
1: Dann bin ich ins Krankenhaus gekommen, die haben mich nicht ernst genommen, dann wurde ein MRT nächsten Tag gemacht und dann stellte sich raus, dass in meinem Rücken etwas geplatzt war und dann bin ich nächsten Tag operiert worden. Und bin dann aufgewacht und habe dann die richtige Quittung bekommen. Ich habe aufgehört zu atmen während der OP, weil ich meinen Körper so kaputt gemacht habe, dass ich aufgehört habe zu atmen.
0: Gott, durch diese ganzen Schmerzmittel natürlich.
1: Du hast ja so wahrscheinlich. So, und wenn du dann aufwachst und da liegt sagt man, können Sie atmen? Ich habe ja die Welt nicht mehr verstanden. So.
0: Oh Gott, das ist ja eine furchtbare Geschichte. Aber das war ja so ein Einschnitt dann in dein Leben. Gab es einen Neustart? Also machst du Dinge anders seitdem?
1: Alles. Also mein Leben ist komplett, also ich habe 15 Kilo abgenommen. Ich esse nur noch gesund, ich mache Sport und das Schlimmste für mich war, ich hatte ein Gespräch mit meiner Assistentin und wir haben darüber geredet, was denn passiert wäre, wenn es vorbei gewesen wäre. Und da habe ich gesagt, mein Gott, ich hatte ein erfülltes Leben, ich habe die große Liebe erlebt, ich habe so viel Erfolg gehabt. Aber was für mich ganz schlimm war, war, dass so viel unausgesprochen ist, dass es so viel Unausgesprochenes gab zwischen meinen Freunden und mir und so. Und ich kann nichts mehr zurückhalten. Ich kann abends nicht ins Bett gehen, ohne alles gesagt zu haben, was ich sagen muss. Meine ganze Beziehung zu meinen Freunden sind so anders geworden. Ich umarme jeden anders. Ich sage ihnen, dass ich sie lieb habe, weil in meinem Kopf der Kopf wird so beherrscht von dem Gedanken, du könntest morgen nicht mehr da sein und ich will nichts mehr nicht ausgesprochen haben.
0: Das ist doch wirklich ganz, ganz wichtig. Ganz wichtig. Und nach dieser Geschichte kann man sich natürlich als Laie nicht vorstellen, aber diese Erfahrung, all das, was da mit dir passiert ist, schlägt sich das in so einer neuen Kollektion dann irgendwie nieder?
1: Komplett.
0: Also spielt das da rein?
1: Die Kollektion heißt Burning Symphony und es geht darum, dass alles, was, und es ist noch viel mehr in diesem halben Jahr passiert, auch privat.
0: Auch deine Beziehung in die
1: Brüche. Ist zu Ende gegangen, genau. Und das war wirklich eine große Liebe. Und das war vorbei, 2 Wochen vor der Fashion Week in Berlin. Und dann gleichzeitig alles, diese Trennung, dann das alles zu erleben. Und ja, die Kollektion heißt Burning Symphony. Und es geht eigentlich darum, weil in dieser Parallelwelt hatte ich immer mehr Erfolg. Aber ich konnte nichts genießen. Ich habe mein Debüt auf der Paris Fashion Week gemacht. Und das fühlt sich heute für mich so an, als wäre ich gar nicht da gewesen, weil ich das nicht begriffen habe. Und dann bin ich in Thailand gewesen und habe gedreht und bin zurückgeflogen und habe im Flugzeug einen Nervenzusammenbruch bekommen und habe total angefangen zu weinen und wusste in dem Moment, irgendwas muss sich ändern. Und dann gab es für mich 2 Optionen, eine Weltreise oder ich ziehe nach Los Angeles. Mhm. Ich habe mich nächsten Tag dazu entschieden, Deutschland jetzt zu verlassen und nach Los Angeles zu ziehen. Und seit diesem Moment ging es besser. Ich hatte zum Beispiel totale Versagensangst. Es war Mitte April und ich hatte keinen einzigen Entwurf für eine Kollektion gemacht. Die fängt man normalerweise im Februar an. Und ich habe gedacht, wie schaffe ich das? Und ich habe es geschafft. Sie ist da, die Kollektion. Und es ist das emotionalste, tiefste und auch schlimmste, was ich je gemacht habe. Aber es ist auch ein Befreiungsschlag gewesen. Ja.
0: Kilian, also toll. Deine Offenheit, das ist nicht selbstverständlich, dass man solche Dinge auch öffentlich erzählt und alles Gute für L.A. Danke. Und wir werden noch sehr viele Superstars in deinen Klamotten sehen. Danke. Schön. Alles, alles Gute. Ja.
3: Vielen Dank, Kilian, das war wirklich sehr inspirierend. Kommen wir von einem Modeschöpfer der Extraklasse zu einem Helden des deutschen Fußballs. Ein Spitzenverteidiger, bis heute Deutschlands legendärster Phantom-Torschütze, Europameister von 1996 und inzwischen ein sehr erfolgreicher, sehr, sehr guter Sportmoderator. Herzlich willkommen, Thomas Helmer. Danke. Thomas, du bist Westfale, hast beruflich einige Zeit in München verbracht, bist jetzt aber seit 25 Jahren in Hamburg.
4: Genau.
3: Der Liebe wegen hergezogen, nicht nur, aber auch aufgrund deines Steuerberaters und eines sehr guten Freundes, einem Journalisten. Kannst du uns ganz kurz erklären, warum man wegen seines Steuerberaters in eine Stadt zieht? Man zieht doch eigentlich weg.
4: Ja, die Reihenfolge ist auch wirklich Steuerberater, guter Freund, Frau.
3: Ach so, okay.
4: Ja,
3: okay.
4: Er war Kassierer damals beim HSV e.V. und ich habe ihn durch einen Bekannten kennengelernt. Und der hatte wirklich noch dieses klassische, hier dieses Hamburger Büro, das kennt ihr noch, ne? Wo dann die, rechts und links die Kabinen sind, sage ich immer, ne? Die Mitarbeiter drin gearbeitet. Und hinten war dann sein Raum, der hat geraucht wie ein Schlot. Ich als Nichtraucher bin immer kaputt gegangen in dem Raum. Die Besprechungen haben trotzdem stundenlang gedauert. Und es ging natürlich auch viel um Fußball. Und so habe ich Hamburg lernen und lieben gelernt, muss man sagen. Dazu dann mein Freund, der war Journalist, der hat das Sportmikrofon, Manni Heun, lebt leider seit einiger Zeit, oder schon seit langer Zeit nicht mehr. Der hat mich dann mal mitgenommen hier auf die Fußballplätze, VfL 93, sagt er, komm mal mit sonntags. Und da hat er gesagt, du machst mal die Noten der Spieler. Weil wir regen uns ja immer auf, was für schlechte Benotungen wir bekommen als Spieler. Und dann hat er gesagt, mach du das mal. Ja, kann ich gar nicht. Ich kenne die doch gar nicht. Ja, mach mal. Und hast das Übliche gemacht. Ne? Zwei waren schlecht, die haben eine 4 bekommen. Zwei waren gut, die haben eine 2 bekommen und der Rest war 3.
3: Hey.
4: Ja, und so habe ich mich dann Hamburg angenähert.
3: Und jetzt liebst du diese Stadt. Und dir geht es bestimmt genauso wie vielen Hamburgern und Hamburgerinnen. Wenn man stolz diese Stadt präsentiert, sagen ganz viele Leute immer, sie ist wirklich schön, aber das Wetter ist so unfassbar schlecht. Was sagst du denen?
4: Aber als Abwehrspieler verteidige ich dann die Stadt, logischerweise.
3: Wie machst du das?
4: Nein, es stimmt ja definitiv auch nicht, also aus meiner Wahrnehmung zumindest.
3: Auch aus meiner Wahrnehmung. Ja. Ich glaube, da sagen ganz viele hier im Studio gerade genau.
4: Ja, und ich bin im Moment auch viel wieder in Deutschland unterwegs gewesen, lerne wieder Deutschland kennen und dann siehst du, das Wetter ist da auch nicht besser. Im Gegenteil, sondern oft viel, viel schlechter. Und deswegen stimmt es einfach nicht. Deswegen verteidige ich das.
3: Und was sagst du dann? Bleibt länger und dann werdet ihr schon sehen?
4: Nee, erste, sag ich mal, kommt überhaupt erstmal nach Hamburg. Ja. Das ist ja die erste Voraussetzung. Das ist wirklich so ein Klischee und so ein Vorurteil. Und mit dem müssen wir einfach mal aufräumen. Fertig aus.
3: Du hast Großartiges geleistet auf dem Rasen und abseits des Rasens. Und das schauen wir uns kurz mal an.
2: 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Schon in jungen Jahren auf dem Platz wird er zum Stammspieler, ratzfatz. In Bielefeld ging's für ihn los, verdiente hier sein erstes Moos. Mit Stärkungen aller Art avancierte er zum Typen smart. In Dortmund ging es für ihn weiter, Aufstieg auf Karriereleiter. Bayern ließ nicht lang auf sich warten, als Kapitän konnte er schick starten. Hier deutscher Meister, da Pokal. Seine Schüsse meist genial. Im Nationalteam auch ein Held, erobert meisterhaft das Feld. Vor 30 Jahren Sieger der EM. Glückwünsche der Crème de la Crème. Natürlich auch vom Königshaus. Es folgten Tränen und Applaus. Schon lange ist er nun Experte, wird gefragt, wie er's bewerte. Statt unterwegs, welch frohe Kunde, nun Thomas Helmer in der Runde.
3: Ja, super. Sehr schön. Ja, ja. Sehr nett. Sehr nett. Thomas, du bist Teil der ARD-Dokuserie 11 Helden, ein Albtraum. Und da geht es um die Fußball-WM 1994 in den USA. Das war deine allererste WM. Mit welchen Erwartungen bist du persönlich dahin gefahren?
4: Na, ich war eigentlich sehr aufgeregt, weil es wirklich das erste große Turnier ist. Dazu kam natürlich, bis heute, und das habe ich mit Rudi Völler vor 3 Wochen, haben wir auch noch mal drüber gesprochen, bevor Rudi jetzt mit der Mannschaft da nach Amerika geflogen ist. Wir haben wirklich mit Abstand die besten Spieler gehabt, die Einzelspieler. Wir hätten Weltmeister werden müssen. Aber im Teamsport ist es mal so, wenn du keine Mannschaft bist, auf dem Platz und außerhalb des Platzes, kannst du nichts erreichen. Und das habe ich in diesem Turnier erlebt. Es fing natürlich erst mal so an, du fährst nach Amerika und die haben überhaupt keinen Bock auf Fußball. Ne?
3: Damals, jetzt vielleicht ein bisschen mehr.
4: Ja, aber die haben ganz andere Sportarten. Du hast es überhaupt nicht gemerkt. Wir waren in einem Golfhotel. Wir waren Touristen, gefühlt. Also da waren Touristen und wir waren Touristen. Also,
3: das hat die auch. Aber war das Problem, dass man euch nicht erkannt hat oder nicht die Größe dieses Sports aus Europa geschätzt hat?
4: Nein, du hast mich ja gefragt, erste WM, du kommst ja dann aus Europa, hast da andere Erfahrungen, auch was die Fankultur angeht und alles drumherum. Das hast du da einfach nicht erlebt. Die Atmosphäre war schon mal das Erste, wo du sagst, okay, das habe ich mir ein bisschen anders vorgestellt.
3: Also 1990 ist ja Deutschland Weltmeister geworden. Das heißt, der Druck war auch enorm. Und dann ist sozusagen der Traum vom erneuten Weltmeisterschaftstitel geplatzt. Und wir gucken einmal kurz in die Doku rein.
6: Wir waren eigentlich verdammt, Weltmeister zu werden.
7: In der Nachbetracht muss man sagen, dass wir einfach keine Mannschaft waren.
6: Es war Sodom und Gomorra. In dieser Mannschaft, in diesem Hotel, es haben viele gemacht, was sie wollten.
8: Dann hat sich das Angestaute eben entladen in Richtung der Fans.
9: Das Thema Steffen Effenberg als Nationalspieler ist erledigt.
10: Willkommen zum Viertelfinale zwischen Deutschland und Bulgarien.
11: Mir war klar, dass das ein schweres Spiel werden wird. Aber einige Spieler haben das nicht geglaubt.
12: Deutschland! Das war eine Weltmeisterschaft, die wir praktisch meiner Meinung nach hergeschenkt haben.
13: Das Spiel ist aus und die Hoffnungen der deutschen Mannschaft sind zu Ende.
3: Also ich finde, dazu muss man ja immer sagen, und das ist ja, glaube ich, bei solchen Dingen immer extrem, dieser Druck, der auf euch lastet und dieses Verlangen nach Titeln. Also Viertelfinale ist ja nun auch ein Erfolg gewesen? Du hast eben gerade davon gesprochen, dass das die beste Mannschaft war an Einzelspielern. Wann hast du denn gemerkt, du hast eben drüber gesprochen, ihr seid in dieses Hotel reingekommen, wann hast du denn gemerkt, dass es innerhalb der Mannschaft, und das waren, glaube ich, auch drei unterschiedliche Lager, vielleicht nicht so richtig passt, oder dass ihr vielleicht nicht auf dem richtigen Weg seid?
14: Na, relativ schnell, weil es war einfach so, einige waren morgens beim Golfspielen schon. Es war ja sehr warm in Amerika damals und sind zum Golfspielen gegangen, morgens um 7. Und es war wichtiger, das Golfspielen als das Training. Und da habe ich schon gemerkt, irgendwas stimmt hier nicht. Das kann ja nicht sein. Die saßen mit dem Sonnenbrand beim Frühstück und haben sich kaputt gelacht, warum sie den Putt nicht gemacht haben. Und ich dachte so, okay, läuft hier alles so richtig? Und da gab es ganz viele Situationen. Dann war damals auch ein großes Thema, das waren einfach die Frauen, die Spielerfrauen, die bestimmte Rechte eingefordert haben.
3: Die waren alle im Hotel mit dabei?
14: Nee, die waren nicht im Hotel, die waren aber im Nachbarhotel. Das hat ja gereicht.
0: Aber sag mal, ich wollte mal Ingo noch mal fragen. Warst du nicht auch gleichzeitig da in den USA als 94?
15: Im Nachbarhotel. Nein. Ja.
0: Aber nee, ich wegen der
3: bei Stimmung. Den Spielerfrauen.
14: Ach so. Ja, bei der Ingo.
0: Ich meine, weil
14: hättest du ihnen ja das Essen bringen können von drüben.
0: Wegen der Stimmung, weil du eben von der Stimmung im Land gesprochen hast. Hast du das auch so empfunden, dass da keine Begeisterung war?
15: Das war mein erster Studienaufenthalt in Baltimore, der Johns Hopkins University. Und ich musste echt für dieses Viertelfinale gegen Bulgarien so eine Sportsbar suchen und den Wirt beknien, da, dass er vom Baseball auf Fußball umschaltet.
0: Weil es keinen interessiert hat.
3: Aber das ist total witzig, weil ich war 94 auch in Amerika, in Washington D.C. und habe da gearbeitet. Und ich war auch im Stadion. Ich habe Mexiko live gesehen, ich weiß nicht mehr gegen wen. Auf jeden Fall, die Stimmung auf dem Weg zu den Stadien war gigantisch. Also die haben das richtig gefeiert. Ich glaube, klar, du hast es eben auch richtig analysiert, die anderen großen Sportarten sind natürlich viel wichtiger für die Amerikaner, aber ich fand schon, dass
14: es grundsätzlich... Ich gebe dir mal ein Beispiel. Ich habe Sepp Maier vor 3 Tagen getroffen, da sagt der Sepp auch noch mal, naja, Thomas, weißt du noch, wie das war? Der Bodo Ilgner hat einen Abstoß gemacht, ne? Einen flachen Abstoß und ist relativ weit gekommen, fast bis zum 16er. Da haben die Amis natürlich gejubelt, weil sie dachten, beim American Football, wenn ich den so weit kicke, das ist super. Und dann haben die immer den Bodo Ilgner gefeiert, immer wenn er einen Abschlag gemacht hat. Also das war nicht der Sinn des Ganzen.
15: In den USA, das haben wir ja auch erlebt auf unserer Reise. 94 war Fußball immer noch mehr so ein Migrantensport, sag ich mal. Latinos und viele, die den reingebracht haben. Aber so ein intrinsischer Sport in den USA war es nicht so. Und das hat sich schon geändert auch jetzt. Also das ist mehr geworden.
3: Aber wenn man sich noch mal 94 anguckt, du hast gerade gesagt, es war die Problematik, dass viele den Fußball nicht ernst genommen haben. Es gab unterschiedlichste Spannungen auch in der Mannschaft. Ja. Wir haben eben im Ausschnitt kurz gesehen, der berühmte Stinkefinger von Stefan Effenberg. Es gab, glaube ich, auch extreme Probleme zwischen den Weltmeistern, also vielleicht auch Lothar Matthäus, und einem neuen Trainer Berti Vogts, der ja auf den Kaiser Franz Beckenbauer gefolgt ist. Was glaubst du, war denn... Also, dieses Nicht-Ernst-Nehmen oder gab es auch, man sagt ja, Teamwork makes the dream work. Gab es ein Team oder gab es das gar nicht?
14: Nee, es gab eigentlich so gefühlt so 3 Gruppen, haben wir immer gesagt. Das waren die Weltmeister von 90, die natürlich einen gewissen Status hatten. Dann gab es so eine Gruppe, so Matthias Sammer auch vielleicht, die zum ersten Mal dabei waren, die Ostdeutschen, die nach der Wiedervereinigung. Und dann haben wir gesagt, dann gab es die 3. Gruppe. Das waren wir so, die noch gar keine WM gespielt haben und nicht so viele Länderspiele. Das waren die Nackermänner. Und so haben wir uns getauft und so sind diese 3 Gruppen dann immer entstanden. Und es war auch zum Beispiel im Training nach dem Spiel, haben die Ersatzspieler trainiert. Ich weiß noch, Mario haben wir gerade gesehen, Mario Basler, Mauri Gaudino, die haben sensationell trainiert. Die haben viel besser trainiert, als wir gespielt. Die hätten noch mal eine Chance bekommen müssen. Die haben keine Chance gehabt. Also es wurde auch nicht nach Leistung entschieden, sondern es gab immer irgendwelche Konflikte, irgendwelche Probleme. Berti Vogts hat dann versucht, hat er wieder mit Rudi Völler gesprochen. Ich bin ziemlich sicher, ich weiß das noch, weil dieses Spiel von Stefan Effenberg in Dallas angesprochen hat. Es waren wirklich 54 Grad. Das könnte ich mir nicht vorstellen. Für uns Europäer, du kannst ja auf den Platz gehen, du atmest ja.
3: Gegen Südkorea war das.
14: Ja, die Südkoreaner, ich brauche euch nicht sagen, die laufen 120 Minuten wie Duracell-Häschen über den Platz. Und da hatten wir keine Chance gegen die normalerweise. Wir waren völlig kaputt. Guido Buchwald ist nur noch in Zeitlupe gelaufen. Es waren echt schlimme Umstände, weil es gab kein Dach über dem Stadion, gar nichts, kein Schatten. Und Tag vorher habe ich in der A-Mannschaft gespielt, auf der linken Seite für Andi Brehme, weil Andi war einfach nicht gut drauf bei diesem Turnier. Und alle haben natürlich gesagt und gedacht, ich spiele, inklusive meiner Person. Und dann sind wohl einige, die Etablierten, die Weltmeister, dann zu Berti gegangen und haben ihn überredet, dass Andi, weil er auch Weltmeister ist, natürlich spielen muss. Und das bekommst du natürlich auch mit innerhalb der Mannschaft. Dann ging's, also so, das hat dann zu all dem geführt, was es nachher war. Und Stefan nochmal, also ich habe ein bisschen Verständnis, wenn du bei 54 Grad da spielen musst und dann provoziert wirst, die deutschen Fans haben ihn dann noch provoziert, der hatte eh schon so eine rote Birne, wie wir alle, da kannst du schon mal, ausflippen.
16: Was glaubst du denn, also nach 94 geht es jetzt wieder in die USA, ja, und nach Kanada und nach Mexiko und Julian Nagelsmann hat eine Mannschaft zusammengestellt und träumt logischerweise wie viele von uns vom
14: ist auch gut,
16: ja, Titel. Was glaubst du denn passiert? Sind sie gewappnet dafür?
14: Also ich sag mal so, das Gute ist schon mal, die Stadien sind klimatisiert. Ne? Also die Ausrede gibt es jetzt nicht mehr, ja. Also dass es zu heiß ist oder sonst irgendwas. Ich glaube auch sonst gibt es vieles. Wir haben auch wieder sehr, sehr gute Spieler. Wir haben vor allen Dingen in der Offensive sehr gute Spieler. Mhm. Auch hier würde ich wieder sagen, wir haben aber keine eingespielte Mannschaft im Moment. Das ist meine Sorge, weil da hatte Julian nicht unbedingt bisher für gesorgt. Und das könnte ein gewisses Problem werden. Das sehe ich so, wenn sie das hinbekommen, wirklich als Mannschaft zu funktionieren. Ich bin davon überzeugt, dass du wirklich nur als geschlossene Mannschaft was erreichen kannst. Das habe ich auch immer vorgelebt. In der 96 war es dann bei der Europameisterschaft so. Dann haben wir sicherlich gute Möglichkeiten. Wobei bei diesem Feld, frag mich bitte nicht, bei 48 Mannschaften mit 4 Spielen, auf wen wir dann treffen, wenn wir Erster, Zweiter, Dritter werden. Ich sage immer aus Spaß, so habe ich jetzt erzählt, die nächste WM wird mit 64 Mannschaften teilnehmen. Weißt du warum? Damit Italien auch mal wieder dabei ist.
16: Das freut sich ja jeder. Ja.
14: Wir bedauern ja alle, dass sie nicht dabei sind. Das ist ja eigentlich tragisch und lustig zugleich, aber es ist ja unfassbar.
16: Kommen wir vom Schlachtfeld des Fußballs zum Schlachtfeld in der Küche, weil du hast dich auf ganz neues Terrain gewagt. Ja. Und zwar hast du mitgemacht beim großen Promi-Backen. Wie bist du darauf gekommen? Hast du gesagt, das muss jetzt auch mal sein?
14: Also ich kann weder kochen noch backen, das darf ich
16: Das sind ja super Voraussetzungen dafür.
14: Ja, meine Mutter ist totaler Kuchenfan, mag alle Art von Kuchen, mag auch alle Art von Schokoladen. So bin ich aufgewachsen. Meine Oma hat dazu immer gut gebacken. Und meine Kinder haben gesagt, Papa, du isst jeden Tag ein Stück Kuchen, jetzt kannst du auch zum Backen gehen. So einfach ist die Geschichte.
16: Und wir gucken mal rein, was du da Großartiges geleistet hast.
17: Wie ist denn selbst das, überrascht, oder?
14: Wie ist denn das passiert? Ja.
18: Man drückt jetzt hier drauf und man kann quasi die einzelnen Schichten richtig auseinanderdrücken. Es ist komplett, es ist gar nichts glasig, es ist die ganze Zeit einfach nur hell gebacken. Vom reinen Plunder her ist es absolut perfekt gearbeitet.
19: Wie konnte das passieren?
14: Ich weiß nicht.
20: Und wie sieht's aus, liebe Jury? Was macht die Schürze?
18: Mit 46,5 Punkten geht die rote Schürze heute an Thomas. Yeah!
16: Große Freude beim Europameister. Aktuell läuft ja das große Backen, die Profis in Sat.1 und Join. Vielleicht auch nochmal für dich die Gelegenheit, dass du da im nächsten Jahr mitmachst. Wen hast du denn am meisten überrascht mit diesem Juryurteil? Die Jury, dich, deine Familie?
14: In dem Moment alle, die da standen. Also die Jury sowieso, der Christian hat es ganz anders gesagt. Der hat wirklich gesagt, überraschenderweise. Wir haben nochmal nachgezählt und... Also ich bin danach auch rausgeflogen, logischerweise. Es war für mich auch das Highlight. Ich habe gesagt, wenn ich das einmal schaffe, und vor allem die technische Prüfung mal als Erster zu überstehen, es war toll, es war eine super Erfahrung. Also von daher
16: hat dir Spaß
14: gemacht. Habe ich alle überrascht.
16: Du liebst ja auch den Hamburger Isemarkt und gehst da auch gerne.
14: Eben, war ich eben noch.
16: Warst du eben noch.
14: Ja.
16: Aber du hast ja auch gesagt, du möchtest da nicht nur einkaufen gehen, sondern du hast dir auch überlegt, da vielleicht mal einen Stand zu eröffnen. Wird es dann ein Stand mit Leckereien aus der Welt des Backens?
14: Sagen wir mal so, die Gefahr ist groß.
16: Also ist das wirklich ein Plan? Können wir dich
14: Ja, ich wollte schon, als ich auch gespielt habe, wollte ich sogar schon mal gerne einen Café haben. Ich wollte ein eigenes Café haben. Also man hat ja so Träume, Kilian hat es ja auch gerade erzählt, vielleicht das eine oder andere mal zu machen. Und das wäre natürlich noch mal was, ja. Und dann muss natürlich was Süßes auf jeden Fall dabei sein. Ist ganz klar, also ich bitte euch, ich habe eben wieder, nein, wollt ihr nicht wissen, so, aber den Blechkuchen, ne, den lauwarm mit schöner Sahne, so den Klassiker, ey, was Besseres gibt es nicht. Also für mich. Entschuldigung.
16: Großartig, also ich bin mir ganz sicher, dass wir alle sehr gerne vorbeikommen, wenn du da einen Stand eröffnest auf dem Isemarkt.
14: Aber weißt du, ich wollte zu Thorsten noch sagen, erstens bin ich totaler James-Bond-Fan auch. Ich habe alle Filme, ich sehe sie auch mehr als 20 Mal, habe ich die schon alle gesehen. Und das Asterix-Heft, was du da unten hast, habe ich übrigens auch. Ne? Das neue, weil ich bin 65, das habe ich noch. Meine Mutter hat damals ganz früh damit angefangen. Und wir haben in der Schule, im Lateinunterricht, haben wir Asterix auf Latein.
16: Haben wir auch gemacht.
21: Ja,
16: gelesen.
21: Ja. Wir auch.
14: Das war mega,
21: ja,
14: oder?
21: Ja, ist super.
14: Also, Entschuldigung, ich wollte jetzt...
16: Nein, ist super. Also, ihr könnt
14: also das
16: deswegen auf jeden Fall noch weiter austauschen. Rechtliche Fragen, auch was Stände auf dem Isemarkt angeht.
14: Ja, das, auch ich hatte auch schon ein paar so im Hinterkopf gleich. Was? Komm.
16: Vielen Dank, Thomas.
14: Das danke. War.
16: Danke. Und wir machen weiter mit einem riesengroßartigen Slogan und der nennt sich 70 Männer, keiner kann singen. Unter diesem Motto ist dieser Männerchor vor 10 Jahren gestartet und hat in Hamburg und darüber hinaus Geschichte geschrieben. Ich wollte immer mehr Mitglied werden, das hat bisher noch nicht geklappt, vielleicht in Zukunft. Von einer Karaoke-Bar auf dem Kiez bis hin zur ausverkauften Elbphilharmonie ein unvergleichlicher Erfolg und zu Recht auch ein riesengroßer Hype.

0: Schmidt, what's up? Ach, das ist so schön, euch in Action zu sehen. Das macht so viel Spaß. Ich komme direkt mal zu Markus und Fleming. Moin. Schön, dass ihr da seid. Also ihr könnt nicht singen, aber ihr könnt richtig gut tanzen. Das hat man auf jeden Fall direkt gesehen. Fleming und Markus, ihr seid sozusagen Gründer und Chefs so ein bisschen von den Hamburger...
1: Mit Max zusammen.
0: Ach so, genau. Da hinten. Ihr, ja, guck mal,
1: wir sind die Gründer.
0: Ihr seid Max, die Gründer und
1: Markus ist Markus, Vizepräsident.
0: Vizepräsident. Ich rede mit dem Präsidenten und dem Vizepräsident. Da kommt Ingo auch gleich noch dazu als Ehrenmitglied. Du hattest 2016 nach einer Karaoke-Nacht, so sagt die Legende, die Idee, diesen Chor zu gründen. Was war die Motivation?
1: Also die Legende lügt nicht und die Motivation war einfach, einen Raum zu schaffen für ein entspanntes Umfeld zum Singen, wo es nicht um Talent geht, sondern vielmehr um Spaß, um eine geile Zeit, eine Community. Und ja, das ist uns, glaube ich, ganz okay gelungen in den letzten Jahren.
0: Ja, aber das merkt man auch direkt bei jedem Auftritt. Ich durfte euch ja schon ein paar Mal bewundern. Nicht nur beim Auftritt, sondern auch, was danach eskaliert und passiert. Es ist immer wieder schön zu sehen, was ihr da auch macht. Markus, vielleicht ganz kurz mal. Ihr habt so viele Highlights jetzt auch gehabt in den 10 Jahren. Ein Riesenhighlight kommt am 26.09. mehr dazu gleich. Was war denn jetzt persönlich für dich so ein Auftritt, wo du gesagt hast, das war gigantisch?
2: Boah, da gab es einige. Ich glaube, letztes Jahr in der Barclays Arena, unsere erste ausverkaufte Arena-Show mit 15.000 Leuten. Das ist, wenn man das nicht gewohnt ist, sind alles Amateure, ist das ein Gefühl, das kann man nicht in Worte fassen, glaube ich. Und als wir dann nach fast 3 Stunden von der Bühne gegangen sind, wir haben, glaube ich, alle ein paar Wochen gebraucht, um das so ein bisschen zu verarbeiten. Dezember die Elbphilharmonie, kleinerer Rahmen, aber magischer Ort natürlich, vor allem hier in Hamburg. Wir lange versucht, da reinzukommen, dann durften wir endlich. Werden wir sicher auch nicht vergessen.
1: Ich habe auch noch eins. Wir haben, ein Highlight steht bevor, was, glaube ich, auch sehr, sehr besonders ist. Und zwar haben wir mit einem Bestseller-Autor ein Buch geschrieben. Der hat auch für Lanz und für Olaf Scholz die Biografien geschrieben. Und das kommt auch im August. Und da freuen wir uns mega drauf, weil das ist was, was wir auch noch nie gemacht haben. Wir versuchen immer Dinge zu tun, die einfach so einmalig sind. Und klar, der Volkspark steht bevor, aber dieses Jahr ist schon krass geschmückt mit Highlights.
0: Aber erzähl mal ganz kurz, was wird das für ein Buch? Also was steht da drin?
1: Also in den letzten 10 Jahren ist so viel passiert. Wir haben natürlich immer versucht, alle so ein bisschen mitzunehmen über unsere Kanäle. Aber ganz, ganz vieles kann man auch gar nicht irgendwie nach außen kommunizieren. Und es gibt viele Insights, viele persönliche Geschichten von den einzelnen Jungs. Also die wurden auch alle einzeln interviewt. Und ja, ein Blick hinter die Kulissen, wie es, glaube ich, so noch nicht gab. Und dementsprechend

0: Ich bin nur der Überbringer der Nachricht.
1: Ja, also wirklich eine sehr traurige Nachricht. Aber das Schöne ist, das haben wir aus der Pop- und Rockmusik ja mittlerweile mitbekommen. Ihr habt jederzeit die Möglichkeit, einen Rücktritt vom Rücktritt auch zu vollziehen. Ich würde mir das persönlich sehr wünschen. Aber kommen wir vielleicht ganz kurz mal zu dem großen Konzert. 26.09. Das Volksparkstadion. Wie viele Tickets gibt es noch?
2: Also insgesamt gibt es 52.000 und nur noch ganz wenige Hunderte gibt es im Shop. Also wir sind wirklich kurz vor ausverkauft. Wer noch keins hat, jetzt ist vielleicht der Moment, noch zuzuschlagen, aber das Ding wird bumsvoll.
1: Das glaube ich, und da werdet ihr auch die inoffizielle Hymne Hamburgs vortragen, die wir jetzt noch einmal von euch hören. Toll, dass
2: mit
1: ihr da
2: dir
1: seid.
2: Übrigens, du weißt es noch nicht, aber du bist auch dabei. Wir haben dir eine kleine Gastkutte besorgt.
1: Och, wie
2: und
1: cool!
2: Ingo als Ehrenmitglied musst du natürlich auch mit singen. Damit also du eine kleine Hilfe bekommst, der Text.
1: Also wenn ich eins nicht Ingo, kann, dann ist es wirklich nicht singen.
2: Ja, perfekt, dann bist du hier genau richtig.
3: Ich habe meine
2: Hand
3: dabei.
2: Mitte, da hast du ein paar
1: Ingo,
2: hier
1: ist auch
4: so. Nicht also, okay, guck mal, Ingo hat
2: da. Ingo Zamperoni.
1: Oh Gott, oh Gott. Warum? Ja.

0: Abschiedskonzert, 26.09. So. Ich darf die Kutte anbehalten bis zum Ende der Show. Ach, ist das schön.
1: Bravo, bravo.
0: Steht mir, ne?
1: Das war toll, Steven. Du passt da rein, wie nix du. Also,
0: weil
1: hättest du nie was anderes
0: kann.
1: Gemacht.
2: Ja, nicht toll.
1: Kommt der Ingo noch mal wieder, oder?
0: Nee, der geht jetzt weiter.
1: Wirklich toll. Danke, Jungs. Danke.
3: Weiß, ein Männerkutte nicht singen kann, deswegen passt der gut rein.
1: Ich möchte möchte fürs Gespräch die Kutte an. Du lässt sie jetzt an. Steht dir
3: ich
1: sehr
3: lass
1: gut.
3: Sie jetzt an.
1: Steht dir sehr gut. So, dann jetzt.
0: Auch, ne? Ja, ich darf sie bis zum Ende der Show tragen.
1: Steht euch beiden ganz toll. Ihr seid, ja. Ihr seid toll. Überhaupt. Ja, also wir waren alle ganz, wir hingen an ihren Lippen, alle
4: ich
1: Frauen
4: will sie
1: hier.
4: Alle gerne einladen.
1: Einer schöner als der Angelika, ne? Einer schöner als. Okay, wir müssen uns jetzt beruhigen, wir müssen runterkommen. Es geht jetzt um die Fußball-WM.
4: Charisma.
1: Es geht jetzt um die Fußball-WM in anderer Form als eben. Es sind ja noch 6 Tage bis zum Anstoß. USA, Mexiko, Kanada. Und die beiden waren schon im Vorfeld dieser Fußball-Weltmeisterschaft schon mal vor Ort. Und haben sich ein Bild davon gemacht, wie Politik und Sport da so zusammenspielen. Die beiden Journalisten, Ingo in der Goldkehlchenkutte und Philipp Avuno. Herzlich willkommen nochmal euch beiden. Ingo, dass du sehr sportlich bist, ist ja bekannt. Du bist ja eine richtige Sportskanone. Hast du einen Lieblingssport?
3: Naja, ich komme vom Hockey und das ist bis heute noch mein Lieblingssport. Aber ich mache so alles Mögliche, Rennrad fahren und aktiv sein in der Szene.
1: Und Philipp, du hast ja

0: Sport studiert. Kannst wahrscheinlich viele Sportarten. Welche am besten?
1: Alles mit Bällen funktioniert meistens ganz gut. Alles im Wasser kannst du mich komplett knicken.
0: Ja. Gut, aber mit Bällen passt ja schon mal gut.
2: Ja, als wir unterwegs waren, hielten auch viele ihn für einen Footballer oder Profiathleten. Ja.
1: Wobei, wir haben Golf gespielt. Ich glaube, da ist auch kein Talent an mir verloren gegangen. Wir waren einmal auf dem Platz. Das sieht man leider auch im Film, zu meinen Ungunsten. Aber sagen wir mal, größere Bälle. Ja, dann bin ich dabei.
0: Verstehe. Ingo, du hast ja schon mehrere Dokus gemacht über die USA. Du bist ja auch halber Amerikaner, bist mit einer Amerikanerin verheiratet, hast auch einen Podcast zum Thema. Jetzt die neue Doku, die ihr zusammen gemacht habt, Spielfeld der Macht. Was ist das Ziel dieser Doku? Was wollt ihr damit erreichen?
2: Mich hat unheimlich gereizt, vor welchem Hintergrund diese Fußball-Weltmeisterschaft stattfindet. Ein Fußballfest, drei Nationen, und es ist ja eine kuriose Konstellation, dass das Hauptgastgeberland, wenn man so will, die USA, die meisten Spiele finden da statt, das andere Gastgeberland annektieren will als 51. Bundesstaat und das andere ständig beschimpft als Hort der Vergewaltiger und Drogenkartelle. Und wie da eine Stimmung aufkommen soll, ne? Thomas Helmer hat es gerade gesagt, das ist in den USA manchmal ein bisschen, weil es auch so weitläufig ist, so schwierig. Unter anderem dann aber unter der Regierung eines Donald Trump, der ja in diesem ersten Amtsjahr so keinen Stein auf dem anderen gelassen hat. Ich glaube, als man die WM vergeben hat vor 8 Jahren an dieses Trio, hätte man sich das auch nicht denken können. Und deswegen hat mich das gereizt, den Aspekt Politik in den USA, was ja irgendwie so ein Lebensthema für mich geworden ist, durch diese sportliche Brille als Sportfan, aber dann auch gemeinsam mit Philipp, einer anderen Generation, jünger als ich, aber eben auch als Sportjournalist noch mal mit einer anderen Expertise. Und uns beide hat US-Sport immer schon fasziniert. Das war auch dein Weg zu diesem Land, dein Zugang. Ne?
0: Und Philipp, für dich, also nach dieser Recherche, nach dieser Reise, nach allem, was ihr gesehen habt, wie würdest du das einschätzen? Was für einen Stellenwert hat der Sport denn in den USA?
1: Das ist unfassbar. Also ich habe das viel aus der Ferne schon beobachten können. Ich habe als Sportjournalist mich viel auch mit US-Sport beschäftigt. Aber vor Ort merkst du noch mal, dass der Stellenwert von Sport auch im Vergleich zu Deutschland, ich meine, hier ist Sport auch wichtig, dass es nochmal eine andere Bandbreite ist. Ich meine, das merkst du im Kleinen. Ich erinnere mich an einen Abend, da sitzen wir im Hotel in New York und im Fernseher läuft eine Partie Cornhole. Das ist so ein Spiel, wo du so ein Säckchen in ein Loch werfen. Das lief da in Bundesliga-Übertragungsqualität.
0: Echt?
1: Also du hast diese Omnipräsenz von Sport.
2: Zeitlupe.
1: Du kannst Zeitlupe und allem. Du kannst jeden Tag irgendwas gucken. An Weihnachten, an Thanksgiving etc. Es ist extrem stark im Alltag der Menschen verankert und so eine Ebene tiefer. Der Sport ist ein enormer Faktor, wenn es um sozialen Aufstieg geht, wenn es um Vorbilder, Identifikation etc. geht. Und da ermöglicht er in Communities wesentlich mehr als auch Sport in Deutschland. Es hat verschiedene Faktoren, aber deswegen kann man schon sagen, auch wenn Fußball mittlerweile größer ist, als er 94 war sicherlich nicht die größte Rolle spielt, Sport generell ist ein Riesending in den USA. Und ich glaube, das wird man auch bei der Fußball-WM ein Stück weit merken, dass da schon viele Menschen ziemlich sportverrückt sind.
2: Und weil da auch so viele Emotionen dabei sind gleich, ist es auch so ein Hebel, weil es so überall präsent ist. Von der kleinen Mini-Baseball-Liga bis eben zu den vielen Profiligen, die es da gibt. Und für einen wie Präsident Trump, der das so nutzt wie keiner, der bei so vielen Sportveranstaltungen auch schon war, in diesem ersten Amtsjahr, der zweiten Amtszeit, vom Super Bowl bis zum NASCAR-Rennen, vom Ryder Cup im Golf bis auch diesen Mixed Martial Arts Events. Und da findet ja jetzt zu seinem 80. Geburtstag auf dem Rasen des Weißen Hauses ein Kampf statt. Also und dieses, da hast du ja einen, du bist mit einem Fighter in den Ring gestiegen für die Doku.
1: Rand im Käfig mit einem UFC-Kämpfer. Ja.
0: Tatsächlich, wie war das?
1: Also er hat mich mit 20% seiner Maximalkraft geschlagen. Ich kann sagen, es hat sich angefühlt wie 1000. Inhaltlich war es super spannend, weil er ein großer Fan der Politik von Donald Trump war und auch von Donald Trump als Präsident total überzeugt war und, glaube ich, auch sehr stellvertretend steht für eine Art von oder für eine Gruppe von Amerikanern, die einfach so einen starken Leader da sehen, die auch eine Kämpfernatur da sehen, also jemanden, dem es um Siegen geht, um jeden Preis auch im Zweifel und die auch gar nicht anzweifeln, dass er dabei auch so eine Schulhofrüpel hast du es, glaube ich, mal genannt.
2: Art genau, ist ein Schulhofrüpel, aber ist mein, also der steht hinter mir.
1: Ja, genau, über die total hinweggesehen wird dann so. Und das kann man halt sehr gut in dieser MMA-Welt abbilden, in der sich Donald Trump sehr, sehr gern bewegt. Deswegen haben wir uns unter anderem auch da umgesehen. Mhm. Also man merkt, wir waren nicht nur im Fußball unterwegs, weil wenn man die USA als Sportnation verstehen will, ist man vielleicht gar nicht an der richtigen Adresse, sondern muss auch ein bisschen darüber hinausschauen.
0: Genau, und über die verschiedenen Sportarten würde ich auch gerne mit euch noch sprechen. Wir gucken mal kurz aber in den Trailer zu dieser Doku rein.
3: Eine Aufgabe ist, die deutsche Fußballnationalmannschaft ist nach Amerika zu kommen, das Turnier zu gewinnen. Und keine politischen Botschaften zu senden.
4: Alles an dieser Regierung ist ein Schlag ins Gesicht.

0: Er ist der erste Präsident, der Amerika über alles stellt. Und so muss es auch sein. Vor 20 Jahren in Deutschland hieß es, die Welt zu Gast bei Freunden. Diesmal könnte das Motto sein, die Welt zu Gast bei Feinden.
1: US-Sport hat uns beide schon immer fasziniert. Gerade weil er so viel über dieses vielschichtige Land erzählt. Erst recht in diesen politisch aufgewühlten Zeiten.
2: Wir haben gerade schon Jürgen Klinsmann gesehen. Wonach habt ihr eure Gesprächspartner ausgesucht für diese Doku?
3: Naja, Jürgen bot sich natürlich sehr an, weil ich den für die Doku vor 2 Jahren zur Wahl schon getroffen hatte und interviewt habe. Und er lebt in L.A. seit 30 Jahren fast. Einer der Spielorte Los Angeles, wo natürlich Fußball auch einen riesen Stellenwert hat. Es gibt da 2 Profiklubs bei den Männern. Es gibt einen großen Frauenprofiklub und seine Perspektive darauf. Und er vertritt halt die Haltung, er sagt, die letzten beiden WMs ist es schiefgegangen, weil da so viele Nebengeräusche waren. Gerade in Katar, auch mit dieser Geste mit der Hand vor dem Mund. Die Jungs da, die müssen sich, das ist das Highlight ihrer Karriere, die müssen sich jetzt darauf, weil am Schluss sagen sie alle, warum habt ihr die WM vergeigt wieder, wenn es wieder eine Vorrunde Schluss ist. Die Position kann man auch halten, finde ich valide, aber es gibt auch die andere Position, die sagen, haben wir auch eine Sportlerin getroffen von dem Fußballclub der Frauen, Angel City FC, die sagt, naja, wenn ich da auf dieser Bühne, die größte Bühne der Welt, wo dann kann ich eine Botschaft setzen? Und ich glaube, es ist immer schwierig, wenn es übergestülpt ist und zwanghaft verkrampft wird. Also wenn es aus einem herauskommt, dann ist das natürlich eine Möglichkeit, aber die Bühne zu nutzen. Aber es fällt natürlich schwer zu sagen, Sport muss unpolitisch sein, wenn in den USA alles politisch ist und vor allem dieser Präsident auch die Bühne des Sports, deswegen heißt der Film auch Spielfeld der Macht, als Hebelnutz, als auch Vermischung von Politik. Und wir sehen Gianni Infantino, der bei der Amtseinführung von Trump dabei war, der diesen Friedensrat, die Gründung dabei saß zwischen Staatschefs und diesen Friedenspreis an Trump verleiht. Also da, das ist ein bisschen doppelmoralisch.
4: Obwohl die FIFA laut Statuten unpolitisch.
2: Ja, wie ist das zu erklären, dass Gianni Infantino da so eine Rolle spielt?
3: Und du hast einen ganz guten Begriff dafür geprägt.
4: Ich habe es immer Bromance der Macht genannt. Die beiden verstehen sich, glaube ich, extrem gut, weil es machtbewusste Menschen sind. Und Gianni Infantino ist auch unterm Strich ein Politiker. Ne? Die FIFA sitzt in diesem Friedensrat wie ein Staat und am Ende, ne, die auch was damit an den Tisch bringt. Und beide haben, glaube ich, eine ähnliche Art, ihre Politik zu betreiben und verstehen sich darüber gut. Und dass das, was in irgendwelchen Statuten steht oder Verfassungen oder sonst wo, nicht immer mit dem übereinstimmt, was Menschen dann machen, das wissen wir. Ne? Und im Fall von der FIFA und von Donald Trump scheinen sich einfach 2 gefunden zu haben, die gut zusammenpassen. Mhm.
5: Darf ich noch einmal ganz kurz vielleicht Thomas auch fragen zu diesem Thema unpolitisch im Sport sein? Und Jürgen Klinsmann hat es ja auch gerade gesagt, dass man das nicht mixen darf. Das sind jetzt ja andere Zeiten als damals, als du in den USA warst. Darf man Politik und Sport mixen? Also darf man, aus deiner Perspektive, sollte man da auch etwas zu sagen, jetzt auch als deutsche Fußballnationalmannschaft, oder sagst du, das bringt nur noch mehr Unruhe?
6: Also mein Eindruck ist eher, also erstmal finde ich es schwierig für einen 20-Jährigen, ihm das aufzubürden. Ne? Mhm. Für das zu sorgen, was wir Älteren, sage ich mal jetzt bewusst, nicht hinbekommen. Oder auch die Politiker. Und ich habe oft das Gefühl, dass die Politiker sich eigentlich hinter den Sportlern versuchen zu verstecken. Und dafür bin ich auf gar keinen Fall. Weil, nochmal, du hast es, glaube ich, eben gesagt, ich weiß nicht, ob ihr es auch gesagt habt, als Fußballer oder als Sportler gibt es nichts Größeres, als einer Weltmeisterschaft oder Olympia teilzunehmen. Du hast da dein, das ist wirklich, das kommt ja von innen. Da geht es auch nicht darum, ich bekomme da eine Prämie oder so. Natürlich bekomme ich eine Medaille. Aber als Sportler gibt es doch nichts Schöneres und so weiter. Und dann sollst du dich aber, ich weiß das ja auch, 96, Helmut Kohl war da natürlich auf einmal da im Finale und so weiter. Ja, stand in der Kabine und hat gesagt, ja, habt ihr super gemacht, Jungs. Also ich finde es sehr, sehr schwierig, ganz ehrlich, auch in der heutigen Zeit.
4: Also wurden dir denn damals Fragen gestellt als Spieler? Also würdest du sagen, man hat dich versucht, Stellung beziehen
6: zu lassen? Ich kann es ja nicht mehr genau sagen, aber natürlich nicht wie in der heutigen Zeit. Da sind wir uns ja einig durch soziale Netzwerke und so weiter. Heute ist das ja alles viel dynamischer, ganz anders, ganz anders, viel transparenter. Jeder kann was sagen, jeder kann anonym was sagen. Das wisst ihr ja auch alles oder das wissen wir alle. Das ist natürlich echt eine schwierigere Zeit als bei uns. Aber ihr seht ja allein immer noch dieses, was du sagst, von der letzten WM mit dem Mund zu halten. Ja, da wurden die Spieler doch zu irgendwas verleitet, was sie vielleicht gar nicht wollten.
3: Das hat eine Diskussion.
6: Ja. Also überlass es doch vielleicht jedem selbst. Ne? Aber es ist nochmal, ich finde es viel verlangt, die Verantwortung einem 20-Jährigen, auch selbst einem 25-Jährigen, da zu übertragen. Natürlich haben wir Sportler oder haben wir Profifußballer oder wie auch immer die Möglichkeit, natürlich, weil wir eine große Menge einfach erreichen, sicherlich was Gutes zu sagen und was Gutes auch zu machen, aber so einfach aus dem Bauch raus. Ich wäre da sehr, sehr froh.
3: Das ist ja auch nichts Neues, dass Politiker, ne, du sagst Helmut Kohl, auch Angela Merkel stand 2014 in immer, der Kabine. Ja? Ja. Also, aber Trump nutzt es halt auf eine Art und Weise, wie es vor ihm noch...
6: Aber ich meine mit Infantino, das wisst ihr doch besser. Warum macht er das? Warum sind jetzt drei Länder die WM? Warum ist sie 2:30 in Marokko, Spanien, in Portugal? Damit Saudi-Arabien natürlich frei ist als nächstes. Also das ist doch, da brauche ich ja nur... Eins und eins gibt drei, Entschuldigung, da brauche ich ja nicht, das ist doch ganz gut.
2: Was glaubt ihr denn, was uns bevorsteht, also die Anfänge sind ja schon gemacht, wie sehr wird sich denn Trump in diese Fußball-WM einbringen, wie sehr wird er das nutzen, um sich selbst zu inszenieren?
4: Also wir haben ja schon einen kleinen Vorgeschmack bekommen bei der Club-WM letztes Jahr. Ich weiß nicht, ob ihr euch an die Bilder erinnert, wo Donald Trump eigentlich nur den Wahnsinn. Pokal überreichen sollte und dann einfach stehen geblieben ist auf der Bühne mit den Siegern. Und diese Sichtbarkeit, die wird er sich sicherlich auch bei dieser WM wieder versuchen zu sichern. Denn es ist die größte Bühne der Welt, mehr oder weniger. Ne? Auch in Katar, wo der eine oder andere vielleicht boykottiert hat, haben 5 Milliarden Menschen die WM verfolgt. Und Donald Trump ist, ne, bei allem, was man an seiner Politik kritisch sehen mag, er ist halt gut in Marketing. Und diese Fußball-WM ist ein Marketing-Tool. Deswegen werden wir ihn sicherlich in diversen Kontexten sehen. Ich weiß noch nicht, ob es dieses alles Überstrahlende gibt. Darüber haben wir so viel auch geredet und auch mit anderen Menschen. Also wird es vielleicht jetzt auch heißer gekocht als gegessen, zählt am Ende doch wieder für viele nur der Fußball, ne? Was sich auch viele zu Recht wünschen. Das hängt, glaube ich, von so vielen Dingen ab, die wir jetzt immer noch nicht wissen, weil gerade in den USA und gerade unter Trump so vieles unberechenbar ist. Aber wenn man sich mal anguckt, also wir haben ein Turnier zum ersten Mal, in dem der Gastgeber im Krieg steht mit einem anderen teilnehmenden Land.
6: Genau.
4: Das hat es so noch nie gegeben. Also vieles an dieser WM ist so neu, die Zahl der Teams, die Sicherheitslage, da will man gar nicht drüber nachdenken. Also es gibt sehr, sehr viele Aspekte, von denen wir noch nicht sagen können, wie die sich auswirken werden, weil es gibt keinen Präzedenzfall für diese WM.
3: Es stehen halt so viele Fragezeichen darüber. Ne? Es werden an allen Stadien Eisagenten sein als zusätzliche Sicherheit. Wir haben auch Hundertschaften in Bundesliga-Staaten, die Fans auseinanderhalten und so. Aber werden die dann sich vielleicht doch, oder das ist zumindest die Angst bei vielen, auch Latinos in den USA, wird es da irgendwelche Kontrollen geben und so, gehe ich da vielleicht doch lieber nicht hin und all diese Dinge. Und ein bisschen hängt es auch natürlich davon ab, wie sehr die Resonanz, dass er hat Trump einen ganz guten Finger am Puls. Wenn das US-Team gut spielt, wenn da plötzlich auf so eine Euphorie entsteht wie bei uns 2006 auch, dann will er natürlich auch der Glanz, der von dem Turnier und so, das wird er dann nutzen wollen. Aber ja, wenn es ruhig bleibt und das Sportliche überwiegt, dann ist zumindest die Chance oder die Hoffnung, dass es zumindest, wenn es auch nur eine Pausentaste ist, dass alle mal ein bisschen abschalten können für ein paar Wochen, wäre ja auch nicht das Schlechteste.
2: Aber habt ihr das Gefühl, denn gerade auch du im Vergleich zu 94, ist denn die Begeisterung für Fußball, also ist die mehr, ist sie gewachsen, ist da, steht die Mehrheit der Bevölkerung dahinter?
3: Ach, also wenn man den Farmer in Kansas irgendwo anhaut und sagt, hey, Soccer, World Cup.
2: Hat er keine Ahnung, oder? Ja, interessiert ihn nicht.
3: Ja, andererseits, ich meine, gerade, wir haben jetzt öfter die Latinos angesprochen, das ist natürlich ein Riesending. Oder auch dadurch, dass sie das, einer der positiven Aspekte dieser aufgeblähten WM ist ja, dass dadurch tatsächlich, auch wenn es Italien nicht geschafft hat, aber das ist ein anderes Thema. aber dass Länder, die halt noch nie dabei waren, ne? Jordanien oder der Irak, aber tatsächlich jetzt eben auch die Konfrontation mit dem Iran ist natürlich eine sehr spezielle. Aber trotzdem, für die Communities dort, ja, für Haiti beispielsweise, das ist so ein gebeuteltes Land, ja, dass die Mannschaft da auftritt, das ist natürlich dann eine tolle Sache für die Menschen dort. Und da ist eine Euphorie bei den, ich glaube, in Miami, wo Messi spielt, ja, die sind immer ausverkauft, die Stadien. Da ist natürlich eine riesen Euphorie. Und auch bei vielen, Frauenfußball ist der größere Sport, ja, was Fußball betrifft in den USA. Klar, die sind Olympiasiegerinnen, Weltmeisterinnen, die sind einfach sehr viel erfolgreicher. Aber durch die Stars, die jetzt in den letzten Jahren angefangen mit Beckham oder auch Ibrahimovic und so, ist natürlich schon eine Aufmerksamkeit. Aber es ist hart, weil die WM findet parallel zu den NBA-Finals, zu den NHL-Finals. Die Major League Baseball-Season ist in Full Swing. Also ja, das muss schon ein tolles Turnier werden. Aber wir wussten, glaube ich, 2006 auch nicht unbedingt, was das für ein tolle WM werden würde und dann...
2: Ja, aber jetzt kommt, Steven hat es ja auch, wir haben davor schon darüber diskutiert, es gibt ja auch viel Kritik daran, zum Beispiel die Tickets viel zu teuer,
3: ja, das ist
2: die Flüge, also es gibt ja auch, man weiß ja gar nicht, wie voll die Stadien überhaupt werden, das spielt ja auch eine Rolle.
7: Naja, oder wenn Trump da ist, das war beim US Open Finale so, als Alcaraz gegen Sinner gespielt hat, ein Ticket, ich war selber da, das billigste Ticket ganz oben fängt bei $500 an und unten kostet es

0: 15.000.
1: Ja.
0: Und die mussten, weil er kommen sollte, haben die beiden schon 45 Minuten später angefangen zu spielen. Und in der Hälfte des zweiten Satzes war immer noch das halbe Stadion leer, weil die Security so damit beschäftigt war, die Leute überhaupt reinzulassen. Ja. Also haben, und das ist das größte Tennisstadion der Welt. Und wegen ihm mussten die beiden ein Grand-Slam-Finale spielen, wo kaum ein Publikum saß. Und die Leute haben das Geld für die Tickets bezahlt.
1: Das ist ja Wahnsinn. Ja. Sowas ist auch zu befürchten?
2: Ja, heute, ich habe ein Curaçao-Ticket, kostet 500 Euro, wenn du es bezahlst.
3: Ja, bei den Lebenshaltungskosten in den USA.
2: Ich habe aus Spaß gesagt, das Zeug ja mal früher getrunken, wenn du dich daran erinnerst, vielleicht.
1: Ich auch.
2: Da war das nicht so teuer. Also. Nein, das ist ja, Spaß, aber die Ticketpreise sind echt verdammt.
4: Ja, also, die wechseln ja auch. Das verkaufen ja per Kategorie. Also du kriegst ja keinen richtigen Sitzplatz. Und jetzt hat die FIFA angeordnet, dass die teurere Tickets verkaufen. Das heißt, du hattest Kategorie A, rutscht jetzt aber auf einmal in Kategorie C.
3: Trotzdem. Das ist komplett intransparent, man weiß es nicht. Und dieses Dynamic Pricing, man fragt sich auch, warum die FIFA so viel noch mehr Geld machen will oder muss, als es schon sonst machen würde.
0: Teilt er sich mit Trump wahrscheinlich.
3: Ja, oder kauft dann die nächsten Verbände. Aber es ist, glaube ich, tatsächlich so, durch das Dynamic Pricing, das ist, das Risiko besteht, dass es leere Ränge auch geben würde.
5: Ja. Ist ja auch mittags viel gespielt. Also es ist doch einfach nicht so leicht für viele.
2: Nein,
5: um die Zeit
2: kann ich dir bestätigen.
1: Wir werden es erleben. Am 8. Juni läuft die tolle Doku Spielfeld der Macht, jetzt schon in der Mediathek zu sehen. Ganz kurz, wer wird Weltmeister von euch beiden? Tipp?
3: Portugal.
1: Frankreich? Spanien. Okay. Vielen Dank, dass ihr hier seid.
3: Das ist das einzig Gute, dass mir die Begegnung erspart bleibt. Deutschland, Italien wird es nicht geben.
6: Das wäre ganz einfach. Dachte eben, ich höre nicht richtig.
4: Sie sind ein Herz und eine Seele und dazu auch noch Mutter und Tochter. Dabei könnten Sie ebenso gut als Schwestern durchgehen, wenn man sie sich ganz genau anguckt. Was Ihre Beziehung so besonders macht, das erzählen Sie uns jetzt. Hier sind Lola Weipert und Ihre Mama Conny Dippold. Hallo Lola, hallo Conny. Das ist ja euer erster gemeinsamer Talkshow-Auftritt. Vielen Dank, dass ihr den bei der NDR-Talkshow absolviert. Wer war denn aufgeregter? Wer musste denn wen zügeln? Lola, du deine Mutter oder umgekehrt?
7: Boah, Conny war schon sehr nervös. Conny ist auch, die greift die ganze Zeit nach meinen Händen und sie war auch beim Hinflug. Sie so, ich muss dich die ganze Zeit anfassen. Ich war so, okay, kriegen wir hin. Aber jetzt geht's, oder?
1: Ja.
4: Jetzt bist du. Das kannst du ja gleich nochmal detailliert erläutern. Wir schauen uns mal ganz kurz an, was ihr beide so alles Tolles gemacht habt.
8: Dass diese Frau bei Social Media den Vergleich zu Tieren aller Art sieht, ist absolut berechtigt. Als Kind vom Bauernhof trägt sie seit jeher animalische Amore in sich. Und darüber hinaus macht die Yoga-Künstlerin eine tierische Karriere. Schon der zweite Platz im Synchronspringen mit ihrer Schwester Charlotte zeigt, rein ins kalte Wasser, für sie kein Problem. Die jahrelange Radiomoderatorin startet von heute auf morgen beim Fernsehen durch und moderiert Sendungen jeglicher Couleur. Vom Talentwettbewerb Supertalent bis zur Dating-Show Prince Charming. Von der Sportsendung Skate Fever bis zum Treue-Testformat Temptation Island. Auch als Moderatorin der NDR-Talksendung Dieb und Deutlich ist sie am Start und ein Star. An ihrer Seite schon und für immer ihre Mutter Conny. Die Klavierbauerin begleitet ihre Tochter bei der kompletten Klaviatur des Entertainments. Zwei vom selben Schlag, Conny Dippong und Lola Weipert.
4: Das Tolle ist, ihr seht euch wirklich so unfassbar ähnlich.
1: Ja, Wahnsinn.
4: Lola, wie häufig, jetzt also wirklich ernsthaft gefragt, wie häufig wird deine Mama für deine Schwester gehalten?
7: Immer. Ich habe auch das Gefühl, die Jungs stehen mehr auf meine Mutter als auf mich. Also wirklich immer. Es ist super. Es ist immer, das ist auch, wenn gefragt wird, also mein Papa sieht mir auch nicht so ähnlich wie meine Mama. Conny, wir sehen uns. Gott sei Dank. Ich bin froh, dass ich, also nichts gegen meinen Papa.
4: Conny, wo fällt denn der Apfel ebenfalls nicht weit vom Stamm? Also gibt es noch mehr Ähnlichkeiten zwischen euch, vielleicht auch charakterlich, außer das Aussehen? Welche wären das?
6: Bei uns Humor in jedem Fall, ja. Ziemlich vielen Ameisen im Hintern, würde ich mal sagen. Verrücktes im Kopf und ich glaube, viel Liebevolles auch. Ja, also.
4: Du hast gerade Ameisen angesprochen und die Energie, die

0: bei dir auch ausstrahlt. Loda, du hast ja öffentlich gemacht, dass du ein ADHS oder dass du ADHS hast, weil du einfach quirlig bis tausend Sachen machst. Conny, ist das auch etwas, was du bei dir selber mal versucht hast rauszufinden? Oder bist du da eher ruhiger und gelassener als deine Tochter?
1: Naja, ich lebe da schon lange mit und weiß einfach, das zu regulieren. Ja, also ich brauche Bewegung und weiß, sonst ist es für mein Umfeld auch wirklich anstrengend. Und tja.
0: Ihr ergänzt euch da perfekt. Lola, man muss
2: ich bin mir sicher, sie hat ADHS, also ganz, ganz sicher.
3: Das ist ich hatte keine Chance, Conny und Robert, meine beiden Eltern, die sind beide, also auf jeden Fall haben die auch ADHS, ganz sicher.
0: Du sagst es sehr liebevoll.
3: Ja, ja.
0: Und du sagst ja auch ganz viele liebevolle Dinge über deine Mutter. Da kommen wir gleich zu. Ich würde dich jetzt gerne einmal fragen, wir haben ja auch schon viele Sachen gemeinsam miteinander moderiert, zu tun gehabt beruflich, was großartig immer war. Und du bist extrem positiv. Aber man muss ja auch sagen, das letzte halbe Jahr war ja, glaube ich, auch sehr herausfordernd, weil es diverse Dinge gab, die anders gelaufen sind, als du dir das vorgestellt hast. Ist da deine Mama, also die liebe Conny, deine erste Anlaufstelle, auch wenn du, sag ich mal, jetzt gerade mit der Situation haderst, redet ihr da ganz offen?
3: Immer. Ja? Also, als sich mein Freund getrennt hat, die erste Person, die ich anrufe, ist meine Mama. Und dann sage ich, ja, Conny. Und sie so, andere Mütter haben auch schöne Söhne. So reagiert sie dann. Das ist die erste Reaktion bei Conny. Oder, weiß ich nicht, als meine Managerin sich getrennt hat. Was mache ich? Ich rufe Conny an. Also, Conny ist immer, das ist wie so mein ADAC-Engel meines Herzens. Ich kann immer Conny anrufen und sie findet immer für alles eine Lösung. Das ist ganz toll.
0: Conny, wie ist das für dich? Also ihr seid ja extrem eng, ihr habt extrem viel gemeinsam durchgemacht, auch in Kindertagen. Du hast einen wunderschönen Liebesbrief auch an deine Mama geschrieben. Wie ist das für dich, wenn du deine Tochter da auch in der Öffentlichkeit erlebst und vor allen Dingen, wenn sie dann zu dir kommt und dir sagt, Mama, ey, es ist gerade einfach alles scheiße. Wie kannst du da reagieren? Bist du da emotional oder versuchst du da eher, was du gerade gesagt hast, den ADAC-Schutzengel zu spielen und sie so ein bisschen vor ihrem eigenen Herzen zu saven?
1: Es ist schon teilweise schwierig, weil es eben so in der Öffentlichkeit stattfindet. Aber eben, wenn sie anruft, dann versuche halt immer aufrichtig zu sein. Und irgendwie, wir haben schon so viel miteinander durchgestanden, wieso sollen wir das Nächste nicht auch miteinander durchstehen? Das ist, glaube ich, schon, wir sind da schon sehr gewachsen miteinander, auch mit der Schwester noch, mit der Großen, mit der Charlotte. Und da haben wir uns einfach zu dritt durch vieles durchgekämpft und durchgetragen. Und das macht dir Mut fürs Nächste auch. Wir wären jetzt nicht da, wo wir sind, hätten wir nicht alles genauso erlebt. Ja. Und einfach sind wir, glaube ich, eher lösungsorientiert als problemorientiert.
0: Du hast diesen Liebesbrief am Muttertag an deine Mama auch veröffentlicht und hast vor allen Dingen geschrieben, das ist so ein bisschen das Fazit, sie ist der Fels in der Brandung. Warum ist Conny dein Fels in der Brandung? Was macht sie so besonders auch in dieser Situation oder in diesen schwierigen Situationen?
3: Also ich kenne keinen Mensch, der so liebevoll und so empathisch ist wie Conny. Und ich kenne ja so viele, also ich habe so einen tollen Freundeskreis und lerne so viele Mütter kennen. Und die sind auch alle toll. Und ich sage immer so, Mamas sind die Besten. Aber Conny ist die Allerbeste. Also es ist wirklich, egal was ist, für mich ist Conny. Ich wünsche jedem eine geklonte Conny zu Hause.
0: Aber Mütter spielen ja auch eine ganz wichtige Rolle hier in dieser Runde. Deine Mutter war ja Riesenfußballfan und hat dir ja gesagt, du sollst Fußball spielen. Das war es gar nicht unbedingt nur du selbst.
4: Nee, sie ist immer noch großer Fußballfan, aber sie hat auch immer behauptet, ich wollte den Ball haben. Nein, sie hat den ersten Ball, den es gab, in meine Wiege geschmissen und hat gesagt, sieh mal zu, dass du damit klarkommst. Also weiß ich nicht mehr, ob sie es so gesagt hat, aber so hat sie es mir erzählt. Und sie hat mich auch zu allen Spielen hingefahren. Sie hat auf alles verzichtet, damit mein Vater ist früh gestorben. Sie musste uns alleinerziehen, meine Schwester und mich. Er hat auf vieles verzichtet, damit ich ein Trikot haben konnte. Sie ist glühender Bayern-Fan und hat immer ein Bayern-Trikot besorgt, damit ich das zum Training anziehen konnte. Und sie ist zu allen Spielen mitgefahren, mit einem VW-Käfer noch, Klassiker, und hat alle mitgenommen. Und sie hat auch, leider hat sie dann, als ich Profi wurde, dann auch immer angerufen, montags oder sonntags, Junge, bist du krank? Sag, wieso? Ja, du hast eine 5 in der Zeitung, du hast schlecht gespielt. Gut, das zu dem Thema, du willst auch nicht wissen, oder du liest keine Zeitung anschließen und so, vergiss es. Also meine Mutter ist da echt Wahnsinn gewesen.
2: Deswegen ja, bei Kilian ja übrigens auch. Ne?
4: Ich kann das nachvollziehen,
2: Entschuldigung. Ja, und bei Kilian auch, deine Mutter hat auch eine wichtige Rolle für dich gespielt, für deine gesamte Karriere.
4: Ja.
2: Die Mütter. Hab ich so gehört,
4: dass also,

0: Auch sehr
1: meine
0: eng
1: Mutter, seid ihr ja, bei. Wir sind sehr eng, aber mit meiner Karriere hat die nichts zu tun.
0: Nee, ich also, meine,
1: das ist so. Damit hat die nichts zu tun.
0: Nein, das meine ich auch nicht. Ich meine nur, so. der Rückhalt, ich meine, das spielt ja immer eine Rolle. Ja. Guck mal, Lola hat auch eine Wahnsinnskarriere im Internet. Ich meine, wenn deine Mutter nicht immer in deinem Rückhalt gewesen wäre, hättest du vielleicht gar nicht aus dir heraus diese Kraft gehabt.
1: Doch, doch.
0: Ach, du meinst auch ohne. Okay, kann ja sein.
1: Also das ist auch was ich heute selbstbewusst sagen kann, nach der ganzen Scheiße, was mir passiert ist. Die Kraft ziehe ich aus mir selber und sonst nirgendwo her.
0: Okay,
1: also,
0: okay.
1: Meine Mutter ist auf jeden Fall da und wir haben ein sehr enges Verhältnis und die ist auch in Frührente und die ist sehr oft in Berlin und für die ist das sehr beschissen, dass ich jetzt nach Los Angeles gehe. Hm. Aber also meiner Karriere, das habe ich mir selber erarbeitet.
0: Okay, nee, ich meinte auch eher das Backup, weißt du? Ich meinte das Emotionale, was man so, das emotionale Backup, was man von früh auf hat, ne? Das legt vielleicht, sag ich jetzt als Mutter, legt vielleicht ein Fundament für das, was danach kommt. Oder wie siehst du das, Lola?
2: Auf jeden Fall. Also ich weiß auch nicht, wo ich wäre, wenn Conny uns nicht immer so unterstützt hätte. Also Conny war auch die alleinerziehende Mama, die hat uns komplett durchgeboxt und ich habe bis heute keine Erklärung dafür, wie sie es gemacht hat. Weil mein Papa, der hat sich das irgendwann, hat sich anderweitig irgendwie euphorisiert und Conny, ich liebe meinen Papa, ne? Aber es ist halt einfach, hätte Conny agiert wie Robert und die Rechnung muss ich mit ihm einfach, da geht er halt in Dispo, also das muss ich so sagen, da hat Conny einfach alles gerissen, Conny war immer da, Conny war die alleinerziehende Mama, die hat gearbeitet, die hat sich immer um uns gekümmert und wenn wir nicht viel Geld hatten, hat Conny trotzdem irgendwoher Isomatten besorgt und hat gesagt, mir schlafet heute irgendwo, weiß ich nicht, wo eigentlich?
3: Der Höhle.
2: Irgendwo in der Höhle. So, das war Conny. Und deswegen, das war für mich immer das Allergrößte. Und da denke ich mir auch so, diese Superpower, die wünsche ich jeder Person.
4: Meine Mutter war immer so, heul nicht, das schaffst du schon. Wenn ich sage, oh, die ganzen Texte. Und du schaffst das.
2: Ja.
4: Das, die hat mir auch immer
5: so das Fundament und die Unterstützung.
1: Ja, oft sehr stark, finde ich. Also meine Mutter war auch alleinerziehend. Ich finde, das ist sehr bewundernswert, finde ich.
6: Ja, ja.
5: Also wir merken schon die große Zuneigung und die Unterstützung. Also es gibt ein Fundament. Ihr tickt in vielen Dingen gleich. Wir wollen jetzt aber mal gucken, wo ihr vielleicht unterschiedlich seid. Ich würde gerne ein kleines Spielchen mit euch spielen. Und dafür haben wir diese wunderbaren kleinen Zeigetafeln. Da steht Sie und ich drauf. Ich stelle euch Fragen und ihr dreht um, was ihr meint, was die richtige Antwort aus eurer Sicht ist. Wer ist entscheidungsfreudiger? Gut, da seid ihr euch einig.
2: Ganz klar. Wenn Conny entscheiden muss, was sie essen will.
3: Mein Challenge.
2: Die ist entscheidungsfreudig im Sinne von in einer Minute 60 Entscheidungen.
3: Immerhin. Also,
2: ja. Und dann am Schluss dann ist sie bei was ganz anderem, wenn dann bestellt wird.
5: Beim Essen im Restaurant.
2: Ja, Conny entscheidet sich.
5: Und dann isst du bestimmt das, was Lola sich bestellt hat.
2: Nee. Kein Spitzle.
5: Wer würde sich eher verfahren, aber nicht zugeben, dass sie sich verfahren hat? Da seid euch nicht einig.
2: Ich fahre so selten.
5: Achso, aber du hast einen
2: Führerschein. Wollte ich sagen.
5: Achso, ich? Okay. Ja. Sie hast du gesagt. Okay, also das heißt, du fährst selten, weil du es nicht kannst? Oder
2: ich fahre super schlecht. Also ich glaube, du fährst jetzt schon besser als ich.
1: Das glaube ich nicht.
2: Nee.
1: Du das bist eine
4: super
1: nicht.
4: Fahrerin.
2: Nee, Conny, ich fahre wirklich schlecht. Aber danke.
5: Aber fahrt ihr denn auch mal zusammen, weil du sagst, du fährst schlecht und Conny sagt,
2: ja,
5: du fährst
2: Conny
5: gut.
2: Fährt immer.
5: Achso, Conny fährt immer.
2: Und wenn ich fahre, dann sitzt sie so.
5: Das kenne ich von meinem Vater, dass er dann immer und dann nur einatmet. Oh Gott, der war mich fertig. Bei wem läuft's in Sachen Liebe besser?
2: Oh Gott, na ganz klar. Ich bin so ein verbeulter Topf, da kommt kein Deckel drauf.
3: Nee, aber mir hat auch lange gedauert. Aber immerhin.
5: Okay, was kannst du da noch von deiner Mama lernen?
2: Oh, alles. Also in Bezug auf Liebe allein schon. Wie man den Richtigen findet. Ich dackel immer an die Falschen ran. Ich habe so eine Erdanziehungskraft zu dem falschen Mann jederzeit.
4: Kommt noch der Richtige.
2: Ja, der hat Zeit. Oh, ja.
3: Und wenn nicht, ist auch okay.
2: Auch schön.
4: Hauptsache, sie ist zufrieden.
5: Wer ist von euch beiden näher am Wasser gebaut?
2: Oh, wir beide ganz toll.
5: Du hast immer noch sie.
2: Das ja, meinst, ich
5: also, du meinst
2: dabei.
5: Bei Conny ist näher am Wasser gebaut.
4: Ich, ja?
2: Ja, oder? Ja, du heulst ja schon, wenn wir uns umarmen am Anfang.
4: Ja. Also gut.
5: Okay. Und die letzte Frage. Wer könnte euch

0: Ich im Ernstfall besser verteidigen? Wenn was passieren sollte. Sie, ich, du.
1: Ja.
0: Okay. Warum? Also du kannst ja Kung Fu, glaube ich, ne?
2: Ja, guck mal, ihre Muskeln. Guck mal, Lolas Muskeln, was sie für Oberarmmuskeln.
3: Ja. Ich habe meinen extra verdeckt.
4: verteidigen, es ist
0: gut. Ja, also verbal, also nicht unbedingt physisch.
4: Verbal.
1: Ja, ja, ich bin schon immer auf dem Hexenbesen, wenn was passiert. Da bin ich auf diesem Limbus von dem.
0: Nimbus 2000.
1: Ja.
0: Aber das bringt mich direkt auch zu dem Thema, womit du dich ja auseinandersetzen musst als Mutter einer Tochter, die in der Öffentlichkeit steht. Und wir merken das ja immer wieder, wir haben da auch mal drüber gesprochen, es ist ja auch ein wirklich schlimmes Thema, vor allen Dingen durch die sozialen Medien. Conny, wie ist das für dich als Mutter zu sehen, wie deine Tochter, die ja so viel Freude auch bringt, so angegangen wird, im Netz? Und da musst du ja zeitweise Dinge lesen und erleiden. Das ist unfassbar. Was machst du da als Mutter und was denkst du da auch in der Sekunde?
4: Ich hätte gern die Adressen von den Personen. Ja, nee, es ist wahnsinnig bedrohlich, besorgniserregend und klar, was da. Ja, also, wir sind im Kontakt dann in jedem Fall. Wenn so Dinge vorfallen, ist es einfach beschämend. Ich schäme mich.
0: Aber
4: so.
0: Hast du auch Angst?
4: Ja, teilweise schon, klar. Also Angst für die Lola in jedem Fall. Na klar, logisch. Ja.
0: Aber du gehst damit wieder in deiner großartigen Art um. Du hast eine Lonely Fans Rubrik, glaube ich, auf deinen sozialen Medien. Was bedeutet das?
1: Ich kenne ja alle Onlyfans. Ich weiß nicht, ob ich das fragen darf. Also das ist so eine Plattform, da sind primär Männer für sehr nackte Frauen. Und ich dachte, ich gründe Lonlyfans, weil Lonlyfans ist von einsamen Männern, die halt einfach unter meinen Beiträgen so geistlosen Quatsch verbreiten. Morddrohungen, Hassnachrichten und so weiter. Und deswegen dachte ich mir irgendwann, ich mache mir so einen kleinen Spaß draus. Und immer wenn dieser geistige Erguss von diesen Menschen kommt, dass ich das dann einfach poste. Und eine kleine nette Botschaft dazu schreibe. Und
0: also direkt konfrontieren.
1: Ja, ja.
0: Und das machst du ja auch in einer Sendung, die ja auch hier im NDR läuft, Dieb und Deutlich. Du bist eine der Moderatorinnen. Und ihr macht was ganz Tolles, denn ihr geht an Schulen und klärt über Mobbing und mentale Gesundheit auf. Und ihr seid, glaube ich, nächste Woche in Mecklenburg-Vorpommern. Was bedeutet dir dieses Projekt auch im Kontext dessen, was du erlebst und was du vielleicht auch weitergeben kannst an positiver Energie?
1: Es bedeutet mir wahnsinnig viel, weil ich selbst in der Schule gemobbt wurde und ich mir immer dachte, ich bin das Problem und ich bin ein schlechter Mensch und ich habe es verdient, gemobbt zu werden. Mhm. Und heutzutage an Schulen zu gehen mit Kindern, die nicht nur das Mobbing grundsätzlich untereinander erleben, sondern auch Hass im Netz, die sind 8 Jahre alt und sind auf den sozialen Netzwerken, sind dem Ganzen ausgeliefert. Und es gibt so viele Kinder, jetzt an der letzten Schule erst wieder, erzählt mir ein Junge aus der 5. Klasse, dass sich sein bester Freund umgebracht hat, weil er mit dem Hass nicht klarkam. Und wir müssen da hingucken und es ist die nächste Generation und wir müssen diese Kinder mindestens genauso ernst nehmen wie alle anderen, weil das ist die Zukunft.
0: Amen. Toll, dass du das machst. Bleib so, wie du bist. Conny, vielen Dank für deine Premiere bei der NDR Talkshow. Vielen Dank an die großartigen Gäste, die ganzen Themen und natürlich an die Zuschauer.
5: Danke, Steven. Und danke fürs Zuschauen. Es geht jetzt weiter hier mit Inas Nacht und zu Gast sind Marlene Lohse und Sebastian Puffer. Würde ich mir nicht entgehen lassen. Schönen Abend noch.
0: Bis bald. Tschüss, tschüss.
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0: Ich dachte, es wäre ein Klischee, dass Spanier immer zu spät sind.
1: Na, auf jeden Fall ist es kein Klischee, dass Deutsche immer so direkt sind.
0: Sophie Maybach.
1: Alvaro Krupp-Casado, dein neuer Vorgesetzter.
0: Sind wir nicht Partner?
1: Bist du von der Policía Nacional?
0: Meinst du, dass wir in NRW schlechtere Arbeit machen?
1: Wird sich noch rausstellen.
0: Ich bin ja wohl kaum die erste deutsche Kollegin hier auf Teneriffa, oder?
1: Nö. Aber vielleicht die letzte, wenn du es vermasselst.
0: Wenn du es vermasselst?
1: Nee, ich bin Profi.
0: Ah, es ist gut, dass du das extra erwähnst. Ist es weit zum Hotel?
1: Nix da Hotel. Wir fahren aufs Revier. Sind schon alle sehr gespannt auf dich. Ist fast wie Weihnachten.
0: Jetzt habe ich mich gar nicht in Geschenkpapier eingepackt.

0: Nicht der schlechteste Arbeitsplatz, oder?
1: Oh, ich weiß nicht. Ich vermisse den Regen in der Eifel.
0: Dein Ernst? Magst die Hitze nicht?
1: Ohne die dicke Uniform schon.
0: Kannst kein Spanisch.
1: Doch.
0: Warum Teneriffa?
1: Hat sich so ergeben.
0: Ach.
1: Was ach?
0: Ja, ich wundere mich nur. Weil Enzo meinte, dass du auf Teneriffa bestanden und alle anderen Orte abgelehnt hast.
1: Da hat sich Enzo wohl getäuscht. Da winkt ja jemand.
0: Hey. Hola. Auch ein Mango-Shake?
1: Nee.
0: Ich bin eine Kompanie Alemana, die mir gepostet hat. Das ist muy, muy alemán.
1: Hey! Halt meine Tasche! Hallo! Stopp!

0: Was jetzt her? Spanischen Actionfilm auswendig gelernt oder was?
1: Gibt's spanische Actionfilme?
2: Hallo? Entschuldigung. Das ist unsere Tasche.
0: Z62 adelante.
2: Danke sehr.
0: Estamos en camino.
2: Danke sehr.
0: Sophie! Wir müssen ins Krankenhaus. Eine Frau wurde verletzt am Dede gefunden. Ist wohl irgendwo runtergestürzt. Weiß offenbar nicht mal, wer sie ist.
3: Wieso sollen wir das übernehmen?
0: Die Frau spricht nur Deutsch. Bin mal gespannt, ob es wirklich ein Unfall war. Könnte ja auch ein Ehestreit gewesen sein. Oder Suizid. Oder sogar ein Mordversuch, wer weiß.
3: Kann es sein, dass du auf das Letzte hoffst?
0: Kann es sein, dass du am liebsten Feierabend machen würdest?

0: Erinnern Sie sich noch daran, wie Sie zum Teide gekommen sind?
1: Nein, ich...
2: Schlüssel, Handy, Portemonnaie.
1: Ich erinnere mich nur, wie ich falle und mit dem Kopf unten aufschlag ist. Das ist alles.
2: Den Rest finden wir schon raus. Machen Sie sich keine Sorgen.
1: Sie wissen ja nicht, wie sich das anfühlt. Als hätte man mir den Boden unter den Füßen weggerissen. Als wäre ich...
0: der einsamste Mensch der Welt. Sind Sie verlobt? Darf ich mal? Tina und Manuel.
2: Trägt das etwas bei Ihnen?
1: Aber da ist ein Bild in meinem Kopf. Wie mich zwei Hände mit voller Kraft stoßen.
3: Dann war es versuchter Mord.
0: Und schon leuchten deine Augen wieder.
3: Ja, komisch, dass sie sich erst an den Stoß erinnern konnte, als sie den Verlobungsring in der Hand gehalten hat.
0: Stimmt.
3: War das ein Lob?
0: Glaubst du, ihr Verlobter hat was mit der Sache zu tun?
3: Werden wir rausfinden. So. Ihre Personenbeschreibung ist an alle Hotels rausgegangen.
0: Naja. Warten wir mal ab.

0: gibt eine coole Bar gleich hier ums Eck. Die machen die besten Pisco Sour. Okay. Falls du nachher Lust hast.
1: Nein. Achso, Entschuldigung. Also nein. Nein, danke.
0: Bist mir so, der ich trinke nicht vor 10 und dann 9:55 reicht auch wieder Typ, oder wie?
1: Witzig.
0: Was für eine Spaßbremse. Nimm ihn.

0: Ist das wirklich eine gute Idee?
1: Du hast dich ja länger nicht blicken lassen.
0: War ja auch viel los bei dir. Ich finde, du solltest es gut sein lassen.
1: Pass schon auf mich auf, Papa. Die Frau wird nicht erfahren, wer ich bin.
0: Das meine ich nicht. Geh raus, hab Spaß. Will dich wieder lachen hören, so wie früher.

0: Certo, ma.
1: Ich nehme das, was du hast. Echt? Ich würde mich doch nicht umbringen. Coole Bar. Danke. Das ist Wasser.
0: Ja, wenn ich hier jeden Abend saugen würde, sähe ich anders aus, oder?
1: Ich bin Sophie.
0: Hallo, Sophie.
2: Dos cervezas, por favor.
0: Cerveza?
2: Sí.
0: Dos?

0: auf Nervenkitzel, hä? Hm? Ah. Kannst du mir was empfehlen? Außer Wasser?
1: Alles, ist ja meine Bar.
0: Echt? Cool. Weiß ich jetzt auch, wie du heißt.
1: Vielleicht habe ich die Bar ja auch nach meinem Hund benannt.
0: Ja, vielleicht. Caro der Hund.
1: Weißt du was, ich mach dir einfach ein Pina Colada.
0: Süß, cremig und noch süßer. Dein Ernst?
1: Okay.
0: Wenn, dann zusammen. Ein, komm. Bring dir dafür auch Surfen bei.
1: Kann ich schon.
0: Das ist cool, dann kannst du mir die besten Spots zeigen.
1: Fragst mich gleich nach meiner Nummer.
0: Kriegst doch meine dafür.

0: Blood and Sand.
1: Klingt gefährlich.
0: So wie du.

0: Hey Caro, wollen wir morgen früh zusammen surfen gehen? Um 8 bei dir am Strand?
1: Na, von wem träumst du?
0: Von dem pünktlichen Spanier.
1: Ja, dann eben keine Churros für dich.
0: Okay.
1: Willst du wissen, wo wir jetzt hinfahren?
0: Aufs Revier. Anzeigen bearbeiten von deutschen Urlaubern. Steht
1: Nein.
0: im Dienstplan.
1: Zur Finca von Tine Bornholm.
0: Wer ist Tine Bornholm?
1: Die Frau aus dem Krankenhaus. Hab ihren Wagen am Date gefunden. Mitsamt Fahrzeugschein.
0: Wie, wann das denn?
1: Da ist im Bett was.
0: Okay. Die Aufteilung gefällt mir.
1: Hab ich mir fast gedacht.

0: hübscher Affe übrigens. Passt irgendwie zu dir.
1: Du findest mich hübsch?
0: Am Thema vorbei, aber wenn du ein paar aufbauende Worte brauchst, so richtig hässlich bist du nicht.
1: Oh, vielleicht werden wir ja doch nur Freunde. Und lachen kannst du auch, wird ja langsam. Wenn du jetzt nur noch Spanisch könntest.
0: Ja, wenn ihr mal deutlicher sprechen würdet.
1: Lo que yo me pregunto es cómo aprobaste el examen de español sin hablar ni una palabra, ¿eh? Porque además si ahora te llamo compañera tozuda inútil, seguro que asientes con la cabeza. ¿Verdad que sí? ¿Sí o no?
0: Sag ich dir, wenn du mir sagst, warum du einen Affen hier im Auto hast.
1: War ein Geschenk.
0: Wer schenkt dir denn sowas?
1: Mein Sohn.
0: Entschuldigung, ich musste nicht...
1: Passt schon.

0: Mierda.
1: Zing.
0: Ja, das funktioniert nur bei alten Türen.
1: Ist doch alt. So viel zum Musterexemplar.
2: Policía Nacional! ¿Hay alguien en casa? Hola?
1: Die war mein Vermögen wert.
0: Ja, jetzt nicht mehr.

0: Quo por Dio?
1: Identificate, por favor.
0: Was wollen Sie hier?
1: Bitte ausweisen.
0: Was?
1: Ausweisen.
0: Ich bin Manuel Molina Montes. Das ist mein Haus. Was ist denn hier los? Ist irgendwas mit Tine?
2: Nice.
1: Hey, langsam.
0: Ja. Hey, cariño. Wie konnte das denn passieren? Kennst du mich nicht? Ich bin's, Manuel, dein Verlobter. Wie geht's dir?
3: Ich weiß es nicht. Ich weiß gar nichts mehr.
0: Kein Problem, das kommt schon wieder, ganz bestimmt. Hm? Ich erzähle dir einfach alles nochmal. Jeden Tag, jede Sekunde, bis du dich erinnerst. Damit du meinito, Manuelito. Das sagst du immer, wenn wir spazieren gehen.
3: Was heißt das?
0: Gib mir die Hand, Manuelito, so nennst du mich manchmal. Mi amor. Te quiero tanto.
4: Hey, tut mir leid, tut mir leid. Was ist denn los?
1: Alles gut. Panikattacke? Ausatmen.
5: Tu conmigo.
1: Ausatmen. Ruhig atmen. Einatmen. Ganz ruhig atmen. Einatmen. Luft anhalten, wenn es geht. Besser?
3: Ich weiß es jetzt. Was passiert ist? Er hat mich geschossen.
1: Wer?
3: Manuel.
2: Wie geht es ihr?
1: Sie sagt, dass Sie auch am Tede waren.
2: Ich? Nein, ich war nicht am Tede.
1: Und dass Sie gestoßen haben.
2: Das hat sie gesagt?
6: Ich dachte, sie erinnert sich an nichts.
7: Ja, offensichtlich kommen die Erinnerungen zurück.
2: Nein, ich muss mit ihr reden.
7: Erstmal reden Sie mit uns und zwar auf der Wache.
6: Aber komm. Ich war das nicht, ich schwöre. Wieso sagt sie sowas?
2: Wann war denn der Unfall?
1: Gegen Mittag.
2: Ich war bei der Arbeit, im Hotel. Ich musste für jemanden einspringen um 14 Uhr.
1: Wer kann das bezeugen?
2: Meine Kollegen, die Gäste. Ich arbeite in der Bar.
7: Ja, und bis das geklärt ist, sind Sie trotzdem unser Gast.
2: Kommt. Wirklich.
7: Venga, va. La mano, son de la.
5: Ja, ja.
7: Hallo.

0: Mann, ist der wütend.
1: Ist doch alles fake. Der zieht eine riesen Show ab. Genau wie im Krankenhaus mit seinem übertriebenen Liebesgesäusel.
0: Und wenn nicht?
1: Das ist der Kriminaltechniker. Liebe Thomas. Malle. Sie. Aha. Aha. Sí. Llámame luego, ¿te parece? Perfecto.

0: Der Parkwächter hat das Handy der Frau am Dede gefunden. Thomas hat es untersucht. Es ist total kaputt. Hat sich um 12:45 verabschiedet. Das heißt aber, wir haben den Tatzeitpunkt.
1: Senor Molina kann es nicht gewesen sein.
0: Was? Warum denn das?
1: Er hat eine Alibi. Um 2 Uhr. Er war bei der Arbeit.
0: Na und? Dann hat er doch noch 45 Minuten Zeit.
1: Alvaro, von der Teide zu seinem Hotel sind 1 Stunde mindestens.
0: Ja, so wie du fährst bestimmt. Es gibt jede Menge Abkürzungen. Das schafft man schneller. Guck, wenn die 47 Minuten schreiben, schaffen wir es locker in 37.
1: Ja, wenn man fährt wie ein Idiot. Ja. Vale. Dieser Fall geht an die UDICO. Das ist die Unidad de Drogas y Crimen Organizado. Diese Einheit übernehmen schwere Crímenes Violentos.
2: Gewaltverbrechen.
1: Exakt.
0: Enzo, lass uns weitermachen. Wir kriegen den Typen schon zu einer Aussage. Dann kann die UDICO immer noch einsteigen.
1: Oye, ya sabes cómo funciona, ¿no?
0: No, lo que te estoy pidiendo es que por favor nos dejes.
1: ¡Vete a casa! Es hora de salir.
2: Was für eine Stunde ist?
0: Wieso verstehst du kein Spanisch? Das nervt. Du musst auch einen Test bestehen, um herzukommen.
2: Du brauchst mich nicht so ankacken, nur weil Enzo dir den Fall wegnimmt.
0: Feierabend, das hat er gesagt. Merkst dir, könnte dein Lieblingswort sein.
2: Okay, merke ich mir.
0: Dann mach das.

0: neues Gesicht?
1: Hab ich schon länger.
0: Und? Welches Board empfiehlst du mir?
1: Gar keins, Wellen sind scheiße heute.
0: Also, wenn ich Rebecca wäre, würde ich dich gleich wieder entlassen.
1: Kündige freiwillig.
2: Hi, David.
1: Ciao, David.
0: Und wie heißt du?
3: Das war's okay.

0: Boah, was ist eigentlich los mit dir? Wenn du an die großen Fälle ran willst, dann wechsel halt zur UDICO.
1: UDICO, Sophie. UDICO. Unidad de Drogas y Crimen Organizado. Und ja, das werde ich, kann sich drauf verlassen. Ich habe nicht vor, mein ganzes Leben hinter Handtaschenboys herzurennen.
0: Fahr nach rechts.
1: Zur Wache geht's nach links.
0: Fahr nach rechts.
1: Wir sind raus aus dem Fall.
0: Schieb's aufs Musterexemplar.

0: so wir durchdrehen.
1: Wieso? Ich habe gestern im Krankenzimmer was liegen lassen. Das holen wir uns jetzt, bevor die UDIKO übernimmt.
0: Ja, kannst dir doch was merken. Guten Morgen, Frau Bornholm. Oh, entschuldigen Sie. Wir wollten Sie nicht erschrecken.
1: Sie waren shoppen.
2: Ich hatte gar nichts dabei. Und ich wusste ja nicht, dass ich heute schon entlassen werde.
0: Ja, schön, dass es Ihnen besser geht.
2: Aber ich weiß jetzt gar nicht, ob ich nach Hause gehen soll. Mein Verlobter, der wohnt ja auch.
0: Ja, noch sitzt er in U-Haft.
1: Allerdings bestreitet er die Tat.
2: Der war's, glauben Sie mir.
1: Kommen Sie, wir bringen Sie nach Hause.
2: Danke.

0: Alles in Ordnung?
1: Wir haben uns gestritten.
0: Sie erinnern sich wieder.
1: Manuel ist total ausgerastet. Er hat rumgeschrien und die ganzen Sachen durch die Gegend geworfen.
0: Und worum ging es bei dem Streit?
1: Ich weiß es nicht.
2: Ich habe mal nachgeschaut. Die ist mehr als 9000 Euro wert. Wieso zerstört er so eine teure Uhr?
1: Ich habe die kaputt gemacht. Deshalb ist es so durchgedreht.
2: Und nach dem Streit sind Sie gemeinsam zum Taylor gefahren?
1: Ja, vielleicht war ich da auch allein und er ist mir gefolgt. Ich muss mich erinnern. Ich weiß es wieder. Die Uhr, die hat er von einer anderen Frau. Tausend andere Sachen auch. Ich hatte Beweise. Hier irgendwo.
0: Beweise, dass er sich von anderen Frauen finanzieren lässt.
1: Genau. Hier drin irgendwo. Nichts mehr da. Das gibt's doch nicht.
2: Sie können sich nicht mal an Ihren eigenen Namen erinnern, aber diese ganzen Details fallen Ihnen jetzt wieder ein?
1: Triggermomente, nennt es die Ärzte.
2: Und was hat Sie getriggert, als Sie sich an die PIN-Nummer von Ihrer Kreditkarte erinnert haben? Das Kleid haben Sie ja mit Karte bezahlt.
1: Ich habe mich eben wieder erinnert.
2: Oder haben Sie die Nummer nie vergessen?
1: Sie wissen schon, dass ich hier das Opfer bin.
2: Ich weiß, wie sich das anfühlt, wenn einem der Boden unter den Füßen weggerissen wird.
1: Ach ja, haben Sie meinen Hund verloren, oder was?
2: Nein. Mein Vater wurde überfahren und ich habe ihn gefunden.

0: Der Täter ist einfach abgehauen, hat ihn am Straßenrand liegen lassen wie ein Stück Dreck. Ich habe noch versucht, ihn zu reanimieren, aber es war zu spät. Das Ganze ist jetzt 5 Jahre her, aber ich kriege das immer noch nicht in meinen Kopf rein.
1: Es tut mir leid.
0: Ja. Der Täter ist einfach abgehauen, wir haben ihn nie geschnappt. Er rennt immer noch da draußen rum und genießt sein scheiß Leben. Feiert, lacht. Dieses Gefühl ist wie...
1: Wie Gift.
0: Sie kennen das?
1: Ja.
0: Haben Sie ihn geliebt?
1: Ich werde es überleben.
0: Auch finanziell?
1: Zuerst waren es ja nur ein paar Euro, mal ein Hunderter hier und da. Dann wurden die Summen größer. Und dann...
2: Die Finca.
1: Ich habe ihn ins Grundbuch eintragen lassen. Das war's. Meine gesamten Ersparnisse stecken hier in diesem Haus. Ich hab das alles. Es ist mein Zuhause.
0: Es tut mir leid, es ist das Letzte. Aber gestoßen hat er sie nicht.

0: Okay, was passiert jetzt mit mir?
1: Naja, Sie haben Ihren Verlobten des versuchten Mordes beschuldigt. Es liegt in der Hand des Gerichts.
0: Das ist schon absurd, der zerstört mein Leben gleich zweimal.
1: Eigentlich ist ja noch gar nicht so viel passiert.
2: Ja, Ihr Kopf hat einen Schlag abbekommen. Da kommt man schon mal durcheinander. Richtig?
0: Ja.
1: Aber jetzt erinnern Sie sich ja zum Glück wieder daran, was wirklich passiert ist. Ihr Verlobter hat Sie gar nicht gestoßen. Oder?
2: Dann schicken wir Sie, jetzt wo Sie Ihre Aussage korrigiert haben, mit einer ernstzunehmenden Verwandten nach Hause. Und erwarten, dass Sie sich Gedanken machen.
0: Das mache ich.
2: Gedanken darüber, wie Sie die anderen geschädigten Frauen finden. Und dann machen Sie ihn fertig. Aber legal.

0: Macht man das so bei der Udi Chicho?
1: Nee, ganz bestimmt nicht.
0: Dann bleibst du wohl doch der Handtaschen-King von Los Cristianos.
1: Ja, das bist ja wohl eindeutig du, oder? Das mit deinem Vater tut mir leid.
0: Danke.
1: Wenn du drüber sprechen willst.
0: Will ich nicht.
1: Was wird das jetzt?
0: Ich suche nach einem spanischen Lover. Hm. Nach einem ganz bestimmten.

0: Haben Sie die Wahrheit rausgefunden?
1: Oh ja.
0: So, dann muss ich nicht zu Ihren Kollegen. De verdad, muchas gracias. Kann ich gehen?
2: Herr Molina Montes?
0: Ja.
2: Ja, der kann gehen.
0: Danke.
2: Aber Mateo Mendes Machado muss in U-Haft bleiben. Gegen ihn liegen zwei Anzeigen vor, wegen Betrugs- und Heiratsschwindel.
0: Na,

0: Genauso gegen Mauricio Martinez Murcia und Mauro Montaño Murcia.
1: Eine sehr schöne Alliteration.
2: Ja, hat es uns wesentlich leichter gemacht.
3: Ich habe keine Ahnung, wer diese Profile erstellt hat. Ich war das nicht.
0: Das wird unser Techniker sehr leicht rausfinden. Das war's für dich. Andando. Das war doch mal ein Erfolg, oder?
1: Ihr habt einfach weiter ermittelt. Die ganze Zeit. Hinter meinem Kopf.
0: Rücken. Ja, tut mir leid. War eine spontane Aktion, noch mal ins Krankenhaus zu gehen. Und dann ging alles irgendwie total schnell.
1: No me vengas con hostias. Lo que yo quiero, que tú hagas, was ich sage, nicht was du denkst. Comprendes?
0: Sehr gut.
2: Enzo, eigentlich war ich die...
1: Déjame en paz.
0: Lass gut sein.
4: That was mom. Tschüss.
0: Du. Gute Arbeit.
2: Hättest Enzo ruhig sagen können, dass ich zu der Bornheim wollte.
0: Ja, damit er dich feuert.
2: Würde dir doch gut gefallen.
0: Das stimmt.
2: Bis morgen.
0: Bis morgen. Hey. Gefällt dir das Hotel?
2: Ist okay.
0: Ich weiß, wie die Zimmer da aussehen. Komm, pack deine Sachen. Ich kenne was Besseres.
2: Nee, lass mal.
0: Wird dir gefallen?
2: Ist die Finca weit weg?
0: Ist eine Insel. Hier ist nichts weit weg.

0: Das ist eine Pension?
1: Gar nicht direkt. Meine Tante vermietet er privat.
2: Willkommen. Ich bin Anna.
0: Sophie, freut mich. Hallo.
2: Das ist also deine Freundin?
0: Kollegin.
2: Natürlich. Tu novia puede ayudar aquí.
1: De verdad que no es mi novia.
0: Was meint sie mit anpacken?
1: Der wird doch mit deinem Spanisch.
0: Du, ich glaube, das passt nicht so. Ich denke, ich bleib lieber im Hotel.
1: Denk nicht so viel. Ist super schön. Wird dir gefallen.

0: Weißt du noch, wie wir nachts in dem kleinen alten Hexenhäuschen auf Langeoog angekommen sind? Ich fand es grauenhaft.
1: Na klar, ich war 8. Es hat wie wild gestürmt und das ganze Haus hat geknarrt und gejammert. Natürlich wollte ich da nicht bleiben.
0: Bis die Sonne aufgegangen ist. Und das wird sie auch morgen wieder tun. Schau nach vorne, Sophie.
1: Das werde ich. Sobald ich bewiesen habe, dass Karo Lüttich dich umgefahren hat.

0: ist von Anna. Hat sie als Kind am Dia de los Muertos getragen. Cool, oder?
1: Wer bist du?
0: Ich bin Lucy. Eigentlich Lucia Bikini Anabel Domingo Krupp.
1: Aha.
0: Und ich bin Tonis Tochter und Annas Enkelin.
1: Okay.
0: Ich soll dich wecken. Ist schon 8:30.
1: Danke.
2: Guten Morgen, Sophia, richtig? Encantada, ich bin Toni. Ich bin leider ein bisschen spät dran. Aber auf der Terrasse ist Frühstück. Hast du Lucia gesehen? Lucia!
3: Venga, va, corre, que te tienes que lavar los dientes a la escuela. Corre!

0: Freunde? Okay, dann halt nicht. Hey Caro, kein Ding. Du, ich wollte morgen wieder hin. Bist du dann am Start?
1: Warum wohnst du eigentlich nicht bei Alvaro?
2: Lucia.
3: Ach so, ja, ihr seid ja nur Kollegen.
1: Hat er dich schon mal auf seinem Roller mitgenommen? Er fährt wie ein Irrer, so cool.
2: Er hat dich auf seinem Roller mitgenommen? Dem werde ich was erzählen.
3: Naja, solange er dich nicht mitnimmt, ist es jedenfalls das Ernste zwischen euch.
0: Okay, gut zu wissen.
2: Lucia, por favor.
4: Mama, ich bin um 3 zurück. Ich komme dann direkt in die Reden, ja?
2: Ist gut.
0: Tschüss.
2: Ciao.
0: Ciao. Tschüss.
5: Lucia. Siempre corriendo, siempre corriendo.
6: Adios.
5: Adios. Morgen.
2: Morgen.
5: Na, fertig mit dem Frühstück? Na dann mal los. Na, wie war die erste Nacht? Gefällt's dir?
0: Bin mir noch nicht ganz sicher.
5: Warum nickst du denn?
0: Hab ich nicht. Hab ich?
5: Mhm.
0: Hab ich nicht.

0: Online-Date?
1: Nee, Selbsthilfegruppe für Leute mit anstrengenden Kollegen.
2: Hallo. Ich bin Rieke Schubert und ich habe einen Unfall verursacht. Ich bin die Bergstraße Richtung Santa Cruz gefahren. Es war 12 Uhr nachts. Ich war müde, wollte Musik anmachen, um wieder wach zu werden. Und ich habe einen winzigen Moment nicht auf die Straße geachtet. Und dann war da überall Scheinwerferlicht und
1: Sie sind auf die Gegenspur geraten?
2: Ja. Der Wagen ist mir ausgewichen, hat meinen leicht gestreift und dann ist er gegen die Steinwand gefahren.
1: Und dann?
2: Dann hing er über dem Lenkrad und da habe ich habe Schiss bekommen. Ich wusste nicht, was ich machen sollte und ich habe das Dümmste gemacht, ich bin weggefahren.
1: Sie haben ihn einfach da liegen lassen.
2: Naja, es war jetzt keine rationale Entscheidung.
1: Aber unterlassene Hilfeleistung. Sie hätten ihn erst versorgen müssen.
2: Ich habe dann den Rettungsdienst gerufen.
0: Anonym?
1: Wann?
2: Kurz danach.
1: Wie schafft man das, jemanden verletzt liegen zu lassen? Erklären Sie mir das bitte. Ich will es wirklich wissen.
2: Ich kann mich kaum an den Unfall erinnern.
1: Sie fahren jemanden um und können sich dann nicht daran erinnern?
3: Waren Sie alkoholisiert? Was war das für ein Auto, was Ihnen entgegengekommen ist?
2: Ich weiß es nicht mehr. Es war ein Pickup. Dunkle Farbe.

0: Was passiert jetzt?
1: Wir kontaktieren die Kollegen, die den Notruf reinbekommen haben.
0: Und dann?
2: Dann können Sie hoffen, dass das Opfer noch lebt. Ansonsten geht es nämlich nicht um einen Unfall mit Fahrerflucht, sondern um fahrlässige Tötung.
0: Was?
2: Oh Gott. Ja.
0: Das tut mir leid.
2: Sparen Sie sich das für den Richter. Wenn er doof genug ist, glaubt das Ihnen.
1: Kommst du mal mit?

0: Das glaube ich jetzt nicht. Die ist auch noch mit dem Unfallwagen hierher gefahren. Die hat sie doch nicht mehr alle.
1: Sophie, stopp!
0: Was?
1: Ja, genau, was? Was ist los mit dir? Du kannst die Frau nicht so anschnauzen.
0: Ach so. Ja, stimmt. Die hätte verständnisvoll sein sollen, sensibel und so. Sorry, bin ich nicht.
1: Die hat sich gestellt.
0: 10 Stunden später.
1: Besser als nie. Hey, wenn das zu heftig für dich wird, mache ich alleine weiter.
0: Nee, ich hab mich im Griff.
1: Nein, hast du nicht. Ich verstehe, dass sich der Fall an deinen Vater erinnert, aber
0: du verstehst gar nichts. Du hast keine Ahnung, wie das ist, wenn man seinen Vater zusammengefahren am Straßenrand findet. Der Täter ist einfach abgehauen und ich stehe gerade irgendwo und hole einen Scheißkaffee.
1: Das war nicht deine Schuld.
0: Ich weiß, aber ich... Wenn ich schneller da gewesen wäre, dann hätte ich auch früher Hilfe holen können und dann... Dann hätte ich wenigstens sehen können, wer am Steuer sitzt.
1: Ja, vielleicht. Aber das hat alles nichts mit der Frau auf dem Revier zu tun.
0: Okay. Dann kümmer du dich mal verständnisvoll um die Fahrerflüchtige auf dem Revier. Ich suche so lange das Opfer.
2: Levanta el brazo. Sople.
3: Sophie. Was ist los?
1: Wir haben es geklärt. Mir tut's leid. Hast du was rausgefunden?
3: Als die Ambulanz hier ankam, war kein Auto mehr da.
4: Wie? Am Unfallort war niemand?
3: Si.
4: Ist das Opfer verletzt weitergefahren?
3: Wenn man von der Bergstraße nach Arona fährt, kommt man vorbei an eine Gasstelle.
1: Er meint Tankstelle.
3: Und diese Gasstelle hat eine Kamera der Sicherheit.
4: Bis zur Straße?
3: Sie? Sie haben ein Video geschickt.
1: Und?
2: Pruebas son negativas.
1: Vale, gracias. Er meint, beide Tests wären negativ.
4: Nur weil der Alkoholtest jetzt negativ ist, heißt das nicht, dass sie vor 10 Stunden nüchtern war.
1: Ja, stimmt. Aber jetzt finden wir erstmal den Namen des Fahrers raus.
3: Sein Name ist Adrian Valera Santos.
1: Enzo, du bist der Beste.
3: Ja.

0: Ja, schweigen wir uns jetzt den ganzen Tag an. Das ist doch Mierda, de verdad.
1: Stimmt.
0: Was steht da so?
1: Seine Schwester.

0: Ich würde sagen, wir haben ihn gefunden, oder?
1: Ja. Hola! Hola, buen día. ¿Usted es señor Valera Santos?
2: Und Sie, deutsche Polizei?
1: Sie sprechen Deutsch.
2: Sie offensichtlich kein Spanisch.
1: Sie waren heute Nacht in einen Autounfall verwickelt. Die Fahrerflüchtige hat sich vorhin gestellt.
2: Ich hatte keinen Unfall.

0: ¿Qué es esta? ¿Qué mierda es esta? Hier stand der Auto gestern noch. Was ist hier los?
1: Und Sie waren wirklich nicht damit unterwegs?
0: Nein.
2: Könnte ihn jemand ausgeliehen haben. Das heißt, er wurde gestohlen.
0: Ja, das heißt es dann also.
1: Sie haben nichts zu befürchten. Die Halterin des anderen Wagens hatte Schuld.
0: Ich hatte keinen Unfall.
1: Woher haben Sie denn die Verletzung?
0: Beim Fischen. Ich habe einen Schlag mit dem Mast bekommen. Ja? Estamos listos?
1: Er lügt. Er saß im Wagen.
2: Sagt die Lügenexpertin.
1: Psychometrisches Profiling gehört in NRW zur Grundausbildung.
2: Psycho was?
1: Lügen erkennen. Wie Sprachverhalten, Körpersprache. Als ich den Fischer gefragt habe, ob er mit dem Wagen unterwegs war, hat er Nein gesagt. Aber er hat auch Ja gesagt. Sein Kinn ist hochgegangen.
2: Er hat genickt? Nein, er hat nicht genickt.
1: Kein richtiges Nicken, jetzt nicht hoch runter. Ein unterbewusstes.
2: Ah, so wie du also, als ich dich gefragt habe, ob es dir bei Anna gefällt.
1: Ich habe nicht genickt.
2: Du kannst ihm sagen, was du willst, aber dein Unterbewusstsein liebt Anna.
1: Vamos, vamos, Kollege, vamos.

0: Hey, da macht jemand Pause.
1: Vamos a ver, was haben wir? Fakten.
2: Ein Verkehrsunfall mit Geständnis, aber kein Unfallwagen und auch keine Geschädigten.
3: Doch, wir haben einen Geschädigten. Der Fischer ist verletzt.
1: Aber er hat gesagt, dass er nicht in die Auto gesessen war.
3: Ja, aber dann müssen wir den Wagen eben finden. Da muss ja Blut am Lenkrad sein.
1: Hm. Oye, Paco, traes un agua con gas, por favor. Also, wenn er die Wagen als gestohlen meldet, dann kannst du suchen. Wenn? Der Fall ist vorbei. Kein Opfer, kein Fall.
3: Enzo.
1: An die Arbeit.
0: Enzo hat aber recht. Wenn der Fischer nichts sagen will, müssen wir die Frau gehen lassen.
3: Und wenn er bedroht wird und deshalb schweigt?
0: Bedroht von wem denn?
3: Was weiß ich? Wir wissen noch gar nichts über die Unfallverursacherin. Wir haben noch nicht mal geschaut, ob sie eine Akte hat.
0: Sophie.
3: Du hörst doch die schwierigen Fälle. Oder ist das nur Gelaber?
0: Bei allem Verständnis. Wenn du jetzt bei jeder Fahrerflucht so durchdrehst, solltest du vielleicht mal in Therapie gehen.
3: Bist du scheiße.
0: Nein, so war das nicht gemeint, aber...
3: Aber was? Die Frau ist abgehauen. Sie hat riskiert, dass der andere Fahrer stirbt. Sie gehört vors Gericht. Und das hat mit meinem Vater überhaupt nichts zu tun.

0: 9 Tage, 11,5 Stunden zu früh. Das ist eine öffentliche Bar. Sich selbst unterhalten. Siehst ja, wie viel hier los ist. Okay, was willst du?
1: Ein Glas an die Wand schmeißen wäre ein Anfang.
0: Okay. Wow.
1: Ich hab's doch angekündigt. Aber was ist los, kleiner Punk?

0: Mann oder Frau?
1: Mann.
0: Echt? Habe ich dich falsch eingeschätzt? Dachte, du stehst auf Frauen. Männliches Arschloch also. Dann geh feiern, lenk dich ab, tanz ein bisschen, trink was.
2: Sagt die Expertin.
0: Vielleicht.
2: Wie lang waren deine längste Beziehung?
0: 10 Jahre.
2: Wow.
0: Dabei war ich aber der Arsch.
2: Wie hieß sie?
0: Ist lange her.
2: Das ist ein sehr besonderer Name. Wenn es dich immer noch verfolgt, ist es wahrscheinlich noch nicht lang genug her.
0: Ja, manches bleibt halt für immer. Muss mal arbeiten, ist viel los.

0: dich auch falsch eingeschätzt. Du bist gar nicht so tough, wie ich dachte.
1: Ich nehme es nur als Kompliment.
2: Was genau wird das hier?
3: Hättest du jetzt eine Sekunde gewartet, hättest du gesehen, wie ich zurück zur Bar gehe.
2: Ja, klar.
3: Wir sehen uns nach Gomera, okay?
0: Klar.
3: Also falls es noch stattfindet.

0: Sophie!
1: Hi!
2: Schon auf dem Heimweg? Probier mal. Rebeccas Geheimrezept. Deiner Ex-Chefin.
3: Schade, dass du gekündigt hast.
4: Ja, weil dein scheiß Vertrag. Du sollst lieber eine Bar aufmachen.
2: Wir gehen noch was trinken. Kommst du mit?
0: Yes. Du bist dabei.

0: Guten Morgen. Gut geschlafen?
1: Wieso grinst du nur so?
0: Ich freue mich, weil du Spaß hattest.
1: Du freust dich also, dass deine Tochter jede Menge Nervengift getrunken hat und jetzt total verkatert ist?
0: Ganz genau.
1: Super. Hey, Caro. Tut mir leid wegen gestern. Ich war schräg drauf. Ich hoffe, ich habe nicht für den totalen Beziehungsstress gesorgt. Anyway, viel Spaß auf La Gomera und also wenn du jemanden brauchst, der deine Pflanzen gießt oder ein Haustier füttert oder so, ich hätte Zeit. Ciao.
0: Und du glaubst, dass du ein Tagebuch findest? Mit einem Geständnis drin?
1: Wohl kaum, aber vielleicht ein Tankbeleg oder eine Quittung aus dem Café bei uns in der Nähe.
0: Das hat sie ganz bestimmt mit nach Teneriffa genommen. Um sich selbst zu belasten, falls doch mal die Polizei auftaucht.
1: Ja, was weiß ich denn? Was soll ich sonst machen? In 3 Monaten verjährt dein Fall, dann war's das, dann hat sie gewonnen. Oh, ich hab so Durst.
2: Na, bist ja schon wach.
1: Ja, wieso nicht?
2: So betrunken, wie du gestern warst.
1: Was? Woher weißt du das?
2: Du bist ja lustig. Du hast mir mitten in der Nacht auf die Mailbox gequatscht.
1: Oh Gott, tut mir leid.
2: Ich denke, du hast von einer Rike Schubert geredet. Du hast nämlich ziemlich geleilt.
1: Ha.
2: Du weißt, ich kann dir nichts sagen ohne Antrag auf Akteneinsicht.
1: Ja, aber weißt du, es dauert sonst furchtbar lang.
2: Also, in Deutschland hat sie eine weiße Weste. Mit 17 hat sie mal was Kleines geklaut, aber nicht der Rede wert.
1: Okay. Und ihre Schwester? Eine Mathilda Schubert?
2: Schwester? Nee, ich finde nichts zu einer Mathilda Schubert, aber bei dem Diebstahl mit 17, da war eine Mathilda Hause dabei. Und die hat einiges auf dem Kerbholz.
1: Erzähl.

0: Die Schicht geht erst in 3 Stunden los.
1: Wir müssen reden. War scheiße gestern.
0: Stimmt.
1: Das mit der Therapie hätte ich nicht sagen sollen. Es tut mir leid. Ich war heute Morgen übrigens auf dem Schrottplatz.
0: Du wolltest dich verschrotten lassen?
1: Kann's schon witzig sein. Hey.
0: Das ist der Unfallwagen.
1: Das war er mal. In einem früheren Leben.
0: Wie hast du den gefunden?
1: Na, so viele Schrottplätze gibt's hier in der Gegend nicht.
0: Ist schade, dass das schon eingewürfelt ist. Blutspuren finden wir jetzt keine mehr.
1: Brauchen wir auch nicht. Der Schrotthändler hat den Fischer identifiziert.
2: Hey. Kannst du mir kurz helfen? Ich krieg die Fässer nicht allein in den Weinkeller. Und Toni sollte längst hier sein.
1: Claro, voy contigo. Hilfst du mit? Und danach starten wir den Fischern Besuch ab.
0: Gern.
1: Cool.
0: Aber ich muss jetzt schon in die Stadt. Kannst du mir sagen, wo die Bushaltestelle ist?
1: Gibt keine. Aber du kannst meinen Roller nehmen, der steht da. Schlüssel steckt.
0: In Ordnung. Ich verzeihe dir.
1: Wir treffen uns um 2 am Fischerhafen. In Uniform.

0: Nettes Boot. Was machen Sie denn hier?
1: Wer ist das?
0: Polizistin. Und Sie sind?
1: Mathilda. Hauser.
0: Ach so, auf Ihrer Website steht, Sie sind Geschwister. Und dass Sie die Pension von Ihrer Mutter geerbt haben?
1: Ja.
0: Wieso der andere Nachname?
1: Wieso die ganzen Fragen?
0: Gibt es Neuigkeiten? Ja.
1: Ist der Halter des anderen Wagens verletzt?
0: Wie es aussieht, haben Sie Glück gehabt.
1: Aber hat er Anzeige gegen mich erstattet?
0: Noch nicht.
2: Warum sind Sie hier?
0: Es lag auf dem Weg.
2: Nein. Sie sind hier, weil der Fall geschlossen wurde und Ihnen das nicht passt.
0: Warum ist denn Ihre Schwester vorbestraft?
2: Mathilda ist nicht vorbestraft.
0: Können Sie auch so machen, dass ich einen offiziellen Antrag auf Akteneinsicht stelle. Dann erfahren wir es so.
2: Mathilda hat mit dem Fall nichts zu tun, also bekommen Sie auch keine Akteneinsicht. Wenn Sie noch Fragen an mich haben, bestellen Sie mich gerne aufs Revier.
0: Das Opfer wird aussagen. Wenn Sie im Wagen saßen, dann werden Sie sich vor Gericht verantworten.

0: auch nicht mehr das Fossalien.
1: Na, dann schauen wir uns das doch mal an. Moment, da haben wir es ja.
0: Soll es mein Auto sein?
1: Was davon übrig ist.
0: Dann hat der Dieb ihn wohl kaputt machen lassen, ja?
1: Das Lustige ist nur, dass der Dieb genauso aussieht wie Sie. Zumindest das sagt der Schrotthändler.
0: Spannender Zufall.
1: Hören Sie auf mit der Nummer. Sie haben 2 Vorstrafen wegen Dealerei.
2: Alles in Ordnung? Wollen Sie sich lieber hinsetzen?
0: Ja, vielleicht ich gehe ja besser.
1: Nix da. Ich sage Ihnen jetzt, was passiert ist. Sie verticken Drogen, weil Sie mit der Fischerei nicht über die Runden kommen. Blöd nur, dass Sie ausgerechnet, welche dabei hatten, als Sie in den Unfall verwickelt wurden. Hm? Eine dritte Anzeige können Sie sich nämlich nicht leisten.
0: Das können Sie nicht beweisen.
2: Man kann auch einen Autowürfel auf Spuren untersuchen lassen. Es gibt ja auch noch den Kutter.
0: Da werden Sie nichts finden.
2: Ha, pass auf! Ruf einen Krankenwagen!
3: 762 a todas las unidades, una ambulancia, por favor, aquí al puerto.
4: Entendido, ambulancia en camino, empezar con asistencia primaria.
2: Er hätte viel früher operiert werden müssen.
1: Hirnblutungen erkennt man oft erst, wenn es fast zu spät ist.
2: Hätte man aber früher erkannt, wenn er gleich ins Krankenhaus gegangen wäre.
1: Ja, ich schätze, jetzt haben wir einen Fall.

0: Vale, muy bien. Hasta mañana. Die UDICO kommt morgen früh um 11 Uhr.
1: Okay, aber wir werden das Verhör leiten.
0: Normalerweise nicht, nein.
1: Enzo, das ist egal. Wir müssen das selber machen.
2: Dime. De acuerdo, gracias. Mantenedme informado. Es gab Komplikationen. Sie mussten den Fischer ins künstliche Koma legen.
3: Thank you.

0: Er ist Karo Lüttich.
1: Was?
0: Du hast Karo Lüttich in unser Strafregister eingegeben.
1: Hab ich nicht, nee.
0: Sophie, du weißt schon, dass unsere Computer miteinander verbunden sind.
1: Ja, klar. Sorry, es war privat. Es kommt nicht wieder vor.
0: Ja, und wer ist das?
1: Niemand.

0: Bin morgen bei einem Freund auf einer Party eingeladen. Lust mitzukommen? Da lernt man Leute kennen, die man nicht erst durchs Strafregister jagen muss.
1: Mal sehen, vielleicht. Danke.
0: Sophie, du weißt schon, dass du hier nicht alleine bist.
1: Danke fürs Heimfahren.

0: Wenn sie schnell ausgeht, bedeutet es, dass sein Geist Ruhe gefunden hat.
1: Schöner Brauch.
0: Anna hat eine Kerze für ihre Mutter angezündet. Da habe ich mir gedacht, kann ja nicht schaden.
1: Hast du auch jemanden verloren? Oh Gott, aber nicht dein...
0: Mein was?
1: Also, ich meine, weil du bei dem Plüschaffen im Auto so komisch...
0: Nein, mein Sohn ist doch nicht tot.
1: Was?
0: Nein, nein, nein.
1: Gut.
0: Nein, nein. Die Kerze ist für deinen Vater. Das war die falsche. Lass das nicht Anna sehen, die versteht ja keinen Spaß bei dem Brauch. Und eine Kerze mit der anderen anzünden bringt Unglück.
1: Was, zündest du auch eine Kerze für meinen Vater an?
0: Ja, du musst ja auch keine anzünden für deinen Papa, aber das ist meine. Also Finger weg. Wie war dein Vater so?
1: Lustiger als ich.
0: Ja, das finde ich jetzt nicht so schwierig.
1: Irgendwie immer bei allem das Schöne gesehen. Also, wenn es zum Beispiel geregnet hat, dann sind wir mit Badesachen in den Garten, um zu duschen. Solche Sachen.
0: So, jetzt verstehe ich, warum du Regen so magst. Und deine Mutter?
1: Habe ich nie kennengelernt.
0: Oh.
1: Ich weiß nicht, was du denkst. Muss jetzt nicht noch eine Kerze anzünden.

0: Dann müsste ich die Schwester verhaften. Es geht aber nicht, solange Rieke Schubert die Schuld auf sich nimmt.
1: Aber wenn Rieke Schubert gar nicht im Auto saß, dann muss sie ja zum Unfallzeitpunkt woanders gewesen sein.

0: Ja, Sophie, was ist los?
1: Was?
0: Ich bin gleich da.
2: Also, wenn Sie nicht im Wagen saßen, sollten Sie uns das jetzt sagen, Frau Schubert.
1: Ich saß im Wagen.
3: Ihre Nachbarin hat Sie gesehen. Sie saßen zur Tatzeit auf Ihrer Terrasse mit Ihrem Tablet.
1: Sie ist nicht mehr die Jüngste. Wahrscheinlich hat sie mich verwechselt mit meiner Schwester.
3: Sind Sie sicher, dass Sie bei Ihrer Aussage bleiben wollen?
1: Ja.
4: Nein.
1: Was machst du hier?
4: Ich saß im Wagen. Nicht Rieke.
1: Halt deine Klappe, Mathilda. Sie lügt.
4: Ich lüge nicht.
1: Was machst du?
4: Genau vor einem Jahr ist Riekes Mutter gestorben. Aber sie war auch meine Mutter. Sie hat mich aufgenommen, als es bei mir zu Hause zu schlimm wurde. Als der Unfall passiert ist, kam ich gerade vom Friedhof. Dieser scheiß Dia de los Muertos. Die Leute haben an den Gräbern gesungen und Wein getrunken. Ich weiß nicht, wie viel ich getrunken habe, aber
1: bitte, es war glauben Sie ihr kein Wort. Ich habe dich abgeholt. Und ich habe dich nach Hause gebracht. Ich saß am Steuer.
4: Hör auf. Rieke, ich bin schuld. Du kannst die Schuld nicht auf dich nehmen, das lasse ich nicht zu.
1: Ich schaffe das.
5: Ich dachte, ich würde mich freuen, wenn wir den Täter haben. Jetzt ist mir einfach nur noch schlecht.
0: Ja, aber du hattest recht. Gut, dass du dran geblieben bist. Ob die Schwester jetzt ins Gefängnis muss oder nicht, liegt nicht in unserer Hand.
5: Kannst du noch mal im Krankenhaus anrufen? Die hätten sich längst melden sollen.
6: Das wisst ihr doch gar nicht. Die Mann ist seit 2 Stunden über die Hügel.
0: Was?
5: Wie, er ist tot?
6: Nein. Wie sagt man auf Deutsch, er hat überlebt.
0: Über den Berg, Enzo, über den Berg.
5: Oh Gott. Oh Gott.
6: Ihr werdet eine schöne Paar.
0: Ja, wir haben übrigens Neuigkeiten, was den Fall betrifft.
6: Ein Alleinegang. Schon wieder.
5: Ja, aber dafür haben wir den Fall gelöst. Und wenn du jetzt jemanden anmeckern möchtest, dann diesmal bitte mich.
6: ¿Qué es lo que pasa con esta tía? No la comprendo.

0: Oh, shit. Peru löst dich jetzt in Luft auf.
1: Glaubst du wohl nicht an so einen Hokuspokus?
2: Sophie?
3: Ich hab gehört, du magst Rayo nicht.
4: Also, das ist ja wohl eher umgekehrt.
2: Da gibt's nur eins.

0: Und jetzt leg dich hin.
1: Was? Dann frisst er mich.
0: Vertrau mir. Na also, geht doch.
1: Toll.
2: Gut.
1: Gut. Ja, komm ich jetzt. Oh, du bist?
3: Danke.
1: Okay.
4: Hola. Mi amor. Qué guapa eres.

0: macht Enzo hier?
1: Ist mein Opa. Wusstest du nicht?
2: Wie, dann ist es dein...
3: Mein Onkel.
2: Deshalb ist er so streng zu dir?
0: Ist er?
1: Was machen die in der Küche?
0: Ja, venga, vamos. Weg, weg, komm, komm.
1: Seit wann trinken die Wein zusammen?
2: Wieso denn nicht?
1: Weil sie sich sonst immer streiten, wenn sie sich sehen.

0: Sag, was sind die beiden wieder zusammen?
1: Meine Eltern? Im Leben nicht.
2: Quiero separarme de ti, ni siquiera un momento.
1: Okay, jetzt wird's echt schräg.
3: Ich geh da jetzt rein.
0: Boah, voll fies. Ich komm mit.
1: Ich auch.
3: Hast du Lust, dir deine vier Pfoten zu vertreten?
1: Okay, komm.

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0: Glaub mir, es ist besser so. Für uns alle. Hm?
1: Mhm.
0: Und uns kann sowieso nichts trennen. Okay?
1: Okay.
2: Morgen!
3: Morgen.
2: Hey, Papa!
4: Hi, Stefan.
2: In welchem Schwarzwaldverein willst du diesmal den ersten Preis machen?
4: Machen wir genauso. Was ist heute für ein Tag, Stefan? Freitag. Was ist Freitag? Unser Wandertag. Hi.
2: Obwohl Mama ausgezogen ist? Ihr seid echt die Härte.
4: Ich weiß, ist nicht leicht.
2: Aber du, kannst du mir 50 Euro pumpen?
4: Schon wieder. Was machst du mit dem ganzen Geld, sag mal?
2: Ausgeben.
5: Stefan, was ist los? Haben Sie deine Hotelfachschule geschlossen?
2: Ich schwänze.
5: So, du schwänzt.
4: Von mir gibt's diesen Monat keinen Cent mehr. Sag mal, was ist das eigentlich für eine Lederjacke hier? Was hat denn die gekostet? Wo hast denn die her?
5: Kurt, ich bitte dich, traktier ihn nicht so. Er ist jung, er soll das Leben genießen. Sieht toll aus.
2: Da hörst du's, Papa.
5: Wie viel wolltest du?
2: 100 Euro?
6: Danke, Oma. Mua.
2: Ich bin weg.
4: Ciao, Chef.
2: Ciao.
4: Du sollst ihn nicht immer so verwöhnen, du.
2: Hey, Opa.
5: Ich hab nur den einen Enkel. Ich verwöhne ihn so viel ich will. Albert, du tropfst.
4: Wer war das?
5: Dein Enkel. Hermann!
7: Ja?
5: Bitte!
4: Danke.
5: Also wirklich, das geht nicht so. Wir sind ein Hotel und keine Fischhandlung.
4: Seit wann habe ich einen Enkel? Seit 21 Jahren, Vater. Hermann, seien Sie so lieb und rufen drüben noch mal an. Ich mag jetzt auch nicht mehr länger warten.
5: Komm, Albert. Wir gehen. Hm?
4: Unser lieber Sohn meinte gerade, wir seien echt die Herren.
8: Ich finde, wir sind zwei sehr vernünftige Menschen, die sehr erwachsen mit der Situation umgehen. Dafür bewundere ich uns. Besonders mich. Außerdem liebe ich Rituale.
4: Ich finde, dass du ziemlich locker mit der Situation umgehst. Wahrscheinlich hat Stefan am Ende doch recht.
8: Schließlich haben wir auch noch eine Menge zu besprechen, Kurt.
4: Ich mach das traurig.
8: Was? Dass unsere Ehe in die Brüche gegangen ist?
4: Nein. Dass ich dich nicht davon abhalten konnte, auszuziehen.
8: Brauch einfach mal Abstand nach allem, was passiert ist.
4: Und unser Hotel?
8: Das hättest du dir vor deiner Affäre überlegen sollen.
4: Veronika, es ist aus mit Conny. Wie oft soll ich das noch beteuern?
8: Darum geht's ja auch gar nicht. Wir haben uns auseinandergelebt. Vorher schon. Darum geht's.
4: Und die Kinder?
8: Ach Gott, Merle ist 17, Stefan 21. Die kommen mit klaren Verhältnissen viel besser zurecht, als wenn wir immer streiten. Außerdem wohne ich in der Nähe. Ich bin immer da, wenn ihr mich braucht. Glaub nicht, dass mir das alles so leicht fällt.
4: Ja. Ich weiß doch, als wir das eingebuddelt haben zu deinem 30. Geburtstag.
8: Ja, es war mal eine nette Idee von dir.
4: Und wie lange ich auf unseren guten Bürgermeister einreden musste. Wenn das jeder macht, Kurt. Es macht aber nicht jeder, Christian. Und 500 Mark. Und zwei Kisten Weißwurst.
8: Ja.
4: Entschuldigung, ja.

0: Ist schon gut.
1: Hier nur zum Schwarzwaldhof. Auch hier für alle Zeit der Welt.
0: Kein Problem. Scharf müsste man sein.

0: habe jedenfalls keine Lust mehr, mich über deine Stiefmutter aufzuregen.
1: Sie kann eine Nervensäge sein, das ist ja richtig. Ihr habt euch aber auch immer über diese Kleinigkeiten auch gerieben.
0: Nee, dein Vater hat mir beigebracht, in der Hotellerie gibt es keine Kleinigkeiten. Es geht immer um Detailarbeit.

0: Aber wie kann man darüber streiten, ob es Betthupferl gibt?
1: Es geht doch gar nicht ums Betthupferl, es geht um ihre Machtspiele. Mir ist doch keine Gelegenheit, außer mir zu zeigen, was sie von mir hält. Am liebsten wäre sie mich los.

0: Ich hab grad... Hilfe!
1: Ich hab grad...
2: Gut, nein! Nein!
0: Ich,

0: Alles in Ordnung?
1: Haben Sie ein Handy?
0: Was ist denn passiert?
1: Mein Mann ist abgestürzt.

0: Du musst was essen, Stefan.
1: Ich hab keinen Hunger.
2: Wir erinnern uns. Zigaretten sind Gift.
1: Ey, Oma.
2: Ich will nicht noch jemanden verlieren.
1: Du bist so hammerhart.
2: Tja, das Leben macht einen so. Die Leute sagen immer, die Zeit heilt alle Wunden, aber das stimmt nicht. Die Wunden bleiben. Aber man lernt damit zu leben.

Ist in Ordnung.

0: Sie also exakt 20 Minuten für jedes Zimmer.
1: Warum fragen Sie?
0: Was habe ich Ihnen gerade gesagt? Wenn Sie für die Reinigung aller Zimmer plus Apartments von 6.30 Uhr bis 16 Uhr Zeit haben, sind das exakt 20 Minuten pro Zimmer.
1: So genau habe ich das noch nie nachgerechnet.
0: Und Sie reinigen, waschen, plätten alles selber hier im Haus?
1: Ja.
2: Aha. Immerhin hat Frau Görwisch genug Zeit, noch ein Schwätzle abzuhalten.
0: Entschuldigung, ich wollte Sie nicht aufhalten, Frau Görwisch. Herr Huck, ich wollte eigentlich sowieso noch mal in den Ort. Ist ja so schönes Wetter heute.
2: Ja, dann wünsche ich recht viel Vergnügen, Herr Glas.
1: Das ist ein komischer Vogel. Ich meine, er sieht ganz gut aus. Aber trotzdem.
2: Warum denn? Ich finde ihn eigentlich ganz nett.
1: Der quatscht mit jedem. Fragt einen Loch im Bauch. Das kommt mir vor, spioniert er herum.
2: Gitta, deine Fantasie möchte ich haben.
1: Was passiert mit dem Kasten? Mit uns?
3: Hermann, ich bin in ungefähr 2 Stunden wieder da.
2: Neuer Besitzer braucht auch Fachpersonal.
4: Ja? Oh Mann, wie oft soll ich es dir noch sagen? Ja, du kriegst dein Geld. Ja, weil ich die Scheißdinger vielleicht noch nicht verkauft bekommen habe. Ja, natürlich. Alter, damit du es mir endlich glaubst. Ich stehe gerade vor der fucking Kanzlei von unserem Notar, wo just in diesem Moment das Testament von meinem Vater verlesen wird. Okay? Mann, natürlich erbe ich was.
5: Und schließlich fünftens, mein Sohn Stefan Hofer. Wohnhaft, das ist bekannt.
4: Morgen. Ich bin einen Tick zu spät. Morgen, Herr Dr. Kreuzer. Machen Sie ruhig weiter.
1: Du kommst gerade im richtigen Moment.
5: Nein, er kommt zu spät. Wir sind beim letzten Punkt angekommen, was den Privatnachlass angeht. Bei Ihnen, Herr Hofer. Sie erben. Ich lese einfach weiter. Vermächtnis zugunsten Stefan Hofer. Mein Sohn erhält als Vermächtnis meinen PKW und meine Segeljolle. Des Weiteren meinen Siegelring und aus meinem Privatbesitz ein Aktienpaket im Wert von €20.000. Sofern er seine Ausbildung zum Hotelkaufmann auf der Hotelfachschule erfolgreich absolviert hat und in unserem Familienbetrieb verantwortungsvoll mitarbeitet. Dazu Fragen?
4: Mal angenommen, ich schließe die Ausbildung nicht ab und ich steige auch nicht in den Familienbetrieb mit ein, dann...
5: Ersatzlos.
4: Ersatzlos.
5: Dann wird das gestrichen, dann kriegen Sie nichts.
3: Was ist mit dem Hotel?
5: Nun, schließlich kommen wir zum geschäftlichen Nachlass. Das ist die Sache relativ einfach. 49% am Schwarzwaldhof gehören ja Ihnen und Ihrem Mann.
3: Herr Dr. Kreuzer, das wissen wir. Und daran ändert sich ja wohl auch nichts.
5: Nun, nur indestofern, als die 51% Ihres Stiefsohns, also die bisherige Mehrheit, sich folgendermaßen aufteilen. Die Hälfte, also 25,5%, erben Sie, Frau Hofer. Die andere Hälfte, je 12,75%, gehen zu gleichen Teilen an die gemeinsamen Kinder, an Stefan und an Merle. Merles Anteil steht unter Ihrer Verwaltung bis zur Volljährigkeit Ihrer Tochter. Abschrift bekommen Sie. Das war's.
3: Heißt das, mein Mann, sein leiblicher Vater und ich, wir erben nichts vom Hotel?
5: Sie bleiben Minderheitsbeteiligte. So steht es geschrieben, gnädige Frau.
3: Aha. Da haben wir ja ganz neue Verhältnisse.
6: Wieso bist du überrascht, Dora? Glaubst du, Kurt hätte dir das Hotel überlassen?
3: Das letzte Testament schreibt das Leben, Veronika. Komm, Albert.
4: Tschüss, Opa.
7: Das war ja wieder typisch, Dora.
4: Jetzt lass doch mal Oma in Frieden. Sie trauert doch auch nur.
7: Lässt die Mama denn in Frieden? Oma hasst sie, weil sie ihr die Position als First Lady im Hotel streitig gemacht hat.
4: Oh Mann, das Thema kenne ich, seitdem ich denken kann.
6: Ja, das erübrigt sich ja nun.
7: Warum? Mama, du bleibst doch nicht bei deinem Plan auszuziehen, oder?
6: Doch, Merle. Hier gibt's kein Zurück mehr. Ich habe die Wohnung schon angemietet. Ich bin nun mal mit Leib und Seele Landschaftsgärtnerin. Ich will meinen alten Beruf zurück. Außerdem, obwohl ich 20 Jahre an der Seite von Papa im Hotel war, so ein Haus alleine stemmen, das kann ich gar nicht. Da hätte ich viel zu viel Angst davor.
4: Tja, dann wird der Laden eben verkloppt. Was soll sein?
7: Spinnst du eigentlich? Wie kannst du sowas sagen? Ich hasse dich. Und du, Mama, du bist einfach nur feige und sonst gar nichts.
8: Aber bei uns zu Hause haben wir das auch immer so gemacht.
3: Das ist mir ja nun vollkommen gleich, Sophie. Das können Sie mir glauben.
8: Ich heiße Gitta.
4: Susi, machst du bitte schon mal den Salamander an?
8: Ja, Chef.
3: Ich habe in diesem Haus unter meiner Leitung so viele Zimmermädchen kommen und gehen sehen. Für mich sind sie einfach die Sophie. Also, Gitta, bei sich zu Hause können Sie morgens gern die Bettdecken über das Balkongeländer schmeißen und von mir aus auch noch andere Dinge, aber nicht bei uns. Wir beziehen täglich frisch. Albert, nimm kein Brot, du kriegst doch gleich was Warmes. Danke, Stefan.
0: Ich hab jetzt schon Hunger, Doma. Du musst doch nicht jeden hier im Haus bevormunden.
3: Albert, wenn du endgültig ein Pflegefall wirst, wer muss ich mit dir abschleppen? Ich ja wohl. Du bist jetzt schon zu schwer.
7: Eine Scheibe Brot, Oma.
3: Nein, Martin, nicht für mich.
0: Danke.
3: Auf wen warten wir?
7: Auf Mama zum Beispiel.
8: Bin schon da. Na, Martin.
4: Na, Frau Hofer.
8: Ja, ich warte.
4: Du möchtest auch Wein?
8: Ja, aber laut meinen Unterlagen oder denen von meinem Mann sollte die neue Waschmaschine heute geliefert werden. Ja, gut, dann rufen Sie mich zurück. Denn es geht heute Abend noch, ja? Danke.
4: Ich habe die Maultaschen heute mit Trüffel gefüllt.
8: Oh, dann, ja, wünsche ich...
3: Gesegnete Mahlzeit.
7: Guten Appetit.
4: Guten Appetit.
7: Guten Appetit. Guten Appetit.

0: Nein. Nein, ich bin hier geblieben, weil sich die Sache jetzt ganz anders darstellt. Herr Krüger, was sind denn die besten Voraussetzungen für eine Übernahme?
1: Tod, Trennung, Schulden.
2: Ja, die Besitzverhältnisse haben sich jetzt verändert.
1: Die Ehefrau lebte von ihrem Mann getrennt und scheint mit den geschäftlichen Dingen nicht besonders vertraut zu sein.
2: Herr Krüger, machen Sie sich mal keine Sorgen. Ich werde die Sache schon schaukeln. Die Seniorchefin ist jetzt unsere Ansprechpartnerin.
1: Ja, ich bleibe vorläufig hier und melde mich dann wieder. Gute Nacht.

0: Sie spielen Klavier?
1: Nein, ich.
0: Wir haben uns ja gar nicht mehr gesehen in den letzten Tagen. Guten Abend, Frau Hofer.
1: Ja, ich war sehr beschäftigt. Ich kann das gar nicht. Was machen Sie hier so spät?
0: Ich spiele Klavier.
1: Ich bin noch gar nicht dazu gekommen, mich richtig bei Ihnen zu bedanken.
0: Boah, das müssen Sie doch gar nicht. Das war doch selbstverständlich.
1: Trotzdem danke.

0: bin dumm. Entschuldigung.
1: Frau Hofer.
2: Ich.
1: Nee, ich bin dumm. Blöd, beschissen, taktlos.

0: Ich muss es ändern. Robert, ich habe das seinerzeit mit Ihrem Mann auch schon abgesprochen.
1: Inwiefern ändern?
2: Na, die ganze Karte?
1: Aber das Restaurant läuft doch ganz gut.
0: Ich will ja auch keinesfalls auf das Regionale verzichten. Nur, es soll neu werden, leichter, anders übersetzt, kreativer eben. Ich muss endlich was Neues machen.
1: Sie sagen mir jetzt aber nicht durch die Blume, dass Sie kündigen wollen.
0: Nein, ich muss mich ausprobieren, steigern. Ich brauche eine Herausforderung, Frau Hofer. Wenn das jemand versteht, dann doch Sie. Ich will einen Stern erkochen.
1: Oh, jetzt ist es also raus.
0: Wenn Sie wollen, ja.
1: Schreiben Sie mir ein Konzept. Muss nicht lang sein, aber deutlich, dass ich es auch begreife. Und damit wir wissen, was für Kosten auf uns zukommen.
2: Dann sind Sie einverstanden.
1: Ich will Sie ja nicht verlieren.
0: Ha, geil!
3: Frau Hofer,
1: ja?
3: Die Japaner kommen jeden Moment.
1: Ja, aber nein, die sollten doch morgen kommen.
3: Nein, jetzt!
1: Jetzt? Martin, wir sind uns einig.
0: Okay.
4: Alle Online-Fliesen muss man trinken, wenn ich mein Schatz nicht rufen darf.
5: Na, Albert, wie ist die Blume?
4: Wenn ich das nicht rufen darf, Julia, rufen darf du mich trinken.
5: Macht dir das Spaß?
6: Ich bin in einem Alter, wo ich nur das tue, was mir Spaß macht.
5: Aber immer von unten, Albert, nie von oben. Das mögen die Pflanzen nicht.
7: Warum Stickstoff? Muss ich mich drum kümmern.
8: Albert, stell die Kanne ab! Und du guckst seelenruhig zu.
1: Seelenruhig, sage ich dir auch. Ich begrüße unsere ausländischen Gäste.
8: Aber...
1: Ach, übrigens, ich bleibe. Das hier läuft jetzt alles unter meiner Leitung.
8: Albert, gib die Kanne. Gott, ist die schwer.
9: Welcome, welcome at our Family Hotel zum Schwarzwaldhof. I'm Veronika Hofer, I'm the managing director and owner of this nice place. So, konnichiwa.
8: Jedenfalls verbitte ich mir, dass du mir noch mal Kommandos gibst. Ich begrüße unsere ausländischen Gäste.
1: Aber du darfst das, ja?
8: Und schon gar nicht vor dem Personal.
1: Ich bin diese ständigen Anfeindungen so leid.
8: Danke, gleichfalls.
1: Ich habe mir nicht ausgesucht, dass ich jetzt mit dem Hotel alleine dastehe. Aber da es nun mal so ist...
8: Du hättest mich fragen können!
1: Nehme ich diese Herausforderung auch an.
8: Weißt du, wie unser Computerbuchungssystem funktioniert? Hast du dich mit Einkauf beschäftigt? Verstehst du etwas von Kosten-Nutzen-Rechnung? Nur den Park anlegen, Gärtner beaufsichtigen, Blumendekorationen stecken. Gäste begrüßen, von mir aus ein bisschen Personalführung. Aber das reicht nicht, Veronika.
1: Schon mal was von Learning by Doing gehört?
8: Um sich auszuprobieren, dazu hängt zu viel davon ab.
1: Und ich habe auch noch meine Kinder. Nicht umsonst geht Stefan auf die Hotelfachschule.
8: Ja, lernt auch.
1: Dora, wenn du dich an die neue Situation nicht gewöhnen kannst,
8: ja?
1: Dann musst du gehen.
8: Komm noch einen Augenblick zu mir. Bitte. Bitte sei leise. Albert schläft schon. Setz dich. Willst du Wein?
1: Nein, danke. Ich muss noch arbeiten.

0: Veronika, ich bin manchmal harsch, ja. Ich bin manchmal ungerecht, stimmt. Ich bete um Entschuldigung. Aber du musst auch mich verstehen. Papas Zustand kurz tot.
1: Ich trauere auch, Dora. Aber ich versuche wenigstens freundlich zu sein.
0: Es ist sehr schwer, wenn man sein ganzes Leben lang aktiv war, sich plötzlich zurückzuziehen. Lass mir einfach meine kleinen Freuden. Lass mir meine Aktivität.
1: Dann lass du mich auch in Ruhe.
0: Aber vielleicht kannst du wirklich ein bisschen Hilfe gebrauchen. Und wenn du meine Erfahrung nicht willst, warum holst du dir nicht einen Fachmann an deine Seite?
1: Ja, ich habe auch schon, ich hab an Till gedacht, aber...
0: Ja, ich fand es großartig, dass er zu Kurts Beerdigung gekommen ist.
1: Also er immerhin sein bester Freund.
0: Aber ganz aus Singapur.
1: Ja, deswegen, ich kann da ja nicht in seinem Hotelkonzern anrufen und sagen, Entschuldigung, kann ich mal Ihren Vorstandsvorsitzenden um Rat fragen?
0: Und verkaufen.
1: Was?
0: Ja, verkaufen. Warum nicht, wenn du dich überfordert fühlst?
1: Unser Hotel? Was?
0: Ja, Moment, du könntest weiter hier arbeiten.
1: Entschuldige, ich weiß gar nicht, wie kommst du auf so einen Gedanken? Wahrscheinlich, weil du das alles hier nicht mit aufgebaut hast. Das ist doch das Lebenswerk von deinem Mann. Das ist das Lebenswerk von Kurt.
0: Reg dich nicht auf. An toten Dingen klebt man nicht.
1: Ich würde... nie verkaufen. Nie. Gute Nacht.

0: wenn die Amerikaner kommen, dann müsst ihr gucken, dass oben alle Aschenbecher verschwinden. Ja? Und ihr müsst gucken, dass die Zimmer ausgesprochen entlüftet sind. Irgendjemand muss doch dafür zuständig sein. Sie sind ja schon die dritte, vierte, fünfte Person, mit der ich telefoniere. Kann ich nicht mal einmal eine konkrete Auskunft haben? Ja, okay, ich notiere. Ja. Okay.
1: Bist du an? Ich bin schon satt. Also, sehr zu viel. Komm, ist noch ein Business für dich noch hoch da. Ja?
2: Ist gut.
0: Ab. Hinten habe ich auch noch zwei, ja?
3: Ich schieb noch die Erde rein.
0: Okay. Ja, natürlich. Ich habe die Unterlagen auf meinem Schreibtisch. Wenn Sie noch ein Sekündchen warten können. Oder so. Ja, prima, prima. Danke.
4: Das war alles für heute.
5: Danke, Hermann. Tag, Frau Hofer.
0: Oh, Herr Klaasen. Alles in Ordnung, ja?
5: Ja.
0: Wenn man nicht alles selber macht.
5: Sie sind gelernte Landschaftsgärtnerin, stimmt's?
0: Woher wissen Sie denn das?
5: Ich bin gelernt neugierig.
0: Oh. Hermann, ich brauche dringend den Auszug von den aktuellen Buchungslisten.
4: Habe ich auf Ihren Schreibtisch gelegt.
0: Danke. Hofer? Zu

0: Besser?
1: Was ist denn los?
0: Sie sind in Ohnmacht gefallen. Bleiben Sie liegen. Herr...
2: Klaassen. Sebastian Klaassen.
1: Das klingt ja wie Bond. James Bond.
2: Haben Sie schon wieder lachen können?
0: Herr Klaassen hat mich angerufen. Ich war gerade bei Ihrem Schwiegervater.
2: Na, dann kann ich mich ja mal aus dem Staub machen.
1: Sie scheinen immer da zu sein, wenn ich Sie brauche.
2: Gute Besserung, Miss Moneypenny.
0: Ich will ja nichts dramatisieren, aber Ihr Blutdruck ist viel zu hoch. 160 zu 120, das müssen wir beobachten. Am besten kommen Sie morgen zu mir in die Praxis. Da kann ich Sie in Ruhe untersuchen. Natürlich nur, wenn Sie mögen.

0: 140 zu 90. Sie müssen sich schonen.
1: Wie geht sowas?
0: Sehen Sie, Frau Hofer, Sie befinden sich noch in der Trauerphase. Das möchten Sie nicht wahrhaben und deswegen stürzen Sie sich in die Arbeit.
1: Einer muss es ja tun. Ich bin jetzt nur mal fürs Hotel verantwortlich.
0: Aber auch für sich selber. Hören Sie auf Ihren Körper. Hören Sie auf Ihre innere Stimme.
1: Entschuldigung, aber das ist mir zu theoretisch. Praktisch sieht's nämlich so aus. Meine Kinder sind zu jung, meine Schwiegereltern zu alt. Was mit meinem Schwiegervater los ist, das wissen Sie. Und also bleibt alles an mir.
0: Weil Sie es so wollen.
1: Weil ich es wollen muss. Ich muss immer dran denken, wie wir uns am Grab begegnet sind. Eigentlich wollte ich böse sein auf Sie. Und dann wache ich nachts auf und immer so gegen 3:30 und...
0: Damit werden Sie erstmal wieder gut schlafen. Dann geht's Ihnen auch besser. Habe ich mal aus Frankreich mitgenommen, vor 2 Jahren.
1: Als Sie mit Kurt da waren? In Sanary-sur-Mer?
0: Sie wussten davon?
1: Scheint irgendwie mein Schicksal zu sein, dass mich alle immer unterschätzen.
2: Ist oft nicht die schlechteste Ausgangslage.
1: Wiedersehen, Frau Dr. Fuchs.
0: Wenn es nicht hilft, kommen Sie wieder. Jederzeit.
1: Sie wollen mich aber nicht vergiften damit, oder?
0: Bin vielleicht vieles, aber eine Hexe bin ich nicht. Geht mir übrigens genauso, das mit dem Nachts aufwachen.

0: Martin?
1: Ja?
0: Können Sie mir hier von einem Tee machen? 2 bis 3 Blätter genügen.
1: Eisenkraut, ja, kenne ich, aber nicht jetzt. Sie sehen ja, was los ist. Das reine Chaos. Wir haben nicht mal mehr frische Küchentücher oder eine saubere Schürze. Ja, nicht nur, dass die Waschmaschine ausfällt, dann auch gleich noch Gitter.
0: Wieso, wo ist sie?
1: Ihr Kleiner ist krank, aber Ben ist in der Berufsschule. Und jetzt bin ich heute Vormittag ganz allein.
0: Was kann ich tun?
1: Also, eigentlich hilft mir Ihre Tochter. Aber da irgendwie alle Gäste heute beschlossen haben, ganz spät zu frühstücken. Wenn Sie wollen, können Sie das ins Restaurant bringen.
0: Gut, geht klar. Welcher Tisch?
1: Tisch 10.
0: Tisch 10, geht klar, Chef. Hi, Mama. Geht's dir wieder besser? Keine Schule heute? Erst im F?

0: Guten Appetit.
1: Danke.
2: Wollen Sie sich nicht zu mir setzen, mir Gesellschaft leisten?
1: Ich frühstück so ungern allein.
0: Bei uns ist der Gast zwar König, aber...
1: Aber Job ist Job und Schnaps ist Schnaps.
3: So ungefähr.
1: Es geht Ihnen heute besser, stimmt's? Ich habe zum ersten Mal den Eindruck, dass Sie optimistisch sind.
0: Vielleicht fange ich gerade an, nach vorne zu gucken. Vielleicht räume ich endlich mit meiner Vergangenheit auf. Vielleicht ein paar Jahre zu spät.
1: Für sowas ist es doch nie zu spät.
0: Obwohl ich zum Optimismus wenig Grund habe.
1: Warum nicht?
0: Irgendwie schaffen Sie es immer, mich dazu zu bringen.
1: Ja.
0: Obwohl ich es gar nicht will, dass ich über mich rede.
1: Also?
0: Guten Appetit. Meine Tochter schwänzt die Schule, unser Zimmermädchen fällt aus. Mein Sohn spurt nicht, wie er soll. Ich habe Ärger mit meiner Schwiegermutter.
1: Ja, allerdings eine ganze Menge Stress. Kein Wunder, dass Sie umfallen. Schätze, Sie brauchen Hilfe.
0: Ich schätze, ich strahle etwas aus, dass alle Leute glauben, die arme, schwache Frau kriegt alleine nichts geregelt.
4: Ich habe nur einen Kaffee bestellt, Frau Hofer.
0: Ich komme, Herr Birkner. Ich sage Ihnen, Herr Klaasen, ich schaffe es alleine, ganz alleine.
1: Nur in einem aufgeräumten Zimmer ist doch eine aufgeräumte Seele.
0: Ach was.
1: Nur ein leerer Schreibtisch ist ein guter Schreibtisch. Passen Sie auf, zunächst einmal muss ein Schreibtisch leer sein. So.
0: Staunen.
1: Und dann nehmen Sie sich jeweils nur den Vorgang vor, den Sie gerade bearbeiten. Das sind hier die Wareneingangslisten, als Beispiel.
0: Oh, Sie kennen sich ja sogar aus.
1: Ja, ich bin Hotelmanager.
0: Das Leben schreibt ja immer wieder die erstaunlichsten Geschichten.
1: Sehen Sie, und auch das ist eine Binsenweisheit, die stimmt.
0: Ja, was?
5: Frau Hofer, Ihr Beruhigungstee?
0: Ja, danke, Martin.
5: Bitte. Und hier habe ich mal das Konzept schon mal aufgeschrieben.
0: Mhm. Legen Sie es dahin, ich guck's mir gleich an. Danke.
5: Gut, dann gehe ich mal.
0: Dahin?
1: Ja. Sie sind lernfähig, das gefällt mir.
0: Und Sie sind arrogant, das gefällt mir nicht.

0: Bocho, ich will das Ding so schnell wie möglich über die Bühne bringen, okay?
1: Alles relax doch mal. Ist alles wunderbar. Guck mal, die Sonne scheint, die Mädels schwingen mit den Hüften. Aber ist traumhaft.
0: Ich hab einfach keinen Bock auf Ärger, okay?
1: Okay, okay.
0: Los.
1: Wir haben gar nicht aufgegessen.
0: Los. Oh.
1: Tschüss, Bernadette.
2: Tschüss.
1: Ja, ich fahr hinter dir her, ja?
0: Jo.
3: Super. Was ist das?
4: Ist ein Dillpesto, weißt du? Also Dill, Cashewkerne, Olivenöl, gut ist natürlich, und dann Zitrone und Salz und Pfeffer.
3: Himmlisch.
4: Naja, und dazu Pasta und in dem Ofen gedämpfter Wildlachs.
3: Jetzt voll auf in deinem Beruf, was, Martin?
4: Wenn man mich lässt, ja.
3: Ich muss los. Ich will wenigstens Billy anrufen und fragen, was ich an Hausaufgaben machen muss. Wenn es so weitergeht, dann rassel ich am Ende noch durchs Abi. Und dann killt mich meine Mutter.
1: Merle.
3: Hey.
4: Okay. Mach deine Hausaufgaben, ja? Lass das. Das geht nicht.
3: Sei doch nicht so spießig.
4: Manche Leute nennen das auch vernünftig.
3: Egal.
4: Egal.
3: Vielleicht besser doch nicht hier.
4: Merle, ich kann nicht.
3: Jetzt komm.
4: Ich hab noch zu tun.
3: Jetzt komm.
4: Mir brennt doch alles an.

0: Lauch.
1: Ja.
0: Und dann gibt es ein Unkraut, ein ganz bestimmtes Unkraut, das tun die Leute mittlerweile züchten, weil das so selten ist. Oh, das ist eine Spiräe. Sieht man ganz selten, Milton.

0: Ich rede und rede die ganze Zeit nur von mir.
1: Ich bin ein guter Zuhörer.
0: Ich würde trotzdem ganz gerne was über Sie erfahren. Verstehe.
1: Etwas Privates? Wie ihr geschieden seid. Na, eine ganze Weile.

0: Haben Sie Kinder?
1: Spielen wir jetzt hier die spanische Inquisition?
0: Ja, und?
1: Ein Sohn, Tom. Ist ein klasse Junge, studiert Jura in Berlin. Wir verstehen uns prächtig. Ja, jetzt wissen Sie alles über mich.
0: Oh, ja.
1: Ja, also, 1,80 groß, 78 Kilo, 43 Jahre, Sternzeichen Wassermann, lebe in Hamburg.
0: Mhm. Haben Sie Arbeit?
1: Was für eine Frage, natürlich habe ich Arbeit.
0: Ja?
1: Ja, ich bin sozusagen Verwalter eines großen Konzerns.
0: Oh? Weiter mag ich nicht.
1: Wieso?
0: Das, da oben ist es passiert. Das ist ein Geschenk von meinem Mann, das war unser Weg.
1: Tja, da müssen wir es eben umdrehen.
0: Sie sind aber nicht sehr sensibel.
1: Wenn man einmal was angefangen hat, muss man es auch zu Ende bringen. Jetzt gehen wir Veronikas Weg weiter. In die Richtung, aus der wir gekommen sind. Ja, Larsen? Ja, natürlich, ja. Ja. Ja, auf Wiederhören.
0: Was Unangenehmes?
1: Es ist ganz gut, dass wir umkehren. Ich habe da noch eine Verabredung. Mhm. Merle, guck mal, lauter Brombeeren.

0: Wenn deine Mutter uns hier sehen würde, die wäre nicht begeistert, denke ich.
1: Sie schätzt dich genauso, wie der Papa das getan hat.
0: Ich würde schon sagen, Martin, die Merle ist erst 17.
1: Meine Eltern haben sich kennengelernt, da waren sie noch viel jünger.
0: Ja, aber das war was anderes. Ich höre sie schon sagen, ja, der ehrgeizige Koch, der schnappt sich die junge Hotelerbe. Jeder wird so denken.
1: Du bist ein Spinner.
2: Beeil dich. Alter, du hättest gestern Abend dabei sein müssen.
3: Was war
2: denn? Bernadette war da. Die Frau ist Zucker.
3: Mach die Tür zu, Alter.
2: Ja.
3: Wow, ich wusste, dass du ein kleiner Dealer bist, aber dass du so ein großer kleiner Dealer bist. Okay. 4 für 300. Ein bisschen happig für vom LKW gefallen, mein Freund. 150 für 4. 200.
2: Also nochmal auf deinen letzten Leberfleck zurückzukommen. Also du musst ihn unbedingt sehen. Kommst du da mit in den Löwenkeller, okay?
4: Nee, ich kann nicht.
2: Wie, du kannst nicht?
4: Ich hab Nachtdienst.
2: Was ist denn für Nachtdienst?
4: Wir haben Hotel.
2: Mann, ey. Voll die Zeit.
5: Den Schwarzwaldhof.
6: Ja, da trinke ich mit.
5: Ich kann es hören. Albert, wenn du nicht sofort aufhörst zu pfeifen, schicke ich dich zu Bett. Wir haben hier eine wichtige geschäftliche Besprechung. Er ist manchmal ein wenig durcheinander. Sein Gedächtnis lässt ihn im Stich. Immer häufiger in der letzten Zeit.
6: Es tut mir leid.
7: Mir auch.
5: Es ist auch der Grund, warum ich die Sache so vorantreibe, Herr Klaasen. Ich will so schnell wie möglich weg von hier, ins Tessin. Es gibt in Lugano eine sehr schöne Wohnanlage für Menschen meiner Generation. Und sie pflegen dort auch Demenz- und Alzheimer-Kranke. Und zwar ganz im Gegensatz zu manchen Häusern hier in der Gegend. Liebevoll. So schnell es geht, will ich verkaufen.
6: Sie sprachen von Neuigkeiten?
5: Ja. Ihre Worte bei unserem letzten Gespräch sind mir nahegegangen. Man ist ja kein Unmensch. Ich habe also mit meiner Schwiegertochter gesprochen.
6: Und?
5: Ja, wie ich gesagt habe, die will auf keinen Fall verkaufen. Also muss diese Sache hier weiter unter dem Deckel bleiben. Wenn ich das mal so salopp formulieren darf.
6: Nun, ich durfte Sie ja mittlerweile ein bisschen besser kennenlernen.
5: Ach ja?
6: Ja, und ich finde, man könnte und sollte mit dir sprechen.
5: Nein, auf keinen Fall. Ich will nichts riskieren. Wen vertreten Sie hier? Sie sind doch noch interessiert, oder?
6: Ja, natürlich.
5: Dann gefährden Sie nicht alles kurz vor dem Abschluss. Ich habe nämlich mit meinem Enkel Stefan gesprochen. Und der ist auch bereit zu verkaufen. Damit haben Sie doch Ihre Mehrheit, oder?
6: Ja, aber ich habe auch Skrupel.
5: Ja, wenn Sie Skrupel haben. Ein Anruf bei Herrn Krüger Senior. Ich kenne ihn recht gut und Sie sind draußen.
8: Du musst doch vollkommen bekloppt sein, Stefan! Was soll denn der Scheiß?
4: Kennst du mein Motto? Leere Taschen, volles Programm.
8: Sehr witzig.
4: Jetzt tu doch nicht so. Du hast doch selber immer gejammert, dass wir zu wenig Taschengeld haben. Dass wir im Hotel jobben müssen, um uns ein paar fucking Cent zu verdienen.
8: Und deswegen dealst du mit Hehlerware.
4: Ich hab gedacht, wenn Papa tot ist, erbe ich ein bisschen was. Dass ich mir, keine Ahnung, eine Wohnung nehmen kann, ein Auto oder sowas. Aber dann verhängt dieser Arsch in seinem Testament.
8: So redest du von Papa?
4: Mann, Merle, ich bin enttäuscht. Erst macht der Alte sich aus dem Staub und dann das am Ende. Ich bin jetzt nämlich meine eigene Firma.
8: Wenn das rauskommt, dann wanderst du in den Knast.
4: Das kommt aber nicht raus.
8: Und an Mama denkst du überhaupt nicht?
4: Denkt die denn an uns? Die hat doch nur den Laden hier im Kopf.
8: Ey, ich glaub's nicht. Gier frisst Hirn, oder was?
4: Weißt du was? Halt dich doch bitte einfach nur aus meinem Leben raus, okay?
1: Stefan, ich bitte dich. Du begehst einen Riesenfehler.
4: Ich kann jetzt nicht. Ich hab Nachtdienst.
1: Wenn du diesen Dreck nicht sofort lässt, dann gehe ich zu Mama. Ich tu's wirklich.
9: Wir wollen Mehrheiten, sicher. Ja, ich habe schon mal was von Unfriendly Takeover gehört. Ich würde es aber lieber friendly machen, verstehen Sie? Hofer Senior spricht davon, dass sie verkaufen will. Sie will mit ihrem kranken Mann ins Ausland gehen. Nach meiner Einschätzung will sie ihrer verhassten Schwiegertochter damit eins auswischen. Ja, ich treibe die Sache voran. Okay, Ihnen auch, Herr Krüger, gute Nacht.

0: Verstehe ich. Aber wir sind nun mal ein Familienbetrieb, Gitta. Da kommt's auf jeden Einzelnen von uns an.
1: Ja, ich dachte, wir gehen kurz zum Arzt und dann ist alles gut.
0: Klar. Sie können mich immer anrufen. Und ich habe für alle Probleme Verständnis, die eine alleinerziehende Mutter hat.
1: Sie sind sehr nett, Frau Hofer.
0: Ich bin nicht nett, ich bin nur praktisch denkend.
1: Ja, dann. Also, ich weiß, dass ihr... Ich wollte Sie...
0: Was? Ja, raus damit, Gitta. Wir kennen uns doch schon so lang.
1: Ihr Mann. Ich weiß, dass der immer den Grundsatz hatte, keine Vorschüsse. Trotzdem, könnte ich bitte einen bekommen? Der Werner hat die Zahlungen für den Flori eingestellt. Einfach so. Und ich bin mit meiner Miete im Rückstand.
0: Wie viel brauchen Sie denn?
1: 200 Euro?
0: Das gebe ich Ihnen privat. Wir Frauen, wir müssen doch zusammenhalten, oder?
1: Hier. Dankeschön. Frau Hofer, ich habe was gesehen. Ich habe einen riesen Schrecken gekriegt, weil ich glaube...
2: Störe ich? Ja, ich habe noch mal über das Computerbuchungssystem nachgedacht. Ich denke, Sie brauchen eine vollkommen neue Version. Ihre ist vollkommen veraltet, zu langsam, ja? Zu viele Fehlerquellen. Mhm. Und dann würde ich Sie ganz gerne heute Abend zum Essen einladen.
0: Warum?
2: Aus Sympathie.
0: Oh.
1: Stefan will auch verkaufen.
3: Was? Ja, dann müssen wir sofort mit Mama reden.
1: Es geht nicht, er ist doch gerade bei ihr.
4: Merle.
3: Ich komme. Ja, dann rede ich heute Abend mit dir.
4: Nicht schwätze, schaffe.

0: Zu laut, zu viel, sag.
1: Du gehst aus?
0: Ja, stell dir vor, deine Mutter geht aus. Ich finde langsam wieder Spaß am Leben, irgendwie. Wie findest du die?
1: Mit wem denn?
0: Mit Sebastian Klasen, weißt du, der Gast aus Zimmer 1. Der.
1: Ja, ich weiß. Mama, ich muss mal unbedingt mit dir reden.
0: Auch aus der Hotellerie. Ach, die sind so eng. Ja, die kennen sich ganz gut aus. Siehst du, ich hab's doch gewusst, aber diese Coolen im Geschäft, die wollte unbedingt, dass ich...
1: Mama!
0: Ich tu nichts, was dem Andenken von deinem Papa schadet. Und ich bin sicher, er wäre einverstanden, dass ich nach vorne gucke. Okay.
1: Mama, ich möchte eins von dir wissen.
0: Ja, was? Das ist meine Tasche. Aber jetzt nicht. Ich muss los, der wartet bestimmt schon.

0: aus. Das ist wirklich ein ganz und gar überzeugendes Konzept. Ja, man muss was Neues bieten, sich ausprobieren. Sich auf anderes Terrain wagen, hat der Martin ganz recht.
1: Die Kosten, haben Sie auch mal an die Kosten gedacht?
0: Na, Sie glauben wohl, ich bin blöd. Ich glaube, ich bin noch viel blöder, als Sie denken. Ich trage mein schönstes Kleid und 200-Euro-Schuhe, die bei jedem Schritt wehtun.
1: Ich trage sie in den Tisch, wenn Sie wollen.
0: Ich kann nicht.
1: Nein?
0: Nee. Das sind Freunde von Kurt.
1: Schade.
0: Das ist doch viel muscheliger so.
1: Muschelig?
0: Ja. Ich habe immer nur Menschen um mich herum. Das geht mir manchmal ziemlich auf den Wecker.

0: Ja, Sie haben recht. Das Muschelig ist auch nicht gerade zu verachten.
1: Aber nicht, dass Sie mich missverstehen.
0: Zum Wohl.
1: Zum Wohl. So. Jetzt stehe ich barfuß vor Ihnen.
0: Ich werde es auch nicht ausnutzen. Ja, da wir hier gerade mal so alleine, so zu zweit stehen, ich heiße Sebastian. Nicht, dass Sie mich missverstehen.
1: Veronika.
0: Brüderschaftskuss.
1: Ach so.
0: Und jetzt?
1: Und jetzt trinken wir aus und gehen ins Bett.
0: Das ist doch mal was.
1: Getrennt.
0: Ja, so sind die Frauen.
1: Na, was denkst du denn?
0: Ich denke, dass ich dich gern hab.
1: Das geht mir zu schnell.
0: Ja. Veronika, ich muss dir was...
1: Lieber nicht. Gute Nacht, Sebastian. Danke für dein Verständnis.

0: Hofer, was reden Sie denn da? Schön weiteratmen.
1: Ja, auf diesem Grund hat mein Vater seinen Hof gehabt. Mitten in den 20ern, als er ihn aufbaute. Mit den wenigen Reichsmark. Alles mit seiner Händearbeit.
0: Es ist nur eine kleine Verkühlung, Herr Hofer. Ich verschreibe Ihnen einen Erkältungstee. Sie können Ihr Hemd wieder anziehen. Das Angeln lassen Sie vorerst mal, ja?
1: Meine Mutter.
0: Wie hieß sie denn noch?
1: Ja, wissen Sie, Namen sind Schall und Rauch.
0: Können Sie sich denn erinnern?
1: Nein.
0: Das ist schade.
1: Als ich das Hotel plante, wir hatten so viel Schulden. Meine Trudi, die Püppi, hat gut gewirtschaftet. Sie war überhaupt eine sehr gute Hotelfrau. Die Dora, ganz anderes Holz. Von Anfang an stets die Dame des Hauses.
0: Ja, das kann man sagen.
1: Ja, sie ist eifersüchtig auf alles bei mir. Meine Familie, meine Geschichte. Jetzt will sie alles verscherbeln. Macht gemeinsame Sache mit diesem Mann. Mit diesem Mann. Mit diesem Mann. Die Veronika, die Arme, sie soll es nicht erfahren. Meine Püppi wird sich im Grab rumdrehen. Und Kurt tut das schon.
2: Hier lag es irgendwo. Ich weiß gar nicht, was ich hier mache. Ich muss wahnsinnig sein. Sowas gehört sich nicht in einem seriösen Hotel, in den Sachen der Gäste rumzuwühlen, Gitta. Hier.
3: Und irgendwo stand das Stefan. Hier.
4: Was stand da?
3: Dass Stefan seinen Anteil auch verkaufen will.
5: Hallo.
6: Hallo.
5: Ist die Chefin da?
6: Tut mir leid, Herr Klaassen. Aber ich glaube, sie ist nicht im Haus.
5: Wenn Frau Hofer in Ihrem Büro ist, sagen Sie doch bitte, dass ich Sie sprechen muss. Es ist dringend.
6: Selbstverständlich.

0: Bianca, würden Sie uns bitte einen Moment allein lassen? Stefan, mir ist nach Schreien zumute, aber ich rede ganz ruhig mit dir. Warum hast du mit mir nicht drüber gesprochen, dass du deinen Anteil verkaufen willst?
1: Weil ich wusste, was du sagen würdest.
0: Ich will so eine blöde Antwort gar nicht hören!
1: Oma hat mich gefragt und ich habe ja gesagt. Aber was soll denn das noch? Jetzt, wo Papa tot ist.
0: Ich frage mich wirklich, was ich falsch gemacht habe. Dass mein Sohn so eiskalt ist. Liegt es an der Ehekrise zwischen Papa und mir? Habe ich mich nicht genug um dich gekümmert?
1: Was regst du dich eigentlich auf? Vor ein paar Wochen wolltest du doch selber noch abhauen.
0: Das war doch eine völlig andere Situation. Ich war ehrlich und ich glaube, ich habe euch auch so erzogen. Ich habe dir doch nicht beigebracht, heimtückisch und geldgierig zu sein. Wenn du schon nicht an mich denkst, was ist denn mit Merle? Oder unseren Angestellten und der Familientradition?
1: Wieso denn? Wenn die Krüger Holding die Mehrheit übernimmt, dann sind die Arbeitsplätze ja gesichert.
0: Ich kann dir gar nicht sagen, was ich fühle da tief drin. Ich bin so maßlos enttäuscht von dir.
1: Ich muss mich beeilen. Du hast mich ja zum Dienst verdonnert.
0: Ich entbinde dich davon. Ich entbinde dich von allem. Dora! Ich will dich hier nicht mehr sehen.
2: Wie bitte?
0: So eine fiese Intrige zu spinnen. Wie kann man sich nur sowas ausdenken?
2: Wovon sprichst du?
0: Von diesem Hotel, das unser Zuhause ist und das uns allen einen Arbeitsplatz gibt und das Tradition hat. Das kann man doch nicht einfach verscherbeln.
2: Tradition. Tradition ist Weitergabe des Feuers, nicht Anbetung der Asche.
0: Du lügst und du betrügst mich. Du ziehst sogar meinen Sohn auf deine Seite. Dir geht's doch nur um die Macht. Die kannst du nicht abgeben. Lieber zerstörst du alles. Sag mal, bist du eigentlich verrückt?
2: Ich habe gehandelt, wie ich handeln musste. Es geht mir um Albert.
0: Das glaube ich dir nicht. Ich glaube dir gar nichts mehr.
2: Und außerdem, du wirst dieses Haus ruinieren. Wann baute Noah seine Arche? Vor der Sintflut.

0: wünschte, du wärst an meiner Seite, Kurt. Ich weiß nicht, was ich tun soll. Alle enttäuschen mich. Ich kann niemand fragen. Stehe ich schon am Grab meines Mannes und rede mit ihm. Du sitzt wahrscheinlich auf so einer doofen Wolke da oben und denkst dir, ja, wusste ich doch gleich, die Veronika, die schafft das nicht.
1: Aber ich pack das, Kurt. Ich will das packen.
0: Weißt du noch, wie wir in Singapur waren damals? Da hat Till zu dir gesagt, die Veronika, die...
1: Till?
2: Till? Ich bin's, Veronika. Ja. Naja, es geht so. Es ist eine Menge passiert in der Zwischenzeit. Till, es gibt einen Grund, warum ich hier mitten in der Nacht sitze und dich in Singapur anrufe. Um es kurz zu machen. Könntest du unser Hotel übernehmen?

Ich tue es auch für dich, Albert. Es ist besser so.

0: Morgen, Hermann.
1: Morgen, Frau Hofer.
0: Sagen Sie, für mich ist nicht zufällig ein Fax gekommen.
1: Bedauere, Frau Hofer, noch nicht.
0: Ja, ich dachte eigentlich, ja.
1: Viel Glück.
0: Bitte?
1: Ja, wir alle im Haus, wir hoffen, dass Sie es schaffen werden.
2: Wenn er nicht gleich kommt, empfehle ich verschieben.
3: Ja, ja, gut.
4: Nein! Kriegt auf einmal jeder kalte Füße, auf keinen Fall.
2: Sie haben es sehr eilig, gnädige Frau, stimmt's?
4: Das geht Sie gar nichts an.
5: Entschuldigung, Herr Dr. Kreuzer. Aber ich stand im Stau. Sie sind das.
3: Ja, ich bin das.
5: Hey, Oma.
2: So, wenn wir dann alle vollständig sind soweit, dann können wir ja auch anfangen. Herr Klaassen, Ihr Entwurf bitte.

0: Ja, ich bedauere, aber ich habe mir das jetzt anders überlegt.
1: Ich weiß, ich bin nicht gebeten, aber ich entschuldige mich auch nicht für die Störung. Herr Dr. Kreuzer, bevor hier alle zur Tat schreiten, möchte ich, dass Sie das hier lesen.
2: Was ist das?
1: Das ist ein Angebot von der Asia Hotel Group. Sie sind bereit, meinen Anteil und den von Merle zu übernehmen. Und Ihr Angebot ist weitaus besser als das von der Krüger Holding. Und ich denke, das ist auch in deinem Interesse, Stefan, oder?
0: Ja.
1: Ja. Damit ist deine Offerte hinfällig.
2: Das kann nicht sein.
1: Tja, Dora, du kennst doch das Spiel Schere, Stein, Papier, das du immer mit Stefan gespielt hast. Du hast den Stein geworfen und ich hab das Papier.
0: Ja, Veronika, ich hab hier eben gerade...
1: Du hast Hausverbot.

0: Grüß Gott, die Herren.
1: Guten Tag. Guten Tag. Wir hätten gerne den Herrn Stefan Hofer gesprochen.
0: Der junge Herr Hofer ist nicht im Haus. Das weiß ich definitiv. Aber seine Mutter müsste eigentlich, wenn Sie einen Augenblick mit reinkommen würden.
2: Ich habe x-mal versucht, dich zu erreichen. Du warst ja wie vom Erdboden verschluckt. Ich habe den Vorvertrag zerrissen. Ich habe in Kauf genommen, dass der Krüger mich rausschmeißt.
3: Ich stehe hier nur, um zu kontrollieren, ob du auch wirklich packst. Ich gebe dir 5 Minuten.
2: Veronika.
3: Ratgeber spielen den selbstlosen Freund. Das muss man sich mal vorstellen. Hinter meinem Rücken gemeinsame Sache machen mit meiner Schwiegermutter.
2: Ich war unter Druck. Ich hatte den Auftrag.
3: Ich bin auch unter Druck. Aber alles, was ich gesagt und was ich getan habe, das habe ich ehrlich gemeint.
2: Ich habe es auch ehrlich gemeint.

0: Haben Sie überhaupt einen Durchsuchungsbefehl?
1: Merle.
0: Haben Sie das?
2: Merle, den haben Sie uns gezeigt, das nützt doch nichts mehr.
0: Was machen wir denn jetzt? Ja.
3: Stefan.

0: Merle, kümmere dich um die Polizei. Ich war ihm hinterher.
1: Ich will Schlüssel.
2: Das wird langsam zur Gewohnheit. Ich fahre.
3: Moment mal, das ist ein Riesenmissverständnis, okay?
2: Was ist eigentlich los? Was hat er denn gemacht?
1: Das weiß ich selber nicht genau.

0: Stefan!
1: Geh weg. Haut ab!
2: Nein, Stefan. Bitte.
1: Komm, keinen Schritt mehr. Es hat alles keinen Zweck mehr. Alle hassen mich. Mann, ich baue nur Scheiße.
2: Ist doch gar nicht wahr. Wir haben dich alle lieb.
1: Du liebst mich nicht.
3: Bleib stehen.
1: Du liebst mich nicht.
2: Doch, und wie.
3: Komm, wir können über alles reden.
2: Ja, wir können über alles reden, Stefan. Es wird alles gut.
3: Komm, schnell. Gib mir das Messer.

0: Ich kann Sie beruhigen. Der Schnitt war nicht sehr tief. Oh.
1: Können wir zu ihm?
0: Er hat bereits nach Ihnen gefragt. Was ist denn passiert? Herr Klassen schweigt sich ja aus darüber.
2: Ich...
1: Das war ein Unfall, Blöder. Nichts Besonderes.
0: Na dann. Gute Nacht.
2: Gute Nacht.
1: Gute Nacht.
2: Du nimmst mich in Schutz? Nach allem, was ich dir angetan habe?
1: Du bist mein Kind. Ich werde dich immer in Schutz nehmen. Ich kann ja gar nicht anders. Ich schlage vor, wir behalten die Geschichte für uns. Ja? Zu einer richtigen Familie gehören auch richtige Familiengeheimnisse.
2: Und was mit der Polizei?
1: Dafür musst du dich verantworten, bist alt genug.
2: Ich weiß.
1: Auf dich muss man gut aufpassen. Hat dein Papa auch immer gesagt.
3: Hier, mein Mädchen, trink noch was. Aber das ist gar nicht gut für dich.
4: Schnaps ist sehr gut. Du bist nicht gut.
3: Ich bin nicht gut, da hast du recht. Da hast du recht.
5: Alle.
3: Das Wichtigste ist aber, dass der Junge... Mhm.

0: Albert wacht gleich auf. Und wenn ich nicht da bin, gute Nacht.
1: Gute Nacht.
2: Nacht.

0: Mama. Ich habe Angst. Angst, dass ich ins Gefängnis muss.
1: Dann schaffen wir das auch noch.
0: Ich hab dich lieb.
1: Ich dich auch.

0: Ja. Geht's? Du bist immer da, wenn ich dich brauche.
1: Umgekehrt.
0: Ich wollte nie was tun, was dir schadet.
1: Hast du aber.
0: Zweite Chance.
1: Mal sehen.
0: Neulich, als wir essen gehen wollten, da wollte ich alles beichten.
1: Aber du wolltest die schöne Stimmung nicht zerstören.
0: Ja.
1: Männer.

0: Jetzt hast du uns alle ganz elegant übertrumpft. Ich hätte nie gedacht, dass du verkaufen willst.
1: Wollte ich gar nicht. Das war ein Bluff.

0: Ja, herein.
1: Tut mir leid, ich... Ich wollte mich entschuldigen.
0: Naja, macht nix. Unfälle passieren im Leben. Na komm. Oh!
2: Ich wollte mich bei Ihnen bedanken, dass Sie so schnell gekommen sind.
3: Das ist mein Job.
2: Man kann seinen Job aber auch so und so machen.
4: Ja.
2: Danke.
3: Passen Sie gut auf Stefan auf. Und auf sich selber auch.
2: Mhm. Im Grunde, das habe ich mir neulich nachts so überlegt. Im Grunde sitzen wir ja irgendwie im selben Boot. Also wir haben denselben Mann geliebt, ihn betrauert. Und haben uns dann wieder aufgerappelt und machen unser Ding.
3: Es wächst eigentlich ziemlich gut an.
2: Vielleicht werden wir am Ende noch Freundinnen.
3: Vielleicht? Ja?

0: guten Appetit.
1: Oh, vielen Dank. Das wäre nett. Dankeschön.
2: Tag.
1: Danke.
2: Martin.
3: Frau Hofer?
2: Ich habe mit der Bank gesprochen. Und unserem Steuerberater.
3: Ja?
2: Das mit Ihrem Konzept, das machen wir.

0: Dankeschön.
1: Viel Spaß.
2: Na, mein Schatz?
1: Hi, Mama.
2: Schule?
1: Lehrer krank.
2: Haben wir ein Glück.

0: Und? Reisen die Fische?
1: Märchen. Wie schön, dich zu sehen.
0: Muss dich jetzt einfach mal drücken.
1: Du musst dir verzeihen, Mädchen. Blut ist dicker als Wasser.

0: Oh, du wagst dich in die Höhle des Löwen?
1: Das ist wieder typisch für dich, Dora. Du verwechselst da was. Ich bin der Löwe.
0: Ich schreibe gerade an die Casa Castagnola. Albert und ich werden in die Schweiz ziehen.
1: Müsst ihr gar nicht.
0: Wieso? Du hast doch gesagt, du willst mich hier nicht mehr sehen.
1: Ich kann ja niemanden rausschmeißen, dem fast die Hälfte des Hauses gehört.
0: Ich gehe freiwillig. Milde musst du nicht über mich ergießen.
1: Milde? Nee, ganz im Gegenteil. Ich habe eine schöne Strafe für dich. Du darfst mich jeden Tag sehen und du wirst jeden Tag an deine Niederlage erinnert. Unter folgenden Bedingungen. Erstens, wenn du verkaufst, dann nur an mich und das regeln wir schriftlich. Ja, habe ich alles schon mit Kreuzer besprochen, Vorverkaufsrecht und so. Zweitens, du mischst dich nicht mehr ins Tagesgeschäft. Und drittens, du denkst über deine Sünden nach.
0: Damit habe ich schon begonnen. Keine Sorge.
1: Hand drauf.
0: Man muss wissen, wann der Krieg aus ist.
1: Und dass nach dem Krieg Frieden herrscht. Kannst du ja auspacken. Für dich, Kurt. Von mir und Conny.

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8: Sehnsucht nach Sonne, nach dem Süden. Wir suchen Dolce Vita an der Bergstraße.
9: Guck mal, da sind schon Palmen. Das ist doch wie am Gardasee hier. Wie sieht's aus, das süße Leben an der Bergstraße, der Strata Montana, wie sie wohl die Römer schon nannten? Fängt hier wirklich schon Italien an? Ich krieg's raus.
8: Unsere Dolce Vita Tour startet in Heidelberg. Stilecht im Calesino von Stadtführerin Susanne Karlich. Die Bergstraße führt zwischen der Rheinebene und den Hügeln des Odenwalds entlang nach Norden bis nach Darmstadt.
9: Jetzt fängt mein Bella Italia-Gefühl hier an. Wenn das jetzt nicht gerade schon ein echter Dolce Vita-Moment ist, Kaffee, Sonne auf der Haut und dann ein azurblauer Himmel. Susanne, du bist Gästeführerin hier in Heidelberg. Wie italienisch ist deine Stadt?
10: Sie ist sehr italienisch, so vom Herzen heraus auch. Bei uns ist das Dolce Vita auf der Straße, auf den Gassen. Die Leute lachen einfach, sie freuen sich, die Sonne kommt raus und das eben früh im Jahr.
9: Und es hat natürlich auch ein bisschen auch was mit dem Klima zu tun, ist ja logisch. Und natürlich mit dieser Kulisse da oben, das Schloss. Also ich meine, das ist ja schon...
10: Es ist schon arg schön, wie man bei uns sagt.
9: Es ist schon ein bisschen mediterraner hier als anderswo.
10: Ja.
9: Vom Lebensgefühl her?
10: Ja.
9: Vom Klima her?
10: Ja, von allem her. Von der Vegetation. Es blüht bei uns zuerst an der Bergstraße entlang, an der Strata Montana. Und das wirkt alles mit auf das Lebensgefühl.
9: Und genießen kann man hier eben auch gut. Lass es uns einfach tun.
10: Ja.
11: Und Joghurt und Orange.
9: Die zwei Touristinnen.
8: Heidelberg und seine schöne Altstadt. Für sich schon ein Genuss. Aber wie kam das Dolce Vita, das süße Leben hierher? Es hat was mit den Römern zu tun, erklärt Susanne.
12: Das ist ein ganz toller Garten, das ist für einen Sonntag. Das gehört zum Kurpfälzischen Museum.
8: Im Kurpfälzischen Museum sind Fundstücke ausgestellt. Die Römer haben hier nicht nur Monumente hinterlassen.
12: Mhm. Und hier haben wir die Jupiter-Gigantensäule.
9: Okay.
12: Vor knapp 20 Jahren gefunden, mitten im Stadtgebiet.
8: Die Römer haben mit der Bergstraße und dem Fluss zwei Handelswege miteinander verknüpft. Dazu eine Brücke über den Neckar gebaut. Die Grundnahrungsmittel für die Truppen kamen aus der fruchtbaren Umgebung. Spezialitäten wie Olivenöl oder Wein wurden aus dem Mittelmeerraum hertransportiert. Stilvoll leben und genießen. Ihre Grabbeigaben erzählen davon.
12: Und das ist jetzt wirklich so ein Fenster in die Vergangenheit.
10: Ja. Wir laufen hier genau wie die Römer damals

0: durch den Friedhof, aber du siehst hier, wir gehen von Norden nach Süden, eigentlich die Bergstraße. Und du kannst hier an dieser Vitrine sehen, dass es einfacheres Geschirr gab, aber eben auch teureres Geschirr. Das war für den Alltag und das war eben das Besondere. Und auch das Grabbeigaben.
1: Da kannst du heute noch von essen.
0: Komm mal.
1: So sieht's aus, gell?
2: Raus in die Sonne, zurück in die Gegenwart. Die Lage am Neckar, die alte Brücke, eine Stadt zum Verlieben.
3: War das gerade ein Heiratsantrag?
4: Ja, war unser Lieblingsplatz hier.
3: That's amore!
5: Da möchte man jetzt einfach nur gucken, schauen und genießen. Hat echt das Urlaubsfeeling hier. Woher hat eigentlich die Bergstraße ihren Ruf?
0: Der Name kommt Strata Montana tatsächlich von den Römern. Hier haben sich zwei Handelswege gekreuzt. Das ist die oberrheinische Tiefebene. Die ist fruchtbar, es ist warm und hier waren immer Menschen. Und daher eben auch die Römer.
5: Es gibt doch auch so ein berühmtes Zitat.
0: Hier beginnt Deutschland, genau, Italien zu werden. Es soll von Kaiser Joseph II. Sein, 1764. Am 27.03., als er hier durchreiste, also eigentlich genauso schönes Frühlingswetter wahrscheinlich. Und da hat er schon Gefühle gehabt. Er kommt nach Süden und ist fast in Italien. So, und jetzt guck mal da oben. Da gehen wir jetzt hin auf den historischen Weinberg Sonnenseite ob der Bruck.
2: Winzer Jörg Lauer und sein Mitarbeiter Lukas Siegwald sind dabei, überschüssige Triebe zu entfernen. Alles Handarbeit in der Steillage.

0: Man glaubt eigentlich gar nicht, dass man ganz nah an Heidelberg jetzt ist.
1: Das ist ja das Tolle an Heidelberg. Du hast die Stadt mit ihrer Kultur, ihrer perfekten Lage, die sich auch darin zeigt, wie schnell du hier oben bist.
0: Oh, guck mal
1: in der
0: da.
1: Natur.
0: Schloss.
1: Ja, ein Schloss.
0: Ist ja gigantisch, du. Und da waren wir gerade noch. Ist schon echt schön. Aber die Lage ist halt einfach ein Traum. Das war noch eins von uns. Kuckuck.
1: So, wir gehen jetzt richtig kraxelig.
0: Aha.
1: Mit ganz viel Mut. Runter.
0: Ja. Okay, ich verstehe euch.
1: Ach,
0: sehr schön.
1: Liebes Lieschen.
0: Dann kommst du. Guck mal.
1: Ja.
0: Wir hier mit unseren Stadtschüchen. Aber
1: ja,
0: dass das hier zu einer richtigen Trekkingtour noch wurde,
1: ja,
0: habe ich nicht geahnt. Aber es wird sich lohnen, so wie ich dich kenne.
1: Gleich haben wir es geschafft.
0: Grüßt euch!
1: Hallo.
0: Aber ey, das ist ja mal der Hammer hier. Wenn ich Traube wäre, wollte ich genau hier wachsen bei dir.
2: Kann man gut verstehen, aber die Arbeit, die ist manchmal doch etwas schwierig an dem Hang. Aber wir haben den großen Vorteil, dass es hier abends stark abkühlt von den Winden, die aus dem Odenwald herkommen. Deswegen gedeiht hier der Riesling auch sehr gut. Hier, diese Weinberge sind die letzten Zeitzeugen, kann man sagen, der Heidelberger Weinkultur. Und das war kein Wald hier, sondern das waren alles komplett Weinberge.
0: Riesling-Trauben wachsen hier. Was machst du draus?
2: Wein. Und in manchen Jahren, wenn etwas mehr Ernte da ist, machen wir auch mal einen Sekt draus.
0: Klingt gut. Aber erst mal runterkommen. Am Weinberghäuschen treffen wir Adrian und Christoph.
3: Wir unterstützen den Jörg mit verschiedensten Arbeiten hier auf dem Weinberg und genießen dann jede Stunde, die wir hier oben sein dürfen, genießen die Ruhe und freuen uns dann immer total, wenn wir uns hier mal zurückziehen können.
4: Ja, also wir sind sozusagen auf dem Dach der Welt.
5: Ich finde das perfekt.
0: Mehr gibt es eigentlich dazu nicht zu sagen, oder? Meine Tour fängt richtig, richtig gut an. Die kann weitergehen. Okay.
6: Auf Jörg und aufs Schloss.
0: Und auf Dolce Vita.
7: Auf Dolce
0: hey,
7: Vita.
0: Süßes Leben.
8: Wir sind heute an der Bergstraße unterwegs. Knapp 80 Kilometer ist sie lang, zwischen Heidelberg und Darmstadt. Wir haben uns einige Highlights rausgepickt. In Hirschberg machen wir frische Pasta. Weinheim lockt mit seinem mediterranen Marktplatz und dem Schaugarten Hermannshof. Bei Hemsbach auf dem Blütenweg finden wir Entspannung bei einer Eselwanderung, bevor wir im Retro-Café in Heppenheim Süßes genießen und dann Schloss Auerbach besuchen. Die Gegend um Hirschberg. Ich habe mich verabredet. Mit Valentin Erdmann. Er ist Koch und hier aufgewachsen.
0: Fahrradtraining und Bergstraße passt zusammen?
9: Passt auf jeden Fall sehr gut zusammen, ja. Man hat halt den Vorteil, dass man irgendwie diese Rheinebene hier hat, wo man auch mal so Strecken in der Ebene fahren kann. Aber man kann auch im Odenwald halt die Bergetappen machen. Für Training generell und für alles, was dazugehört, eigentlich schon sehr passend.
0: Womit wir beim Thema Genießen sind. Hey.
9: Genau.
0: Als Koch warst du ja auch in der Schweiz. Du warst in Südbaden, im Markgräfler Land. Und du warst in Italien.
9: Genau.
0: Wie viel Italien ist hier in deiner Heimat?
9: Also von diesem Lebensgefühl, glaube ich, recht viel. Es ist halt auch im Sommer sehr warm, was irgendwie dazu beiträgt, was auch viele Früchte und Obst und alles irgendwie hier hinbringt. Auch so das Lebensgefühl ist eigentlich sehr entspannt.
0: Deswegen bin ich gerade da, wegen dem Genießen und wegen dem mediterranen Lebensgefühl.
9: Ja, das ist perfekt.
8: Wenn er nicht in der Küche steht, trainiert er gerade auf einem Triathlon. Ob er die Landschaft da überhaupt noch wahrnimmt?

0: Richtig, ja, richtig schön da.
1: Hier sieht man schon noch mal die Region.
0: Aha, ja.
1: Das ist schon ein Träumchen.
0: Ein absolutes Träumchen.
1: Ja, und das hier ist jetzt auch der Blütenweg, wo wir drauf stehen.
0: Der berühmte Blütenweg.
1: Der berühmte Blütenweg. Fast 100 Kilometer eigentlich. Darmstadt bis Heidelberg, ja.
0: Und nicht nur mit dem Fahrrad gut, sondern natürlich auch super zum Laufen und Wandern.
1: Auch super zu Fuß, ja. Und man hat halt immer irgendwas zum Angucken. Jetzt gerade blüht alles super schön.
0: Aber als Koch, da könntest du ja überall auf diesem Erdball gehen. Tokio, Rio, New York. Und du bist zurückgekommen?
1: Ja, ich bin zurückgekommen. Also es war halt auch so ein Weg, sag ich mal, am Anfang, als ich auch die Ausbildung gemacht habe und so. Ich wollte immer die Freiheit, wollte immer alles sehen, irgendwie so ein bisschen, ja, diese Unabhängigkeit spüren. Aber irgendwann realisiert man so, zu Hause ist doch irgendwie auch gar nicht so schlecht.
0: Und aus Norditalien, du warst in Piemont, glaube ich, auch. Was hast du da zum Beispiel mitgebracht?
1: Ja, so ein bisschen die Liebe zur Pasta auch noch mehr. Es waren drei Brüder, die da so eine Wirtschaft, Restaurant, Trattoria betrieben haben. Und auch super produktorientiert, natürlich mit Trüffel, mit dem Rotwein. Und die haben, sag ich mal, ja, never change a running system. Die haben was gemacht, was sie schon immer machen. Aber es funktioniert, weil es auch einfach, ja, mit Leib und Seele dann irgendwie gemacht wird. Und das, ja, das nimmt man dann schon mit.
0: Dann reißen wir uns los und fahren weiter.
1: Let's go.
0: Let's go. Das ist es.
2: Was ist das Geheimnis der perfekten Pasta? Ich bin gespannt. Seit 2025 öffnet Valentin das Café seiner Eltern abends als Restaurant. Die Philosophie von ihm und seiner Küchenmannschaft: regional, einfach, perfekt.
1: So, wir brauchen natürlich jetzt zuerst mal den Pastateig. Der ist super easy. Ich nehme mal ein Teil Weizenmehl, dann ein bisschen Hartweizengrießmehl, also Semola quasi. Und dann Eier rein. So grobe Faustregel ist eigentlich immer auf 100 Gramm Mehl ein Ei. Und dann ist wichtig, dass man sich immer so ein bisschen was reinholt. Da brauchst du nicht viel für, ne? Das ist so ein bisschen die Kunst des Einfachen.
0: Hast du in Italien gelernt, hä?
1: Ja, unter anderem, ja, bei den Profis. Und dann geht es beim Pastateig oder generell bei Teigen, aber hauptsächlich beim Pastateig auch darum, dass man den sehr lange knetet. Weil durch das Kneten wird quasi auch das Gluten frei und das bringt so ein bisschen die Struktur und den Biss dann am Ende.
0: Das ist auch Sport, du. Nicht nur Fahrradfahren.
1: Ja, ja, ja. Sport zieht sich durch alle Bereiche. So, der fühlt sich jetzt sehr gut an. Der wird jetzt abgedeckt und kommt in den Kühlschrank.
2: Und nach der Ruhezeit in die Ausrollmaschine. Die ersetzt bei Valentin das Wellholz.
1: Aber man spürt schon, es ist wie
0: Leder.
1: Ja,
0: genau, wie Leder.
2: Aus den Teigplatten macht er heute Tagliarine. Piemontesische Nudeln, ganz feine. Da darf nichts zusammenkleben.
1: Und dann sind wir eigentlich schon fertig. E basta.
0: Pasta.
1: Basta, Pasta.
2: Heute auf der Karte Tagliarine mit Salz-Zitronen-Buttersoße. Dazu gegrillter Spargel.
0: Jungs?
3: Perfetto!
0: Perfetto!
2: Knapp 6 Kilometer weiter liegt Weinheim. Mit gleich 2 Burgen und einem kleinen Paradies. Der Schau- und Sichtungsgarten Hermannshof. Die Blütenvielfalt ist beeindruckend. Das besondere Mikroklima macht es möglich. Milde Winter, warme Sommer.
0: Ist das nicht ein Traum? Boah. Was zieht Sie hier an in den Hermannshof?
3: Ja, die Einmaligkeit. Also diese Vielfalt ist fantastisch.
0: Gerade jetzt in diesem Moment, es riecht nach diesem Blauregen, der Vogel zwitschert.
3: Ein paar Maiglöckchen sind noch da, kommt auch noch mit in dieses Gemisch. Und nur Leute, die hier gerne sind, die das wertschätzen. Also das ganze Ambiente ist eben fantastisch.
0: Was zieht Sie hier an?
3: Ja, die Pflanzen.
4: Die Vielfalt, weil dieser Hermannshof ist so toll. Der ist zu jeder Jahreszeit so gepflanzt, dass immer was Tolles blüht.
0: Ich bin gerade so auf Dolce Vita-Tour hier an der Bergstraße. Mhm. Ist es wirklich ein bisschen mehr mediterran als woanders?
4: Ist es.
0: Fängt hier Italien an?
4: Ja.
0: Oh, sie! Ja. Grazie mille!

0: ich bin berauscht.
1: Ja.
0: Von den Farben hier, hey. Ja. Was ist jetzt unsere Aufgabe?
1: Also wir müssen tatsächlich in diese Farben so ein bisschen rein und dafür gucken, dass wir auch wieder so eine Ordnung reinkriegen. Man sieht ja, die Farben sind ja hier schon so ein bisschen
0: gelb, orange,
1: gelblich,
0: Rosé,
1: auch genau, ja, mit dem Rosa. Und da ist noch sehr viel Rot. Und das Rot, das müssen wir so ein bisschen rausnehmen. Das, was man hier jetzt sieht, das sind also Darwin-Hybriden, ja, die hier so eine große Blüte bilden. Und die sind jetzt einfach durch. Wirklich alles, was hier rot leuchtet, nehmen wir tatsächlich jetzt raus.
0: Aber die ist noch so schön.
1: Die ist wunderschön. Du kannst sie ja für einen Strauß am Ende mitnehmen.
0: Kommt es dann auch wirklich immer so raus, wie du oder ihr euch das vorstellt, also diese Farbkomposition?
1: Wenn sie richtig liefern, ja. Also da sind auch ein paar Überraschungen immer dabei. Und tatsächlich ist sogar dieses Farbschema hier, was wir hier sehen, ist sogar durch eine Fehllieferung entstanden. Ursprünglich waren da tatsächlich mehr so ein reines Orange geplant und dann kam mehr Purpur-Pink dazu.
0: Und dann hat es euch gefallen?
1: Dann hat's aber, genau, es hat so geflasht, eigentlich, dass man gesagt hat, okay, dann bleiben wir jetzt dabei.
0: Ihr seid ja ein Schaugarten eben auch und ein Inspirationsgarten auch für andere, die hierher kommen. Übrigens kostenlos, kostet ja nichts,
1: ja,
0: hier, gell?
1: Ja.
0: Der macht hier schon sehr viel Arbeit, ne?
1: Das Beet macht sehr viel Arbeit. Wir sind jetzt ungefähr so bei 50.000, 60.000 Tulpen hier drin.
0: Boah.
1: Und jedes Jahr, weil auch viele Tulpen nicht so langlebig sind, werden nachgepflanzt. Also so 5.000 bis 10.000 werden pro Jahr neu gepflanzt. Und auch das muss natürlich erstmal gemacht werden. Das mache übrigens nicht ich, das machen vor allen Dingen meine Kollegen. Hier haben wir auch eine automatische Bewässerung mit drin. Alle Pflanzen, die wir jetzt hier gar nicht sehen, bilden aber zum Teil Meter bis 180, 120, 2 Meter hohe quasi Stauden im Spätsommer.

0: Was ist das für ein Beet hier?
1: Das nennt sich das Schafgarben-Salbei-Beet. Und das sind Pflanzen, die mit wenig Wasser und mit der Trockenheit, die wir hier in Weinheim jetzt stärker haben, auch generell in Deutschland, einfach gut zurechtkommen. Deswegen ist das Ganze hier auch so ein bisschen graulaubig angehaucht. Man sieht es so ein bisschen, ne? So silbrig, graulaubig. Es sind viele Sukkulente bei, wie die Fetthenne zum Beispiel.
0: Und das da, das sieht
1: das, was schön du aus. Siehst, das ist eine Wolfsmilch. Auch die kann das, die Trockenheit sehr gut vertragen. Deswegen haben wir hier auch einen schottrigen Mulchschicht. Und hier ist wirklich, also jetzt keine künstliche Bewässerung, keine künstliche Düngung. Hier muss eigentlich relativ wenig gemacht werden. Das ist ein sehr pflegeleichtes Beet.
0: Verändert sich dieses Beet auch im Laufe der Jahreszeiten?
1: Ja, absolut. Ja? Also das ist das Schöne daran. Im Sommer ist dieses Beet hier so der absolute Hingucker. Also es ist ein ganz großer Wandel in diesem Beet, der stattfindet. Übers Jahr hinweg.
2: Im Städtchen Weinheim soll ein besonderes mediterranes Flair herrschen, sagen die Menschen hier. Ob das so stimmt? Sien zeigt mir seine Wahlheimat. Erste Station, das historische Gerberbachviertel.
0: Du bist ja kein Weinheimer, ne?
1: Nee, ich komme eigentlich aus Niedersachsen. Und tatsächlich aus Einbeck, das ist auch eine sehr fachwerkgeprägte Stadt. Deswegen hat mir das aber vielleicht hier auch so gefallen. Es ist ja hier auch sehr schön, idyllisch, sehr viel Fachwerk. Und
0: Aber die Niedersachsen sind doch ganz anders wahrscheinlich als die Menschen hier an der Bergstraße, oder?
1: Ich glaube, Menschen unterscheiden sich immer relativ schnell, gerade so nach Region.
0: Aber, ja, aber hat gleich gut funktioniert?
1: Ja, würde ich schon sagen.
0: Fühlt sich Weinheim für dich so ein bisschen mediterran, italienisch an?
1: Total. Da kriegt man irgendwie immer Lust, dann gleich so irgendwie den Espresso zu trinken, irgendwo einzukehren, Eis zu essen.
2: Vor allem der Marktplatz mit seinen Cafés und Restaurants hat es Sien angetan.

0: Na ehrlich, warum bist du nach Weinheim gekommen?
1: Natürlich wegen meines Jobs. Aber tatsächlich bin ich hier vor 10 Jahren schon gewesen. Oder 10 Jahre, bevor ich hierher kam. Bin dann diesen Weg, den wir gerade gelaufen sind, gelaufen und habe einfach nur gedacht, oh mein Gott, wo bin ich denn hier? Weil als Norddeutscher kennt man das nicht so. Das war wie Kleinitalien. Und ich habe mich irgendwie so direkt in diese Stadt verliebt und wollte eines Tages hier mal wohnen.
0: Es sagen viele manchmal, boah, hier ist die Toskana und hier ist Italien in Deutschland. Was sagst du?
1: Also ich würde sagen, Weinheim ist es.
2: Neben dem Weinheimer Schloss lockt der Schlosspark im englischen Landschaftsstil. Wieder so ein Ort zum Durchatmen und Staunen. Und gleich daneben liegt der Exotenwald. Ich treffe Freya, ihre Freunde und Försterin Miriam. Sie nehmen mich mit auf eine besondere Tour.
3: Hier geht es um die Gerüche im Wald. Im Mittelpunkt steht die Flusszeder. Der Geruch von Bäumen hat verschiedene Aufgaben. Finde die richtigen Antworten heraus. Mehrere Antworten sind möglich. Ihr ratet alle mit, okay? Du auch.
4: Okay.
3: Über Gerüche warnen sie sich zum Beispiel vor Schädlingen. Das wäre Antwort A. Der Geruch soll Insekten für die Bestäubung anlocken. Oder C. Der Geruch fördert die Wasseraufnahme des Baumes. Was glaubt ihr?
5: B.
3: Der Geruch soll Insekten für die Bestäubung anlocken.
5: B.
3: Mehrere Antworten sind möglich.
5: Vielleicht
3: glaubt ihr noch
5: A.
3: was? Über Gerüche warnen sie sich zum Beispiel vor Schädlingen?
5: Ja.
0: Boah, das klingt natürlich spannend, aber wäre toll, wenn es so wäre. Sagen wir ja?
5: Ja.
0: Und B?
3: Ich sag beantworten. Bling! Ja, war richtig.
0: Rieche an den Blättern der Flusszeder. An was erinnert dich der Geruch?
3: Intensiv im Geruch.
0: Boah, richtig.
3: So.
0: Lebkuchen oder Weihrauch oder Rosmarin?
5: Weihrauch.
0: Mhm.
5: Weihrauch.
0: Weihrauch wie in der katholischen Kirche?
5: Ja.
3: Ja, richtig beantwortet.
0: Juhu! Wieder nach vorne.
3: Wir haben die Punkte.
0: Ja. Aber was wünschst du dir, dass diejenigen, die das benutzen, wie wir jetzt hier gerade alle, mit

0: Miriam und ihrem Team.
1: Für wen habt ihr diesen Actionbound? Vor allem für Kinder oder?
2: Für alle, die gerne in den Wald gehen tatsächlich. Ich muss mich am Anfang entscheiden, spiele ich den Bound Wald der Sinne oder spiele ich den Bound Wald des Wandels? Will ich wissenschaftlich rangehen? Will ich wissen, wie verhalten sich die Bäume im Klimawandel? Das andere ist mehr eben so Wald. Sinneswahrnehmungsmäßig, das, was wir jetzt machen.
1: Das macht man sozusagen quasi nebenher. Ne?
2: Genau, wir gehen durch den Wald und immer wieder wird unser Fokus gelenkt auf ein besonderes Wahrnehmen.
0: Das funktioniert. Auch unser Ehrgeiz ist geweckt.
2: So, jetzt macht das nämlich bling. Und da sind wir an dieser Station. Geht es um den Geschmackssinn. Im Mittelpunkt steht die Rotbuche.
3: Welche Eigenschaften treffen auf das Blatt der Rotbuche zu?
4: Feine Häschen,
5: vorne spitz.
6: Und so gefährlich. Feine Härchen?
7: Ja. Graue Oberfläche?
8: Nein.
9: Nein, das ist richtig weiß.
10: Sehr gut, die Frage wurde richtig beantwortet.
2: Freya, was machen wir mit Rotbuchenblättern?
11: Wir essen sie.
12: Ich esse ein Buchenblatt. Säuerlich.
2: Wenn die noch so ganz
12: zart sind
2: und saftig und frisch. Und dann haben die dieses feine Sauer, ein bisschen wie Waldsauerklee.
12: Ja.
0: Wir kommen dem Wald immer näher. Auch der Mammutbaum.
13: Mit welchem alltäglichen Gegenstand kannst du die Rinde des Mammutbaums vergleichen? Wähle die richtige Antwort aus. Es gibt einen Kaktus, einen Schwamm, Honig oder so einen Holzpfahl.
14: Honig und Holz auf keinen Fall.
15: Entweder Kaktus oder Schwamm.
16: Ich würde Schwamm sagen.
15: Ich würde auch Schwamm sagen.
16: Der ist ja nicht so pixelig.
13: Sehr gut, die Frage wurde richtig beantwortet.
0: Wir spüren, lernen und vergessen die Zeit. Vielleicht macht genau das den Zauber der Bergstraße aus. Die Landschaft an der Flanke des Odenwalds lädt dazu ein, die Seele baumeln zu lassen. Wie hier auf dem Blütenweg bei Hemsbach.

Insgesamt ist dieser Genusswanderweg 80 Kilometer lang. Man kann ihn als Fernwanderweg, etappenweise oder in besonderer Begleitung gehen.

0: gutes Leben an der Bergstraße kann einfach sein. Sonnenschein und ein paar leckere Zweige. Jedenfalls für Esel. Sie haben die Ruhe weg. Und genau das liebt Alexandra Schichtel so an ihnen. Sie bietet Eselwanderungen an.
1: Oh, und da ist er schon. Oder ist es eine Sie?
2: Das ist eine Sie, das ist Stella. Es gibt zwei Arten, wie du einen Esel begrüßen kannst. Die eine Art ist mit der Hand. Das kennst du bestimmt von Hunden und anderen Tieren schon. Den Esel so lange schnuppern lassen, wie er das möchte. Und dann bitte nicht ins Gesicht oder an die Ohren. Das möchte man zwar so gerne, weil die Ohren sind faszinierend, das ist auch am nächsten dran. Aber das wäre so, als würde ich sagen, hallo Annette, und dann wühle ich dir im Gesicht rum.
1: Ah, okay.
2: Wie würdest du das finden?
1: Unangenehm.
2: Genau. Und Tieren geht das genauso, das ist respektlos.
1: Also das heißt, in jedem von uns steckt irgendwie auch ein kleiner Esel.
2: Gewisserweise. Und dann aber, wo kannst du ihn stattdessen berühren, wenn du ihn berühren möchtest?
1: Am Fell?
2: Kannst du hinten, hinter den Ohren anfangen, am Hals und da entlang gehen. Da kommen sie selbst nicht hin. Deshalb finden sie es in der Regel schön, dass man sie da berührt.
1: Woran merke ich, ob der Esel es mag und was er nicht mag?
2: Wenn Menschen kommen mit der Erwartung, jetzt muss 1, 2, 3, 4, 5 passieren, dann ist es in gewisser Weise Druck, die das Tier spürt. Und dann sagt er, das eher nicht. Und wenn man ruhig kommt, offen dafür ist, was passiert, in diese offene Situation begeben sich die Tiere dann wiederum sehr gerne.
1: Wie bist du auf Esel gekommen?
2: Ich habe eine Eselwanderung gemacht in den Cevennen vor ungefähr 15 Jahren. Über 8 Tage von Ort zu Ort. Und seitdem bin ich Eselvirus positiv. Und um dann zu wissen, was würde das denn eigentlich heißen, einen eigenen Esel zu haben, habe ich eine Ausbildung dazu gemacht.

0: gemacht, wurde Eselpatin bei denen. Und als dann die Besitzerin sagte, sie verkauft sie, da war ich natürlich längst verliebt.
1: Wie schön.
0: Das ist jetzt ein entspannter Esel, der es genießt, an den Öhrchen gekrault zu werden.
1: Das ist der Paul und der hat ein Licht für uns, damit man uns ein bisschen besser sieht. Bettina, unsere Kamerafrau, ja.
0: Genau. Wenn Stella sich mal jemanden ausgesucht hat, den sie interessant findet, dann schnuffelt sie dann auch so das ganze Gesicht ab.
1: Besucher kommen öfter als Technik, sehe ich gerade.
0: Ja, auf alle Fälle. Deshalb ist die Technik halt sehr, sehr spannend.
1: Also Esel sind schon mal neugierig.
0: Ja.
1: Sind sie stur?
0: Nein.
1: Woher kommt dann das Vorurteil, ich nenne es jetzt mal Vorurteil, dass sie stur sind, störrisch wie ein Esel?
0: Genau, das ist ein Vorurteil. Esel hören und sehen sehr viel besser als wir. Deshalb kriegen die auch mehr mit. Das heißt, wenn er stehen bleibt, um eine Situation zu analysieren und wir denken, störrischer Esel, haben wir in der Regel nur nicht gehört oder gesehen, was er mitbekommt.
1: Also hochsensibel eigentlich.
0: Hochsensibel und eben sehr vorsichtig. Also dieses angeblich Störrische ist einfach nur Selbstschutz.
2: Drei Mädels gehen ihren Weg. Eselin Stella, Alexandra und ich. Jetzt am Anfang muss ich schon aufmerksam sein.
1: Das sind so schöne kleine Gänseblümchen, aber
0: wenn du vor den Esel gehst, dann hast du eine bessere Hebelwirkung und dann kommt der Kopf hoch.
1: Okay, gut.
0: Im Prinzip sind wir jetzt mit einem kleinen Kind im Zuckerwarenladen unterwegs. Und es ist so, was für uns wie Salat klingt hier, Gras, das ist tatsächlich für einen Esel sehr, sehr reichhaltig. Das ist wie ein Biss Sahnetorte, jeder Happen. Und es ist die Herausforderung, einem Esel, der eigentlich permanent was fressen will und auch fressen muss, damit er keine Kolik bekommt, so zu ernähren, dass er trotzdem nicht zunimmt. Wie man sieht, hat das bei ihr nicht ganz so geklappt. Ich habe sie seit 10 Jahren unter strenger Beobachtung und hat auch schon abgenommen, aber das geht halt nur ganz, ganz langsam.

0: ganz im Hier und Jetzt.
1: Langsam haben wir uns im Tritt, wir drei, oder?
2: Das stimmt. Mhm.
1: Sag mal, erzähl mal, wie diese Eselswanderung, die du machst und anbietest, wie funktionieren die?
2: Da können Leute mich ansprechen und individuelle Termine machen. Also es sind dann wirklich nur die Personen da, die sich selbst auch schon kennen. Ja, und dann kommen diejenigen, können erstmal ganz in Ruhe die Esel begrüßen, sich gegenseitig beschnuppern. Dann sind wir eben gemeinsam unterwegs und laufen so ungefähr 1,5 Stunden, sei es hier auf dem Blütenweg oder auch durch den Wald. Und dann rufen sich Esel und Mensch aufeinander ein, sodass am Ende eine große Entspannung entsteht.
0: Von Hemsbach sind es nur knapp 7 Kilometer nach Heppenheim. Wir sind im hessischen Teil der Bergstraße angekommen. Bezaubernde Gassen, Blumen, Fachwerk. Heppenheim. Schon wieder so ein Wohlfühlort mit Italiengefühl?
1: Muss ich kurz was fragen?
3: Ja, klar.
1: Ja? Ja? Ich bin gerade quasi auf der Suche nach Dolce Vita, nach so einem Lebensgefühl, das hier in der Bergstraße besonders sein soll. Was ist für Sie Dolce Vita?
3: Gutes Essen.
1: Okay.
3: Draußen Kaffee. Sein, Cafés, genau.
1: Und wie viel Dolce Vita findet man hier?
3: Eine Menge.
1: Ja?
3: Eine Menge. Wir kommen aus Norddeutschland, aus Niedersachsen, wohnen jetzt aber schon seit vielen Jahren in Darmstadt und müssen sagen, Bergstraße, Odenwald, einfach ein tolles Reiseziel.
0: In der Altstadt soll es einen besonderen Ort geben, wo die süße Verführung quasi zu Hause ist.

0: Koch und Patissier Detlef Dörsam lebt hier seine Leidenschaft für Leckeres aus. Gemeinsam mit seiner Frau Nicole.
1: Ich bin jetzt schon verzaubert. Ich rieche Zitrone, ich rieche Butter.

0: Weg. Aber das ist ja schon auch speziell, ein Koch, ein Patissier als Mann zu haben. Ne? Wie ist das? Es ist, hat natürlich auch.
1: Das ist ein ganz tiefliegender Wunsch.
0: Ja?
1: Ja, definitiv. Ich habe immer schon gerne süß gegessen. Und meine Oma hat damals gesagt, du musst dir mal einen Mann suchen, der süße Sachen macht. Und als ich meine Ausbildung angefangen habe im Hotel, war er der Chef-Patissier und ich das Lehrmädchen.
0: Mit welchem Törtchen hast du ihr Herz bekommen? Kannst du dich noch erinnern?
2: Sie hat mir meine ganzen Frierungen, also die ganzen kleinen Pralinen und die Sachen, hat sie mir unwissentlich weggegessen. Und ich habe dann immer geflucht, wo sind meine Pralinen, wo sind die ganzen Frierungen, dies. Und irgendwann ist sie halt mal gekommen und hat es mir mal gestanden, dass sie immer ein bisschen am Naschen war.
0: Was mich auch total fasziniert, es ist alles hier so Licht. Die Leute gehen vorbei, können hier reingucken, können dir beim Backen zuschauen.
2: Absolut. Und die Gäste genießen das natürlich. Die sitzen draußen, gucken von draußen hier uns über die Schultern, gucken uns zu. Da ist ein ganz anderes Vertrauen da. Da sind auch dann die dementsprechenden Fragen da. Und genauso haben wir es auch im Café. Wir wollen mitten im Leben sein. Wir wollen keine Showküche, wir wollen keine Show machen, sondern mitten im Leben. Arbeiten ist auch mehr wie nur wie arbeiten oder Geld verdienen, sondern es ist halt, es ist das Leben. Und das Leben sollte man in jedem Atemzug sollte man es genießen.
3: Und wo, wenn nicht hier? Mir läuft das Wasser im Mund zusammen. Schnell noch das Baiser abflemmen, dann geht's los. Das Tartlet mit Amalfi-Zitronencreme wird ein paar Schritte die Straße runter im Café heiß erwartet. Ein Genuss für alle Sinne. Mein Job heute? Einen Teil zum schönen Leben beitragen. Nicole zeigt mir dafür ihr heimeliges Labyrinth.
0: Das ist aber schön. Und hier kann man überall sich seinen Lieblingsplatz raussuchen.
1: Überall. Überall sitzen, genießen und schlemmen.
0: Das ist ja schön. Und was bietet ihr alles an hier?
1: Wir sind ein Frühstücksrestaurant, auch ein bisschen kleines Bistro, haben mittags ein kleines Mittagsmenü. Mhm. Und nachmittags gehen wir in Kuchen und Desserts.
0: Und weißt du, was ich so toll finde? Das ist irgendwie wie so eine Wohnstube. Wie,
1: ja, wir nennen es auch Puppenstube, genau.
0: Geht's noch weiter?
1: Nach oben, auf die Dachterrasse.
0: Aber da muss man als Servicekraft hier ganz schön was in Beinen haben, du.
1: Ja, wir können doppelt so viel Schokoladenkuchen essen.
0: Oh, wow. Was für eine Terrasse. Ist ja wunderschön hier. Ist ja wie in Italien.
1: Ja, Urlaub.
0: Ja, toll. So, hallo.
4: Hallo, grüß dich.
0: Darf es schon was sein?
4: Ja, ich hätte gerne einen Cappuccino und einen schönen Kuchen. Ja. Ein bisschen Streuselkuchen.
0: Ich habe eine besondere Empfehlung heute, ein Tartlet mit Amalfi-Zitronen.
4: Den nehme ich auf jeden Fall.
0: Hätte ich auch
4: Den
0: gerne.
4: Hört sich so gut an.
0: Okay. Sie auch?
5: Ja, und eine heiße Schokolade.
0: Bitte. Heiße Schokolade, ja. Und ein
4: Cappuccino.
0: Cappuccino. Tisch 5 möchte gerne ein Cappuccino und eine heiße Schokolade.

0: schöne geschlagene Sahne.
1: Zweimal Zitronentörtchen, bitte. Vielen Dank. Ha, die gehen da jetzt alle gar nicht drauf, oder? Das kannst du vielleicht hinterher tragen.
0: Aha.
1: Oh, jetzt aber ganz, ganz vorsichtig.
0: Huhu.
1: Los, nichts verkleckern. Dann einmal die heiße Schokolade,
2: genau,
1: für Sie.
2: So.
1: Bitte schön, lassen Sie sich schmecken.
2: Vielen Dank. Oh, das haben Sie auch schön gemacht. Machen wir ein bisschen
1: Karte, ja. Ich küsse leider der erste
2: alles
1: Tag.
2: Gut, alles
1: noch
2: gut.
1: Nicht alles perfekt bei mir.
2: Alles gut.
1: So, bitteschön.
0: Das
2: sieht
0: schön.
2: Sehr gut aus. Vielen Dank.
1: Probiert?
2: Ich liebe das Mousse. Also ich bin da schon ein bisschen voreingenommen, aber das ist für mich das absolut Tollste. Wie so ein kleiner Urlaub. Ich komme hierher, dann ist es wie ganz anders. Dann kann alles andere kommen.
1: Jetzt lassen Sie schmecken, ja, damit die Schokolade Dank. Nicht zerläuft.
2: Ja,
1: gell?
2: Danke schön.
3: Westlich von Heppenheim liegt ein uralter Ort. Ein Kraftort, sagen manche. Kloster Lorsch. Weltkulturerbe. Schon vor über 1200 Jahren wurden hier Heilpflanzen angebaut. Die Biologin Ulrike Pavel kennt sich aus.
1: Wie viel Dolce Vita, also Leben wie im Süden, im Mittelmeerraum, steckt in eurem duftenden Kräutergarten hier?
4: Eine ganze Menge, also nicht nur die schöne Sonne, die wir hier reichlich haben, sondern wir haben viele italienische Kräuter auch hier, schon seit dem Mittelalter. Hier zum Beispiel, das ist ein Vertreter, da waren die Alten der Überzeugung, Mensch, wie kannst du sterben, wenn du dieses Kräutlein in deinem Garten hast?
1: Ich denke vor allen Dingen an die Küche.
4: Nicht immer nur ans Essen
1: An
4: denken.
1: Die italienische. Pasta mit Butter und Salbei, oder?
4: Richtig, richtig. Salvia officinalis, Salvia der Heilsame. Ich bin sicher, Sie haben es auch zum Kochen benutzt. Klar, so ein guter Gänsebraten verträgt auch Salbei. Aber tatsächlich hat man dieser Pflanze ganz viele Wirkstoffe und Wirkformen zugesprochen. Also Salvia wurde für alles eingesetzt. Officinale übrigens, ganz klar der Hinweis, das musste im Officium in der Apotheke vorrätig sein. Ein Vertreter, den wir auch in Italien natürlich oft sehen, das ist hier der Schopflavendel. Wohlduftend, haben die damals aber nur zum Waschen genommen. Die wussten nichts über die Heilwirkung. Noch so ein Mitbringsel von den guten alten Römern, die Mandel. Für ein Officium, also für eine Apotheke, war Mandel natürlich ganz wichtig wegen dem Öl. Als Extraktionsmittel unter anderem. Macht natürlich auch schöne Haut.
1: Aha. Haben die Mönche auch darauf geachtet wahrscheinlich?
4: Ja, und ich bin ziemlich sicher, die haben sie auch gerne mit Honig genascht. Also die waren keine Kostverächter.
1: So ja, Mandel sind ja was echt Leckeres.
4: Ja.
3: Wer den neu angelegten Kräutergarten mit einer Führung erleben möchte, kann sich beim Tourismusbüro Nibelungenland anmelden.
4: Und hier haben wir ja eine sehr italienische, sehr biblische Pflanze.
1: Kenne ich aus dem Urlaub, klar. Mittelmeerraum.
4: Richtig.
1: Feige.
4: Aber natürlich ist die Feige auch an sich eine Heilpflanze. Ich habe da mal was vorbereitet, weil die kann man ja so schlecht probieren. Mhm. Einmal ein Werkzeug für dich und einmal probieren.
1: Von dir gemacht, selbst?
4: Ja. Yep.
1: Feigenmarmelade. Schau mal im Glas.
4: Richtig, das ist meine Form, damit ich das ganze Schöne hier auch im Winter genießen kann. Die Bergstraße war schon immer der Frühlingsgarten und ist auch über den Frühling hinaus eine sehr schöne Gegend. Ist einfach mediterran auch angehaucht. Den besten Blick von der Bergstraße in die Rheinebene hinaus hast du übrigens von da hinten, vom Auerbacher Schloss aus.
3: Schloss Auerbach. Wie ein Castello thront das Schloss über der Rheinebene und ist in der Saison für jeden geöffnet. Malte Hölzel, der Pächter, zeigt mir die Anlage.
1: Oh, hey. Ja.
5: Und hier kommen wir in den Innenhof. Früher noch zwei Gebäude hier zur Linken.
1: Aha.
5: Und da oben unsere Sagenkiefer, die den Naturgewalten seit 300, 350 Jahren trotzt. es gibt kein Vergleichsobjekt weltweit. Die ist so einzigartig wie ein kleiner, großer Bonsai, der hier oben über uns wacht.
6: Wo ist der schönste und beste Platz für den Sonnenuntergang?
5: Ah, natürlich auf dem Turm.
6: Hm? Kann man da hoch?
5: Natürlich.
6: Oh, das Licht ist ja gerade gigantisch, du. Das ist auch sagenhaft.
5: Fast bis nach Frankreich kann man hier rüber schauen.
6: Du, da fühlt man sich aber selber wie eine Königin, wenn man hier rüber schreitet, du.
5: Thank you.

0: Hey, das ist jetzt wirklich, wirklich toll. Klasse. Der Blick hier. Wo genau ist jetzt die Bergstraße?
1: Die Bergstraße verläuft direkt hier vor den Ausläufern des vorderen Odenwaldes. Von Heidelberg da unten im Süden entlang hier bis nach Darmstadt.
0: Das genießt jetzt du auch noch, oder?
1: In der Tat, so ein Ausblick, da kann man sich kaum dran satt sehen.
0: Das ist schon ein besonderer Ort hier.

0: Also Staufen mag ja auf der Landkarte klein sein, in Sachen Lebensqualität, da ist Staufen ganz vorne mit dabei. Hier trifft einfach Baden auf französische Küche, auf die Schweizer Einflüsse und vor allem ist Staufen der perfekte Start für meine Reise. Deutsche Vita im Markgräfler Land. Kleine Bächlein, eine historische Altstadt. Staufen ist ein Bilderbuchstädtchen und das Tor zum Markgräfler Land. Unbedingt anschauen. Und ist erstmal in Staufen?
1: Nein.
2: Wiederholungstäter.
0: Wiederholungstäter. Rhetorische Frage, warum?
1: Ruhe. Man kennt sich ein Stück weit aus.
3: Es ist schön im Markgräfler Land, ganz einfach. Ja.
0: Es ist schon schön, gell?
1: Ja.
0: Oh Gott, das ist so schrecklich. Morgen, hallo. Hallo. Dieser Marktplatz ist ja, der ist ja so süß. Das gibt's ja gar nicht. Die Toskana Deutschlands wird das Markgräfler Land genannt. Ich fühle mich jetzt schon wie im Urlaub. Aber eins fehlt noch. Und ich brauche natürlich noch den passenden italienischen Begleiter. Klaus, ich grüße dich, Johannes.
4: Johannes, hallo.
0: Hi. Oh, das ist ja richtig schönes rote Baby hier.
4: Ja, ganz traditionell rot.
0: Das muss man direkt erklären. Klaus vermietet Vespas oder Wespen, wie sagt man?
4: Wespen.
0: Wespen im Markgräfler Land. Und mit dem roten Schmuckstück darf ich eine Woche unterwegs sein.
4: Ja, gerne.
0: Stell mal ganz kurz vor. Das ist, die hat einen kleinen Motor, weil ich darf nichts anderes.
4: Die hat einen kleinen Motor mit 50 Kubik und 3 PS. Aufgrund des nicht vorhandenen Führerscheins fährt maximal 45 km/h, aber das reicht, behaupte ich mal, hier für das Markgräfler Land auch aus. Du wirst, gehe ich mal auch davon aus, dass du Nebenstrecken fährst, ganz, ganz gemütlich und in der Art und Weise oder auf diese Art und Weise auch mal das Markgräfler Land auf eine andere Art kennenlernst.
0: Ich finde das immer so schön. Ich habe es ja schon von Weitem gesehen und ich weiß gar nicht, warum das so ist. Du siehst so eine Vespa, du siehst die knallige rote Farbe. Irgendwas macht das mit einem. Also es ist halt mehr als nur ein Kfz, oder? Also
4: es ist ein Lebensgefühl, es ist eine Einstellung.
0: Ich würde vielleicht eine Mini-Runde mal kurz drehen, damit da nichts schief geht. So.
4: Ah ja, guck mal.
0: So. Das geht auch gut. So, Entschuldigung. Und wie machen die Italiener, würden jetzt richtig Gas geben, oder?
4: Ja.
0: Das ist dann so. So. Lässt du mich auf die Straße?
4: Definitiv. Definitiv.
0: Du fährst du ein Ründchen mit mir? Hast du Lust?
4: Ja.
0: Also, die Vespa ist startklar und vor uns liegt eine richtig schöne Route. Heute geht's um ganz viel deutsche Vita. Wir sind im südwestlichsten Zipfel Deutschlands unterwegs, im Markgräfler Land. Picknicken auf dem Kastelberg mit Sterneköchin Duis Steiner. Gehen in Heitersheim auf Schatzsuche mit Trüffelhund Luna. Backen in Bamlach badische Pizza. Und wir cruisen mit Oldie Vespas zu den alten Römern nach Badenweiler. Und erfahren auf Mülheims schönstem Blumenfeld, warum der Gutedel den Markgräflern heilig ist. Warum ist die Vespa so das perfekte Fortbewegungsmittel fürs Markgräfler Land?
4: Weil das Markgräfler Land ist ein bisschen hügelig. Du hast, je nachdem, wo du unterwegs bist, einen wunderschönen Blick rüber in Richtung Vogesen. Und aufgrund der Konstellation hier mit den Nebenstrecken, da ist nicht so viel Verkehr mit Autos, kannst du einfach genießen.
5: Mein lieber Klaus, dann vielen, vielen Dank.
0: Arrivederci, Klaus. Wir sehen uns später.

wieder. Mich zieht's jetzt erstmal an einen Ort, an dem Genuss ganz groß geschrieben wird, nach Sulzburg. Hier gibt es Weinberge, ein malerisches Städtchen und den Hirschen, eine Institution im Markgräfler Land, das Reich von Duus Steiner. Deutschlands erste Zwei-Sterne-Köchin. Schon Duus Vater war Sternekoch. Und der Hirschen ist ein Familienbetrieb durch und durch. Auch ihr Mann und ihre Tochter stehen mit in der Küche. Sie sagt, ich liebe Kochen. Und das sieht, das schmeckt und das spürt man.

0: Und ich habe Glück, dass Duz auch das Vespa-Fahren liebt. Genauso wie Tochter Justine.
1: Na?
2: Hallo, danke für die Zeit.
1: Oh. Ja, gerne. Freue mich drauf.
2: Johannes, hi.
1: Hi.
2: Duz. Hi. Ach, Justine, schön, dass du da bist. Hi. Das heißt, wir gucken uns zusammen heute eure schönsten Orte an.
1: So ist es.
2: Oh, und ihr habt was zu essen mitgebracht. Das ist super.
1: Das gehört ja wohl dazu.
2: So, guck mal, ich hab extra ausgeräumt hier.
1: Cool. Da können wir ja alles da reinmachen.
3: Richtig.
1: So.
3: Ja, passt ja alles rein, oder?
1: Ja.
2: So. Das klappt, oder? Geht's bei euch?
3: Ja.
2: Okay, super.
3: So eine Runde so.
0: Gegessen wird später. Denn als erstes will mir Duz in Sulzburg noch einen ihrer ganz besonderen Lieblingsplätze zeigen. Er liegt gleich um die Ecke. Ein Ort voller Erinnerungen.
2: Warum sind wir jetzt genau hier? Warum der Ort?
1: Also ich finde, es ist ein unheimlich schöner, beruhigender Ort. Die St. Cyriac, 1000 Jahre alte Kirche, eine der ältesten in Deutschland. Aber es verbindet mich auch ganz viel so Geschichte hier drin, Familiengeschichten.
2: Das heißt, in welche Richtung geht es? Es könnte Hochzeit sein, Taufe? Was könnte...
1: Ja, also Hochzeit auch. Aber zuerst war es mal so, dass im Opferstock ein ganz netter Brief war und der Pfarrer zu meinem Vater kam und den Brief gebracht hat. Und da stand drauf, der Steiner kocht so gut, er soll 100 Jahre alt werden. Das ist total nett. Und das haben wir dann auch bei uns im Restaurant so aufgehängt. Ja, und die zweite Geschichte ist, mein Mann und ich, wir haben hier geheiratet.
2: Aber ich finde, die Kirche hat auch was total Modernes. Ja, hier stehen nicht so Steinbänke überall rum, du hast hier die Stühle, du kannst dich überall hinsetzen. Ich finde, das ist...
1: Ja, ist auch unheimlich schön restauriert, so ganz schlicht und...
2: Es ist nicht so pompös, gell? Das finde ich ganz gut. Ich finde, es wirkt zugänglich.
1: Hier geht's gut. So ein bisschen mystischer irgendwie.
2: Ja, es hat was.
1: Ja, es hat was.

0: Um den nächsten Lieblingsort der beiden zu erreichen, geht es steil nach oben, mitten rein in die Weinberge. Und die Vespas müssen ganz schön schnaufen. Rauf auf den Kastelberg. Ob mit Vespa oder zu Fuß, der Aufstieg lohnt sich auf jeden Fall.
1: Was ist das für eine schöne Aussicht hier? Super! Ah,
2: perfekt!
1: Aber die Aussicht wird immer besser hier oben, hey.
2: Ja, warte mal ab, bis wir da vorlaufen. Guck mal, das ist übrig geblieben von unserer Zitronenmelisse.
1: Warte. Ja, wir hatten eigentlich vor, dass wir noch ein bisschen Kräuter sammeln, aber es ist nicht mehr so viel da jetzt, oder?
2: Nee, wir haben hier alles gemäht. Aber es ist jetzt auch bald zu Ende mit Kräuter. Die kommen ja im Herbst dann wieder, die Wildkräuter. Wenn man auf verschiedene Stellen guckt, das ist jetzt alles eine Melisse.
3: Ist das, ist noch da.
2: Aber weißt du, was cool ist? Man kann noch dran riechen.
1: Ist das noch so? Oh ja, aber die hat aber ein gutes Aroma, oder?
2: Aber es ist jetzt halt nicht mehr schön, das sieht man auch.
1: Aber ihr macht das tatsächlich, oder? Also für die Sterneküche, dass ihr rausfahrt und dann...
2: Ja, wir haben viele verschiedene Stellen, unter anderem auch hier. Das sind so ganz fette Wiesen zum Teil, wo wir wilden Sauerampfer haben. Dann...
3: Aber auch vom Wald Brennnessel haben wir auch ganz viel.
2: Brennnesseln, Sauerklee.
1: Und die schaffen es auch ins Menü quasi, richtig?
2: Die schaffen es. Wir haben im Moment noch Wildkräuter-Ravioli mit Wildkräuter mariniert und Holunderblütenschaum.
1: Oh, also, super. Und vor allem habt ihr natürlich hier einen sensationellen Ausblick, oder?
2: Genau. So. Also das ist wirklich traumhaft. Das ist, da oben ist eben der Schwarzwald.
1: Ja.
2: Ja. Dann haben wir hier das ganze Markgräfler Land. Da hinten ist dann Mülheim und so. Dann kommt die Rheinebene.
1: Das da hinten, oder?
2: Ja, also praktisch die ganze Ebene bis zu den nächsten Bergen dort. Das ist, sind die Vogesen.
1: Ah, da hinten, okay.
2: Also Frankreich drüben. Ja, und dann geht es so ganz rüber. Und wenn man jetzt noch um die Ecke geht, sieht man noch den Kaiserstuhl, Breisgau. Und das Schöne ist an dem Platz hier, das ist also jeden Tag anders. Also auch im Regen kann das hier spannend sein.
1: Das glaube ich, wenn es so ein bisschen mystischer wird, wenn die Wolken aufziehen, es neblig wird, oder? Jetzt warst du ja ein Jahrzehnt die einzige Zwei-Sterne-Köchin. Ist das etwas, was du, ist das für dich ein Thema? Also, oder?
2: Nee, eigentlich nicht. Also für mich ist eigentlich das, was ich halt mache, ist meine Leidenschaft. Ich sage immer, ich lebe das, was ich auch mache. Also ich esse unheimlich gerne, ich habe gern gute Weine, ich habe gern Kultur, Musik, Kunst. Das sind alles Dinge, die mich unheimlich inspirieren. Und ich bin halt auch so drin aufgewachsen, genauso wie in der Sterneküche. Mein Papa war ja auch Sternekoch und waren immer viel essen. Ich habe in meinem Leben nie schlecht gegessen. Und ich glaube, genauso ist Ähnliches mit ihr.
3: Genau so.
1: Du warst ja auch im Ausland die letzten Jahre, oder? Was hast du alles gemacht?
3: Also ich habe auch eine Ausbildung zur Köchin gemacht. Bei uns zu Hause. Und dann war ich ein Jahr in Spanien, Belgien, in Stockholm ein bisschen. Und jetzt, glaube ich, so seit 1,5 Jahren oder so wieder zu Hause. Und jetzt mache ich morgens noch Küche, abends jetzt Service. Und jetzt ein bisschen in Wein, vielleicht noch eine Sommelier-Ausbildung. Genau, so ist es gerade entstanden.
1: Wenn ich picknicke, sieht genau so aus. Also genau so. Ja, wunderbar, dann guten Appetit.
3: Ja,
1: guten
3: Appetit. Auch. Ja, gerne.
1: Aber ist das so, dass ihr als Familie auch mal zusammen picknicken geht? Oder?
3: Ja.
1: Dann machen wir das jetzt nur fürs Fernsehen.
3: Also früher haben wir das schon oft gemacht. Aber sonntags frühstücken wir immer so. Genau so in dem Maße.
1: Ja?
3: Wenn alle Gäste dann weg sind, setzen wir immer alle zusammen.
1: Toll, also das Team ist dabei, nicht nur die Familie. Wobei bei euch ist ja Team quasi auch Familie so ein bisschen, oder?
2: Ja.
3: Ja.
2: Wir sind eine große Familie.
1: Weil ihr beide seid, ihr seid schon ein richtig gutes Team, oder?
2: Total. Das ist ein Privileg, sage ich eigentlich. Also es ist total, ich genieße das auch.
3: Aber das war schon immer bei uns, dass wir einfach alle sehr offen miteinander kommunizieren. Ich glaube, das ist einfach das Wichtigste.
1: Aber das ist ja auch ganz interessant, dass du nach deiner ganzen Zeit im Ausland und nach all dem, was du gesehen hast, hast du trotzdem gesagt, ich komme zurück ins Markgräfler Land.
3: Ja.
1: Du hättest doch irgendwo in Spanien bleiben können.
3: Aber irgendwas hat mich wieder zurückgezogen. Und ich muss sagen, ich genieße jetzt irgendwie auch die Freiheit, zu sagen, hier kann ich machen, was ich möchte. Also, dass wir einfach als Familie da kreativ sein können mit Visionen und man so sein eigenes Ding da einbringen kann. Mhm. Das war schon immer so in mir drin auch. Ja. Was alles im Leben kommt, weiß man ja nie. Aber ja. Ich lieb's gerade, so wie es ist.
0: Darf ich vorstellen?
2: Jawohl, so ist fein.
0: Luna, die Superspürnase, auf der Suche nach dem schwarzen Gold.
2: Und such. Jawohl, so ist fein. Such, such, such. Super.
1: Wird hier schon angeschlagen, oder was?
3: Nee.
1: Luna ist schon hier am Gucken und Machen.
3: Ja, die ist fleißig am Suchen.
1: Aber wie ist das? Trüffel sind Pilze, ja?
2: Trüffel sind Pilze.
1: Okay. Und also warum wachsen die jetzt genau hier? Also ich habe hier einen Haselnussbaum, kann ich ja auch zu Hause. Aber
2: richtig.
1: Da kommen keine Trüffel raus.
2: Nein, aber das sind spezielle Haselnussbäume. Die wurden mit den Trüffelsporen beimpft und angezogen. Und wir haben die quasi als ganz kleine Pflänzchen gekauft bei jemandem, der das professionell macht und dann diese Plantage angelegt.
1: Und kann jeder zu Hause sich so einen geimpften Haselnussbaum kaufen und hat dann auch Trüffel zu Hause?
2: Das können Sie machen, aber dann müssen Sie auch einen Trüffelhund dazu machen.
1: Ach so, ja gut, dann wird schon schwierig.
2: Sonst findet man die Trüffel nämlich nicht.
1: Luni. Mir war das ja gar nicht so klar, dass das Markgräfler Land auch so eine Trüffelregion ist. Liegt das am Boden oder ist das Klima? Warum ist das so?
4: Beides eigentlich. Ja. Ne? Also hier ist perfekte Klima, das Weinbauklima ist super für einen Trüffelanbau. Mhm. Und dann halt die Böden, die müssen Kalk haben. Und diese Lössböden, die wir hier in der Region haben, eigentlich hier so im ganzen Rheintalrand vor allem, die sind für den Trüffelanbau hervorragend geeignet.
2: Genau.
1: Ja, wie viele Bäume stehen jetzt hier bei euch?
2: Das sind etwa 600.
1: Und wie viel Trüffel kommen da raus? Also
2: das ist nun wirklich schwer zu beschreiben. Ja. Keine großen Mengen.
1: Okay.
2: Gerade so, dass wir es für die Strauße anbieten konnten.
3: So. Super. Ja. Feine Maus.
1: Okay.
3: Jawohl. Ja, such. Ja, zeig ihn mal. Ja, Mischa. Zeig mal. Ja, los. Manchmal gräbt sie es, aus. Nee, ein Trüffel.
1: Oh,
3: hey, du kleiner Frechdachs. Ja, hast du dir verdient. Ja, super gemacht.
1: Was gibt's jetzt?
3: Jetzt gibt's Leberwurst aus der
1: Tube. Hat sich doch gelohnt, Leberwurst.
3: Ja, Mama, magst du das machen?
2: Na komm.
1: Oh,
3: ich will es jetzt nicht kaputt machen.
2: Ja, okay. Komm mal her, Luni.
3: Hier ist so fein gemacht.
2: Ich muss ein bisschen die Erde drumherum wegmachen.
1: Ja.
2: Und das hängt hier noch ein bisschen an der Wurzel.
3: Gut gemacht.
2: Da ist er.
1: Ach, guck.
3: Ja, ist auch eine Menge Dreck noch.
4: Mhm. Ja, ist doch schön.
2: Ja, und da sieht man, wo praktisch doch die Wurzel lief dadurch, ne?
1: Schön. Also frischer geht's nicht, oder?
4: Zeig mal.
3: Das ist jetzt auch alles so an einer ähnlichen Stelle. Deshalb verweilen wir auch ganz gerne mal, weil manchmal ist da auch noch mehr.
4: Noch sind noch mehr, ne? Also die hat jetzt vielleicht so geschätzt 15 bis 20 Gramm.
1: Mhm.
4: Ja. Also damit könntest du jetzt eine schöne Pasta-Portion machen.
1: Also brauche ich noch ein paar.
4: Mit so 20 Gramm ist schon mal gut. Einen großen Freundeskreis einladen reicht
1: nicht. Okay, nee.
4: Ja? Aber das ist dann halt auch lecker.
0: Hat aber auch seinen Preis. Eine 20 Gramm Knolle Burgundertrüffel kostet zwischen 6 und 24 Euro. Je nach Qualität und Saison.
1: Na, hast du einen gefunden?
4: Klasse.
1: Was ist passiert?
4: Ohne Hund.
1: Nee, was? Haben Sie gerade den größten Trüffel von allen gefunden?
2: Ja, genau.
1: Quatsch.
2: Ja, doch.
1: So.
2: Gucke mal. Super, oder?
1: Jetzt haben Sie, hast du mir gerade erzählt, ich brauche einen vierbeinigen Freund.
4: Und jetzt
1: das stimmt überhaupt nicht.
4: Genau,
1: mir reicht hier ein zweibeiniger Freund.
4: Genau.
1: Ach, der ist ja gigantisch. Das ist ja ein richtig dicker Brummer.
4: Ja.
2: Ja.
1: Super. Ich traue mich gar nicht zu fragen, aber kann man theoretisch ihn mal, ich weiß nicht, anschneiden? Geht sowas? Oder?
4: Ja, klar. Also, da ist ja eine Stelle, die nicht ganz so gut ausschaut. Aber hier gucken wir mal vorsichtig, was rauskommt. Oh ja.
1: Ach, guck.
4: Also, man sieht.
2: Schön marmoriert, im Moment noch sehr hell.
4: Mhm.
2: Zum späteren Zeitpunkt ist es einfach dunkler marmoriert.
4: Ja.
2: Genau.
4: Kann dann so kaffeefarben werden.
2: Ja.
4: Ne? Also später in der Saison werden die automatisch dunkler und auch aromatischer.
1: Also dunkler heißt aromatischer.
4: Geht meistens, hängt es zusammen. Ja?
1: Oh ja.
4: Also man riecht jetzt
1: Gott, das ist ja viel intensiver als vorher.
2: Ja.
4: Deutlich, deutlich. Ne?
1: Und darf ich noch einmal?
4: Ja, klar.
1: Weil wenn es nichts kostet, mache ich es.
4: Reinbeißen kriegt doch nichts. Aber es kommt jetzt dieses nussig-pilzig-erdige, kommt jetzt schon ganz ordentlich raus.
1: Okay. Ja? Guck mal, das hast du richtig gut gemacht.
2: Ja, du bist der Klitzemaus.
1: Das ist
2: der
1: Heldin.
4: Toll. Ja, nein. Das wird
2: kleiner Feinschmecker.
4: Leberwurst.
2: Kleiner Feinschmecker.
0: Und ich habe natürlich auch noch eine Kleinigkeit abgestaubt. Ein kleines Gastgeschenk für meine nächste Verabredung, für Susi. In ihrem Backhäuschen in Bamlach backt Susi eine uralte Markgräfler Spezialität.
1: Was ist los? Helft ihr mit, oder? Okay. Bist du zufrieden? Ist heiß genug, oder?
5: Sehr.
6: Jetzt müssen wir sauber machen.
1: Gut. Ja, das hier vorne lasse ich, oder was?
6: Das lasch.
7: Dass ich auch professionell aussehe.
6: Ja.
1: Guck mal an.
6: So.
1: Lass mal hier den hier.
6: Ja, diesen hier. Ganz langsam, sachte, sachte, sachte.
1: Mitgefühl. So. Jetzt darf ich Öl nehmen, oder?
6: Jetzt Öl, ja. Aber das machen wir mit ein paar Löcher, sonst bleibt das Öl nicht drin.
1: Aber was wir jetzt gerade machen, das können Urlauber bei dir machen, oder?
6: Ja,
1: man kann diese Kurse. Wie oft finden diese Kurse statt? Wie komme ich da rein?
6: Wenn du dich anmeldest, ab 5
1: geht's los.
6: Personen, ja, machen
1: wir. Aber wir machen ja nicht nur Schawaie,
6: nein,
1: sondern
6: Brot.
1: Ich lern's nicht mehr, gell?
6: Wir
1: ich
6: lern's Brot. Nicht mehr. Schawaie.
1: Schawaie. Bei diesen Kursen, ach wegen meinem Kopf, bei diesen Kursen gibt's aber nicht nur das,
6: sondern nach Wunsch.
1: Nach Wunsch, okay.
6: So, und jetzt kommt das. Kümmel und Salz.
1: Guck mal, reicht das? Ja. Reicht das?
6: Sehr schön.
1: Okay.
6: Ich fast wegen viel, aber es geht.
1: Ist zu viel? Hm.
6: Darfst du essen.
1: Wird gemacht, wird gemacht. So,
6: so jetzt einschießen. Nicht zu weit hinten, Mitte wieder.
1: Hier?
6: Ja, mach mal. Ach. Ah, super.
1: Hervorragend.
6: Wird immer besser.
1: Oh, ich vergessen, ja, dass es so heiß ist. Mann, oh Mann, ey, ich vergessen jetzt.
6: Ich hatte auch mal einen, der hat, habe ich seit die Pizza drehen.
1: Ja.
6: Und der hat sich dann gedreht. Jetzt hier rein. Perfekt.
1: Ja, warte mal. Okay. Oh, guck mal.
6: Boah. Na, wie die
1: dampft
6: und wie das Öl noch brutzelt.
1: Und jetzt stelle ich die mal. Achtung, Achtung,
6: hier,
1: Achtung.
6: Schau, schau, hier.
1: Wie was? Ach so. So. Das Markgräflerland, was macht's besonders? Warum soll man hierher kommen?
8: Also wir sind die Toskana Deutschlands.
1: Da, ja, da, aber das habe ich gelesen. Aber ja. ist das jetzt total so abgenutzt, so abgedroschen?
8: Nein,
1: ich habe mich gar nicht getraut, das zu sagen.
8: Doch, wenn Sie auch, Wetterbericht anschauen im Fernsehen und die Wetterbilder
6: anschauen,
8: dann haben wir meistens 4-5 Grad mehr wie die anderen Regionen in Deutschland.
1: Es ist wirklich so.
8: Es ist wirklich so.
1: Also das heißt, Markgräflerland, Dolce Vita, das passt das zusammen. Weil mir wurde gesagt, wenn du hier bist, du darfst auf gar keinen Fall sagen, das ist die Toskana, das ist so abgedroschen, da wollen die nicht hören und so.
8: Doch, das darf man mit Stolz sagen, ja.
1: Gut. Dieser Duft in der Luft, ja, es riecht so gut. Man muss sich bitte auch mal anschauen. Können wir das mal ganz kurz zeigen, wie sensationell das aussieht? Das hat aber auch schon so ein bisschen was von so Focaccia, oder?
6: Ja,
1: so
6: ja,
1: italienisches
6: genau,
1: auch.
6: Genau,
1: boah, mit dem Öl, das da austritt.
6: Genau. Und jetzt weiter.
1: Und?

0: Das ist sehr gemäßer. Ja?
1: Guck mal, weil das ist für mich, muss ich echt sagen, wenn ich sowas sehe, ja, wenn es so schön gebacken ist und so ein bisschen kross, das ist für mich so ein Stück Erotik.
0: Ja.
1: Wirklich wahr. Nee, das finde ich super. Das ist so toll. Und das muss man jetzt einmal, muss man jetzt einmal hier zeigen.
0: So.
1: Boah, jetzt, das ist ja herrlich, oder?
0: Wow. Ich heiß, ja.
1: Erstes Stück bekommt Frederik.
0: Frederik. Wie ist?
1: Hat die Oma gut gemacht?
0: Schmeckt?
1: Ja.
0: Ja? Müssen wir noch testen?
1: Ja, aber er ist beschäftigt mit Genießen. Ja. Da kann man nicht viel reden. Wenn man genießt, da ist man.
0: Also.
1: Toll. Vielen, vielen Dank für diesen Backkurs. Und warte mal, ich habe mich ja versprochen, ich habe was. Ich habe was. Warte mal kurz. Ich habe so Trüffelbutter mitgebracht. Ja.
0: Wow.
1: Ja.
0: Ich hab's vergessen. Nee, das ist einfach die. Zeichnet. Den macht man wirklich gut, gell?
1: Oh ja. Was ich noch fragen wollte. Ist gut, oder?
0: Nein.
1: Guck mal. Was ich noch fragen wollte, der Name, wo kommt denn der eigentlich her?
0: Schaweihe.
1: Ja, Schaweihe.
0: Weil es zusammengeschart wurde. Am Rest vom Teig wurde einfach zusammengeschart. Und dann gab es irgendwann mal so einen Fladen. Und den hat man bestimmt mal gut gefunden und hat es weitergemacht.
1: Das ist so genial. Weil es ja so simpel ist von den Zutaten. Gell? Du hast Öl, du hast Salz. Wunderbar. Und trotzdem schmeckt es so gut. Mhm. Seid ihr zufrieden da drüben? Ist gut.
2: Sehr gut.
1: Ja.

0: Jetzt müssten die Kollegen aber gleich kommen, ey. Oh, ich höre es hinter mir schon knattern. Hallo. Guten Tag, guten Tag. Darf ich vorstellen, der Vespa-Club aus Freiburg. Alles gut? Oh, da sind eine ganze Menge. Guten Tag, Hallöchen. Guten Tag, hallo, hallo. Guten Tag, hallo. Endlich nicht mehr alleine.
1: Der Vespa-Club Freiburg nimmt mich mit auf seine Ausfahrt durchs Markgräfler Land. Erstes Päuschen am Brunnen in Britzingen.
0: Oi, oi, oi. Sag mal. Sieh mal, warte mal. Oh, ist sie schwer. So, warte. Oh, da, vielen, vielen Dank. Vielen, vielen Dank. Ja, wo ist denn der Chef? Da vorne. Hallo, hi. Oh. Andreas,
2: hey,
0: grüß
2: Johannes,
0: dich.
2: Grüß dich, hi.
0: Ja, das war so großartig, als ihr eben so hinter mir angeknattert kamt.
2: Ja.
0: Und eins muss ich direkt sagen, es ist so viel schöner, mit so einer Gruppe zu fahren, als alleine.
2: Ja, wir sind heute mit knapp 20 Leuten unterwegs.
0: Ja, aber der Club ist größer, oder?
2: Ja, wir haben 100 Mitglieder. Ja.
0: Du bist ja richtig Montur hier.
2: Ja.
0: Komm, ey, zeig dich mal bitte.
2: Warte,
0: mal,
2: so, hier, komm,
0: unser
2: oh,
0: Andreas.
2: Ja, ja, ja,
0: du bist
2: ja,
0: der
2: ja,
0: Vorstand, ja.
2: Ja,
0: oder?
2: Ich bin der Vorstand, der Präsident sozusagen. Präsident. Im Vorstand sind wir mehrere, aber ich bin der Präsident, ja.
0: Und ich habe ja hier von Klaus eine bekommen.
2: Ja.
0: Ist das jetzt hier so die Anfängervariante, die ich habe als Vespa?
2: Das ist sicher die Anfängervariante, wenn du wenig Erfahrung hast auf Motorrädern.
0: Ja.
2: Und wenn du nur einen Autoführerschein hast, kannst du damit aber wunderbar durchs Land und durch die Stadt fahren.
0: Okay.
2: Etwas langsamer als wir, aber auch schön.
0: Wo ist denn der Klaus da?
2: Klaus!
0: Ja, nee, noch kein Kratzer, Klaus. Hast du gesehen? Noch kein Klaus.
3: Sieht aus wie neu.
0: Ja, kann aber noch werden, gell? ihr habt ja richtig schöne alte Maschinen dabei, gell? Wer hat die schönste Vespa?
3: Ich!
0: Ja, ja. Alles klar, alle hin. Der ist ja wirklich super.
1: Auch wenn oder gerade weil sie alle schon ein paar Jahrzehnte auf dem Buckel oder sagen wir besser Sattel haben, diese alten Motorroller, die sind großartig. Und der Sound.
0: Meine knattert ja überhaupt nicht.
2: Nee.
0: Warum ist das so? Ist das so eine blöde Frage?
4: Nein, du hast doch keine Mischung.
0: Was?
3: Du hast zwei Takt zu viel.
5: Das sind vier Takter.
0: Okay, ihr habt zwei Takter.
4: Ja.
0: Und ich habe einen Viertakter.
4: Ja.
0: Okay, aber wenn es knattern muss oder soll, dann ist es ein Zweitakter. Okay. Und das heißt, so wie die, also wie die aussieht, das sind Zweitakte, oder?
5: Das sind Zweitakte.
0: Ja. Das Ziel ist, man versucht, dass da möglichst alles noch original bleibt, oder?
6: Ja, also es ist zwischen das Restaurieren, Lackieren und momentan ist es Mode, das Original zu halten, so gut wie es geht, damit sie jetzt den Wert erhalten. Ja.
0: Was würdet ihr sagen, was sind die Highlight-Touren, die ihr bisher gemacht habt?
4: Also meins war, mein persönlicher Wunsch war meine blaue Vespa vor dem Pisa-Turm.
0: Ja.
4: Und dann ein Foto machen mit dem Handy, das war so mein Highlight.
1: Andiamo, oder wie die Italiener sagen. Wir knattern weiter zu einem Ziel, das schon die alten Römer liebten.

0: Badenweiler, unser nächster Boxenstopp.
1: Guck mal, schön im Eingang geparkt hier, gell?
0: Praktisch, dass hier ein trockenes, warmes Plätzchen auf uns wartet.
2: Du läufst doch hier in meinem Bademantel immer durch, oder?
0: Die römische Badruine Badenweiler.
3: Das muss damals so eine richtig schöne, schicke Therme gewesen sein. Die Römer haben es damals schon gewusst hier, wie schön es ist.
4: Also das ist wirklich ein super Ausflugstipp. Gerade wenn so schlechtes Wetter ist, Badenweiler, es lohnt sich. Zum einen gibt es hier eine wunderschöne, moderne Therme, die kann man besuchen. Und das ist tatsächlich eines der bedeutendsten römischen Denkmäler, die so gut erhalten sind, in ganz Baden-Württemberg.

0: Ja, das Wetter ist doch nicht so dolce vita.
1: Trotz Wolkenbruch, der Vespa-Club Freiburg will mir unbedingt noch eine echte Perle zeigen. Ein Ausflugsziel hoch über dem Markgräfler Land. Schloss Bürgeln.
2: Tolle Aussicht, die ihr mir versprochen habt,
3: ja,
2: jetzt hier.
3: Die ist ja super,
2: die Aussicht.
4: Du kannst dir hinter den Wolken die Vogesen vorstellen. Da vorne ist Basel.
2: Ja, hier auf der Seite.
4: Genau.
5: Aber da macht es ein bisschen auf, siehst du hinten?
2: Wo denn?
5: Da hinten.
2: Oh, stimmt, da hinten. Blauer Himmel. Das ist das, was man Sonne nennt da hinten.

0: Ich habe es mir genauso vorgestellt. Rheintal links, Schwarzwald rechts und mittendrin das Markgräflerland.
1: Für mich geht es weiter Richtung Kandern, wo ein echtes Multitalent lebt und arbeitet. Ein Meister in Sachen schöner Künste, Bildhauer, Gastronom und irgendwie auch Lebenskünstler und Motorrad.

0: Fahrer mit ein paar PS mehr unterm Po als ich. Konrad Winzer.
1: Ich weiß gar nicht genau, wie man dich beschreiben soll, Konrad. Sag ich Bildhauer, sage ich Gastronom?
2: Also in erster Linie Bildhauer.
1: Ja, oder? Das wäre schon vernünftig.
2: Das ist schon mal nicht schlecht, ja. Weil ich habe 14 Semester Kunst studiert in Stuttgart. Das ist also meine Hauptaufgabe, ja.
1: Aber das ist natürlich schon ein sensationeller Platz hier, oder?
2: Ja. Also wir sind halt da in Mitte im Markgräflerland. Mitte drin zwischen Mülheim und Basel. Da haben Sie den wunderschönen Blick.
1: Sag mal, es ist bei mir so, es wird dich nicht überraschen, ich habe keine Kunstgeschichte studiert. Ja. Kannst du mir anhand einer deiner Skulpturen einfach mal deine Kunst erklären und näher bringen? So, was macht's aus? Vielleicht, weiß ich nicht, eine von den Großen oder so? Also, ist das eine doofe Frage?
2: Nein, ist überhaupt keine doofe Frage. Also, es geht immer um die menschliche Existenz, ja?
1: Ja.
2: Das sind jetzt drei Blöcke, das sind 30.000 Kilo, ja? Also 30 Tonnen sind das gewesen, rumänischer Kalkstein. Und da habe ich das Thema behandelt aus dem Alten Testament, die sieben Todsünden. Ja? Mhm. So, hier haben wir in einer Architektur Geiz, Neid und Hochmut und Völlerei. Hier haben wir Wollust und Trägheit der Herzen. Und hier haben wir Mord und Zorn. Ja? Und diese drei Blöcke hat Zeit gebraucht von 10 Jahren. In 10 Jahren habe ich die vorhanden rausgeschlagen. Ja?
1: Ein Jahrzehnt.
2: Ja, ein Jahrzehnt. Oh. Ein Jahrzehnt, ja. Und alles natürlich. Nicht mit Pressluft, sondern immer mit Hammer und Meißel. Mhm. Also, die Energieversorgung ist Glück von mir. Ja, mir fehlt nichts, mir machen keine Knochen weh, ich habe kein Gicht, ich bin in Topform.
1: Ja. Weil du bist ja auch da nicht eitel, kann man verraten. Sie können mal zu Hause überlegen, wie alt ist dieser Mann? Kurz überlegen, 1, 2, 3. Ich hätte jünger geschätzt, du bist 70, gell?
2: 70, ja.
1: 70.
2: Bis 70 war dieses Jahr im Februar, ja, genau.
1: Ich hätte -5 gedacht, hätte okay. Ich gedacht.
2: So, ja, Anfang, ja,
1: bitte, ich bin auch 29, ist ja klar. Oh je. Siehst du dich an sowas satt oder stehst du manchmal morgens auf und denkst dir, schon ganz schön, wo ich wohne, oder?
2: Nein, es hat, also ich muss auch sagen, die Wertschätzung von dem Platz da oben, ich wohne jetzt 40 Jahre da oben und mein Vater hat gesagt, wo ich das Haus damals gekauft habe, das war ja alles zusammengebrochen, also es war wirklich einfach auch gar nichts wert. Also es hat, dann sage ich, lieber Vater, das kannst du mit Geld nicht kaufen, ja? Und die Müllhalde dahinter, die architektonische, die kriege ich über die Jahre in den Griff. Ja? Wie all die Bausau. Und das hat dann über 7 Jahre gebaut, bis es dann schlussendlich so fertig war. Aber er hat es noch gesehen, bevor er gestorben ist, und hat gesagt, du hast recht gehabt. Das ist ein Platz, das ist unbezahlbar. Und das ist ganz wichtig.
1: Das ist schön.
2: Ja.
1: Konrad Winzer, Bildhauer und eine alte Bausau.
2: Ja, ist es.
1: Und eine alte Bausau.
2: Finde
1: ich gut. Finde ich gut.
2: Das ist eine alte Bausau, genau. Ja. Wenn du dir Sachen überlegst, was ich schon gebaut habe dieses Jahr.
1: Und das ist dann dein Atelier bei schlechtem Wetter?
2: Das ist das Atelier im schlechten Wetter, ja. Wenn es draußen regnet, ist hier drin der Arbeitsplatz.
1: Holz ist jetzt die Wahl im Moment.
2: Holz ist jetzt mein Werkmaterial und bin froh, dass ich mir jetzt im Alter zu dem weichere Material entwickelt habe und ist einfach nicht mehr ganz so anstrengend wie die harte Steinschlag.
1: Warum braucht es denn so eine Küche im Atelier? Das ist ja großartig.
2: Ja, ab und zu koche ich halt für meine Freunde hier oder Gesellschaften kleine, so einfach, dass man im Training bleibt. Und das ist eine schöne Ergänzung zu der Bildhauerei. Koche ich ja was Kreatives und insofern kommt es mir sehr entgegen.
1: Genuss, das ist für dich auch ein Thema, oder? Also ich meine, wenn ich mich hier umschaue, das ist schon alles viel Liebe fürs Detail.
2: Genuss.
1: Viel Liebe für die schönen Dinge.
2: Genuss ist ganz wichtig im Leben. Wer nicht genießt, ist ungenießbar.
1: Ah.
2: Schwarze Schokolade.
1: Ja, genau so riecht's. Okay.
2: Und der Espresso darf nie, für mich nicht zu viel Säure haben, sondern eine milde Schmelz haben. Und vor allem eine Top-Crema.
1: Genau so ist es. Salute. Salute.
0: Meine letzte Station, Müllheim, mittendrin im Herzen des Markgräflerlands. Und hier entdecke ich sogar ein klitzekleines Stück echtes Italien.

0: So entsteht die Liebe.
1: Hallo, hi.
2: Hallo.
1: Hi.
3: Gott, hallo.
1: Hi Johannes, ich grüße dich. Hallo.
3: Hallo.
1: Ich bin gerade hier draußen vorbeigelaufen, habe so reingeschaut und dachte, boah, das sieht so schön aus bei euch.
0: Ja.
1: Ja. Ist alles richtig, also ich tue es jetzt mal.
0: Ja, ja.
1: Rocco, original Rocco. Italienisch.
0: Original, original.
1: Ja.
4: Mit Produkten aus seiner Heimat hat sich Rocco seine kleine italienische Welt geschaffen. Schon seit vielen Jahren lebt er hier und will auch nicht mehr weg.
1: Was würdest du sagen, was macht die Region für dich aus?
0: Ich habe mich sofort verliebt. Weil ich gesagt, entweder hier oder nach Italien.
1: Ja, okay.
0: Weil keine andere Region hat mir das gegeben.
4: Nur wenige Schritte entfernt finde ich noch eine weitere feine Adresse für Dolce Vita, für süßes Leben.
1: Hallo.
5: Hallo.
1: Hi Andrea, ich grüße dich.
5: Grüß dich, Johannes.
1: Hi Johannes, hi.
5: Hallöchen. Na, schön, dass du da bist.
1: Das ist ja wirklich, das ist ja der schnuckeligste Schokoladenladen. Das ist ja großartig.
5: Dankeschön.
1: Weißt du, was ich so toll finde, wenn man in so einen Laden kommt, du hast sofort diesen natürlichen Geruch von Schokolade.
5: Genau, da riecht es nach Schokolade.
1: Das ist der Kakao. Das war hier richtig künstlich. Andrea, wir machen ja heute was ganz typisch ist fürs Markgräfler Land. Ja. Was machen wir denn?
5: Wir machen heute Schwarzwälder Stielkirsche. Das ist auch meine persönliche Spezialität.
1: Die steht
5: hier. Guck mal, das sind die Schwarzwälder Stielkirsche. Und wenn du die anschaust, die haben ja nirgendwo eine Auflagestelle. Ne?
1: Ja.
5: Weil die werden hängend produziert.
1: Und das isst man mit Stiel. Also das ist tatsächlich noch der, ist das nicht Schokolade, das ist der Holzstiel noch. Oder der
5: Kirschstiel. Genau, das ist der Kirschstiel. Mhm. Und da ist auch die ganze Kirsche drin mit dem Stein.
1: Okay.
5: Also wenn du es probierst, dann pass auf, dass dir nichts passiert.
1: Darf ich probieren?
5: Ja, ich möchte es gerne.
1: Ich würde mich total freuen. Wir sind uns schon einig.
5: Ja, so, dann gebe ich dir das mal auf die Hand. Bitte schön, hier ist das Pralinchen für dich.
1: In den Mund.
5: Und wenn du es in den Mund steckst, mach es ganz rein und dann beißt drauf, dann knackt die Schokolade. Mm. Dann kommt das Kirschwasser, die ganze Kirsche mit dem Stein. Mhm. Das sind so unterschiedliche Dinge passieren da. Ne?
1: Ich glaube, ich musste mich beim Schokolade essen das erste Mal gerade eben konzentrieren. Also siehst du, du beißt rein. Dann macht sich das Kirschwasser so langsam breit.
5: Genau.
1: Und dann mit der Schoki.
5: Dann vermischt sich das so. Eben, dann kommen so die ganzen Aromen und das ist so ein kleines Stückchen Schwarzwald.
1: Und das machen wir jetzt?
5: Das machen wir.
1: Gut. Was machst du in der Zeit?
5: Ich beaufsichtige dich.
1: das ist völlig okay.
5: Tiefer, tiefer, tiefer. Sehr schön. So, und jetzt so gerade kurz an der Oberfläche ditsche. Ja, super. Perfekt. Dauert doch ein bisschen, ne?
1: Ja, klar. Ich meine, jede Kirschpraline ist halt Handarbeit.

0: Rein halber Stiel,
1: genau. Und dann, wie gesagt, schön abtropfe, so abziehe. So ist gut.
0: So.
1: Perfekt.
0: Ja, vielen, vielen Dank, dass du mir das gezeigt hast.
1: Ja,
0: heute.
1: Das machst du echt klasse.
2: Eins darf hier im Markgräfler Land auf gar keinen Fall fehlen. Schließlich wächst er hier überall. Der Wein. Blühwein heißt mein letztes Ziel. Ein Event, bei dem Blumen auf Wein treffen. Weinprobe im Blumenfeld und Blumenpflücken inklusive. Das ist eine großartige Idee und kommt von zwei richtig guten Freundinnen. Hanna ist gelernte Winzerin und betreibt in Mülheim eine Vinothek, in der sie nur Markgräfler Weine verkauft. Morlin ist Slowflower-Gärtnerin.
3: Bitteschön, sehr zum Wohl.
2: Dankeschön.
3: Euch.
2: Cheers.
3: Herzlich willkommen heute zu unserem ersten Blühwein in diesem Jahr. Blühwein geht dieses Jahr schon ins dritte Jahr und es ist, glaube ich, das Allerschönste, was passieren konnte.
4: Schön, dass ihr da seid. Willkommen.
3: Willkommen. Zum Wohl.
5: Zum Wohl.
3: Zum Wohl.
5: Ist das schön?
3: Ja. Ja.
5: Ganz nett, Molle.
4: Dann viel Spaß

0: Blumen gibt es bei dir auf verschiedene Arten, oder?
1: Ja, genau. Tatsächlich habe ich das Feld nur für besondere Anlässe offen, weil sonst unser Arbeitsplatz ist. Aber man kann an unsere Blumen kommen. Halt, da vorne siehst du unseren Feldstand. Da kann man immer vorbeikommen. Das ist sonst eigentlich, ja, eigentlich versuchen wir ihn immer gefüllt zu haben.
0: Ja.
1: Und sonst halt verschicken wir die Blumen.
0: Das habe ich gesehen. Da bin ich vorbeigefahren und da muss man dann zahlen auf Vertrauensbasis, oder?
1: Ja.
0: Ja, aber es funktioniert wahrscheinlich gut, oder?
1: Ja, ja. Seit ich die Kasse gewechselt habe und nicht mehr irgendwelche Teenager mir das klauen, läuft es gut.
0: Gut, sehr gut.
1: Eine gute Investition.
0: Schön. Ich probiere übrigens auch, dass das hier noch ein bisschen perfekter wird. Das ist auch so ein Strauß.
1: Ich finde das immer sehr gut.
0: Ist das schon ein guter Anfang?
1: Du hast eine der wenigsten, die so sind hier auf dem, ja, Feld gefunden. Gutes Auge.
0: Oder hat ein bisschen Glück. Vielleicht auch Glück. Dann tigere ich noch ein bisschen rum, ja?
1: Ja.
0: Vielen, vielen Dank. Ach, guck mal, da drüben ist aber auch ein schöner Strauß. Was habt ihr denn da? Ach, guck mal. Nicht schlecht. Wo habt ihr die denn her?
2: Ja, ich bin da vorne. Ich bin doch nicht weit gekommen.
0: Ja, okay. Ach, guck mal, da hinten aber auch. Sie waren aber auch erfolgreich. Hä? Sie waren aber auch erfolgreich.
3: Klein, aber fein und klein.
0: Ja.
1: Aber ist das nicht cool? Weißt du,
0: guck mal, wie unterschiedlich.
1: Wir haben alle dasselbe Feld, ja, und die Sträuße sind so unterschiedlich. Und das erlebe ich jedes Mal und das feiere ich so sehr. Ja.
4: Morlins Motto: Keine Blume muss perfekt sein. Jede ist trotzdem wunderschön.
0: Ja.
2: Schwätze. Ja.
0: Ich habe ein bisschen viel geschwätzt, oder?
5: Simon, darf ich?
6: Ja, klar.
5: Dankeschön.
7: Oh, wow. Was bei einer Weinprobe hier im Markgräflerland natürlich auf gar keinen Fall fehlen darf, ist der Gutedel. Nach wie vor die wichtigste Rebsorte hier im Markgräflerland. Und ich glaube, ja, für uns Markgräfler wirklich, wie viele sagen, Nationalgetränk.
4: Nur hier im Markgräflerland wird er so großflächig angebaut. Er hat wenig Alkohol, ein Wein für viele Anlässe, aber eben auch ein Sensibelchen. Im Ausbau bedarf es Fingerspitzengefühl.
8: Warum heißt du Gutedel?
9: Ich weiß es nicht. Ihr wisst es, ich.
10: Ja, die Geschichte.
8: Erzähl du, was hast du gelesen? Dass sich diese Winzer zusammengesetzt haben und gesagt haben, wie nennen wir jetzt den Wein? Und dann haben sie gesagt, so wie unsere Frauen sind, gut und edel. Und das fand ich toll.
9: Ja. Und da will natürlich keiner widersprechen. Das wird mit Sicherheit so gewesen sein.
7: Ja, jede Flasche ist irgendwie für sich ein kleines Kunstwerk. Und ja, das ist so ein ganz, ganz großes Privileg, wo ich wirklich sage, das auch gemeinsam mit Menschen erleben zu dürfen, das macht Wein so, so lebendig. Und deswegen ist es so ein ganz wichtiges Kulturgut. Und da geht es darum, das auch bewusst zu genießen.
9: Hast du schon?
7: Nein.
0: Es ist eine Region, hier kommt man her, wenn man es sich gut gehen lassen möchte. Ja, ist so? Aber ich finde auch, man muss ein bisschen Tempo rausnehmen. Man sollte nicht durchhetzen, man braucht ein bisschen Zeit und dann kann man hier eine richtig gute Zeit haben. Vielen, vielen Dank euch. Vielen, vielen Dank. Schön, dass Sie dabei waren. Und wenn Sie Lust haben auf mehr Wein, dranbleiben, meine Kollegin Annalena Dörr ist unterwegs in einer anderen wunderbaren Weinregion und zwar in Rheinhessen. Oh, guck mal! Toll, dann macht die eine Weinerlebnisreise. Da gibt es auch ganz guten Wein, oder? Na, vielen Dank, guck mal. Im Markgräflerland, da gönnt man auch den anderen Weinregionen was. Also dranbleiben, viel Spaß.
11: Toll, cheers.
0: Toll. Da habt ihr so kollegial reagiert. Toll.
12: Man will ja nicht, dass bei uns
4: die Sportarena am Sonntag mit dem Saisonfinale der Hargeser Lui in der Aufstiegsrelegation. 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
1: Ja. Hallo, Schnecki. So ist fein, gell? Der Kleine auch. Ja, der schaut sich halt auch gerne viel von der Mami dann ab. Ist ganz gut, dass die Wahia da so entspannt ist.
2: Ja, noch. Aber bald soll ihr Gehege zu einer großen Tier-WG werden.
1: Beste Giraffe, wirklich.
3: Ja, beste Giraffe.
1: Also, ja, das ist einfach so erstaunlich, weil es war ja nicht immer so.
2: Die Afrika-Savanne im Karlsruher Zoo soll ein großes Gemeinschaftsgehege werden.
4: Da kommt heute eine männliche Weißnacken-Moorantilope. Die hat der Spezialtransport für Tiertransporte, für Zootiertransporte in Kolmarden in Schweden abgeholt.
2: Im Moment ist das Gehege noch unterteilt. Jedes Tier hat seinen Bereich und bleibt für sich. Die Tiere können ihre Bereiche nicht wechseln. Aber bald sollen Antilopen, Zebras und Giraffen gemeinsam auf ein Gelände. Ob die sich vertragen?
5: Wir decken das jetzt noch ab. Wenn es dunkel ist, dann sind die normalerweise ein bisschen ruhiger. Und dann versuchen wir das unfallfrei hier rauszukriegen und aufs Auto aufzubauen.
2: Die Antilope wird Teil der Afrika-Savanne und eines modernen Artenschutzgeheges. Eine große Herausforderung für die Karlsruher Zoodogs und das gesamte Team.
4: Schauen wir das Tier ganz genau an. Das Fell, die Krallen, die Ohren, die Augen, die Zähne.
6: Also ich wurde noch nicht vom Parker gebissen. Wir haben so Feuerwehrhandschuhe da.
4: Das ist ein männliches Tier.
7: Okay, gut.
4: Und das ist unser großer Plan, dass wir Vergesellschaftungsanlagen haben. Da geht man auch ein gewisses Risiko ein, wenn die Tiere sich nicht verstehen.
8: Ich bin angetreten, um den Zoo als solchen, als klassischen Zoo zu verwandeln in ein modernes Artenschutzzentrum. Und das machen wir.
2: Die Afrika-Savanne im Karlsruher Zoo. Ein Vorzeigegehege. Marco Roller und Lukas Rehse sind hier die Zoodogs. Sie haben ein großes Ziel. Mit dem gesamten Team die Savanne zu einem modernen Artenschutzgehege umgestalten. Doch daneben müssen sie sich auch um alle anderen Zootiere kümmern. Wie diese kleinen Nagetiere aus Südamerika, die Pacas. Bei ihnen steht heute erstmal eine wichtige Geschlechtsuntersuchung an.
9: Wir halten bei uns in Karlsruhe ja die Tieflandpackers. Und da haben wir vor ungefähr 4 Wochen ein Jungtier bekommen, ein weiteres. Und das wollen wir uns jetzt mal genauer anschauen und wissen, ist es ein Männchen, ist es ein Weibchen.
4: Es sind nur sehr wenige Tiere. Wir haben in ganz Europa nur 28 Tiere im Moment. Wir sind einer der wenigen Zoos, die nachzüchten. Das ist die 3. Nachzucht, die wir jetzt bei unserem Zuchtpaar haben. Und deswegen ist es wichtig, jetzt herauszufinden, was für ein Geschlecht das Jungtier hat, dass wir dann auch weiter planen können.
2: Die seltenen Nagetiere sehen zwar süß aus, haben es aber in sich.
9: Ja, vor allem ist wichtig, dass niemand gebissen wird. Das ist beim Packer, sind eigentlich recht friedliche Gesellen, aber die haben schon ordentlich Beißkraft. Und da wollen wir uns nicht beißen lassen.
6: Also ich wurde noch nicht vom Packer gebissen, wir haben so Feuerwehrhandschuhe da. Allerdings können die da wahrscheinlich auch irgendwie durchkommen. Aber es wird halt auch ein bisschen abgefedert dadurch. Gebissen werden will man auf jeden Fall nicht, nee.
10: Und wie sind die sonst so, die Packers?
6: Eher zurückhaltend. Also wenn wir reingehen, dann ziehen die sich auch eher zurück, kommen höchstens zum Fressen raus. Halten eher ihren Abstand. Manchmal kommen sie ein bisschen gucken, aber nicht aufdringlich oder so.
2: Na dann, toi toi toi. Nur wenn die Dogs das Geschlecht wissen, können sie sich mit den anderen Zoos im Zuchtprogramm abstimmen.
11: Wo wer sitzt? Was meinst du mit vorderster?
12: In der Höhle sitzt geradeaus.
13: Ich nehm's.
12: In der Höhle sitzt einer, aber das ist ein großer. Und die saß noch am Wochenende.
14: Also, da sitzt auf jeden Fall was Großes.
11: Nehmen wir noch den anderen Kescher, der ist deutlich sinnvoller.
12: Ja, wir haben leider nur die zwei.
11: Ja, alles gut. Dann nehmen wir den auch als Backup, den nehme ich. Dann könnt ihr die beiden nehmen. Dann brauchen wir eine Person auf der einen Seite der Höhle.
2: Tja, kein Tier hat Lust auf den Tierarzt. Also muss man diese Patienten zu ihrem Glück zwingen.

0: rausgeschossen haben.
1: Und Flitz, kleine. Ja. Okay, prima. Super. Ja, noch um.
2: So, jawohl.
1: Also der Eindruck ist gut. Es ist wehrhaft. Und jetzt schauen wir gerade nach dem Geschlecht.
2: Was meinst du? Also ich sag, das ist ein Weibchen.
1: Okay. Ich würde tatsächlich, ich glaube, ich spüre auch einen Penis genommen. Soll ich es mal rausholen?
2: Ja. Pass mal auf, dann lass uns erst kurz chippen.
3: Der Chip ist der Personalausweis für Zootiere, damit man jedes Tier eindeutig bestimmen kann.
2: Moment noch. Ja, also es ist ein männliches Tier.
1: Okay, gut. Doch auch wieder ein Männchen.
3: Bis jetzt kamen in Karlsruhe nämlich fast nur Männchen zur Welt. Ein bisschen Abwechslung täte mal ganz gut.
1: Wir würden auch die weiblichen Nachzuchten abgeben. In dem Fall ist es jetzt das dritte Männchen. Also die Elterntiere kennen nur Männchen. Weibliche Tiere werden schwer gesucht eigentlich in Europa. Aber für uns ist es auf jeden Fall sehr interessant. Die Tiere sind wirklich schwer zu sexen, deswegen mache ich jetzt auch noch ein Bild, dass wir das auch anderen Kollegen zur Verfügung stellen können. Bei uns ist tatsächlich auch mal vorgekommen, dass wir ein Tier, das ursprünglich als männliches Tier gesext war, dann bekommen haben. Dann hat es erst noch mal sehr lange gedauert, bis wir dann tatsächlich ein richtiges Zuchtpaar zusammenstellen konnten.
3: Sexen, das heißt Geschlecht bestimmen. In diesem Fall Männerüberschuss im Karlsruher Zoo.
2: Äußerlich nicht. Und das ist auch in dem Alter, ist es super schwer mit unter 4 Wochen. Da spürt man jetzt praktisch nur einen kleinen Penisknochen. Den habe ich am Anfang nicht gespürt. Deswegen habe ich am Anfang auch gedacht, dass es ein Weibchen wäre. Jetzt schauen wir noch mal kurz, ob alles andere noch gut aussieht.
3: Zoodog Lukas Rehse hat jedenfalls keine Angst um seine Finger.
2: Sieht das Tier ganz fidel aus. Die Zähne sind top. Schon ein kräftiger junger Bursche.
3: Mhm. Gut. Geschafft.
2: Okay. Ja.
0: Wir haben eigentlich alle unsere Tiere gechippt. Das hat den Hintergrund, dass wir häufig von außen gar nicht wissen, welches Tier ist welches. Die sehen sich teilweise wahnsinnig ähnlich. Und entsprechend ist ein Chip einfach eine eindeutige Identifikation. Bei manchen Tierarten ist es sogar vorgeschrieben, dass sie eindeutig gekennzeichnet sein müssen. Aber wir im Zoo, wir kennzeichnen wirklich sehr, sehr viele Tiere, auch bei denen es nicht vorgeschrieben ist.
2: Super geklappt, vielen Dank.
3: Untersuchung beendet. Vielleicht wird's ja nächstes Mal ein Mädchen. Im Giraffenhaus ist heute medizinisches Training angesagt. Nike, Wahia und Mugambi müssen noch viel lernen.
4: Ich sage immer, das sind natürlich so die Highlights des Tages. Also besser als das wird's ja nicht mehr. Also das muss man schon so sagen. Man kriegt natürlich den Eindruck, ach, der Traumjob, ne? Aber natürlich machen wir den ganzen Tag leider nicht nur das, ne?
3: Kuratorin Claudia Vollhardt und Tierpflegerin Sarah Hartmann bereiten die Giraffen auf den Besuch der Zoodogs vor. Noch haben die Fluchttiere davor nämlich ziemlich Bammel. Deshalb muss Anfassen erst geübt werden. Desensibilisierung nennt man das Tiertraining.
4: Also wenn ich jetzt überlege, wie das war, als ich hier angefangen habe, wie schreckhaft Wahia und Nike waren. Also da stand ich genau da, wo wir jetzt stehen. Und es war auch gar nichts los, wir waren im Stall und mir ist ein Stift runtergefallen. Und dann haben die zwei echt einen Satz an die Wand gemacht. Und ich habe gedacht, boah, die sind aber echt schreckhaft. Aber dann haben wir wirklich lange, lange dran gearbeitet.
3: Nur wenn die Tiere die Scheu verlieren, können sie später auch mit den Antilopen und Zebras zusammen in einem offenen Gehege leben. Das medizinische Training ist aber auch wichtig, damit das Team die Tiere, wenn es ihnen mal schlecht geht, überhaupt untersuchen kann.
5: Touch.
3: Denn Giraffen sind Fluchttiere und eigentlich ziemlich scheu. Das Ziel? Wahia soll in ein paar Wochen hier am Hals Blut abgenommen bekommen.
5: Also bei unserem Touch-Training achten wir natürlich auch darauf, dass der Verstärker unterschiedlich ist. Also ich mache die Hand, die mit Pellets voll ist, quasi erst auf, wenn die Wahia was Gutes gemacht hat. Touch, so wie jetzt, dann bekommt sie ein bisschen Futter. Wenn ich dann an eine schwierige Stelle gehe, wie hier am Hals, dann kann sie auch mal ein bisschen mehr Futter haben. Und dann als Belohnung gehe ich wieder weg.
6: Magst du doch mal herkommen? Ja, schau.
3: Giraffentraining dauert lange.
4: Touch. Das sind viele, viele, viele kleine Schritte. Deswegen sind die Trainingseinheiten an sich ja auch gar nicht lang, weil wir eben, hallo, weil wir nämlich natürlich einen Fortschritt haben wollen und sie ein Erfolgserlebnis haben soll. Wir wollen immer mit einem Erfolgserlebnis für die Tiere aufhören.
5: Das habt ihr prima gemacht.
4: Super. Fertig.
3: Aber bis zum Blutabnehmen ist es noch ein weiter Weg. Und auch bis zum Kennenlernen der Antilopen wird es noch eine Weile dauern.
4: Tschüss. Prima war's.
3: Die Weißnacken-Moor-Antilopen sind auf einem separaten Teil der Afrika-Savanne untergebracht. Noch streng abgetrennt. Hier soll sich der neue Bock der Herde erstmal in Ruhe einleben.
0: Uns war wichtig, dass es ein junges Männchen ist, dass es hier sich in diese Anlage auch einleben kann. Und da kam eines, das genetisch eben auch zu unseren Weibchen passt, eben aus dem Zoo in Kolmården in Schweden für uns in Frage. Ist natürlich ein langer Transport, aber deswegen machen wir solche Transporte auch nur mit spezialisierten Transportfirmen, die auf Zootiere spezialisiert sind. Und gerade mit Milos, er ist selbst auch ehemaliger Zootierarzt, haben wir dann einen super kompetenten Partner, mit dem wir solche langen Transporte auch durchaus durchführen können.
3: Jetzt wird's spannend. Akzeptiert der Bock seine neue Heimat in Karlsruhe? Oder gerät er in Panik? Durchatmen.
0: So, jetzt packen alle mit an, dass wir hier möglichst schnell und ruhig wegkommen. Es ist bei Antilopen ja immer so ein bisschen das Problem, dass sie dann doch auch stressempfindlich sein können. Aber das Tier war jetzt super entspannt. Das Tier hat jetzt hier seinen Stall. Das sind neue Gerüche, neue Tierpfleger. Das riecht natürlich auch, dass hier weibliche Tiere sind, Artgenossen sich auch hier befinden. Und von dem her ist es wichtig, dass das Tier sich jetzt erstmal hier wohlfühlt und zu Hause fühlt. Also es bleibt jetzt erstmal ein paar Tage hier im Stall, bevor wir dann langsam die Vergesellschaftung mit den anderen Tieren anstreben.
3: Mit dem Afrika-Gehege haben die Seehunde gar nichts zu tun. Sie bekommen heute hohen Besuch. Zoodirektor Matthias Reinschmidt unterstützt heute die Tierpfleger.
6: Schon so auf meine Schulterhöhe. Das ist auch so Ihre Schulterhöhe, ja, eure Kinnhöhe, ja, so ungefähr. Ne? Also, ja. Also, das ist die perfekte Höhe, so können wir es machen.
7: Ist natürlich eine schöne Sache, hier ins Training integriert zu werden.
6: Also wenn man dann hier steht mit einmal Fisch und da kriegt der eine Seehunde Fisch, der andere will welchen haben, das führt in der Regel eher zu Wüstenprügeleien oder zu auf jeden Fall Störaktionen, die wir nicht brauchen. Denn Leid ist natürlich auch im Tier, in der Tierreich klar da. Und wenn einer was zu essen will, der andere kriegt, das ist natürlich schon ein Problem. Ne? Genau, also schön alles der Regel nach und schön geordnet.
3: Deswegen ist Training wichtig. Eins hat der Zoodirektor dabei aber nicht erwartet.
7: Und? Ah, hat sie geschafft.
6: Ich wollte nicht sagen, aber ich habe mir schon gedacht, dass jemand das wird.
7: Ja, gut.
3: Aber sonst läuft's super.
7: Komm, nochmal. Ja, sehr gut.
6: Das war schon gut.
7: Sehr gut. Ja, und das wird sie natürlich gleich belohnt. Hat's gut gemacht, kriegt wieder Fisch. Gut, nochmal. Oder nicht?
6: Miau! Du willst auch halten? Aber du bist zu klein, das geht nicht. Sagst du jetzt? Okay.
8: Aber ein bisschen mehr raus wieder.
6: Okay, komm, wir müssen ein bisschen vorwärts gehen. So. Kannst du noch gut halten? Okay, jetzt guck genau hin. Guck genau hin. Wir werden jetzt gleich nass werden. Pass auf, das wird lustig. Yay! Platz! Ah! Cool, ne?
7: Toll!
6: Kling der Five? Kling der Five? Kling der Five?
7: Hast du großartig gemacht.
6: Wow. Jetzt Schluss, wir haben keinen Fisch, wir müssen jetzt aufhören. Aber danke für deine Hilfe, okay?
7: Das ist sehr schön, wie die Tierpfleger immer wieder die Kinder auch dann mit integrieren in solche Dinge. Und da kriegt man auch gleich einen Bezug zu den Tieren. Super. Hat's dir gefallen?
8: Ja.
7: Ja, super.
6: Schönen guten Tag, hallo. Jetzt bin ich hier, ne?
3: Seelöwe Stevie will auch noch seine Aufmerksamkeit.
6: Brüllen. Brüllen. Und jetzt ist der Plan also, dass ich ihn jetzt gleich füttern werde.
7: Ja.
6: Und Sie streichen den guten Herren einfach am Hals, schrubbeln ihn richtig durch, dass wir das Streichen, ja, die Berührung das, ja, positiv belegen. Ähnliches Gefühl.
8: Ja, schön den Kopf in den Nacken. Ja.
7: Das genießt der Seelöwe streicheln.
6: Nur ein kleiner Bursche. Ja, das ist klasse, super, ne? Sehr gut. Okay. Das Interessante ist auch, wenn die trocken werden, haben die ganz dünnes und ganz feines Fell. Das fühlt sich so ein bisschen an wie so meine Haare. Die sind ja etwas dünner geworden.
3: Tiertraining dient nicht nur der Desensibilisierung, sondern auch der Beschäftigung der Tiere.
6: bleib.
3: Zurück zur Afrikasavanne und dem neuen Weißnacken-Moorantilopenbock. Der genießt noch die Ruhe.
9: Einfach damit er sich ein bisschen akklimatisieren kann, ein bisschen ankommen kann. Es ist so, dass der aus Kolmaden kommt. Kolmaden ist ein Zoo, der in Schweden irgendwo im Nirgendwo liegt. Und hier haben wir dann gleich die Ettlinger Straße hinten an den Stallungen mit dran. Einfach, dass er sich da ein bisschen zurechtfindet, dass er auch weiß, innen ist gut, innen ist super. Da gibt es immer die ganzen tollen Leckereien, damit er sich da einfach zurechtfindet.
3: Achtung. Jetzt soll er seine neue Herde kennenlernen. Drei Damen. Oh, aber der Kerl ist schüchtern. An Kontakte mit Giraffen oder Zebras ist erstmal nicht zu denken.
9: Wir haben aufgemacht und er hat sich gedacht, oh, ich gehe jetzt erstmal den restlichen Stall erkunden. Es war nicht so, dass die Tür offen stand und er gesagt hat, yay, da draußen sind meine Mädels und ab raus. Und er hat sich erstmal den restlichen Stall angeschaut, den er dann zur Verfügung hatte und ist dann rausgegangen und hat dann aber auch gleich, als er die Mädels auf der Anlage gesehen hat, die Beine in die Hand genommen und ist dann auch sofort zu ihnen gegangen. Die waren natürlich auch erstmal ein bisschen zurückhaltender und haben große Augen gemacht. Und dann sind sie hier ein paar Runden gerannt, war aber alles im Rahmen. Und dann hat man am Ende schon gesehen, als sich die Mädelsgruppe gespalten hat, dass er dann ein bisschen verwirrt war. Und dann hat er sie versucht, wieder zusammenzutreiben. Und ich glaube, der macht einen ganz guten Job.
3: Sobald sich die Türen auf der Anlage für alle Tiere öffnen, soll er diesen Job aber dicht an dicht mit den Zebras und Giraffen machen. In einer großen Vergemeinschaftungsanlage. Ob sich da alle Tiere vertragen werden?
9: Wann das genau soweit ist, das entscheiden wir, je nachdem, wie die Tiere eben drauf sind. Also sowohl die Giraffen und auch die Antilopen. Aber wir sind jetzt erstmal froh, dass das so in der Konstellation super klappt. Und alles Weitere, das sehen wir dann.
3: Für die Giraffen steht in ihrem abgetrennten Haus währenddessen ein neues medizinisches Training an. Und jetzt wird's kniffliger. Nicht nur streicheln.
4: Wir haben heute Morgen auf dem Plan Giraffentraining mit dem Hufen bei Wahir. Der Tierarzt möchte da gerne mal ran und ein bisschen am Hufnagel nachkorrigieren. Wir können erst mal ein bisschen low anfangen und sagen, okay, wir stellen es noch mal ein bisschen weiter weg. Ja. Wenn sie ähnlich cool drauf ist wie vorgestern, ja, dann machen wir im nächsten Schritt Podest direkt vorne dran, ja, und klicken selektiv die Hufbewegung. Und wir tun dann ein bisschen weniger Target verlangen. Mhm. Sondern lassen Sie ein bisschen probieren, ja, ne, damit sie wirklich, ja, anfängt zu überlegen, hier, es geht hier unten um den Hufen und nicht nur um Target, ich komme ans Target-Klick, ja, sondern sie soll dann einen Schritt nach vorne machen und wissen, okay, ich soll den Huf hochheben. Ja?
10: Target.
4: Prima. Super. Gleiche.
3: Tiertraining ist ganz schön anspruchsvoll. Das Target, also Ziel, ist der blaue Ball am Stock. Mit dem führt die Trainerin das Tier in eine Richtung. Touch ist dann das Kommando, dass die Giraffe gleich angefasst wird, damit sie weiß, was passiert. Bleibt sie mutig, wird sie, wie in diesem Fall, mit Futter belohnt. Und wenn sie dann noch, wie gewünscht, das Beinchen hebt, dann wird das mit dem Klick akustisch unterstützt.
4: Ja, war super. Können Sie gut verstärken?
3: Super. Ganz schön viel auf einmal.
10: Das hast du ganz fein.
4: Prima.
10: Prima. Target. Super.
3: Gute Abstimmung ist im Team extrem wichtig. Jede falsche oder hektische Bewegung kann alle Lernerfolge mit einem Mal zunichte machen.
4: Ich würde es direkt vorne dran stellen.
10: Jawohl.
4: Ja, so, das hast du super gemacht eben. Und ich nehme dann auch den Klicker in die Hand und hocke mich gleich hin, Frau Hartmann, ne?
10: Ja. Target.
4: Ich bin soweit.
10: Ja. Target. Super.
4: Es sind zwei verschiedene Dinge. Ne? Also sie nach dem Target zu bitten oder ans Target anzudocken mit der Schnauze, das ist praktisch das Signal, was wir ihr geben, verbal und indem wir das hinhalten. Und das Verhalten ist, dass sie da das berührt. Und der Klick kommt dann, der Klick kommt immer dann, wenn sie etwas Korrektes gemacht hat.
10: Klasse. Ich kann sie noch ein Stückchen mitnehmen.
3: Das klappt heute richtig gut.
4: Prima. Super. Ich will, dass sie versteht, es geht um den Huf und ich tue selektiv immer die Bewegung klicken, wenn sie den Huf anhebt.
10: Jawohl.
4: Genau, ne? Und heute, wenn sie den Huf noch ein bisschen mehr anhebt und ein bisschen mehr in Richtung aufs Podest legen wird. Ich werde jetzt nicht mehr alles klicken, ich will jetzt ein bisschen mehr, ne?
10: Ja.
4: Jawohl, gut.
10: Das ist prima. Gut gemacht. Klasse. Target. Super. Nee.
4: Also das Target war gut, aber der Fuß noch nicht gut genug. Ja, gut.
10: So, zwei.
4: Ja, gut. Ja, gut. Der war gut genug, den nehmen wir.
10: Super.
3: Sieht einfach aus, ist für das Tier aber echt anstrengend.
10: Zurück.
3: Aber die Zeit, bis die Tierärzte hier aufkreuzen können, die ist noch nicht gekommen.
10: Ja, prima.
4: Super, Frau Hartmann.
10: Ganz klasse. Du bist die beste Maus,
4: gell? Gut, wie sagen wir, die Pfeil sind?
10: Target. Jawohl.
4: Will sie noch?
10: Immer.
4: Ich könnte noch. Ich könnte noch weitermachen, es war gut.
10: Das heißt aber quasi anfassen und so tun sie jetzt erstmal nicht. Wir catchen jetzt nur dieses Drauflegeverhalten.
4: Ja. Unten will ich jetzt erstmal, dass sie sich darauf fokussiert, dass sie jetzt Huf anhebt. Ja. Irgendwann werden wir wahrscheinlich wieder anfangen mit auch anfassen.
10: Ja.
4: Und dann hoffen wir, dass sie generalisiert, dass sie trotz anfassen den Huf anhebt. Mhm. Weil dann kann ich ihr auch so ein bisschen helfen mit dem Ablegen.
10: Ja.
4: Aber es sind zwei unterschiedliche Sachen. Deswegen erst eins und dann zusammen.
10: Es war ja nicht immer so. Und da merkt man einfach, was sie auch für Riesenschritte mit uns gemacht hat, auch was diese Vertrauensbasis angeht und so. Und eben diese, also wir machen ja nicht nur das als Training. Wir machen ja auch schon noch andere Trainingseinheiten mit mal am Kopf anfassen oder mal die Tiere wiegen. Und das sind alles so Sachen, immer neue Situationen, neue Orte, vielleicht mal neue Pfleger. Und das hilft auch bestimmt, dass sie da entspannter wird, ja.
11: Aber das, was ihr erzählt, ist, klingt nach einer Arbeit nicht von Wochen, sondern eher von Jahren.
4: Von Jahren, genau. Also das haben wir hatten ja auch ein bisschen Durchlauf inzwischen. Also wir haben damit schon angefangen, bevor Frau Hartmann in dieses Revier gewechselt hat, weil das einfach ganz, ganz viel Grundlagentraining war, was wir erstmal machen mussten. Also eben, wie gesagt, an andere Leute gewöhnen, an mehr Leute gewöhnen, an andere Geräusche gewöhnen, an andere Objekte gewöhnen. Weil ich gesagt habe, je mehr wir die gegen Sachen desensibilisieren, desto cooler werden die, wenn wir die nächste Person mit reinnehmen, wenn der Tierarzt mal kommt, wenn das nächste Objekt kommt. Weil wir auch dieses Podest, das war natürlich noch nicht gezimmert, aber wir haben schon angefangen, nachdem sie cool war mit dem Anfassen auch, wussten wir, ja, wir werden da was hinstellen müssen. Das heißt, wir haben mit Apfelkiste angefangen oder mal mit einem Karton. Das heißt, da ist ganz, ganz viel Vorarbeit geleistet worden und das geht schon Jahre zurück.
3: Wir verlassen das Projekt der Afrika-Savanne wieder, denn Zoodoc Marco Roller hat auch noch andere Patienten. Er muss heute diese Rotscheitelmangabe aus dem Affenhaus untersuchen.
0: Wir legen jetzt unsere männliche Nachzucht bei den Rotscheitelmangaben, den Hardy, in Narkose. Der darf im Rahmen des europäischen Erhaltungszuchtprogramms in einen anderen Zoo umziehen. Und bevor er umziehen darf, müssen wir noch einige veterinärmedizinische Tests durchführen. Wir müssen noch einmal das Gebiss anschauen, Blut abnehmen, weil der andere Zoo einige Anforderungen hat, um dann auch sicherstellen zu können, dass das Tier kerngesund ist für den Transport. Er schläft schon gut. Ja. Er hat den Pfeil noch ein bisschen ins Maul genommen. Der ist jetzt hinüber, den kriegen wir nicht mehr repariert. Aber er ist schnell eingeschlafen, von dem her war die Dosierung, die wir gewählt haben, gut.
3: Jetzt schnell in die Praxis, denn jede Narkose birgt ein Risiko und Marco Roller muss sich sputen. Sorgfalt unter Zeitdruck.
0: Also das Tier wird in den Zoo nach Frankreich umziehen, auf Empfehlung der Zuchtbuchkoordinatorin, die praktisch alle Rotscheitelmangaben im ganzen europäischen Zuchtbuchprogramm kennt, um diese Reservepopulation so lange wie möglich gesund zu erhalten können, mit einer möglichst breiten genetischen Variabilität, ist es eben wichtig, dass solche Tiere im Rahmen dieses Zuchtprogramms dann ausgetauscht werden.
11: Europaweit.
0: Teilweise, kommt immer auf das Zuchtbuch an, sogar weltweit.
3: Standarduntersuchungen, Zähne, Gesundheitscheck, EKG. Genau wie bei uns Menschen.
0: Einmal den Alkohol bitte leer. Während der Narkose nehmen wir ein EKG, also eine Dauerableitung, um einfach die Herzfrequenz zu messen. Wir haben gleichzeitig auch noch eine Blutdruckmessung angeschlossen. Wir nehmen die Temperatur und die Sauerstoffsättigung. Und dass das Tier auch nachher gut aus der Narkose rauskommt, kriegt das Tier auch zusätzlich während der ganzen Narkose jetzt noch Sauerstoff, sodass wir da auch sicher sein können, dass die Narkose so schonend wie möglich überstanden wird.
2: mache jetzt einmal einen allgemeinen Gesundheitscheck, schaue mir das Tier ganz genau an, das Fell, die Krallen, die Ohren, die Augen, die Zähne. Hab das Tier schon abgehört, wir haben das jetzt angeschlossen an unsere ganzen Gerätschaften und können dann jetzt alle Untersuchungen durchführen, die für den Transport notwendig sind.
3: Nur wenn Hardy gesund ist, darf er den Zoo wechseln. Sein Zoodirektor Matthias Reinschmidt wechselt jetzt erstmal den Einsatzort. Die Nasenbären warten.
7: So, da kommen sie schon. Schlafen den ganzen Tag, aber wenn die Pfleger kommen, dann sind sie alle hellwach.
6: Das will man machen.
7: Ja, klar, weil dann gibt's so irgendwas.
6: Aber da fehlen noch zwei, drei.
12: Ah, ja. Wenn ein Nasenbär mit dir, du kannst ein bisschen Futter in die Lok geben.
3: Das Teamwork kommt gut an.
6: Ich habe schon deutlich autoritärere Vorgesetzte mitgekriegt. Und ich denke, wenn man sich Mühe gibt und versucht, seinen Job gut zu machen, hat man hier mit dem Herrn auch eine gute Zeit. Von daher sind wir auch, haben wir auch gerne unseren Chef hier mal im Haus. Kein Problem.
7: Das höre ich gerne.
12: Also, Kiwi ist nicht so das Ding. Ja.
3: Aber warum genau sollen die auf den Baum?
6: Der Baumstamm ist dabei unrelevant. Wir brauchen letztendlich einen Platz, wo sie stabil sitzen, wo wir sagen können, wir können euch hier aufreihen, dass ihr einfach manierlich vor uns sitzt. Weil das Alternative ist, man kommt mit dem Futter rein, da hat man hier 8 Stück um die Beine wuseln, die einen hochklettern und irgendwie alle gucken, dass sie die Ersten sind. Das ist halt Chaos. Ne?
3: Das ist, wie bei den Giraffen übrigens, die Vorstufe für ein medizinisches Training.
6: Wenn wir auch weitere Trainingseinheiten mit den Tieren machen wollen, denen verschiedene Verhaltens beibringen wollen, müssen wir auch dazu in der Lage sein, auch mal ein Tier rauszuseparieren. Dafür müssen die erstmal stabil in Ruhe an dem Platz sein. Und von da aus können wir dann die nächsten Schritte machen. Das ist also quasi ein Fundament für zukünftige Übungen eigentlich auch.
7: Ja.
6: Man nimmt es auf Chef her.
7: Ja. Kein Treu.
12: Banane ist die Lieblingsfutter.
7: Banane?
12: Ja, wenn du hast mehr Banane.
6: Ja, nee. Ich glaube, der sucht nur Fleisch.
7: Satt ist er schon.
6: Ja. Also auch da, wie man sieht, ein Nasenbär, der ein Stück Banane nicht nimmt, der ist definitiv nicht unterernährt.
12: Gut. Sehr gut, good boy. Das ist das größte Stück haben.
7: Die stehen auf der Liste der invasiven Tierarten. Und deswegen dürfen wir sie auch nicht mehr züchten. Die sind alle kastriert. Und wir vermehren die nicht mehr. Und irgendwann sterben sie bei uns aus. Ist aber kein Problem. Das ist keine bedrohte Tierart. Die gibt es in Südamerika wie Sand am Meer. Machen wir es hier ins Loch rein. Komm.
3: Das kleine Raubtier ist ein Allesfresser.
7: Ja, da kriegst du. Sehr schön. Ja, das haben sie ganz toll gemacht hier mit diesen Löchern, mit diesen Mulden. Da werden immer diese Leckerlis reingegeben und dann kann man sie wirklich hier aufreihen. Ja, so kann man es auch wunderbar kontrollieren. Man sieht die Beine, sieht das Fell, man sieht das, den Allgemeinzustand der Tiere. Also sehr gut. Und du willst noch eine Traube? Ja, komm, hier rein. Kriegst du.
12: Sehr gut. Wenn sie machen, sehr gut. Wir machen seinen Jackpot. So, die Lieblingsfutter kommen. So, zum Beispiel, du guckst, du sitzt sehr gut, Kleiner. Ein bisschen Honig, sehr gut. Du auch.
7: So, mein letztes Stück kriegst du. Einmal leer.
3: Zurück zu Affe Hardy in die Praxis von Tierarzt Marco Roller.
2: Dann können wir eine von euch dann das Beinchen hier festschalten.
3: Die Rotscheitelmangabe soll in einen anderen Zoo umziehen. Und Marco Roller muss prüfen, ob Hardy fit ist.
2: Da hat schon jeder Zoo seine eigenen Vorstellungen, was alles untersucht werden muss. Natürlich sind das Sachen dabei, die eigentlich immer gemacht werden sollen, die auch jeder Zoo machen möchte. Auch um seinen eigenen Tierbestand dadurch natürlich zu kontrollieren, weil das uns natürlich auch Aufschluss gibt über unseren Tierbestand. Lea, du kannst hier noch draufdrücken einmal bitte. Aber es ist natürlich schon auch so, dass da auf die Anforderungen der jeweiligen Zoos, die Tiere dann kriegen, auch geachtet wird.
3: Rotscheitelmangaben gelten als gefährdet. Ihr Bestand in der Natur nimmt ab. Einen Primaten, also einen Affen, zu untersuchen, ist für den Zoodog immer etwas Besonderes.
2: Sie sind uns natürlich schon ähnlich, ja. Und deswegen ist es natürlich bei einem Primaten schon noch was anderes, weil sie uns auch einfach von ihrer ganzen Anatomie, von ihrer Physiologie uns so ähnlich sind.
3: Hardy hat es gleich geschafft.
2: Gut, also dieses Implantat finde ich nicht. Das Tier ist bei uns in der Gruppe geboren und wurde deswegen auch in der Vergangenheit schon kontrazeptiert. Das heißt, die hat ein Verhütungsimplantat bekommen. Das hält normalerweise so ein Jahr, bei Rotscheitelmangaben durchaus auch ein bisschen länger. Das ist so ein Chip-Implantat, das unter die Haut gespritzt wurde. Das finde ich jetzt hier nicht mehr. Das hätte ich ansonsten jetzt rausgemacht. Aber wenn man es jetzt nicht findet, dann ist es auch kein Problem. Da ist die Haltbarkeit jetzt auch schon abgelaufen, sodass das Tier dann hoffentlich im neuen Zoo dann auch wieder züchten kann. Lea, kannst du einmal Bilder machen von den Zähnen, bitte? Dem Tier geht's super, macht einen guten Eindruck. Das Kontrazeptionsimplantat, also Verhütungsimplantat, haben wir nicht gefunden, haben aber alle Proben genommen, alle Untersuchungen gemacht, die vom empfangenden Zoo gefordert wurden. Wir nehmen jetzt noch ein Gewicht vom Tier. Und dann
1: geben wir dem Tier schon die Aufwachspritze und dann ist er auch schon fertig.
3: Hardy ist gesund und darf den Zoo verlassen.
1: Ja, tatsächlich doch ein bisschen schwerer als gedacht, schon 8,2 Kilo. Rotscheitelmangaben werden eben in diesem europäischen Haltungszuchtprogramm gemanagt, weil der Bestand stark gefährdet ist. Also die Weltnaturschutzunion stuft sie als stark gefährdet ein. Da gibt es ganz unterschiedliche Gründe dafür. Das ist der Lebensraumverlust in Westafrika auf der einen Seite, auf der anderen Seite, vor allem was die Rotscheitelmangaben betrifft, oder viele andere Mangabenarten auch, ist dort auch die Nutzung als sogenanntes Bushmeat. Das heißt, es sind tatsächlich auch Primaten, die dort für die menschliche Ernährung dort gefangen, getötet und gegessen werden.
3: Hardy ist ein Tier in einer sogenannten Reservepopulation.
1: Das Ziel ist natürlich, dass wir Reservepopulationen haben, die möglichst lange erhalten bleiben können, um im Bedarfsfall dann auch gezielt Tiere wieder ansiedeln zu können. Und da sind Zoos mit Sicherheit nicht die einzigen Player in diesem ganzen System, sondern Teil eines ganzen Systems, um wirklich dafür zu sorgen, dass für viele verschiedene Tierarten, wie zum Beispiel die Rotscheitelmangabe, die Bedingungen wieder passen, dass wir auch langfristig wieder gesunde Populationen dieser Tierart im Ursprungshabitat haben.
3: Zurück zu den Giraffen auf der Afrikasavanne. Ein wichtiger Zwischenschritt. Die ersten Tiere dürfen sich kennenlernen, hautnah sozusagen. Die Zebras müssen noch zuschauen. Aber die großen Tore der Säbelantilopen, der Weißnacken-Moorantilopen und der Giraffen sind jetzt offen. Die Tiere können sich sozusagen gegenseitig besuchen in ihren Bereichen. Aber noch bangt das Zooteam, ob die Tiere sich verstehen.
7: In den letzten Tagen sind die Säbelantilopen jetzt erstmalig zu den Giraffen hier vorgelassen worden. Und bis jetzt geht alles gut. Also diese Zusammenführung läuft jetzt seit wenigen Tagen. Bisher gibt es noch keine unangenehmen Dinge zwischen den einzelnen Tieren.
3: Alle sind noch etwas in Hab-Acht-Stellung, aber es geht in die richtige Richtung.
7: Als ich vor 40 Jahren hier Praktikant in diesem Zoo war, hatten wir auf dieser Fläche der Afrikasavanne noch 10 verschiedene Gehege, kleine Gehege, 2 Antilopen, 3 Gazellen, 2 Giraffen und so weiter. Als ich vor 10 Jahren kam als Zoodirektor, waren auf der gleichen Fläche noch 4 Gehege, aber immer noch einzelne Tierarten untergebracht, nur für sich. Und jetzt haben wir diese ganze Fläche zusammengelegt in eine Savanne und bieten den Tieren einfach viel, viel mehr Platz, dadurch, dass wir sie zusammenlaufen lassen. Ist in Afrika ja auch so. Am Wasserloch kommen auch die Antilopen, die Gazellen und die Giraffen und Zebras alle zusammen. Also das Leben wird für Mensch und für Tier viel, viel spannender. Und alles läuft friedlich ab. Ich hab's ja gleich gesagt, dass es so läuft. Muss man aber behutsam angehen, das Ganze. Ja, jetzt geht er sogar, guckt er da rein ins Giraffenhaus. Ja, aber das ist das Revier der Giraffen. Aber mal reingucken kann man ja. Aber ihre Ställe sind da weiter hinten und das wissen die auch. Die kennen ihre Reviere und naja, gut. Das war jetzt schon mal genug, jetzt geht man wieder zurück.
3: Zaghaftes Kennenlernen für Groß und Klein. Nur die Zebras sind jetzt noch für sich. Ihr Revier soll erst in ein paar Wochen für die anderen Tiere geöffnet werden. Und erst dann ist die Vergemeinschaftung vollständig geschafft. Aber bis es soweit ist, stehen jetzt erstmal die Giraffen vor einer Mutprobe. Der Tag der Blutabnahme ist gekommen und dafür hat sich das Zooteam etwas Besonderes überlegt.
0: Wir haben hier drin blutsaugende Wanzen. Und die bezeichnet man auch als lebende Spritzen. Und diese Wanzen, die wollen wir nutzen, um bei unseren Giraffen Blut abzunehmen.
13: Warum kann man das nicht einfach mit einer Spritze machen? Also mit einer richtigen, wie beim Arzt.
4: Das kann man schon machen. Darauf sind die aber noch nicht trainiert.
3: Also kommen die 6-beinigen Arzthelfer dran.
0: Im Rahmen des Trainings bzw. auch im Rahmen unserer Untersuchungen hätten wir natürlich gerne von unseren großen charismatischen Tieren auch einen Überblick über deren Gesundheitszustand. Und da kann so eine Blutwanze, bis das Training soweit ist, dass wir auch entspannt so Blut nehmen können, natürlich uns wertvolle Hinweise liefern.
4: Nommen haben und die einen zusammen, die sind wieder retour gegangen. Ne? Naja, durch Kanäle welche holen.
3: Oh, Vorsicht, Vorsicht. Nicht, dass die Wanze aus Versehen ganz woanders Blut abzapft. Der rote Faden hat noch einen zweiten Nutzen.
4: Und wir machen die da dran. um die einfach auch besser zu sehen. Weil natürlich, wenn die einfach so abfallen, ist schon so ein bisschen ein Restrisiko da, dass die Giraffe dann drauf tritt und dann ist natürlich die Blutprobe dahin. Das wollen wir natürlich vermeiden.
3: Jetzt gilt's. Hat das Touch-Training gefruchtet? Bleibt die Giraffe cool?
4: Gehen Sie ruhig noch mal mit der Hand hinter das Ohr, da wo Sie dann auch hinterher anfassen werden. Genau, einfach mit links füttern, mit rechts hinter das Ohr. Ja, genau. Ja, prima. Ja, gut verstärkt. Dass sie nicht unbedingt sieht, wenn ich ihnen das jetzt anreiche.
3: Die Giraffe riecht den Braten. Kluges Tier. Jetzt aber.
4: Ja, gut verstärken. Super, prima. Ja, ist alles gut. Ich hoffe nicht. Ja, doch, aber macht nichts. Prima, Nike. Prima. Einfach weiterfüttern. Weil letztendlich wollen wir ja hinterher, dass der Tierarzt am Hals selber Blut abnehmen kann. Das heißt, wir haben schon geübt, mit der über den Hals zu streicheln und dann da auch so ein bisschen rein zu zwicken, um einfach diesen Pieksreiz so ein bisschen anzufangen zu simulieren. Ja, das Öhrchen geht schon, ne?
14: Genau da nicht.
4: Kommt nicht hin. Das ist auch gemein.
3: Der Pieks hat gesessen.
4: Oh, dicke Brummer.
3: Aber die Giraffe bleibt ruhig.
4: Ja, sie macht so gut.
3: Und dann ist die Wanze plötzlich weg.
4: Ist im Gang?
15: Könnte sie da in dem, im Heu?
3: Selten wurde eine Blutprobe so akribisch vorbereitet und so hart erkämpft.
4: Draufgestiegen werden. Super. Nee, plopp. Das ist krass, wie viel schwerer die jetzt auch ist. Richtig geploppt.
1: Gut, dann schauen wir mal, was wir rauskriegen.
4: Bitte schön.
1: Vielen Dank.
4: Perfekt.
15: Genau 1 Milliliter.
3: Ja, das reicht genau.
1: Damit können wir was anfangen, oder?
15: Das denke ich doch. Cool. Wir haben mit dem Blut ganz verschiedene Möglichkeiten. In dem Fall haben wir jetzt ein Serumblut genommen. Das heißt, da können wir jetzt beispielsweise die ganzen Enzymwerte, Leberwerte, Elektrolyte oder sowas testen. Und für uns auch einfach wichtig, genetische Proben zurückzustellen, für wenn sie irgendwann gebraucht werden.
1: Nur dann können wir auch sagen, wenn ein Tier wirklich mal krank ist und wir eine Blutprobenentnahme in einem Krankheitsfall machen müssen, ob die Werte davor schon verändert waren oder nicht.
3: Die Untersuchung hat die Giraffe gut überstanden. Und jetzt ist sie bereit für die große WG. Sogar mit Zebras. Davor aber noch mal ein Ortswechsel. Und zwar in dieses Gehege hier. Auch von den südamerikanischen Packers gibt es gute Neuigkeiten. Wieder Nachwuchs. Ob es dieses Mal ein Mädchen wird? Die Dogs schauen nach. Ein Tier soll den Zoo verlassen.
1: Das ist die 272.
9: Nee, wir brauchen die 6177.
1: Ist ja witzig, dass der hier so.
9: 272 ist der Zuchtpapa.
1: Das ist der Zuchtpapa, aha.
14: Das sind da jetzt Mutter und Kind drunter. Und hier ist ein Mann. Und da ist ein junger Mann.
1: Die Zucht läuft ja bei uns tatsächlich wirklich gut. Man muss sich vorstellen, die Tiere werden in nicht vielen europäischen Zoos gehalten. Es sind auch nicht viele Tiere. Und von dem her ist jede Nachzucht wichtig. Aber natürlich wäre es auch schön, wenn mal aus unserem Stall auch ein weibliches Tier kommen würde, das wir dann auch in andere Zoos abgeben können.
16: Eigentlich ist ja Genetik so eine Mischung aus Lotterie und Zufall. Also gibt es da einen Grund oder Forschung, warum ihr nur Männer kriegt?
9: Tatsächlich nicht, nee. wir haben bisher wirklich immer. Oh, ich muss.
3: Ja, stimmt schon. Erstmal beim Fangen helfen. Klappt super.
9: Tatsächlich nicht, nee. Das da?
16: Ja.
3: Ganz schön gewieft, diese Packers.

0: super jetzt. Lest mal erstmal kurz den Chip ab. Wunderbar. Das ist die 16177.
1: 6177.
0: Jawohl.
2: Prima.
0: Gut.
2: Also das geht jetzt weg.
0: Das geht weg.
2: Wollt ihr noch irgendwie was kontrollieren oder so?
0: Geschlecht.
1: Achtung, Baby.
0: Das Geschlecht, weil das ist ja die ganz witzige Geschichte, als wir angefangen haben. Ja, aber eindeutig ein Männchen.
3: Ach ja.
0: Kam bei uns ein falsch gesextes Tier an. Und wir haben am Anfang gedacht, wir hätten ein Zuchtpaar, hatten aber zwei Weibchen und die harmonieren nicht so sonderlich gut miteinander.
2: Um das vorsichtig auszuhören.
0: Um das vorsichtig auszuhören, ja. 1,0. Ein weiteres Männchen.
1: Wir hätten zwar noch einen Interessenten eher für Weibchen gehabt, aber...
0: Kann ich leider nichts machen, Sandra. Die müssen jetzt mit einem Männchen klarkommen.
2: Carsten ist ja bekannt für Männer, oder?
1: Anscheinend, was die Packerzucht angeht, offensichtlich, ja.
4: Vielleicht klappt es ja beim nächsten Mal. Dann ist der große Tag bei der Afrikasavanne gekommen. Heute sollen die Giraffen und Antilopen rüber zu den Zebras. Der letzte große Schritt zur Vergemeinschaftung. Aber auch der heikelste. Da haben die Tierpfleger ein paar Tricks, damit es besser klappt.
5: Wir machen jeden Morgen sauber, aber zwei Haufen lassen wir liegen, damit die Antilopen riechen können, dass hier theoretisch auch Zebras sein sollten. Ja. Aber sauber machen tun wir grundsätzlich jeden Morgen.
6: Na, Mädels, guten Morgen. Ja, Isma, willst du direkt schon rüber? Du kennst gar nichts, gell? Wart aber bitte noch, bis ich weg bin, ja?
4: Die Säbelantilopen sind die mutigsten. Die Giraffen eher nicht.
6: Bei unseren Giraffen, denen wollen wir natürlich auch noch mal die Möglichkeit geben, dass sie die Anlage ein bisschen besser kennenlernen.
4: Die Giraffen brauchen eher ein paar Mutmacher-Leckerli für die Erkundungstour.
7: Im Endeffekt können wir auch einfach warten. Also ist, so oder so, es ist alles nicht optimal, solange sie drin im Wintergarten steht.
8: Das ist wirklich unsere Antreiberin fehlt halt, ne?
7: Nee, das wäre jetzt nur eine Überlegung gewesen, damit die Nike vielleicht noch einen Anreiz hat, rauszugehen, wenn sie mitkriegt, dass draußen ein bisschen Training gemacht wird.
8: Okay.
6: Das kennen sie so nicht. Und alles, was sie nicht kennen, strahlt jetzt für eine Giraffe Gefahr aus. Weil alles Neue könnte Gefahr sein. Da könnte irgendwo ein Löwe hinter einem Stein hocken und dann hätten sie ziemliche Probleme. Und deshalb sind die da sehr skeptisch.
4: Na komm, trau dich. Im Zoo gibt's doch gar keinen Löwen mehr.

0: naja, jede Giraffe ist anders. Und das Team lässt jedem Tier seine Zeit. Aber die Afrika-Savanne ist jetzt für alle Tiere geöffnet. Ein großer Erfolg.
1: Also so eine strikte Vorgabe, bis wann die drüben sein sollen, haben wir eigentlich nicht. Es wäre schön, wenn das zügig passiert, dass wir eben auch mit der Vergesellschaftung von den Tierarten weiterkommen. Wir können nicht mehr, als es den Tieren anbieten, weil wir können jetzt nicht uns hinten dran stellen und sagen, ihr müsst jetzt darüber oder irgendwie den Druck machen. Das bringt nämlich gar nichts, das ist eher kontraproduktiv. Deshalb, wenn die laufen, ist schön. Wenn nicht, laufen sie vielleicht morgen, vielleicht übermorgen. Und ja, war schon besser, aber es geht auch schlechter.
0: Große Veränderungen brauchen eben manchmal viele kleine Schritte.

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1: Heidewitzka. Da klappt mir das Mittelmeer, ist hier in Andernach eingezogen, ne? 1, 2, 3, 4, 5 mal Federkissen.
2: Was haben die vor?
1: Ich brauch gar nicht kochen, die haben es mir hier schon fertig gemacht. Schnelle Nummer.
2: Hier kann man es ja heute mal richtig knallen lassen.
1: Oh. Nee. Ich brauch kurz mal eine Minute.

0: Bei Hausnummer Lecker stelle ich mich der persönlichen Herausforderung, für einen Haushalt zu kochen, ohne die Bewohner zu kennen. Nur anhand der Einrichtung und des Inhalts des Kühlschrankes muss ich erraten, wer in diesem Haushalt lebt und was sie gerne essen. Erst wenn sie wieder zurückkommen, erfahre ich, ob ich richtig gelegen habe und ob ihnen mein Essen schmeckt. Mal gucken, ob mir das hier in Andernach in der Region Main-Koblenz direkt am Rhein gelingt. Andernach ist eine Weinregion, steht für herzhaftes Essen und für tiefe Tradition. Sie ist eine der ältesten Städte von Deutschland. Da zieht natürlich so ein bisschen diese Römerkultur ein. Es ist alles natürlich alt, aber man hat auch viel Neues in Andernach. Das ganz Besondere an Andernach ist eigentlich, es ist die essbare Stadt. Hier überall wachsen Kräuter, Gemüse, Obst und Wein. Bin gespannt, ob es heute herzhaft und gesellig bei Hausnummer Lecker zugeht. Los geht's. Auf jeden Fall stehen hier schon mal viele kleine Einfamilienhäuser. Wer hier wohl lebt?
1: Hallo.
0: Hallo.
1: Können wir mitmachen?
0: Ja, da können Sie sehr schön, können Sie mitmachen.
1: Alles klar.
0: Leben Sie schon lange hier in Andernach?
1: Ja, ich bin eine gebürtige Andernach.
0: Und wer lebt hier so? Mehr Familien, ältere Leute?
1: Ja, ich würde sagen, es ist eine bunte Mischung.
0: Okay.
1: Das heißt, Nachbarschaften sind Straßenzüge, die schon bis in 16., 17. Jahrhundert zurückgehen, wo die Leute sich früher zusammengeschlossen haben, um sich zu helfen.
0: Nachbarschaftshilfe, kann man sagen.
1: Auf jeden Fall.
0: Also ich bin mal gespannt, was mich hier so in Andernach noch erwartet.
1: Dann viel Spaß noch.
0: Danke. Der Nachbar hat einige Informationen schon geliefert, wie der Andernacher lebt, wie der Andernacher ist. Und ich bin jetzt echt gespannt, ob ich jetzt auch in einen Haushalt gerate, wo natürlich die Frohnatur Siegeseinzug hält. Auf jeden Fall schon mal ein Herz. Oh, süß. Sind spätestens in 3 Stunden wieder zurück. Ja, es ist ein herzlicher Empfang, würde ich jetzt erstmal sagen. Und alles Weitere sehen wir, wenn wir ankommen, oder? Auf jeden Fall ein schönes Reihenhaus. Hier stehen die Häuser schon mal dicht an dicht. Da muss man sich mit den Nachbarn verstehen. Oder es ist vielleicht sogar die Familie. Ein Herz haben sie es hier. Herzen gehen hier auf in Andernach. Und eine Haustür sagt ja auch viel über Leute aus. Die Haustür ist komplett offen aus Glas. Hat den Vorteil, jeder kann reingucken. Pech ist, man muss immer aufgeräumt haben. Das ist dann das Pech. Aber schön geputzt, Laminatboden glänzt. Ja, jetzt würde ich mal sagen, gehen wir mal rein.
2: Home sweet home.
0: Ja,
2: bin mal gespannt hier.
0: Eine Dame, die gerne mal in High Heels unterwegs ist. Dazu einen sportlichen Mann, der im Büro arbeitet. Ja. Hier wird auch eine brav Hausschuhe getragen. Hier ist nämlich alles picobello. Und hier schön Dattedorbisch, ne? Das ist ja richtig kölsch. Einer der beiden könnte aus Köln kommen. Ja, clear, ne? Komplette Struktur.

0: Skulptur ein Weinregal. Ein guter Tropfen aus der Region.
1: Ich trinke auf jeden Fall gerne Wein.
0: Zwei Personen. 38. 38, 40 vom Einrichtungsstil. Ich vermute einfach mal, dass hier ein junges Glück wohnt. Vielleicht noch nicht ganz so lang verheiratet. Sie haben es auch gerne gemütlich. Durch große Wohnlandschaft. Einen großen Garten hier. Alles sehr schick. Sehr klar strukturiert, sehr clean. Ich würde vom Erstgefühl sagen, keine Kinder, keine Haustiere. So helle Töne, wenn du Kinder hättest, kannst du die gar nicht haben. Sofort hätte das eine andere Farbe. Aha. Das ist ein Schwangerschaftsbuch. Aha. Ah. Vielleicht ist sie schwanger. Und es wird mal eine Familie. Ja, das denke ich mal. Also das ist jetzt nur eine kleine Kombination. Aber dann ist ja momentan erstmal Alkoholverbot. Muss ich leider mit ihrem Ehemann alleine trinken.

0: Ja, mein Name ist Andrea Nett, ich bin 49 Jahre alt und bin Bankkauffrau.
1: Mein Name ist Markus Blonski, bin 54 Jahre alt, bin Soldat und nebenbei bin ich als Fitnesstrainer und Kursleiter tätig hier im Fitnessstudio. Also Andrea und ich kennen uns seit 5 Jahren und haben uns in Köln beim Karneval kennengelernt.
0: Markus kam natürlich zum ersten Treffen schon eine Stunde zu spät. Er hatte sich kurzfristig umentschieden, als Cowboy zu kommen und hatte doch dann tatsächlich seine Pistole vergessen.
2: Ach, guck mal hier.
3: Beautiful.
2: Auch die Küche sehr strukturiert und aufgeräumt. Frische Kräuter am Fensterbrett.
3: Kartoffeln.
2: Hier ist ein bisschen Vorrat.
3: Sehr aufgeräumt.
2: Eine ganz kleine Rezeptsammlung. Mittelmeerküche genießen die im Urlaub. Die sind auf jeden Fall gerne unterwegs, die zwei. Ja, dann haben wir noch einiges hier an Gewürzen. Pimento, so ein typisches Urlaub-Mitbringsel.
0: Wir kochen sehr gerne und verreisen sehr gerne und nehmen sehr viele Infos und Ideen mit aus den verschiedenen Ländern.
2: Da haben wir mal Gas gegeben, auf Vorrat. Die haben bestimmt gedacht, das Kind kommt jetzt und wir kommen so schnell nicht mehr weg. Wir brauchen Vorrat.
1: Wir haben eine Patchwork-Family, insgesamt 4 Kinder, Andrea ein Sohn, ich 2 Söhne und eine Tochter, die aber auch schon was älter sind.
3: Hier ist vorratsmäßig nichts eigentlich.
4: Keine Nudeln.
3: Kein Olivenöl.
4: Doch, hier haben wir Olivenöl.
2: Auf jeden Fall haben sie überall diese kleinen Mitbringsel, Sachen, die man so aus dem Urlaub mitnimmt.
4: Ich habe verschiedene kleine Mitbringsel. Der kleine Papst in Gelb, ich habe von Lanzarote habe ich den Teufel auf Lavastein und so. Ja,
2: ich habe Mitbringsel, die gehen nie wieder weg. Das sind Tätowierungen. Lissabon und Madrid hat halt nicht gestempelt, sage ich immer. Motto-Ideen.
4: Also wird auf jeden Fall hier auch mal hier und da mal Besuch erwartet. Finde ich eine sehr, sehr gesellige Nummer zum Essen und abends zum sich zum Unterhalten. Black and White durchgestrichen, Hüttengaudi gibt's auch keine mehr. Tapasabend.
0: Wir veranstalten sehr gerne Mottoabende, also wenn die Getränke zum Motto passen, die Deko, die Musik dazu, das Outfit, wenn einfach alles passt.
1: Ja, wir mögen es überall so kleinere Sachen in verschiedenen Variationen zu essen und zu probieren und zu testen. Und das wollten wir einfach jetzt heute wiederholen mit dem Motto Griechenland, Tapas Griechenland mit Gästen.
2: Ich mag Tapas, sehr gerne sogar. Das steht natürlich grundsätzlich erstmal für Spanien. Natürlich immer alles schön die warmen Länder. Alles so mit dem mediterranen Einschlag, so ein bisschen Inselfeeling, so ein bisschen so Sehnsuchtsorte, wo man vielleicht auch gerne hinreist.
3: Genießen wir den Urlaub, Tapas.
2: Kriti, Kreta, Mittelmeerraum. Mit 3 Stationen, wo sie waren. Oder noch hinwollen. Oder herkommen.
0: Also wir fliegen alle 2 Jahre mit 7 Pärchen nach Kreta.

0: Spanien, Español.
1: Es soll aber heute nicht Spanisch, sondern eher Griechisch werden, sodass es mal was ganz Besonderes wird.
0: Gurken. Cressinis.
2: Essig.
3: Wein.
0: Avocado.
2: Was das Herz begehrt. Aber irgendwie gar keinen großen Vorratsschrank.
0: Das lässt mich alles schließen, wenn ich jetzt gleich den Kühlschrank hier aufmache, dass ich auf viele, viele Kleinigkeiten stoße. Oder auch nicht. Oder auf gehende Leere und ich muss in der Nachbarschaft klingeln und muss gucken, dass ich noch hier einen Gurkensalat mit ein paar Cressinis hinbekomme.
2: Sören wird nicht alle Grundzutaten hier finden. Reis, Nudeln etc. Alles das wird unten im Vorratsraum sein. Bin ich mal gespannt, ob er das auch findet.
1: Ja.
0: Ich gucke nochmal in den Keller. Ah. Dass die Teller und Geschirr haben. Wahnsinn! Die haben entweder immer viele Gäste oder hier wohnt eine Großfamilie. Auch was ich immer lieb, wenn es einen Getränkekühlschrank gibt. Da weiß man sofort, hier geht die Party. Ich habe einen schönen Weinkühlschrank zu Hause. Ich habe in meinem Kühlschrank nichts zu essen. Es ist eigentlich nur Aufbackcroissants, Himbeermarmelade und Champagner morgens früh zum Frühstück. Man weiß ja nie, wer kommt. Hier haben wir noch ein bisschen Nudeln. Fertiggerichte, Tomaten. Das sind alles so schnelle Sachen, die man schnell kochen kann. Die Vorratskammer hat jetzt nicht viel hergegeben, sag ich mal so. Das reicht für einen Tapasabend noch nicht aus. Jetzt müssen wir mal gucken, was der Kühlschrank hergibt. Weil bis jetzt kann ich den Nudeln mit Tomatensauce machen und einen Gurkensalat und ein paar Cressinis dazu. Aha. Wer kommt? Guten Tag.
4: Hallo.
0: Hallo.
4: Markus, ich wollte eigentlich das Mehl zurückbringen.
0: Ah, haben Sie sich ausgeliehen?
4: Hallo.
0: Ah, ist das hier so? Leiht man sich hier so die Sachen in der Nachbarschaft aus?
4: Normalerweise ist das eigentlich eine Goodwill-Action, ja. Das
0: ja?
4: machen wir so.
0: Okay, cool. Und wenn was fehlt, kann ich bei Ihnen auch vorbeikommen?
5: Können Sie vorbeikommen.
0: Wo wohnen Sie?
4: Direkt nebenan.
0: Direkt nebenan?
4: Rum.
0: Um die Ecke?
4: Kurze Wege.
0: Kurze Wege. Also wenn was fehlt, komme ich rüber.
4: Okay.
0: Vielen Dank.
4: Tschüss.
0: Tschüss. Hier lebt man so die Gemeinschaftlichkeit hier in Andernach. Er hat sich das ausgeliehen und zack, kommt das Mehl wieder zurück.
2: Zu unseren Nachbarn haben wir ein wirklich gutes Verhältnis, wurden nett aufgenommen, haben uns gegenseitig auch schon eingeladen zum Essen und zum kleinen Glas Wein.
0: So, jetzt kommt der Schlüssel des Ganzen. Was ist hier drin? Wir haben überlegt, Ofen, Kühlschrank. Der Kühlschrank ist so klein. Entweder ist der komplett proppevoll oder es herrscht gehende Leere.
1: Wir erwarten von Sören heute ein kulinarisches Highlight.
2: Dass Sören alles zeigt, was er kann. Einfach verschiedene Variationen an Tapas, an Gerichten mit den vielen Zutaten, die wir im Kühlschrank haben. Ich bin echt gespannt.
0: Ich hoffe einfach nur das Beste gerade irgendwie. Ich traue mich nicht. Heidewitzka. Ich habe mir so gewünscht, dass viel drin ist und mein Wunsch wurde irgendwie erhört. Garnelen, Hackfleisch, Hühnchenkeulen. Dieser Kühlschrank war einfach voll gefüllt mit allem Möglichen. Parmesan, Tomaten ohne Ende, Wurst, Schinken, Birnen, Pepperoni, Lammhaxen, griechischer Joghurt, Weinblätter, Feta aus Kreta.
1: Wenn er den Kühlschrank öffnet, wird er schon darauf schließen können, dass es kein spanischer, sondern ein griechischer Abend werden soll.
2: Das hoffen wir, ja.
0: Ah, da schließt sich der Kreis. Einer kommt aus Köln, einer kommt aus Kreta. Hier, ich brauche gar nicht kochen, die haben es mir hier schon fertig gemacht. Ah, schnelle Nummer. Ich stelle das Ding auf den Tisch und hau ein paar Cressinis dazu. 1, 2, 3, 4, 5 mal Feta-Käse. Was haben die vor? Weil es ist ein bisschen viel Essen. Da kommst du echt in Stocken. Der Kühlschrank ist zu reichlich gefüllt für 2 Personen. Es ist so. Und auch noch schwanger. Ich brauche kurz meine Minute. Nachbarn. Haben die hier irgendwo einen Kalender hängen? Ob nicht heute Mittag noch heute Abend noch die Nachbarn kommen?
1: Wir haben sehr gute Esser heute eingeladen und hoffen, dass er ordentlich was auf den Teller zaubert.
0: Ja. Ein Schluck Wein für mich. Und wenn ich das jetzt sehe, ne, das könnte ich im Leben nicht trinken. Ne? Ich glaube, ich würde sofort brechen. Ey. Deshalb habe ich ganz schlecht

0: Der Erinnerung immer an Griechenland.
1: Ja, ich würde mal sagen, ein Jugendtrauma von mir. Ich habe mich, ja, was heißt leider, oder ich durfte mich zu meinem 18. Geburtstag mit Uso dermaßen wegbrettern vom Brett, dass ich noch nicht mal den Geruch eigentlich von Uso vertrage.
0: Boah. Boah.
1: Nee. Ich habe genau wieder die komplette Gefühlsebene meines 18. Geburtstags gehabt. Das ist übrigens auch erst 2 Jahre her. Und, ja.
0: Zitrone. Ingwer.
1: Grundsätzlich habe ich ein Faible für die Farbe Gelb und dadurch auch Zitrone. Zu Hause habe ich eine kleine Zitrone, da ist Salz drin, also eine Porzellanschale, eine Zitrone und das Salz drin. Das ist irgendwie so mal eine Zeit lang so eine Nummer gewesen, die habe ich immer in meinem Status drin gehabt, weil ich da immer mit gekocht habe, mein Salz rausgenommen habe. Und ich liebe einfach generell grundsätzlich das Aroma von der Zitrone. Aber es geht nichts über Zitronen an der Amalfiküste.
0: Gute Produkte, gutes Essen, das mag ich.
1: Die kochen gerne, die haben gerne Gäste. Das sind Menschen, die einfach gerne Menschen um sich herum haben. Das spürt man sofort. Ah, hier kommt die Andrea, die Niki, die Anke, der Marc, der Tom, der Markus. Es wurde immer ein Fischchen mehr, noch ein Fischchen mehr. Aber dann war es ein ganzer Fischschwarm. Ne? Und dann stand ich da dahinter und dachte, Jesus, Maria und Josef, wer kommt heute Abend alles, ne?
0: Ja, 6 Leute.
1: Ich wollte schon sagen, das viele Essen im Kühlschrank, nur für 2 Personen, no way.
0: Meine Vermutung ist, dass wir heute Abend richtig Spaß kriegen, eine gesellige Runde.
2: Wir bekommen heute Abend Besuch von meiner Schwester und meinem Schwager und unseren Freunden Anke und Marc, die auch immer befreundet mit uns nach Griechenland reisen.
3: Ja.
1: Das ist alles schön und gut, aber meinen Namen haben sie trotzdem vergessen.
0: Und Abend esse ich mit, das sage ich euch.
1: Hier kann man es ja heute mal richtig knallen lassen. Irgendwie habe ich das Gefühl in Andernach von Anfang an, dass es heute ein richtig schöner, bunter Abend wird.
0: Ich habe einen ungefähren Plan, aber ich glaube, den Plan, wenn ich den jetzt komplett verraten würde, würdet ihr denken, ich bin wahnsinnig.
1: Das hat sich so erschlossen. Ich denke mir, okay, griechischer Joghurt, Kreta, Griechenland, Mottoabend, griechische Tapas.
0: Wir machen heute so viel, wir machen einmal den Tisch voll.
3: Also überall so Kleinigkeiten, die man probieren und essen kann, das mögen wir einfach. Und das ja, wäre schön, wenn das heute auch so richtig schön klappen könnte.
0: Dafür werde ich jetzt erstmal hergehen, den Tisch abdekorieren.
1: Bei so einem Tapasabend braucht man Platz. Weil zum Schluss machen die Gerichte den Tisch bunt und da braucht man keine Blumen und nichts mehr anderes, sondern die Erfüllung ist nachher, den Tisch nach und nach vollzustellen und immer wieder die Gäste mit neuen Geschmäckern und Aromen zu überraschen.
0: So. Jetzt mögen Sie sich aber auch so setzen, wie ich Sie setze. Der Tom kommt hier hin. Dann sag ich mal, er kennt die Anke ein bisschen besser. Um die Party lustig zu machen, kommt die Niki in die Mitte. Niki sind immer lustige Menschen. Ich glaube, die sitzt gerne hier. Markus. Die Andrea kommt hier hin.
1: Und Marc kommt hier gegenüber.
0: Ja, das kann eine lustige, heitere Truppe geben.
1: Läuft schon. Ich spüre das.
0: Die Cresini, die können wir schon mal auf den Tisch stellen. Dann sind die schon mal hier aus der Küche draußen.
1: So, fertig. Sie können kommen. Macht Spaß.
2: Wir haben ja sehr viele griechische Zutaten hier. Und es würde uns einfach freuen, wenn er das entsprechend verarbeitet.
0: Ja, mit griechischen Essen kenne ich mich nicht aus. Ich mache Tapas Crossover. Alles kann vorkommen.
1: Ich schreibe dir ja keiner vor, was ein Tapas ist. Tapas sind einfach kleine Köstlichkeiten, die gereicht werden.
0: Jetzt fangen wir an, erstmal mit den Sachen, die länger dauern, die in den Ofen rein müssen. Nochmal ein leckeres Zitronenhühnchen hier.
1: Ich mag Zitronenhühnchen. Zitronenhühnchen ist immer so, das geht immer. Weil ich finde, so eine Zitrone gibt unheimlich viel Aroma. Frisch runtergeschnitten, ein bisschen Ingwer dazu. Das bringt dann auch noch mal so ein bisschen so diese herben Aromen mit. Frisches Olivenöl. Man nimmt das einfach, schiebt das bei 180 Grad in den Ofen.
0: Die schmoren jetzt schön vor sich hin und nehmen jetzt komplett das Aroma von der Zitrone auf. Und die Kartoffeln werden immer gekocht mit richtig viel Salz.
1: Das ist auch vielleicht auch so ein bisschen mediterran, so ein bisschen Griechenland.
0: Ich war noch nie in Griechenland. Da stelle ich mir sehr mediterran vor, das Ganze.
1: Und dann musst du einfach gucken, wie du eine schöne Inselrundfahrt hinbekommst. Ne? Eine Inselrundfahrt mit verschiedenen Steps. Ne?
0: Also bekommen Sie jetzt heute mein Style. Und dann hoffe ich, dass es in mein Style schmeckt.
2: Also ich bin schon sehr anspruchsvoll, was Essen betrifft. Und wenn wir zum Beispiel einen Tapasabend geplant haben, dann fahre ich lieber selber einkaufen, aus lauter Angst, es könnte vielleicht das Falsche im Einkaufskorb nach Hause gebracht werden.
0: Machen wir ganz klassisch Garnelen mit ganz viel Knoblauch, in Olivenöl mit Tomaten, ein bisschen Rosmarin. Und hier brauchen wir gar nicht mehr hier in der Stadt pflücken zu gehen.
1: Hier in der schmeckbaren Stadt, in der essbaren Stadt eigentlich. Ne? Und es ist im Prinzip so Griechenland, Potpourri, Andernach. Und das ist eigentlich das Spannende.
0: Das erinnert immer einmal sofort an Urlaub. Das Schöne ist natürlich auch Tapas, kann man vorbereiten. Und dann mache ich nachher einfach die ganzen Sachen im Ofen heiß.
1: Was die alles noch für Töpfe haben.
0: Ich würde noch so gefüllte kleine Muschelnudeln machen.
1: Das ist Tolle beim Tapasabend. Man bekommt so den ganzen Abend verschiedene Kleinigkeiten. Es ist unheimlich gesellig, es ist unheimlich herzlich, freundlich und es ist immer wieder spannend. Es kommt immer wieder was Neues.
0: Ich habe jetzt hier Rinderhack für die gefüllten Nudeln. Da machen wir jetzt noch so ein bisschen Oregano dran. Sogenanntes Metzgerkraut, kann man fast schon sagen. Das ist eigentlich hier regiontypisch, das Ganze. Und das Lustigste, die ganze Nachbarschaft, die ist auch mit dabei hier. Gucken sie aus allen Häusern und gucken mir zu, wie ich koche, ey. Ich koche noch eine schnelle Tomatensauce. Ich habe jetzt hier Chili und Knoblauch. So, die Tomatensauce, die schmecken mir jetzt mal ein bisschen ab. Ein bisschen Sojasauce. Sojasauce hebt immer wieder den Geschmack noch mal generell. Dann ein bisschen Himbeeressig. Das gibt einmal natürlich die Säure. Und einmal dadurch, dass da natürlich viel Zucker, viel Süße drin ist, bekommt man das Ganze dann noch mal ein bisschen süßer hin. Und dann wird die Tomatensauce automatisch ein bisschen runder.
1: That's it. Das ist ganz, ganz einfach, total easy, ohne großartige Arbeit, ohne viel Dreck in der Küche.
0: Oh, fuck. Ah, das sollte so sein. Die sollen auf jeden Fall danach sehen, dass ich hier gekocht habe. Wäre ja schlimm, wenn nicht.
3: Wenn Andrea kocht, liegt alles rum. Ne? Sie reißt auf, schüttet rein, legt Papier hin, legt die Schalen irgendwo hin. Und ich bin eher derjenige, der es dann aufrafft und schön sauber macht, wieder wegräumt.
2: Und deswegen räume ich auch nichts mehr weg.
3: Achso, du lässt das extra liegen, dass ich es wegräumen kann.
2: Genau.
0: Das sind im Prinzip die vorgekochten Nüdelchen hier. Einmal alle gefüllt mit dem Hackfleisch. Und kommen jetzt hier überbacken in die Schale rein. Tapas kam ja eigentlich von früher. Dann hat man in der Kneipe mit einem Stück Brot, im Prinzip, dass keine Fliegen oder sowas reinkommen, sein Getränk abgedeckt, also mit einer kleinen Scheibe. Und da kommt eigentlich dieses Wort Tapas her. Und die Tapas-Küche ist eigentlich sehr vielseitig. Natürlich kann man da alles verwenden. Und für zu Hause kann man mal eine Runde den Kühlschrank leer kochen mit so Tapas, wie ich das jetzt eigentlich auch mache.
3: Man kann sich wirklich austoben und die ganze Breite abkochen, sage ich mal.
1: Langsam fühle ich mich hier beobachtet von den Nachbarn. Die müssen ja nicht alles wissen, was ich hier koche. Das wollte ich einfach nicht. War aber mein Gefühl, ne? Das ist einfach nur so mein persönliches Gefühl. Aber sonst glaube ich, dass hier eine komplette Offenheit herrscht.
0: Ich mache noch was Traditionelles, was man eigentlich hier auch aus der Region kennt. Birne ohne Speck, die ich ein bisschen abwandle. Ohne Speck und mit Wurst und auch ohne Bohnen, weil wir keine Bohnen haben.
1: Die Birne mit der scharfen Chorizo-Wurst, so ein bisschen regionalen Bezug. Und natürlich nochmal dann ein ganz neues Geschmackserlebnis. Diese Schärfe, Süße von der Birne im Prinzip.
0: So, und dann nehmen wir das Ganze karamellisiert.
1: Und das Ganze ist eigentlich ganz, ganz spannend, weil man bringt so die Regionalität mit irgendwas mit in Verbindung, was man eigentlich nicht so kennt. Das bringt immer so ein ganz neues Griechenland hier nach Rheinland-Pfalz.
0: Da glaubt man, das Mittelmeer ist hier in Andernach eingezogen, ne? Ich darf hier der Feta-Käse nicht fehlen, ne? Ja, Weinblätter. Feta-Käse. Griechenland lässt grüßen.
2: Wir lieben Feta-Käse in allen Variationen. Und das wäre ganz toll, wenn das in kleinen Tapas verarbeitet würde. Vielleicht in Weinblätter mit eingerollt.
0: Ich habe das noch nie gemacht mit so Weinblättern. Muss ich ja fairerweise mir auch mal selber gestehen. Das kann ja nicht so schwierig sein.
1: Ich glaube auch immer wieder, dass es beim Kochen drauf ankommt, sich auch einfach mal wieder was Neues zu wagen. Auch mit Dingen zu arbeiten, die man vielleicht nicht gemacht hat. Und was soll großartig schief gehen? Man probiert es einfach aus. Und ich sage immer generell im Leben, wenn du es noch nicht gemacht hast oder probiert hast, kannst du weder sagen, ob es dir gefallen hat oder ob es dir geschmeckt hat. Also, go.
0: Machen wir mal hier schön die Federsache. Die packen wir jetzt erstmal schön ein, die Weinblätter. Da brauchen wir sich auch gar nicht stressen, weil wenn die Gäste kommen, kann ich weiter kochen in der Zeit, wie sie sitzen, und dann kriegen sie die Tapas nach und nach serviert.
1: Und das macht doch den Abend aus, das bringt doch so diesen Spannungsbogen, das, was wir eigentlich wollen. Wir wollen berührt werden vom Essen, wir wollen unterhalten werden.
0: So,
4: die können jetzt schon mit schön schmoren.
0: Dann machen wir auf jeden Fall Tzatziki, dass wir nachher auch ein bisschen was hier zum Tunken haben.
1: Und was ist ein Tzatziki? Tzatziki ist Gurke, Schärfe und Joghurt.
0: Griechischer Joghurt. Hier ist Griechenland zu Hause.
1: Haben die hier irgendwo eine Reibe?
0: Eine Reibe.
1: Ich hätte gerne Gurken gerieben, aber es gab in diesem Haushalt keine Gurkenreibe. Die Gurkenreibe war komplett weg. Und dann dachte ich mir, okay, ich kann keine Gurken reiben, da muss ich etwas ein anderes Tzatziki machen. Und dann dachte ich, okay, die Gurken schneidest du schön fein und klein. Bisschen Salz, bisschen Pfeffer, gelbe Peperoni für die Schärfe. Ein bisschen Petersilie oben drauf. Und wenn du jetzt eintauchst mit dem Löffel, hast du so diese ganze Wucht, so diese ganze Insel, so einmal so diesen ganzen Geschmack von Griechenland einmal auf der Zunge.
0: Die haben die Pastille Wix. Wenn schon da ist, wird das gepimpt hier.
1: Pimp ab, hier fertig Gericht. Ich habe die Antipasti erstmal wenigstens mal ein bisschen zelebriert und mal ein ordentliches Schälchen gebracht.
0: So haben wir auch hier ihre Partybox verarbeitet.
3: Wichtig wäre, dass das Lamm lecker verarbeitet wird. Und ich hoffe, dass da was mitgezaubert wird.
0: Da brauchen wir jetzt noch ein bisschen Lamm.
1: Das Lamm habe ich einfach gewürzt. Und dann habe ich dann schöne geschmolzene Zwiebeln dazu gemacht.
0: Knoblauch-Essig-Zwiebeln für unseren Lammrücken.
1: Leichten Honig dazu gemacht. Es gibt dann noch so ein bisschen Süße, die bringen das Ganze mit. Und dann bekommt man so einen richtig schönen Schmelz der Zwiebeln.
0: So. Wer hat aus meinem Becherchen getrunken? Wer hat von meinem Tellerchen gegessen?
1: Ich habe auf jeden Fall so viel gekocht, ne? Der Nachbar mit Mehl kann auch noch vorbeikommen. Man ist ja immer natürlich überrascht, wer kommt eigentlich da, ne? Weil man weiß es ja gar nicht so genau. Also lustig wäre ja natürlich, wenn wir heute eine Babyshower-Party feiern würden, ne? Und die Bekanntgabe wäre, das wäre natürlich einmal lustig. Auf der anderen Seite wird es auch, glaube ich, nicht so sein. Vielleicht liege ich ja komplett falsch mit meiner Vermutung. Ich glaube, die Nachbarn kommen. Links und rechts aus Dank. Oder vielleicht Patentante und Patenonkel der Zukunft. Wer weiß.
0: So, dann die Anker anrichten.
1: Ich freue mich immer, wenn Gäste kommen. Also das ist ja schon mal Grundprinzip von mir. Und wenn man so eine reichlich gedeckte Tafel hat und einfach einen schönen, tollen, geselligen Abend miteinander hat.
0: Ich glaube, ich kann heute Abend noch richtig was lernen, so über Griechenland, Kultur. Vielleicht kriege ich auch noch einen Kulturschock hier in Andernach. Dann springe ich ihn rein zur Abkühlung. So. Ich sag mal so, die Andrea und der Markus wohnen hier nicht. Tom und Anke wohnen hier. Ich guck mal, ob die was gekühlt schon haben. Ich muss die auch mit irgendwas empfangen. Aber komm mal her, jetzt kommt man wirklich her. Habt ihr schon mal so geile Hühnerkeulen in Zitrone mit Ingwer gesehen? Ne? Das ist absolut abgefahren. Ne? Aber was richtig abgefahren ist, finde ich eigentlich, dass dieser Ofen hier millimetergenau aufgeht. Habt ihr sowas schon mal gesehen? Das ist so irre.
3: Das größte und beste Küchengerät ist der Backofen, ne?
2: Ja, ich freue mich halt. Andere freuen sich über Schmuckstücke, ich freue mich über Küchengeräte.
0: Ja. Limoncello Spritz. Limoncello.
2: Unsere Freunde werden ein typisch griechisches Bier mitbringen, welches wir auch immer zu Genüge verzehren, wenn wir auf Kreta sind.
0: Und für den Koch gibt's erstmal einen Schluck Wein. Das liebe ich ja an so Abenden, ne? So gemütlich auf die Gäste warten. Das ist zwar manchmal immer ein bisschen aufregend. Man weiß ja, ich weiß ja heute nicht, wer kommt. Aber dafür gönne ich mir schon mein Gläschen. Und Kochen ist viel, viel mehr wie Arbeit. Und immer wenn du Gäste empfängst, dann ist es eigentlich pure Liebe. Man nimmt sich die Zeit, man stellt sich in die Küche, man macht sich Gedanken. Kochen ist eigentlich pure Liebe. Eigentlich könnte ich noch was richtig Oldschools machen. Komm auf, let's go. Verzieren wir unsere Gläser noch?
1: Ich dachte mir auf jeden Fall, der ist komplett in Vergessenheit geraten. Einfach mal zeigen, wie macht man eigentlich so einen Zuckerrand.
0: Also, dass der Rand auch nach irgendwas schmeckt. Wir pressen hier die Zitrone aus. Da kommt jetzt hier feiner Zucker. Da machen wir jetzt die Zitrone da dran. Jetzt gehen wir her, nehmen das Glas und dann.
1: So ein Zuckerrand ist total easy eigentlich.
0: Ja, ist eigentlich total simpel, hat einen großen Effekt. Und dann kann man schon so ein bisschen den Gästen auch zeigen, dass man sich auf sie freut.
3: Wir sind schon nervös aufgeregt, aber freudig aufgeregt. Ja, ich hoffe, dass wir einen schönen, herzlichen und
2: zu Hause ist da, wo Herzen füreinander schlagen.
0: So, jetzt kommt die Küche gleich ans Ende. Ich aus wie eine Anke. Hi,
3: hallo,
0: hallo. Schön.
3: Hi. Hallo, Florian. Markus. Hi.
0: Markus und?
2: Andrea.
0: Ah.
3: Ja, Mensch, schön.
0: Mensch, ich habe auf Tom und Anke gesetzt.
1: Boah. Ich habe mir sie ganz anders davor gestellt. Nicht, dass das jetzt schlimm war, dass sie gekommen sind, aber ich habe eigentlich mit jemand anderem gerechnet.
0: Ich habe heute auch schwanger geschlossen.
2: Warum? Das,
0: weil da ein Mama-Buch liegt.
2: Ach so, das war ein Geschenk meines Sohnes. Er möchte, dass ich das ausfülle und deswegen liegt das da.
0: Also nicht schwanger, keiner schwanger.
2: Nein, keiner.
3: Nein, nein.
1: Der Sohn hat es ihr geschenkt, um es im Nachhinein auszufüllen. Ist ja auch interessant.
0: Aber viel Sport habe ich recht gehabt. Ja, guck,
3: stimmt.
0: Wie viele kommen denn noch? Das ist ja eigentlich die größte Frage.
2: Also insgesamt sind wir 6.
1: Perfekt.
0: Ey, ja. Top.
3: Wunderbar.
2: Ja. Das sieht gut aus.
0: Ja, ich hoffe, dass es gut wird. Okay. Ich koche noch ein bisschen. Wenn ihr wollt, ihr könnt ja schon mal den Limoncello hier unten schon mal ein bisschen reinfüllen.
2: Ja.
1: Natürlich, was soll es anderes geben? Limoncello mit Zitrone.
0: Oh. Die Gäste.
2: Die Gäste. Hi. Hallo, na?
0: Hi. Und
2: schön, dass ihr da seid.
0: Mega.
2: Wir freuen uns.
0: Ja, wir uns auch.
3: Kommt her, rein in die gute Stube.
0: Top. Ganz viele neue Gesichter. Hi.
2: Hallo.
0: Servus, Sören. Hi.
2: Hallo.
0: Hi, hi. Hi, hi. So, und wer seid ihr jetzt alle?
2: Ich bin
0: der
2: neue.
0: Anke. Ja, Anke.
2: Anke.
0: Und wer ist der Tom?
5: Ja.
0: Nicht die Bewohner. Wer ist Niki? Bleibt ja nur übrig, oder?
5: Ja. Ja, da war ich aber richtig.
0: Mit Niki kann man Spaß haben, oder?
2: Ja.
0: Ja.
2: Ich das ist meine Schwester. Allen, ne? Ist meine Schwester.
0: Schwester.
2: Ja.
0: Ich würde sagen, einfach mal zu Tisch, oder?
2: Okay.
3: Ja, vielen Dank. Ja,
0: gerne.
2: Dann sucht mal jeder sein Namensschild.
0: Lasst eure Namen hier oben liegen, dann weiß ich die heute Abend doch immer alle.
1: Das Spannende ist ja eigentlich, die Menschen hier in Andernach kennenzulernen. Du hast gemerkt, hier ist Leben drin. Das hast du von Anfang an gespürt. Du hast einfach das Herz gefühlt, ne?
0: Ich würde sagen, Prost, ne?
2: Ja, dann.
0: Ja, vielen Dank, dass ihr mir den Haushalt hier zur Verfügung gestellt habt. Ich war ganz gespannt, wer heute Abend kommt.
2: Prost.
0: Ich hatte schon mit einer Babyshower-Party gerechnet, aber
2: ist die Enttäuschung groß,
0: ich
2: oder geht's?
0: Geht. Ich wäre gern Patenonkel geworden. Prost.
3: Zum Wohl.
4: Hat der Sohn denn was gefunden in eurem Kühlschrank?
2: Sieht so aus.
4: Ja.
0: Ich glaube, die rechnen nicht mit so viel und auch nicht mit so vielen Dingen, die man dann im Prinzip aus dieser Küche rausmachen kann, weil die kriegen ja schon jetzt verschiedene Aromen präsentiert. Wir fangen jetzt ganz leicht an mit Zitrone, gehen natürlich jetzt gleich in die Hackfleisch-Tomatennummer. Die werden auf jeden Fall richtig satt werden. Sie werden pappsatt werden. Die Küche wirst du nicht wieder erkennen.
2: Ich habe auch die Befürchtung so ein bisschen.
1: Nein, nein, nein.
2: Wie schön man so Gurken schneiden kann.
0: Man muss auch Opfer bringen, sage ich immer.
2: Phänomenal.
0: Ja, ich hatte ja keine Reibe.
2: Ach so, das
0: wo
2: stimmt.
0: Hast du deine Reibe?
2: Ich habe gar keine.
0: Ja, guck. Ich glaube, die essen gerne. Trinken gerne, unterhalten sich gerne. Es wird gut.
3: Wir haben noch extra auf dem Weg Baguettebrot mitgebracht, ein frisches.
2: Ach, das Baguette liegt noch im Auto.
0: Ja, das brauchen wir auf jeden Fall noch. Ich habe die ganze Zeit nach Brot schon hier gesucht.
3: Hast du, gell? Ich hab...
0: Ja, ja, innerlich hast du es gefühlt?
3: Ja, ich hatte draußen, aber jetzt habe ich wieder.
0: Ich habe es auch schon, ich fühle es schon den ganzen Tag. Dass du das Baguettebrot vergisst. Das kann einfach nur eine herzliche und gesellige Runde werden. Und ich glaube, für die Nachbarschaft bleibt auf jeden Fall heute Abend auch noch was übrig. Keine Angst, ihr werdet heute Abend nicht verhungern. Es ist

0: reichlich da. Also, wir haben Kartoffeln, die richtig schön in Salz gekocht, ganz klassisch Mittelmeer-Style. Ihr könnt immer einfach ganz klassisch zugreifen. Es kommt immer mal wieder was Neues auf den Tisch. So 3-4 Mal komme ich noch mal wieder. So, jetzt kommt hier unser Zitronenhühnchen zur Geltung. Jetzt kriegen wir was zu essen. So, Hühnerschlägel in Zitrone, Ingwer und Rosmarin. Greift einfach zu und das nächste kommt gleich.
1: Boah.
2: Dann guten Appetit zusammen.
3: Ja, guten Appetit.
4: Dann probieren wir mal die schön geschnittenen Gurken. lecker.
5: Eine schöne Variante von dem Tzatziki.
3: Ja. Von der leichten Schärfe hier von der Tzatziki bis zu den salzigen, leicht salzigen Kartoffeln. Also wunderbar.
2: Das ist eigentlich wie ein Tzatziki, wo griechischer Joghurt drin ist. Total lecker, frisch.
0: Eine lustige Truppe natürlich. Natürlich schön, dass die Schwester mit dabei ist, Niki, ne? Die habe ich mir so ein bisschen rausgeguckt, aber natürlich auch die Bewohner, ne? Sehr lustig, sehr herzlich das Ganze. Ich glaube, das wird auf jeden Fall für Sie und auch für mich ein ganz, ganz lustiger Abend. Es geht weiter mit Feta-Käse, gebacken mit Chili in Weinblättern, was man alles so bei euch im Kühlschrank findet.
2: Das war alles im Kühlschrank.
0: Ja, da kommt noch viel mehr, warte mal ab. Bin noch lange nicht fertig. Ich habe ja gesagt, die Nachbarn können noch kommen. Mehl gab's zurück. Der Nachbar war da, hat Mehl zurückgebracht.
2: Der Volker. Ich glaube, wir werden die Nachbarn morgen noch mal einladen, um die Reste zu verwerten.
6: Wir bleiben.
2: Oder so. Sehr lecker, sehr frisch, ein bisschen scharf.
3: Gute Schärfe drin.
2: Ja, da ist eine Schärfe drin.
0: Ich dachte, feuriges Temperament hier im Haus. Aber der Tisch wird immer voller. Aber natürlich, was darf nicht fehlen? Garnelen. Mit viel Knoblauch und Olivenöl.
3: Boah. Ach, oh Gott, wo fangen wir jetzt erst weiter?
0: Das passt gleich gar nicht mehr alles auf den Tisch.
6: Lecker mit den
3: Weinblättern, ne?
2: Ja. Sehr lecker. Diese Weinblätter mit dem Feta-Käse, die sind grandios.
6: Alles bis jetzt.
2: Wir dürfen zwar morgen mit keinem sprechen, weil zu viel Knoblauch. Aber die Garnelen sind ein Träumchen, ne?
6: Ja.
2: Die Kombination aus Garnelen mit Knoblauch und den Tomaten dabei, wirklich sehr gut.
3: Kulinarisch und alles, was Sören zaubert oder gezaubert hat und noch zaubert, sensationell. Einfach lecker.
0: Ja, also ich habe mir so eine große Bandbreite heute gekocht von Geschmäckern. Ich glaube, es gingen jetzt so viele verschiedene Tapas, so viele kleine Köstlichkeiten eigentlich. Da ist auf jeden Fall für jeden was dabei. Also ich glaube, das war jetzt heute einfach.
7: Ich wusste, es kommen mehrere Gäste, ne? Und dann ist es eigentlich egal, was du auf den Tisch stellst. Weil du stellst ja viel auf den Tisch. Und in dem Moment, wo du viel auf den Tisch stellst, kann ja jeder sich selber entscheiden, ob er jetzt davon was isst oder nicht. Und ob er jetzt viel von dem isst oder wenig von dem isst.
2: Ich teste mich mal ans Hähnchen.
6: Hähnchen ist mega.
2: Ja, ganz zart, ne? Das Hähnchen.
0: Gut.
2: Sehr lecker. Ich nehme auf jeden Fall von diesem Abend schon mit, dass ich dieses Hähnchen auf jeden Fall mal nachkochen werde. Das zergeht auf der Zunge, das ist zitronig, das ist frisch, das ist lecker. Der Rosmarin, das sind die Düfte von Griechenland, die man kennt. Ja, wir mögen es einfach.
0: Ja.
2: Ich freue mich.
0: Habt ihr euch den Abend so vorgestellt?
5: Ja. Ja, wir haben gehofft.
2: Also ich war total aufgeregt den ganzen Tag schon und habe mir überlegt, was gibt es denn heute Feines auf dem Tisch? Der Kühlschrank war zwar prall gefüllt, aber ich bin total überwältigt von dem, was jetzt auf dem Tisch steht. Viele Kombinationen, die ich nicht so erwartet hätte und auch nicht so kenne und die mich total geflasht haben. Ja, ich bin gespannt, was noch alles kommt.
3: Ich fühle mich jetzt schon wie in Griechenland, außer der Sonne, die so vielleicht ein bisschen fehlt. Aber ansonsten griechisch.
0: Ja, aber woher kommen jetzt die griechischen Wurzeln? Von wem genau?
2: Rate doch mal.
0: Wenn du das so sagst, dann von dir.
2: Falsch.
0: Wirklich?
3: Richtig, wirklich. Falsch.
0: Falsch?
3: Nein, das kommt also keinen von uns nahe, aber am ehesten Marc und Anke.
8: So eine Familie, wo wir schon jahrelang zu Besuch sind. Ich fahre in Urlaub halt. Und das sind Leute in unserem Alter halt. 35.
0: Ich muss noch mal am Lammrücken gucken.

0: Tut mir leid.
1: Mache ich gerade den Lammrücken.
2: Und das gibt nachher den krönenden Abschluss. Aber zwischendrin kriegen sie noch ein bisschen Pasta. Weil ich gedacht habe, die lieben Käse. Also gibt es auf jeden Fall noch was mit Käse. Ich habe jetzt hier Muschelnudeln. Die sind in einer Tomatensauce gefüllt mit einer Hackfleischfüllung. Überbacken natürlich mit Käse, weil bei euch war ja wahnsinnig viel Käse im Kühlschrank.
3: Na sowas.
2: Ne? Da dachte ich, die mögen auf jeden Fall Käse. Und es ist gewürzt, das Ganze mit Oregano. Viel Vergnügen.
4: Ja, vielen Dank.
3: Danke.
4: Ja.
3: Ei, ei, ei.
4: Alter, das muss ich direkt mal probieren. Wirklich Hammer.
3: Ja. Also ich glaube, ich kann euch nie mehr einladen, das kann ich nicht mehr übertrumpfen.
5: Hattest du unsere Adresse auch schon?
2: Nee, aber ihr könnt euch bewerben.
4: Sören, ganz geselliger. Mit dem könnte ich auch noch ein bisschen Weinchen trinken, erzählen den ganzen Abend. Wirklich, ganz klasse.
2: Hier wird gelebt, gefeiert und gelacht, weil die Menschen hier sehr offen sind. Offen miteinander umgehen. Und ich glaube, das ist das, was das Leben ausmacht. So, zum Grand Finale. Meine Anlehnung an Birne, Bohnen, Speck. Leider hattet ihr keine Bohnen, aber dafür hattet ihr Chorizo-Wurst im Kühlschrank. Und das Ganze gibt's jetzt mit einem Lammrücken, mit geschmolzenen Zwiebeln und Himbeeressig. Probiert's aus.
3: Mit Himbeeressig?
6: Boah. Ich bin gespannt.
3: Ich habe den bisher immer nur über den Salat, aber dass man den jetzt zum Kochen...
2: Ja, den kannst
3: ist der über dem Fleisch?
2: Nee, der ist in den Zwiebeln drin. Machst den Essig vorher rein und lässt den verkochen. Dann hast du die Säure weg, dass du nur die Fruchtnote von der Himbeere hast. Und machst dann noch ein bisschen Honig rein, dann hast du diese Süße und kriegst auch die Schärfe von der Zwiebel weg. Probier's einfach mal zusammen aus. Ganz spannend.
3: Mmh. Oh, mega. Mmh.
6: Fleischfarbe ist schon gedacht.
3: Mmh. Also man muss sich wirklich die Farbe angucken. Phänomenal, sehr lecker. Ganz butterzart und die Kombi mit den Birnen und der Chorizo-Wurst, die leichte Schärfe, grandios.
4: Dem gibt es nichts hinzuzufügen. Alles hammermäßig, total lecker. Was alles da ist, ich komme gar nicht mehr richtig überflutet, aber alles so lecker. Ich bin froh, dass es so gelaufen ist, dass Sören hier für uns das hier hingezaubert hat.
2: Ich glaube, der Abend ist gelungen und ich glaube, die lassen den Abend auch noch schön in Ruhe ausklingen beim schönen Gläschen Wein, Geselligkeit und Freundschaft ist ja auch ganz, ganz wichtig. Und ich finde toll, dass so solche Menschen zusammenkommen, einen Abend zusammen verbringen, mitten in der Woche ihre Freundschaft zelebrieren und sich austauschen. Das ist einfach was Schönes und das ist doch toll und dafür leben wir doch.
1: Ah, das ist so typisch ich, ne? Zum Grand-Finale der Folge mache ich ein 10-Gang-Menü und ich hab's geschafft.
2: Ich glaube heute, das Potpourri war ja so bunt und so vielfältig und mit so vielen Aromen und Geschmäckern. Ich glaube, die eine oder andere Sache haben die sich gar nicht so vorstellen können. Lammrücken, Birne, Bohne, Speck. Regionalität mit neuen Elementen verbunden. Das war mir einfach persönlich wichtig, irgendwie so den Geschmack zu treffen, eine große Bandbreite. Und ich glaube schon, dass ich heute den Geschmack der Bewohner getroffen habe. Oh, auf jeden Fall geht es jetzt noch ein bisschen Griechenland-Feeling. Was wäre der Abschied ohne eine Runde Ouzo? Ich würde sagen, ne? Vielen Dank, dass ich da sein durfte.
3: Ja, wir sagen Dank. Vielen Dank.
2: Danke.
3: Jamas.
2: Ich war ja heute clever. Ich habe zwar noch eine Runde Ouzo mit allen getrunken, aber ich hatte ja das schiefe Glas und jeder aufmerksame Zuschauer sieht, dass ich das schiefe Glas hatte. Und es war feinstes Andernacher Tafelwasser, das kann ich verraten. Ich habe niemals Ouzo in meinem Leben.
1: Vielen Dank.
4: Wir danken.
1: Lasst euch noch schmecken.
4: Vielen Dank, Sören.

0: Herzlich willkommen. Kommen Sie rein. Ich habe heute schon einen Huhn zerlegt und aus diesem Huhn machen wir gleich zwei Gerichte. Und wissen Sie, was das Schöne an der ganzen Sache ist? Ich habe heute einen wundervollen Gast bei mir. Aber den schauen wir uns jetzt erstmal gemeinschaftlich an. Sie war viele Jahre als Rezeptsucherin im Südwesten unterwegs. Immer auf der Suche nach alten Küchenschätzen. Davor stand sie als Weinkönigin im Rampenlicht und sammelte weltweit Erfahrungen in der Gastronomie. Den Kochlöffel hat sie schon als Kind in der Hand und später kam der Feinschliff unter anderem bei Vincent Klink. Heute ist sie wieder im SWR-Land unterwegs und bringt in der Landesschau Heimat auf den Teller. Herzlich willkommen, Susanne Nett. Schön, dass du heute da bist bei Einfach, Frisch und Anders. Ich freue mich tierisch auf dich.
1: Ja, und ich erst auf dich.
0: Ja. Ich habe schon das Huhn einmal komplett zerlegt. Ja. Es ist im Kühlschrank. Ich würde mal sagen, ich hol's mal raus.
1: Mal gucken, wie du es pariert hast.
0: Ja, ich habe das schon richtig schön zerlegt.
1: Ja.
0: Wir haben hier die wunderschöne Brust und aber auch die Keule.
1: Mhm. Sieht mega aus, aber ich entscheide mich für die Brust.
0: Für die Brust?
1: Ja.
0: Ja, mega.
1: Und du nimmst dann die Keule.
0: Ich nehme dann die Keule, genau. Dann würde ich sagen, ich leg dir schon mal hier aufs Brett.
1: Ja, danke schön.
0: Bitte schön.
1: Hast du sehr schön gemacht.
0: Ja. Danke dir.
1: Mhm. So,
0: was willst du daraus heute für mich kochen?
1: Ich werde heute für dich Hühnchenbrust schön angebraten machen. Dazu gibt es eine Estragon-Senfsoße, so ein bisschen rahmig auch. Ja. Und hausgemachte Pasta.
0: Hausgemachte Pasta.
1: Ja, hab schon gekurbelt.
0: Bist du so eine Pasta-Loverin?
1: Ja, ich liebe Pasta und am liebsten frisch gemacht und selbst gemacht. Es ist gar nicht viel Aufwand und vor allem schmeckt es ganz anders.
0: Ich finde ja, Pasta ist so ein richtiges Seelenessen. Ne? Wenn ich traurig bin oder nicht gut gelaunt, kommt selten vor. Aber so eine einfache Pasta mit Parmesan einfach drüber, das ist einfach.
1: Ja, gutes Olivenöl, mehr braucht's nicht.
0: Mehr braucht's nicht.
1: Ja, da hast du absolut recht. Und ich glaube, meine schmeckt dir besonders gut.
0: Mir läuft das Wasser im Mund zusammen. Also Estragon, Senf, das ist also alles so herbale Noten. So ein bisschen frankophil das Ganze auch, ne? So ein bisschen Frankreich auf dem Teller.
1: Ja, so ein bisschen schon, aber halt auch ein bisschen aufgepimpt. Ich habe auch Chili mit dabei. Wir haben natürlich viele regionale Sachen. Also da lege ich ja auch beim Kochen ganz großen Wert drauf. Aber auch vielleicht andere Kräuter. Wir machen auch ein Öl mit Basilikum, um das noch so ein bisschen aufzupimpen. Also wenig Zutaten und ein tolles Gericht.
0: Bin mal gespannt.
1: Ja, was machst denn du?
0: Ich mache heute ein Pulled Chicken, also eigentlich ein... Ja, ich gar das Hähnchen ganz schön langsam im Ofen mit ganz vielen Aromen und dann wird das einfach schön fein gezupft. Ja. Dazu mache ich ein leckeres Pfannenbrot, ganz einfach. In der Pfanne wird das Ganze aber diesmal gemacht, ein bisschen anders, also im Ofen komplett ausgespart, das Ganze in der Pfanne.
1: Wow.
0: Und dazu eine richtig schöne leckere Salsa. Ja. Ich glaube, das wird dir schmecken.
1: Das klingt auch sehr abgefahren.
0: Ja.
1: Müssen wir mal loslegen.
0: Würde ich sagen, fangen wir mal abgefahren an, ne?
1: Ja.
0: Legst du mal los. Ich habe dir schon angemacht.
1: Ach, du hast schon an, okay.
0: Ja, klar.
1: Ja, stellst du mir mal ein bisschen kleiner.
0: Einmal hier vorne. Jawohl. Das ist ja immer so ein fremden Küchen, fremder Herd, ne?
1: Ja.
0: Ah ja, das kenne ich.
1: Und viele Köche verderben den Brei,
0: aber
1: heute nicht.
0: Nicht,
1: nee, heute nicht.
0: Also ich glaube, anders und nett, das kann ja nur gut gehen.
1: Das kann gut gehen, ja. Ich habe so ein gutes Gefühl, ja.
0: Ich auch heute.
1: Du schau mal, ich habe hier...
0: Aber ich habe auch schon Hunger.
1: Du hast auch schon Hunger? Mhm. Ich liebe frischen, jungen Knoblauch.
0: Ja, Wahnsinn, ne? Dieses Aroma, ne? Ist nochmal ein ganz anderes Aroma, wie eigentlich so dieser... ältere, sage ich mal, Knoblauch. Ja. Und hier haben wir ja dieser grüne Knoblauch, das frische. Und ich finde auch, der ist auch bekömmlicher.
1: Ich mag den Geschmack, weil er sich nicht so in den Vordergrund spielt.
0: Ich würde dir schon mal ein bisschen Olivenöl in die Pfanne geben.
1: Ach so, ja.
0: Ja, ich habe das jetzt gerade hier. Und dann musst du eigentlich nur noch deine Hühnchenbrüste einlegen.
1: Ja, dann nehme ich einfach Paprika dazu, ein bisschen Pfeffersalz, ganz gut würzen. Also ich würze lieber ein bisschen mehr wie zu wenig. Und dann wird das schön angebraten und kommt dann in den Ofen erstmal.
0: Etwas Chili drauf. Brauchst du noch ein bisschen Salz? Hier hast du noch ein bisschen Salz.
1: Salz.
0: Guck mal, da
1: vorne
0: steht der Pfeffer für dich extra.
1: Und dann werde ich das mal schön hier einreiben.
0: Ja.
1: Was ich auch,
0: in der Zeit, wie du schon fleißig am Würzen bist, muss ich natürlich auch würzen.
1: Ach so, du musst ja auch mal anfangen.
0: Du musst auch mal anfangen mit irgendwas. Mhm. Ne? Das muss ja auch, das braucht einfach ein bisschen länger im Ofen. Und dafür habe ich jetzt einfach hier ein bisschen Koriander, nehme ich her, Kreuzkümmel. Ich liebe Kreuzkümmel, das macht das Ganze so ein bisschen orientalisch, das Ganze.
1: Ja.
0: Aber auch ganz klar ein bisschen hier Chili mit dazu, dass wir ein bisschen Schärfe reinbekommen. Und natürlich ein bisschen Salz hier. Und da mache ich mir erstmal so eine richtig schöne würzige Ölmischung. Und da kann man jetzt einfach hergehen und das Ganze hier so ein bisschen mit der Gabel schon mal verrühren. Und dann haben wir im Prinzip schon mal die ganzen Gewürze richtig verrührt. Und dann gehen wir her und legen dann hier unsere Hühnerkeule einmal richtig ein und gucken, dass die Marinade auch überall ringsrum um die Hühnerkeule ist. nur dass die Hühnerkeule nachher so richtig einen kräftigen Geschmack hat. Mhm. Ich will so richtig kräftigen Geschmack, ja. So ein schönes Pfannenbrot, kräftiger Geschmack und dann natürlich die Tomatensalza. Und ich mache nachher noch ein bisschen was aus Kräutern auch, damit so die herbale Note auch noch mal rauskommt. Mhm. So ein bisschen wie bei dir, so ein bisschen mit den Gewürzen, so mit dem Estragon und
1: hast
0: so
1: das spielen. Hast du das abgeguckt, oder?
0: Ja, mir abgeguckt gerade eben.
1: Ja, aber du hast Kreuzkümmel ja. drin. Warum Kreuzkümmel?
0: Ich liebe einfach Kreuzkümmel. Weil Kreuzkümmel finde ich einfach, gibt es so richtig schön. Also ich mag Kreuzkümmel, es gibt ja viele, die mögen überhaupt gar keinen Kümmel. Mhm. Aber das ist so eine Kindheitserinnerung von mir so ein bisschen. Meine Oma hat immer Kreuzkümmelbraten gemacht. Und dieser Kreuzkümmelbraten, das war immer so sonntags, das war so Ankommen, sonntags bei der Oma. Und das habe ich echt geliebt, dieses mhm. Kümmelfleisch. Und dann so böhmische Knödel dazu. Und es war herrlich. Und so ein bisschen das Ganze in die Moderne gehoben, aber trotzdem noch regional geblieben, das Ganze. Jetzt schiebe ich das Ganze bei 200 Grad in den Ofen und sage jetzt erstmal Tschüss. Ja. Und da braucht das jetzt ungefähr so 20, 25 gute Minuten da drin.
1: Okay, bei mir braucht es ein bisschen länger jetzt.
0: Länger jetzt.
1: Mal. Ich muss jetzt erstmal anbraten.
0: Ja.
1: Und dann geht es hier weiter.
0: Und du hast jetzt einfach nur die Hühnerbrust eingelegt.
1: Ja.
0: In Öl, bisschen Knoblauch, fertig das Ganze.
1: Pfeffer, Salz noch und eben Paprikapulver.
0: Ja. Ja. Aber wir haben von dem Huhn natürlich nichts verkommen lassen.
1: Ja.
0: Ich habe jetzt echt hier noch eine richtige Hühnerbrühe angesetzt. Klassisch, wie man das eigentlich kennt. Und da ist ja eigentlich nur wichtig, auch für die Zuschauer zu Hause, das Huhn kalt aufsetzen. Weil wir wollen ja den meistmöglichsten Geschmack aus dem Huhn rausbekommen. Wir wollen das ja auslaugen. Mhm. Und wenn man jetzt zum Beispiel einen Tafelspitz macht, kommt ein heißes Wasser, weil wir den Fleischgeschmack im Fleisch lassen. Mhm. Und bei der Hühnerbrühe ist es so, kalt ansetzen, schön Wurzelgemüse dazu. Und dann kann man auch hier sehen, dass wir eine schöne Farbe in die Hühnerbrühe reinbekommen. Mhm. Habe ich hier eine Zwiebel vorher
1: angeschwitzt,
0: richtig schwarz werden lassen. Und das gibt dann diese goldgelbe Farbe in der Hühnerbrühe, die wir wollen. Und genau, die habe ich dir schon vorbereitet, weil ich glaube, die brauchst du gleich für deine Soße.
1: Ja, ja, also ich nehme mir dann einfach, wenn ich haben möchte, ja.
0: Ja, und dieses Pfannenbrot, ne, Susanne, das ist total einfach und das finde ich einfach

0: Schmiert mir dann richtig schön Teig. Da brauchst du also ein bisschen Gefühl. Immer, ich bin immer so einer, der bei der Sache immer nach und nach zugibt, nicht alles auf einmal und guckt im Prinzip, wie sich dann der Teig verhält.
1: Hm, soll ich mal halten, die Schüssel, oder geht?
2: Hm? Das geht, halten? Das geht, geht nicht.
1: Hast du schon öfters gemacht.
2: Ja, ja.
0: Aber du darfst doch gerne halten, wenn du Angst hast, dass wir die Schüssel umfällt.

0: Einfach so ein kleines Triebmittel rein, dass es schön aufgeht ein bisschen.
1: Und Pfannbrot einfach, weil es in der Pfanne ist?
0: In der Pfanne ist, ja.
1: Könntest du es auch anders machen?
0: Du könntest natürlich alles in den Ofen schieben, könntest es anders machen.
1: Ja.
0: Aber ich finde, du bist heute sehr nett. Nein, jetzt hören wir damit auf, jetzt hart drauf rumgeritten.

0: Die Winzer, die Landwirte dort, es ist einfach schön.
1: Aber jetzt in der Pfalz?
0: Jetzt wohne ich in der Pfalz bei Neustadt Weinstraße und da kann ich mich auch nicht beschweren.
1: An der wunderschönen Weinstraße.
0: Ja. So, guck mal. Ich mache mal mein Hühnchen jetzt in den Ofen.
1: Du hast ja einige Jahre auch bei Vincent Klink gekocht, ne?
0: Ja, mit ihm.
1: Mit ihm? Mhm. Wie sehr hat er dich geprägt?
0: Der Vincent hat
1: Gehen wir mal kurz die Hände waschen.
0: Ja, also der hat mich eigentlich sehr geprägt, weil ich seine Art und Weise, ich habe selten einen Koch getroffen, der so authentisch ist und so liebevoll. Ja? Also der war für mich wie so ein Lehrmeister.
1: Ja.
0: Also wir waren irgendwo auf Augenhöhe. Er hat mich auch nie so belehrt, aber er hat mir unheimlich viele Tricks beigebracht und das auf eine ganz sensationelle, liebe Art und Weise. Ja.
1: Das ist toll, ne? Mhm. Toller Koch, ne?
0: Sehr toller Koch. Tolle Aura. Also ja. Wenn der schon in den Raum kam, da war klar, das kann nur gut werden.
1: So, was muss jetzt mit deinem Fleisch passieren?
0: Guck mal, ich habe jetzt noch Butterflöckchen drauf.
1: Ja.
0: Das ist noch so ein bisschen
1: Das hast du bestimmt von Vincent gelernt, ne? So ein paar Butterflöckchen zum
0: ja,
1: Schluss.
0: Ja, auch, genau. Ja. Ja. Und das gebe ich jetzt in den Ofen. Darf ich, genau,
1: mach
0: ich in
1: du nehmen,
0: die
1: ja.
0: andere Seite.
1: Nimmst einfach die andere Seite. Komm, ich komme gerade mal mit hier.
0: Ja.
1: Und dann einmal rein. So. Wie lange muss jetzt so das alles da drin bleiben?
0: Also die Brüste, die sind jetzt nicht so dick. Ich würde das jetzt ungefähr mal so 15 Minuten drin lassen bei 180 Grad.
1: Okay.
0: Ja. Länger nicht.
1: Okay.
0: Soll ja noch saftig
1: sein.
0: Dann
1: lass es mal drin,
0: ne? Ja. So. Und dann mache ich einfach mal weiter mit meiner Soße.
1: Ja. Kannst du mir einmal geben? Jetzt kommt der Soßenansatz.
0: Genau, da haben wir ja, da wollen wir nichts verkommen lassen. Da haben wir jetzt schon schön Geschmack drin. Das ist ganz oft, dass man zu Hause einfach die Pfanne wieder sauber macht. Und da ist ja eigentlich jetzt ein bisschen Fett vom Hühnchen drin und die guten Aromen und die wollen wir behalten.
1: Eigentlich die Geschmacksstoffe, die auch so ein bisschen zu einer Heimat schmecken, finde ich immer. So ein Bratenansatz, so ein ja. Soßenansatz bedeutet eigentlich immer für mich so viel Heimat, so viel, ja, einfach viel, einfach nach Hause ankommen.
0: Ja, da riecht ja auch schon die Küche danach.
1: Ne? Soll ich da schon ein bisschen was schneiden? So ein bisschen Chili,
0: ja,
1: Schalotte?
0: Ja, bisschen Chili, schön fein und klein und die Schalotten auch sehr klein. Hm. Habe ich extra übrig gelassen, ich bin ja nicht so der Zwiebelschäler.
1: Hast extra für mich Schneider. Übrig gelassen, ist sehr nett von dir, Susanne.
0: Ja, hast doch Zeit gerade, oder nicht?
1: Ja,
0: bisschen. Schon ein bisschen. So, dann nehme ich noch mal ein
1: bisschen. Bist du eher so der scharfe Typ, viel Chili, wenig Chili?
0: Ich möchte wenig Chili, nur so als kleinen Geschmackskick.
1: Okay.
0: Ja. Sonst schmeckt mir es nicht mehr. Weißt du, wenn ich das Gefühl habe, es ist nur scharf und ich muss löschen, dann schmecke ich ja vom Rest nichts mehr.
1: Das stimmt.
0: Aber ich bin auch nicht abgehärtet, was das betrifft.
1: Ja. Guck mal, so. Susanne, hier haben wir jetzt das Brot.
0: Ja.
1: Habe ich jetzt hier ein bisschen Olivenöl rein, hier in der Pfanne. Mhm. Jetzt lasse ich es einfach so ganz langsam, ja, wie so ein Fladen,
0: ja,
1: vor sich herbacken in der Pfanne. Ist super angenehm. Wir haben jetzt gerade das... Die Keulen im Ofen, ja.
0: Das erinnert mich so ein bisschen an Naanbrot, weißt du,
1: ja,
0: so aus der indischen Küche.
1: Genau. Du gibst den Lauch rein in die Pfanne?
0: Genau, ich gebe ein bisschen Frühlingslauch. Du kannst auch gerne diese beiden Sachen.
1: Auch rein?
0: Ich hoffe nicht, dass die Chili jetzt so scharf ist.
1: Nee, ich habe sie vorher probiert, sie ist nicht so scharf.
0: Bisschen rein.
1: Nein, die ist nur ein bisschen scharf. Nicht ja. viel scharf, ein bisschen scharf.
0: Okay, und das lasse ich jetzt mal so ganz leicht andünsten.
1: Ja.
0: Und danach kommt dann Senf rein. Bisschen von deiner guten Brühe.
1: Ja.
0: Und dann lasse ich die Soße reduzieren. Einfach ein bisschen einkochen. So, nur mal das wieder anmachen. Ja.
1: Ist an?
0: Ja.
1: Ja.
0: Ja. Nudeln können wir noch ein bisschen Zeit lassen, weil die brauchen ja nur kurz, weil also sie selbst
1: frische,
0: gemacht sind.
1: Selbstgemachte frische Pasta.
0: Ja.
1: Geht ja nichts drüber, ne? Über die selbstgemachte Pasta.
0: Sag mal, spielst du viel mit Aromen? Weil
1: ja.
0: jetzt auch allein dieses Pulled Chicken, ja?
1: Ich finde schon mit so mit bisschen mit Aromen, mit dem ganzen Spielen, das finde ich schon echt ganz toll. Und guck mal, hier zum Beispiel habe ich Zitronenthymian, ne? Riech mal dran.
0: Mhm.
1: Das gibt gerade einen ganz anderen Geschmack, finde ich. Das macht das Ganze frischer. Und ich finde es immer toll, wenn der Geschmack schon im Produkt mit drin ist. Und wieso normalen Thymian nehmen, wenn es Zitronenthymian gibt.
0: Ja.
1: Und es bringt aber so die Frische in das Gericht rein. Mhm. Und hier kann man jetzt eigentlich hier für diese Sache, für die Salsa Verde, jegliche Kräuter nehmen, die weg müssen. Hier haben wir jetzt ein bisschen Kerbel, Basilikum. Aber da könnte man jetzt auch dann Estragon hernehmen. Da ist jetzt ja. wirklich der Fantasie. Ein bisschen Minze mit rein, da wird das Ganze noch orientalischer.
0: Also kann ich mir richtig ja. gut vorstellen.
1: Brauchst du jetzt ein bisschen Brühe, liebe Susanne?
0: Ja, gib mal ein bisschen was rüber.
1: Also haben wir hier
0: ja.
1: einmal hier ein bisschen
0: Danke
1: Brühe.
0: Dir.
1: Ich guck schon mal hier beim Brot. Das können wir schon einmal wenden. Wenden wir schon einmal.
0: Boah, das riecht so gut.
1: Ja. Toll, ne? So die Aromen in der Küche. Ja. Jetzt habe ich hier noch ein paar Mandeln. Natürlich kann man auch Walnüsse nehmen oder Haselnüsse. Einfach ein bisschen so Nussgeschmack reinzukriegen in die ganze Sache. Und jetzt würze ich das Ganze mit ein bisschen Salz hier von hier vorne. Und du dürfst mir mal den Pfeffer hinten geben. So lange sind meine Hände nicht.
0: Gebe ich dir gerne.
1: Vielen Dank. Und jetzt geben wir noch ein bisschen Olivenöl mit hinzu.
0: Mandeln finde ich toll. Ja, ne? Meistens nimmt man ja Pinienkerne. Ja. Das ist ja schon fast langweilig.
1: Ja. Ah, Strom ist eine gute Sache. Strom ist schon mal wichtig.
0: Das ist auch siehste, wir haben es beide nicht gesehen.
1: Wie viele Fehler sind dir schon in der Küche passiert? Das ist jetzt so, nein, man muss ja dazu stehen, auch für die Zuschauer auch zu Hause. Uns passieren ja auch ständig Fehler, ne?
0: Ja.
1: Also Strom ist natürlich eine, naja, gut, okay.
0: Wir sind keine Elektriker, wir sind Köche.
1: Aber gut, dass ich über mich selber lachen kann.
0: Ja. Das stimmt. Strom. Unfassbar.
1: Hätten wir noch 10 Mal ausprobieren können. Ja, und wenn man dann Strom hat, dann mixen wir das einfach und dann ist eigentlich auch schon unsere erste Salsa-Verde fertig.
0: Guck mal,
1: das darfst nicht nur riechen, du darfst auch probieren. Boah. Natürlich. Hier.
0: Ja, hier. Danke.
1: So. Und da ich ja so sehr Tomaten liebe, stellen wir jetzt einfach mal hier zur Seite. Machen wir natürlich auch was Schönes noch mit der Tomate. Und hier habe ich jetzt einfach auch wieder ein paar Chilis. Ich mache jetzt extra für dich ein paar wenige rein. Ich hätte es jetzt ein bisschen schärfer gemacht, das Ganze.
0: Nee, mach das so, wie du es machen würdest.
1: Okay.
0: Da möchte ich ja durch, ne?
1: Dann musst du da durch.
0: Ja, ja, das passt schon.
1: Passt schon. Und dann habe ich hier rote Zwiebeln. Eigentlich nur wegen der Farbe. Ich mag einfach geschmacklich nicht viel Unterschied. Vielleicht ein bisschen milder, die rote Zwiebel. Aber sonst eigentlich während der Farbe. Ich mag so, wenn so Gerichte so richtig leuchten auf dem Teller, ne? Wenn sie dich anleuchten. Mhm. Und jetzt gehe ich noch ein bisschen Petersilie mit hinzu. Und dann kommt natürlich auch noch ein bisschen. Ja, ein bisschen.
0: Ja.
1: Bisschen. Weißt du, wenn die Köche ein bisschen sagen, weißt du, wie es ist.
0: Dann ist es ein bisschen mehr.
1: Ein bisschen mehr. Salz und Pfeffer. Und um das Ganze ein bisschen abzurunden, mache ich noch ein bisschen Zucker mit hinzu. Mhm. Und dann haben wir das auch schon.
0: Sieht auch fantastisch schon wieder aus.
1: Deine Soße?
0: Ja, die fängt jetzt an, so ein bisschen einzukochen. Und jetzt kommt, ich nehme sehr, sehr gerne körnigen Senf. Ja, dass man so ein bisschen eine Struktur im Essen hat. Man sieht es auch.
1: Ja.
0: Ja, ich finde es einfach lecker und der ist nicht so scharf. Und ein bisschen scharfen Senf, dass man ein bisschen Würze mit reinbekommt. So. Da kann man aber auch mit spielen. Also man kann auch nur den einen Senf nehmen. Sahne habe ich auch. Ich gieße jetzt gerade noch meine Soße. Das kocht jetzt, guck mal, ist schön eingedickt. Jetzt gebe ich schon mal einen Schuss Sahne drauf und reduziere die Temperatur. Und dann kann das so vor sich hin köcheln.
1: Das simmert jetzt nur noch vor sich her.
0: Und dann muss ich sie natürlich noch abschmecken, ne?
1: Bist du da eher so jemand, der das so richtig stark abschmeckt, wo man so das Aroma richtig raushaben möchte? So? Oder eher so neutral?
0: Eher mehr.
1: Eher mehr?
0: Eher mehr. Also, so, also wenn es nicht nach Salz oder nach irgendwas schmeckt, dann ist es mir zu wenig.
1: Okay.
0: Ich salze sehr stark.
1: Bin mal gespannt.
0: Ja, ich auch. Hoffentlich wird es heute was.
1: Verständlich wird das heute was.
0: Ich mache noch ein bisschen Zitronenabrieb rein. Und das gibt meinem Gericht einfach noch so ein bisschen Frische.
1: Ich liebe ja Zitronensaft, bin ich ja nicht so der Fan von. Mhm. Aber Zitronenabrieb, damit machst du mich glücklich. Ich finde, das macht einfach so richtig schöne Frische in so eine Soße rein. Und auch toll, ne? Wie der Lauch, die Senfkörner. Boah, ich freue mich drauf. Ich probiere
0: es
1: mal.
0: Ich habe es noch nicht probiert jetzt. Was fehlt denn noch?
1: Nix.
0: Alles.
1: Nee? Nix. Vielleicht ist es ein bisschen zu scharf. Aber Estragon brauchen wir auch noch für deine Soße, oder?
0: Ja, den mache ich aber erst am Schluss rein.
1: Ganz am Schluss rein?
0: Ziemlich am Schluss, ja. Mache ich ihn rein.
1: Ich könnte dir schon mal ein bisschen zupfen, wenn du willst.
0: Ja, mach das gerne und dann mache ich einfach mal mein Öl schon. Ja?
1: Den brauchst du doch bestimmt gezupft, oder? So die feinen Blätter des Estragons?
0: Ja, sehr gerne. Kannst auch ein bisschen mehr nehmen.
1: Okay.
0: Mach das ruhig. Kannst auch öfters mal mit mir kochen.
1: Ja.
0: Machst es richtig schön. Also kann ich gut brauchen, wenn einer sieht, was jetzt gerade fehlt. Das ist super.
1: Oh, hier mein Brot, das geht jetzt schon langsam auf. Das will ich aber so richtig knusprig haben. Ich will da den Crunch nachher im Brot drin haben. Das ist das, was ich mag.
0: Und dieses Pulled Chicken, man kennt ja so Pulled Pork. Gell? Ja. Das sind ja so Gerichte, die sind ja sehr modern und schmecken aber auch mega.
1: Ja.
0: Warum Pulled Chicken?
1: Ja, ich mag einfach Hühnchen generell. Ja. Und dann Fünfen vielleicht ganz toll. Und Keule mag ich auch. Und warum nicht mal die Keule komplett anders da verarbeiten und die mal so richtig schön langsam im Ofen erstmal so ein bisschen schmoren und dann natürlich die ganzen Gewürze dazu. Mhm. Das ist natürlich das, was ich einfach lecker finde. Und was ich auch ganz toll finde, dass wir heute das ganze Huhn verarbeitet haben. Du machst die Brust, wir haben noch die Hühnerbrühe, die können wir uns auch noch wegfrieren.
0: Ja.
1: Für Erkältungszeit vielleicht.
0: Ach, ne, lieber nicht, ja.
1: Lieber nicht.
0: Ja, ja, aber weißt, das, was du meinst.
1: Weißt, was, ja. Das ist halt einfach, was die Sache ausmacht.
0: Wenn du gerade sagst, so Erkältungszeit, was ich gerne mache, das essen meine Kinder mittlerweile auch sehr gern, ist, wenn ich noch Ingwer in das Hühnchen reingebe, in die Brühe, dann hat das auch noch mal dieses Zitrische und das Gesunde. Also ich bilde mir es zumindest mal ein.
1: Ich merke schon, du spielst sehr gerne mit Aromen. Mhm. Aber welchen Wein würdest du jetzt dazu trinken? Also ich hätte jetzt im Kühlschrank einen Weißburgunder und einen Riesling.
0: Ja.
1: Welchen?
0: Zu meinem oder deinem oder beiden?
1: Und wir machen schon einen Wein zu beiden.
0: Einen zu beiden. Ich würde jetzt mal zum Riesling tendieren. Der hat ein bisschen Säure.
1: Hol ich den mal.
0: Ja.
1: Kannst du in der Zwischenzeit dann Öl fertig machen.
0: Den probier ich dann
1: mal.
0: Ich
1: hole uns mal ein Gläschen Riesling.
0: Ja.
1: Was ist bei dem Öl jetzt wichtig?
0: Bei meinem Öl ist eigentlich nichts wichtig.
1: Ach so.
0: Du machst ein bisschen Olivenöl rein. Ich nehme aber am liebsten, ich finde, das Salz ist wichtig. Ich nehme gerne Fleur de Sel. Das ist so ein bisschen zärter im Geschmack.
1: Machen wir ein Gläschen.
0: Ja, oh, das ist aber...
1: Und liebe Susanne, zum
0: danke.
1: Wohl. Schön ist es bis jetzt.
0: Ja, und ich probiere mal, ob der schmeckt. Das weiß ich ja dann.
1: Ah ja, das musst du ja als Weinkönigin besonders gut wissen. Ne? Die Vergangenheit der Weinkönigin.
0: Mhm. Kann ich mir sehr gut vorstellen. Bei dir... Könnte da vielleicht ein Ticken zu frisch sein, aber zu meinem passt es auf jeden Fall.
1: Ja, dann. Ich trinke es ja auch zu deinem. Ich habe ja das große Glück.
0: Ach, stimmt, ja.
1: Aber du warst ja ein Jahr lang Weinkönigin. Wie wird man eigentlich Weinkönigin?
0: Ich komme aus einem Weinbaubetrieb
1: und
0: hatte mich dann einfach für Weinbau sehr interessiert. Ich mache mal hier, einfach wird es gemixt und mehr braucht man nicht.
1: Einfach... Du hast jetzt einfach Olivenöl genommen, Basilikum, einmal aufmixen.
0: Fleur de Sel und das war's, ja. Und dann hält sich das auch lange im Kühlschrank.
1: Oh, los hier, die tickt schon richtig schön ein.
0: Du wolltest wissen, wie man Weinkönigin wird.
1: Ja, Weinkönigin, ja. Das ist
0: ja. Ich muss mich halt in der Jury stellen und mich mit Wein auskennen, ja. Und du musst halt auch vor Publikum sprechen können und alles. Und ich habe das anscheinend mitgebracht damals und hatte Riesenspaß dabei. Und so kam das, dann wurde ich gewählt und durfte dann am Ende auch ganz Deutschland präsentieren.
1: Das ist dann schon eine Ehre, oder?
0: Ja,
1: aber auch eine Verantwortung.
0: Eine Verantwortung, sehr.
1: Es ist nicht nur Wein.
0: Nee, es ist auch, du musst auch mit Menschen umgehen können und Psychologe alles sein, ja. Das ist ja heute schon ein kräftiger Job.
1: Das stimmt. Ja. Hier ist sie. Kleine Pasta, die brauchen wir auch. Die muss auch langsam mal, glaube ich, ins Wasser.
0: Machen wir die ins Wasser.
1: Möchtest du den Basilikum geschnitten haben? Den Estragon so rum.
0: Du kannst ihn so leicht fein hacken. Gell?
1: Vor lauter Kräuter hier. Mhm. Vor lauter Kräuter. Einfach fein hacken.
0: Ja.
1: Ja, gerne.
0: Genau.
1: Habe ich die hier gemacht?
0: Das hatte ich noch nicht gesalzen. Wichtig ist, dass du bei Pasta, wenn du Pasta kochst, aber das ist halt so einen großen Topf nimmst. Ja. Viel Wasser, hat mir mal eine echte Italienerin verraten. Viel, viel Wasser, gut salzen.
1: Und ich bin immer
0: und dann
1: so rein
0: damit.
1: Noch mal so ein bisschen Aroma mit ins Nudelwasser zu geben.
0: Okay.
1: Ich gebe jetzt ein bisschen Estragon rein.
0: Ja.
1: Weil so ein Pasta-Gericht, der saugt jedes Aroma auf.
0: Ein bisschen
1: Thymian
0: jetzt noch nie
1: rein,
0: gemacht.
1: Knoblauch. Mhm. Weil es einfach Pasta nimmt einfach den ganzen Geschmack auf.
0: So.
1: So, dann Estragon habe ich hier neben. Und ich würde jetzt mal mein Hähnchen aus dem Ofen holen.
0: Ja. Hol's mal
1: aber
0: raus.
1: Ich habe Gott sei Dank schon eins vorbereitet, weil das im Ofen, das zeige ich dir mal, das braucht noch, weil das braucht eigentlich so eine gute halbe Stunde, das Ganze.
0: Mhm.
1: Deshalb habe ich hier schon mal eins vorbereitet für uns beide.
0: Oh ja, das sieht toll aus.
1: Und jetzt gehe ich jetzt her und nehme einfach eine Gabel und zupf das Ganze einfach ab. Und du siehst schon hier, ne, wie das riecht. Ne?
0: Also
1: es ist einfach...
0: Kreuzkümmel kann man ja gut riechen.
1: Kreuzkümmel,
0: ne?
1: Koriander, ne?
0: Ja.
1: Und Chili, natürlich auch ein bisschen Knoblauch drin. Mhm. Das macht natürlich das Gericht aus. Und das zupfe ich jetzt ganz bewusst hier in das Öl rein, dass das hier die Haut einfach runter, das Ganze, und einfach alles schon abgezupft.
0: Das sieht schon jetzt so saftig aus.
1: Die Haut kann man natürlich nehmen und kann die zur Seite legen und nachher oben schön als Topping drauf machen auf die ganze Sache. Und das zupfe ich jetzt hier nur mit der Gabel. Und daher kommt ja der Name, dieses Gezupfte. Und das... Das duftet so herrlich hier.
0: Ist aber schon ein bisschen Arbeit, ne? Oder man muss Geduld haben für das Gericht.
1: Das muss ein bisschen Geduld haben und ein bisschen Zeit, aber dafür ist es nachher umso leckerer. Und wenn man dann so die Keule hier noch hat und die Brühe da auch noch kocht, muss es nicht verkommen. Da kommt das einfach nochmal mit rein und gibt nochmal richtig Geschmack in die ganze Sache rein.
0: Also meine Soße ist gut.
1: Und was macht dein Hühnchen im Ofen?
0: Das holen wir jetzt raus und dann kann ich eigentlich schon fast anrichten.
1: Ich freue mich drauf.
0: Bin fertig.
1: Zum Schluss noch ein bisschen Estragon.
0: Ja, ich habe was mitgebracht.

0: Ja.
1: Also deine Soße, die ist schon mal ein Traum.
0: Jetzt ziehe ich die einfach noch mal schnell hier durch.
1: Die Pasta gibst du in die Soße mit rein?
0: Klar.
1: Al dente gekocht?
0: Ja, rein damit. So.
1: So.
0: Und jetzt richte ich es an. Und du?
1: Ich richte auch gleich an. Jetzt fange ich auch schon mal an.
0: Mein Öl. Mal gucken, dass ich alles da habe.
1: Ja.
0: Und einen Löffel.
1: Was brauchst du?
0: Ich habe alles da.
1: Hast du eine Gabel? Ich habe auch hier so eine Fleischergabel. Dann können wir hier.
0: Ja, dann nehme ich die mal.
1: Einmal hier eine Pasta draufziehen. Oh, wenn es wollen würde.
0: Nimm mal den Löffel.
1: Nimm mal den Löffel, danke dir.
0: Und schön, gell?
1: Ja, ja.
0: Das ist ja.
1: Ja, wir müssen schnell machen. Hopp.
0: Alles gut.
1: Jawohl.
0: Ich mache den Rest drauf.
1: Machst du den Rest drauf?
0: Ja.
1: Passt. So.
0: Gut, und dann darfst du gleich mein Essen probieren.
1: Ich freue mich. Das ist. Ich glaube, das ist so richtig Soul Food. Das macht, glaube ich, richtig Spaß.
0: Ja.
1: So, einmal das Pfannenbrot drauf. Und jetzt haben wir hier dieses schöne gezupfte Hühnchen. Das geben wir auch noch mit oben drauf. Und natürlich dann hier unsere Salze, einmal von der Tomate.
0: Mhm.
1: Und natürlich unsere Salsa Verde, das Kräuteröl. Das macht das Ganze nochmal so richtig schön frisch. Und natürlich das Beste, die Haut oben drauf.
0: Ja.
1: Und dann betreibe ich noch so den klassischen Mundraub. Ich klaue dir auch noch ein paar Kräuterchen.
0: Hast du jetzt den ganzen Estragon verbraten? Ja, gell?
1: Ja.
0: Okay, dann nehme ich halt die anderen Kräuter. Ich
1: habe den ganzen Estragon verbraten.
0: Das ist in Ordnung.
1: Guck mal hier. Gehen wir zu Tisch, wir zwei.
0: Gehen wir zu Tisch.
1: Uiuiui.
0: Du kriegst meins. Bitte schön.
1: Bitte schön.
0: Wow.
1: Und natürlich auch noch dein Gläschen Wein dazu für die Weinkönigin.
0: Mhm.
1: Ja.
0: Ja, besser geht's ja nicht.
1: Würde ich sagen, lass es dir schmecken.
0: Das sage ich auch. Danke.
1: Danke dir.
0: Bin sehr gespannt.
1: Frische Pasta.
0: Ja. Die knusprige Haut.
1: Estragon und zarte Hühnerbrust.
0: Mhm.
1: Mhm. Liebe Susanne, die Nudeln auf dem Punkt.
0: Ja?
1: Mhm. Und das Hühnchen.
0: Habe ich doch italienisches Blut in
1: mir. Butterzart. Herrlich.
0: Ich danke dir, weil ich finde das auch super frisch, auch mit den Zwiebeln hier drin. Und diese ganzen Aromen, da muss ich mich jetzt erstmal so ein bisschen reinknien.
1: Ich auch.
0: Das ist so toll.
1: Wahnsinn.
0: Ach Gott.
1: Vielen Dank, Susanne, dass du heute mein Gast warst.
0: Danke.
1: Und wenn
0: dir.
1: Sie zu Hause die Rezepte nachkochen wollen, können Sie dieses. Alle Rezepte finden Sie online. Vielen Dank fürs Zuschauen. Auf Wiedersehen.
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0: In meinem Leben ist etwas nicht passiert, bis ich einen Song darüber geschrieben habe.
1: Nachwuchsmusikerin Bian macht Musik über ihre eigene Lebenswelt. Und weil ihre Songs so persönlich sind, macht sie alles selbst. Schreibt, komponiert und tritt als Einfrau-Band auf. Wie heute beim Festival Lahneck Live. Nur sie und ihre Gitarre. Ihr Lieblingsinstrument von klein auf.
0: Das wollte ich schon ewig lang und habe meine Eltern ständig genervt, dass ich lieber Gitarre spielen wollte als Flöte. Und ich habe auch schon immer Geschichten geschrieben. Das hat mir mega Spaß gemacht und dann habe ich das so vereint, Musik und Geschichten, und habe mit 11 meinen ersten Song dann geschrieben.

0: erstmal stimmen.
1: Beigebracht, wie man Songs schreibt, hat ihr niemand. Sie hat einfach das Talent dazu. Ihre Vorbilder sind andere Singer-Songwriter, besonders Ed Sheeran.
2: Kriege ich deinen Gesang noch dazu?
0: Ja. I see this picture perfect. Das sind alles irgendwie Einblicke in mein Leben, wie andere das eigentlich eher in ihr Tagebuch schreiben würden. Ich teile es jetzt mit der Welt. Dadurch, dass ich ja meine Songs auch wie Tagebuch schreibe, verarbeite ich dann die ganzen Themen, über die ich schreibe. Und das hilft mir auch sehr doll. Also ich sage ganz oft, in meinem Leben ist etwas nicht passiert, bis ich einen Song darüber geschrieben habe.
1: Vian singt über das Erwachsenwerden, das Ringen um die eigene Unabhängigkeit und die Sehnsucht nach der großen, weiten Welt.

0: Die sind zwar alle basierend auf meinem Leben, aber ich glaube, das sind so Sachen, die nicht nur mich beschäftigen. Also jetzt zum Beispiel die Single, die heute rausgekommen ist, Have My Back, die geht ja darüber, dass man merken muss, dass man auch mal für sich selber da sein soll und dass man da für sich nicht nur auf andere Leute verlassen soll und ein bisschen stärker sein soll. Und ich glaube, da bin ich nicht die Einzige, die sich das manchmal denkt.
1: In den letzten Monaten hat Vianne an einem landesweiten Nachwuchsförderprogramm teilgenommen. Jetzt darf sie Rheinland-Pfalz beim renommierten Bundesfinale Local Heroes vertreten. Neben der Arbeit an der Musikkarriere studiert die 20-Jährige in Berlin.
2: Die Künstlerin ist aus Berlin gekommen, sie ist Wahlberlinerin. Eigentlich kommt sie aus Trier, also gar nicht so weit weg. Und sie hat was zu erzählen, das heißt, ihr müsst wirklich genau zuhören. Und sie macht das auf eine ganz bezaubernde Weise. Hier ist für euch Vianne.
1: Bei ihren Auftritten nutzt Vianne auch eine Loopstation. Damit nimmt sie musikalische Sequenzen auf, die dann immer wieder abgespielt werden. Eine technische Herausforderung.
0: Man darf sich nicht selber nervös machen, weil dann, wenn man dann die ganze Zeit dran denkt und das könnte schieflaufen und dann könnte die Loopstation plötzlich ausgehen oder dann drücke ich den Knopf und die reagiert nicht, dann wird das passieren. Ich muss einfach denken, alles läuft super und dann wird auch alles super laufen.
1: So ganz allein, nur mit Gitarre auf der Bühne zu stehen und über sein Innerstes zu singen, da gehört schon Mut dazu. Und den singt sie sich auch ein bisschen selber zu.

Ich würde mir schon sehr dolle wünschen, irgendwie von Musik leben zu können. Das wäre so das Endziel, würde ich sagen. Aber solange ich solche Momente wie jetzt mitnehmen kann und solange es auch Leute gibt, die meine Musik gerne hören, dann reicht mir das eigentlich auch schon. Aber Endziel wäre, davon leben können.

0: Vielen Dank. Dankeschön. Ihr wart super. Vielen Dank für eure Aufmerksamkeit.
1: Ich habe mir meinen Job einfach ausgedacht.

0: Das gemaltes Red Bull. Ja, da finde ich, ist so eine Dynamik drin, wie hier der Pinsel geführt ist und so ein eigener Stil dabei. Und das ist das Tolle am Museum, dass du so viele Entdeckungen machen kannst. Denn hier, dieses Gewand, wie das gemalt ist mit dem Schwarz und Rot, wie das fällt, auch in dieser Dynamik 300 Jahre vorher, dann vergleichst du das damit und denkst, ey, irre, die Kunst, das ist alles miteinander verzahnt. Und da geht mir das Herz auf.
1: Mein Opa war Künstler, mein Opa war Künstler. Kunst war bei uns familiär immer präsent. Meine Eltern sind ständig mit mir ins Museum. Aber es hat mich nicht wirklich interessiert, bis ich dann Van Gogh gesehen habe mit 15 und da hat's Klick gemacht.
2: Er hat Kunstgeschichte studiert, war aber vom Studium eher enttäuscht. Zu wenig Leidenschaft, zu wenig Überblick und schon gar kein Humor. Deshalb hat er jetzt seine eigene Kunstgeschichte geschrieben.
1: Der Anlass, dieses Buch zu schreiben, war, dass ich finde, wenn man kunsthistorische Bücher liest, dann muss man echt aufpassen, nicht einzuschlafen. Und ich wollte ein Buch schreiben, das richtig Bock macht, das Leidenschaft hat, das natürlich sehr, sehr viel Wissen hat und gleichzeitig aber auch Entertainment.
0: Einer meiner absoluten Lieblings-Funfacts aus dem Buch ist über dieses Bild von Franz Marc, das blaue Pferd. Am Anfang, heute lieben die Leute das, ganz großes Kalendermotiv, am Anfang haben die Leute das so gehasst, dass sie es angespuckt haben. Und Jahrzehnte später wurde aus diesem Werk eine Briefmarke, die man anlecken musste mit Speichel. Und ich finde, da schließt sich der Kreis wunderschön.
2: Er liebt es, Kunst zu entdecken, wie hier im Mainzer Landesmuseum, besonders abstrakte Bilder.
1: Es gibt ja irgendwie oft diesen Satz so, mein Kind kann das auch. Wo ich so denke, ja und? Also das ist doch kein Argument. Melita Benz hat den Kaffeefilter aus Papier erfunden, Anfang des 20. Jahrhunderts. Könnte ich jetzt auch sagen, ja, kann ich auch. Ja, aber du hattest zu dem Zeitpunkt in dem Kontext nicht die Idee. Und ich finde an abstrakter Kunst so toll. Es ist so eine offene Art und Weise, wie wir Menschen uns ausdrücken können.
2: Mit seiner Leseshow zum neuen Buch tritt er am Abend im Mainzer Unterhaus auf.
1: Dass ich Kunst und Comedy zusammengebracht habe, war, glaube ich, einfach am Ende irgendwie so auch das Bedürfnis, dass mir das immer viel zu ernst ist. Dass irgendwie über Kunst immer so getan wird, als wäre das so was Heiliges, wo ich so denke, warum geht man nicht leidenschaftlich und kreativ dran?
0: Dieses Gemälde ist gigantisch. Die Jagd auf Nilpferd und Krokodil des flämischen Malers Peter Paul Rubens misst eine Fläche von 8 Quadratmetern oder umgerechnet in die wichtigste Maßeinheit 63 Pizzakartons. Das Bild sieht aus, als hätte man mitten in der spannendsten Szene eines Actionfilms auf Pause gedrückt. Wildes Getümmel, heftige Kämpfe, extreme Emotionen, all das in einem einzigen Moment festgehalten. In diesem Gemälde steckt so viel Energie, das ist Kunst auf Koks.
1: Neulich zum Beispiel kam nach einer Show, und das war so schön, kam ein Pärchen zu mir und meinte, ey, wir haben dein Buch gelesen und jetzt haben wir uns unsere erste Kunstreise nach Florenz gebucht und freuen uns voll drauf und dank dir gehen wir in Museen. Bei ganz, ganz vielen Städten in Deutschland kenne ich genau 3 Wege. Und zwar der Weg vom Bahnhof zum Museum, dann vom Museum zum Hotel und vom Hotel zur Location. Ich darf auf Tour ständig ins Museum und es ist super. Das finde ich das Großartige am Museum, dass du immer wieder was Neues entdecken kannst. Hier, dieser Maler Emil Orlik, kennt kein Mensch, habe ich noch nie gehört. Aber was für ein Bild. Ich meine, das hat so ein Vibe, so eine Atmosphäre. Das ist großartig, dieses Bild. Und genau aus dem Grund habe ich hier auf das Cover von meinem Buch diesen Hund gepackt, der diese Würstchen über der Schnauze hat, um zu zeigen, in der Kunstgeschichte sind nicht immer nur die großen Namen. Die sind auch alle hier im Buch drin. Aber es gibt eben auch richtige Entdeckungen und Fundstücke. Und das hier ist wirklich ein Paradebeispiel dafür.
2: Jahrzehntelang hat Wolfram Siebeck die Kochszene in Deutschland aufgewirbelt wie kein anderer. Höchste Zeit für eine Biografie. Christoph Wirz hat sie geschrieben.
3: Geschmacksbildung ist eine Schule der Freiheit.
2: Köche zu kritisieren, das ist eine Sache, selbst zu kochen eine andere. Nein, in Wahrheit musste der Braten keineswegs zurück, denn Barbara und Wolfram Siebeck wussten sehr präzise, was sie in der Küche taten. Heute kommt auf den Esstisch von Schloss Malberg ein Buch, druckfrisch. Und Wolfram Siebecks Witwe sieht es zum ersten Mal.
4: Das ist ja cool.
5: Es gibt ein eigenes Kapitel, das heißt Barbara.
2: Dass sich die beiden schon eine Weile kennen, ist leicht zu raten. Wie lange denn genau?
4: Das kann ich nicht sagen, dann würden Sie auf mein Alter kommen.
2: Dann schauen wir eben noch ein bisschen ins Archiv. Barbara Siebeck an der Seite ihres feinschmeckenden Mannes, irgendwann in den 70ern, lange bevor Christoph Wirz die beiden traf.
3: Das erste Mal sind wir uns begegnet in der Auberge de Lille, in Illhäusern, natürlich bei Haberlins.
4: Ja.
3: Und da habe ich ein Gespräch gemacht mit deinem Mann und Oscar Lafontaine. Für die
4: stimmt.
3: Welt am Sonntag,
4: genau.
3: Zur Frage, ob die Deutschen Geschmack haben.
2: Exakt die Frage, die Siebeck umtrieb. Er verstand sich selbst als Anwalt der Verfeinerung und Feind der braunen Soße. Im übertragenen wie im direkten Sinn und das Ganze im Ernst.
6: Nur keine Sorge, hier wird heute kein Eisbein gekocht und auch kein Sauerkraut.
3: Auf zwei Feldern lässt sich der Kern von Siebecks Philosophie exemplarisch studieren. Dem der Innereien und dem des Weines. Er liebt beide. Und er findet in ihnen ideale Anschauungsobjekte für seine Pädagogik. In einem Land, in dem die Weinkultur in Literflaschen zu Pfennigbeträgen über das Kassenband der Supermärkte kullert und Kuttelwurst als perverse Ausgeburt vormoderner Allesfresser gilt. Immer noch gilt Genuss beim Essen als ähnlich obszön wie für viktorianische Heuchler der Spaß im Bett ein schockierendes Verbrechen war.
2: Glückliches Frankreich, wo Geschmack zu haben immer schon als Tugend galt. Auch wenn die Verfeinerung des Gaumens den Profi ein Vermögen kosten kann.
7: Man kann das so sagen. Während andere Häuser bauten, habe ich in Restaurants gesessen. Ich habe heute kein Haus, ich lebe zur Miete, aber ich habe sehr, sehr viel gegessen und man lernt halt dabei. Das ist ganz klein.
2: Dass er in einem Schloss zur Miete wohnte, milderte die Härte. Und die Tatsache, dass Malberg nur einen Katzensprung entfernt vom Elsass liegt. Mit all den Sterne-Etablissements, in die die Siebecks ungezählte Exkursionen machten. Dass nur das Beste gut genug ist, war für Wolfram Siebeck kein Snobismus, sondern Emanzipation. Niemand, meinte er, sollte sich abspeisen lassen mit weniger als möglich ist.
7: Im Prinzip ist die französische Küche die Küche, die wir uns auch leisten könnten, weil sie von denselben Grundprodukten ausgeht, weil sie dieselben Gewürze verwendet und weil sie unserem Geschmack entspricht. Wir können das Gleiche machen.
2: Am besten in der eigenen Küche. Siebecks Sommerseminare in der Zeit waren viele Jahre Pflicht für alle, die mit Ambitionen kochten. Und seine Weihnachtsessen.
8: Da kommt ihr einfach rein.
2: 1987 wollten es die Siebecks wissen und luden 6 Spitzenköchinnen und Köche nach Malberg ein und stellten sich dem Urteil.
9: Ich habe Ihnen das Essen eines Dilettanten vorgesetzt und ich sehe, dass Sie alle noch ganz gut gelaunt sind und noch vor allem noch leben. Das freut mich sehr und ein größeres Kompliment können Sie gar nicht machen. Ich habe wirklich in meinen Albträumen gesehen, wie Sie alle zur Toilette rennen oder zum Fenster raushängen.
10: Herr Siebeck, das ist nicht so echt. Das liegt nur an den kleinen Portionen.
4: Das ist so toll an ihm, dass er nie über sich geredet hat. Und gesagt, ich mache jetzt so, dann bin ich das und dann werden die dann toll. Das habe ich so gemocht. Dass er großartig war, wunderbar schrieb und sich nicht so wichtig genommen hat.
2: Wichtig nahm Wolfram Siebeck einzig und allein das Essen, über das er schrieb, wie niemand anderes.
3: Ich finde, Siebeck hat es verdient, dass er nicht vergessen wird. Und ich finde, wir haben es verdient, weiter mit diesen Gedanken zu leben, denn die sind zeitlos.
2: Also noch einmal Hut ab vor Wolfram Siebeck und seinem satten Leben.
4: Mach du die auf, ich trinke.
2: Über das Christoph Wirz ein wunderbar süffiges Buch geschrieben hat.
3: Ich schlage vor, wir trinken jetzt mal einen Schluck auf Wolfram. Ist später Vormittag, das wird ihm gefallen.

0: 200 Jahre liegen zwischen diesen Bildern. Doch das Grauen, das sie zeigen, ist erschreckend ähnlich. Die Fotos stammen vom Fotografen Till Meyer, der den Krieg in der Ukraine dokumentiert. Die Radierungen sind von Francisco de Goya, bekannt für monumentale Gemälde.
1: Also ich glaube, die Gesichter des Krieges, die sind wirklich gleich. Das sind die gleichen Gesichter, die Goya zeichnet und die ich mit meiner Kamera festhalte. Man hat dieses Trauma in den Augen, das Schrecken, das die Menschen erfahren.
0: Gerade ist im Mittelrhein-Museum Koblenz eine wenig bekannte Seite von Goyas Kunst zu sehen. Druckgrafiken aus der Serie Die Schrecken des Krieges. Entstanden zwischen 1810 und 1814. Zu ihrer Zeit eine Sensation. Die Szenen aus dem Unabhängigkeitskrieg Spaniens gegen Napoleons Besatzung sind drastisch. Ganz anders als die damals üblichen heroisierenden Darstellungen vom Krieg. Das beeindruckt bis heute. Auch den Fotojournalisten Till Meyer. Aus über 30 Konflikten und Kriegen hat er mit Bild und Text berichtet. Seit 2017 vor allem aus der Ukraine. Immer wieder erinnern ihn Szenen an Goyas Radierungen.

0: Die beiden Männer schauen sich sehr, sehr ähnlich. Selbst das Hemd ist zum Beispiel aufgeknüpft, aber vor allen Dingen der Blick. Und ich habe den Mann getroffen in dem Café, wo er vorher gearbeitet hat. Das ist noch mehr oder weniger illegal weitergelaufen für die wenigen Leute, die da waren. Er war nicht nur noch da, weil das Grab seiner Mutter in der Stadt gewesen ist. Das war eine sehr gefährliche Sache. Da waren russische Drohnen im Himmel. Auch bei einem Interview zum Beispiel haben immer wieder Granaten eingeschlagen in der Ferne.
1: Während Goya sich nur auf Schilderungen stützen konnte und nach dem Geschehen aus sicherer Entfernung zeichnete, muss Meyer als Fotograf live dabei sein.
0: Also ich erzähle den Krieg immer anhand von einfachen Menschen, die ich treffe. Klar, wenn der Selenskyj mir ein Angebot geben würde für ein Interview, würde ich es nicht ablehnen. Aber es ist nicht mein Ziel. Ich halte immer Abstand auch von der Politik. Und genau das macht ja Goya auch. Er ist nah an den Menschen dran. Der erzählt eben auch den Krieg mit dem, wie ihn die Menschen erleben.
1: Überraschend, die Schau in Koblenz zeigt auch prominent die Rolle von Frauen im Krieg. Nicht nur als vermeintlich wehrlose Opfer, sondern auch als Kämpferinnen. Noch eine Parallele.
0: Wir haben immer noch oft die Stereotype, dass der Kampf jetzt vor allen Dingen praktisch an der Front dann eine reine Männersache ist. Und in der Ukraine ist es eben nicht so. Also klar, wenn man jetzt wirklich in der ersten Linie ist, ist es hauptsächlich Männer, aber auch Frauen zum Beispiel als Sanitäterinnen von der Armee. Und das ist eine der gefährlichsten Aufgaben, die man haben kann, weil leider die russische Armee ganz besonders Sanitäterinnen und Sanitäter beschießt.
1: Till Meyers Auftraggeber, vor allem Zeitungen aus dem Südwesten, aber auch der Spiegel und das Rote Kreuz. Bis vor kurzem war er nicht nur Kriegsreporter, sondern auch Redakteur einer Lokalzeitung. Ein Leben in völlig verschiedenen Welten, wie es auch Goya als ehemaliger Hofmaler gekannt hat, bevor er auf eigene Faust in die Kriegsgebiete zog.
0: Ich sehe meine Rolle schon als Dokumentarist, ja? Aber ich versuche auch die Hintergründe mitzubringen. Und ich glaube vielleicht aus dem gleichen Grund auch, wie es Goya gemacht hat. Er hat gesehen, da ist was nicht in Ordnung, da passiert was Schlimmes. Und darauf wollte er hinweisen. Und meine Aufgabe im Leben ist es, den Menschen, die im Krieg bestehen müssen, eine Stimme zu geben. Einer muss es eben machen.
1: Till Meyers Fotos und Goyas Radierungen rütteln auf und sind bewegende Zeugnisse ihrer Zeit.
0: Und auch zu verstehen, dass eben die Probleme, die damals zu dem Krieg geführt haben, den er porträtiert, gar nicht so anders sind als die Probleme, die wir jetzt wieder in Europa haben. Dass nämlich ein Imperialismus zurückgekehrt ist, der den Krieg und das Leid zurückbringt.

0: Hier, wo die Nahe in den Rhein fließt, swingt Bingen zum letzten Mal. Nach mehr als 25 Jahren verabschiedet sich das beliebte Jazzfestival Bingen Swingt mit einem großen Finale. Eines der Highlights, das Matti Klein Soul Trio, zusammen mit dem mehrfach preisgekrönten Trompeter und Sänger Jo Kraus. Bye bye, Bingen swingt. Wie Lichtstrahlen ziehen sich die dünnen Bindfäden durch das Freiburger Münster. Über 6 lange Wochen hat die Künstlerin Elke Meyer mehr als 1000 Meter Nähgarn durch das Kirchenschiff gespannt.
1: Dieses weiße Garn erlaubt es mir halt, das gesamte Spektrum des einfallenden Sonnenlichtes zu bekommen.
2: Ich dachte erst mal, dass das Licht war, aber dann habe ich Schatten gesehen und dann dachte ich, dass das einfach Fäden sind.
3: Man kann das Thema Glauben gar nicht besser darstellen als so. Man schaut hoch und sieht diese Fäden und dann sieht man sie wieder nicht. Dann tauchen sie wieder auf und man fragt sich, ist es da, ist es nicht da?

Wie umgehen mit traumatischen Erlebnissen in der Kindheit oder als Erwachsener? Wie erreicht man inneren Frieden? Diesen Fragen geht die Performance von Bodhisattva's Company Far From The Norm aus Großbritannien tänzerisch nach. Beim Tanzfestival Tanz Heilbronn, das zum letzten Mal stattfindet. Auch mit dabei Niilo, Melo und Salmenjemi aus Finnland mit einer Tanzperformance zum Thema Zeit, philosophisch, poetisch und magisch.

0: Zum Abschluss des Festivals präsentiert Sharon Eyal und ihre Kompanie SED aus Frankreich ihr neues Stück Delay the Sadness. In den Worten der Choreografin eine Einladung, traurig und glücklich zugleich zu sein, alles zu fühlen, zu teilen und sich zu verbinden. Urban Art steht ursprünglich für Freiheit. Eine Gegenkultur abseits der weißen Wände von Museen, ohne dass Institutionen im Spiel sind. Doch die Biennale in Völklingen ist durchgeplant. Schließlich findet sie in einem UNESCO-Weltkulturerbe statt. Kann eine anfänglich rebellische Kunstform in so einem Rahmen noch authentisch bleiben? Zwischen Rost und Rohren passiert etwas Unerwartetes. Coco Bergholm und Jo Preußler aus Berlin bilden zusammen das Kollektiv Urbane Dermatologie.
1: Die Urbane Dermatologie, die beschäftigt sich mit den Oberflächen und vor allen Dingen als ein Speicher für Transformation, für Verwandlung. Und man sagt ja auch, dass die Haut ein Spiegel der Seele sein kann.
2: Wir sind durch das Gelände gegangen, haben die Stellen, die uns am meisten fasziniert haben, fotografisch festgehalten, haben dann Stoffe mit den Oberflächen bedrucken lassen und dann haben wir die Modekollektion entworfen.
0: Hüttenlook in den Brauntönen des 1986 stillgelegten Eisenbergs. Mit der Umgebung verschmolzen, Tarnkleidung, Camouflage. Urban Art. Der Begriff kam in den 90er Jahren auf, hervorgegangen aus Graffiti und Street Art der 70er. Auch der Brite Remy Ruff begann so. Es ging um Protest gegen etablierte Werte. Man besprayte, bemalte Züge und öffentliche Wände, alles ohne Genehmigung.
3: Ich habe illegal angefangen zu malen, weil Graffiti eben so ist. Aber jetzt, mit 54, will ich es bequem haben und nicht vor anderen davonrennen.
0: Seine Arbeiten zeigen keine Graffiti-Schriftzüge mehr, sondern dynamisch abstrakte Formen, spielen mit dem Vokabular der Kunst des frühen 20. Jahrhunderts, wie Konstruktivismus und Suprematismus. Die Völklinger Schau zeigt deutlich, wie sich diese Kunstrichtung entwickelt.
4: Was uns hier bei dieser Urban Art Biennale reizt, ist natürlich, back to the roots zu gehen, auch zu schauen, wie gehen Künstler quasi mit ihren Strategien um, wie können sie quasi ihre Graffiti-Vergangenheit oder Ansätze neu präsentieren.
0: Der Niederländer Boris Tellechen gilt als Vorreiter des 3D-Graffitis. Jetzt baut er große, schwebende Holzskulpturen, die wirken, als wollten sie wie ein fahrender Zug den Raum durchbrechen. Bergholm und Preußler laden Besucher ein, ihre Mode anzuziehen, Orte zu finden, die dazu passen. Hat Urban Art für sie noch etwas mit Subkultur zu tun?
2: Ich finde, es wird immer mehr von einer Subkultur zu einer Mainstream-Kultur, dadurch, dass die Akzeptanz, also die gesellschaftliche Akzeptanz einfach immer größer wird.
1: Diese ganzen Biennalen, die sich mit Urban Art beschäftigen, die leben natürlich ganz doll von diesem, dieser Anziehungskraft des Subkulturellen und des Rebellischen. Aber ich glaube, dass wenn man in so einem gehegten Raum, selbst wenn es die Völklinger Hütte ist, so altes Industriedenkmal, wenn man da arbeitet, ist das natürlich um was anderes, als auf der Straße zu arbeiten.
0: Der Spanier Amparito hat auf dem Dach der Ausstellungshalle eine Botschaft hinterlassen. Hier drin gibt es nichts von Wert. Spielt der Künstler mit dem Spruch ironisch auf das Klischee an, dass Urban Art im Gegensatz zu den hohen Künsten nichts wert sein soll? Die Zeit vergeht wie im Flug, so die Inschrift des Italieners Refreshing. Malerische Kleinstarbeit, weit weg von der einstigen Spontaneität von Graffiti. Diese Urban Art Show setzt auf Selbstreflexion, hinterfragt Ewigkeitsansprüche.
2: Das kennen wir ja auch alle aus dem Graffiti und aus dem Urban Art. Es kann sein, dass du nachts was malst und am nächsten Tag ist es schon übermalt. Also das gehört einfach dazu.
1: Und diesen Aspekt des Ephemeren, des ganz Flüchtigen, das wird jetzt bei unserer Arbeit vielleicht sogar ein bisschen auf die Spitze getrieben, weil man halt mit der Kleidung aus den Oberflächen der Völklinger Hütte komplett verschwinden kann.
0: Auffallend viele Arbeiten sind dieses Jahr kontextbezogen. Die polnische Künstlerin Nesbun durchzieht die Hütte mit Spitzendecken. Ein Teil stammt aus Völklinger Haushalten.
5: Ich verbinde die Energie der Frauen mit dieser betont großen Männerenergie. Denn hier gab es viele Männer. Und das hier ist sehr zerbrechlich, etwas sehr Weibliches.
0: Der Franzose Milot zeigt Handabdrücke. Er hat wie die meisten Künstler vor dieser Urban Art viel Zeit in Völklingen und der Hütte verbracht.
6: So lernte ich die Geschichte der Hütte kennen. Und als ich auf Kohle stieß, wurde mir klar, das ist ein Material, das für die Arbeitergeschichte der Stadt und der Region sehr wichtig ist.
0: Extreme Hitze und Staub. Mit am schwersten war die Arbeit in der Kokerei. Mit der Kohle, die man hier in Koks verwandelte, ging der Künstler in Völklingen auf Spurensuche und nahm Handabdrücke.

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0: 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Einen guten Abend heute mit diesen Themen. Ambitionierte Familienforschung, erster saarländischer Genealogentag in St. Wendel. Mutmaßlicher Terroranschlag, ein Toter und mehrere Verletzte in Israel. Und spannende Titelkämpfe, Finale bei den Tennis-Saarland-Meisterschaften in Buß. Im Arbeitskreis für saarländische Familienkunde forschen Ahnenforscher seit 1966 zu ihren Vorfahren. Keine leichte Aufgabe, denn von Generation zu Generation wird es schwieriger, an Informationen zu kommen. Zum 60. Vereinsjubiläum gab es jetzt den ersten saarländischen Genealogentag in St. Wendel. Für die Familienforscher das ideale Forum, sich zu vernetzen und auszutauschen.
1: Es ist ein Stück Pionierarbeit, die Franz Josef Ecker leistet. 15 Jahre lang hat sich der Familienforscher aus Jegersburg durch Urkunden und Verzeichnisse gewühlt, um ein Ortsfamilienverzeichnis für seinen Heimatort zu erstellen. Solche strukturierten Verzeichnisse sollen es anderen Familienforschern leichter machen, ihre Vorfahren ausfindig zu machen.
2: In den Ortsfamilienbüchern findet man also dann die Familien, die Querverbindungen. Praktisch kann ganze Verwandtschaftsbäume mit aufzeigen, auch Verwandtschaften innerhalb eines Ortes. Weil man sieht ja dann, okay, der hat die und die Kinder, die haben dann dort und dort geheiratet. Also Verwandtschaftsbeziehungen kann man so recherchieren und natürlich seine eigenen Vorfahren weiterverfolgen.
1: Viele Orte im Saarland haben bereits solche Ortsfamilienbücher. Weiße Flecken auf der Karte gibt es aber weiterhin. Beim ersten saarländischen Genealogentag in St. Wendel hatten Ahnenforscher Gelegenheit, sich auszutauschen. Rund 350 Personen sind im Verein aktiv, der Altersschnitt ist aber relativ hoch. Wichtig war vor allem, Neulinge vom Hobby zu begeistern.
3: Es macht einfach Spaß, vor allem, wenn Sie einen suchen, der sich partout nicht finden lässt. Sie machen Land und Leute verrückt, sie stellen die ganze Welt auf den Kopf. Und dann irgendwann, da steht er. Ey, das ist cool. Das ist absolut cool. Allerdings, das Problem ist, wenn ich den dann gefunden habe, geht es gerade weiter, weil der hatte auch Eltern. Das hört nicht auf.
1: Seit diesem Frühjahr bieten die US-Nationalarchive die Möglichkeit, in der Mitgliederkartei der NSDAP zu recherchieren. Ahnenforscher bundesweit bemerken seither ein größeres Interesse an der Genealogie. Die Veröffentlichung der Daten selbst ist aber nicht unumstritten. Bei bestehender Forschung könnten sie auch nur in begrenztem Maße weiterhelfen.
4: Für die Familienforschung selber hilft es nur, weil Adressen drinstehen. Die Person ist vielleicht umgezogen. Man sieht den Beruf, der damals ausgeübt wurde. Also insofern kann es auch für die eigene Forschung neue Informationen geben. Aber man soll es nicht überbewerten. Sie sind nicht umfassend. Das heißt, es sind viele Karteikarten verschwunden.
1: Die Familienforscher würden sich freuen, wenn künftig auch andere Quellen leichter zugänglich gemacht würden. Das Gesetz gibt momentan aber strenge Fristen vor, die die Ahnenforschung innerhalb der letzten 110 Jahre erschweren. Demnächst soll ein Ortsfamilienbuch der Stadt St. Wendel erscheinen.
0: Im Saarland gibt es derzeit in vielen Berufsgruppen Fachkräftemangel. Das zeigt eine Analyse der Bundesagentur für Arbeit. Betroffen sind unter anderem die Pflege, der Fahrzeugbau und die Gastronomie. Die Bewertung basiert auf Faktoren wie der Verfügbarkeit von Fachkräften oder der Entwicklung von Löhnen und Gehältern. In der Nacht ist in Weißkirchen eine Bäckerei ausgeraubt worden. Nach Angaben der Polizei sind Unbekannte zwischen 20.30 Uhr und 6 Uhr früh in die Gillen-Filiale am Nettomarkt eingebrochen. Mit einem Regalwagen schafften die Einbrecher einen etwa 100 Kilogramm schweren Tresor aus dem Gebäude. Der Deutsche Gewerkschaftsbund schlägt zur besseren Absicherung im Alter eine verpflichtende Betriebsrente vor. DGB-Chefin Fahimi sagte dem Redaktionsnetzwerk Deutschland, die zusätzliche Altersvorsorge müsse von den Tarifparteien organisiert und von den Arbeitgebern mitfinanziert werden. Konkrete Vorschläge will sie Ende des Monats machen. Nach Angaben des DGB haben etwa 20 Millionen Beschäftigte derzeit keine betriebliche Altersvorsorge.
5: In Zentralisrael hat es einen mutmaßlichen Terroranschlag gegeben. Bei Schusswaffenangriffen in mehreren Orten nahe der Grenze zum Westjordanland wurde laut Sanitätern mindestens ein Mensch getötet. 5 weitere seien teils lebensbedrohlich verletzt worden. Das Fahrzeug eines mutmaßlichen Täters ist laut Angaben der Polizei sichergestellt und der Mann erschossen worden. Ein zweiter mutmaßlicher Komplize sei verhaftet worden. In Armenien wird ein neues Parlament gewählt. Die Abstimmung gilt als richtungsweisend für den künftigen außenpolitischen Kurs des Landes. Die Partei des amtierenden Regierungschefs Pashinyan liegt in Umfragen vorn. Er will einen EU-Beitritt Armeniens. Sein stärkster Herausforderer ist der prorussische Milliardär Karapetjan. Überschattet wird der Urnengang von kremlfreundlichen Desinformationskampagnen. Papst Leo XIV. Hat in Madrid einen Gottesdienst unter freiem Himmel abgehalten. Mehr als 1 Million Menschen hatten laut Organisatoren an der Messe im Zentrum der spanischen Hauptstadt teilgenommen, darunter auch die spanische Königsfamilie. In seiner Predigt betonte Leo die enge Verbindung zwischen Glauben und Alltag. Die Messe markiert den 2. Tag seiner einwöchigen Spanienreise.
0: Und wir sind beim Sport mit Tom Klose.
6: Auch von mir einen schönen guten Abend. Die HG Saarlouis hat den Aufstieg in die 2. Handballliga verpasst. Das steht seit Mittwochabend ja schon fest. Beim letzten Saisonspiel gestern Abend gegen Braunschweig war trotzdem noch mal eins angesagt. Mission, sich ordentlich verabschieden. Was mit einem 37:32 Sieg gut geklappt hat. Yannick Schwarz.
7: Die HGS hat Feierabend. Nach 11 langen Monaten ist die Saison vorbei. In einem Spiel, in dem es um nichts ging, verabschiedet sich Saarlouis trotzdem ordentlich von den eigenen Fans. Die HGS spielt mit viel Tempo im Angriff. Beide Teams lassen die Intensität in der Abwehr zunächst aber vermissen. Die Saarländer gehen mit einer 3-Tore-Führung in die Pause, bekommen dann etwas mehr defensiven Zugriff, erzielen im 7-6 einfache Ballgewinne und können ins leere Tor abschließen. Braunschweig kann zwar verkürzen, aber keine Spannung mehr erzeugen. Den Schlusspunkt setzt er nach 20 Jahren HG Saarlouis Wladyslaw Kurochkin im letzten Spiel seiner Karriere.
8: Ein bisschen Heimvorteil, ein bisschen konsistenter. Wir spielen ganz gute Abwehr, ein bisschen Tempospiel, was uns hilft. Phasenweise verteidigen wir es 7-6 gut, phasenweise nicht, haben ein paar Paraden, ein paar, insgesamt war es so ein bisschen Sommerspiel.
7: Nach dem Spiel folgen dann noch die Verabschiedungen. Alles in allem ein gelungener Samstagabend.
6: Bei den Saarlandmeisterschaften im Tennis wurde die ganze Woche schon nach der oder dem Besten auf dem Tennisplatz gesucht. Heute dann die Entscheidung um die begehrten Titel. Gastgeber wieder mal der TC Schwarz-Weiß Buhs. Das Endspiel der Männer mit einem ganz besonderen Touch. Das Finale der Frauen dagegen fiel ins Wasser, weiß Frank Rundhefer.
9: Der 17-jährige Ethan Zapp von Blau-Weiß Saarlouis fordert den 10 Jahre älteren Henrik Albrecht von Blau-Weiß Homburg. Das Frauenfinale geht übrigens kampflos an Maxine Kamara, weil Gegnerin Cosima Bell heute Bundesliga spielen muss. Bei den Herren gewinnt Youngster Ethan Zapp den ersten Satz klar mit 6:1. Henrik Albrecht findet zunächst kein Mittel gegen das Power-Tennis des 17-Jährigen. Das ändert sich in Durchgang 2. Albrecht jetzt dominant, zieht den Satz mit 7:5. Der Homburger zeigt seine Rückkehrerqualitäten, lässt sich von Rückständen nicht aus der Fassung bringen. Satz 3 geht dann bis in den Tiebreak. Albrecht führt jetzt 9:8, hat also Matchball und verwandelt diesen auch. Der neue Saarlandmeister heißt Henrik Albrecht von Blau-Weiß Homburg. Der Generationswechsel verschoben, heute hat sich die Routine durchgesetzt.
6: Er steht für große Kämpfe, große Emotionen, ist deutschlandweit bekannt für großen Ringersport, der KSV Köllerbach. An diesem Wochenende feiert er 100 Jahre Tradition und Emotion. Und so ein 100-jähriges Jubiläum lädt natürlich auch dazu ein, einmal fix die Zeitmaschine anzuschmeißen.
10: Die Köllerbacher Glanzzeiten beginnen in Schwarz-Weiß. Köllerbach in den 60er Jahren, das heißt Rolf Lacour.
11: Sauber angesetzten und ebenso sauber ausgeführten Beinhebel brachte Lacour seinen Gegner noch einmal in die Brückenlage. Und nunmehr gab es kein Entrinnen für den Wittner. Und der Jubel auf den Rängen entsprechend groß.
12: Pokale satt gab es bei den 83. Deutschen Ringermeisterschaften im klassischen Stil in Schifferstadt. Das vierköpfige saarländische Aufgebot konnte 2 davon mit nach Hause nehmen. Der 20-jährige Juri Kohl, rotes Trikot vom KSV Köllerbach, sorgte dabei für die erste positive Überraschung. Gegen den hocheingeschätzten Arthur Alexanian vom VfK Schifferstadt gewann der gerade dem Juniorenalter entwachsene Federgewichtler gleich 2-mal. Mächtig aus dem Häuschen war der saarländische Landestrainer Paul Schneider, weil Namensvetter Konstantin im Weltergewicht das Finale erreicht hatte. Konstantin Schneider, blaues Trikot, nicht verwandt oder verschwägert mit seinem Coach, führte gegen Murat Cebi vom KSV Aalen schnell mit 2:0. Dieser Durchdreher war dabei schon die halbe Miete für den Titel. Chebi, im Vorjahr Zweiter hinter dem verletzten Erik Hahn, hatte der Power des Köllerbachers nichts mehr entgegenzusetzen. Nach 5 Minuten hieß der Sieger und neue deutsche Meister Konstantin Schneider. Der Köllerbacher ist damit der jüngste Titelträger der diesjährigen Meisterschaften und dazu einer mit der größten Zukunft.
13: Insgesamt präsentierte sich das deutsche Nationalteam ganz stark bei dieser Weltmeisterschaft in Créteil. Allen voran der Köllerbacher Konstantin Schneider. Im Finale der 74-Kilo-Klasse traf er auf den mehrfachen Europameister Alexei Kluschkow aus Russland. Kluschkow, der klare Favorit. Und er ging Mitte der ersten Runde durch diesen Überwurf mit 1:0 in Führung. Neuer Weltmeister, der Europameister Alexei Kluschkow, Russland. Silber an Konstantin Schneider vom KSV Köllerbach. Da hat er noch einmal die Chance zum Durchdreher. Doch auch dies pariert Michin. Und damit ist die Entscheidung gefallen. Auch Runde 2 mit 3:0 an den Russen. Der Titelverteidiger wird Europameister 2007. Für Jan Fischer aber ist diese Silbermedaille bei den Aktiven ein Riesenerfolg. André Schicka, klar überlegen, blieb ganz ruhig und gewinnt den Vergleich mit 3:0 Runden. In der Addition hat Köllerbach 42:35 die Nase vorn. Das deutsche Team aus dem Saarland hat erneut gegen die Weltauswahl aus Brandenburg triumphiert.
6: In der ersten Tanzbundesliga haben die beiden saarländischen Formationen Subsequent aus Schwalbach und Performance aus St. Louis gestern Abend Historisches erreicht. Mit den Plätzen 3 und 4 in der Abschlusstabelle der ersten Liga holten sie sich in Ludwigsburg das beste Ergebnis seit den Erfolgszeiten von Autrichos aus St. Louis. Ausführlich dann zu sehen, auch gleich in der Sportarena ab 18.45 Uhr. Soweit der Sport hier, aber für den Moment.
0: Vielen Dank, Tom. Ja, und wir schauen jetzt noch auf ein ganz besonderes Projekt in Nigeria. Dort haben Ranger ein wenige Monate altes Elefantenbaby ohne Mutter aufgegriffen. Von einer Tierschutzorganisation wird es nun wieder aufgepäppelt. Mit viel Hingabe und mit viel Erfolg.
14: Waldelefanten gehören zu den am stärksten bedrohten Elefantenarten der Welt. Im Gegensatz zu ihren größeren Verwandten in der Savanne leben sie in den Regenwäldern. In Nigeria gibt es noch rund 200, unter anderem diesen Zwerg. Mutterseelen allein wurde er aufgefunden.
15: Wir sind wie eine Mutter für ihn und tut alles, was seine Mutter für ihn tun würde. Wir füttern ihn, spielen mit ihm, kuscheln mit ihm, alles, was die Mutter eben tun würde.
14: Also nach dem Essen erstmal ein kleines Bad und dann ausreichend Streicheleinheiten. Es ist ein Geben und Nehmen. Auch die Tierschützer sind dem Charme des großen Kleinen erlegen. Wie sollte es auch anders sein? Nicht jeder hat diese Möglichkeit. Ich bin so froh über diesen Job, weil ich weiß, dass wir bewahren, was wir haben. Und den Zwerg beim Essen und Spielen zu beobachten, ist einfach ein großer Spaß.
15: Because I know I'm working to preserve what we have left.
14: Nigerias Naturschützer versuchen seit Jahren, die verbliebenen Tiere zu schützen. Wie könnte es bei diesem Augenaufschlag auch anders sein?
0: Ja, absolut verständlich. Und damit sind wir beim Wetter. In der kommenden Nacht ist der Himmel meist klar und die Werte sinken bis auf 7 Grad ab. Morgen zunächst ziemlich freundlich. Am Nachmittag ziehen dann Wolken auf und es regnet bis zu 25 Grad. Am Dienstag dann wieder meist sonnig und trocken bis 19 Grad. Mittwoch eher durchwachsen mit ein paar Schauern. Die ziehen Donnerstag wieder ab bei höchstens 20 Grad. Und am Freitag dann mal sonnig, mal bewölkt und etwas wärmer bis 22 Grad. Und das war SR Info um 18 Uhr. Um 19.45 Uhr melden wir uns mit dem aktuellen Bericht zurück. Bis dahin noch einen schönen Abend. Tschüss.

Elke Tombers ist gelernte Modistin. Ein traditionsreicher Handwerksberuf, bei dem sich alles um den Hut dreht.

0: Am Anfang steht immer ein Kunde mit einer mehr oder weniger klaren Vorstellung.
1: Morgen.
2: Hallo, guten Morgen.
1: Ich interessiere mich für einen neuen Filzhut.
2: Ja, sehr schön.
1: Irgendwas Besonderes.
2: Ja. Eine breite Krempe oder schmale Krempe könnten wir schon mal vorab klären.
1: Darf ruhig ein bisschen breiter sein.
2: Ja, gerne. Ich würde vorab mal Ihre Kopfweite messen, um mal zu gucken, welcher Hut denn gut passen würde. So, legen wir hinten am Kopf an und dann schauen wir mal. 58. Ich habe mich ja auf das Handwerk der Herrenhüte spezialisiert oder Männerhüte. Ich liebe die Gradlinigkeit. Ich liebe es, wenig zu dekorieren, aber viel über die Form zu machen, zum Beispiel Kronen aus der Hand zu formen. Ja. Und das ist so mehr mein Fokus, einfach die sehr geradlinig zu halten.
0: Form, Farbe, Garnitur. Am Ende muss alles zusammenpassen, auch der fertige Hut zum späteren Träger.
2: Also ich bin ja schon bei diesem erdigen Ton, ne? Das ist ja auch so in der Art, wie Sie den jetzt auf dem Kopf tragen. Das sieht auch toll zu Jeans aus, ne? Zu dem Look, den Sie jetzt auch tragen. Und wenn das so Ihre Farben sind, diese Blautöne, Cameltöne, ja, kann ich mir gut vorstellen.
1: Schön.
2: Ja, freut mich.
1: Freue ich mich.
0: Es wird ein Fedora, ein echter Klassiker unter den Herrenhüten. Die Arbeit am Hut beginnt jetzt mit etwas, das für den Laien eher aussieht wie ein weicher Schlapphut. Ein Stumpe, auch Kaplin genannt. Ausgangsmaterial für alle Haar- und Wollfilzhüte.
2: Ich werde diesen Rohling jetzt einsprühen mit Wasser. Der muss sich schön vollsaugen, weil ich die Weichheit von diesem Stumpen nachher brauche, um den vernünftig zu ziehen. Also der muss richtig Wasser eindringen und dafür brauchen wir jede Menge und man wird dann gleich auch spüren. Jetzt ist er noch relativ leicht. Das Wasser trinkt gleich ein und dann kann der danach noch mal 10 Minuten liegen, um sich richtig vollzusaugen.
0: Unser Stumpe besteht aus fein gefilzter Schafwolle. Die kommt aus Portugal und wird auch dort hergestellt.
2: Ich muss mir bei dem Hut, hier bei dem Rohling, bei dem Kaplin noch die Mitte markieren, weil das geht nämlich nachher ganz schnell. Wenn ich den aus dem Topf raushole und über die Form ziehe, ist der so heiß, da kann ich nicht lange überlegen, ob ich die Mitte getroffen habe. Also habe ich zweckmäßig mir angewöhnt, einfach die Mitte zu markieren.
0: Stumpenfilzen ist ein eigenes Handwerk. Ein gut gefilzter Rohling ist auch wichtig bei der Herstellung eines Hutes, denn gleich muss das Material einiges mitmachen. Wasser, Hitze und kräftiges Dehnen und trotzdem darf nichts reißen. Jetzt geht's erstmal ins Dampfbad. Hitze und Feuchtigkeit machen den Filz weich und formbar.
2: Wir brauchen jetzt ungefähr 20 Minuten. Ich werde den zwischenzeitlich noch mal etwas runterdrehen, aber dann zum Schluss auch noch mal auf die 90 Grad bringen.
0: Alte Holzformen geben dem Hut seine spätere Form. Für jede Kopfgröße steht hier das passende Modell im Regal. Alle alt und alle aus Holz. Die Krempe wird auf einen Rahmen gesetzt, die Krone auf einen passenden Ständer. Damit die alten Formen ihre Patina nicht an den Wollfilz abgeben und sich später auch gut vom Filz lösen lassen, werden sie sorgfältig überzogen. Und auch hier ist Wasser wichtig.
2: Kann man wunderbar sehen, wie das Wasser dafür sorgt, dass die Folie schön hält.
0: Auch unser Filz wurde werkseitig bereits veredelt. Im Fachbegriff nennt man das Apretur.
2: Das sind ganz alte Formen. Man weiß nie, welche Apretur da drin steckt von anderen Hüten oder vielleicht, dass Farben abgefärbt haben. Und bevor ich das nachher in meinem neuen Filzhut habe, dass ich das da reinarbeitet, nutze ich das und überziehe die mit dieser Folie. Und das hält wunderbar. Das habe ich beim Kopf gemacht. Genau das gleiche Verfahren wie beim Rand.
0: Nach 20 Minuten wird der Stumpe aus dem Dampfkessel geholt. Heiß und feucht zieht ihn Elke zuerst auf die vorgefertigte Kopfform. Der Rohling bekommt die gewünschte Hutgröße. Alles muss schnell gehen, bevor das Material wieder auskühlt und an Elastizität verliert. Die Markierung in der Mitte war wichtig, denn wenn der Rohling jetzt schief sitzt, fehlt hinterher an der Krempe der Filz. Eine Arbeit, die neben handwerklichem Geschick vor allem viel Kraft braucht. Herrenhüte herzustellen, war deshalb früher reine Männerarbeit. Die Kordel, die Elke jetzt spannt, besteht aus Nylon, einem festen, elastischen Material. Sie markiert die Stelle, wo später Kopf und Krempe aufeinandertreffen, die sogenannte Hutschulter. Mit einem Falzbein wird sie dann in die richtige Position geschoben, an die untere Kante unserer Kopfform. Auch das eine Arbeit, die Präzision und Ausdauer verlangt.
2: Für mich macht die Arbeit einer Modistin oder das Handwerk einer Modistin aus, dass Arbeiten mit den tollen Materialien, alles ist so schön weich und schmiegsam. Und wenn es dann mit der Hitze in Verbindung kommt, was man dann in Verbindung mit den Holzköpfen oder Holzformen alles daraus machen kann. Das ist schon ein schönes Gefühl, auch in der Handarbeit.
0: Der erste Schritt zum Hut ist jetzt geschafft. Der Kopf hat die richtige Größe, jetzt wird die Krempe ausgearbeitet. Davor wird aber erstmal geglättet mit Dampf. Für die Krempe kommt der Rohling mitsamt seinem Holzkopf kopfüber in die vorbereitete Form. Und dann wird auch hier erst geglättet. Das Ziehen hat im Material seine Spuren hinterlassen. Der Filz ist uneben und wird durch das Dämpfen wieder glatt und weich.
2: So, und jetzt muss ich noch den Rand fixieren.
0: Auch dafür braucht Elke wieder Nägel und Kordel. Nur so bekommt der Filz die richtige Spannung und sitzt später gerade. Die Kordel sitzt, der Krempenrand ist fixiert. Okay. Letzte Unebenheiten und Dellen werden mit Dampf herausgebügelt.
2: Mit dem Glattstreichen von dem Filz bringe ich die ganzen kleinen Filzhärchen noch mal so in eine Reihe, damit es schön sauber aussieht und vor allen Dingen, dass man die Unebenheiten sieht, wenn welche drin sein sollten. Und daher fühle ich auch immer noch mal so drüber, fühlt sich aber super glatt an. Das nennt man im Übrigen Touren.
0: Unser Hut wird gleich über Nacht trocknen. Danach hat der Filz die Form angenommen, die er durch das Aufziehen bekommen hat.
2: Gut. Jetzt geben wir dem noch mal ordentlich Dampf, um auch da noch mal so die allerletzten Dellen rauszuholen. Und dann gehen die Härchen alle schön in eine Richtung. Und jetzt darf der Hut über Nacht schlafen gehen.

0: Der nächste Morgen. Die Werkstatt liegt direkt neben dem Hutgeschäft. Bevor sich Elke wieder den Hüten widmet, gilt ihre erste Aufmerksamkeit den Kollegen und den Blumen.
1: Ach, hallo, guten Morgen. Na, seid ihr schon da? Das ist ja schön. Welch

0: Jetzt wird es Zeit, ihn von der Form zu lösen. So, hat sich wunderbar gelöst. Da hat die Folie gut gearbeitet. Und hier kann man auch wunderbar die Einkerbung für den Kopf sehen. Die ist nachher ganz wichtig, wenn die Krone geformt wird.
1: Der Hut wird auch von seiner letzten Form gelöst. Die feine Linie, die die Kordel über Nacht in den Filz gedrückt hat, markiert den späteren Rand der Krempe. Langsam bekommt alles seine endgültige Form und sieht nun immer mehr nach einem echten Hut aus. Mit einer speziellen, stabilen Rundschere arbeitet sich Elke vorsichtig am Rand entlang. Geschnitten wird dabei bewusst entgegen der Rundung von Hut und Schere. Nur so bleibt die Linie präzise und die Form folgt nicht der Schere, sondern der Hand.

0: Und dann kommt wieder heißer Wasserdampf zum Einsatz aus dem Steamer. Der Hut bekommt seine charakteristischen Kniffe.
1: Ich finde es ganz toll, wenn der Kopf in der eigenen Hand, mit den eigenen Händen erschaffen wird und entsteht und man dadurch auch eine ganz bestimmte Individualität hat. Jedes Material wirkt anders. Wenn mir ein Kunde sagt, ich möchte die Augen, das sind die seitlichen Einkniffe, etwas ausgeprägter haben oder weniger ausgeprägt haben, dann kann ich da ganz gezielt drauf eingehen. Das macht man alles mit heißem Dampf.
0: Jeder Hut bekommt ein Innenband, auch Schweißband genannt. Es liegt direkt am Kopf an, sorgt für guten Sitz und kann bei Bedarf auch ausgetauscht werden. Elke Tombers Hüte bekommen dazu noch ein Zierband in Rot-Weiß, die Farben der Stadt Köln.
1: Ich wollte immer etwas mit den Händen machen. Mir war ganz wichtig zu sehen, wenn ich abends nach Hause gehe, was habe ich gearbeitet, was habe ich geleistet. Und das gibt es nichts Besseres, als das im Handwerk zu sehen. Und nach wie vor gilt für mich immer noch die Regel, Handwerk hat goldenen Boden. Und ich würde auch jedem jungen Menschen empfehlen, unbedingt mal im Handwerk zu schnuppern und zu gucken, was kann ich eigentlich, was können meine Hände, was kann ich. Und ich glaube, so manch einer wird erstaunt sein, was alles möglich ist.
0: Vor allem braucht es dafür Geschick und Geduld. Beides ist hier unverzichtbar. Nachdem das Innenband eingesetzt und sorgfältig gereiht wurde, wird es mit feinen Stichen fest in den Filz eingenäht. Die Naht verschwindet hinterher unter dem Hutband. Eine filigrane Arbeit, die trotzdem viel Kraft erfordert, denn durch das Dehnen und Ziehen ist der Filz dicht und äußerst stabil geworden.
1: In meiner Ausbildung als Modistin habe ich gelernt, die Hutbänder von einer Seite anzunähen. Und zwar so, dass man sie auf der anderen Seite nicht sieht, die Einstiche und auch das Garn. Ist aber bei dieser festen Qualität hier nicht möglich. Da musst du durchstechen durch den Hut, sonst hält das Band nicht. Und das Material ist so dicht und so fest, dass ich den Fingerhut unbedingt brauche, um da auch wieder zurückzustechen. Ja, also dieses Hin- und Herstechen, das mache ich nur mit meinem Fingerhut. Ein klassischer Vor- und Zurückstich.
0: Und wieder kommt Wasser ins Spiel. Diesmal für das Krempenband, den sogenannten Einfass. Die Feuchtigkeit macht auch dieses Material geschmeidig, damit es sich später sauber und gleichmäßig um den Hut legt. Zunächst wird das Band dafür mittig gefaltet und dann gedämpft.
1: So, das Band habe ich jetzt schön geknickt und nochmal gebügelt. Und jetzt bekommt es eine schöne Rundung, damit es nachher toll über den Rand passt. Und dafür brauche ich Duke Ellington.
0: Eine Schallplatte. Auch wenn die wahrscheinlich nach so vielen Bändern keinen vernünftigen Ton mehr abspielt, sie hat immer noch die perfekte Rundung.
1: Jetzt kann man es noch ein bisschen ziehen. So.
0: Kurz trocknen lassen und dann

0: ab an den Hut. Das Band wird zunächst sorgfältig am Rand fixiert. Es ist ein feines Ripsband, benannt nach den charakteristischen Rippen im Gewebe. Es besteht aus einer Mischung aus Baumwolle und Kunstfaser. Die Nadel markiert die hintere Mitte. Dort wird das Band später zusammengenäht. Ganz wichtig auch hier, erst wird alles sorgfältig gesteckt, anschließend mit einem weißen Faden locker gereiht, also vorgeheftet und fixiert. Eine feine Arbeit, bei der nichts verrutschen darf und jeder Handgriff sitzen muss. Perfektion ist wichtig. Das Band, der Einfass, verleiht der Krempe nicht nur Stabilität, sondern schützt den Filz auch vor Abnutzung. Erst jetzt folgt die fast unsichtbare Naht. Stoff und Faden sind farblich abgestimmt, sodass alles wie aus einem Guss wirkt.
1: Ich nähe das Band jetzt mit ganz, ganz kleinen, feinen Stichen an. Am besten geht man immer in die kleinen Schlaufen und sticht zurück quasi in das gleiche Löchlein, nur etwas schräg, damit der Faden im Filz Haftung findet. Und so ist gewährleistet, dass man keinen einzigen Stich sieht. Ja, ist auch alles Übungssache, ne? Am Anfang war ich auch nicht so schnell. Braucht alles seine Zeit.
0: Und handwerkliches Können durch eine lange Berufserfahrung. Ihre Ausbildung zur Modistin schloss Elke Tombers in den 80er Jahren ab. An die lockeren Sprüche von damals erinnert sie sich bis heute.
1: Also früher haben wir immer gesagt, Meister, ich bin fertig. Darf ich trennen?
0: Hier muss nichts aufgetrennt werden. Es ist alles perfekt.
1: Die letzten Fäden. So. Kann man schon wunderbar erkennen, wo die Reise hingeht. Jetzt kommt noch das schöne Band, die Garnitur. Die wird hier mit der Farbe auch nochmal aufgefasst. Der Rand hat eine wunderbare Stabilität erhalten. Kann der Kunde schön mitspielen.

0: Ein Fedora kann elegant wirken oder ganz lässig. Die Form bleibt klassisch. Den Charakter bekommt der Hut vor allem durch seine Garnitur. Unser Hut wird mit einem feinen Seidenband veredelt.
1: Jetzt wird erstmal gesteckt. Und zwar ganz fein, dass oben ein paar Millimeter vom Ripsband sichtbar sind.
0: Eine filigrane Arbeit, bei der es auf jeden Millimeter ankommt. Damit der Seidenstoff nicht vom Ripsband rutscht, gilt auch hier die Reihenfolge: erst stecken, dann reihen, dann nähen. Es klingt wie doppelte Arbeit, aber gut gereiht ist halb genäht. Auch ein Spruch aus Elkes Lehrzeit als Modistin. Und wieder kommt Dampf ins Spiel. Auch das Hutband bekommt so eine leichte Rundung eingebügelt.
1: Sehr gut.
0: Wichtig, die Enden des Hutbandes werden leicht angeschrägt zusammengenäht. Später sorgt genau das dafür, dass sich die Schleife sauber in die Garnitur einfügt. Und noch einmal Dampf aus dem Steamer. Elke bürstet die letzten kleinen Unebenheiten aus dem Filz, damit auch keine Delle oder ein Nahteinstich stört. Zum Schluss geht es nochmal an die Kronenmulde. Sie muss exakt ausgearbeitet werden, damit der Hut nicht nur gut aussieht, sondern auch bequem sitzt. Der letzte Kniff gilt den Augen, den seitlichen Eindellungen. Und dann darf der Hut in Elkes Händen auskühlen.
1: In der Hutgeschichte ist es ja so, dass die Damen ihre Garnitur, den Garniturabschluss auf der rechten Seite tragen und die Herren auf der linken Seite.
0: Ein kleines Detail, denn ein Fedora kann von Männern und von Frauen getragen werden. Hier sitzt die Schleife natürlich links, dort, wo die Nadel steckt.
1: So, das Garniturband nähe ich jetzt hier erst einmal mit großen Stichen an, zum Kreuzstich am besten, dann hat es schön Halt. Und jetzt werde ich das Band genau hier in meiner Naht festnähen mit kleinen Stichen und jetzt werde ich den Hut mal rumdrehen. Ich ziehe hier das Futterband quasi weg, damit ich nicht übers Futterband stecke, sondern versteckt unter dem Futterband.
0: Eine knifflige Arbeit. Aber genau so verschwinden später alle Stiche unter der Garnitur. Selbst die etwas gröbere Naht des Futterbandes ist jetzt nicht mehr zu sehen. Auf jedem handgefertigten Hut von Elke Tombers findet man auch das Signet der Firma Diefenthal. Ein kleines Emblem, das an den Riegel der Schleife genäht wird. Zum Abschluss bekommt die Garnitur mit der Schleife die letzten Stiche. Das Hutband mit den abgeschrägten Enden fügt sich dabei wunderbar harmonisch ein.
1: Meine Schleife habe ich jetzt schon schön festgesteckt. Jetzt werde ich erstmal beginnen, den Riegel zu nähen. Ich fange hier unten an, den ersten Stich und dann von innen den zweiten und ziehe das dann hier so rüber. Aber alles von innen, damit man die Stiche von außen eben nicht sieht. So, und jetzt drehe ich den rum und vernähe.
0: Auch das eine ganz filigrane Arbeit, echte Handwerkskunst eben. Was jetzt noch fehlt, ist das Futter, die Krönung eines jeden Hutes. Damit es später sauber sitzt, muss der Fadenlauf des Stoffes stimmen, damit er dort dehnbar bleibt, wo es drauf ankommt. Auch wo sich später im Hut die Vorder- und Rückseite befinden, muss markiert werden, damit am Ende alles perfekt zusammenpasst. Sein Futter im Hut ist edel und funktional zugleich. Es wird den Hut auch von innen schützen.
1: Der Hut ist ja nicht nur da, dass andere mich sehen. Das denkt man so oft. Ah, guck mal, jetzt werde ich gerade angeguckt. Sondern auch, er gibt mir Schutz. Er gibt mir Schutz bei Wind, bei Wetter, bei Regen, bei Sonne. Ja. Er gibt mir einfach ein gutes Gefühl. Es gibt so viele verschiedene Möglichkeiten, warum ein Hutträger einen Hut kauft und wie er sich im Ganzen damit fühlt. Aber eins ist klar, er fühlt sich auf jeden Fall komplett angezogen und sicherlich ein großes Stück erhaben.
0: Das Futter wird nur gesteckt, nicht vorher gereiht. Da braucht es Fingerspitzengefühl.
1: Seitlich habe ich das Futter jetzt zugenäht und jetzt geht es daran, die Kopfplatte an das Grundfutter zu nähen. Und hier hatte ich ja vorhin markiert, hinten. Und da beginne ich jetzt mit dem Zusammenstecken. Das Gleiche machen wir vorne. So, und jetzt schauen wir mal, ob es klappt.

0: Es braucht viel Erfahrung an der Nähmaschine, um eine runde Kopfplatte fehlerfrei und ohne Falten an das seitliche Futter zu nähen. Aber es hat geklappt. Und jetzt kann das Futter in den Hut. Wichtig ist, dass die Lage genau stimmt. Die hintere Naht kommt nach links, dort, wo auch die Schleife beim Herrenhut sitzt. Und dann wird es mit groben, nicht sichtbaren Stichen an den Filz geheftet. Jetzt ist er fast fertig, unser Fedora. Was noch fehlt, ist ein kleines Detail.
1: Ich werde dem Hut jetzt noch eine sportive Note geben und so ein bisschen kernig und werde jetzt noch mal mit groben Stichen dieses kleine feine Lederband drumherum nähen.
0: Das Lederband wird locker über der Garnitur liegen. Trotzdem muss es befestigt werden mit zwei kleinen Kreuzstichen, diesmal sichtbar angenäht. Das gehört zur kernigen Note.
1: Okay, da bin ich. Und muss hier drunter.

0: Futter ist drin, Futterband ist drin und jetzt kommt das kleine Emblem noch darüber. Das Futter habe ich an der Stelle offen gelassen, wegen der Flexibilität. Wenn man den Hut mal dehnen muss, hat man immer noch die Möglichkeit, hier sich auszuweiten. Und das kommt darauf, auch damit man die Mitte, hintere Mitte gut erkennen kann. Das nähe ich jetzt noch händisch fest.
1: 2 Tage braucht Elke für einen handgefertigten Männerhut. 2 Tage, in denen sie Filz, Bänder, Stoff dehnt, dämpft und näht. Danach ist die Arbeit am Hut beendet und der ist dann bereit für seinen neuen Besitzer.
0: Unser Hut ist fertig, ein Fedora, ganz tolle Wollqualität, schön weich, da wird der Träger seine Freude dran haben. Kleiner Eyecatcher, einmal das schöne rote Band aus Seide, dann natürlich gepaart mit dem Leder, gibt dem Hut so ein bisschen was Kerniges. Und wenn der Träger den Hut absetzt, hat er natürlich ein wunderbares, glänzendes Innenfutter in Hellblau. Schöne Farbkombination, wie ich finde.
1: Der letzte Schritt, die Premiere, ein großer Moment. Für Hut, Kunde und Elke Tombas.
0: Okay, bitteschön. Wenn ein Hut fertig ist und der Kunde kommt rein und sieht den Hut und setzt ihn dann auf, das ist für uns beide, also sowohl für mich als auch für den Kunden, ein ganz besonderer Moment. Das ist immer dieser Wow-Moment. Und ich bin jedes Mal wieder erstaunt, steht ihm, passt ihm, wunderbar. Das ist ein tolles Gefühl für beide Parteien. Es ist immer damit verbunden, dass man ja fast erleichtert lächelt und sagt, ja, alle Arbeit hat sich gelohnt.
1: Ein handgefertigter Fedora. Echte Handwerkskunst.
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5: Großer Jubel bei den Tänzerinnen aus Schwalbach und Saarlouis beim Finale der ersten Tanz-Bundesliga in Ludwigsburg schaffen die beiden saarländischen Formationen gestern Historisches. Und damit schönen guten Abend und hallo zur Sportarena. Wir tanzen gleich gemeinsam los, schauen später dann noch unter anderem auf ein Köllerbacher Ringerjubiläum. Handball mit der HG Saarlouis. Jetzt geht's aber erstmal noch auf den Tennisplatz. Auch dort könnte sich ja in diesen Minuten Historisches abspielen und der Deutsche Alexander Zverev bei den French Open in Paris seinen ersten Grand-Slam-Titel gewinnen. Nur ein klein wenig kleiner ist es heute in Buß bei den Tennis-Saarlandmeisterschaften. Muss man sagen, die ganze Woche wurde da ja schon gespielt, um sich dann heute in den Finals den begehrten Titel der Saarlandmeister zu sichern. Wir haben uns nicht ganz freiwillig auf das Finale der Herren konzentriert, das wortwörtlich einen ganz besonderen Touch hatte, weiß Frank Rundhefer.
6: Kurz vor 12, kurz vor dem Finale, erstmal locker aufwärmen. Ethan Zapp, 17 Jahre, betreut von seinem Vater.
7: So ein bisschen abseits dann so aufzuwärmen, ist nicht verkehrt.
6: Der saarländische Deutsch-Indonesier will den Titel, bereitet sich vor auf ein Duell der Generationen, aber dazu gleich mehr. Erstmal die Speicher voll tanken und eine Einschätzung geben.
8: Also ich bin zurzeit ganz gut drauf. Ich versuche einfach mein Bestes zu geben jetzt und schauen, was geht.
6: Das Prickeln, es steigt vor dem Showdown, auch bei Oberschiedsrichter Dieter Schwan. Und er erklärt, warum es heute nur das Herren- und kein Frauenfinale gibt.
9: Die Cosima Bill, eine saarländische Spielerin, hat sich verdient in das Endspiel gespielt. Und dann musste sie passen, weil sie am heutigen Tag Bundesliga für Homburg spielt. Und das war einfach nicht zu vereinbaren.
6: So gewinnt Maxine Kamara, ohne den Schläger schwingen zu müssen. Jetzt aber zurück zu Ethan und seinem Auftritt. Sein Gegner, Henrik Albrecht, Blau-Weiß Homburg, 10 Jahre älter als Ethan Zapp von Blau-Weiß Saarlouis.
9: Lassen Sie mich das jetzt mal vorsichtig ausdrücken. Ich sage, hier spielt jung gegen alt. Ne? Nach meinem Empfinden denke ich einfach, dass der Eason Zapf mit seinem jungen Dynamik eigentlich etwas im Vorteil ist, wobei man aber die Routine von Hendrik nicht unterschätzen kann. Also ich denke, es ist offen mit leichter Tendenz zu Eason Zapf.
6: Na dann mal rein in das Finale. Satz 1, Henrik Albrecht, 185 der deutschen Rangliste. Damit satte 83 Plätze besser als Eason Zapf, hat aber heute zunächst mal keine Aussagekraft. Denn Eason spielt gewohnt konstant. Weniger wild als Albrecht. Er gewinnt die ersten Rallyes und nimmt dann, so wie hier, im richtigen Moment volles Risiko. Freut auch die Frau Mama und Zapp baut seine Führung immer weiter aus, bleibt manchmal auch einfach nur geduldig und wartet auf Fehler. Er lässt Albrecht am Ende nur ein Spiel im ersten Satz, 6-1. Eason Zapf steht für die neue, frische Generation im Saartennis, ist national und auch international erfolgreich. Siege bei Junior-ITFs, beste Platzierung bislang Nummer 464 des Rankings. Dazu auch schon ein paar ATP-Punkte. Sein Kontrahent Henrik Albrecht hatte im Viertelfinale Geheimfavorit Max Amling ausgeschaltet. Ja, Albrecht hat große Rückkehrerqualitäten, aber gegen Zapfs Power-Tennis findet er zunächst mal kein Mittel. In Satz 2 sieht das dann aber ganz anders aus. Oberligaspieler Albrecht findet sich, führt dann mit 4-3. Jetzt das Prä beim Homburger. Zapf struggelt. Und dann wird geballert und gestöhnt, was das Zeug hält. Albrecht und die Rückkehrerqualitäten. Jetzt findet er Mittel. Routine versus Jugend. Am Ende geht der zweite Satz mit 7-5 an Henrik Albrecht. Der Vizemeister von 2025 ist wieder im Spiel. Und wie der wieder im Spiel ist. Aber abschütteln lässt sich auch Eason Zapf nicht. Sie schieben sich bis in den Tiebreak. Es ist super eng im Entscheidungssatz. Aber dann steht es 9-8 für Albrecht. Also Matchball für den 27-Jährigen. Und dann macht er das Spiel zu. Henrik Albrecht und die Rückkehrerqualitäten, Generationswechsel also verschoben. Der Homburger schlägt den Youngster und ist Saarlandmeister.
8: Natürlich etwas enttäuscht nach dem engen Match, aber naja, so ist Tennis und nächstes Mal kriege ich vielleicht die Chance dann, es zu gewinnen, ja.
10: Ich glaube, Eason ist Jahrgang 2008, ich bin Jahrgang 98 auf jeden Fall. Also das war definitiv ein Spiel, ein Generationsspiel. Er hat es mega gut gemacht und ich glaube, das sind ein, zwei Punkte. Und wenn er die macht, dann gewinnt er auch das Spiel und dann gewinnt er es auch verdient.
6: Richtig faire Worte des Siegers, der sich unfassbar stark zurückgekämpft hat und seinerseits absolut verdient Saarlandmeister wird. Eason Zapf bekommt ein bisschen Trost nach der Niederlage. Er hat eine starke Meisterschaft gespielt und die Zukunft, sie gehört dem 17-Jährigen.
5: Ja, der sich mit diesem Lächeln auf den Lippen sicher auch schon insgeheim denkt: Ich komme wieder, macht euch mal keine Sorgen. Vom Tenniscourt jetzt rüber in die erste Tanzbundesliga. Im Jazz, Modern und Contemporary Dance haben die beiden saarländischen Formationen Subsequent aus Schwalbach und Performance aus Saarlouis da gestern großes, ja man kann schon sagen historisches erreicht. Mit den Plätzen 3 und 4. In der Abschlusstabelle der ersten Liga feierten sie in Ludwigsburg das beste Ergebnis seit den Erfolgszeiten von Autre Chose aus Saarlouis. Georg Itzinger war für sie dabei.
11: Die offene Wertung für Bobstadt, ein klarer Erfolg für die Neo Dance Company.
12: Es ist immer wieder eine Riesenleistung, die wir hier erbringen müssen. Und es ist einfach unfassbar ein tolles Gefühl, wenn sich das so auszahlt nachher. Weil da geht Zeit, da geht Schweiß, da geht Blut, da geht Tränen rein. Und es war einfach ein wunderschöner Tag.
11: Die Choreografie des neuen deutschen Meisters. Die Formation rund um Einzelweltmeister Christian Weiß mit einer klug gebauten Choreografie, die die Stärken von Christian Weiß betont und gleichzeitig mit dem Team zu einer sehenswerten Einheit verschmelzen lässt. Reggae-Musik, auch das ungewöhnlich. Am Sieg für Bobstadt gab es nicht wirklich Zweifel und das über die gesamte Saison mit ihren 4 Turnieren.
12: Mühelos kann man nicht wirklich immer sagen. Also wir trainieren ja wirklich viel und vor allem auch hart. Und da muss ich ganz ehrlich sagen, Consistency is key. Also wenn wir nicht am Ball bleiben würden, wäre das auch nicht so ausgegangen für uns. Ich denke mal, die Ambition für nächste Saison ist auf jeden Fall da. Die Umsetzung kommt dann halt eben darauf an, wie das Training ist, aber da hat jede Formation genau die gleichen Chancen.
11: Dies ist Subsequent vom TV Schwalbach. Deren Leistung schlicht sensationell in dieser Saison. Die Saarländerinnen waren schon beim ersten Turnier in der ersten Liga als Aufsteiger Überraschungszweiter. Sicherten dann den Klassenerhalt beim Heimturnier im Saarland in der heimischen Jahnsporthalle. Zum Finale jetzt Platz 4 im letzten Turnier, in der Gesamtabrechnung aber die Bronzemedaille Rang 3. Der größte Erfolg der Vereinsgeschichte. Zur Einordnung: Seit den Glanzzeiten der Überflieger von Autrechos aus Saarlouis, deutscher Serienmeister, Medaillen bei Weltmeisterschaften und die sich während der Corona-Pandemie aufgelöst haben, seitdem war keine saarländische Jazz-, Modern- und Contemporary-Formation mehr auf diesem Niveau.
13: Als Aufsteiger so weit vorne sich zu platzieren, wie gesagt, und weitestgehend auf dem Podest zu bleiben in der Gesamttabelle, das macht große Hoffnung für die deutsche Meisterschaft, auf jeden Fall.
11: Dies ist Performance vom TSC Blaugold Saarlouis. Ebenfalls mit einer Leistung, die vor der Liga kaum jemand für möglich gehalten hätte. Vor der Saison eher als Abstiegskandidat gehandelt. Ganz schnell aber war klar, dafür ist Performance einfach viel zu gut. Die Choreografie von Bundestrainer Andreas Lauck wurde immer wieder weiter im Detail verbessert während der gesamten Saison. Und am Ende spricht das Ergebnis für sich.
14: Insgesamt in der Tabelle der 4., aber wie gesagt, für mich geht es vor allem um diese Steigerung, denn wir haben sehr, sehr gut gearbeitet. Die Mädels waren echt top in der ganzen Saison. Das heißt, wir haben wirklich stetig irgendwie eine Verbesserung gezeigt und dementsprechend auch das Ergebnis. Freue ich mich sehr für die Mädels.
13: Nach der Finalrunde war ich mir eigentlich einig, war ich mir sicher, dass wir auf dem 4. Platz landen werden, weil Performance wirklich im Finale sehr starke Leistung abgerufen hat. Und von daher dachte ich, dann kann es nur noch wertungsdichter Geschmackssache sein. Genau.
11: Glückwunsch an Subsequent und an Performance für die sportlichen Überraschungen der Erstligasaison 2026.
5: Ja, gute Aussichten also für die Saarländerinnen bei den großen deutschen Meisterschaften in 2 Wochen in Wuppertal. Da geht es ja dann neben dem Titel auch um die WM-Qualifikation. Sie haben das ganz große Ziel ganz knapp verpasst. Die Handballer der HG Saarlouis. Der Aufstiegstraum, die zweite Liga, ausgeträumt. Schon Mitte dieser Woche. So ging es gestern Abend im Saisonfinale zu Hause gegen Braunschweig. Dann zwar nicht mehr um den ganz großen Wurf, trotzdem konnte man sich noch einmal mit Vollgas und torreich mit einem 37:32 Sieg verabschieden. Aus einer Saison, die für Team und Fans so viel mehr war als ein knapp verpasster Aufstieg. Yannick Schwarz.
15: Die HGS hat Feierabend. Nach 11 langen Monaten, 34 Pflichtspielen, die Knochen.
12: Sehr, sehr schwer. Vor allem ist der Kopf auch müde. Also ich habe gemerkt, nach dem Schlusspfiff, da ist so ein bisschen alles gerade abgefallen. Ich bin froh, dass Pause ist.
15: Saarlouis war nicht aufgestiegen, den ganz großen Wurf am Ende doch am Tor vorbei. Trotzdem eine Saison, auf die man stolz sein kann.
16: Weil wir es geschafft haben, ein Konstrukt aufzubauen, was sich entwickelt hat. Wir haben uns ständig gesteigert über die Saison hinweg, haben wirklich auch den Staffelsieg gemacht in der Südweststaffel. Und in der Aufstiegsrunde war alles sehr, sehr eng. Es waren unheimlich enge Spiele, alle auf hohem Level.
15: Das ganz hohe Level war es gestern Abend aber nicht. Viel Tempo, aber wenig Intensität in der Abwehr. Das Spiel um die goldene Ananas lässt Zeit für ein kleines Saisonfazit über die Entwicklung, angefangen mit H für Handball.
17: Ich müsste einen Punkt suchen, wo wir uns nicht weiterentwickelt haben. Jeder Einzelne hat sich weiterentwickelt, sportlich wie mental, in diesen ganzen Herangehensweise, Professionalität.
18: So viele Steine da umgedreht wurden, neue Abwehr, neuer Gegenschuss, neuer Angriff, neuer Rückzug.
15: Und mit G für Geld auch neue Spieler wie Sepp Järnelt. Kam im Februar aus der schwedischen ersten Liga, Top-Torschütze der Saarländer in der Aufstiegsrunde. Konnte nur verpflichtet werden, weil der Saluja Sponsorenpool immer weiter wächst.
16: Das Erste, was dazu gehört, dass wir ein Konstrukt hier hinstellen, was interessant ist. Interessant für Spieler, interessant für drumherum, was für den Staff gebraucht wird, aber auch interessant für Sponsoren. Und ich glaube, da haben wir einen großen Schritt gemacht.
15: Die HGS vor der Halbzeit eigentlich schon mit 5 Toren weg, dann defensiv zu weit weg. Zu weit weg von der Intensität, die gefordert wird. Goldene Ananas hin oder her.
18: Zunächst ist meine Aufgabe, das vorzuleben. Ich finde nicht, dass es um nichts ging in diesem Spiel. Das Ergebnis spielt eine Rolle für die Spieler, die uns verlassen. Das Ergebnis spielt eine Rolle für 1500 Fans.
15: Saluy angezündet aus der Pause, defensiv präsenter. Einfache Ballgewinne im 7 gegen 6. Immer wieder der Wurf ins dann leere Tor. Hier Daniel Schlingmann, der nach 4 Jahren sein letztes Spiel für die Saarländer machte, ab kommender Saison in Homburg spielt. Auch das Parkett war zum letzten Mal Gastgeber der HGS. Es für Strukturen wird durch einen Glasboden ersetzt.
17: Optisch ist bestimmt total cool, was den Boden angeht und die Verhältnisse, wie man sich drauf bewegt. Bin ich noch ein bisschen skeptisch, aber ich lasse mich gerne von Besserem überzeugen.
15: Auf dem neuen Boden soll dann alles für Zweitliga-Handball getan werden. Der Kader im Kern bleibt dafür auch weitestgehend zusammen.
16: Wir haben noch 1-2 Spieler, wo das ein bisschen offen ist. Das wird sich aber die nächsten Tage oder Wochen ergeben.
15: Neu verpflichtet hat er vor ein paar Tagen schon Laurin Karrenbauer. Mit 14 aus Saarlouis ins Internat der Rhein-Neckar-Löwen gewechselt. Dort schon für Furore in der dritten Liga gesorgt. Kommt jetzt 5 Jahre später zurück.
18: Natürlich ist es ein Vorteil, dass er von hier kommt, dass er sich nicht so lange zurechtfinden muss, dass er das Saarländisch sehr gut versteht und auch sofort fließend sprechen kann.
15: Das Spiel neigt sich dann auch langsam dem Ende zu. Die Saarlouis-Führung wird zwar manchmal wieder kleiner, Spannung kommt aber nicht mehr auf. Bis zu diesem 7 Meter. Wladislav Kurochkin macht nach insgesamt über 20 Jahren HGS sein letztes Spiel und darf den Schlusspunkt der Partie setzen.
17: Er hat jahrelang dafür geübt, im Training, vor dem Training, nach dem Training, diesen aus dem Handgelenk. Er hat schon angekündigt vor dem Spiel, dass wenn er werfen darf, dass er ihn macht.
15: Das Spiel endet mit 37-32. Dann folgen die Verabschiedungen der Spieler, die den Verein verlassen. So geht ein gelungener Handballabend, ja eine gelungene Handballsaison im Stadtgarten zu Ende. Mit einem großen Schritt näher an der zweiten Bundesliga als noch vor 11 Monaten.
5: Wir dürfen also auf jeden Fall gespannt sein, ob wir dann auch hier ja, in der Sportarena in der kommenden Saison über einen Saarlouier Handball-Aufstiegskampf berichten dürfen. In den letzten Monaten ist im Saarland ein neuer Radstern am Mountainbike-Himmel aufgegangen. Clara Müller, erst 19 Jahre alt, vom RSC Mistral Neunkirchen. Vor 2 Wochen hat sie sich ihren ersten Podiumsplatz in der Bundesliga sichern können. Platz 2. So gut war lange keine Saarländerin mehr. Höchste Zeit also, dass uns Sven Roland das sympathische Energiebündel mit Olympia-Ambitionen eben mal vorstellt.
19: Clara Müller, ein Ausnahmetalent im Mountainbikesport und eine echte Saarländerin, wie man hört.
20: Ich weiß jetzt eh nicht, was

0: mir mache.
1: Wir machen heute alles mit, was sie im Alltag trainiert.
0: Also erst aufwärmen, dann machen wir immer so Zirkel und dann Splits, Squats, Latzug sind eigentlich so die Hauptübungen.
1: Den Kraftraum als elementarer Bestandteil auch beim Mountainbike.
0: Mit der Birkenstock.
1: Ehrgeizig, sympathisch, zielstrebig.
0: Ich fange jetzt im Oktober an mit Sportwissenschaften und mache jetzt einen Minijob momentan noch, ein bisschen Geld zu verdienen.
1: Aber am liebsten will sie Mountainbike-Profi werden.
0: Ich denke, viele können schon davon leben, aber die sind dann halt auch alle Profis. Ja, reicht nicht, aber vielleicht ist man ja irgendwann Weltspitze und kann gut davon leben. Das wäre auf jeden Fall das Ziel.
1: Und dieser Traum entstand in der Kindheit.
0: Das hat alles angefangen, weil mein Papa, der fährt ja auch Fahrrad. Und ich bin dann immer nur noch einmal die Woche ins Kids-Training bei meinem Papa. Dort hatte ich einen coolen Trainer, den Bernd, und der hat mich dann einmal mit meinem Papa zusammen für ein Teamrennen angemeldet. Obwohl ich eigentlich dachte, ich höre jeden Moment so ganz auf dem Rad fahren, weil das auch einmal die Woche eigentlich zu viel für mich wurde. Und dann hat mir das Rennen mit meinem Papa so Spaß gemacht und ist so gut gelaufen, dass ich dann gefragt habe, ob ich wieder mittrainieren dürfte. Und so kam das dann alles nochmal.
1: Jetzt ist sie 19 Jahre alt, Kaderathletin, und eine besondere Eigenschaft kennen alle Verwandten und Freunde.
0: Ja, also viele würden mich auch als sehr verpeilt und immer zu spät. Und ja, aber ich arbeite an mir. Ja, schon, aber auf eine süße Art und Weise.
2: Das unterschreibe ich sehr dick mit fettem Edding. Verpeilt, ja, das ist, ich sag mal, das ist Fluch und Segen zugleich, dass er einfach noch sehr, sehr naiv an gewisse Sachen rangeht. Aber ich sehe das aber auch als mentalen Vorteil, ja, dass man vielleicht gar nicht weiß, was einen vielleicht im nächsten Moment erwartet oder die nächsten Schritte sind. Und da so ein bisschen blauäugig rangeht und dementsprechend, ja, sich nicht den Kopf zerbricht.
1: Sie kann im Rennen den Kopf gut ausschalten, auch weil sie schon viel Erfahrung gesammelt hat.
0: Ich bin, seit ich ganz klein bin, schon tatsächlich Rennen gefahren, auf dem Laufrad schon.
1: Und sie weiß, wem sie die aktuellen Erfolge auch zu verdanken hat.
0: Also ohne meinen Papa wäre egal, was für einen Sponsor ich hätte oder was. Ich hätte es soweit erstens gar nicht gebracht und der ist trotzdem bei jedem Rennen dabei immer noch und unterstützt mich da, wo er kann.
1: Sie saugt jeden schönen Moment auf und kann jedem Rennen auch ohne Podium was Gutes abgewinnen.
0: Es war jetzt cool, am Wochenende bin ich in Paris auf der Olympiastrecke ein Rennen gefahren.
3: Ah, okay.
0: Das war auch mal cool, dort gefahren zu sein. Die Strecke war auch echt richtig toll.
1: Ihr größter Erfolg liegt im letzten Jahr. Sie ist deutsche Meisterin in der Altersklasse U19 geworden.
0: Das war mit einer auch der schönsten Tage in meinem Leben. Ja, einfach dieses Trikot habe ich ja jetzt auch daheim, wo ich immer tragen kann. Jetzt bin ich ja in der U23, leider nicht mehr im Rennen, aber halt im Training. Und ja, das Ziel ist es ja auch irgendwann nochmal richtig tragen zu können über eine ganze Saison.
1: Dadurch hat sie Deutschland auch bei der WM in der Schweiz vertreten. Auch die ersten Weltcups ist sie schon gefahren und der große Traum heißt
0: Olympischen Spiele, ja, das ist das Ziel, irgendwann mal bei Olympia starten zu dürfen.
1: Und übrigens, natürlich ist sie für ihre Freunde und Trainer nicht nur verpeilt, sondern auch eine charakterliche Eins.
4: Sie ist einfach super liebevoll, sie unterstützt mich immer und einfach eine super motivierte Person. Und sie will das hier auch, glaube ich, unbedingt und tut auch echt viel dafür. Sehr diszipliniert.
2: Vom Fahrertyp her sehr explosiv, auch wenn man das ihrer Statur nicht unbedingt zutraut. Aber ist eine sehr, sehr gute Sprinterin. Ja. Und generell ein positiver Mensch, der versucht, auch Rückschläge möglichst positiv zu ummanteln und in Vortrieb umzumünzen.
1: Und wie es sich für eine waschechte Saarländerin gehört, will sie gerade auch für das kleinste Bundesland die größten Erfolge erringen.
0: Das ist eine Motivation auf jeden Fall auch fürs Saarland dann, ja, weil man weiß, dass man hier ja, auch dadurch Anerkennung hat und fürs Saarland irgendwie auch eine Position einnimmt.
1: Und in nächster Zeit radelt sie aber erstmal in Richtung Weltcup und Bundesliga-Rennen.
3: Und logisch, dann auch zu den Olympischen Spielen würden wir ihr, glaube ich, alle sehr gönnen. Von einer noch jungen Rad-Erfolgsgeschichte kommen wir jetzt noch zu schon ja, weit mehr Sportgeschichte. 100 Jahre KSV Köllerbach Ringen. Dafür kennt man den KSV in der ganzen Republik. Das Jubiläum an diesem Wochenende ein ganz besonderes. Für einen Verein, der schon immer für besonders große Momente auf der Matte stand. Zeitmaschine an, bitteschön.
5: Das Wunder von Luckenwalde. 2007 ringt der KSV die Weltauswahl aus Brandenburg nieder. Nach dem Hinkampf 10 Punkte Vorsprung und auch den Rückkampf schaukeln Juri Kohl und Co. nach Hause. Das erste ganz große Köllerbacher Glanzlicht seit mehr als 35 Jahren. Die Köllerbacher Glanzzeiten beginnen in Schwarz-Weiß. Köllerbach in den 60er Jahren, das heißt Rolf Lacour.
6: Einen sauber angesetzten und ebenso sauber ausgeführten Beinhebel brachte Lacour seinen Gegner noch einmal in die Brückenlage. Und nunmehr gab es kein Entrinnen für den Wittner. Und der Jubel auf den Rängen entsprechend groß.
5: Athletik-Einigkeit triumphiert über Heros Dortmund. Arnold Both beeindruckt damals auch den Reporter.
6: Arnold Both mit dem Rücken zur Kamera hatte im Leichtgewicht gegen Hagel einen glänzenden Start. Schöner Kopfzug. Und das brachte dem Köllerbacher eine Zweierwertung. Und Both glückte dann auch noch ein Überstürzler, den man heute in der Ringer-Bundesliga fast nicht mehr sieht.
5: Ihn haben sie oft genug gesehen. Wilfried Dietrich, der Kran von Schifferstadt. Finale 67, die Haslocher Pfalzhalle steht Kopf. Gerd Volz müht sich, aber der Kran für Köllerbach diesmal zu schwer. Der KSV Köllerbach, ein Verein, dessen letzte Glanzlichter noch nicht in Sicht scheinen.
7: Pokale satt gab es bei den 83. Deutschen Ringermeisterschaften im klassischen Stil in Schifferstadt. Das vierköpfige saarländische Aufgebot konnte zwei davon mit nach Hause nehmen. Der 20-jährige Juri Kohl, rotes Trikot vom KSV Köllerbach, sorgte dabei für die erste positive Überraschung. Gegen den hocheingeschätzten Arthur Alexandian vom VfK Schifferstadt gewann der gerade dem Juniorenalter entwachsene Federgewichtler gleich zweimal. In der Vorrunde mit 5:1 und im kleinen Finale um Platz 3 nach einem 5:0-Vorsprung mit 6:3. Kohl vermasselte damit seinem Gegner wohl die Olympiateilnahme. Nicht zu packen war für den Köllerbacher allerdings Rifat Yildiz. Der Ex-Weltmeister aus Goldbach holte sich souverän seine 7. deutsche Meisterschaft in dieser Klasse. Mächtig aus dem Häuschen war der saarländische Landestrainer Paul Schneider, weil Namensvetter Konstantin im Weltergewicht das Finale erreicht hatte. Konstantin Schneider, blaues Trikot, nicht verwandt oder verschwägert mit seinem Coach, führte gegen Murat Cebi vom KSV Aalen schnell mit 2:0. Dieser Durchdreher war dabei schon die halbe Miete für den Titel. Cebi, im Vorjahr Zweiter hinter dem verletzten Erik Hahn, hatte der Power des Köllerbachers nichts mehr entgegenzusetzen. Nach 5 Minuten hieß der Sieger und neue deutsche Meister Konstantin Schneider. Der Köllerbacher ist damit der jüngste Titelträger der diesjährigen Meisterschaften und dazu einer mit der größten Zukunft.
8: Insgesamt präsentierte sich das deutsche Nationalteam ganz stark bei dieser Weltmeisterschaft in Créteil. Allen voran der Köllerbacher Konstantin Schneider. Im Finale der 74-Kilo-Klasse traf er auf den mehrfachen Europameister Alexei Kluschkow aus Russland. Kluschkow, der klare Favorit. Und er ging Mitte der ersten Runde durch diesen Überwurf mit 1:0 in Führung. In der Zeitlupe gut zu erkennen, die Technik nicht ganz perfekt, deshalb die Einwertung völlig korrekt. Unmittelbar danach, Schneider passiv gestellt. Der Durchdreher, 2 weitere Punkte für den Favoriten, für den Europameister aus Russland. Neuer Weltmeister, der Europameister Alexei Kluschkow, Russland. Silber an Konstantin Schneider vom KSV Köllerbach.
9: Bereits schwer gezeichnet von den Kämpfen im Vorfeld Oleg Kucherenko, ebenfalls KSV Köllerbach, der in der 55-Kilo-Klasse das große Finale erreichte. Sein Gegner Sergej Skripka vom KSK Neuss, gegen den Kucherenko im zweiten Polkampf schon einmal antreten musste und nach einem

0: im 1:1 nach 9 Minuten und Kampfrichterentscheid knapp gewinnen konnte. Dann erneut eine ärgerliche Aktion von Skripka. Ein vielleicht auch unbeabsichtigter Kopfstoß verursachte bei Kucherenko eine weitere Platzwunde unter dem rechten Auge. Er musste von Dr. Klaus Johann in dieser Anfangsphase mehrfach behandelt werden, aber auch mit Erfolg. Kucherenko konnte das Finale fortsetzen. Vielleicht ja auch mit etwas Wut im Bauch. Der 35 Jahre alte Ex-Olympiasieger und zweifache Weltmeister bündelte noch einmal alle Kräfte. Er lag hier knapp mit 1:0 in Front. Die Vorbereitung, dann der Ausheber und der folgende Durchdreher brachte die Entscheidung. Kucherenko gewann am Ende mit 4:0 und gleichzeitig seinen 10. deutschen Meistertitel.
1: Taktische Anweisungen in der Pause, Bundestrainer Mike Bullmann, Landestrainer Frank Hartmann und dann das Los. Nach einer Minute Standkampf in Runde 2, erneut Michin in der Oberlage. Das gleiche Bild, Ausheber, Überwolf, 2 Punkte für Alexei Michin. Ganz schwer zu verteidigen, gut gemacht eigentlich von Jan Fischer, doch dann ist der Russe einfach zu stark. Lange Gesichter bei den Trainern in dieser Situation. Sie wussten, jetzt wird es ganz schwer. Und da hat er noch einmal die Chance zum Durchdreher. Doch auch dies pariert Michin. Und damit ist die Entscheidung gefallen. Auch Runde 2 mit 3:0 an den Russen. Der Titelverteidiger wird Europameister 2007. Für Jan Fischer aber ist diese Silbermedaille bei den Aktiven ein Riesenerfolg. Jan Fischer gewinnt diese Auseinandersetzung auf Weltmeisterschaftsniveau mit 3:1. Und der KSV Köllerbach brauchte nun aus den verbleibenden 2 Kämpfen theoretisch nur noch einen einzigen Rundengewinn zur Titelverteidigung. Der deutsche Ringer des Jahres brachte sein Team wieder auf die Erfolgsspur. André Schicka, klar überlegen, blieb ganz ruhig und gewinnt den Vergleich mit 3:0 Runden. In der Addition hat Köllerbach 42:35 die Nase vorn. Das deutsche Team aus dem Saarland hat erneut gegen die Weltauswahl aus Brandenburg triumphiert. Der Matchwinner, der deutsche Einzelmeister, André Schicka vom KSV Köllerbach.
2: Ja, Hut ab vor diesem Team, den Sportlern des KSV Köllerbach und natürlich nochmal Glückwunsch zum 100-jährigen Jubiläum. Das war die Sportarena für heute. Schön, dass Sie dabei waren. Kleiner Tennisservice noch zum Schluss. Alexander Zverev spielt immer noch um seinen ersten Grand-Slam-Erfolg. Das Finale ist im 5. Satz. Jetzt aber entspannten Abend noch hier im SR-Fernsehen. Wir sehen uns. Tschüss.
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0: kaum zwei wach.
1: Und ich um drei.
2: Auch noch einen Kaffee? Mhm.
1: Nein, danke.
3: Ich hätte gerne noch einen Schluck.
1: Möchtest du dich nicht setzen?
3: Ich muss schnell ins Möbelhaus, bevor die Familien aufkreuzen.
1: Das Möbelhaus?
3: Ja, die Inneneinrichtung im Löwen muss dringend aufgehübscht werden.
2: Und was sagen die Stammtischbrüder dazu?
3: Ein bisschen Farbe hat noch niemanden geschadet. Und der Eva, der hat's gefallen. Also, bis später.
1: Bis später.
2: Was ist denn mit der los?
1: Na, besser so, als wenn sie weiterhin Trübsal bläst.
2: 4 Wochen ist der Manuel jetzt schon weg. Ich verstehe nicht, dass ihr nicht vermisst meldet, dass ihr nach ihm fahndet oder so.
1: Er hat ja nichts verbrochen. Außerdem, die würden sein komplettes Privatleben umkrempeln. Und ich würde mir vorkommen wie eine Verräterin.
2: Und was, wenn er nicht wiederkommt?
1: Es muss eine Erklärung geben. Andererseits, wenn er ein Problem hat mit seinem Laden oder seiner Familie in Berlin, da hätte doch ein kurzer Anruf genügt.
2: Dass sein Vater uns so im Stich lässt.
1: Vielleicht rufe ich heute bei seiner Ex-Frau in Berlin an.
2: Ich muss jetzt los. Der Lars kommt gleich wegen der PV-Anlage. Kopf hoch.
1: Und ich bring Matteo in die Kita, damit ich hier was geschafft kriege. Matteo, los geht's. Wir fahren in die Kita.
4: Okay, jetzt habe ich mal eine ungefähre Vorstellung. Ich meine, das ist ja die Südlage, gell?
5: Da gehe ich mal von ca. 60 bis 70 Paneelen aus.
2: Was ist für die Anbringung der Solarpaneele besser, eine Indach- oder eine Aufdachmontage?
5: Würde ich jetzt mal abhängig machen von meinen Messungen. Es dürfen halt keine Verschattungen entstehen, weißt du? Wie ist denn der Zeitplan?
2: Ich denke, wir werden diese Woche mit den Heutrocknungsboxen fertig und dann warten wir noch auf die technische Abnahme, aber du kannst loslegen.
5: Also gut.
2: Brauchst du die große Leiter?
5: Nein, nein, ich nehme die Drohne.
2: Voilà. Dann?
5: Sag mal, hast du eigentlich mal was von Sophie gehört?
2: Ah ja, die ist gerade hier bei ihrem Vater, also zu Besuch.
5: Beim Heinz? Wohnt er hier?
2: Ja, unten im Gesindehaus.
5: Okay. Alles klar, dann lege ich mal los.
2: Falls du mich für irgendwas brauchst, ich bin oben bei der Tenne.

0: Bonjour.
1: Hey.
0: Was treibst du denn da?
1: Ach, ich dachte, wir starten jetzt endlich unser Renovierungsprojekt.
0: Aha.
1: Ja, das muss hier alles heller und moderner werden. Oh. Hier, guck mal. Ich habe beim Möbelhaus Flien nachgeschaut. Die haben richtig tolle Dekostoffe und Materialien.
0: Na, da legst du ja ordentlich Tempo vor. Hm? Mal was von Manuel gehört?
1: Wieso?
0: Ja, ich dachte nur.
1: Ich kann doch nicht die ganze Zeit da sitzen und mich mit Fragen quälen. Vor allem, warum ghostet er mich?
0: Hoffentlich ist nichts passiert.
1: So, ich würde jetzt gerne gehen. Du kommst alleine klar, oder?
0: Ja, ich glaube, es liegt nichts Besonderes an. Aber bitte, schickst du mir Fotos, bevor du was kaufst?
1: Natürlich.

0: Und es fällt dir 5 Minuten vorher ein. Echt, Markus, das geht so nicht. Ich kann die Diele doch nicht allein einsetzen, die sind viel zu schwer. Ja, was soll ich jetzt machen? Ja, du mich auch.
1: Verdammter Mist!
2: Warte, ich helfe dir. Zu zweit geht's besser.
3: Manuel, das glaube ich jetzt nicht.
4: Komm, pack an.
0: Wo warst du die ganze Zeit?
2: Ich hab dich hängen lassen. Das war nicht fair. Aber jetzt bin ich wieder da und ich bleib auch. Auf geht's.
0: Schick wohl der Himmel.

0: Albert?
1: Sophie.
0: Du.
1: Oh, shit. So. Das war knapp. Ja, Sebastian hat mir schon erzählt.
0: Was?
1: Dass du hier bist. Und deinen Vater besucht.
0: Ja, ich kümmere mich um ihn. Er hat sich den Fuß verstaucht beim Joggen.
1: Schmerzhaft?
0: Und du? Du planst hier eine Solaranlage?
1: Genau. Danke übrigens, dass du mich weiterempfohlen hast. Obwohl das ja leider bei uns nicht geklappt hat. Mit der Anlage.
0: Ja, es hat halt nicht gepasst.
1: Jetzt wohl auch erstmal nicht.
0: Ja, aber ist nicht vom Tisch.
1: Ist ja ganz gut, dass ich die Pläne noch habe. Lässt er dich denn schon wieder arbeiten, oder? Also, der Kleine, meine ich. Oder ist ein Mädel?
0: Ja, ist ein Junge, Konrad. Wir müssen dann noch mal wieder zu meinem Vater.
1: Der braucht euch sicher. Gute Besserung.
0: Ja, sage ich ihm. Bis dann.
1: Bis dann.

0: Schon wieder zurück? War mal ein kurzer Spaziergang. Hm?
1: Ja, mir war irgendwie ein bisschen komisch, mein Kreislauf. Ich weiß auch nicht.
0: Das ist kein Wunder bei all dem emotionalen Stress in letzter Zeit. Ich kann dir Liobas Johanniskrauttee mitbringen, der beruhigt.
1: Du, willst du in den Hofladen?
0: Ja, ich habe ein leckeres Rezept für rote Beete-Fenchelsuppe entdeckt.
1: Aber wir wollten doch heute Pfannkuchen machen.
0: Ihr beide braucht jetzt dringend was Gesundes.
1: Ja, aber ich kann ja nachher einkaufen gehen. Ich wollte mit Konrad sowieso noch mal ein bisschen raus.
0: Ach, sag mal, was ist denn los? Darf dein alter Herr dich nicht verwöhnen?
1: Doch.
0: Also, bis gleich.

0: gibt Mittag. Ein Topf.
1: Ich hab noch ein Essen mitgebracht.
2: Hallo, Jenny.
0: Wo kommst du denn her?
1: Er hat mir eine Tenne geholfen.
0: Aber wo warst du denn die ganze Zeit? Du hattest dir doch extra freigenommen, um Sebastian in der Tenne zu helfen.
1: Das wird mich auch brennend interessieren.
3: Weil ich Probleme lösen musste, von denen ich vorher nichts wusste.
0: Und was war so dringend?
3: Ich war in meiner alten Heimat.
0: In Portugal? Aber warum hast du nicht angerufen? Wir haben uns solche Sorgen gemacht.
3: Jenny, ich bin über 2000 Kilometer durchgefahren, um so schnell wie möglich wieder herzukommen. Und jetzt bin ich hier.
0: Das ist unmöglich. Du bist wieder da, Pai. Gott sei Dank.
1: Wenn du wüsstest, was hier los war. Er dachte, dir schwer weiß, was passiert. Ja, ich war durchdreht vor Angst.
3: Es tut mir wirklich leid.
0: Und mehr hast du dazu nicht zu sagen?
3: Nein, doch. Aber bitte, gebt mir etwas Zeit. Es ist nicht so einfach, mich zu erklären.
1: Das wird Bea aber einfacher.
0: Zu Recht.
3: Wo ist sie denn?

0: Mensch, Lars, das ist eine Überraschung.
1: Heinz, hallo.
2: Klappt ja schon wieder ganz gut mit dem Laufen.
0: Wie meinst du das?
2: Sophie hat mir vorhin erzählt, du hast dir den Fuß verstaucht beim Joggen.
0: Was?

0: Job und Kind unter einen Hut bringen muss.
1: Arbeitet sie doch schon wieder. Ganz schön taff.
0: Ja, kennst du ja.
1: Und was sagt der Mann dazu?
0: Frag sie am besten selber.
2: Hinterlassen Sie mir doch eine Nachricht nach dem Signalton.
3: Schon wieder nur die Mailbox. Ich würde dir das mit Manuel lieber persönlich sagen.
4: Die soll auf jeden Fall vorgewarnt sein, bevor sie aufläuft.
5: Ich habe euch was mitgebracht. Ein paar Kleinigkeiten. Ja. Für Matteo.
3: Der ist leider noch in der Kita.
4: Oh. Selber geschnitzt.
5: Ich hatte etwas Zeit. Und der ist für dich, Minja Linda Felia.
3: Ich verstehe immer noch nicht, warum du dich nicht gemeldet hast.
5: Hat Bea sich gemeldet? Kommt sie zum Essen?
3: Keine Ahnung, sie ist nicht erreichbar. Eigentlich wollte sie was für den Löwen besorgen.
5: Dann könnte ich doch nachher im Löwen vorbeischauen.
3: Das ist keine gute Idee.
4: Du könntest sie nicht einfach überrumpeln. Nach der langen Zeit.
5: Sie hat mir so gefehlt, Minja Amada. Und ihr auch.
3: Gieß vorsichtig an. Lieber hier zu Hause.
5: Vorschlag. Ich werde heute Abend ein portugiesisches Essen für euch alle kochen. Ist das ein Friedensangebot?
3: Wenn du uns dann alles erklärst.
5: Und der ist für dich.

0: Ganz schön lang gedauert im Hofladen. War es sehr voll? Papa.
1: Mit dem verstauchten Fuß hätt's mich echt vorwarnen können. Mir fiel nur ein kaputter Kühlschrank als Ausrede ein.
0: Du hast Lars getroffen.
1: Du offenbar auch. Warum hast du mir nichts gesagt?
0: Und ich muss es halt auch erstmal irgendwie verdauen. Ich weiß einfach nicht, was ich fühlen soll.
1: Hauptsache, du fühlst was.
0: Ach, Papa.
1: Immerhin ist er der Vater deines Kindes. Du kannst es doch nicht immer nur verdrängen.
0: Jetzt misch dich einfach nicht ein. Und wehe, du sagst ihm ein Sterbenswörtchen.
1: Ach, das traust du mir zu?
0: Naja, natürlich nicht direkt. Aber ich weiß ja auch, dass du willst, dass ich ihm die Wahrheit sage. Und entschuldige. Ich bin einfach total durch den Wind und ich weiß einfach, dass das super viele Konsequenzen hätte, wenn ich ihm die Wahrheit sage.
2: Jedenfalls ist er ein sympathischer Typ, der Lars.

0: Gasthaus Löwen, Monique Guiton, bonjour.
1: Hey Monique, ich bin's, Jenny. Kannst du mir die Mama geben?
0: Hallo Jenny. Du, das geht leider nicht, weil deine Mutter ist gerade zu Möbelhöfchen und das kann dauern.
1: Kannst du dann was ausrichten? Ich kann sie nicht erreichen und ich will nicht, dass sie der Schlag trifft, wenn sie heute Abend nach Hause kommt.
2: Wieso? Was ist passiert?
1: Manuel ist wieder zurück.
0: Ja, der hat ja Nerven. Gut, ich werde sie vorsichtig darauf vorbereiten. Ne? Aber ich muss jetzt auflegen, ja? Ade.
3: Hast du schon das Nebenzimmer eingedeckt?
0: Wofür?
3: Eine Wandergruppe mit 18 Personen. Die haben vorhin angerufen.
0: Warum sagst du mir nichts?
3: Wer lesen kann, ist im Vorteil.
0: Wie soll ich das denn schaffen?
3: Deshalb ist es nicht mein Business.

0: Drohne auf die Traktorscheune.
1: Geil. Wahnsinnsperspektive.
0: Ja, man muss gucken, ob man den Dachstuhl eventuell verstärkt, bevor man die Paneele draufsetzt. Ja.
2: Sobald ich die Messdaten ausgewertet habe, schicke ich dir einen Kostenvoranschlag, okay?
1: Super, alles klar. Bis dann, danke Lars.
2: Eine letzte Aufnahme mache ich noch, dann bin ich auch durch.
1: Ade.
2: Ade.
3: Hallo.
0: Seid ihr auch schon wieder unterwegs?
3: Ja, der Konrad ist heute irgendwie total quengelig. Ich habe keine Ahnung, warum.
0: Aha. Oh, da will wohl jemand Aufmerksamkeit, hä?

0: Freut mich, dass es deinem Vater wieder besser geht.
1: Ja, er ist halt nicht mehr der Jüngste und ich sorge mich um ihn.
2: Ja, es ist gut, dass du für ihn da bist. Ich hoffe, dein Mann stärkt dir dabei den Rücken.
1: Ja, sicher.
0: Ich muss da mal los.
1: Lars! Hast du vielleicht Zeit für einen kleinen Spaziergang?
2: Sehr gern. Pack nur kurz meine Sachen ins Auto.
1: Was mache ich hier eigentlich?
3: Oh, Steffi, vielen Dank, dass du so spontan eingesprungen bist. Ja? Hast echt was gut bei mir.
4: Okay, ich denke mir was Schönes aus.
3: Aber leider musst du vorher noch ranklotzen. Du aber auch.
4: Die erste Getränkebestellung.
3: Hallo, komm auf. So.
5: Hallo, Monique.
6: Ah, salut.
5: Ich hätte gerne einen Espresso.
6: Un moment, s'il te plaît.
5: Oder vielleicht lieber einen doppelten Espresso.
6: Ja.
5: Oder habt ihr vielleicht auch koffeinfreien?
6: Du, ist koffeinsüchtig. Ich meine, Kaffee Gourmet.
5: Ich dachte bloß, weil ich in der letzten Zeit so an Schlafstörungen leide.
6: Oh.
5: Seit der Trennung von Sophie kann ich nicht einschlafen. Ich wache nachts auf, muss grübeln und morgens fühle ich mich völlig erschlagen.
6: Das hört sich nicht gut an.
5: Du kennst dich doch aus mit sowas. Gibt es nicht irgendetwas Homöopathisches gegen Schlafstörungen?
6: Mhm. Ah, bonjour.
3: Sie gehören wahrscheinlich zur Wandergruppe aus Konstanz.
6: Genau.
3: Genau. Sie können schon mal ins Nebenzimmer. Ihre Kollegen sind drin.
5: Also, was empfiehlst du mir?
3: Also, entweder einen wirklich guten Espresso mit feinporiger Crema und Kristallzucker oder Kamillentee.
7: Es fehlen noch drei Gedecke.
3: Sind schon irgendwelche Getränke fertig?
7: Es dauert noch einen kleinen Augenblick.
5: Ich glaube, ich nehme einen doppelten Espresso.
3: Sehr gerne.

0: Mir ist total klar, was ihr von mir denkt, wie es euch damit geht. Na, dennoch. Mir ist der Ernst der Lage durchaus bewusst. Bea, ich konnte dir die Wahrheit nicht am Telefon sagen.
1: Você vai me odiar por isso.

0: einmal Wurstsalat, der mit Käse, der kommt noch.
1: Gut. Drei Cola-Mix, vier Kräuterlimos und drei süße Radler 03.
0: Kriege ich das schriftlich?
1: Träum weiter.
2: Monique, ich brauche wirklich deinen Rat.
0: Ja, aber du siehst doch, was hier los ist.
2: Ich würde dich nicht fragen, wenn es nicht so dringend wäre. Es geht auch nicht nur um mich. Ich mache mir ernste Sorgen um Sophie. Sie steckt in einer tiefen Krise.
0: Ich dachte, du seist der Grund dafür.
2: Ich bin sicherlich nicht ohne Fehler. Ich habe sie auf Händen getragen. Wir waren sehr glücklich bis zur Geburt von Konrad.
0: Er war doch sicher ein Wunschkind.
2: Ja. Aber seitdem ist Sophie psychisch immer instabiler geworden.
0: Die Hormone.

0: eine Umstellung.
1: Nein. Ich glaube, es ist viel schlimmer. Sie hat richtige Wahnvorstellungen. Sie fühlt sich verfolgt, unterstellt mir Dinge, die ich nie gemacht habe. Sie ist unberechenbar. Bedroht hat sie mich auch schon.
0: Was? Das ist aber wirklich... kein Wunder, dass du schlaflose Nächte hast.
2: Zwei Weißweinschollen, ein O-Saft und zum Dessert Kaffee. Am besten, du machst gleich zwei Kannen fertig.
0: Gut. Also, bei den Schlafstörungen kann ich dir vielleicht helfen. Ansonsten, glaube ich, liegt der Hund tiefer begraben. Pass auf, wenn du ein Anamnesegespräch möchtest, dann ruf mich an. In der Praxis.
1: Ach, ich danke dir, Monique. Also, auch dafür, dass du mir zugehört hast. Das hat mir wirklich schon sehr geholfen.
2: Die Weißweinschollen?
0: Oh, putain de bordel de merde.
3: Du arbeitest tatsächlich schon wieder in der Säge.
4: Ja, du weißt ja, wie wichtig mir meine Unabhängigkeit ist.
3: Bist du denn so unabhängig?
4: Hey, Schätzchen. Was ist denn los mit dir? Ich glaube, er vermisst seinen Schnuller.
3: Darf ich mal?
4: Ja, klar.
5: Eine kleine Schlange wird früh am Morgen wach. Sie räkelt sich und streckt sich, sagt freundlich, guten Tag.
4: Kannst du noch mehr davon?
5: Aber ja doch.

0: Hallo.
1: Da bist du ja endlich. Hier brennt die Hütte. Ich habe Steffi herbestellt, weil du nicht erreichbar warst.
0: Ach, mein Akku war leer. Aber schau mal, die haben total schöne Stoffe da. Und gute Beratung, da müssen wir mal zu zweit hingehen.
1: Ja, gut, es wäre jetzt schön, wenn du vielleicht mal mit anpacken könntest, weil die Steffi muss gleich wieder gehen.
0: Was ist denn im Nebenzimmer?
2: Wandergruppe, 18 Personen. Sehr ruhig.
0: Und sonst noch was?
1: Ja, irgendwas war. Ich komme jetzt nicht drauf. Du kannst Steffi ablösen und dann weiter abräumen.
3: Sieht aber lecker aus. Ohne Jenny hätte ich das nicht geschafft. Ich hole mal den Zwerg aus der Kita. Bis gleich.
4: Bis gleich. Sag mal, kannst du mir nicht doch eine Andeutung machen?
3: Lieber nicht. Als ich mich dir das erste Mal erklären wollte, ist dir vor Schreck die Fruchtblase geplatzt, weißt du noch?
4: Wie könnte ich das jemals vergessen?
3: Ich habe deine Hand gehalten. Sie war eiskalt. Du hast gezittert. Aber du warst doch so tapfer.
4: Ich hatte mir unsere erste Begegnung auch anders vorgestellt. Aber sie war neben der Geburt mein schönstes Geschenk.
3: Das alles will ich auf keinen Fall aufs Spiel setzen.
4: Jetzt bist du schon wieder ausgewichen.
3: Ich möchte, dass ihr es gleichzeitig erfahrt, Bea und du. Drück mir einfach die Daumen, dass ich es nicht vermassle.
4: Warum fällt es dir so schwer, einfach nur die Wahrheit zu sagen?
3: Nur die Wahrheit? Wie macht man das, wenn man den richtigen Zeitpunkt dafür längst verpasst hat?

0: Ja, dann macht's mal gut, ihr zwei.
1: Du auch.
0: Ich habe ja bald eine Baustelle hier. Vielleicht sieht man sich ja noch mal.
1: Lars. Ich habe mich von Konstantin getrennt. Deshalb wohne ich jetzt bei meinem Vater, zusammen mit Konrad.
0: Danke, dass du mir das gesagt hast.

0: schläft. Er war ganz schön fertig.
1: Also so langsam könnte sie kommen.
0: Sie wird schockiert sein, mich hier zu sehen.
1: Sie ist ja vorgewarnt.
0: Aber wir könntet ja schon mal von dem guten Tropfen probieren. Hallo? Wer?
1: Hat die Monique dir nicht Bescheid gegeben? Wir konnten dich nicht erreichen.
0: Ich hab für uns gekocht. Und es gibt gute Wein, direkt aus Portugal.
2: Du warst in Portugal? Und ich hab gedacht, dir ist was passiert.
0: Es gab ein dringendes Problem.
1: Was denn?
0: Also, ich habe noch eine andere Familie.
3: Das wissen wir doch. In Berlin.
0: Portugal. Ich habe dort einen Sohn mit einer portugiesischen Frau, Gloria. Das wollte ich euch schon früher erzählen, glaubt mir.
2: Geh jetzt. Und ich will dich nie wiedersehen.

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0: Hallo und herzlich willkommen zum aktuellen Bericht am Sonntag. Im Arbeitskreis für saarländische Familienkunde forschen Ahnenforscher zu ihren Vorfahren. Und das ist komplizierter, als man denkt. Denn es wird immer schwieriger, an Informationen zur familiären Vergangenheit zu kommen. Anlässlich des 60. Vereinsjubiläums gab es jetzt den ersten saarländischen Genealogentag in St. Wendel. Für die Szene die ideale Möglichkeit, sich auszutauschen und zu vernetzen. Felix Schneider berichtet.
1: Es ist ein Stück Pionierarbeit, die Franz Josef Ecker leistet. 15 Jahre lang hat sich der Familienforscher aus Jegersburg durch Urkunden und Verzeichnisse gewühlt, um ein Ortsfamilienverzeichnis für seinen Heimatort zu erstellen. Solche strukturierten Verzeichnisse sollen es anderen Familienforschern leichter machen, ihre Vorfahren ausfindig zu machen.
2: In den Ortsfamilienbüchern findet man also dann die Familien, die Querverbindungen. Praktisch kann ganze Verwandtschaftsbäume mit aufzeigen, auch Verwandtschaften innerhalb eines Ortes. Weil man sieht ja dann, okay, der hat die und die Kinder, die haben dann dort und dort geheiratet. Also Verwandtschaftsbeziehungen kann man so recherchieren und natürlich seine eigenen Vorfahren weiterverfolgen.
1: Viele Orte im Saarland haben bereits solche Ortsfamilienbücher. Weiße Flecken auf der Karte gibt es aber weiterhin. Beim ersten saarländischen Genealogentag in St. Wendel hatten Ahnenforscher Gelegenheit, sich auszutauschen. Rund 350 Personen sind im Verein aktiv, der Altersschnitt ist aber relativ hoch. Wichtig war vor allem, Neulinge vom Hobby zu begeistern.
3: Es macht einfach Spaß, vor allem, wenn Sie einen suchen, der sich partout nicht finden lässt. Sie machen

0: anderen Leute verrückt. Sie stellen die ganze Welt auf den Kopf. Und dann irgendwann, da steht er. Ey, das ist cool. Das ist absolut cool. Allerdings, das Problem ist, wenn ich den dann gefunden habe, geht es gerade weiter, weil der hatte auch Eltern. Das hört nicht auf.
1: Seit diesem Frühjahr bieten die US-Nationalarchive die Möglichkeit, in der Mitgliederkartei der NSDAP zu recherchieren. Ahnenforscher bundesweit bemerken seither ein größeres Interesse an der Genealogie. Die Veröffentlichung der Daten selbst ist aber nicht unumstritten. Bei bestehender Forschung könnten sie auch nur in begrenztem Maße weiterhelfen.
2: Für die Familienforschung selber hilft es nur, weil Adressen drinstehen. Die Person ist vielleicht umgezogen. Man sieht den Beruf, der damals ausgeübt wurde. Also insofern kann es auch für die eigene Forschung neue Informationen geben. Aber man soll es nicht überbewerten. Sie sind nicht umfassend. Das heißt, es sind viele Karteikarten verschwunden.
1: Die Familienforscher würden sich freuen, wenn künftig auch andere Quellen leichter zugänglich gemacht würden. Das Gesetz gibt momentan aber strenge Fristen vor, die die Ahnenforschung innerhalb der letzten 110 Jahre erschweren. Demnächst soll ein Ortsfamilienbuch der Stadt St. Wendel erscheinen.
3: In Ufterschner ist unser rasender Reporter Pasquale D'Angiolillo heute im Bliesgau unterwegs, im Gersheimer Ortsteil Medelsheim. Dort gibt es den traditionsreichen Bruder-Konrad-Ritt zu Ehren des heiligen Konrad von Parzham, dem Schutzpatron der Landwirte. Neben Pferden sind dort viele Traktoren unterwegs und genau das hat Pasquale neugierig gemacht.
4: Aus allen Ecken und Kanten des Landes und darüber hinaus sind die Traktoren zum Bruder-Konrad-Ritt angereist. Wer Traktoren mag, der ist hier goldrichtig. Auch die Schlepperfreunde Safalz sind wieder am Start. Nils Heiden ist der Vorsitzende und er hat mich eingeladen, um zu verstehen, welche Faszination die Maschinen auslösen. Also, ab auf die Salotri und nach Medelsheim.
5: Das war Rally. Guten Morgen. Hallo Nils.
6: Hallo.
5: Schön, dass ich euch besuchen darf.
6: Ja, klar.
5: Erzähl mal, wer seid ihr denn?
6: Hi, wir sind Schlepperfreunde Safalz. Und heute ist traditionell, Pfingstmontag. Bruder Konrad ritt und wir sind nie so viele Leute wie am Pfingstmontag. Und deswegen haben wir gedacht, ist das heute ein schöner Anlass, dass wir uns mal besuchen.
4: Der Bruder Konrad ritt in Medelsheim ist ein fester Termin für die Traktorenfreaks. Die Schlepperfreunde sind mit 28 Traktoren dabei. Insgesamt 200 Trecker sind am Start. Das ist Rekord. Eines aber vorweg, Traktorfahren ist hier nicht nur eine reine Männersache.
5: Schrauben gehört auch dazu.
7: Ja, Schraube gehört auch dazu. Also da sind wir auch dabei. Schraubenschlüssel kennt man es auch aus. Ja, es ist halt ein Gefühl von Freiheit und man kann die Natur besser beobachten. Man hat ein bisschen Adrenalin im Blut, wenn man so auf dem Schlepper fährt und das Ganze von oben beobachtet. Bei der Lichterfahrt ist es halt auch schön. Also da sind wir ja auch dabei. Und es ist einfach, ja, ist immer ein geiles Gefühl.
4: Ach, wie diese Frau mir aus dem Herzen spricht. Das alles kenne ich auch vom Mopedfahren.
6: Natürlich ist das irgendwo hier Stop and Go, ne? Aber das ist das, was irgendwie ausmacht. Man kann sich unterwegs auch schön in der Halle miteinander und wie gesagt, wenn man die Leute im Anhänger oder so auch mit dabei hat, das ist halt eine Gaudi wirklich für jeden.
5: Ja. Und ihr macht auch weitere Reisen, habe ich gehört, ne?
6: Wir machen auch weitere Reisen, also von der Eifel, Mosel bis in den Schwarzwald sind wir eigentlich so 200 Kilometer Umkreis. Wirklich immer unterwegs. Dann manchmal ein bisschen schneller als heute. Heute haben wir dann eher auch mal langsame Schlepper dabei.
4: Zum Beispiel der Traktor von der Firma Fahr von Mike. Der fährt 16 km/h langsam, die aber konstant, egal ob berghoch oder bergrunter.
8: Ja, können wir mal Tours fahren?
9: Ja, natürlich.
8: Soll ich das Höllegerät mal anschmeißen?
9: Das wäre richtig cool.
4: Dann also von 3,2 PS und 60 km/h auf 12 PS und 16 km/h. Der Fahr P90-Traktor von 1954 rüttelt und schüttelt uns in jede Richtung. Der Traktor ein wahrer Kraftprotz.
5: Ja, die Fliehkräfte die darf man nicht unterschätzen hier, oder?
10: Ja, das stimmt. Aber ich habe einen schön gefederten Sitz. Du sitzt auf dem Schutzblech.
5: Ja, wie immer. Ich habe immer den richtigen Platz.
10: Genau, das ist der Notsitz. Ne? Gut, so sind die ja früher auch auf dem Feld rumgefahren. Es war so für zwei wie uns Stämmische auch nicht so gedacht immer.
4: Zwei Stämmische? Dort dazu sah ich jetzt nichts.
9: Der wird so um die 100.000 gehandelt.
11: Ihr könnt auch einen Sportwagen kaufen, oder?
9: Ja.
11: Aber lieber Traktor.
9: Lieber Traktor. Macht mindestens genauso viel Spaß.
4: Wo man auch hinschaut, nur grinsende Gesichter. Und Nils Sohn, der Lukas, hat das Traktorfieber schon längst gepackt.
12: Wenn er jetzt mal wieder mit dem Einzylinder F18G fährt, macht es schon mal wieder mehr Spaß als mit so Traktoren mit Mehrzylinder.
4: Na gut, da schwätzt wohl ein echter Experte. Ich glaube, der Lukas hat recht.
3: Und wir kommen jetzt zum Sportexperten Tom Klose.
13: Einen schönen guten Abend auch von mir. Seit Mittwoch ist klar, die HG Saarlouis hat den Aufstieg in die zweite Handball-Bundesliga verpasst. Gestern im letzten Saisonspiel dann aber noch mal ein versöhnlicher Abschluss, ein 37:32 Sieg gegen Braunschweig. Jannik Schwarz.
14: Die HGS hat Feierabend. Nach 11 langen Monaten ist die Saison vorbei. In einem Spiel, in dem es um nichts ging, verabschiedet sich Saarlouis trotzdem ordentlich von den eigenen Fans. Die HGS spielt mit viel Tempo im Angriff. Beide Teams lassen die Intensität in der Abwehr zunächst aber vermissen. Die Saarländer gehen mit einer 3-Tore-Führung in die Pause, bekommen dann etwas mehr defensiven Zugriff, erzielen im 7-6 einfache Ballgewinne und können ins leere Tor abschließen. Braunschweig kann zwar verkürzen, aber keine Spannung mehr erzeugen. Den Schlusspunkt setzt er nach 20 Jahren HG Saarlouis Wladislav Kurochkin im letzten Spiel seiner Karriere.
15: Ein bisschen Heimvorteil, ein bisschen konsistenter. Wir spielen ganz gute Abwehr, haben ein bisschen Tempospiel, was uns hilft. Phasenweise verteidigen wir es 7-6 gut, phasenweise nicht, haben ein paar Paraden, ein paar, insgesamt war es so ein bisschen Sommerspiel.
14: Nach dem Spiel folgen dann noch die Verabschiedungen. Alles in allem ein gelungener Samstagabend.
13: Bei den Saarlandmeisterschaften im Tennis wurde die ganze Woche schon nach der oder dem Besten auf dem Court gesucht. Gastgeber wieder mal der TC Schwarz-Weiß Buß. Das Endspiel der Männer heute mit einem ganz besonderen Touch. Das Finale der Frauen dagegen fiel flach. Frank Rundhefer.
16: Der 17-jährige Ethan Zapp von Blau-Weiß Saarlouis fordert den 10 Jahre älteren Henrik Albrecht von Blau-Weiß Homburg. Das Frauenfinale geht übrigens kampflos an Maxine Kamara, weil Gegnerin Cosima Bell heute Bundesliga spielen muss. Bei den Herren gewinnt Youngster Ethan Zapp den ersten Satz klar mit 6:1. Henrik Albrecht findet zunächst kein Mittel gegen das Power-Tennis des 17-Jährigen. Das ändert sich in Durchgang 2. Albrecht jetzt dominant, zieht den Satz mit 7:5. Der Homburger zeigt seine Rückkehrerqualitäten, lässt sich von Rückständen nicht aus der Fassung bringen. Satz 3 geht dann bis in den Tiebreak. Albrecht führt jetzt 9:8, hat also Matchball und verwandelt diesen auch. Der neue Saarlandmeister heißt Henrik Albrecht von Blau-Weiß Homburg. Der Generationswechsel verschoben, heute hat sich die Routine durchgesetzt.
13: Sie stehen für große Kämpfe, große Emotionen, sind deutschlandweit bekannt für großen Ringersport, der KSV Köllerbach. An diesem Wochenende feiern sie 100 Jahre Tradition und so ein 100-jähriges lädt natürlich dazu ein, einmal die Zeitmaschine anzuschmeißen.
17: Die Köllerbacher Glanzzeiten beginnen in Schwarz-Weiß. Köllerbach in den 60er Jahren, das heißt Rolf Lacour.
18: Einen sauber angesetzten und ebenso sauber ausgeführten Beinhebel brachte Lacour seinen Gegner noch einmal in die Brückenlage. Und nunmehr gab es kein Entrinnen für den Wittner. Und der Jubel auf den Rängen entsprechend groß.
19: Pokale satt gab es bei den 83. Deutschen Ringermeisterschaften im klassischen Stil in Schifferstadt. Das vierköpfige saarländische Aufgebot konnte zwei davon mit nach Hause nehmen. Der 20-jährige Juri Kohl, rotes Trikot vom KSV Köllerbach, sorgte dabei für die erste positive Überraschung. Gegen den hocheingeschätzten Arthur Alexandian vom VfK Schifferstadt gewann der gerade dem Juniorenalter entwachsene Federgewichtler gleich zweimal. Mächtig aus dem Häuschen war der saarländische Landestrainer Paul Schneider, weil Namensvetter Konstantin im Weltergewicht das Finale erreicht hatte. Konstantin Schneider, blaues Trikot, nicht verwandt oder verschwägert mit seinem Coach, führte gegen Murat Cebi vom KSV Aalen schnell mit 2:0. Dieser Durchdreher war dabei schon die halbe Miete für den Titel. Cebi, im Vorjahr Zweiter hinter dem verletzten Erik Hahn, hatte der Power des Köllerbachers nichts mehr entgegenzusetzen. Nach 5 Minuten hieß der Sieger und neue deutsche Meister Konstantin Schneider. Der Köllerbacher ist damit der jüngste Titelträger der diesjährigen Meisterschaften und dazu einer mit der größten Zukunft.
20: Insgesamt präsentierte sich das deutsche Nationalteam ganz stark bei dieser Weltmeisterschaft in Créteil. Allen voran der Köllerbacher Konstantin Schneider. Im Finale der 74-Kilo-Klasse traf er auf den mehrfachen Europameister Alexei Klüschkow aus Russland. Klüschkow der klare Favorit und er ging Mitte der ersten Runde durch diesen Überwolf mit 1:0 in Führung. Neuer Weltmeister, der Europameister Alexei Klüschkow Russland, Silber an Konstantin Schneider vom KSV Köllerbach. Da hat er noch einmal die Chance zum Durchdreher, doch auch dies pariert Michin und damit ist die Entscheidung gefallen. Auch Runde 2 mit 3:0 an den Russen. Der Titelverteidiger wird Europameister 2007. Für Jan Fischer aber ist diese Silbermedaille bei den Aktiven ein Riesenerfolg. André Schicker, klar überlegen, blieb ganz ruhig und gewinnt den Vergleich mit 3:0 Runden. In der Addition hat Köllerbach 42:35 die Nase vorn. Das deutsche Team aus dem Saarland hat erneut gegen die Weltauswahl aus Brandenburg triumphiert.
13: Nach 2022 in Saarbrücken und 2023 in Nürnberg ist der Düsseldorfer Dang Ju ein drittes Mal deutscher Meister im Einzel. Er setzte sich in Erfurt heute mit 4:1 gegen seine Nationalmannschaftskollegen, den Saarbrücker Patrick Franziska, durch. Und zum Schluss noch schnell Tennis. Alexander Zverev hat vor wenigen Minuten die French Open und damit seinen ersten Grand Slam der Karriere gewonnen. Glückwunsch und Simone, nochmal zurück zu dir.
3: Ja, da freuen wir uns. Danke, Tom. Gleich gibt's hier das Saarlandwetter und wir wünschen Ihnen jetzt noch einen sehr schönen Sonntagabend. Tschüss.

0: Das Wetter heute ideal für einen Ausflug in den Wald. Der ist nach dem Regen der letzten Tage richtig saftig grün, wie hier bei Neunkirchen. Auch in der kommenden Woche wird er noch mal Wasser abbekommen. Den Bäumen tut das sicher gut. Hoch-Emil zieht über Deutschland hinweg und beschert uns bis morgen einen Hauch von Sommer. Aber direkt dahinter sorgt die Kaltfront von Tief Rosi für Schauer und kühlere Temperaturen. In der kommenden Nacht ist der Himmel meist klar und die Werte sinken bis auf 7 Grad ab. Morgen zunächst freundlich, am Nachmittag ziehen Wolken auf und es gibt Schauer bis 25 Grad. Am Dienstag dann wieder meist sonnig und trocken bis 20 Grad, Mittwoch kühler mit ein paar Schauern. Die ziehen Donnerstag wieder ab bei höchstens 20 Grad, am Freitag mal sonnig, mal ein paar Tropfen und etwas wärmer bis 22 Grad.
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2: Guten Abend, ich begrüße Sie zur Tagesschau. In rund 3 Wochen will die Rentenkommission der Bundesregierung ihre Empfehlungen vorstellen. Bundessozialministerin Baas hat bereits angekündigt, sie will die Vorschläge umsetzen, sollte die Kommission zu einstimmigen Beschlüssen gelangen. Baas selbst hat die Diskussion um die Rentenreform kürzlich mit einem eigenen Vorschlag noch einmal angeheizt. Sie ist dafür, die Beamten in die gesetzliche Rentenversicherung einzubinden. Doch das stößt auf Ablehnung.
3: Matthias Schrade ist Beamter und findet, Beamte halten den Staat am Laufen. Es ärgert ihn, wenn die Sozialministerin fordert, dass sie in die gesetzliche Rente sollen.
4: Ein Stück weit sprachlos, und weil ich mir immer die Frage stelle, ist da überhaupt fundiert darüber nachgedacht worden, was das in aller Konsequenz bedeutet?
3: Das deutsche Beamtentum, historisch gewachsen mit Pflichten und Rechten. So ist ihnen ein amtsangemessener Lebensunterhalt garantiert. Im Ruhestand bekommen sie bis zu 71,75% ihres letzten Gehalts. Während eine Beamtenpension damit durchschnittlich bei 3.416 Euro pro Monat liegt, sind es durchschnittlich 1.154 Euro bei der Altersrente. Die Wirtschaftsweise Monika Schnitzer findet es sinnvoll, Beamte in die gesetzliche Rente einzubeziehen. Es sei gerecht und stelle den Staat besser auf.
5: Weil durch die Beamtenpensionen dem Staat letztlich implizite Schulden entstehen. Er zahlt jetzt nichts an Beiträgen für seine Beamten und Beamtinnen, aber in Zukunft muss er die Pensionen zahlen. Das ist eine implizite Staatsverschuldung.
3: Aber viele Landespolitiker sind gegen den Vorschlag, so auch Berlins regierender Bürgermeister heute im Bericht aus Berlin.
6: Ehrlicherweise glaube ich auch, dass er nichts bringt, denn natürlich zahlen dann Beamte mit ins Rentensystem ein, aber sie kommen ja auch was raus. Und die Länder müssen den Arbeitgeberanteil zahlen.
3: Sozialministerin Baas will den Vorschlag weiter verfolgen.
7: Es hat lange Übergangsfristen und vor allen Dingen müssen 16 Bundesländer mitmachen. Und wir müssen das Grundgesetz ändern. Es hat hohe Hürden. Trotzdem finde ich es gerecht, darüber nachzudenken.
3: Matthias Schrade würde es dann wohl nicht mehr betreffen. Er ärgert sich trotzdem. Sein Gegenvorschlag, dann besser weniger verbeamten und dafür alles lassen, wie es ist.
2: Wie kann Russland im Krieg gegen die Ukraine an den Verhandlungstisch gedrängt werden? Und welche Rolle spielt Europa dabei? Um solche Fragen dürfte es heute Abend gehen, wenn sich in London der ukrainische Präsident Zelensky mit Kanzler Merz, dem französischen Präsidenten Macron sowie dem englischen Premier Starmer trifft. Auch in der Nacht griff Russland wieder Ziele in der Ukraine an. In der Region Saporischschja wurden dabei 3 Menschen getötet, ein weiterer in der Region Dnipropetrovsk. Auch ein Gebäude im Lager des früheren Atomkraftwerks Tschernobyl wurde von einer Drohne getroffen. Nach ukrainischen Angaben wurde keine erhöhte Strahlung gemessen. Mareike Aden beobachtet für uns das Treffen der Staats- und Regierungschefs in London. Was ist das Ziel der Beratungen?
8: Ja, auch Regierungschef und Staatschefs, die sind nicht vom Londoner Verkehr verschont. Und mit etwas Verspätung hat das Treffen vor wenigen Minuten hier in der Nummer 10 Downing Street begonnen. Zelensky, der wird etwas später jetzt gleich hinzukommen. Das Ziel ist, dass Europa koordinieren will, die drei Staats- und Regierungschefs koordinieren wollen, wie man Putin an den Verhandlungstisch zwingen kann, vielleicht bis Ende des Jahres, so eine Kalkulation, und wie man sich dann als Europa überhaupt verhalten will. Auf Selenskys Wunschliste, da steht sicher mehr Unterstützung bei der Luftabwehr und auch schärfere Sanktionen, mehr Durchsetzung von Sanktionen. Er hat gesagt, Europa müsse stark sein, und morgen wird er auch empfangen von King Charles. Das könnte auch ein Signal sein an die USA. Wir alle wissen, Trump ist ein Fan der Royals, und die USA werden gebraucht in diesem Friedensprozess.
2: Vielen Dank, Mareike Aden in London. Eine ehemalige Sowjetrepublik, die sich der EU annähert und Russland damit verärgert, das trifft auch auf Armenien zu. Dort wurde heute ein neues Parlament gewählt. In den Umfragen lag die Partei von Regierungschef Paschinyan vorn. Stärkster Herausforderer ist der prorussische Milliardär Karapetjan. Die Kaukasusrepublik gilt als wichtiges Bindeglied zwischen Asien und Europa. Nach Auflösung der Sowjetunion ist Armenien seit 1991 unabhängiger Staat. Wirtschaftlich blieb das Land allerdings am Tropf von Russland, vor allem im Energiesektor. Eine Militäroffensive des Erzfeindes Aserbaidschan gegen die Exklave Bergkarabach führte 2023 zu einer Massenflucht nach Armenien.
9: Premierminister Nikol Paschinyan bei der Stimmabgabe in der Hauptstadt Erivan. Ein freundliches Lächeln für die Kameras. Doch die Anspannung ist ihm anzumerken, denn immer mehr Herzen schlagen für die Opposition. Zweckoptimismus. Wir folgen weiter unserem demokratischen Weg, natürlich mit der Unterstützung unserer europäischen Partner. Denn die Europäische Union ist unser Hauptpartner. Im Mai erst war Europa zu Gast in Erivan. Ein großer Gipfel mit klaren Bekenntnissen. Seitdem gibt's Druck aus Moskau. Die Armenier dürfen Blumen und auch andere Lebensmittel nicht mehr nach Russland exportieren. Umgekehrt droht der Kreml mit dem Stopp von Gaslieferungen nach Armenien. Moskau steht im Verdacht, in den Wahlkampf direkt einzugreifen. Alles, um diesem Mann an die Macht zu verhelfen. Samuel Karapetjan, ein Oligarch, der seine Milliarden auch in Russland macht. Applaus für einen Mann, gegen dessen Partei wegen versuchten Stimmenkaufs ermittelt wird. Die Festnahmen unserer Unterstützer gehen weiter. Viele wurden heute festgenommen, mehr als 100 gestern. Der Krieg mit Aserbaidschan, die Toten, die Vertriebenen, auch ein wichtiges Thema, das den Wahlkampf geprägt hat. Das vorläufige Endergebnis der Wahl in Armenien.

0: Armenien soll bis zum Morgen vorliegen.
1: Großer Andrang beim Papstbesuch in Madrid. Zu einem Gottesdienst des Kirchenoberhaupts kamen heute Morgen mehr als 1 Million Gläubige zusammen. Dabei verliert die katholische Kirche auch in Spanien an Einfluss. Sinkende Mitgliedszahlen und Missbrauchsskandale machen ihr zu schaffen. Papst Leo wird noch bis Freitag Spanien bereisen.
2: So klingt es gerade auf den Straßen Madrids. Papst Leo sorgt für manchmal etwas hektische Volksfeststimmung. Mehrfach fährt er im Papamobil durch die Stadt. Wer Glück hat, schafft es in die erste Reihe, inklusive Segen fürs Baby. Zur Messe mitten im Stadtzentrum Madrids kommen mehr als 1 Million Menschen. Leos Botschaft macht mit. Wir sind aufgerufen, bei den Herausforderungen der Gesellschaft präsent zu sein, nicht wegzulaufen, sondern uns persönlich für das Gemeinwohl einzusetzen. Auch in Spanien verliert die Kirche Anhänger. Nur noch 53% der Bürger bezeichnen sich in einer Umfrage als katholisch. Aber viele schätzen Rituale. Es ist grandios. Ich bin extra aus London gekommen. Er ist ja der Stellvertreter Christi auf Erden. Es sind turbulente Zeiten, in denen man neue Antworten geben muss. Das ist die Herausforderung für diesen Papst. Antworten wollen auch Missbrauchsopfer. Die spanische Kirche stellte sich dem Thema erst spät. Der Papst hat ein Treffen mit Opfern zugesagt, mit royaler Unterstützung. Ich möchte Ihre Klarheit und Entschlossenheit würdigen. Die Wiedergutmachung des entstandenen Schadens ist unerlässlich. Armut, Migration, Papst Leos Agenda ist politisch geprägt. Morgen spricht er im spanischen Parlament.
1: Es ist selten, dass die Oberbürgermeisterwahl in einer Kleinstadt überregional von Interesse ist. Aber über die Abstimmung in Aue-Bad Schlema hatte vorab sogar die New York Times berichtet. Aue-Bad Schlema liegt in Sachsen, rund 40 Kilometer südlich von Chemnitz gelegen. In der Stichwahl dort gab es ein Kopf-an-Kopf-Rennen zwischen Steffen Hartung von den rechtsextremen Freien Sachsen und Markus Hoffmann von der CDU. Der CDU-Politiker hat knapp gewonnen.
3: Markus Hoffmann ist gewählter Oberbürgermeister von Aue-Bad Schlema. Knapp 53% der Wahlberechtigten haben ihre Stimme für den Kandidaten der CDU abgegeben.
4: Auf jeden Fall müssen wir unsere Stadt lebendiger gestalten. Ne? Wir müssen wieder sehen, dass wir eine Dynamik hinbekommen, wo auch die Leute mit anpacken wollen.
3: Gegen Hoffmann angetreten war Stefan Hartung. Der 37-jährige IT-Unternehmer ist Mitglied bei den sogenannten Freien Sachsen, eine Kleinstpartei, die der sächsische Verfassungsschutz als organisierte Gruppierung von Neonationalsozialisten einstuft.
5: Ich selber habe mich noch nie als Neonazi empfunden. Ich habe, glaube ich, auch nie Anlass geliefert, dass man mich dort einsortiert. Von daher rutscht mir das ein Stück weit in Buckel runter.
3: Deutschland bezeichnet Hartung als Fassadendemokratie. Neben den Freien Sachsen ist er auch Mitglied der Partei Die Heimat, früher NPD. Nach dem ersten Wahlgang lag Hartung noch mit 29% vorn. Heute verlor er die Wahl mit gut 47%. In Aue-Bad Schlema leben mehr als 18.000 Menschen. Die Stadt liegt mitten im idyllischen Erzgebirge, einer Tourismusregion. Was erwarten die Einwohnerinnen und Einwohner von ihrem künftigen Oberbürgermeister?
6: Ich glaube, ich würde mir wünschen, dass es jemand ist, der ins Gespräch geht mit den Leuten, die hier wohnen und einfach die Themen angeht, die so anstehen und vor allem auch was tut für das soziale Miteinander in der Stadt.
7: Alles, was die Emigranten betrifft, die eigentlich mehr einbezogen werden können und eigentlich auch in Arbeit gehen könnten.
3: Erwartungen, die sich nun an den künftigen Oberbürgermeister Markus Hoffmann richten.
1: Bundespräsident Steinmeier spricht sich für Olympische Spiele 2036 in Deutschland aus. Zuvor hatte er Bedenken zu einer deutschen Bewerbung geäußert, aus historischen Gründen. Die Spiele würden genau 100 Jahre nach denen unter Adolf Hitler stattfinden. Im September will der Deutsche Olympische Sportbund über die Bewerber um die Sommerspiele 2036, 2040 und 2044 entscheiden.
8: Drei Bewerberstädte, München, die Rhein-Ruhr-Region und die Hauptstadt Berlin, sind im Rennen. Deutschland will Olympia, frühestens im Jahr 2036, genau 100 Jahre nach den Nazispielen von 1936. Anfang des Jahres hatte Bundespräsident Steinmeier deswegen noch Zweifel, aus historischen Gründen. Jetzt erklärt er, Deutschland könne mit dem Datum 2036 verantwortungsvoll umgehen. Ich wünsche mir sehr, dass nach München 1972 endlich wieder Olympische Spiele in Deutschland stattfinden. Dass wir gute Gastgeber von sportlichen Großveranstaltungen sind, hat die Welt seit dem Sommermärchen 2006 in Erinnerung. Deutschland könne zeigen, dass Wandel möglich ist, sagt Berlins regierender Bürgermeister. Berlin keine Olympiastadt der Diktatur,
9: sondern einer Demokratie, als Stadt der Freiheit, als Stadt der Vielfalt, der Weltoffenheit. Das der Welt deutlich zu machen, 100 Jahre danach, ich glaube, das ist eher eine Chance.
8: Für den Deutschen Olympischen Sportbund galt Anfang des Jahres noch Katar als Favorit für 2036. Durch den Irankrieg gibt es deswegen nun Bedenken.
10: Und eben deshalb muss Deutschland, wenn Europa gefragt ist, zeigen, dass es dasteht, insgesamt mit Parlamenten, mit Bürgern, mit Regierung und mit dem Bundespräsidenten.
8: Die bisherige Skepsis des Bundespräsidenten hätte ein Ballast für die deutsche Bewerbung ab 2036 sein können. Stattdessen gibt er jetzt Rückendeckung, zu einem Zeitpunkt, an dem internationale Konflikte die Chancen für einen europäischen Bewerber erhöhen.
1: Die deutsche Fußballnationalmannschaft hat die Generalprobe für die WM erfolgreich bestanden. Gegen Co-Gastgeber USA gewann das Team von Bundestrainer Nagelsmann gestern in Chicago mit 2:1. Es war der letzte Test vor dem deutschen Turnierstart in einer Woche gegen Curaçao.
11: Bundestrainer Julian Nagelsmann wirkt recht zufrieden. Das 9. Spiel in Folge gewonnen und gleichzeitig die WM-Startelf gefunden. Es kann losgehen.
12: Was wir nicht machen, ist 8-mal wechseln. Das so viel kann ich vorwegnehmen.
11: Das deutsche Führungstor resultiert aus einer Standardsituation. Joshua Kimmichs Freistoß landet exakt auf dem Kopf von Kai Havertz. Doch nach der erneut starken Anfangsphase verlagert sich die Partie mehr und mehr Richtung Tor von Oliver Baumann, der durch einen Geniestreich von Robinson bezwungen wird. Ein verdientes 1:1 nach 45 Minuten und die Erkenntnis, es bleibt noch Luft nach oben.
13: Manche Dinge funktionieren noch nicht perfekt. Ja, da werden wir noch dran arbeiten. Wir haben noch eine Woche und dann werden wir hoffentlich einen guten Start ins Turnier haben.
11: Amerikanischer kann man sich jedenfalls nicht einstimmen auf die WM. Atmosphäre, Temperaturen, Ereigniskultur in ihrer ursprünglichsten Form erleben die Nationalspieler im Soldier Field. Genau wie einen phasenweise formverbesserten Lennart-Karl-Ersatz Leroy Sané. Sein Treffer zum 2:1 entscheidet die Begegnung und lässt die DFB-Auswahl morgen entspannt ins WM-Quartier nach North Carolina umziehen.
1: Tennisspieler Alexander Zverev hat es geschafft. Der Deutsche hat am Abend seinen ersten Grand Slam gewonnen. Im dramatischen Finale der French Open in Paris bezwang er den Italiener Flavio Corbolli in 5 Sätzen. Es ist der erste deutsche Männer-Grand Slam-Sieg seit Boris Beckers Triumph bei den Australian Open 1996.
3: In dem Moment, als sein größter sportlicher Traum in Erfüllung geht, fließen die Tränen. Alexander Zverev ist Grand Slam-Sieger. Nach einem teilweise epischen, immer irre spannenden French Open-Finale, in dem beide Spieler an ihr kämpferisches Limit gingen und teils spektakuläres Tennis zeigten. Die Partie kippte von Zverev rüber zu Kumpel Flavio Corbolli und wieder zurück. Beide Spieler hatten phasenweise körperliche Probleme, mussten an ihre Grenzen gehen. Am Ende ein Duell über die kompletten 5 Sätze, an dessen Ende Alexander Zverev einen Hauch besser, konsequenter und vor allem mental stabiler war. Nach 4 Stunden, 15 Minuten verwandelte er seinen zweiten Matchball. 30 Jahre nach Boris Becker 1996 bei den Australian Open hat Deutschland wieder einen Grand-Slam-Sieger bei den Herren.
1: Und nun die Wettervorhersage für morgen Montag, den 8. Juni.
14: Den Süden und Osten erreicht morgen subtropische Warmluft, den Westen im Tagesverlauf eine Kaltfront. Heute Nacht gibt es zu Beginn im Nordosten noch letzte Schauer, sonst ist es trocken und häufig klar. Morgen im Süden und Osten oft sonnig, sonst neben Sonne von Westen dichte Wolken und ab dem Nachmittag zwischen Nordsee und Oberrhein Schauer und Gewitter. In der Nacht kühlt es ab auf 14 bis 5 Grad. Morgen im Norden und Westen 18 bis 24, sonst sommerliche 25 bis 30 Grad. Am Dienstag im Südosten dichte Wolken und zeitweise Regen, sonst bei Sonne und Wolken, vor allem im Norden Schauer und Gewitter. Am Mittwoch insgesamt wechselhaft und kühl, Donnerstag im Süden und Osten eher trocken, im Norden und Westen eher mal nass.

0: Dieser Goldfluch hat mich fast kaputt gemacht. Es war ein Erfolgsfluch. Man erwartete, dass ich abliefere. Ich bin Franziska von Almsick. Und das ist meine Geschichte.
1: Franziska von Almsick mit neuem Weltrekord wird sie Weltmeisterin.
0: Es war immer dieses olympische Gold, was mich getrieben hat. Ich hatte zwischendurch auch Angst vor dem Erfolg.
2: 12 bis 14 Millionen gesamtwerte Verträge.
3: Ich hab's einfach satt, ein Superstar zu sein.
4: Noch mehr Hard Work.
5: Man konnte aus diesem Mädchen eine ganze Menge Profit daraus ziehen.
6: Franzi war Zicke, klar. Jeder war eine Zicke.
7: Und es wird nichts mit dem Gold für Franzi. Wie vor 4 Jahren.
8: Und jetzt meckern sie wieder und jetzt fangen sie wieder an zu schießen.
9: Wenn man mit der Bildzeitung nach oben fährt, fährt man mit der Bildzeitung nach unten.
0: Die Tür war wieder offen für sämtliche Selbstzweifel, dass aus dieser großen Liebe zum Schwimmen eine Hassliebe geworden ist.
1: Franziska von Almsick vor ihrem eigenen Weltrekord. Ja! Franziska, du bist die Größte!
10: Wir sind die Eltern. Ich bin Jutta.
11: Und ich bin der Bernd.
10: Und das ist der Kater.
11: Und das ist der Kater. Katerchen, komm, du bist heute nicht gefragt.
12: Ich bin lachen. Danke.
13: In einer ruhigen Minute erwischen wir den Bonsai-Star bei einer Tätigkeit, die uns anfangs spanisch vorkommt.
14: Ich habe keinen Badeanzug mehr, der noch trocken ist. Ich habe jetzt 2 verloren bei dem Wettkampf und meine anderen sind alle nass. Und
13: wie verloren?
14: Ja, ich habe ehrlich gesagt meinen Schrankschlüssel finde ich nicht mehr und in dem Schrank befinden sich 2 Badeanzüge von mir.
10: Also jetzt ständig was vergessen, verloren. Also das ist aber, glaube ich, so ein bisschen
11: hat sie von mir.
10: Eine Erbe, da kann sie nicht allzu viel dafür. Ein Regenschirm, frisch vom Urlaub mitgebracht. Ja, der fuhr am ersten Tag, fuhr der dann S-Bahn, war nie wieder aufgetaucht. Schmuck in die Tasche geschmissen, der war weg.
15: Du hast für das nächste Jahr hast du ein ganz großes Ziel dir gesteckt.
14: Ja, mein Ziel ist, dass ich gern bei den Olympischen Spielen dabei sein würde.
15: Barcelona?
14: Ja, bloß die Voraussetzung ist dann halt, dass ich die
15: Qualifikation
14: schaffen kann.
13: Die größten und teuersten Spiele aller Zeiten wurden in Barcelona mit einem weiteren Superlativ eröffnet. Hier die wiedervereinte deutsche Mannschaft.
0: Bei den Olympischen Spielen 1992 in Barcelona war ich 14. Wenn ich mit 14 damals gewusst hätte, was das eigentlich für ein Riesending ist.

0: Da ist Franziska. Ihr erster ganz großer Auftritt. Ob sie jetzt nervös ist, ich glaube schon.
1: Also ich wollte eigentlich nur mal Hallo sagen, dass ich dann irgendwie in jedem Lauf im Finale war. Das war so gar nicht geplant.
0: 14 Jahre alt und schon unter den 8 Besten der Welt.
2: Take your mark.
0: Was wird Franziska drauf haben? Franziska von Almsick in der weißen Badekappe, 5. von unten. Und jetzt liegt sie aussichtsreich in diesem Rennen. Jenny Thompson hat es schwer auf den letzten Metern. Franziska kommt. Das könnte Platz 3 werden. Wer gewinnt? Bronze für Franziska von Almsick. Dann ist denn das die Möglichkeit?
2: Medaille der Bronze, Franziska von Almsick.
0: Das ist keine Überraschung, das ist eine Sensation.
1: Ich glaube, der erste Gedanke war, ich habe mich erschrocken. Also ich habe selber nicht gedacht, dass ich dazu in der Lage bin und dass ich da eine erste Medaille irgendwie hole.
3: Ja, Franziska, ist wirklich ein Wahnsinnsrennen, Sensation aus meiner Sicht. Morgen stehen die 200 Meter Freistil an. Unter 2 Minuten müsst ihr wohl drin sein morgen, oder?
4: Ohne irgendwelche Vorentscheidungen zu treffen, möchte ich doch sagen, dass ich das

0: schaffen werde. Und wenn ich es nicht schaffe, dann wäre ich ziemlich sauer.
1: Das war diese Mischung aus Selbstbewusstsein und Unbefangenheit. Ich habe nichts zu verlieren. Jetzt schauen wir mal, wo es hingeht. Und dann mit ihrer Berliner Anführungszeichen Schnauze eben gepaart, war das eben dann auch sehr locker und kam echt gut rüber.
2: Dieses unglaubliche Talent war ja wirklich, wenn es den viel strapazierten Begriff Wunderkind gibt, dann war das ja sicherlich irgendwie ein Wunderkind. Und mit dieser Mischung mit Icke Dette Kiekemal, irgendwie dieser Berliner Sound, das war natürlich so frisch. Und dann hat sie alles in Grund und Boden geschwommen.
3: Und nach den 100 Freistil habe ich mir, glaube ich, ein bisschen ins Hemd gemacht. Alle um mich herum sind natürlich wahnsinnig geworden und haben gesehen, irgendwie, was jetzt möglich ist.
4: Mir ging es nicht gut immer, weil ich irgendwie immer das Gefühl hatte, ich schwimme mit. Und meistens hat mir zum Schluss die Luft gefehlt. Und heulen musste ich eh immer.
5: Es ist 6:15. Franziska nimmt noch einen Schluck, prüft das Wasser. Wachsende Spannung. Die 200 Meter Freistil sind ihre Spezialdisziplin.
6: Die Eltern saßen vor dem Fernseher und fieberten mit.
7: 100 Meter Freestyle Final, representing Germany.
8: Franziska van Alpsig.
9: Was mag in dieser jungen Dame jetzt vorgehen?
3: 100 Meter Freistil war mein Leben. Das war das, was ich konnte, das, was ich geliebt habe.
9: Franziska, hoffentlich werden dir jetzt nicht die Arme schwirren. Hoffentlich verkrampft sie nicht. Das ist ihr ganz großes Problem, wenn plötzlich die Gegnerin da ist, dass sie Angst vor der eigenen Courage kriegt. Das kann ich ja gar nicht schaffen. Aber sie verteidigt ihren Vorsprung. Klasse, wie sie das macht. Immer noch vorn. Franziska van Almsick knapp noch vorn vor Nicole Hastedt. Die beiden fast gleich auf. Die kommt vorbei, die Amerikanerin. Oh, hey, Franzi hält dagegen. Welch ein Endspurt. Welch ein Endspurt. Wer ist vorn? Eine Zehntelsekunde Silber für Franziska van Almsick.
10: Jetzt hat es ja geklappt. Nicht ganz so, wie sie gedacht haben, aber fast. Ihr Gefühl, ganz spontan.
11: Also ich habe mit Gold nicht gerechnet, muss ich Ihnen ehrlich sagen. Ich habe es ihr gewünscht, aber ich habe nicht damit gerechnet. Ich bin überglücklich.
4: Irre. Es ist verrückt. Das nochmal zu sehen, ist schon echt. Es ist echt verrückt.
3: Es war mega knapp. Es war so knapp. Und je älter ich werde und je öfter ich mir dieses Rennen angucke, desto mehr ärgere ich mich, dass es eigentlich eine Fingerkuppe war oder ein Fingernagel oder es war ein Wimpernschlag oder wie auch immer man das nennt.
8: Segunda y medalla de plata, representando Alemania, Franziska van Almsick.
3: 1992 in Barcelona, da habe ich 4 Medaillen geholt. 2 Silber, 2 Bronze. Das war nie das, was ich wollte. Ich wollte immer nur Olympiasiegerin werden. Als ich von Barcelona nach Hause geflogen bin, da habe ich gedacht, holt mich schon irgendjemand ab und dann fahren wir nach Hause und dann ist alles gut.
12: Pünktlich heute Mittag um 12.05 Uhr schwebte sie in Berlin ein.
3: Und dann geht diese Schiebetür auf.
12: Einen großen Bahnhof nennt man den Pulk der Medienvertreter wohl. Jeder wollte einen Blick oder ein Tönchen erheischen von dem 14-jährigen Olympiaküken. Zu so viel Öffentlichkeit das Urteil der von allen bedrängten Franziska.
13: Schrecklich.
3: Ich war noch so beseelt mit so einer Unbekümmertheit.
13: Okay, ciao.
12: Immerhin ist sie eine schon ziemlich prominente Berlinerin.
3: Alle haben sich wahnsinnig gefreut. Ich glaube, selbst da habe ich noch nicht so richtig begriffen, was da eigentlich losgeht.
14: Dort wohnt Franzi. Und als wir dieses Interview verabredeten, sage ich mal ganz ehrlich, es war nicht leicht mit dir. Du sagtest, du hast keinen Bock.
15: Ich meine, es ist nicht leicht, da alle Fragen zu beantworten und andauernd zu lächeln und erstmal durch die Menge durchzukommen. Und da ging mir das wirklich alles schon auf den Senkel. Und ich war eigentlich froh, als ich hier zu Hause war. Und
14: hat ja auch nicht gepasst.
15: Nee, hat mir auch nicht gepasst.
14: Jetzt wollen wir doch mal Mutter van Almsick fragen. Wir haben ja schon mal gemeinsam gezittert, als sie schwamm. Wenn es Gold gewesen wäre, habe ich hier gehört, in der Familie wäre man eigentlich beinahe schon sauer. Es wäre zu viel gewesen am Anfang, oder?
16: Ja, ich glaube schon, dass es zu viel gewesen wäre. Sie ist einfach für Gold, finde ich, ist man mit 14 Jahren noch nicht reif genug.
14: Der Ruhm, aber auch der Rummel überträgt sich ja auf die Familie. Wenn Vater Anselm, van Almsick jetzt arbeiten geht, der ist Ingenieur, ne, darf ich sagen. Almsick, Entschuldigung.
3: Ich finde das irgendwie witzig, so zu sehen, dass das so der Anfang war. Ne? Mit dem Wissen, dass die kleine Maus irgendwie noch gar nicht wusste, was da alles noch auf sie zukommt.
2: Wir hatten damals im Rahmen der Dreharbeiten

0: widersprach von ihr.
1: Ich habe mit 14 die Welt gesehen. Kontinente bereist. Ich hatte irrsinnig Spaß.
2: Da ist mir das erstmal bewusst geworden, was für ein Riesenknall da stattgefunden hat. Ja.
3: Auf der Zeitung eine große Überschrift: Franziska von Almsick, Silbermedaille bei den Olympischen Spielen. Da dachte ich, ach, das ist doch unsere Franzi. Erstmal hier, das schon erstaunlich, was es an Zeitungsartikeln gab.
4: Wir haben uns verabschiedet. Sie ging also als völlig unbekannte Person in die Sommerferien und kam als Superstar wieder zurück. So. Mein Name ist Henrik Grossmann. Ich war der Klassenlehrer von Franziska van Almsick.
3: Gerd Neumes, Leiter der Schule.
5: Dass man bei wöchentlich rund 50 Trainingskilometern im Bassin im Klassenraum manchmal etwas Enthusiasmus vermissen lässt, scheint naheliegend.
6: Ich baue oft Scheiße. Hab also, wenn ich das mal sage, jetzt von der ersten bis zur dritten Klasse in Betragen, bei uns gab es das ja, hatte ich also immer eine 3 oder eine 4 gehabt. Bin also, ich würde mal sagen, das sagen mir auch viele, dass ich ziemlich oft weg bin und frech und so. Das ist so, ich weiß nicht. Ich finde das eigentlich ganz gut.
4: Sie interessierte sich in erster Linie für gesellschaftswissenschaftliche Fächer, aber auch für Deutsch. Aber sie war insbesondere immer eine gute Schülerin, also sowohl was die Zensuren betrifft, als auch im Unterricht.
3: Da gab es dann sogar mal eine Zeit, da hatte sie einen Bodyguard in der Schule. Das sind alles Dinge, für die eine normale Schule natürlich nicht ausgestattet ist. Wenn plötzlich sozusagen die Bundesöffentlichkeit mit hineinschaut.
1: Nie habe ich davon geträumt, berühmt zu werden. Alles, was dann kam, ist eben einfach passiert.
7: Trotzdem stand immer wieder das Thema Gold im Raum, ob sie wollte oder nicht.
8: Gold ist Pflicht, unser Goldfisch. Und hol dir Gold.
9: Wenn du diesem einen Gold hinterherjagst, ist das wie so ein Fluch.

0: bin ein Ostberliner Mädchen und das wird sich nie ändern.
1: Ich habe gerne in Treptow gelebt.
2: Oh, nicht schlecht, ne? Da oben, wo das Fenster offen ist. Ja, genau. Da ist meine Katze mal vom Balkon geflogen. Und sie hat's überlebt. Das musst du erst mal schaffen.
3: Ja, die Dame kenne ich doch. Na, wer sind Sie? Einzig?
2: Ja?
3: Ja. Was macht Mutti und Papa?
2: Ja, denen geht's gut.
3: Und warum sind Sie jetzt hier?
2: Ja, ich wollte mal so auf alten Spuren wieder wandeln.
3: Also, eine ganz Liebe, die ist schön schwimmen hier.
2: Ja.
3: Ja. Mit den Eltern hatte ich auch guten Kontakt, immer mit Mutti und Papa. Ja, also ich kann nicht Nachteile jetzt sagen. Da freue ich mich dann.
2: Da schönen Tag.
3: Alles Gute, ja?
2: Tschüss.
3: Tschüss.
2: Also ich komme aus dem Osten und haben die Uhren einfach noch ein bisschen anders getickt. Und ich kann mich daran erinnern, dass wir hier in dem Haus noch Kohleöfen hatten und Kohle schleppen mussten. Und irgendwann meine Mutter aber ausgerufen hat, dass die Frauen in dem Haushalt, in unserem Haushalt, nicht die Kohlen tragen müssen. Also ich war dann irgendwann raus aus der Nummer. So diese Mauer und West-Ost, das war schon ganz klar in unserer Familie. Weil wir an der Mauer, mehr oder weniger an der Mauer gelebt haben, gewohnt haben. Das, was man in der Schule gelernt hat, ist, dass im Westen alles schlecht ist und dass unsere Freunde die Russen sind und dass uns die andere Seite eigentlich gar nicht interessiert.
4: In der DDR war so ein bisschen der Sport auch ein Sprungbrett. Und du hast dich halt eben aus der Masse abgehoben. Du warst nicht Durchschnitt.
5: Wir haben die ja zum Schwimmen geschickt. Heute würde die ADHS haben und hätte Pillen bekommen vielleicht. Aber

0: Nicht, also wir hätten ihr sicher keine gegeben, aber wir mussten das ja irgendwie in Zaum bekommen, ihre Hopserei.
1: Und ich konnte noch gar nicht lesen, aber musste ja mit der S-Bahn irgendwie zum Training fahren.
0: Und da bin ich mit ihr damals zur S-Bahn gegangen, habe gesagt, gucke, was da oben dran steht.
1: In Berlin. Ich bin eigentlich immer gerannt von zu Hause in die S-Bahn-Station. Berlin, Berlin. Schienenersatzverkehr war, dann war ich irgendwie lost. Aber ich bin halt sitzen geblieben und habe gewartet, bis ich wieder aussteigen kann. Diese Selbstständigkeit in frühen Jahren hat mir viel Angst genommen.
2: Das bin ich. Ich bin Kathleen Rund. Ich bin Wegbegleiterin. Wir sind zusammen in die Schule gegangen und später waren wir dann auch entsprechende Teamkolleginnen in der Nationalmannschaft.
3: Sie kann das einfach, also ist das Talent. Franziska springt beim Wettkampf rein.
2: Oh mein Gott.
4: Sparta Gerde war mal gedacht sozusagen als Gegengewicht auch so ein bisschen zu Olympia. Es war sicherlich mit einer der Gründe für den Erfolg des DDR-Sports, das muss man so sagen.
2: Da sind viele junge Kinder aus dem Osten, insbesondere, also Sparta Gerde war ja nicht nur in der DDR, sondern es ging auch weiter in den Ostblock, Polen, Russland, Tschechien und so weiter.
1: Sparta Gerde 89 war total überraschend.
5: Schon zu DDR-Zeiten räumte Franzi einfach alles ab. Eine programmierte Olympiasiegerin, so hieß es bereits damals.
1: Ich habe gedacht, da gehe ich so mal hin und dann war ich, glaube ich, ich weiß gar nicht genau, 7- oder 8- oder 9-fache Sparta-Gerde-Siegerin und dann hat es wieder so Bäm gemacht.
4: Das war natürlich schon so, wow, da haben schon alle gedacht und gewusst, da kommt was auf uns zu.
6: Guten Abend, meine Damen und Herren. Im Umgang mit Superlativen ist Vorsicht geboten, sie nutzen sich leicht ab. Aber heute Abend darf man einen riskieren. Dieser 9. November ist ein historischer Tag. Die DDR hat mitgeteilt, dass ihre Grenzen ab sofort für jedermann geöffnet sind. Die Tore in der Mauer stehen weit offen.
7: Die Mauer ist weg! Die Mauer ist weg!
8: Wahnsinn!
9: Wahnsinn!
0: Wir wollten auch losfahren und rüberfahren. Unser Auto ist nicht angesprungen.
10: Tolles Auto.
0: Der ist nicht angesprungen. Und für Franziska war das nicht so was Besonderes wie für uns.
10: Nee.
11: Ich bin jetzt im Westen.

0: Als ich 11 war, fiel die Mauer und dann waren die ersten Olympischen Spiele, die in Sichtweite waren, irgendwie die Spiele in Barcelona. Und dann war ich so unsere Franzi. Und wenn die Mauer nicht gefallen wäre, dann die Möglichkeiten und all das, was dann passiert ist, wäre ja nie passiert.
1: Nur noch 4 Badeanzüge und die anderen 3 sind nass. Naja, und jetzt
2: sind wir auch wieder hin.
1: Ja. Ich trage 2 Badeanzüge von mir. Ich trage den sehr gerne.
2: Wieso?
1: Ja, er ist erstens mal bequem und zweitens mal bin ich ein bisschen stolz darauf.
3: Franzi war schon immer aufgeweckt, ja. Also sie hat, denke ich, auch rebelliert, je älter sie wurde. Sie war halt jung. Hallo, mein Name ist Hase. Dagmar Hase. Nein, das machen wir noch mal neu.
4: Dagmar Hase. Bei der Siegerehrung waren es Tränen der Freude. Momentaufnahmen des Glücks über den Gewinn der Goldmedaille.
3: Ja, olympisches Gold zu gewinnen, ist das Allergrößte, was man als Sportler erreichen kann. Und das kann ja keiner nehmen. Und das ist einfach

0: Ja, phänomenal.
1: Gold für Dagmar Hase, ja, gibt es das denn?
0: Ich war viele Jahre mit Franzi unterwegs auf vielen Wettkämpfen. Wir hatten viel Spaß und wir waren natürlich Konkurrent von Anfang an. Das erste Mal, wo ich sie bewusst wahrgenommen habe, war 91 in Hamburg zu den Meisterschaften.
2: Den Kielgas gehen auf der vierten Bahn von unten auf Titelkurs. Über ihr mit der schwarzen Kopfbedeckung hält Franziska van Almsick überraschend mit. Und das, obwohl die Berlinerin erst ganze 13 Jahre zählt. Jetzt attackierte sie die Europameisterin. Und holt die Silbermedaille.
3: Keine Schwimmerin der Welt war mit 13 schneller als sie. Und jeder war sich sicher.
0: Wir allen waren sicherlich schon ein bisschen geschockt, wie man mit 13 so richtig schnell schwimmen konnte. Ja. Und irgendwo war man, glaube ich, auch noch ein bisschen froh, dass er noch nicht da war.
4: Meine Zeit kommt noch und es reicht mir eigentlich, dass ich jetzt hier Zweite geworden bin. So einen großen Kopf darüber mache ich mir nicht.
2: Die meiste Aufmerksamkeit wurde dem Teenager im ehemaligen DDR-Look zuteil. Ein Interview hier, ein Foto da. Die Kesse Göre war umlagert wie keine andere.
5: Danke. War schon immer ein Thema. Die Journalisten haben auch immer wieder versucht, da drauf zu springen.
6: Es gab schon auch Leute, die versucht haben, mir ein Leben lang nachzuweisen, dass ich irgendwas nehmen würde. Einfach, weil ich aus einem Land kam, in dem ja dann nachgewiesenermaßen ja auch sehr professionell das ein oder mit dem ein oder anderen Mittel nachgeholfen wurde.
7: Das ist Franziska van Almsick, Schwimmerin aus unserem Sendegebiet. Franziska, in puncto Doping, da hat es ja nun sehr, ich frage das einfach mal direkt, da hat es ja nun sehr wilde Geschichten gegeben.
3: Spätestens jetzt möchten die dopinggeschulten Zeitgenossen aber wissen, und wie viel Prozent sind Pillen?
4: Oh, die haben auf den Senkel. Also ich meine, ich bin 14, was soll ich über Doping sagen?
5: Das nervt mich, dass wir immer auf Doping reduziert werden.
8: Im Rückblick betrachtet, auch 30 Jahre später, kann ich bis zum heutigen Tag nicht sagen, ob Franziska van Almsick möglicherweise ohne ihr Wissen von ihrem Trainer Präparate verabreicht bekommen hat. Also ich halte sie nicht für schuldig, aber ich kann es auch nicht ausschließen, dass es sowas gegeben hat. Ein paar Jahre vorher war es in der DDR genauso. Aber Franziska van Almsick hatte vielleicht die Gnade der späten Geburt.
6: Ich würde mich heute auch nicht davon freisprechen zu sagen, das hätte ich niemals gemacht, weil ich nicht beurteilen kann, in welcher Situation damals die Sportler und Athleten waren und wie die Umstände waren. Und demnach kann ich dazu nichts sagen, außer dass ich von mir aus sagen kann, dass tatsächlich in dem Alter mir niemand irgendwas gegeben hat. Ich war 10, 11 Jahre, da war ich außen vor.

0: glaube schon, dass ich an normalen Tagen 5 bis 7 Stunden Sport gemacht habe. Wir sind Kilometer runtergeschwommen und ich denke, es waren bis zu 80 Kilometer in der Woche. Das läuft, glaube ich, heute kaum jemand.
1: Ich bin eigentlich ziemlich froh, weil ich den ganzen Tag was zu tun habe. Ich gehe also um 7:30 aus dem Haus und bin ungefähr 7:30, 8 zu Hause. Das ist zwar auch anstrengend, aber es macht halt Spaß. Wenn es mir keinen Spaß machen würde, würde ich aufhören.
2: Also es war natürlich nicht nur das Schwimmen, es war auch das Gesamtpaket, um es mal so zu sagen. Mein Name ist Michael Groß.
3: Seit Jahren zählt Michael Groß zu den Besten der Welt.
2: Ich bin dreifacher Olympiasieger im Schwimmen.
4: Michael Groß.
5: Ich glaube, er wird gewinnen. Sieg, Albatros, Sieg!
2: Herr Franziska war ja von Anfang an das Thema, erste deutsche Sportstar im Gesamtdeutschland, unbefangen, unbefleckt auch von dem DDR-Sport Vergangenheit. Da konnte man halt viele Geschichten erzählen.
6: Deutschland hat mal wieder jemanden, auf den man stolz sein darf.
7: Es vergingen ja kaum ein paar Tage. Da stand der Tiriak bei uns in der Bermannstraße, letztes Hinterhaus in der 4. Etage. Und das war natürlich dann wie ein Schock. Ian Tiriak war der Trainer und Manager von Boris Becker. Ich muss aber da ganz gut reagiert haben, weil wir uns auch wohl schon in Richtung Köster orientiert haben.
6: Seit dem Sommer schirmt ein Managementunternehmen Franziska von allzu großem Trubel ab. Immer öfter an ihrer Seite die Frau aus dem Management als neue Wegbegleiterin.
8: Mein Name ist Regine Eichhorn. Ich habe Franziska 12 Jahre lang begleitet. Erst bei Werner Köster in der Agentur und später selbstständig als Managerin.
9: Glitter und Glamour rundum und illuster die Schar der Stars, von Nina Hagen bis Franzi, Franziska von Almsick.
8: Im Grunde gab es ja beinahe jeden Tag irgendeinen Termin. Ich erinnere mich an eine Situation, da wurde der rote Teppich ausgerollt. Dass sie ihr nicht die Füße geküsst haben, war auch schon alles.
10: Hier ist die Flamme aller Sportfans, Franziska von Almsick. Hallöchen, komm. Wenn du neben dem Wirtschaftsminister sitzt, nimm doch mal die Chance wahr, wenn du dem Wirtschaftsminister mal eine Frage stellen dürftest. Was würdest du den Wirtschaftsminister fragen wollen?
1: Das fällt mir auch jetzt nicht ein.
10: Ja, war ja nur ein Spaß. Auf die Plätze, fertig, los!
11: Man konnte aus diesem Mädchen eine ganze Menge rausholen. Das heißt, man konnte quasi Profit daraus ziehen.
0: Solange wie es mir gut geht, können andere gerne irgendwie an meinem Erfolg partizipieren. Aber es gibt Grenzen und die darf man nicht überschreiten.
12: Es ist nicht ganz leicht, Franziska in dem Gewühl sofort zu entdecken. Kurz vor dem Eingang haben wir Glück. Franziska kommt allein.
13: Was macht Günther?
1: Was Günther macht? Der sitzt in meiner Tasche und drückt mir die Daumen, hoffe ich.
12: Und dann zeigt sie ihren Liebling.
13: Das ist der Günther also?
1: Ja.
14: Mhm. Wie sie behandelt haben, dass dieser Journalist dieses Mädchen aufforderte, ihre Tasche dort auszuräumen, damit er sehen kann, mit welchem Talisman sie unterwegs ist, das fand ich jetzt wirklich übergriffig.
13: Und darf ich mal die anderen sehen, die Freunde von Günther?
14: Diese Gefahr bestand hier nicht. In der Schule wurde sie davon geschützt. Sie wollte auch diese Normalität. Sie ist auch mit zur Klassenfahrt gefahren, was natürlich auch schon ein bisschen riskant war, weil man nicht wusste, also als Lehrer, wie geht das aus? Wer ist da vor Ort in diesem Hotel? Im Hintergrund habe ich schon aufpassen müssen, dass nicht fotografiert wird. Übrigens auch mit Unterstützung der Schüler, die unter Umständen sich auch mal vor eine Kamera gestellt haben. 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
8: 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Franziska hatte ein bodenständiges Umfeld, muss man sagen. Ich glaube, dass das auch geholfen hat. So so zu bleiben.
11: Es war gar nicht mehr so einfach, weil es dann schon so war, dass das Management sehr wohl unterschieden hatte, wer sie denn interviewt. Wer darf denn Franziska von Almsick Fragen stellen?
6: Und so werden Bilder wie diese in der Schule und zu Hause künftig rar sein. Klare Entscheidungen sind getroffen worden.
1: Wenn es an private Sachen rangeht, da bin ich eigentlich ein bisschen abweisend dann doch. Ich brauche keiner mehr meine Wohnung sehen. Ich kenne ja die Wohnung von den anderen auch nicht.
6: Franziska von Almsick sucht ihre Ruhe und findet sie mitunter sogar. Im Wasser ist der Kontakt mit der Außenwelt ohnehin auf ein Minimum reduziert. Die Ohren tauchen ab, akustisch abgenabelt, ganz mit sich allein. 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
0: high. 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Ich habe ein Ding nach dem anderen gewonnen. Es gab so kein Break. Es hat mich niemand aufgehalten auf meinem Weg.
15: Und dann kommt eine EM, wo sie 6-mal gewinnt. Wo man denkt, dem Mädchen fällt alles zu, was sie anfasst, wird zu Gold.
8: Es ging nie nur darum, einen Termin zu organisieren, sondern es musste immer ein Schwimmbad in der Nähe sein. Und das war nicht nur in Deutschland so, sondern es war international so. Es gab ja viele Fotoshootings in Miami oder in Los Angeles oder wo auch immer. Als sie dann einfach wirklich schon sehr viel Geld verdiente.
16: Nee. Ja, so, irgendwie so.
8: Ich glaube, sie hat das am Anfang auch gar nicht gewusst. Sie hatte keine Ahnung von den Summen dieser Verträge. Das hat sie auch überhaupt nicht interessiert. Das waren gigantische Verträge.
12: Die Dreharbeiten für diesen Werbespot beanspruchten Franzi 1,5 Tage. Dutzende Male musste sie zubeißen. Und fürs Lachen haben andere Witze erzählt.
17: Wenn man so erfolgreich ist und so ins Rampenlicht rutscht, das ist unweigerlich, dass dann auch eben die Leute kommen, Neider. Klar ist man neidisch, wenn auf einmal so was Junges von unten kommt und die holt auf einmal die Medaillen, sie ist everybody darling. Warum, weshalb, warum sie und nicht wir?
12: Franzi hat sich längst daran gewöhnt, dass sie den Verpflichtungen des Ruhms gehorchen muss. So wie hier bei der Schwimmgala in Hamburg. Eine Benefizveranstaltung zugunsten der UNICEF. Tausende machten mit, schon allein deswegen, weil auch Franzi da war.
8: Wenn ich mir heute die Terminpläne angucke, dann muss ich sagen, ist mir unerklärlich, wie das überhaupt jemand schaffen konnte. Das sind Tage, dagegen sind ja Arbeitstage von erwachsenen Menschen, die keinen Leistungssport nebenbei betragen müssen, die sind ja ein Sonntagsspaziergang.
0: Mir wurde oft immer die Frage gestellt, hast du eigentlich viel entbehren müssen oder du hast deine Kindheit verloren? So dramatisch war es gar nicht, weil ich ja gar nicht wusste, was ich überhaupt entbehre. Also, wie kann ich entbehren, mit Freunden ins Kino zu gehen, wenn ich nie ins Kino gegangen bin?
17: Ich denke, dass sie auch schon sehr, sehr ehrgeizig ist, was zum Talent dazu gehört. Plus der Druck von außen, plus das, was man überhaupt immer von ihr erwartet.
11: Und dann kam die Weltmeisterschaft 1994 in Rom.
18: Franzi von Almsick qualifizierte sich nicht.
19: Gluck, gluck, weg war sie.
0: Jetzt zeige ich euch mal allen, wie geil ich bin und gewinne jetzt hier ein paar Medaillen.
19: Franzi verschläft das Rennen. Eine Katastrophe, unfassbar. Ihre erste große Niederlage.
0: Es war grauenvoll. Ich habe sofort meine Sachen geschnappt und bin ins Hotel und habe mich irgendwie in mein Hotelzimmer vergraben. Bei der Weltmeisterschaft in Rom habe ich es einfach emotional vergeigt, weil ich es unbedingt wollte.
20: Wir waren unterwegs in Rom mit dem Moped und ereilte die Nachricht, wir sind beide irgendwo an so eine Kneipe ran, nicht? Und ich habe gesagt, ich brauche erst mal einen Schnaps. Dann habe ich aber erst gefahren. Oh,
0: 1994 war ich 16 Jahre alt. Ich habe schon gemerkt, ich mache es vielleicht nicht mehr so ganz für mich alleine, sondern ich muss jetzt irgendwie so abliefern.
17: Franzi war halt über 200 Meter freistehend die Favoritin, die Haushoch-Favoritin. Und wir waren beide gut drauf.
3: Eine Siegesgewohnte hatte heute einen schwachen Moment und da war es eigentlich aus für sie, aus für Franzi.
6: Denn Franziska hatte ihre Qualifikation am Morgen einfach verbummelt. Mit der schwarzen Kappe, wie meistens auf der schnellsten Bahn, wollte sie diesmal besonders clever sein. Aus taktischen Gründen schwamm sie langsamer, um im Finale möglichst weit weg von den Chinesinnen zu starten. Doch am Ende das böse Erwachen. Franzi war ausgeschieden und Dagmar Hase im Finale.
21: Ich wusste, ich war schneller als Franzi. Und Franzi war Neunter. Und das war... Man kann es nicht beschreiben, also das war Schock. Ich glaube, Schockstarre auch für Franzi.
22: Mit dieser Geschichte lässt sich ja irgendwie so typisch für sie. Sie ist eine der besten Schwimmerinnen der Welt, aber sie kann es nicht immer zeigen und nicht zu jeder Zeit. Und sie hat auch gespürt, dass sie Druck hat.
18: Franzi von Almsee qualifizierte sich nicht, doch eine Mannschaftskameradin machte ihr den Weg frei fürs Finale.
6: Dagmar Hase hatte bis zu diesem Augenblick trotz ihres Olympiasieges immer nur im Schatten von Franzi gestanden. Heute trat sie ins Rampenlicht durch eine noble Geste des Verzichts. Ohne diese hätte Deutschlands liebster Wasserfloh am Abend zuschauen müssen.
23: Was soll's? Ich hätte eh nicht in die Medaillen eingreifen können, denke ich mal. Und Franziska ist halt auf ihrer Hausstrecke rausgeflogen. Und ich gebe ihr halt noch mal die Chance.
24: Sie haben jetzt die große Chance, sich den Fairplay-Preis zu verdienen. Wie sieht es aus?
20: Jedenfalls trafen wir Franziska im Zimmer.
0: Meine Mutter hat mir knallhart dargelegt, dass Dagmar Hase auf ihren Platz verzichtet hat und ich nachgerückt bin.
20: Sie hat gesagt, sie schwimmt nicht und sie lässt sich das nicht schenken und das kommt gar nicht in Frage. Hat richtig losgedonnert.
0: Ich habe durch die Toilettentür geschrien, das ist mir völlig wurscht, die können alle machen, was sie wollen. Ich gehe nicht mehr an den Start.
20: Und dann habe ich ihr erzählt, dass ich auch Scheiße gebaut habe. Aber wenn mir jemand die Möglichkeit gegeben hat, etwas wieder in Ordnung zu bringen, diese Chance habe ich nie in meinem Leben vertan. Nie. So.
25: Representing Germany, Franziska von Almsee.
0: Ich bin wirklich wie so ein begossener Pudel dann eigentlich zum Finale 200 Meter Freistil gefahren und habe mich elendig gefühlt. Elendig. Ich hatte natürlich schnell Selbstzweifel, wo man die Gegner lachen sieht, ne? Wo man Häme spürt. Und jetzt gucken die alle dabei zu, wie du maßlos irgendwie ertrinkst.
26: Die Belastung ist durch die Entscheidung der Dagmar Hase für sie garantiert nicht einfacher geworden. Im Gegenteil.
21: Ja, ich bin immer noch angefressen nicht, aber das bewegt einen halt immer noch. Das vergisst man, glaube ich, auch nicht, auch wenn es 30 Jahre her ist. Das ist einfach so.
26: Da unten auf der achten Bahn, Franziska van Almsick. Sollte sie es packen, das wäre grandios.
20: Das war meine Franziska. Die dann so, du, jetzt zeige ich es dir. Also jetzt klatsche ich dir eine über. So, das war meine Franziska.
26: Franziska von Almsee, das ist eine Wahnsinnsdurchgangszeit. Franzi muss ziehen, gibt das Letzte jetzt. Wer ist Erster? Franziska von Almsee. Mit neuem Weltrekord. Nun waren alle Entscheidungen richtig.
1: Als ich angeschlagen hatte und die Zeit gesehen habe, war mir klar, dass ich das eigentlich nur der Dagmar zu verdanken habe. Ich weiß gar nicht, was ich sagen soll.
27: Eine Goldmedaille, die nach dem Vorlauf schon unerreichbar schien.
21: By my bed for you. Ich habe gedacht, Alter, scheiße, sie wird wirklich Weltmeisterin mit Weltrekord. Nach dem Scheiß davor.
0: Das war der Start meiner Karriere. Das waren eben nicht die Olympischen Spiele 1992, zumindest gefühlt und in meinem Kopf, sondern es war besonders dieses Rennen.
22: Spätestens seit Rom, seit dieser Weltmeisterschaft, kannte die Sportwelt Franziska von Almsick. Also, dass sie zum Teenie-Idol wird, das war im Prinzip völlig klar.
0: Es war natürlich irgendwie toll, ne, dass so Gleichaltrige, dass die so Feuer und Flamme waren. Ich habe immer versucht, mich so ein bisschen abzuheben von dem Rest. Eine Zeit lang hatte ich Jeanshosen an und bin dann halt mit einem langen und einem kurzen Hosenbein rumgerannt. Ich fand das cool.
21: Das Jeanszeug, was er da anhatte, ne? Erst noch einmal haben sie gesagt, oh, Franziska trägt Designerklamotten. Da hat mir nichts anderes gemacht, als die auf den Tisch gestellt. Ich habe eine Schere genommen und habe die Ecken abgeschnitten.
0: Meine Mutter hat sich immer ausgetobt. Also meine Mutter war immer sehr mutig in sämtlichen Fashion-Angelegenheiten. Ich war da immer Vorreiter.
21: Gott, die Frisur.
2: Franzi hat nicht nur Erfolg im Wasser, sondern auch und besonders bei den jungen Herren, zum Beispiel bei Olaf Steinborn.
4: Das Postamt 47 in Berlin-Britz ist ein Postamt wie jedes andere. Tausende von Briefen gehen täglich durch die Hände der Bediensteten, auch die an Prominente. Einer hat den Durchblick. Er darf sehen, was nur für den Star bestimmt ist. Er bearbeitet die Fans.

0: Post des erfolgreichsten Goldfischs Deutschlands, Franziska van Eimsick. Franzis Post ist sein zweites spannenderes Leben.
1: Ich bin eigentlich, so wie ich mich nenne, der Fanpostmanager von ihr.
0: Olaf verehrt Franzi schon länger. Franzis Bruder Sebastian, bis Februar für die Fanpost verantwortlich, ist froh über das gute Zusammenspiel. Einige Fans interessieren keine Schwimmrekorde. Damit Franzi nicht auf andere Gedanken kommt, übernehmen die Männer die Drecksarbeit.
2: Es gibt Briefe, die wir Franziska nicht zeigen.
3: Und was steht da drin?
2: Ja, meistens nicht schöne Sachen. Und mehr will ich eigentlich dazu nicht sagen. Und die braucht Franziska auch nicht lesen.
4: Es waren wirklich die absurdesten Anfragen. Also von Liebesbriefe sind das eine. Da gab es dann wirklich auch so Stalker dabei, die alles dafür gegeben hätten und die ihr schworen, ewige Liebe und ewige Treue und nur bei mir wärst du gut aufgehoben und so.
5: Ich kann mich daran erinnern, dass meine Mutter mit einer Trillerpfeife mal irgendwie extrem ins Telefon gepfiffen hat, weil so ein Stalker irgendwie am Telefon war. Und es gab schon auch so ein paar Morddrohung.
6: Da war bei den Briefen auch so ein Briefeschreiber dabei, der sie liebte über alles. Und er sieht nur noch eine Möglichkeit, dass er mit ihr gemeinsam von dieser Welt gehen will. Da hat man ein bisschen
7: Einmal.
6: Bange. Da hat man ein bisschen Bange.
5: Can't anybody see? Ja, es war zwischendurch einfach echt total verrückt. Es war immer jemand um mich herum. Wenn ich irgendwo hingegangen bin, dann hatte ich oft Kamerateams irgendwie dabei.
8: Noch ein Auftritt da, noch ein Auftritt da. Da kannte man manchmal aus meiner Sicht auch keine vertretbare Grenze mehr.
4: Ja, natürlich. Es war aus heutiger Sicht viel zu viel.
0: So sieht es aus, wenn die Schwimmprinzessin Termine hat. Umringt von Mitarbeitern eines Werbepartners, von Reportern und Fotografen, eilt sie von einer Location zur anderen.
9: Hey, wo geht's mal hin?
10: Franzi, guckst du bitte mal? Franzi.
9: Ich finde es vielleicht gut, dass man mich attraktiv findet, aber ich sag mal so, als Sexsymbol oder so, finde ich es vielleicht ein bisschen abartig. Also, schön finde ich nicht.
2: Wie sowas? Ist das hin? Die Hände so rauf und dann kannst du unten so erst vor mich stehen, wie du willst. Muss mal gucken, ob das geht.
11: Dass man überhaupt so junge Sportlerinnen zu einem Sexsymbol gemacht hat. Ja, sie wurde ja dann umworben von allen möglichen Leuten und da waren auch viele Speichellecker dabei.
2: Also noch mehr Arsch raus und Brust raus und was du hast, alles sich ganz weit zurücklehnen. Das ist schön, schön, schön.
4: Ich habe damals gedacht, wenn ich mir überlege, wie jung sie ist, ist das eigentlich nicht angemessen. Das war eine andere Zeit, muss man vielleicht sagen. Trotz alledem glaube ich, dass das manchmal auch grenzüberschreitend war.
12: Die erfolgreichste deutsche Sportlerin der Zeit überhaupt. Herzlich willkommen, Franziska van Eimsick. Du siehst ja hier diese sabbernden alten Männer, die heißen Fotografen. Ja? Und guck mal hier, wenn du jetzt in diesen Badeanzügen fotografiert wirst, da war jetzt neulich in der Presse zu lesen, die neuen Lolitas. Ja? Kennst du zufällig das Buch, Lolita? Nee, aber du weißt in etwa, worum es da geht. Also, alter Professor fährt mit jungen Mädchen durch Amerika und will noch mal ein paar schöne Stunden, natürlich Literatur und so. Hast du damit ein Problem? Du machst eigentlich ein Foto im Badeanzug und unheimlich viele Leute interpretieren da was völlig anderes rein. Macht dir sowas zu schaffen?
9: Nee, eigentlich nicht. Ich meine, Wasser ist mein Element, der Badeanzug ist mein Element und das stört mich eigentlich nicht weiter.
12: Und was da in den Leuten vorgeht oder was die Presse drüber schreibt, das ist nicht dein Problem?
9: Das ist völlig egal, ja.
13: Also ein Mädchen in dem Alter mit Lolita-Image zu konfrontieren, ist natürlich schwierig, weil dass sie damit intellektuell überfordert sein könnte, die Wahrscheinlichkeit ist sehr groß.
14: Raik Hannemann, Deutsche Demokratische Republik.
13: Mein Name ist Raik Hannemann. Ich bin mit Franziska van Eimsick im selben Verein geschwommen und habe sie dann als Sportjournalist die ganze Karriere über begleitet.
15: Franziska van Eimsick verschwindet ja bald Ende Oktober Richtung USA, um Englisch zu lernen und endlich den Führerschein zu machen. Da darf man das ja mit 16.
5: Also das war schon echt ein Knaller.
7: einen Autowerbevertrag zu bekommen, ohne dass man Auto fahren kann.

0: Ja, es ist wild. Also, weil die Amerikaner alle guckten und sagten, was ist denn das für ein Auto? Und ich immer gesagt habe, es ist ein Opel. Es ist ein Opel Tigra. Sie haben mich natürlich nicht fahren lassen, sondern das ganze Auto stand auf einem Hänger und ich habe die ganze Zeit nur so getan, als ob. Und ich hatte eine Stuntfrau, weil man so ein Testimonial wie mich nicht einfach in so ein Wasserloch schiebt.
1: Ich erinnere mich, dass Steffi Graf, Boris Becker alles überstrahlt haben. Das waren die deutschen Sport-Superstars. Und dann kam eben auf einmal eine Franziska van Almsick. Nicht aus dem Nichts, aber die tauchte auf und tauchte dann auch in diesem Opel-Spot wieder auf. Ich denke, an den kann sich jeder, der damals Sport verfolgt hat, bestens erinnern.
2: Franzi ist damals kometenhaft in dieser Liga aufgeschossen. Und es hat ihr einen Marktwert gegeben, von dem alle in ihrem Umfeld auch profitiert haben.
3: Franziska ist schon mehrfache Millionärin. Und das mit nur 20 Tagen Arbeit für Werbung im Jahr.
1: Das war von so viel Aufsehen und so viel Getöse nebenbei begleitet gewesen, weil es sowas vorher nicht gab.
4: Also nach all dem Brimborium sollte sie aber natürlich sich auf ihren Sport konzentrieren.
0: Bei der EM in Wien 1995 war ich 17 Jahre alt.
5: Wenn man als Weltrekordlerin und Weltmeisterin zu einer Europameisterschaft fährt, dann ist man sicherlich haushohe Favoritin. Ja.
1: Da wurde klar, wie hoch die Latte für sie schon liegt. Sie war schon ein Superstar und sie hatte jetzt einfach alles zu gewinnen.
3: Im Mittelpunkt steht sie auch in Wien. Wieder mal ein Wettkampf, bei dem sie für große Aufregung sorgt.
0: Ich glaube, es war einfach so ein Punkt erreicht, der
6: Dann der lang erwartete Auftritt. Als Einzige hatte sie an diesem Morgen die Ehre, vom Stadionsprecher vorgestellt zu werden.
7: Aus Deutschland, Franziska van Almsick.
0: Man hätte meinen können, irgendwie, ich hätte aus 94 gelernt.
3: In ihrem Vorlauf wirkte sie kraftlos und ließ, nachdem sie lange geführt hatte, ihre Konkurrentinnen vorbeiziehen. Das Aus über 200 Meter, ihrer Paradedisziplin.
5: Wenn man dann wieder scheitert im Vorlauf, dann hat das was mit Dummheit zu tun. Das ist einfach nicht clever.
4: Es war unglaublich. Ich habe gedacht, das kann doch echt nicht wahr sein. Wenn man diesen Fehler einmal gemacht hat, warum macht man ihn ein zweites Mal?
3: Vor der Tür warten die Reporter auf den Superstar, der versagt hat.
4: Unsere Kamera lief, ich hielt ihr das Mikrofon entgegen. Und dann sagte sie einige Sätze, aber vor allem sagte sie einen.
8: Ich hab's einfach satt, ein Superstar zu sein.
4: Das war der Satz des Jahres. Weil er so viel aussagte über den Druck, unter dem Jugendliche im Hochleistungssport stehen.
3: Ein Hilfeschrei an Trainer, Manager und die Menschen um sie herum. Die hochgesteckten Erwartungen, auch der Medien, erdrücken sie. Eine Niederlage darf nicht zur psychischen Katastrophe werden.
0: Ich hatte mich 1995 wieder aus meinem Rennen auf 200 Meter Freistil rausgeschwommen. Und so dusselig muss man erst mal sein, dass man das zweimal schafft. Ich schwamm also im B-Finale. Und im B-Finale bin ich schneller geschwommen als die Europameisterin im Finale. Sodass eigentlich sich wieder alle Medien gar nicht so auf die Europameisterin stürzten, sondern dass sich alle irgendwie auf mich stürzten.
5: Die Presse ist ja wie ein Tier. Die stürzen sich auf die Sportler. Wenn sie schnell sind und erfolgreich sind, heben sie dich in den Himmel. Bist du mal nicht erfolgreich, lassen sie dich total fallen.
0: Ich fand das irgendwann echt unfair, dass es nicht mehr um den Sport ging.
9: Obwohl Franziska van Almsick heute einen Ruhetag hatte, machte sie Schlagzeilen.
10: Mit einer Bemerkung über Hitler hat die deutsche Rekordschwimmerin Franziska van Almsick in der österreichischen Presse für Aufregung gesorgt.
11: Franzi, ein Hitler-Fan, wer mag solchen Blödsinn glauben? Die Agenturen überschlugen sich jedenfalls. Franzi bezeichnet Adolf Hitler als ihre Lieblingsfigur in der Geschichte.
12: Es begann mit der Lektüre im Kurier. Ein Zitat aus einem Interview, das schon vor Wochen für ein paar andere Zeitungen gemacht worden war. Was mussten wir da lesen? Ihre Lieblingsfigur der Geschichte?

0: war die Frage, Hitler. Und weiter, über ihn bestehe Interesse, ganz allgemein, dass Hitler schlau gewesen sei, Mein Kampf habe sie gelesen und verstanden.
1: Ich quäle mich eigentlich seit heute mit in so einer Scheiße rum. Und ich bin jetzt eigentlich leid, Rechenschaft dafür abzulegen, dass ich mich für deutsche Geschichte interessiere.
2: Ihr fragt mich was und ihr wollt dauernd irgendwas von mir hören, dann erzähle ich euch was. Dann macht ihr so einen Murks draus.
3: Franziska van Almsick war fassungslos. Sie erlebte eine neue Dimension der Jagd nach Schlagzeilen.
4: Das ist so nicht wahr. Wir
1: haben mal über Belastung gesprochen. Und das ist zum Beispiel auch so ein Ding. Belastet mich schon ziemlich. Und ich hoffe, dass ich die nächsten Starts mal wieder locker angehen kann. Da sehe ich auch nicht. Bin durcheinander jetzt.
5: In Wien hat sie eigentlich nur gewonnen. Dass sie dann mal ein Finale nicht erreicht. Was darf für ein Brimborium drum gemacht wurde, wie hoch das gehängt wurde. Natürlich ist sie fehlbar gewesen. Wer ist nicht fehlbar? Franzi sollte oder musste damals perfekt sein. Das war mein Eindruck, aber dem konnte sie nicht standhalten. So war sie als Typ nicht. Sie war nicht perfekt.
6: Du musst dir jetzt überlegen, was du jetzt machst. Entweder hörst du auf, schmeißt alles hin, oder es war es noch nicht. Du hast ja noch was offen und dann machst du weiter. Ich bin die Gabriele Strecker, genannt die Gabi hier. Ich war nicht nur die Physiotherapeutin, sondern auch so ein bisschen die Mama.
2: Das sind diese Momente, wenn dann Familie einfach nicht da ist. Mal Schwäche zeigen zu können, mal maulen und motzen zu können.
6: Ich kann mich erinnern, dass sie heulend aus dem Becken kam, wusste überhaupt nicht, wohin mit sich. Dann habe ich sie dort weggeholt, weil sie ja dort auch der Presse ausgesetzt war. Dass ich gesagt habe, so, beruhig dich erst einmal. Das Leben geht weiter oder irgend so eine dumme Sprüche, die man dann drauf hat. Und dann hat sie sich ja auch wieder eingekriegt.
2: Ah, jetzt ist sie schon wieder schlecht drauf. Wieso ist sie denn jetzt schlecht drauf? Ich kann doch einfach mal vielleicht nicht einen guten Tag haben.
3: Autogrammjäger bei der Arbeit. Auf Schritt und Tritt wird Franzi verfolgt.
7: Sie hat sich ja dann so eine Art Schutz zugelegt, würde ich sagen. Sie hat dann häufig so ein undurchdringliches Gesicht gemacht.
8: Aber ja, ich will aber nichts machen. Ja.
7: Oder sah dann für Außenstehende manchmal schlecht gelaunt aus. Und das hatte dann den Zweck, dass sie möglichst keiner anspricht.
9: Sie ist es, höchstpersönlich, Schwimmdiva Franziska van Almsick, meist genervt mit Schmollmund, Prinzessin auf der Erbse eben. Franziskas Lieblingsbeschäftigung derzeit, auf Tauchstation gehen.
2: Und alles, was ich eigentlich will, ist, ich will eigentlich nur schwimmen und will erfolgreich sein in meinem Sport.
10: I want you to get together. Put your hands together one time. Remember me.
2: Ich kann Wasser spüren und in die Hand nehmen.
11: Es sah fluffig aus. Franzi war eine Ästhetin im Wasser.
12: Die Jahrhundertspiele werden alles übertreffen. Davon ist man in Atlanta überzeugt. Denn keine andere Stadt der USA hat sich in den letzten 15 Jahren so rasant entwickelt. Wer in diesen Tagen die Olympiastadt besucht, der erlebt Boomtown live.
2: Das war schon Operation Gold in Atlanta, ja.
13: Bei ihren zweiten Olympischen Spielen wird sie nicht mehr unbeschwert an den Start gehen. Zahlreiche Werbeverträge setzen sie zusätzlich unter Druck. Vorbesichtigung der Olympiastadt. Die Berlinerin will wissen, was auf sie zukommt. Zusätzlich hat der Manager Vorsorge getroffen und unweit des Schwimmstadions ein Haus angemietet. Sportlich möchte sie einen großen Coup landen.
14: Das Mädchen hat die Bühne bestiegen, die Olympische, sofort mit Silber und Bronze. Hat alle Herzen erobert. Die Erfüllung ihrer Karriere stand eigentlich schon an.
2: Wenn du als Jahresweltbestzeitinhaberin, Weltrekordhalterin und Weltmeisterin zu Olympischen Spielen fährst und nicht ambitioniert sagst, ich möchte hier Gold gewinnen, dann brauchst du da gar nicht anreisen.
15: I declare open the Games of Atlanta.
2: 1996 war ich 18. Da hat sich eh viel gedreht in meinem Kopf.
16: Für Sie ist es vielleicht das wichtigste Wochenende Ihrer Karriere. Gewinnt sie heute die Goldmedaille, dann ist die Bilderbuchkarriere perfekt. Dann hat sie auch die letzte Lücke in ihrem Erfolgspuzzle geschlossen.
2: Wer außer mir hätte jetzt eigentlich Anspruch darauf? So. Also es war irgendwie so klar. Und es war für mich klar und es war für alle anderen auch klar.
16: Junge, Junge, Junge, Junge. Immer noch knappe Führung für Claudia Poll. Franzi 2 Zehntel dahinter. Das wird nichts mit dem Gold für Franzi, oder? Nein, das wird nichts. Wieder Silber für Franziska von Almsig.
2: Also das war echt furchtbar. Das war ganz schlimm.
17: Viele denken immer, wenn sie vorm Fernseher sitzen und schauen sich Olympische Spiele an und sagen, oh, die hat versagt.
2: Und dann hat man eben nicht die Silbermedaille gewonnen, sondern man hat Gold verloren.
17: Es ist schon nur Silber. Und andere sagen, du bist völlig bekloppt, du hast so viele Medaillen gewonnen, was willst du eigentlich?
2: Ich habe in Atlanta 3 Medaillen geholt, aber es war eben nicht die Goldene dabei. Es war einfach ganz deutlich, dass man mehr von mir erwartet hat.

0: dann hatte ich, glaube ich, das erste Mal in meinem ganzen Leben oder in meiner Karriere wirklich den Gedanken, geht es jetzt weiter oder geht es nicht weiter? Das erste Mal kamen tatsächlich Selbstzweifel. Ich habe gedacht, irgendwie, man liebt mich nur, wenn ich erfolgreich bin und wenn ich Geld nach Hause bringe und wenn ich immer lächle. Also es wurde angefangen, an mir irgendwie so rumzunörgeln, was ich natürlich als unangebracht empfand. Und ich bin rebellisch geworden.
1: In der 12. Klasse, ein Jahr vor dem Abitur, hat sie nun die Schule abgebrochen. Sport, aber auch Werbung und PR seien zurzeit vorrangig, das Abi könne warten. Eine Entscheidung, mit der sie auch Kritik und Unverständnis erntete.
0: Ich habe natürlich als junge, verrückte Rebellin mit 18 meinen Motorradführerschein gemacht, weil ich war eine coole Socke und wollte Motorrad fahren. Und dann zu meiner Mutter gesagt habe, ich nehme mal deine Maschine.
2: Hast du dir das gut überlegt? Ja, ja, ich fahre heute mit dem Motorrad. Ja, dann ist sie halt mit dem Motorrad nach Berlin gefahren.
0: Ich habe dann meiner Mutter erklärt, dass ich volljährig bin und durchaus selber entscheiden kann, was ich tun und lassen kann.
2: Blub, ist sie gestürzt.
0: Ich habe mir das Handgelenk gebrochen.
3: Klar, haben wir damals alle einen Schreck gekriegt. Also wenn das nicht wieder ordentlich verheilt, dann war es das. Weil die Hände sind ja im Schwimmen gerade auch ja, wie ein Teller. Und die müssen stabil sein.
4: Dann habe ich mich für eine Operation entschieden. Habe jetzt eine 20-mm-Schraube im Handgelenk. Und es war ein Trümmerbruch mit Sehnen und Bänderabriss. Also es war schlimmer als gedacht.
5: Was möchte man ihr vorwerfen? Man könnte jetzt sagen, das ist jetzt nicht professionell, dass sie Motorrad fährt. Es war ziemlich klar, dass sie sehr lange ausfällt.
4: Aber das sieht jetzt schon ein bisschen überlastet an.
3: Sie hat ja auch arge Schmerzen gehabt zu der Zeit, als das passiert war. Und danach ist sie auch nicht einfach gewesen.
6: Ich glaube, manch einer hat dann auch gedacht, ja, das war's jetzt. Die kommt nicht wieder. Das ist jetzt das Ende der Karriere.

0: Es war gut.
1: Man kann nachdenken. Und man kann so ein Blatt anders beschreiben.
2: Also dieser Handbruch nach dem Motorradunfall war für Franziska ein Segen. Das hat sie relativ schnell auch genauso empfunden. Einfach mal Pause. Einfach mal raus aus allem.
3: Wie gnädig. 10 Bahnen.
4: Jetzt ist sie wieder in ihrem Element.
5: Über viele Wochen hatte ich einen Gips. Hatte dann immer eine gute Erklärung. Wenn ich nicht bei Wettkämpfen erschienen bin, habe ich immer, ich habe einen Gips, ich kann gar nicht schwimmen und das Training ist schwer und es ist so hart, wieder ranzukommen.
6: Der Traum vom Gold. Zweifel und Rückschläge. Trotzdem immer weiter. Immer härter trainieren.
5: 98 bei der Weltmeisterschaft in Australien war ich wieder dabei.
7: Das Wichtige an der WM ist, dass ich wieder ins Geschäft kommen will, dass ich wieder vorne mit dabei sein möchte und dass die Leute wieder Angst vor mir haben können, so wie es früher mal war.
8: Franzi war endlich wieder da, wo sie hin sollte, auf die sportliche Bühne. Ja.
5: Ich war qualifiziert für die Weltmeisterschaften. Nur in der Staffel, nicht im Einzelrennen. Das war einfach noch nicht drin. Ich glaube, es war auch so die Zeit, wo dann viele anfingen und gesagt haben, die macht doch nichts mehr. Die sitzt dann nur noch auf der Couch, die gibt ihre Kohle aus. Ich war total ausgelaugt und ausgepowert und hatte aber 3 unglaublich tolle Teamkollegen.
9: Sensationelle Leistung, das wird reichen. Gold für die DSV-Staffel. Die deutsche Mannschaft vor den USA und Australien. Die glücklichsten Momente der Deutschen bei diesen Weltmeisterschaften bis jetzt. Auch Franziska ist wieder auf die Erfolgsspur zurückgekehrt.
5: Wenn du dann nach Australien fliegst und mit einer Medaille zurückkommst, dann hilft das auch dem eigenen Ego irgendwie zu sagen, okay, es kann doch nicht Schluss sein.
10: Franziska van Almsick hängt sich wieder rein, trainiert wie eine Besessene für ein großes Ziel.
7: Es wäre mit Sicherheit gelogen, wenn ich sagen würde, ich würde nicht gerne eine olympische Goldmedaille haben, an der ich ja nun wirklich 2-mal haarscharf vorbeigeschrammt bin. Ich habe von ganz vorne angefangen, mich neu zu motivieren, neu zu trainieren, mich neu auf einige Dinge einzustellen. Und ich habe einfach auch das Gefühl, dass die Chance zumindest da ist, noch mal schneller zu schwimmen, als ich das je zuvor getan habe.
10: Wer beim Training zu nah rankommt, dem zeigt sie die Krallen.
7: So, bitte nicht ganz so nah ran.
11: Sie war schon fast gänzlich abgetaucht. Nun ist sie wieder da. Franziska van Almsick bei den Olympischen Spielen in Sydney. Will das Glamour-Girl unter den Schwimmerinnen seine letzte Chance nutzen?

0: denke, dass sie auch da wieder angereist ist, um es allen zu zeigen, zu sagen, ich will endlich das Gold, ich will mir selber diesen Traum erfüllen.
1: Man muss es auch nervlich abrufen, man muss es mental abrufen können.

0: Kathy Freeman.
1: Mit einer farbenfrohen, symbolträchtigen und perfekt inszenierten Feier haben die 27. Olympischen Sommerspiele der Neuzeit in Sydney begonnen.

0: Diese verfluchte Goldmedaille.
1: Und ich habe mich darauf vorbereitet und ich habe trainiert. 200 Meter Freistil war mein Leben. Und deswegen haben, glaube ich, am Ende auch immer alle auf diese Strecke geschaut.
2: In Leipzig, representing Germany, Franziska van Hansen.
3: Take your mark.
4: Ein bisschen dunkler hervorgehoben, die Bahn von Franziska van Almsick bei ihren dritten Olympischen Spielen. Sie ist vorn, dann ist sie auf einmal nur noch Fünfte jetzt an der Wende. Jawohl, Vierte muss sie hier schon werden oder deutlich unter 2 Minuten schwimmen. Jetzt sieht es nicht mehr gut aus, war das Tempo zu hoch am Anfang für sie. Doppelter Nachteil, sie atmet nur nach rechts, sie sieht nicht, was in der Mitte passiert. Immer nur noch auf Platz 5. Komm Franzi, gib noch mal Gas. Gib noch mal Gas, was ist mit der Zeit? Sie wird hier Fünfte. Der Traum vom Finale ist ausgeträumt. Franziska van Almsick hat es nicht geschafft.
5: Die Operation Gold ist gescheitert. Darauf hat sie jahrelang hin trainiert.
6: Gluck, gluck, weg war sie. Wir sind enttäuscht von unserer Franzi. In Sydney hat sie sich nicht gerade mit Ruhm bekleckert.
7: Haben sie wieder was rumzumosern und jetzt meckern sie wieder und jetzt fangen sie wieder an zu schießen.
0: Ey Leute, ihr wisst überhaupt nicht, was ihr da erzählt. Weil ihr wart noch nicht bei Olympia, ihr habt das noch nie erlebt. Klar ist man als Sportler traurig, wenn man es nicht geschafft hat. Und man denkt, die Welt geht unter.
1: In Sydney habe ich mit der Staffel noch Bronze geholt.
8: Wie glückliche Bronzemedaillengewinnerin wirkten sie nicht. Eher, als ob sie sich beistehen würden in einer schwierigen Lebenssituation. Vor allem Franziska van Almsick schien sichtlich angeschlagen. Die Kritik der vergangenen Tage hinterließ ihre Spuren.
1: Ich weiß nicht, wie viele Menschen in Deutschland eine olympische Medaille, eine fucking olympische Medaille zu Hause haben. Und dann krieg ich so auf die Mütze.
9: Bittere Schlagzeilen muss Franziska van Almsick schlucken.
10: Franzi van Speck.
0: Als Molch holt man kein Gold.
10: Was ist das für eine Schlagzeile? Was soll das?
0: Widerlich. Ich war außer mir.
11: Wenn man in der Küche ist, dann wird auch manchmal richtig scharf gekocht.
0: Da wirst du verspottet. Das ist richtig böse. Brutal. Der es geschrieben hat, der hat dann nicht mehr alle Latten am Zaun.
12: In ihrer Paradedisziplin, 200 Meter Freistil, nicht mal eine Medaille. Und wie das so ist bei den ganz Großen, wenn der Erfolg ausbleibt, kommt die Häme.
1: Wie gehässig. Wie gehässig. Was für böse Gedanken. Wie kann man so einen Gedanken haben?
13: Die schlimme Schlagzeile Franzi van Speck stand zwar mein Name über dem Artikel, aber die hat mein damaliger Chefredakteur gemacht, als wir in Australien alle schon im Bett lagen. Die Seite 1 einfach mal umgeändert.
0: Wenn der Franz Josef Wagner in der Nähe gewesen wäre, hätte ich dem wahrscheinlich auf die Nase gehauen. Das meine ich genau so. Ich neige sonst nicht zu Gewalt, aber in dem Fall, glaube ich, wäre mir das so passiert.
14: Eine schmerzhafte Erfahrung für den ehemaligen Liebling der Nation.
15: Franzi zahlt nun den Preis für ihre jahrelange Erfolgswelle und das weit unter der Gürtellinie.
16: Trotzdem, finde ich, haben wir Medien die Pflicht, immer noch die menschliche Komponente einzubauen. Und da hat niemand Franzi van Speck, was ist das für eine Schlagzeile, was soll das? Das ist verachtend, das ist bösartig und das gehört sich so nicht.
13: Ich habe damals gekündigt an dem nächsten Morgen, als ich davon erfahren habe. Die hätte ich gern ungeschehen machen in meiner Karriere.

0: Ich habe festgestellt, dass ich extrem fremdgesteuert war. Dass ich in einem Hamsterrad war, in dem mir permanent jemand gesagt hat, was ich zu tun und zu lassen habe.
1: Ein Riesenmedienrummel. Franziska von Almsick auf Schritt und Tritt verfolgt.
2: Bedauern kann man Franziska beim PR-Marathon in München. Lächeln fürs Geschäft. Und Katrin Bangen von Köster & Co. Hamburg macht ihr die Termine. Eine Stunde Exklusivinterview für die Zeitschrift Super Illu.
3: Ich bin ein recht spontaner Mensch irgendwie.
0: Das Einzige, was ich am Ende irgendwie selbst entscheiden konnte, war, ob ich esse oder ob ich nicht esse. Und ich habe einfach aufgehört zu essen. Aber ich war mir dieser Tragweite gar nicht bewusst, dass es darum ging, sich möglicherweise auch so ein bisschen so selbst zu schaden und sich selbst zu spüren.
4: Mir fiel auf, dass Franziska unglaublich häufig über Essen sprach, beziehungsweise über Nicht-Essen. Wir waren einkaufen in irgendeinem Supermarkt und sie kaufte eine Packung Salzstangen und stand neben mir an der Kasse und ich sagte, na, davon wirst du ja nicht satt. Und dann nahm sie so, ich glaube, es war Sommer, dann nahm sie so ihre Haut hier so zusammen und sagte, guck mal, wie fett ich geworden bin. Und da dachte ich das erste Mal, hier stimmt was nicht.
0: Help, I have done it again. Ich habe immer so getan, als wäre alles in Ordnung, aber eigentlich sieht es in einem selbst sieht's katastrophal aus. Und ich habe mich, glaube ich, selbst verloren. Ich habe nicht mehr gewusst, wer ich war.
5: And the worst part is there's no one else to blame.
0: Ich habe eine Zeit lang irgendwie versucht, mir selbst zu helfen. Also ich schreibe jetzt mal auf, was ich alles so gegessen habe. Und dann kam schon so 3 Salzstangen, einmal abgebissen vom Apfel, 5 Gummibärchen. Das war eigentlich dann das erste Mal so der Kontakt mit einer Psychologin. Und den habe ich auch gebraucht. Ich brauche jemanden, der mir wieder beibringt, wie man anständig ist.
4: Und sie hatte dann Frau Dr. Janowska als Therapeutin. Das war eine vollkommen neue Geschichte, mit Psychologen zu arbeiten.
0: Und es war immer noch ein guter Zeitpunkt, dass niemand drüber geredet hat und dass es nicht rausgekommen ist. Weil wenn ich jetzt sage, dass es mir schlecht geht, dann holen alle die Säge raus und sägen irgendwie an meinem Stuhl, um mich zu stürzen. Dann war auch ganz schnell klar, dass es tatsächlich irgendwie so um das eigene Ich ging. Nicht alles abhängig zu machen vom Erfolg. Und das höchste Gut, was ich bei ihr gelernt habe, ich habe gelernt, mich selbst zu lieben, so wie ich bin. Und mich zu lieben, wenn Dinge nicht gut laufen. Und das war wichtig, weil ich das eine Zeit lang überhaupt nicht konnte.
4: Und dann kam Kretsch ans Spiel. Der alte Haudegen.
6: Der deutsche Sport hat ein neues Traumpaar.
7: Wir sind's nicht. Und da ist schon jeder für sich immer für eine Schlagzeile gut. Franziska von Almsick und Stefan Kretschmer.
8: Sie ist jung, sieht gut aus und hat noch einiges mehr zu bieten. Während der Olympischen Spiele in Sydney hat sie davon auch Stefan Kretschmer überzeugt. All you wanted to is use
4: me. Ich habe mit Franziska während der Olympischen Spiele 2000 ein Wohncontainer bezogen, bin des Nachts dann irgendwann mal rausgekommen. Es war auf jeden Fall schon spät und dann saßen die beiden da hinten und haben miteinander geschwitzt. Und deswegen habe ich mir so gedacht, ja, aha, ist ja interessant.
9: Er war ein wichtiger Bezugspartner, der ihre ganzen Zweifel, die im Zusammenhang eben mit diesen Ergebnissen dort waren. Aber Kretscher hat sie aufgefangen in dem Moment.
0: Ich war so ausgemustert und eigentlich ja gefühlt echt so am Tiefpunkt. Und dann ist da jemand, der hilft dir mit all dem, was er sagt und wie er ist. Er hat mich irgendwie berührt in einem

0: Moment, in dem ich am Boden lag und eigentlich am Ende war.
1: Das habe ich ihm auch immer, da war ich ihm auch immer sehr dankbar, dass er so eine Rolle eingenommen hat.
2: Kretsch ist auch ein Macher und der ist sehr realistisch. So, und da ist auch nicht so mit Schmeicheleien und ach und so, da, so ist Kretsch nicht. Und das hat ihr offensichtlich gut getan.
0: Was hatte er? Ich glaube, er hat mich gesehen damals. Und er hat Dinge in mir gesehen, die alle anderen nicht mehr gesehen haben.
3: Kretscher und Franzi, nicht jedem ist es recht, dass der Handball-Chef-Exzentriker ausgerechnet mit ihr zur neuen Mitte finden musste. Die Folgen des Tete-a-Tetes von Sydney.
4: Also eine gute Beziehung ist mit Sicherheit eine sehr gute Voraussetzung dafür, dass es auch erfolgreich läuft. Ja, na klar. Und dass die zwei sich gefunden hatten, das war schon auch sehr wichtig.
5: Die Schwankung von himmelhoch jauchzend zu Tode betrübt hat sie ja erlebt. Und zu Tode betrübt war sie, als ich sie übernommen habe.
6: Fertig! Up. Und hoch!
5: Ich bin Norbert Warnatsch. Ich war Trainer für Franzi von 88 bis Ende 91. Und dann wieder von 2001 bis 2004, bis zum Ende ihrer Karriere.
0: Norbert war der Trainer, der das erste Mal an mich geglaubt hat. Der 1991 daran geglaubt hat, dass ich es schaffen könnte, 1992 zu den Olympischen Spielen zu fahren.
7: Die Medaille de Bronze, Franziska von Almschick.
8: Das ist keine Überraschung, das ist eine Sensation.
0: Norbert hat die Weichen gelegt. Da ist ganz, ganz viel seiner Handschrift dabei. Und menschlich hat es einfach auch immer gepasst.
9: Franziska von Almsick will endlich dahin zurück, wo sie vor Jahren bereits war. In die Weltspitze.
6: Oben bleiben, drücken.
10: Ballern, ballern, drücken. Weiter, weiter, weiter.
5: Wir haben die ersten Trainingsergebnisse genutzt, um ihr zu zeigen, guck mal, Franz, das ist dein Zustand vor einer Woche gewesen. Jetzt bist du schon wieder ein bisschen weiter.
3: Der Körper muss belastet werden, immer wieder, ständig neu.
5: Es gab also immer am Nachmittag Standardserien, die mit Laktat abgenommen wurden von mir. Da konnte man sie sehen, aha, es geht aufwärts, ich kann es schaffen.
3: Franziska muss einen 2-Meter-Mann mit fast 90 Kilo bewegen. Schwimmen mit Widerstand, 15 Meter, so schnell es geht.
6: Ja, jetzt steht es 1-1. Nee. Franz hat gewonnen. Ganz klar war die vor.
11: Ganz klar.
12: Wenn du die Sonnenbleibs normal trainierst und vor allem die Platte frei hast und nicht anfängst zu spinnen, dann haust du ein paar Dinge raus, dann geht die Welt top. Sag ich an. So,
0: ich habe, glaube ich, 3 oder 4 Mal den Trainer gewechselt und bin zum Schluss zu ihm zurück. Das war die beste Entscheidung, die ich treffen konnte.
3: Deutsche Meisterschaft in Warendorf. Qualifikation für die Europameisterschaft.
13: Hier war eine Europameisterschaft noch nie so wichtig wie die Europameisterschaft in diesem Jahr. Ich bin ziemlich heiß, ich bin ziemlich motiviert auf den Wettkampf.
3: Und wie immer sind alle Augen auf sie gerichtet. Auf Franziska van Almsick, genauer gesagt auf sie und ihren Freund. Handballnationalspieler Stefan Kretschmer steht ihr bei an diesem Tag. Denn alle fragen sich natürlich, wird sie ihren kämpferischen Worten heute auch Taten folgen lassen? Franziska van Almsick schwimmt vorn weg, vom ersten Meter, eilt davon mit jedem Zug uneinholbar. Im Duell mit sich und der Zeit und niemand sonst. Franziska van Almsick wird an diesem Tag nicht nur deutsche Meisterin, sie kehrt mit Weltbestzeit zurück in die Weltspitze. Kaum für möglich gehalten, sie ist endlich wieder da.
14: Mein Spaß,
15: also von mir, mein Spaß, super. Super. Mann, hast du gefeiert. Oh, super, komm her, Mann. Komm, ist gut, komm.
3: Und auch ihr Vater weiß, dieser Tag in Warendorf ist ein besonderer für sie.
14: Nächsten Donnerstag beginnen in Berlin die Schwimm-Europameisterschaften. Die große Frage lautet natürlich, wie schlägt sich Franziska van Almsick?
4: Die Europameisterschaften in Berlin, das ist was, das erlebt man, glaube ich, nur einmal.
0: Ach Gott, ich wollte sterben. Europameisterschaften in Berlin waren natürlich Europameisterschaften zu Hause. Diesmal wusste ich, meine Eltern kommen, Freunde sind da, das ist meine Schwimmhalle. Natürlich war er da wieder so dieser selbstgemachte Druck.
5: Da gab es eine ganz enge Zusammenarbeit zwischen Frau Dr. Janowska und mir. Wir haben uns immer abgestimmt, was wir machen können und wie wir es machen.

0: Jeder hat eine andere Methode. Es geht darum, sich sicher zu fühlen, sich sicher und geborgen zu fühlen. Und sich vorstellt, welches Krafttier man hat. Und da hat jeder ein anderes. Und das war bei mir ein Wolf. Und das hatten wir vorher schon erarbeitet. Und der war da. Bei der EM 2002 war ich 24 Jahre alt.
1: Das ist leicht Ihr letztes Heimspiel in Ihrer Karriere?
2: Der Erwartungsdruck war hoch.
3: Die Trainingsergebnisse haben darauf hingedeutet, dass das tatsächlich eine sehr gute EM werden kann.
0: Diese Woche Europameisterschaft in Berlin war natürlich das Nonplusultra und das war der absolute Knaller.
4: In der 4x100 Meter Freistilstaffel war ihr erster Start. Auch der erste internationale seit 2 Jahren.
5: Franziska van Almsick, ihr erster Start. Und jetzt sind sie alle aufgesprungen auf der Tribüne. Fahnen werden geschwenkt. Weltrekord! Weltrekord für die deutsche Staffel.
4: Anstrengend war der Tag. Und das wichtigste Rennen steht noch bevor. Die 200 Meter Freistil, ihre Lieblingsstrecke.
0: Mittlerweile hatten sich die Regeln geändert, dass also Vorlauf und Endlauf nicht immer an einem Tag geschwommen werden, sondern dass das Finale dann am Abend des nächsten Tages ausgetragen wird. Ich kann mich daran erinnern, dass ich morgens wach geworden bin und wir waren im Hotel in Berlin, was irgendwie 36 Stockwerke hat. Und ich hatte das Gefühl, der ganze Turm wackelt. Also mir war speiübel, ich konnte nichts frühstücken, ich konnte nichts essen, mir war total schlecht. Ich habe Frau Janowska angerufen und habe gesagt, ich gehe heute nicht in die Schwimmhalle, das geht nicht. Und es war eigentlich ein Desaster. Und dann kam sie vorbei und dann haben wir einfach gearbeitet und dann hat sie einfach so ein bisschen so diesen Druck rausgenommen. Ich habe das wirklich, wirklich gebraucht. Jemanden, der mich erkennt, der in meine Seele guckt. Der mir den Weg zu mir selbst zeigt.
6: Deshalb ist eine Psychologin für mich eine gute Ratgeberin. Und für Franziska war das Beste, was ihr passieren konnte.
0: Sie hat mich wieder eingefangen und hat mich in die Spur gebracht und hat mir wirklich eine innere Ruhe und eine Stärke gegeben, die ich nie zuvor und die ich auch nie wieder danach erlebt habe.
6: Ich wusste, dass sie irre aufgeregt war. Habe ich ihren Vater angerufen. Du musst nach Berlin kommen, weil da brauchte sie brauchte mich dann nicht. Da braucht sie ihren Vater. Der fragt nichts, der sagt nichts. Der streichelt sie, der ist einfach da für sie.
7: Franziska van Almsick über ihre Strecke, die 200 Meter Freistil der Frauen. Auf diesen Tag hat sie Jahre gewartet.
8: Meine Damen und Herren, das Finale.
0: Der Wolf. Und der war da. Ich habe ihn gesehen und vor allen Dingen habe ich ihn gespürt. Und der hat mich da durchgetragen.
7: Beim Start schon gezeigt, was eine gute Schwimmerin ausmacht.
9: Es gibt nur ein Rezept für sie, sich auf sich konzentrieren, ihr eigenes Rennen schwimmen und sie ist so gut in Form wie nie zuvor. Denn über 100 Meter Freistil hat sie ja bereits den deutschen Rekord egalisiert Ihre Form stimmt, hoffentlich auch die Psyche.
7: Wir schielen auf die Zwischenzeit. 27,14 Sekunden. 700stel unter ihrem eigenen, dem 8 Jahre alten Weltrekord von den Weltmeisterschaften 1994 in Rom.
9: Stilistisch wie immer eine Augenweide, hoher Ellenbogen, gleitende Züge, lange Züge und der kontinuierliche Sechserbeinschlag. Das zeichnet Franziska van Almsick auch in diesem Rennen aus.
7: Dieser Stil, diese Wasserlage kennen wir sonst nur von einem, der heißt Alexander Popov. Und sie ist schon wieder schneller geworden, fast 6 Zehntel. Die 24-jährige Franziska jagt den Weltrekord, den die 16-jährige Franzi aufgestellt hat.
6: Ich bin mitgeschwommen. Mir hat zum Schluss, ich konnte nicht mehr atmen. Es hätte nicht viel gefehlt, wäre ich umgefallen.
7: Das ist jetzt schon nach 150 Metern eine Körperlänge, die Franziska führt. Zum letzten Mal die Zwischenzeit. Sie ist weiter auf Weltrekordkurs. Franziska van Almsick jagt ihren eigenen Weltrekord und ist auf dem besten Wege, wenn sie die letzten 40 Meter jetzt durchsteht. Denn sie war platt gestern, wie sie sagte. Sie sei wie von einem Lastwagen umgefahren worden. Aber liegt prima im Wasser, atmet gleichmäßig, wunderbar atmet nach rechts. Sie sieht, da kommt keine große Konkurrenz mehr, auch die Rumänin nicht. Franziska van Almsick vor ihrem eigenen Weltrekord. Franziska, du bist die Größte!

0: war ein Moment, der ist wirklich atemberaubend. Und den werde ich in meinem ganzen Leben nicht vergessen. Standing Ovations, es haben unheimlich viele sich in den Arm gelegen und viele haben geweint. Und viele, von denen ich es nicht erwartet hätte, haben irgendwie Tränen in den Augen gehabt. Und das war sehr, sehr besonders, ja.
1: Sie haben den Weltrekord der 16-jährigen Franziska von Almse geschlagen.
2: Also das hat uns alle wahnsinnig stolz gemacht.

0: Alles hat funktioniert. Ich habe nichts vermasselt, ich habe nichts versaut. Ich bin überall, wie es sich gehört, in die Finalläufe gekommen. Es war grandios. EM war schon geil. War schon echt geil.
1: Die Franziade in Berlin, sie ist vorbei. Mit 5 E-

0: EM-Titeln hat Franziska van Almsick ihr eigenes Denkmal endgültig vergoldet.
1: Und schon ging der Kopf wieder irgendwie an. Ich habe so gedacht, so, oh Gott.
2: Warum hast du da nicht aufgehört?
3: Weil ich glaubte, dass sie das Ziel, vielleicht doch noch mal olympisches Gold zu erreichen, schaffen könnte.
4: Dass dann der Gedanke kommt, ich bin Weltrekord geschwommen in Berlin. Es sind noch 2 Jahre bis Olympia. Ich habe die Goldmedaille noch nicht. Das ist ja völlig klar.
5: Der Bambi in der Kategorie Comeback des Jahres geht an Franziska van Almsick.
1: Ich danke natürlich ganz besonders meinem Freund, der auch heute Abend hier ist. Er hat mich wieder ausgegraben. Er hat mich zu einem der glücklichsten Menschen gemacht und hat mir die Kraft gegeben, die ich gebraucht habe für dieses Comeback. Dankeschön.
6: Beh, Franzi per me è stata veramente la mia ispirazione più grande, ecco, il mio idolo da bambina, ma non solo. È stata la persona che mi ha detto, che mi ha fatto pensare per la prima volta, cavoli, voglio diventare come lei.
7: Federica numero uno, sie ist Italiens erster weiblicher Schwimmster, Federica Nazionale.
6: Ciao a tutti, sono Federica Pellegrini, campionessa olimpica a Pechino 2008 e Franzi per me è sempre stata un grandissimo modello.

0: Und dann standen 2 Jahre später irgendwie die Olympischen Spiele an. Und 2 Jahre vor Olympia hörst du einfach nicht auf, wenn du dir deinen Lebenstraum irgendwie immer noch nicht erfüllt hast von dem Olympiagold.
1: Es war von vornherein klar, dass 2004 der letzte Wettkampf ist. Also das wusste sie schon vorher.
2: Olympia 2004 ist eröffnet, die Flamme strahlt nun über die Stadt.
3: Schafft es Franziska van Almsick doch noch zum Abschluss ihrer Karriere eine Goldmedaille zu holen? Sie möchte es gerne über 200 Meter Freistil, aber packt sie es auch?
4: Und nun wird so richtig spannend. Wir sind im Callroom.
5: Mamma mia, ma io sono in camera di chiamata con Franziska van Almsick. Per me c'era sempre questa, questi occhi veramente a cuore quando la guardavo, perché per me era la primatista del mondo. Io ti favo per lei, non ti favo per me, io ti favo per lei.
4: Es soll die Vollendung eines sportlichen Lebenswerkes werden. Es soll das perfekteste Rennen aller Zeiten werden. 10.000 Kilometer im Wasser und 8.000 Stunden Training im Becken innerhalb von 4 Jahren seit Sydney.
6: Sie wollte sich das vor allem selbst beweisen. Sie hat ja mehrfach in ihrer Karriere gezeigt, dass sie die Schnellste sein kann.
7: Sie hier war die Schnellste im Halbfinale.
8: Federica Delegrini.
0: Deswegen habe ich angefangen zu schwimmen und deswegen habe ich all die Kilometer in Kauf genommen und deswegen habe ich so hart an mir gearbeitet, weil ich ganz da oben stehen wollte. Es war immer dieses olympische Gold, was mich getrieben hat.
4: Die zweite Bahn von unten, das ist

0: Franziska van Alm. Sie geschwimmt wieder elegant wie auch sonst. Die ästhetischste unter den 8 Finalistinnen. Sie streichelt nahezu das Wasser. Das sieht so ruhig und elegant aus. Aber ist es auch schnell genug? Franziska van Alm liegt in Führung, wo es auf die erste Wende zugeht, nach 50 Metern. Franziska van Alm, ist das dein Rennen? Ist das Rennen, das zum Olympiasieg führt?
1: Franzi, nach 100 Metern liegt sie in Führung.
0: Jetzt muss Franzi dranbleiben, jetzt muss sie zeigen, dass sie ihren Traum von Olympia erfüllen kann. Noch sieht es gut aus, noch sind die Arme nicht schwer geworden bei Franziska van Almsick. Es wird ein spannendes Finish werden. Denk an deinen Traum, vergiss die Schmerzen, Franziska. Jetzt musst du durchhalten, noch 30 Sekunden, dann bist du vielleicht Olympiasiegerin. Aber auch Band 4, jetzt in Führung Federica Pellegrini aus Italien.
1: Die Italienerin hat das Kommando übernommen in der Mitte. Franzi ist nach wie vor mit dabei, kämpft jetzt. Jetzt wird es ein bisschen unrunder bei ihr. Oh, das wird ganz spannend. Dana Vollmeister hier dran in der Mitte. Da wird es ein bisschen schwer. Ganz oben Camelia Potek aus der Rumänien ebenfalls mit dabei. Wer wird hier Olympiasiegerin? Sieht nicht so ganz gut aus für Franziska van Almsick. Wird es eine Medaille? Ich glaube es nicht. In der Mitte Pellegrini, die Italienerin und Franzi. Platz 5, es hat nicht gereicht.

0: Wenn du diesem einen Gold hinterherjagst, ist das wie so ein Fluch. This is not what you wanted. Du versuchst es und immer wieder scheiterst du. Und irgendwann scheiterst du an dir selbst.
1: Ja, eine Medaille ist es nicht geworden. Gold schon gar nicht. So ein bisschen fehlen mir noch die Worte.
2: War's das? Sehen wir sie da nie wieder?
1: Ich befürchte nicht, nee.
3: Ich habe mich nicht vollendet, das stimmt. Das stimmt.
4: Was heißt es für Sie, die Karriere Ihrer Tochter sozusagen zu Ende?
5: Ja, Gott sei Dank. Also diese hat es mit der Presse. Ich bin froh, dass ein Schluss ist mit der ganzen Sache. Das ist,
6: es geht ja nicht nur um die hat mit der Presse, sondern es geht ja darum, dass das Ganze, man leidet ja doch mit. Es geht ja doch sehr ins Innere rein. Und das ist endlich vorbei.
3: Ja, ich war so ein bisschen erschüttert irgendwie darüber. Und trotzdem war es genauso. Es war zum Schluss echt, eine Last.
7: The winner of the silver medal, Federica Pellegrini.
8: E però poi, arrivando seconda, e stranamente, Franzi non era davanti a me.
9: Federica Pellegrini, genau 10 Jahre jünger als Franziska von Almsick. 16 Jahre ist sie. Und die italienischen Kollegen haben schon gesagt, das ist die italienische Franzi.
10: Der olympische Abgang von Franziska van Almsick, das Ende einer großen, einer öffentlichen Karriere. Sie war der Blickfang. 12 Jahre an der Weltspitze sind nun vorbei.
11: Wir haben viel getrunken.
12: Ja, Plastebechern am Parkplatz vorm Stadion. Ja.
11: Sie war schon so ein bisschen traurig, aber ich glaube, der eine Schluck Bier oder das eine Glas, das hat dann auch gereicht, die Welt wieder anders zu sehen.
3: Jetzt geht dein neues Leben los und du hast eigentlich gar keine Ahnung, was heißt ein neues Leben? Was ist denn das überhaupt? Womit legt man denn jetzt los?
13: Goldfisch, Franzi macht Schluss. Diese Schlagzeile hören wir dieses Jahr schon zum zweiten Mal. Das erste Mal war im Sommer nach dem geplatzten Traum vom Olympiagold in Athen. Ja, und jetzt wieder, an Heiligabend. Dieses Mal galt der Schlusspfiff ihrem Freund Stefan Kretschmer.
3: Wir haben ein gutes Verhältnis. Ich möchte die Zeit nicht missen. Und ich habe meine sportliche Karriere beendet und habe einen anderen Weg eingeschlagen. Und der andere Weg war ohne ihn. Und das war für uns beide gut.
14: Buchvorstellung. Franziska von Almsick präsentierte heute ihre Autobiografie aufgetaucht.
3: Ich habe meine sportliche Karriere beendet und jetzt bin ich bereit, Schwächen zu zeigen.
15: Und zwar in ihrer Autobiografie

0: abgetaucht, seit dieser Woche auf dem Markt. Erstmals erzählt sie von den Jahren ihrer Essstörungen. Sie schwieg, bis sie 98 eine Therapie anfing.
1: Die Essstörungen sind was, was nicht vorbei ist. Das ist nichts, was man heilt. Essstörungen sind immer da. Das, was man lernt, ist, dass man damit umgeht. Das ist wie so ein Wecker, der anspringt und mich warnt, dass ich gerade auf keinem guten Weg bin. Also wenn ich anfange mit dem Essen zu spinnen, dann weiß ich, dass es mir nicht gut geht. Aber das ist was, was immer bleibt und was immer da ist. Ich durfte mich verwirklichen und ich durfte meinen Träumen folgen. Und ich glaube, gerade in der heutigen Zeit ist das gar nicht so selbstverständlich, dass man machen kann, was man möchte und dass man dem nachgehen kann, was man liebt.

0: Rach an Almsick mit neuem Weltrekord.
1: Franziska, du bist die Größte.
2: Repräsentando Alemania, Franziska van Almsick.
3: Die meisten Sportler schaffen es nicht. Man sieht natürlich immer nur die, die es geschafft haben. Es steht ja immer fest, es wird einen Olympiasieger, eine Olympiasiegerin geben. Aber die meisten schaffen es nicht, die meisten scheitern. Und sie ist für mich nicht gescheitert. Nicht, weil sie das nicht geschafft hat, Gold zu gewinnen. Sie hat sich so unglaublich oft gestellt und sie hat so viel in ihrer Karriere erreicht. Die Karriere ist für mich vollkommen, auch wenn die Goldmedaille fehlt.
4: Es tut nicht mehr weh. Es tat mal weh eine ganze Zeit lang, dass ich das nicht erreicht habe. Aber es tut nicht mehr weh. Und im Gegenteil, ich habe mich echt versöhnt. Weil ich glaube, das hätte mich zu einem anderen Menschen gemacht. Ich engagiere mich ehrenamtlich für die Sporthilfe und will die Wege von jungen Athleten besser machen. In Zeiten, wo wir zum Mond fliegen, dürfen keine Kinder mehr ertrinken oder Menschen ertrinken, weil sie nicht schwimmen können.
5: Der Verdienstorden der Bundesrepublik Deutschland wird verliehen an Franziska van Almsick.
6: Ich bin unendlich stolz auf sie, was sie erreicht hat und wie sie sich weiterentwickelt hat. Und das macht mich unheimlich glücklich.
7: Das schöne Heidelberg. Wir fühlen uns alle echt sehr wohl hier. Meine Kinder sind hier groß geworden und dass ich als Berliner Pflanze mich mal so wohlfühlen kann außerhalb von Berlin, hätte ich nicht gedacht. Ich hatte eine ganz tolle Zeit als Sportlerin, habe viel gesehen, habe allerdings auch viel einstecken müssen. Und habe einfach für mich entschieden, dass mir mein Privatleben sehr, sehr wichtig und sehr heilig ist. Es gibt keine Home Stories. Es gibt keine Fotos von meinen Kindern. Ich habe gelernt durch meine Geschichte. Und will es in der Zukunft anders machen. Und will, dass alles, was kommt, für mich ist. Ich bin hier einer von vielen. Tut uns sehr gut, oder, Nils? So, er würde ja sagen, wenn er könnte. Hm? Digga.
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0: Deutschland im Sommer 74. Mit der WM im eigenen Land.
1: Wir wollen gewinnen. Und wir wollen auch dann gewinnen, wenn wir die Schlechteren sind.
0: Auf dem Rasen eine neue Generation von Spielern.
2: Das waren eigentlich, wie man damals sagte, Gammler oder Hippies.
0: Die aber längst gewiefte Fußballunternehmer sind.
3: Sie wollten uns auch wirklich extrem wenig Geld geben.
0: Zwei Teams aus Deutschland.
4: Baumeister und Tor!

0: Das war der Anfang vom Ende, ja.
1: Der dreht sich um die eigene Achse, schießt und Tor durch Gerd Müller.
2: Und für die DFB-Auswahl der Anfang einer Erfolgsstory.
3: Es gibt nicht viele, nicht so viele Legenden, die auch Weltmeister wurden.

0: Schwarz-Rot-Gold putzt sich heraus. Die erste WM in Deutschland. Der DFB träumt vom Titel und vom großen Reibach und hat das Team zum Singen verdonnert. Von wegen 11 Freunde, 11 Chorknaben sollen sie sein.
1: Also jede Generation hat ja ihre eigene Weltmeisterschaft. Und 1954 war die Generation meines Vaters, die Kriegsheimkehrer, wie Fritz Walter. Und 1974 war unsere Weltmeisterschaft. Mein Vater hatte extra zur WM einen Farbfernseher gekauft und die sind dann aber verreist, meine Eltern. Es war ja Sommer, die waren in den Sommerferien. Ich war 18 Jahre alt und habe meine ganzen Kumpels eingeladen und wir haben Party gemacht. Das war ein Riesenereignis.

0: Wenige Wochen vor WM-Eröffnung. Sportschule Malente, Holsteinische Schweiz. Hier bereitet sich die bundesdeutsche Auswahl auf das Turnier vor. Die Bosse des DFB haben die Stars in einer besseren Jugendherberge kaserniert. Isoliert von störenden Einflüssen sollen sie den sportlichen Feinschliff bekommen. So war das bis dato immer gelaufen. Modisch ist der DFB durchaus auf der Höhe der Zeit. Doch was die Funktionäre unterschätzen, für die Kicker geht es bei diesem Turnier nicht nur um Ruhm und Ehre, sie wollen am Titel auch mitverdienen.
1: Verschlafen, sie waren sich vielleicht zu sicher, dass von uns keine Reaktion kam. Auf jeden Fall das Angebot, das der DFB gemacht hat, recht spät. Ja, wir waren schon in Malente, man hat uns vor vollendete Tatsachen gestellt.
2: Situation war, dass wir erfahren haben, welcher Verband ihre jeweilige Nationalmannschaft welche Prämie bezahlen würde.
3: Sie wollten uns auch wirklich für die WM, für den Gewinn der WM im eigenen Land extrem wenig Geld geben.
2: Dann hat der Franz gesagt, ja, ich habe irgendwas gehört, so von 20.000 oder 30.000 Mark soll es geben. Dann haben gesagt, spinnende. Die Holländer kriegen 120.000, wenn sie gewinnen, die Polen 100.000 und, und. Also abspatzen müssen wir uns nicht lassen. Noch dazu, wer verdient? Der DFB.
0: Die alten Herren sind fassungslos. Noch 4 Tage bis zum Turnierstart. Und dann das. Statt demütig den Adler auf der Brust zu tragen, stellen diese Spieler kühl ein Ultimatum.
2: Entweder 70.000 oder wir fahren alle heim.
0: Auf die klare Ansage folgen nächtliche Verhandlungen. Das Idyll von Malente ist erstmal zerstört.
2: Während dieser Diskussion kam Jupp Derwall in diesen Raum geschneit, ohne angekündigt zu sein, stand plötzlich drin. Da habe ich gerade irgendeine Rede geschwungen, was dazu führte, dass er mich niedermachen wollte. Ja, und ich, Paul, und schon wieder du, und du bist der Rädelsführer, und ich habe die Schnauze voll von dir. Und ich habe gesagt, ich bin nicht Rädelsführer, ich bin nur der Sprachrohr.
0: Zocken bis zum Äußersten.
2: Tja, dann habe ich gesagt, um 3 Uhr morgens, Herrschaften, pass auf, ich möchte hier nicht den Wurm reinbringen, ich möchte hier nicht den Trainer, die Verantwortlichen gegen die Mannschaft aufbringen, wenn die glauben, ich hätte Verantwortung für etwas, wofür ich nicht die Verantwortung hatte. Wenn das anders gesehen wird und ich eine Belastung bin, dann fahre ich heim.
3: Helmut Schön war auf dem Weg, die Koffer zu packen. Er hatte sich schon den richtigen Zug ausgesucht, mitten in der Nacht, um wieder nach Hause, nach Wiesbaden zu kommen. Der war völlig verzweifelt. Der war der Sache auch nicht gewachsen, weil er kein

0: Geschäftsmann war.
1: Die wahren Geschäftsmänner sind die in den kurzen Hosen.
2: Ja, es ist dann ein Kompromiss geschlossen worden, der hat dann so ausgeschaut, dass wir 70.000 Mark für den Titel bekommen haben, plus einen VW-Käfer.
3: Sagen wir mal mit erwachsenen Leuten, nicht mit mündigen Sportlern, sondern mit erwachsenen Leuten, sollte man ein bisschen anders umgehen.
1: 20 Jahre vorher,
4: Deutschland ist Weltmeister,
1: war das noch ganz anders. Die meisten der Helden von Bern hatten noch in der Wehrmacht gelernt, was Zucht und Ordnung ist. In den 50ern gehörten Disziplin und Gehorsam zu den Grundtugenden eines Nationalspielers. Aber Prämienpoker?
5: Ja, was soll man dann sagen, wenn man das hört? Denn man kann nur mit dem Kopf schütteln und kann sagen, das kann doch nicht sein. Weil sie sind anders groß geworden, wie wir. Wir haben ja nicht um Geld auch gespielt. Bei uns, wir haben ja gar nicht gewusst, was bekommen wir denn. Das war bei uns ganz unmöglich, da zu Herberger zu gehen oder zu Fritz Walter zu gehen und zu fragen, wenn wir jetzt Weltmeister werden, wie viel Geld bekommen wir denn? Oh Gott, oh Gott, oh Gott. Das war unmöglich.
1: 13. Juni 1974. Zurück zur Ouvertüre der 10. Fußball-Weltmeisterschaft. Zwei Jahre nach den Olympischen Spielen in München will sich die Bundesrepublik erneut als weltoffener Gastgeber zeigen. Ein bisschen Show muss schon sein. 16 Nationalmannschaften sind am Start. Den DFB haben die Zocker in Malente bezwungen. Aber was hat der amtierende Europameister sportlich drauf? Auftaktgegner Chile wird in Berlin zum Gradmesser. Der schon fast abgereist war, setzt ein fulminantes Signal. Paul Breitner mit dem ersten Tor dieser Weltmeisterschaft.
3: Das Wichtigste in meinem Leben, weil ohne dieses Tor gegen Chile es gar nicht zum Elfmetertor im Finale gekommen wäre. Dieses Tor gegen Chile, das war das Wichtigste. Der Türöffner für all das, was dann passierte.
1: Der Auftakt gelingt mit dem 1:0. Ein Arbeitssieg.
6: Ei! Ei, war das ein böses Ding.
1: Deutschland West quält sich ins Turnier. Der Matchwinner ist einer der jüngsten. Paul Breitner, 22 Jahre. Schon mit 19 Nationalspieler. Kein verzärtelter Jüngling.
3: Ich bin, denke ich, so mit 12, 13 Jahren erwachsen geworden. Meine Eltern, beide waren berufstätig. Ich bin morgens um 6 aus dem Haus, habe 6 Kilometer mit dem Fahrrad zum Zug gehabt. Dann bin ich ins Gymnasium, bin wieder zurück und war um 2 Uhr zu Hause. Dann habe ich um die Wohnung gekümmert, vielleicht eingekauft. Ich habe die Hausaufgaben gemacht, ich habe trainiert, jeden Tag, viermal die Woche alleine. Und war um 5:30, wenn meine Eltern kamen, fertig. So, und dazu bedarf es eines gewissen Organisationstalents, einer gewissen Selbstständigkeit. Und eben all das haben meine Eltern zu 100% unterstützt. Und sie haben mir wieder gesagt, frag, hinterfrag, lass dir nichts gefallen, lass dir was erklären. Und wenn du sagst, nein, siehst du nicht ein, okay, dann tu es nicht.
1: 1970 geht Breitner aus der oberbayerischen Provinz in die Metropole zum großen FC Bayern München. Zunächst feiert ihn die Presse als Himmelsstürmer, doch dann eckt er an.
7: Als ich mit einer bestimmten Lektüre immer ins Trainingslager gegangen bin und es wurde am Anfang belächelt, ob ich nun Marx mitgebracht habe oder Lenin oder sonst irgendwas, ich wurde immer für ein bisschen verrückt, für blöd gehalten.
1: Ein Fußballspieler, der Bücher liest und sich eine eigene Meinung leistet, unerhört. Erst recht bei Bayern München.
3: Es war militärischer Drill zum Teil. Maul halten. Und das tun, was jetzt Trainer, Präsident oder Manager gerade im Hirn hat. So. Und sich dagegen aufzulehnen, war, sich gegen diese Generation aufzulehnen. Und gerade eben in diesem erzkonservativen FC Bayern von damals war es das war ein Irrsinn. Das schlug ein wie eine Bombe, als der Erste dem anderen erzählt hat, hey, was haben wir denn da für einen Vogel eingekauft?
0: einen Vogel mit einem

0: eigenen Kopf. Breitner und sein Freund Uli Hoeneß entdecken schnell, dass Profispieler nicht nur brave Angestellte ihrer Vereine sein müssen. Und so füttern sie die Medien mit coolen Bildern. Sie sind Selbstvermarkter im Fußballgeschäft. Der Busfahrer des DFB staunt noch heute über die etwas anderen Talente der Nachwuchsstars.
1: Ich will Ihnen gerade was zeigen. Und zwar unter diesem Steg. Von vorne nach hinten, da habe ich Bücher gehabt vom Uli Hoeneß und vom Ball Breitner. Und in der freien Minute habe ich die immer wieder rausgeholt und die zum Autogramm schreiben. Das habe ich also gemacht und dann habe ich sie wieder reingesetzt. Aber es war alles voll. Von unten bis dahin. So geschäftsüchtig war damals der Uli Hoeneß schon und der Paul Breitner.
0: Zurück zum WM-Turnier. Nächster Stopp Hamburg. Bundesrepublik Deutschland gegen das Fußball-Leichtgewicht Australien. Der WM-Auftakt gegen Chile war holprig. Jetzt bräuchte es ein Spektakel.
2: Grabowski, nach und Oberrat, weil die Australier gestört haben. Er schießt und Tor! Lagert sich nach rechts, dann hoch für Hoeneß. Hoeneß ist durch. Jetzt kommt der Ball nach innen und Kopfball Pullmann und Tor! Also 7 Minuten der zweiten Hälfte und Ecke kommt von links von Hoeneß, Müller und Tor!
0: 3 Tore schießt die deutsche Mannschaft, trotzdem läuft's nicht rund. Ein 3:0 gegen einen leichten Gegner, zu wenig für ein Team, das so leidenschaftlich um die Prämie gepokert hat, findet das Publikum.
2: Abstoß für die deutsche Mannschaft und da spielt sich eine Szene ab. Ich muss Ihnen ja das Pfeifkonzert, das für Sie daheim unmotiviert klingen mag, erklären.
3: Die Zuschauer haben uns ausgepfiffen, weil wir gegen einen Fußballzwerg gespielt haben und haben uns furchtbar schwer getan, so wie die Vorrunde einfach verkorkst war. Die Zuschauer waren nicht zufrieden, wir waren nicht zufrieden, wir waren mit unserer eigenen Leistung nicht zufrieden und deswegen möglicherweise diese Reaktion.
2: Beckenbauer macht jetzt etwas, was er nicht tun sollte. Er spuckt in Richtung Publikum, weil er wütend ist und immer noch nicht mit seinem Jähzorn fertig wird, der ihn beherrscht. Und das ist einfach eine so unsportliche, unschöne Geste, dass das Publikum noch einmal heftig reagiert, zu Recht dort unten. Und den Kapitän der deutschen Mannschaft, das muss ich so sagen, in die sportlichen Schranken weist.
4: Das waren die ersten Fußballer, die wirklich so was ganz Eigenständiges hatten. Auch in dem Sinne, dass sie ja selbstbewusster geworden sind. Für meine Eltern war ganz sicher einfach das Äußere dieser Spieler eigentlich abstoßend. Das mochte die ganze Generation nicht. Das waren eigentlich, wie man damals sagte, Gammler oder Hippies oder sowas mit so einem ganz abwertenden Beiton. Und das galt ganz sicher auch für Leute wie Netzer. Die fanden die nicht gut, fanden die richtig eigentlich widerwärtig.
0: Die Urteile anderer sind dem egal. Günter Netzer, der erste deutsche Fußballexport nach Spanien. Der Ex-Gladbacher ist der Prototyp einer neuen Männergeneration. Stilikone, Frauenschwarm, Popstar.
5: Ich war der erste Transfer da drüben nach Spanien. Das ist ein Punkt, der angreifbar ist, selbstverständlich gewesen. Vaterlandsverräter habe ich sehr, sehr oft gehört. Habe ich auch nicht ernst genommen, weil das ist ja eine Dummheit ersten Ranges.
0: Weltmann Netzer bei Real Madrid stellt die 54er Lanzer in Fußballstiefeln endgültig ins Abseits. Er wagt das Abenteuer. Die Welt hat mehr zu bieten als Mönchengladbach.
5: Das war wirklich eine richtige Herausforderung, weil das war Neuland und das war der größte Club der Welt. Und sich da durchzusetzen in einer fremden Umgebung, die Sprache nicht zu sprechen, in einer fremden Stadt, in einer Weltstadt sich zu behaupten, das war schon etwas Besonderes.
0: Aber der Realstar ist verletzt ins WM-Quartier gekommen. Sein Konkurrenzkampf mit dem Kölner Wolfgang Overath wird über Wochen die Gemüter erhitzen. Der Höhepunkt steht kurz bevor. Doch in Malente brodelt es an einigen Stellen. 2 Jahre nach dem Olympia-Attentat von München werden die Kicker abgeschirmt.
6: Dann hieß es 3 Wochen. Bist du drin, kommst nicht raus.
7: War natürlich alles. Kein Fernsehen, die Dusche, Toilette auf dem Gang.
0: Sportschule Malente. Mehr Ödnis war wohl nie in einem WM-Quartier. Auf engstem Raum langweilen sich die

0: Profis.
1: Da war ich Tischtennis, da war ich zum Glück auch gut. Habe ich den Gerd Müller völlig überraschend geschlagen. Und das gab einen großen Aufstand, weil der Gerd Müller erfahren hatte, dass ich ja noch in der Bezirksliga spiele. Und er konnte das bei dem Turnier nicht akzeptieren, dass ich gewinne.
0: Gemeinsame Grillabende sind da willkommene Abwechslung.
2: Soll ich noch größere Mengen an Getränken bereitstellen?
3: Bitte schön, nach dem Steak bin ich nicht mehr zu halten.
0: Apropos größere Mengen an Getränken.
4: Mittags bekommen sie ja einen Traubensaft trinken und dann sagten sie, gib mal einen Traubensaft, dann wussten wir, das war Rotwein. Das wussten die Frauen.
5: Mädchen, habt ihr nichts anderes wie den Traubensaft und so? Ja, wieso, was möchten Sie denn? Ja, ich trinke an sich immer einen Rotwein. Und wenn dann fertig war, dann macht er, wenn eins nachhaben möchte, dann ging der Finger hoch und dann wussten wir ja Bescheid. Glas geholt und ja, wäre eigentlich ganz lustig so.
0: Lustig sollen die Ausflüge an den Kellersee sein. Auch ins Legoland geht's einmal. Das Freizeitprogramm ist eher was für Rentner, sodass der Kaiser seine Führungsrolle einmal mehr wörtlich nimmt.
6: Auf einmal sitzt der Puff sich in Bewegung. Ja. Und da gucke ich, und da war der Franz Beckenbauer am Steuer. Und dann habe ich gesagt, Franz, das langt nicht, weil in Malende an dem Rundell, da gab es einen großen Findling. Und da rumzufahren, das wäre also das ging nicht. Und da hat der Gerd sich aber rausgelehnt aus der Tür, hat gesagt, Franz, du kannst fahren, das langt. Ja. Und schon hat es gekracht.
0: Es bleibt nicht der einzige Krach. Es gibt noch ein Thema, das die Spieler zu kleineren Grenzverletzungen treibt, auch wenn das beim DFB eher tabu ist. Wo ein Wille ist, ist auch bald ein Loch im Zaun.
7: Sind Sie auch ausgebüxt?
8: Ja, natürlich. Bitte? Ich habe meine Frau besucht. Ja, Frauen waren ja Spielerfrauen waren ja Jahrzehnte nicht existent beim DFB. Und da kommst eben leicht auf den Gedanken, dass du sagst, Moment mal, lass doch die Pflaumen reden, was sie wollen. Ich fahre heute nach dem Spiel zu meiner Frau und Helmut Schön wusste viel. Er hat es nur für sich behalten und gesagt, bitte tut euch und tut mir den Gefallen. Wenn ihr abhaut, dann macht es dezent.
0: Es kriselt an vielen Ecken in Malente. Ausgerechnet jetzt, wo zum Abschluss der Vorrunde ein besonderer Gegner wartet. Das ist die deutsche Wirklichkeit 1974. Eine Grenze, kaum zu überwinden, trennt Deutschland in West und Ost. Sport ist der DDR wichtig fürs Prestige. Kurz vor der WM gelingt dem ostdeutschen Fußball sein größter Coup.
9: Und Sparwasser gegen zwei Italiener und ein Selbsttor der Italiener. Tor! 1:0 für Magdeburg.
0: Sieg im Finale gegen Mailand. Der erste FC Magdeburg holt den Europapokal der Pokalsieger. Und mit viel Selbstbewusstsein reist die Nationalmannschaft der DDR erstmals zu einer WM. Ausgerechnet nach Westdeutschland. Die Kicker aus dem Osten werden mit großem Interesse empfangen. Sie beziehen ihr Trainingscamp in Quickborn, nordwestlich von Hamburg, in einem Hotel, nicht so abgeschottet wie die Elf vom DFB. Mit dabei auch Jürgen Sparwasser aus Magdeburg. Ein Torjäger, der wie viele Spitzensportler zum DDR-Regime steht.
10: Wer weiß, ob ich so weit gekommen wäre. Denn die Unterstützung in der DDR, was meine Karriere angeht, war immer gut. Und ich habe also auch der DDR unwahrscheinlich viel zu verdanken. Ich habe schon, das muss ich ganz offen sagen, wenn ich auf dem Rasen stand, dann habe ich mit Stolz das Trikot getragen.
0: Die DDR-Auswahl spielt in der gleichen Vorrundengruppe wie die Bundesrepublik. Sparwasser und Co. siegen gegen Australien mit 2:0. Gegen Chile gelingt ein Unentschieden. Das reicht für das Weiterkommen in die Zwischenrunde. Allerdings steht noch ein brisantes Duell an. Ein hochpolitisches, ein historisches. DDR gegen Bundesrepublik.

0: Das gab es noch nie. Nur handverlesene Fußballfans aus dem Osten werden nach Hamburg gelassen.
1: Unsere DDR-Mannschaft wird sich alle Mühe geben, um gut abzuschneiden.
2: Da wir ja die Runde 2 erreicht haben, da haben wir natürlich auch selbst im Bus gesungen. Die Stimmung war riesengroß. Und das war auch so dieses Leck. Was soll noch passieren? Ordentliches Spiel. Jetzt beweisen wir, dass wir Fußball spielen können und jetzt gehen wir raus.
0: Schon vor dem Spiel ist klar, beide deutsche Teams sind in der nächsten Runde. Es geht um ein sportliches Kräftemessen. Für die Ostdeutschen ist es die Möglichkeit, vor einem Millionenpublikum den Weststars zu zeigen, dass sie auf Weltniveau mithalten können.
3: Für viele war es ein Spiel gegen unsere Brüder und Schwestern. Für mich nicht. Da war eine Wand. Da war eine Wand. Das waren nicht meine Brüder und Schwestern. Meine Frau stammt aus Österreich. Da hätte ich meine Brüder oder Schwestern gesucht.
0: Die DFB-Elf versucht, das Spiel routiniert über die Bühne zu bringen und muss verblüfft feststellen, der Underdog scheut den sportlichen Systemvergleich keineswegs.
4: Laufkreische, ist das die Riesenmöglichkeit. Eine Riesenmöglichkeit für Hans-Jürgen Kreische.
0: Will die DFB-Elf nicht oder kann sie nicht? Wer freilich in diese Gesichter schaut, wird besonderes Engagement kaum erkennen.
5: Es könnte sein, dass manche so mit angezogener Handbremse gespielt haben und erst nachdem die Zuschauer unmutig waren, dass man dann nochmal Gas gegeben hat, hat aber dann den Sprung nicht mehr geschafft und hat den Rhythmus nicht mehr geschafft.
0: In der Not fordern die Fans ihren Weltstar. Spielmacher Günter Netzer, bisher nur Bankdrücker bei der WM.
6: Als die Gefahr bestand, dass ich eingewechselt werden sollte, bin ich auf die andere Seite der Tribüne gelaufen, weil ich gehofft habe, sie finden mich nicht. Oder es dauert zumindest sehr lange, dass ich da, weil ich habe die Aussichtslosigkeit dessen gesehen. Helmut Schön hat mich eigentlich geopfert.
0: Overath raus, Netzer rein. Dem Druck der Fans gibt der Bundestrainer nach. Aber nun wird erst recht deutlich, Netzer fehlt immer noch die Fitness. An diesem Tag kann selbst er die Erlöserrolle nicht spielen. Den Ost-West-Vergleich entscheidet ein anderer.
4: Sparwasser und Tor! Jürgen Sparwasser aus Magdeburg. Hier schauen Sie unsere Touristen und unsere Spieler.
2: Ich habe natürlich diese vier Hanseln da vor mir gesehen.
4: Eine glänzende Aktion des Magdeburgers.
2: Ich wollte den Ball mit der Brust mitnehmen und habe ihn dann so auf meine Stupsnase gekriegt.
4: Schauen Sie, wie er Überblick behält. Noch an dem vorbei.
2: Und auch in der Vollendung ist es also sensationell. Da muss ich schon sagen, also, das ist lehrbuchreif. Ja, und dann, das habe ich mein Leben noch nie gemacht, der Potzelwurf anschließen. Ich weiß nicht warum.
0: Schön und sein Team blamiert. Was in diesem Moment keiner weiß, für dieses Spiel wird die DFB-Elf niemals Revanche nehmen. Jürgen Sparwasser schreibt Sportgeschichte. Jetzt wäre genau der Moment, es mal ordentlich krachen zu lassen, eigentlich.
2: Da kam mir der Gedanke, da habe ich dann meinen vom Bundesgrenzschutz angesprochen. Ob er uns nicht auf St. Pauli fahren kann, denn es war ja nicht weit. Und da hat er gesagt, also jederzeit, die beiden ja, aber du bleibst hier. Und da habe ich ihn gefragt, also, ja wieso? Da sagt er, wenn sie mich erwischen und die Presse merkt, dass du auf St. Pauli bist, dann bin ich meinen Job los. Ja, was ist passiert? Die beiden sind auf St. Pauli. Ich habe noch ein paar Bier getrunken und bin dann ins Bett. Und das war die erste Strafe, die ich gekriegt habe für dieses Tor. Ja, so ist das Leben. Ja.
0: Zwar ist die DFB-Elf eine Runde weiter, aber Helmut Schön ist tödlich beleidigt. Die WM-Stimmung vollends im Eimer. Nur einer, der bei der Blamage auf der Bank saß, kann nicht so recht trauern.
5: Also Glücksgefühl wäre übertrieben. Aber ich hatte schon ein gutes Gefühl, weil ich gedacht habe, hoppla,

0: wir wollen Wolfgang Oberath. Und wir sprechen ihm unser hundertprozentiges Vertrauen aus. Damit war Günther weg. Weg.
1: Ich habe das akzeptieren müssen, so wie das gelaufen ist für mich. Da gehe ich mit mir sehr, sehr ehrlich um zum Ersten. Und ich kann mich auch selbst veralbern, das ist mein Liebstes. Bevor ich reinkam, stand es ja wenigstens noch 0-0. Und ich habe mitgeholfen, dass wir das Spiel verloren haben, was ein Segen für uns war. Wenn wir das Spiel gewonnen hätten, dann wären wir in eine Gruppe mit Brasilien, Argentinien und Holland gekommen. Ja, dann wäre hundertprozentig Schluss gewesen. Also habe ich gesagt, du hast mitgeholfen, dass das Spiel verloren ging. Ein wesentlicher Beitrag zum Erreichen des Endspiels und dann letzten Endes zum Erreichen des Weltpokals.
2: Die passende Therapie gegen den Frust verordnen sie sich selbst.
0: Es gab auch die eine oder andere Zigarre. Ja klar, von irgendwas muss man ja am nächsten Morgen dann Schädelweh haben. Um dann zu sagen, so, jetzt ist alles hinter uns, jetzt haben wir alles abgearbeitet, jetzt haben wir alles bestraft, nämlich uns selbst, auch noch mit den Papierchen und mit der Zigarre vielleicht. Jetzt haben wir uns auch noch bestraft und jetzt beginnt alles von vorne.
2: Kuhlmann raus, Hoeneß, Flohe und Grabowski auch. Reinhölzenbein und Bonhoff, beide werden Stammspieler. Die Spieler stellen die Mannschaft auf. So etwas gab es noch nie beim DFB. Der Bundestrainer darf abnicken.
3: Ich habe ihm geholfen. Ich habe gemerkt natürlich auch seine Ohnmacht, wie ihm das alles über den Kopf wuchs. Und dann war ich natürlich als Kapitän, war es ja meine Aufgabe, ja, den Bundestrainer zu stützen, ihm zu helfen. Ich hätte nie etwas getan, was nicht im Sinne von Helmut Schön gewesen wäre. Dazu hatte ich viel zu viel Respekt vor ihm.
2: Der Boulevard applaudiert den Saunaverschwörern. Bis heute wird der Aufstand verklärt, der Geist von Malente beschworen, denn plötzlich läuft's. Breitners Kracher als Ouvertüre zur zweiten Gruppenphase. 2-0 gegen Jugoslawien in Düsseldorf. Der neue Geist scheint auch den Top-Torjäger zu beflügeln, Gerd Müller.
4: Gerd Müller ist ja kurioserweise immer der Bomber der Nation genannt worden. Aber er war kein Bomber, sondern der hat die so in unmöglichen Positionen, wo niemand sonst ein Tor geschossen hat, hat er sie so rausgewurschtelt. Der hat da teilweise mit dem Hintern Tore geschossen.
5: Müller, Tor!
0: Der Gerd hat uns alle Titel, alle Pokale gebracht, hat uns die Größe gegeben, dem FC Bayern, dem deutschen Fußball, die wir über Jahrzehnte haben. Er und kein anderer, der wichtigste deutsche Fußball aller Zeiten.
2: Dann wieder in Düsseldorf gegen Schweden.
6: Hoeneß treibt den Ball über 30, 40 Meter, spielt den einen in den Strafraum. Müller, Müller ohne Nachschuss, Oberath und Tor!
2: Die Mannschaft wirkt wie ausgewechselt. Sie zeigen nicht den schönsten Fußball, aber sie spielen pragmatisch, willensstark und damit erfolgreich. Ergebnis: ein umkämpftes 4-2 gegen Schweden.
6: Elfmeter für die deutsche Mannschaft, Hoeneß und Tor! Und das ist die endgültige Entscheidung.
2: Und der Schönheit der Spiele wird ein bisschen nachgeholfen. Der Humor der 70er, das Fußballballett, wird zum Publikumsrenner. Wasserballett oder auch Wasserschlacht. Dieses Spiel in Frankfurt wäre in der Bundesliga niemals angepfiffen worden. Es geht für Deutsche und Polen ums Finale. Wer schwimmt sich am besten frei?
0: Also, Herrschaften, solange der Ball nicht normal läuft, kickend rasch, aus. Möglichst wenig Risiko hinten, Ball hochnehmen und irgendwo in die Prärie.
2: Sie arrangieren sich mit den Verhältnissen und sie haben Sepp Maier im Tor.
6: Jetzt eine dicke Chance für Polen. Und Maier klärt den ersten Ball. Maier klärt den zweiten Ball. Dicke Luft im Strafraum.
2: Die Polen werden spielstärker eingeschätzt als die Deutschen. Doch bei dem Wetter zählen Cleverness und Effizienz. Bundesrepublik Deutschland, Polen 1-0.
6: Das war Müller.
2: Müller und das Tor zum Finale.

0: Die Polen waren eben unfähig oder nicht bereit, von ihrem hohen Ross, ihres fantastischen Spiels runterzugehen auf die ganz primitive, einfache Ebene. Wir wussten, es ist notwendig und waren damit erfolgreich.
1: Die DDR scheidet in der zweiten Gruppenphase aus. Was bleibt? Der Sieg im Prestigeduell mit dem Klassenfeind. Doch für Jürgen Sparwasser wird der Schuss seines Lebens nicht zum Glückstreffer.
2: Jürgen Sparwasser aus Magdeburg.
3: Das war der Anfang vom Ende, ja.
1: Die Auswahl wird in Ost-Berlin begeistert empfangen. Die Spieler sind Aushängeschilder, die sportpolitisch das Planziel erfüllt haben. Doch die Euphorie weicht bei Jürgen Sparwasser zunehmend. Er ist Parteimitglied, kein Revoluzzer, aber Funktionäre wollen ihn nun vollständig vereinnahmen.
3: Also im Endeffekt kommen die grauen Haare ja nicht von ungefähr. Also es gab schwierige Zeiten, aber es gab immer den Zeitpunkt, den man bestimmt hat, wo das Schiff lang geht.
1: Der Zeitpunkt kommt, als man ihn zwingen will, Trainer seines alten Clubs in Magdeburg zu werden. Sparwasser lehnt ab. Die Folge, er darf nicht promovieren. Der Staat, dessen Trikot er mit so viel Stolz getragen hat, wird ihm immer fremder. Am Ende ist ihm das Leben in der DDR unerträglich.
4: Einer der bekanntesten Fußballspieler der DDR, Jürgen Sparwasser, hat sich in den Westen abgesetzt. Er nutzte ein Seniorenturnier in Saarbrücken, an dem sein Verein, der 1. FC Magdeburg, teilnahm.
3: Wir haben alles liegen und stehen lassen und sind mit zwei Koffern, wenn ich das sage, wird meine Frau immer verrückt, Handtuch, Schlüpfer und Zahnbürste und 300 Westmark, haben wir beide mit 14 nochmal anfangen können. Und das ist ja auch so gekommen. Und das macht uns als Familie stolz.
1: Zurück ins WM-Jahr 74. Marienplatz München. Endspielstimmung. Die Fankultur kommt nicht ganz so lässig daher wie die Spieler dieser Zeit. Der Gegner ist ungeschlagen bisher. Die Niederlande mit dem Spielmacher Johan Cruyff elektrisieren nicht nur die Fans aus dem kleinen Nachbarland. Oranje fliegt bisher durch das Turnier. Nur ein Gegentor in 6 Spielen. Johan Cruyff, der spielstarke Taktgeber, das kreative Hirn, der Torschütze. Auf ihn muss sich die DFB-Elf vorbereiten. So kommt ein Aussortierter doch noch zu seiner Schlüsselrolle als Cruyff-Double im Training.
5: Ich war außersehen, Johan Cruyff zu kopieren. Und mein direkter Gegenspieler war Berti Vogt. Da ging es schon richtig zur Sache. Nicht? Das war kein pures Vergnügen, gegen Berti Vogt zu spielen. Ich war immer froh, dass der bei uns in der Mannschaft war. Und in diesem Trainingsspiel war ich so gut, dass Berti Vogt ganz schlecht ausgesehen hat. Ich war wahrscheinlich besser, als Cruyff am nächsten Tag war. Dass ich hinterher zu ihm gegangen bin und habe gesagt, Berti, der Cruyff kann morgen, übermorgen nicht so gut spielen, wie ich heute gespielt habe.
1: Der 7.7.1974. Endspieltag. Knapp 80.000 Fans im Münchner Olympiastadion, Niederlande-Bundesrepublik und der Griff in die psychologische Trickkiste.
6: Ich erinnere mich, wie arrogant die geguckt haben, wie die von oben nach unten geguckt haben. Und Helmut Schön hat gesagt, speziell zu mir, weil ich immer so ein bisschen, wenn die dich angucken oder wenn dich einer anguckt, guck zurück, schau ihm in die Augen. Weich den Blick nicht aus, die wollen dich nur klein machen. Und das habe ich natürlich gemacht. Ja, wie ein Blöder habe ich dem einen Holländer immer in die Augen geguckt.
7: Wie haben Sie das gemacht? Wie haben Sie geguckt?
6: Ja, ganz. Ich habe dann geguckt, voller Kraft. Und dann eine Minute später stand es schon 1-0 für Holland.
2: Zu Kapitän Cruyff und der tritt an. Und jetzt wissen wir, dass er gegen Berti Vogt zu spielen hat. Und 11 Meter. Neeskens, der jetzt in dieser Sekunde anläuft und schießt. Und Tor!
1: Schon ist alles Taktieren dahin.
0: Du willst dich entweder vergraben, du willst heulen, du willst schreien, du willst blären oder du willst heim zu Mami.
5: Und dann wollten sie etwas machen, was man mit Deutschen nicht machen kann. Sie wollten uns im eigenen Stadion vorführen. Das kann man nicht machen mit Deutschen, die lassen das nicht zu.
1: In der Not entdeckt ein Rebell doch noch den Preußen in sich.
0: Ede hat seine Trauerarbeit selbst geleistet. 2, 3, 4 Minuten lang. Und das, was dann passiert ist, zeichnet eben den deutschen Charakter, die deutsche Mentalität aus, nämlich das dann auch zu erkennen, aufzustampfen und zu sagen, ihr nicht. Ihr Wohnwagenfahrer, ihr nicht. Ihr ärgert uns sowieso das ganze Jahr. Und jetzt nicht hier auch noch auf dem Platz. Und jetzt werden wir es euch zeigen.
2: Sie kommen. Overaths Maßvorlage geht auf die linke Seite zum Frankfurter Hülsenbein. Der strebt auf den Strafraum zu, ist schon drin. Jetzt muss er die Nerven haben. 11 Meter! 11 Meter für Deutschland!
1: 11 Meter?
6: War halt meine Art, Fußball zu spielen. Dribbelstark, immer mit dem Ball am Fuß. Und wenn dann der Ball getroffen wird und das Bein auch, dann ist es halt ein Elfmeter. Und man kann nicht behaupten, dass ich nicht berührt worden bin. Da gibt es super Zeitlupen, die ganz klar beweisen, dass es eine Berührung gab.
3: Ich frage ihn ja heute immer noch, wenn ich das sehe, wo tut es noch ordentlich weh? Dann zeig mir noch mal deine Narbe am Bein, aber er kann mir die Stelle auch nicht mehr zeigen.
6: Aber es begleitet mich mein ganzes Leben und es ist kein Nachteil. Ich hätte nicht schießen können. Ich hätte keine Nerven. Ich konnte auch nicht hingucken. Ich habe weggeguckt. Ich habe mich abgedreht und habe weggeguckt.
1: Nur einer stellt sich.
0: Mein Unterbewusstsein wusste, das musste machen, weil sich keiner finden wird und weil es verantwortungslos von mir wäre, der ich sicher bin, dass ich den reinhaue. Es wäre verantwortungslos, diesen Ball jemand anderen zu geben, der dann zusammenbricht vielleicht.
2: Und jetzt läuft Breitner an. Täuscht, schießt, Tor!
6: Das war also für mich schon unfassbar, wie so ein junger Mann den da schießt. Und wie er den schießt. Das war schon toll. Also mein lieber Paul.
1: Deutschland dreht das Spiel noch vor der Pause.
8: Prompt ist der Ball bei Bonhoff gelandet, im 16-Meter-Raum, spitzer Winkel zum Tor. Da kommt der Ball auf Möller, der dreht sich um die Eigenachse, schießt und Tor! Tor durch Gerd Müller!
6: Der einmalige Gerd Müller, besser kann man es nicht machen wie er.
1: Was für ein Drehbuch. Seit der Zwischenrunde haben sich die Ich-AGs zusammengerauft. Und jetzt nur noch einen Wimpernschlag vom WM-Triumph entfernt. Die Niederländer spielen aufregend, druckvoll und überlegen. Aber sie scheitern immer wieder an Sepp Maier. Diese deutsche Mannschaft begeistert zwar nicht mit ihrem Stil, doch mit ihrer Leidenschaft. Schönheit ist, wenn man gewinnt.
2: Jetzt müssen sie noch einmal alle Kräfte zusammennehmen und den Ball halten. Müller kriegt ihn vom Freistoß, fällt zu Boden und das Spiel ist aus.
9: Die Mannschaft der Bundesrepublik Deutschland ist Fußball-Weltmeister 1974.
6: Die Spieler waren schon durch, alle 10 Spieler waren durch. Der 11. Spieler, der war nicht zu sehen auf dem Bild. Da war der Helmut Schön dahinter, hinter den 10. Und dann kam ich erst, weil ich zu bescheiden eigentlich war und auch so in meinen Gedanken so noch, was ist jetzt hier überhaupt passiert? Ist es alles wahr? Und ich nicht mitgekriegt habe, dass ich mich da anschließen sollte. Und ich, Trottel, lauf da hinterher. Jetzt bin ich auf den meisten Bildern nicht drauf, gell? Aber okay.
9: So, und jetzt, meine Herren, können Sie langsam die Sachen entkorken, die besseren Sachen. Und Sie, meine Damen, können mittrinken.
1: Weit weg in Magdeburg erhält Jürgen Sparwasser ein Telegramm.
3: Da steht der Briefträger und in dem Telegramm steht, Jürgen, wir danken dir, ganz Deutschland dankt dir. Und der Franz hat ja auch nach dem Sieg gesagt, schenkt den Sparwasser die 23. Medaille.
1: Größe ist, wenn man weiß, wem man zu danken hat.
10: Wenn du Weltmeister bist als Spieler, dann hast du schon was erreicht. Dann gehst du in die Geschichte ein, dann wirst du, ob du willst oder nicht, zu einer Legende erklärt. Also so gesehen, und es gibt nicht viele, nicht so viele Legenden, die auch Weltmeister wurden.
1: Eigentlich nur eine. Und die wird 16 Jahre später nochmal Weltmeister als Teamchef. 74 eher ein Titel für Realisten.
6: Das wäre doch schlimm gewesen, wenn das andersrum gekommen wäre. Dann würde mich kein Mensch angucken und sie wären heute auch nicht hier. Und wäre jetzt ein Spieler halt, der früher mal bei Eintracht gespielt hat. Da würden mich nicht viele Leute erkennen, wenn man früher mal bei Eintracht gespielt hat.
1: Der Blick zurück auf den Triumph, nüchtern.
0: Ohne den Elfmeter würden Sie mit mir jetzt gar nicht reden.
7: Ach doch.
0: Nein, nein, ohne den Elfmeter. Ich weiß nicht, wie mein Leben weitergegangen wäre. Ich wäre nicht zu Real Madrid gekommen, denn die hätten keinen Vize-Weltmeister gekauft, sondern die wollten einen Weltmeister.
1: Real Madrid also holte einen von denen, die als Prämienzocker in die WM gestartet waren und die rechtzeitig zum Finale auch sportlich ihre Stärken auszuspielen lernten. In jenem fernen Sommer 1974, als die Vuvuzela noch Tröte hieß und es noch kein Public Viewing gab.
11: Also dieses Gefühl von noch ein bisschen verhaftet zu sein in der Kindheit, aber jetzt dann auch aufzubrechen, das wird sich für mich immer mit diesem Weltmeistertitel verbinden, komischerweise.
1: So ein Titel gehört eben allen ein bisschen. Das hat auch ein Mann akzeptiert, der kaum mitspielte. Der erste Fußballer, der wusste, wie Augenzwinkern geht.
5: Der Franz Beckenbauer und ich, unabhängig voneinander, haben irgendwo mal gesagt, wir würden gerne das Geld nehmen, was Sie heute alle verdienen. Gerne, sehr gerne. Aber würden nicht gerne in der Zeit leben von heute. Diese Dummheiten, die wir da gemacht haben, die wären alle aufgeflogen, wir hätten nicht so leben können.
1: Ihre Freiheiten haben sie sich damals genommen. Die Kicker, Zocker und Rebellen von 74. Und wurden damit immerhin Weltmeister.

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0: Warte mal, langsam. Augenblick. Ja. Nein, ich bin schon lange wach. Seit dem Morgengrauen. Was für ein Schulgeld? Wie viel kostet das? Nein. Das ist nicht wahr. Du wolltest doch, dass er auf die Privatschule geht, nicht ich. Dann hol mal Knuckles an den Apparat. Okay, sag ihm, es gibt zwei Möglichkeiten. Ich rufe ihn an oder er kann mich anrufen. Ach, jetzt ist er mein Sohn. Du willst doch, dass er da hingeht auf die... Du willst doch den scheiß Schulgeldscheck. Hä? Ist ja riesig, Diana. Ganz riesig. Du rufst mich um 7 Uhr früh in Orlando an, um von mir Geld zu erpressen. Verdammt, super. Will er denn überhaupt auf die Scheißschule gehen? Also gut, hör zu. Ich habe um 9 Uhr einen Flug. Das hat Zeit, bis ich in Atlanta bin. Wieso bin ich jetzt ein Lügner? Ja, wieso macht mich das zum Lügner? Wie? Schon gut. Alles klar. Bis dann.
1: War das deine Frau?
0: Meine Ex-Frau. Aber du, Trina, könntest meine zweite Frau werden.
1: Mach darüber keine Witze, Whip. Unser Flug ist um 9.
0: Flug ist um 9.
1: Legen wir los.
0: Oh ja, legen wir los. Mir ist ein bisschen schwummrig. Ich hätte was essen sollen.

0: Morgen, Trina.
1: Guten Morgen, Captain Whittaker.
2: Tut mir leid, aber diese Taschen müssen Sie aufnehmen.
0: Margaret.
2: Captain Whittaker.
0: Guten Morgen.
2: Der Regen ist ja die Hölle. Noch eine Nacht bleibe ich nicht in Orlando. Ist ja furchtbar.
0: Keine Sorge, ich bringe Sie schon rechtzeitig zu Ihrem Gebetskreis. Wie heißt er noch? Jesus Christ Superstar? Die ersten 27 Baptisten?
2: Ganz genau. Christ the King in der ersten Baptistenkirche, Hazel Ecke 9. Und ich halte Ihnen immer noch einen Platz frei, direkt neben mir.
0: Halten Sie zwei frei.
2: Mach ich.
0: Morgen.
3: Guten Morgen, Captain.
0: Workaround ist abgeschlossen. Margaret. Könnten Sie mir eine Tasse Kaffee bringen? Schwarz. Reichlich Zucker und ein paar Aspirin, okay, Süße?
3: Mhm.
0: Okay, wollen Sie auch was?
3: Nein, Ma'am, danke.
0: Sind wir schon mal zusammen geflogen?
3: Ich glaube nicht, Sir.
0: Ganz sicher?
3: Ja, Ken Evans.
0: Whit Whittaker.
3: Schön, Sie kennenzulernen.
0: Freut mich. Sauerstoffcheck. Ist okay. Wollen Sie mal?
3: Oh, nein, danke, Sir.
0: Ganz sicher?
3: Ja, Sir.
0: Okay.
3: Sir, es ist 8.50 Uhr.
0: Ach ja? Na gut, dann machen wir uns fertig. Ich habe eine tolle Pünktlichkeitsbilanz.
3: Ja, Sir, was gemacht? Wie geht es Ihnen, Sir?
0: Ein bisschen müde. War ein kurzer Turnaround. 10-mal hin und her in 3 Tagen und morgen frei.
2: Hier ist Ihr Kaffee.
0: Oh, danke sehr.
2: Und Ihr Aspirin.
0: Danke.
2: Und die Passagierliste mit 102 Seelen an Bord.
0: Danke, danke, danke. Dann sollten Sie sich mal setzen. Wir sind bereit für den Push.
2: Bin schon weg.

0: fast nicht dran. Geh nicht dran.
1: Ja.
0: Hi, hier ist Nick. Hast du was da? Kip.
2: Hey, Baby, komm her. Wie geht's dir? Schön, dich zu sehen. Nicole, das ist Tiki Pot. Tiki ist mein Partner bei der neuen Serie. Er weiß alles übers Pornogeschäft.
0: Ich brauche 2 Gramm.
2: Wir machen aus der Geschichte ein Porno, Baby, und Desdemona. Du könntest auf jeden Fall Desdemona spielen. Seh dich mal an, du bist perfekt. Scheiße, ja, du bist perfekt. Wunderschön.
3: Du machst anal. 2000, eine Stunde.
0: Ich mach keine Pornos, Kip.
2: Okay, pass auf. Hör zu, das Thema ist Othello, okay? Der Mohr kommt rein. Findet dich im Bett mit einer seiner Krankenschwestern.
0: Fick mich in den Arsch, ja?
3: College-Student. Wirklich sauber. Brad?
2: Wir geben dem Tier mit den 2 Rücken einen völlig neuen Dreh, Baby. So ist übrigens der Titel, das Tier mit den 2 Rücken.
0: Du hättest etwas da, aber du hast gar nichts.
2: Loch-Othello oder Arsch-Othello.
3: Zeig dir den Lümmel.
0: Tiki, so heißen Sie, stimmt's? Stecken Sie sich das Ding in den Arsch und rufen Sie Ihren Therapeuten an.
2: Hey, Nicole. Hey, langsam. Hey, es tut mir leid, wir sind etwas drauf. Okay, es tut mir leid. Hey, bleib hier, ist doch nichts Schlimmes. Bleib hier und schließ ein paar Wix-Vorlagen für mich oder so. Was ist denn los mit dir? Ich dachte, du wärst clean. Und jetzt? Jetzt drehst du durch und, Oh, komm schon. Nicht heulen.
0: Ich will mich einfach nur zudrücken, Kip. Ich hab ein...
2: Die will ich nicht. Nein, behalt sie. Ich will sie nicht, okay? Dazu. Das ist wie die Taliban, okay? Hammer heftig, okay?
0: Ich komm schon klar da.
2: Ich will nicht, dass du dir das Zeug drückst. Es ist zu stark, in Ordnung?
0: Das mache ich nicht, ich versprech's. Ich werd's nur rauchen. Ich hab seit Wochen keine Nadel mehr gesetzt.
2: Okay, keine Nadel. Und wenn du ganz unten bist, dann bring ich das wieder auf die Füße, okay? Dann bist du wieder oben. Da will ich dich haben.
0: Okay.
2: Alles klar?
0: Ja.
2: Okay, Baby.
0: Danke.
4: So, dass sämtliches Handgepäck sicher im Gepäckfach über Ihnen oder unter Ihrem Vordersitz verstaut ist. Alle elektronischen Geräte müssen nun ausgeschaltet werden. Unsere Flugzeit nach Atlanta beträgt ungefähr 52 Minuten. Flight Attendants, take your seats.
5: Was hast du gestern Abend gemacht? Ich war todmüde, bin gleich eingeschlafen.
6: Also gut, los geht's. Alle Triebwerkinstrumente grün, Fahrtmesser laufen auf beiden Seiten. 80 Knoten, gecheckt.
7: Ist wie ein Videospiel, oder? Wow, es geht doch nichts über einen kleinen Seitenwind mit 30 Knoten, um den Schließmuskel zu trainieren.
6: VR und rotieren. Steigkraft positiv.
7: Fahrwerk. Na los, komm rein.
8: Hauptschwertbus 7, Orlando Abflugkontrolle. Radarkontakt. Drehen Sie ab nach links, Kurs 170. Steigen Sie auf 9000.
6: Verstanden, nach links. Kurs 170, steigen auf 9000.
7: Ich will keinen Autopiloten, ich fliege heute.
8: Hauptschwertbus 7, Abflugkontrolle. Wie ist das Wetter da oben?
7: Abflugkontrolle, hier ist Hauptschwert 227. Es rüttelt ganz schön. Ich würde sagen, mäßige Biss. Ich würde sagen, schwere Turbulenzen. Definitiv schwere Turbulenzen. Heute kein Bordservice. Sagen Sie denen, wir müssen 30 Grad nach rechts.
6: Abflugkontrolle, Southjet 227, wir müssen vom Kurs abweichen. 30 Grad nach rechts.
7: Wetterbedingt.
8: Southjet 227, 30 Grad rechts genehmigt. Melden Sie sich, wenn Sie wieder auf Kurs sind.
6: Oh Gott.
7: Der kann Ihnen jetzt auch nicht helfen, Bruder.
8: Southjet 227, melden Sie Ihre Höhe.
6: Was soll ich sagen?
7: Sagen Sie, wir steigen.
6: Abflugkontrolle, wir passieren 9000, steigen auf Flugfläche 180.
8: Roger 227.
6: Wir nähern uns dem Speedlimit.
7: Sie haben verdammt recht. Wir brauchen Geschwindigkeit, um mit diesem Mist durchzukommen. Hören Sie auf.
6: Sie fliegen zu schnell, Sir.
7: Ich versuche, aus diesem scheiß Wetter rauszukommen, wenn ich darf, Junior.
8: Southjet 227, Orlando. Überprüfen Sie Ihren Note Charlie. Laut Transponder sinken Sie.
7: Abflugkontrolle, hier ist Southjet 227. Wir haben ein paar heftige Winde, damit mit schweren Fallböen zu tun. Sind jetzt wieder im Steigflug.
8: Roger 227.
6: Sir?

0: Sie auf die Geschwindigkeit. Sie sind viel zu schnell für diese Turbulenzen.
1: Beruhigen Sie sich. Ich bin genau am Limit.

0: sei Dank ist das vorbei.
1: Gut, zurück auf Kurs. Bringen Sie uns nach Hause. Ihr Flugzeug.
0: Mein Flugzeug.
1: Margaret, ich komme raus.

0: Hey, Nicole. Das ist ja eine schicke Kamera. Weißt du, du bist wie ein kleiner Geist. Man weiß nämlich nie, wann du da bist.
1: Lass die Finger von meiner Kamera! Verschwinde, aber schnell!
0: Hey, ich bin dein Hauswart und habe das Recht, jederzeit die Wohnung betreten zu dürfen. Besonders, wenn ich merke, dass es den Bewohnern nicht gut geht. Oder wenn der Bewohner mit seiner Miete im Rückstand ist.
1: Gib mir mal einen Augenblick. Hör zu, ich hab die Miete und ich bringe sie dir nachher runter. Ich will vorher nur kurz duschen.
0: Du kannst ja bei mir duschen. Bring die Kohle einfach mit, dann können wir zusammen duschen. Ich hab nämlich geilen Wasserdruck. Das weißt du doch.
1: Übrigens stehst du gerade perfekt im Licht.
0: Ja? Mhm.
1: Geh mal einen Schritt zurück.
0: Alles klar.
1: Noch mehr.
0: Gut so. Na super, geiler Trick. Echt geiler Trick, Sättchen. Okay, dann dusch mal und komm zu mir runter.
1: Idiot, wovon träumst du nachts?

0: Ich bin Captain Whittaker. Wenn Sie hochschauen, sehen Sie mich hier an der vorderen Bordküche. Ich winke Ihnen zu.
1: Ich möchte mich für die Holperer heute Morgen entschuldigen.
2: Anscheinend mag Florida und Slaughterhouse Georgia nicht.
1: Vielleicht hat es damit zu tun, dass die Georgia Bulldogs die Florida Gators letzten Herbst fertig gemacht haben. Ich möchte Sie jetzt bitten, es sich bei uns bequem zu machen und
0: sollte es später nochmal ungemütlich werden, möchte ich Sie bitten, sitzen zu bleiben und die Gurte geschlossen zu halten.
1: Wir haben heute keinen Getränkeservice, aber die Flugbegleiter werden mit Wasser und Snacks durch die Kabine gehen. Es dauert 40 Minuten, dann sind wir in Atlanta gelandet. Danke.

0: Nicole, mach auf! Ach, Scheiße, Nicole! Ich weiß doch, dass du da drin bist und riechst das verdammte Zeug! Wehe, du fackelst die Bude ab!
1: Wie kann jemand so schlafen?
2: Hab keine Ahnung.
1: Und, wie lange ist Dornröschen schon weggetreten?
2: Seit 26 Minuten. Wir fangen gleich mit dem Sinkflug an.
1: Tja, dann werden sie ihn wohl wecken müssen.
3: Softjet 227, Atlanta Center, sinken Sie auf Flugfläche 300.
2: Sinken auf Flugfläche 300, Softjet 227.
4: Was ist los?
0: Das Höhenruder geht ganz schwer, Sir.
4: Alles klar, nicht mit Gewalt. Okay, Margaret, die sollen sich alle anschnallen. Die sollen sich sofort alle anschnallen.
5: Ladies and Gentlemen,
0: wir ziehen hastig nach links, Sir.
4: Center, hier ist Southjet 227. Unsere Hydraulik ist ausgefallen und wie es sich anfühlt, unser Höhenruder auch.
3: Southjet 227, Atlanta Center.
4: Reservepumpen, mein Schatten, Reservepumpen.
0: Sind alle
4: bestätigt. Wir sind im unkontrollierten Sinken.
3: Southjet 227, Ihre weiteren Absichten?
1: Okay.
3: Erklären Sie Notfall.
1: Alle haben sich angeschnallt. Gehen wir runter?
4: Ja, und alle sollen Schutzhaltung einnehmen. Ja, bestätigt. Wir sind im Sturzflug. Wir sind im Sturzflug. Wir haben die Vertikalsteuerung verloren. Wir brauchen mehr Widerstand. Hauen Sie alles raus, was wir haben. Fahrwerk, Speedbrakes, alles.
0: Fahrwerk, Speedbrakes.
1: Schutzhaltung einnehmen. Kopf nach unten, nach vorne. Schutzhaltung.
0: Fahrwerk draußen. Ich glaube, die Hydraulik ist nicht das Problem, Sir.
4: Wir müssen Treibstoff ablassen. Los.
0: Okay, Leute.
4: Atlanta Center, hier ist Southjet 227. Wir sind im unkontrollierten Sturzflug aus 21.000 Fuß. Wir erklären Luftnotlage. Wir lassen Treibstoff ab. Wir haben ein blockiertes Höhenruder oder sowas in der Art. Wir brauchen freie Bahn, um das Problem in den Griff zu kriegen und direkten Kurs zum nächsten Platz.
3: Southjet 227, der Flug hat...
4: Ich kann sie nicht halten. Landeklappe raus.
0: Wir sind noch zu schnell.
4: Hier ist einfach los, auf 30 Grad. 315. Wir versuchen unser Möglichstes. Das hat uns ein bisschen Zeit verschafft, ein bisschen Zeit. Wir müssen jetzt auf Notsteuerung umschalten. Zuerst auf Ihrer Seite.
0: Okay, verstanden. Nichts, keine Kontrolle. Oh nein, wir sinken wieder.
4: Verdammt. Alles klar, okay. Hören Sie, ich kann hier nicht loslassen. Schauen Sie mal, ob Sie an meine Seite rankommen.
0: Ich komme nicht ran, Sir.
4: Nein, bleiben Sie angestellt. Margaret! Margaret! Margaret!
0: Wir sind unter 15.000.
1: Gott, Rip, was ist passiert?
4: Beruhigen Sie sich. Schneiden Sie sich auf dem Jumpseat an. Sie müssen uns kurz helfen.
1: 13.000!
4: Direkt neben meinem Sitz ist ein roter Hebel, auf dem steht Notsteuerung. Sehen Sie den?
1: Ja.
4: Okay, ich zähle bis drei und dann möchte ich, dass Sie ihn nach oben ziehen, ihn im Uhrzeigersinn drehen und wieder nach unten drücken. Fertig. Eins, zwei, drei. Alles okay? Komm schon. Alles wird auf den Kopf gestellt, also passen Sie auf, dass Sie die Nase voll abwärts trimmen.
0: Moment, abwärts trimmen, was haben Sie vor?
4: Ja. Wenn ich es Ihnen sage, möchte ich, dass Sie diese da nach vorne drücken. Volle Kraft voraus, Vollschub, schaffen Sie das?
1: Ja, okay.
4: Okay, wenn ich...
0: Moment, Schalt, wieso soll ich die Nase abwärts trimmen?
4: Wir drehen die Kiste um, okay?
0: Was meinen Sie mit umdrehen?
4: Wir müssen den Sturzflug stoppen. Margaret, wie heißt Ihr Sohn mit Vornamen?
1: Trevor.
4: Sagen Sie, ich liebe dich, Trevor.
1: Was?
4: Für die Blackbox, sagen Sie, ich liebe dich, Trevor.
1: Ich liebe dich, Trevor. Sein braver Junge, Mami hat dich lieb.
4: Okay, los geht's. Ich steuere.
0: Oh Gott, im Himmel!
4: Alles klar, Evans. Landeklappen.
0: Landeklappen.
4: Speedbrakes.
0: Speedbrakes.
4: Warte. Schub. Fahrwerk rein. können wir die Höhe halten.
3: Southjet 227, Atlanta Center. Ich sehe Ihre Position. 4,5 Meilen südöstlich vom Flughafen auf 1800. Alles okay?
4: Atlanta Center, hier Southjet 227. Wir fliegen in Rückenlage. Ich wiederhole, wir fliegen in Rückenlage.
3: Southjet 227, haben Sie gesagt, Sie fliegen in Rückenlage?
5: Wir verlieren Öldruck, Pumpen, Versagen in beiden Triebwerken.
4: Es ist alles okay. Wir fliegen noch.
5: Feuer im linken Triebwerk.
4: Löschen Sie es. Atlanta Southjet 227, wo ist der Flughafen?
3: 227 auf 1 Uhr, 3 Meilen.
4: Okay, das schaffen wir nicht. Unser Triebwerk steht in Flammen. Ich sehe vor uns ein Feld und eine Straße. Wir werden dort runtergehen.
3: Roger, 227.
5: Oh nein, jetzt brennt das Rechte!
4: Evans, wir drehen uns zurück. Margaret, ich möchte, dass Sie gleich wieder auf volle Kraft gehen. Vollschub, verstehen Sie?
1: Ja.
4: Los geht's. Evans, Speed Brakes.
5: Speed Brakes!
4: Landeklappen raus.
5: Landeklappen raus!
4: Sind wir im Gleitflug? Ja, Gleitflug. Anstellwinkel passt. Schutzhaltung einnehmen.

0: Charlie Anderson.
1: Hey. Wie geht's dir, Whip? Den ersten Berichten zufolge sieht es so aus, als hättest du

0: eine große Nummer abgezogen. Du hast viele Leben gerettet.
1: Wie viele?
0: Es waren 102 Leute an Bord, inklusive der Besatzung. 96 haben den Absturz überlebt. 6 Menschen sind gestorben. 2 von der Crew, 4 Passagiere.
1: Wer von der Crew?
0: Hör zu. Das Protokoll sieht vor. Dass die Flugsicherheitsbehörde die Ersten sein müssen, die Kontakt mit dir aufnehmen. Ich darf das nicht. Alles und klar. Der Beamte ist da, also. Werde ich ihn mal holen. Das ist alles eine ziemliche Show. Ein halbes Dutzend Leute sind angerückt. Alles klar?
2: Hey, Craig.
0: Kommen Sie rein.

0: Captain William Whittaker? Nicken Sie, wenn Sie mich hören und verstehen. Ich bin Craig Madsen von der Flugsicherheitsbehörde. Und ich muss als Leiter des Außenteams als Erster den Kontakt mit Ihnen aufnehmen. Nach einem solch großen Zwischenfall wie der Ihnen heute widerfahren ist. Sie sind in einem Krankenhaus in South Atlanta. Wissen Sie, dass das Flugzeug, das Sie heute geflogen sind, abgestürzt ist? Hier ist ein Arzt, der Ihnen Ihre medizinische Situation erklären kann.
1: Ich bin Dr. Kanan. Und die gute Nachricht ist, dass Sie nur leicht verletzt sind. Sie haben eine Gehirnerschütterung und eine Fleischwunde um Ihr linkes Auge herum. Wir werden die Augenklappe noch ein paar Tage drauflassen, nur zur Vorsicht. Ihr Auge scheint in Ordnung zu sein. Also, das MRT zeigt, dass Sie im linken Knie und Knöchel ein paar gezerrte Sehnen haben. Und Sie haben keine Knochenbrüche erlitten. Nur einige starke Prellungen am linken Oberschenkel und ein paar gerissene Bänder am linken Handgelenk. Nichts Ernstes. Und sobald Ihre Gehirnerschütterung abgeklungen ist und Sie sich gut genug fühlen, können Sie nach Hause gehen. Das kann vielleicht in einem Tag sein, vielleicht in drei. Okay? Danke.
0: Ich werde heute Abend nicht mehr viel von Ihnen verlangen, aber wie gesagt, die Flugsicherheitsbehörde muss den Erstkontakt mit Ihnen herstellen. An wie viele erinnern Sie sich noch bezüglich des Fluges?
2: Ich weiß noch alles bis zum Aufprall.
0: Okay. Mr. Whittaker, das ist gut. Ich muss Sie darüber informieren, dass dieser Vorfall Menschenleben gefordert hat. Beim momentanen Erkenntnisstand gehen wir davon aus, dass wir von den 102 Menschen an Bord 6 verloren haben. 2 Besatzungsmitglieder und 4 Passagiere. 59 Verletzte wurden behandelt und wieder entlassen. 37 Personen sind...
2: Wen haben wir von der Crew verloren?
0: Die beiden Flugbegleiter Camilla Citeau und Katrina Marquez. Der Repräsentant der Pilotengewerkschaft, Mr. Anderson, wird unser Kontaktmann für Sie sein. Beachten Sie bitte die Richtlinien Ihrer Gewerkschaft bezüglich Presse und Medien. Die Pilotengewerkschaft arbeitet eng mit der Flugsicherheitsbehörde zusammen. Tja, ich werde dann gehen.
2: Okay.
0: Also, alles Gute, Mr. Whittaker.
2: Okay.

0: Enchanted Remember, Cass. Wir haben etwas Zeit miteinander verbracht.
1: Ja, offenbar war sie nicht angeschnallt. Ein Überlebender hat berichtet, dass sie sich um ein Kind gekümmert hat.
0: Und Margaret Thomas, wie geht es ihr?
1: Gebrochenes Schlüsselbein. Ich meine nur Schnittwunden. Ich meine, sie ist zwar verletzt, aber sie ist auch hier und es geht ihr gut. Und Ken Evans, dein Co-Pilot, er hat eine schwere Kopfverletzung. Sie lassen ihn im Koma, solange bis die Hirnschwellung zurückgeht. Da haben wir ein gutes Gefühl. Er wird wieder gesund.
0: Was machst du hier, Charlie?
1: Ich fliege jetzt einen Schreibtisch. Ich vertrete die Pilotengewerkschaft.
0: Du bist der Repräsentant?
1: Ja, einer davon. Als dein Flugzeug abgestürzt ist, haben alle von uns eine Nachricht gekriegt. Und ich habe einfach die Hand gehoben und gesagt, dass ich dich kenne. Ich wollte das erste Gesicht sein, das du siehst.
0: Ich bin froh, dass du da bist.
1: Die Gewerkschaft gibt in deinem Namen eine Stellungnahme ab. Kondoliert den Familien, die Angehörige verloren haben. Und dankt den tapferen Männern und Frauen der Besatzung. Also darum musst du dir keinen Kopf machen. Ich weiß, dass du und Diana schon seit einer Weile geschieden seid, aber vielleicht will sie und dein Sohn Will...
0: Knuckles.
1: Wie alt ist er denn jetzt?
0: Zu alt. 15.
1: 15?
0: Ja.
1: Wow. Als wir damals für Delta geflogen sind, warst du nicht mal verheiratet. Wir sind Dinosaurier, Whip. Soll ich Diana Bescheid sagen und mal fragen, ob sie und Will herkommen wollen, oder...
0: Nein, ich rufe sie an.
1: Alles klar. Ach, apropos, ich habe dein Telefon und einen ganzen Haufen anderer persönlicher Sachen aus dem Flugzeug. Deine Uniform ist hinüber. Soll ich dir ein paar Sachen besorgen, oder...
0: Nein, danke. Charlie, ich bin froh, dass du hier bist.
1: Ja, ich freue mich auch, dass ich hier bin. Also gut, ich lasse dich jetzt ausruhen und...
0: Ja.
1: Ich komme wieder, du wirst mich häufiger sehen.
0: Da bin ich mir sicher. Das Flugzeug war im Arsch, Charlie. Dem Untergang geweiht.
1: Ich weiß. So wie du die Maschine gelandet hast, war das ein Wunder. Das solltest du wissen. Okay, Mann.
0: Alles klar, Cowboy.

0: Ich stehe auf der Gästeliste, Baby. Mr. Mace. Harling. Wenn hier gerade einer mit dem Schwamm gewaschen wird, komme ich später wieder.
1: Sir.
2: Schön gut.
0: Alles klar, Schätzchen? Ich stehe auf der Liste. Harling Mace. Manche sagen auch Harling, Darling, Süße. Können Sie uns ein paar Daiquiris auftreiben und Cocktailwürstchen? Bringen Sie nur den Alk. Mein Würstchen habe ich selbst dabei.
3: Sie sind geschockt. Und das sollten Sie auch sein.
0: Ich bin ein Schwein. Und ich hasse mich. Das haben wir gemeinsam, Schwester Ratchet. Wir hassen mich beide.
2: Harling Mace.
0: Whip, voll die Härte, mein lieber Freund. Die da draußen sagen, du meine Güte, was ist der Pilot für ein Held? Du bist ein Held, Mann. Du wirst bis an dein Lebensende nie wieder einen Drink bezahlen, Junge. Da draußen ist ein Haufen verrückter Nachrichtenleute. Ein verdammter Zirkus. Sieh dir den Scheiß mal an. Sind alle wegen dir hier. Guck dir die Säcke an. Klassische Heldenverehrung, Scheiße. Du bist ein Rockstar, Mann. Oh, zieh dir das Video rein. Direkt vor deiner Wohnung, der reinste Zoo, da wimmelt es nur so von Reportern. Sekunde, das ist die Härte.
4: Und wie? Oh ja, ist wie mein Bruder.
0: Das bin ich und das ist Mark Mellon. Du weißt doch, die dämliche Schmalzlocke von Channel 12 hier in Atlanta. Ich habe ein paar Worte abgelassen, weißt du, hauptsächlich Klartext. Oh, alles okay, Captain Whittaker?
2: Die Medikamente, die machen mich fertig. Ich bin ganz zitterig und ausgetrocknet, kann ich richtig schlafen?
0: Medikamente, was geben sie dir? Alprazolam. Das ist ein Zanax-Generikum. Hydrocodon, ein Vicodin-Generikum, auch scheiße. Aus der Versandapotheke. Diesen Mist wollen wir nicht. Wir wollen das erstklassige Zeug, Premiumware. Nicht diese Billigmarken-Scheiße. Ich meine, wo ist das Hydromorphon? Oder wenigstens Paladon. Herrgott noch mal, ist das hier ein Amateurverein? Hol den Doktor her, du hast gerade 100 Menschen das Leben gerettet.
2: Arlen! Hast du meine Zigaretten dabei?
0: Ja, habe ich. Ich habe deine verdammte Nachricht gekriegt und ich habe deine verdammten Zigaretten dabei. Hier, eine ganze Stange. Raucht dir die Eier weg, Champion. Mann, wenn ich du wäre, würde ich mir gleich eine hier im Zimmer anzünden. Ich hab dir auch eine Pulle Wodka mitgebracht. Und Red Bull, du weißt, was ich meine. Ich kenne meine Kunden.
2: Nimm den Wodka wieder mit.
0: Was? Nimm den Wodka? Was willst du?
2: Ich trinke nicht mehr. Nimm ihn mit.
0: Bist du? Na ja,
2: ein scheiß Wodka bloß
0: okay.
2: Mit.
0: Schon gut.
2: Hör zu, du musst mich morgen abholen, komm. Okay? Und ich möchte, dass du in meine Wohnung gehst und mir ein paar Klamotten holst und mein Ladegerät. Guck in meinen Kühlschrank. Und nimm ein Päckchen raus, auf dem steht Kalbfleisch. Aufschrift Kalbfleisch.
0: Kalbfleisch.
2: Im Kühlschrank. Kalbfleisch.
0: So gut wie erledigt. Und wann soll ich hier sein?
2: Ich ruf dich an.
0: Funk mir Mayday zu, ich hau dich in 7 Minuten hier raus. Oh, das hätte ich fast vergessen. Ich hab dir ein paar Heftchen mitgebracht. Ich war auch schon mal im Krankenhaus. Ich weiß, was du brauchst. Ich habe oben geile Hausfrau und Arschmeister. Kannst ja von früh bis spät einen rubbeln. Du bist ein Held. Wenn ich du wäre, würde ich hier einfach nur rumliegen und an meinem Ding spielen. Den ganzen Tag lang. Du weißt, was ich meine. Da lächelt er doch. Oh ja, Sir.

0: Zwei Dumme, ein Gedanke. Bleiben Sie. Ich verrate es nicht. Es ist schön, nur da zu sitzen und mit jemandem zu rauchen.
1: Waren Sie in dem Flugzeug?
0: Ja, war ich. Und Sie?
1: Sie müssen hinten gesessen haben.
0: Ja, ganz fett.
2: Tabak ist ein indianisches Kraut. Morgens ist es grün und abends ist es welk. So ist das Leben, mehr kann's nicht geben. Ha! Ich liebe den Geruch von Nikotin am Morgen. Riecht irgendwie nach Sieg. Kann ich eine schnorren? Ich sollte aufhören. Sonst kriegt mein Krebs noch Krebs. Leutnant Wirtschaften, waren Sie beim Absturz dabei?
1: Ja.
2: Ach du Scheiße, Mann. Sie sind doch der Pilot. Ha? Was ist denn da oben passiert? Okay. Ja, ich... Harte Sache, aber Sie sind davongekommen. Oder davon gehumpelt.
0: Ja, hatte Glück. Fahr morgen nach Hause.
2: Nach Hause? Für mich ist der Keller das Zuhause. Mit Krebs landet man im Keller.
1: Was für einen Krebs haben Sie denn?
2: Das Ding heißt Fibrosarkom. Bindegewebskrebs ist unheimlich selten. Gott hat mich ausgewählt.
0: Glauben Sie?
2: Scheiße, ja, Mann. Sie sind ein bescheuerter Idiot, wenn Sie nicht an Gott glauben. Wenn man weiß, dass hinter allen Zufällen im Leben Gott steht, lebt man ein viel leichteres Leben. Alles, was uns passiert, wollen wir ständig kontrollieren, aber das ist doch Quatsch. Die Maschine, die Sie fliegen, stürzt ab. Das haben Sie nicht unter Kontrolle. Gott gibt mir Krebs? Habe ich auch nicht unter Kontrolle. Hat Gott mir den Krebs aufgehalst? Darauf können Sie Ihren Arsch verwetten. Glauben Sie, dass Gott mir den Krebs gegeben hätte, wenn ich ihn darum gebeten hätte? Na, kann ich mir nicht vorstellen, denn ich habe ihn angefleht, mich davon zu verschonen. Und wissen Sie was? Auch das hatte ich nicht unter Kontrolle. Was machen Sie hier, Schätzchen? Sie sind hübsch, wissen Sie das? Mache ich Ihnen Angst? Menschen fühlen sich entweder von mir angezogen oder sie tun so, als würden sie mich nicht sehen. Das ist ein Trip. Die denken, weil ich so nah an der anderen Seite bin, habe ich irgendeine Art Macht oder Weisheit. Als hätte ich alle Antworten.
3: Keine Ahnung, vielleicht ist das so.
2: Dort gibt einem eine Perspektive. Irgendwie ergibt das schon Sinn. Ich komme einfach nicht drüber hinweg, wie schön Sie sind. Ich sehe Ihren Arm. Hängen Sie an der Nadel?
1: Ja.
2: Wie heißen Sie?
1: Nicole.
2: Was arbeiten Sie Schönes, Nicole?
1: Nicht viel. Ich war Fotografin und dann war ich Masseuse und jetzt wasche ich in dem Friseursalon manchmal Haare.
2: Oh ja? Wo denn? Ich komme vorbei. Haare waschen geht bei mir ratzfatz.
1: Ja.
2: Denken Sie, dass Sie sterben? Sie ist echt zum Verlieben.
0: Ich kenne sie ja nicht.
2: So ein Quatsch. Ich schon. Zufälliger Akt Gottes? Nein, das glaube ich nicht. Sie haben einen Flugzeugabsturz überlebt, um eine wunderschöne Frau im Treppenhaus kennenzulernen? Verdammt, Mann. Sie suchen mich wahrscheinlich. Meine Familie ist gerade aus Utah hergeflogen. Wenn die auftauchen, weiß man, wie schlecht es um einen steht. Es ist ein Trip, denn jeder Morgen ist jetzt was Besonderes. Dafür bin ich

0: Man nennt es auch Chemohirn. Meine Mama hat immer genuschelt und dann ist sie ganz gesprächig geworden.
1: Ihre Mom hatte Krebs?
0: Brustkrebs. Sie wurde nur 54.
1: Glauben Sie deswegen, dass Sie sterben?
0: Heroinsüchtige, die Nadeln verwenden, sind so gut wie tot. Das gilt ganz besonders für Frauen. Das habe ich mal in einer Broschüre gelesen. Eine Frau von den Anonymen hat mich mal besucht, als ich auf Entzug war. Der eben war schon komisch, ja?
1: Ja.
0: Gab einem das Gefühl, keine Ahnung. So, als ob wir beide die letzten Menschen auf diesem Planeten wären.
1: Und dass wir zusammen die Welt retten.

0: Wo wohnen Sie, Nicole?
1: Wieso? Wollen Sie mich besuchen? Ist nicht luxuriös. Ich wohne in Bankhead, bei der Bushaltestelle.
0: Ich komme Sie besuchen.
1: Sie sind süß.
0: Nein, wirklich. Wie lautet die Adresse?
1: Ich wohne in den Georgian Terraces, in der Taylor Street.
0: Okay. Sie sagten, Sie sind Masseuse. Was für eine Masseuse?
1: So ziemlich alles, was Sie sich vorstellen können.
0: Alles Gute, Nicole.
2: Ich habe keinen Koffer gefunden. Ich habe dein ganzes Zeug in Müllsäcke getan.
0: Danke.
2: Du wohnst bei mir in der University Street. Da ist das ganz nett. Lauter junges Volk. Gute Vibes.
0: Ich fahre raus zur Farm.
2: Farm?
0: Ich kann nicht in meine Wohnung.
2: Ich dachte, du hättest sie längst verkauft.
0: Noch nicht.
2: Ich bin mir nicht sicher, ob ich auf einer Farm wohnen will.
0: Wusste ich auch nicht. Ich fahre mich zum Flughafen, damit ich mein Auto holen kann.
2: Kalbfleisch? Nicht schlecht.

0: Nach dem dramatischen Flugzeugabsturz von Southjet Flug 227 haben wir mehr Fragen als Antworten. Was genau ist an diesem Tag passiert? Wie viele andere suchen auch wir Antworten. Wir stehen hier vor der Wohnung des Piloten Captain William Ritz Whittaker. Wir haben den Captain bisher weder gesehen, noch einen Kommentar von ihm. Ich bin Mark Mellon auf der Suche, live aus der Innenstadt.
1: Hier ist Whittaker Agrarflugdienst sowie Flugstunden und Rundflüge. Hinterlassen Sie bitte eine Nachricht. Wir rufen zurück. Danke.
2: Hey Cowboy, hier ist nochmal Charlie. Ich war wieder in der Stadt und ich bin heute Abend im Krankenhaus gewesen und die haben gesagt, du wärst nach Hause gegangen. Das heißt, dir geht's wohl ziemlich gut.
3: Ach ja, dann war ich bei deiner Wohnung und der Hausmeister hat gesagt, du bist noch nicht zurückgekommen. Also bist du vielleicht bei Verwandten, was ich durchaus verstehe. Aber ich weiß, dass du morgen früh einen Arzttermin wegen deines Auges hast und es wäre ganz schön, wenn wir uns zum Frühstück treffen könnten. Ich würde sagen, gegen 10 im St. Regis, da gibt's ein Brunch-Buffet. Und es gibt ziemlich wichtige Sachen zu bereden und deshalb wäre es schön, wenn du dabei wärst. Also gut, sei brav.

0: Ah, da ist er ja. Hey, Will. Mann, du siehst gut aus. Schön, dass du kommst. Du hast meine Nachricht gekriegt. Ja. Wie geht's deinem Auge?
1: Gut.
0: Das ist Hugh Lang, Anwalt aus Chicago.
2: Schön, Sie kennenzulernen, Captain.
1: Ebenfalls.
0: Setz dich.
1: Chicago.
0: Hast du Kaffee?
1: Ja, gern.
0: Könnten wir bitte noch einmal Kaffee bekommen?
3: Ja, Sir.
0: Also, wir haben gerade über die Frau deines Co-Piloten geredet. Sie hat der Presse erzählt, dass Gott das Flugzeug gelandet hätte.
1: Ja, Gott hätte das Flugzeug gelandet.
0: Ich glaube schon, dass Gott das Flugzeug gelandet hat. Und ich glaube, dass Gott jetzt ans Buffet gehen sollte. Die Truthahnwurst ist ausgezeichnet.
1: Kaffee reicht schon, danke.
0: Len Caldwell wollte heute Morgen dabei sein. Er ist Vorsitzender der Pilotengewerkschaft. Er wollte sich mit uns treffen, doch leider wird er an der Absturzstelle gebraucht. Tja, und wie du weißt, wenn ein Flugzeug abstürzt, dann schickt die Flugsicherungsbehörde ein Außenteam zur Absturzstelle.
1: Haben Sie den Flugschreiber gefunden?
0: Ja, und er ist vollkommen in Ordnung.
1: Toll. Dann wissen Sie über alles Bescheid. Und wieso brauchen wir einen Anwalt aus Chicago?
0: Weißt du, Hugh ist spezialisiert auf kriminelle Fahrlässigkeit.
1: Kriminelle Fahrlässigkeit?
2: Mhm. Der Tod verlangt einen Verantwortlichen. 6 sind im Flugzeug gestorben. Dafür muss jemand bezahlen.
1: Ja, aber das war ein Flugzeug, das bei 30.000 Fuß auseinanderfiel.
0: Und die Airline wird versuchen, technisches Versagen zu beweisen. Denn dann ist der Hersteller verantwortlich. Und der wiederum wird versuchen, die schlechte Wartung durch die Airline zu beweisen.
2: Oder ein Pilotenfehler.
1: Ich habe das Flugzeug in Rückenlage geflogen, das heißt auf dem Kopf hier. Mhm. Wissen Sie, wie das aussieht? 100 Menschen auf dem Kopf, 150 Meter über dem Boden. Haben Sie überhaupt eine Idee, wie das ist?
2: Durchaus. Ich habe mir gestern die Aufnahmen des Flugschreibers angehört.
1: Oh, haben Sie? Sind Sie Pilot?
2: Nein, bin ich nicht.
1: Dann haben Sie nicht die leiseste Ahnung, wovon Sie reden.
0: Hugh ist auf unserer Seite.
1: Ist er das?
0: Ja, ist er. Und
1: er tut aber nicht so,
0: das ist
1: er
0: ganz
1: das
0: sicher.
1: Erzählt mir was von dem Pilotenfehler.
0: Das ist jetzt Sache der Flugsicherheitsbehörde. Die leiten die Ermittlungen. Und die werden am Ende über die Ursachen entscheiden. Und genau deshalb brauchen wir Hugh.
2: Sie befragen die komplette Crew und Sie befragen die Passagiere und halten öffentliche Anhörungen ab.
1: Lasst uns die Sache abkürzen. Sag mir nur, was ich wissen muss, Charles.
2: Das Außenteam der Flugsicherheitsbehörde sammelt auch Blut, Haar und Hautproben von der gesamten Flugzeugbesatzung zum Zweck eines toxikologischen Befundes.
1: Okay. Wann wollen die das machen?
2: Das ist bereits geschehen. Im Krankenhaus. Das ist das Erste, das sie tun. Erinnern Sie sich nicht, dass man ihnen Blut abgenommen hat?
1: Nein. Haben die schon die Ergebnisse dieses Tests?
2: Ja, haben sie.
3: Darf es für die Herren noch was sein?
1: Ja, sagen Sie, hatten Sie da hinten warme Zimtschnecken?
3: Ja,
1: können Sie mir davon eine holen, bitte? Oder holen Sie mir lieber zwei?
3: Kommt sofort,
1: danke,
3: Sir.
1: Süß.
2: Also, der vorläufige Bericht sagt, dass Sie Alkohol im Blut hatten, Captain. Und zwar 2,4 Promille. Nun, in den guten alten USA, einem der nachsichtigsten Länder für Trunkenheit am Steuer in der Welt, kommen Sie ins Gefängnis, wenn Sie bei einem Wert von 0,8 Promille noch fahren. Und mit fahren meine ich ein Auto.
1: Hm. Danke sehr. Das war also... Ich meine, das heißt nichts. Ich habe am Abend vor dem Flug ein paar Bier getrunken. Ist deswegen das Heck der Maschine explodiert?
2: Ein paar Bier?
1: Ja, ein paar Bier, genau. Weißt du, jetzt brauche ich einen Anwalt.
0: Hugh ist dein Anwalt.
1: Ich brauche eine größere Nummer. Ich brauche jemanden, der versteht, dass mich jemand in ein kaputtes Flugzeug gesetzt hat. Ohne mich da oben hätte es 102 Beerdigungen gegeben und nicht nur 6.
2: Also wir reden hier nicht über Beerdigungen.
1: Wovon reden wir dann, Herr Anwalt?
2: Wir reden von einer Gefängnisstrafe.
1: Was?
2: Gerichtsverfahren. Jemand muss dafür bezahlen.
1: Was, einen Scheck ausstellen? Ich werde es nicht sein, das verspreche ich euch. Wenn schon Schecks ausgestellt werden, sagen Sie denen, ich will auch einen haben. Die haben mich nämlich in ein kaputtes Flugzeug gesetzt und dafür will ich eine Entschädigung.
0: Whip.
2: Dieser toxikologische Bericht sagt, dass Sie betrunken waren. Und high durch Kokain. Straftaten, die mit bis zu 12 Jahren Gefängnis bestraft werden. Und wenn bewiesen wird, dass Ihr Rausch die Ursache für den Tod von 4 Passagieren wird, ja, dann haben wir 4 Fälle von Totschlag. Und das könnte lebenslänglich bedeuten. Dürfte ich jetzt also bitte meine Arbeit in Ihrem Namen machen? Und diesen toxikologischen Bericht anfechten?
0: Er schafft es, Whip. Er schafft es, weil er sich auf so etwas spezialisiert hat. Also glaub mir, glaub ihm. Mach dir keine Sorgen, du gehst aus der Sache als Held hervor, wie du es verdient hast.
1: Ich mach mir keine Sorgen, Charlie. Ich verspreche dir, ich mach mir keine Sorgen. Keiner hätte das Flugzeug so landen können wie ich. Nicht einer.
0: Danke dir.
1: Ja. Entschuldigen Sie bitte. Entschuldigen Sie bitte.
4: Ja, Sir?
1: Geben Sie mir bitte einen Orangensaft, großen Orangensaft.
4: Nur Orangensaft?
1: Ja, nein. Einen doppelten Stoli. Pur.
5: Es zeigt meiner Meinung nach einen wahren amerikanischen Helden. Sehen Sie das auch so?
6: Auf jeden Fall. Ich möchte betonen, dass es bei jedem Flug unterschiedliche Situationen gibt.
4: Doch die Handlungen des Piloten von Flug 227 werden streng unter die Lupe genommen.
5: Wollen Sie damit sagen, dass mehr daran sein könnte, als man auf den ersten Blick erkennen kann?
4: Das ist häufig so. Wenn nicht alle Antworten geliefert werden, muss man Fragen stellen.
0: Danke sehr.
4: Ich glaube, die Flugsicherheitsbehörde wird einige stellen. Und dann sollten wir auf Ihren Bericht warten und sehen, wie man doch die Sache einschätzt.

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0: Hör zu, die will ich haben! Scheiße, verdammt nochmal! Ich hab
1: nicht deine Pfoten
0: vollständig
2: nicht! Was machen Sie da, verdammt nochmal? Was soll die Scheiße? Lassen Sie Ihre Wichskräfte von ihr!
3: Ist alles okay? Sind das all Ihre Sachen, die hier stehen?
1: Ja.
0: Sie schuldet mir noch 1100 Dollar. Bloß die ganzen Schäden.
2: Halt die Klappe! Was ist? Wollen Sie sich verklagen? Ein paar tausend Mäuse ausgeben oder wollen Sie Bargeld von mir haben? Entscheiden Sie sich. Ich will was hören.
0: Ich nehme 700 Cash.
2: Du bist ein ganz schön durchtriebener Penner. Machst dir einen auf Baseballmacker, ja? 700, so ein Blödsinn. Hier, kriegst 400. So, jetzt bist du schön nett. Nimmst die Kiste da und stellst sie in ihr Auto.
1: Mein Auto springt nicht an. Ich schätze, die Batterie ist leer. Ich nehme das alles so mit.
2: Ihr Auto läuft nicht?
1: Mm-mm.
2: Und was machen Sie jetzt?
1: Wissen Sie, ich habe noch gar keine Ahnung. Wie heißen Sie?
2: Will. Was ist? Ist das etwa witzig? Hey.
1: Alles okay?
2: Ja, und bei Ihnen?
1: Gut.
2: Wollen Sie was trinken?
1: Nein, danke. Ist es wirklich okay, wenn ich hier bleibe?
2: Ja, das ist es garantiert. Ich möchte, dass Sie bleiben.
1: Tut Ihnen das Knie weh?
2: Ja, das tut es. Und wie? Doktor. Es pocht ein bisschen.
1: Ja, das Blut hat es schwer, wieder ins Herz zurückzufließen.
2: Es fühlt sich gut an.

0: Wollen Sie mich erschießen? Oder darf ich reinkommen?
1: Ja, kommen Sie rein, dann kann ich Sie drin erschießen.
0: Hören Sie, ich dachte, wir machen einen Ausflug. Ich möchte Ihnen was zeigen.
1: Okay.
0: Da wären wir. Sie sehen, dass beim Aufprall zuerst der linke Flügel aufgekommen ist. Ich glaube, wenn er komplett abgerissen wäre, wären alle aus der Maschine gekommen.
1: Ja, der Flügel ist abgeschert und er hat die Verkleidung des Triebwerks in den Rumpf gedrückt.
0: Ja. Wenn man in den letzten 6 oder 7 Reihen saß, dann war es so, als wäre man von einem Zug erwischt worden.
1: Wer sind die da?
0: Die Pfingstgemeinde Johannes des Täufers. Sie haben geholfen, Überlebende aus dem Wrack zu ziehen. Jetzt kommt

0: Das ist Ann Block. Sie leitet die Untersuchung der Flugsicherheitsbehörde und sie ist diejenige, die Ihnen die schwierigen Fragen stellen wird.
1: Ich habe am Abend vor dem Flug getrunken, ich habe auch an dem Morgen getrunken und ich habe Kokain genommen, um mich wieder fit zu machen.
0: Ich weiß. Das steht im toxikologischen Bericht.
1: Das ist aber nicht der Grund, warum das passiert ist.
0: Nein, ist es nicht. Hören Sie, es ist richtig, dass die Maschine mechanische Probleme hatte.
1: Das ist durchaus richtig.
0: Ja, und wir beide wissen genau, es war höhere Gewalt. Und ich werde alles daran setzen, dass die Flugsicherheitsbehörde höhere Gewalt zu den möglichen Unfallursachen hinzufügt.
1: Dessen höhere Gewalt tut sowas.
0: Okay. Die Sache sieht so aus. Erwinton Carr ist der Besitzer der Fluglinie. Er ist auf unserer Seite. Er hat auch wichtige Freunde in Washington. Und er möchte sich morgen um 10 Uhr mit uns treffen.
1: Gut.
0: Ja. Sie dürfen nicht trinken, Captain. Sie stehen im Moment unter Beobachtung. Man darf Sie nicht erwischen, wenn Sie Alkohol kaufen. Das heißt, keine Bars, keine Drogen.
1: Ich verspreche Ihnen, ich werde nicht trinken. Ich verspreche es Ihnen.
0: Wir können Ihnen auch Hilfe besorgen.
1: Ich brauche keine Hilfe. Ich werde nicht trinken, das verspreche ich Ihnen. Ich kann aufhören, und zwar alleine.
0: Okay.
1: Okay.
0: Wir sehen uns um 10.
1: 10 Uhr, geht klar. Evington Carr.
2: Ich wollte die verdammte Fluglinie nie haben. Mein Bruder auch nicht. Mein Vater wollte sie. Ich mag Baseball.
0: Ja, Baseball mag ich auch.
3: Jeder in Georgia mag Baseball.
4: Ich würde sagen, das ganze Land mag Baseball.
2: Halten Sie die Klappe. Also, wie sieht es aus, Lenny? Wird Ihre Gewerkschaft das überstehen? Und was noch wichtiger ist, wie hoch ist der Scheck, den ich ausstellen muss?
3: Nun, der Unfall hat 6 Todesopfer gefordert.
0: Nein, es sind 4, Lenny. Die beiden Besatzungsmitglieder zählen nicht. Ich meine nicht, dass sie nicht zählen, nur sie kriegen keine Entschädigung wie die Passagiere. Das klärt die Berufsgenossenschaft und es ist Teil des Gewerkschaftsvertrages. Sie machen einen gefährlichen Job und das wissen sie.
2: Sind Sie der Anwalt der Pilotengewerkschaft?
3: Nein, Sir, das ist Yu Lang. Er ist der Anwalt, der sich um die strafrechtlichen Konsequenzen von Captain Whittaker kümmert.
2: Okay, und wie sehen Mr. Whittakers Konsequenzen aus? Die Flugsicherheitsbehörde geht mit der Lupe ran und fühlt ihm auf den Zahn. Wir mussten ihnen Zugang zu allem geben. Sie wollen alles erfahren über Captain Whittaker.
4: Also ich bin mit ihm bei der Navy geflogen und er ist ein toller Pilot.
2: Ist er Alkoholiker?
4: Er ist starker Alkoholiker. Aber vielleicht sollten wir ihn reinrufen und...
2: Augenblick noch. Also gut, kommen wir mal zum Punkt, Lenny. Was will die Gewerkschaft gegen den Bluttest unternehmen, der besagt, dass Whittaker zugedröhnt von Alk und auf Koks war? Der Kerl ist ein echtes Früchtchen.
0: Ich denke, ich kann den toxikologischen Bericht entkräften. Die Tests wurden inkompetent durchgeführt. Die toxikologische Ausrüstung, die sie verwendet haben, wurde zum letzten Mal im Juni 2009 geeicht. Die Prüfung wurde 18 Monate überzogen. Das Protokoll, das klar aussagen sollte, wer die Blutampullen beschriftet hat und wann, ist mehr als unvollständig. Und sie haben ein Konservierungsmittel bei dem Blut verwendet, das schon häufiger Gärprozesse ausgelöst hat. So dass beim Alkoholtest ein höherer Wert angezeigt wurde. Also das alles konnte ich bereits feststellen und ich bin erst ein paar Tage hier. Das heißt, ich würde mir keine allzu großen Sorgen machen, ich krieg das hin.
2: Den Kerl finde ich gut, Lenny. Da möchte man sich gleich ein paar Lines reinziehen und auch ein Jet fliegen.
3: Mr. Carr. Wir versuchen, die Schuld auf den Hersteller Jackson Richfield zu schieben.
2: Und Sie glauben, die klappen einfach ihr Scheckbuch auf und laden uns alle zum Mittagessen ein? So viel Schwein hat keiner. Wie groß ist mein Risiko, Jim?
5: Die Schadenersatzforderungen könnten den Tod der Airline bedeuten.
2: Scheiß auf die Airline. Die Versicherungen können die verdammte Airline haben. Entscheidend ist nur, dass die nicht in meinen anderen Taschen rumschnüffeln.
3: Im Namen der Pilotengewerkschaft, Sir, möchten wir Ihre Fluglinie nicht verschwinden sehen. Unser Vertragsverhältnis ist sehr gut. Wir werden Captain Whittaker schützen, genauso wie wir Ihre Airline schützen.
2: Und er weiß Whittaker, dass er ins Gefängnis wandert?
0: Meine Mandanten gehen nicht ins Gefängnis, Sir.
2: Er ist nur noch einen Schritt davon entfernt. Er wird ins Gefängnis gehen. Darauf können Sie einen Arsch verwetten. Die einzige Frage ist nur, stirbt er im Gefängnis?
0: Sie irren sich, Mr. K.
6: Soweit ich informiert bin, gibt es für 6 Fälle von Totschlag lebenslänglich.
2: Lebenslänglich, aha. Man ist eine Weile weg von der Straße, sagt man bei uns in Georgia. Sie sind ein echter Teufelskerl, habe ich gehört.
7: Was ist drauf?

0: Hip ihn auf, Papa. Also, du kannst es. Ja. Ist wieder zurück für Miet. Von dem schönen Meeting. Ja, du weißt, Alf, ist alles okay. Ja, eine Hektik, Mann. Ja, der misst sich. Ja. Ich weiß, wo. Ich kann. Oh Mann. Wo haben wir denn das kleine Schalter? Ein bisschen leiser.
1: Sag mal, wie du läufst. Willst du Grandpa austricksen?
2: Ja, ich trick's keiner aus. Du machst das schon sehr gut, Junge.
3: Danke, Grandpa.
2: Der ist abgeschwirrt wie ein Flugzeug.
1: Kümmert euch mal um den Ball.
2: Achtung, er kommt. Nicht, dass der Gegner euch wegschnappt.
0: So ein Flug, wir werden aus dem Flugplatz.
2: Aus dem kann man was werden.
0: Ja. Flugplatz.
1: Aufpassen! Aufpassen! Wieder mal fliegen, Dad. Hoffentlich bald?
2: Ja, bald!
1: Willst du immer noch da hoch?
2: Ja, jederzeit, mein Junge.
1: Klasse! Sag mal hi, Junge. Okay, wo ist mein kleiner Mann Nackel? Was läuft, Nackel? Und tu nicht so, als würdest du mich nicht kennen. Ich bin dein Vater. Sag hi, Dad.
3: Hi, Dad.
1: Wie heißt du?
3: Will.
1: Wie ist dein Spitzname?
3: Knuckle.
1: Und was wirst du, wenn du mal groß bist?
3: Pilot.
1: Na, bitte, das hast du ihm gut beigebracht, Dad. Pilot. Warte, das mache ich.
2: Das liegt in der Familie.
1: Sag Mom Hallo.
3: Sag's schon. Hi, Mom.
1: Was willst du Mom sagen? Sag ihr, dass du sie lieb hast.
3: Hab dich lieb.

0: Guten Morgen. Du warst letzte Nacht nicht gut drauf.
1: Ja. Bin müde. Ein bisschen zu viel getrunken.
0: Ein bisschen?
1: Was willst du? Willst du etwa die verdammten Flaschen zählen? Scheiße. Ich hab sie entsorgt. Alles im Müll, der Wodka auch. Ist das in Ordnung?
0: Mehr als in Ordnung.
1: Gut.
0: Seit Sonnenaufgang schaue ich zu, wie sich der Himmel verändert. Wunderschön. Ich bin rausgegangen, habe ein paar tolle Fotos gemacht. Es ist so fantastisch hier draußen. Bist du hier aufgewachsen?
1: Nein, aber mein Dad. Das ist die Farm meines Großvaters. War. Mein Dad war Pilot, er war bei der 332. Luftlandedivision. Tuskegee hat die Landebahn da drüben gebaut. Und Agrarflieger. Die Umweltschutzbehörde hat alles dicht gemacht, hat das Sprühflugzeug eingetauscht gegen die. Die alte Cessna, die da drüben im Schuppen steht. Ja. Ist mit dem Ding überall rumgeflogen. Er starb. Ich habe mich scheiden lassen. Und er versucht, alles zu verkaufen.
0: Was ist mit deiner Mom?
1: Tot. Und du? Was ist mit deinem Dad?
0: Tja, ich bin mir ziemlich sicher, dass er in Colorado wohnt.
1: Ja? Keine Beziehung.
0: Ich bin bei meiner Mom aufgewachsen. Hm. Sie war unglaublich. Sie hat nie was nach außen hin gezeigt. Ich wusste gar nicht, wie krank sie war. Wir haben die letzten 7 Monate zusammen verbracht, so als wären wir Teenager. Wir haben uns Geschichten über Männer erzählt und alles Mögliche.

0: Es ist schön, Sie zu sehen, Whip.
1: Es ist auch schön, Sie zu sehen, Margaret.
0: Die Messe war so schön. Ich meine, all die Leute, die sich verabschieden wollten. Und Trina hat so wunderhübsch da drinnen ausgesehen. Finden Sie nicht auch? Es war so, als würde sie gleich aufstehen und lächeln.
1: Ich bin nicht reingegangen. Ich konnte es nicht.
0: Trevor, hol Daddy, Baby. Er ist da drüben bei Mr. Benton. Sie sollten wirklich zur Selbsthilfegruppe kommen. Die Gewerkschaft hat tolle Leute, mit denen wir reden können.
1: Ich kann nicht. Wirklich, ich versuch's.
0: Okay.
1: Ach, verdammt. Tja.
0: Passen Sie auf sich auf.
1: Okay. Ach, hören Sie, Margaret. Hm? Sie wissen vielleicht, ich stecke mitten in einer Ermittlung, die Flugsicherheitsbehörde untersucht den Absturz.
0: Ja, Sie haben mich nächste Woche vorgeladen.
1: Ja, wissen Sie, ich bin ein bisschen nervös, weil ich am Abend vor dem Absturz zum Essen war und...
0: Ja, mit Trina.
1: Richtig, und ich hatte zwei Gläser Wein getrunken. Und die werden Sie wahrscheinlich fragen, wie mein Zustand am Morgen war oder ob Sie glauben, dass ich etwas getrunken hatte. Was?
0: Ich kenne Sie seit 11 Jahren, Whip.
1: Richtig.
0: Sie wollen mir erzählen, dass Sie und Trina essen waren und dass Sie nur zwei Gläser Wein getrunken haben? Das scheint ein nettes Restaurant gewesen zu sein. Wie heißt es denn?
1: Sie müssen Ihnen sagen, dass es ein ganz normaler Tag war, Margaret. Ich meine, es war ja auch ein ganz normaler Tag. Sie kennen mich. Ich war in der Lage zu fliegen. Und hätten Sie ein Problem damit?
0: Das ist eine Lüge, Whip. Das ist eine Lüge. Trina hat mir erzählt, dass Sie beide nicht geschlafen haben.
1: Mein Schlafmangel hatte nichts damit zu tun, dass das Flugzeug abgestürzt ist, Margaret. Ich versuche nur, das zu klären. Glauben Sie, ein anderer Pilot hätte das Flugzeug landen und mehr Leben retten können?
0: Das habe ich nicht gesagt, Whip. Ich kann mir nicht vorstellen, dass ein
1: anderer Pilot... Also stellen Sie sich vor, wie Ihr Sohn Trevor in der Kirche ist und in Ihren Sarg schaut, wie mein Sohn mich im Gefängnis besucht.
0: Oh, bitte,
1: und zwar die
0: Whip.
1: Nächsten 40
0: Jahre
1: lang.
0: Hören Sie auf damit. Glauben Sie nicht, wir haben alle genug?
1: Es ist wichtig, Margaret.
0: Was soll ich denen sagen?
1: Dass es ein ganz gewöhnlicher Tag war. Der Sturm, nachdem wir abgehoben hatten, war ungeheuer heftig. Aber was unsere Besatzung anging, war es ein ganz normaler Tag.

0: Hey.
1: Hi. Alles okay?
0: Ja. Und?
1: Naja, ich habe meinen ersten Tag hinter mir und sie haben mich nicht gefeuert. Und sie brauchen jemanden für die Nachtschicht, da haben sie mich gefragt. Ist ein Zuschlag von 50%. Jeder muss so eine Weste tragen. Und ein kleines Namensschild. Ich habe was für dich. Ja.
0: Okay. Oh.
1: Ist eine P-51 Mustang.
0: Ich weiß, das ist eine P-51.
1: Dann wäre die so eine geflogen.
0: Ja, ist er. Schätze, das muss gefeiert werden.
1: Oh, ich habe Sheila versprochen, dass ich heute zu den anonymen Alkoholikern gehe. Sie ist meine Betreuerin, die mir geholfen hat. Können wir das nicht morgen Abend feiern?
0: Ja. Ja, sicher, komm.
1: Du könntest mich doch begleiten zu dem Treffen. Es ist ein offenes Treffen, das heißt, da kann jeder kommen. Sogar du.
2: Ich lag hinterm Müllcontainer, da kamen die Bullen mit einer Taschenlampe. Ich hatte nur den Slip meiner Freundin an und das Erbrochene klebte auf meiner Brust. Und da sagte ich zu denen, ich glaube, ich hatte nur zwei Bier. So kam ich zu dem Spitznamen Zwei Bier, Barry. Ed da drüben guckt mich die ganze Zeit an, weil ich mich wahrscheinlich nicht an die Vorgabe halte. Mein Name ist Barry und ich bin Alkoholiker.
3: Hi, Barry!
2: Sind hier noch andere Alkoholiker anwesend? Ich mag Treffen, wo wir uns alle am Anfang vorstellen müssen, weil es mich dazu zwingt, ehrlich mit dem zu sein, wer ich wirklich bin. Ich habe da draußen nie die Wahrheit gesagt. Ist ja klar, ich habe bei allem gelogen. Hier hat man mir beigebracht, dass ich nie mehr nüchtern werde, wenn ich weiter lüge. Aber das war's, was ich am besten konnte. Wenn ich irgendwas auf der Welt konnte, dann lügen. Besonders natürlich wegen meiner Trinkerei. Aber egal worüber, ich habe beim Namen meines Hundes gelogen, ich hätte sogar bei meiner eigenen Haarfarbe gelogen, wenn man mich gefragt hätte. Und mein ganzes Leben wurde zunehmend eine Ansammlung von Lügen, die ich miteinander verknüpft hatte. Eine
0: ich
2: nach der anderen.
0: Okay.
2: Und wenn
0: okay,
2: ich getrunken hatte,
0: nach Hause.
2: Ist es noch schlimmer
1: Sheila,
2: geworden.
1: Sie kann mich mitnehmen, das hier ist Sheila.
2: Und was ich irgendwann mal verstanden habe, war, dass meine Lügen mich eines Tages umbringen würden. Wenn man sie nur gelassen hätte, hätten meine Lügen mich dazu gebracht, aus dieser Tür rauszugehen.
4: Kann man also sagen, dass Captain Whittakers Verhalten in gewisser Weise rätselhaft bleibt?
5: Das sind Ihre Worte, Sir, nicht meine.
4: Ich habe mit Leuten gesprochen, die mit den Ermittlungen der Flugsicherheitsbehörde zu tun haben. Sie sind überzeugt, dass Sie in Kürze exakt wissen, was dieses Flugzeug zum Absturz gebracht hat.
5: Das werden Sie bestimmt, Sir.
4: Nun, Ken und Ricky Evans, ich danke Ihnen beiden sehr für das Gespräch.
5: Ich danke Ihnen, Sir. Gott schütze Sie.
6: Mein Therapeut gemeint. Ja, hat er wirklich.
7: Wie geht's Ihnen, Ken? Ich bin froh, dass ich noch lebe.
1: Gesegnet, dass er noch lebt.
7: Ich bin Captain Whittaker. Ich bin mit Ihrem Mann geflogen.
1: Ich weiß, wer Sie sind.
7: Entschuldigen Sie bitte. Könnten Sie uns kurz allein lassen?

0: Ante, wie lange sind Sie schon aus dem...
1: Aus dem Koma?
0: Ja.
1: Seit 2 Tagen.
0: Gut. Wissen Sie, ich will Sie jetzt wirklich nicht lange stören. Und Gott weiß, Sie wurden ja überflutet von Interviews und... Sie waren übrigens fantastisch auf CNN. Das muss man erwähnen.
1: Meine beiden Beine sind zerschmettert. Und mein Becken ist gebrochen. Ich werde nie wieder laufen können. Zumindest nicht ohne Gehhilfe oder Krücken. Auch mit der Fliegerei wird es nie wieder was.
0: Es tut mir sehr leid, Ken.
1: Als Sie sich ins Cockpit gesetzt haben, war die Maschine dem Untergang geweiht. Sie haben nach Gin gerochen oder irgendwas anderem. Ich habe Vicky aus dem Flugzeug angerufen, bevor es losging. Dann wurde der Regen stärker.
0: Wissen Sie, ich weiß ja nicht, an wie viel Sie sich erinnern können, aber die Maschine, die fing an, auseinanderzubrechen.
1: Ich erinnere mich an alles bis zum Absturz. Ich weiß, was los war.
0: Was wollen Sie damit sagen, Ken? Wovon reden wir hier?
1: Keine Ahnung, Captain Whittaker. Wovon reden wir hier?
0: Ich versuche nur, eine Meinung von Ihnen zu hören darüber, was Sie für die Absturzursache halten.
1: Etwa die Tatsache, dass Sie in die Maschine gestiegen sind, obwohl Sie vom Vorabend noch betrunken waren. Die Flugsicherheitsbehörde kommt morgen wieder vorbei, um eine eidesstattliche Aussage aufzunehmen. Über die Ereignisse während des Fluges.
0: Glauben Sie, Sie wären noch am Leben, wenn ich das Flugzeug nicht geflogen hätte?
1: Nein. Wir wären alle tot. Erzählen Sie mir nur nicht, dass Ihre körperliche Verfassung einwandfrei war. Warten Sie.

0: Ich habe bisher meine Meinung über Ihren physischen Zustand am Morgen des Fluges niemandem mitgeteilt.
1: Okay.
0: Der Absturz war vorherbestimmt. Ich habe gebetet, Captain. Vicky und ich haben beide gebetet. Es gibt nur einen Richter, Sir.
2: Gelobt sei Jesus.
0: Und er hatte etwas Höheres mit Ihnen vor. Dieses Ereignis, trotz des tragischen Verlustes einiger Menschenleben, ist auch eine Feier des Lebens. Nichts passiert im Reich des Herrn zufällig, Sir.
2: Gelobt sei Jesus.
0: Captain, beten Sie mit uns.

0: Jesus, unser Erlöser, wir danken dir, dass du Captain Whittaker gesegnet hast, dass du seine Hand an diesem schicksalhaften Morgen geführt hast.
1: Es kann. Man sieht sich. Danke fürs Mitnehmen.
2: Keine Ursache.
3: Wie geht's?
1: Ganz gut.
3: Oh, hey, guck mal. Toll, was?
1: Sieht irgendwie schön aus.
3: Ja, stimmt. Sie ist schön. Genau wie du.
1: Läuft sie?
3: Selbstverständlich läuft sie. Auf diesem Baby habe ich fliegen gelernt. Ich und mein Freund Harling. Wir sind damit nach Jamaika geflogen.
1: Jamaika? Damit?
3: Ja, damit. Wir hatten einen Angelausflug über Nacht gemacht. 2 Stunden südlich von hier. Und ehe wir uns versahen... Bethel, Jamaika.
1: Du bist ja verrückt.
3: Ja, das stimmt. Es war fabelhaft. Es war wie eine Postkarte. Wie auf einer dieser Ansichtskarten, die man kaufen kann. Weißer Strand, wunderschön. Himmelblaues Meer. Es war das Schönste, was ich je gesehen habe.
1: War das Wasser warm?
3: Ja, es war sogar sehr warm.
1: Das würde mir auch gefallen.
3: Dann los.
1: Klar, wieso nicht?
3: Ja, lass uns morgen losfliegen.
1: Das meinst du doch nicht ernst.
3: Ich meine es todernst. Wir fliegen gleich morgen früh los. Hauen einfach ab hier. Fangen neu an.
1: Whip, das können wir nicht.
3: Doch,
1: nein.
3: Das können wir. Es wäre fantastisch. Da gibt es weiße Sandstrände. Das ist ein
1: paar... Ich mach mir Sorgen um dich.
3: Mach dir keine Sorgen um mich. Mir geht's gut. Danke.
1: Nein, dir geht es nicht gut. Dir geht es gar nicht gut. Du brauchst...
3: Mir geht es sehr gut.
1: Hilfe. Du musst einen Entzug machen, Whip.
3: Ach, du denkst, ich muss einen Entzug machen? Du gehst zu 2 anonymen Alkoholiker treffen und ich brauche einen Entzug. Schön, okay. Hey, hör zu, du bist doch nicht Jesus Christus, also mach dir keine Sorgen um mich, klar? Mach dir lieber Sorgen um dich, anstatt um mich.
1: Wir sind gleich, du und
3: Nein,
1: ich.
3: Nein, wir sind nicht
1: oh, doch,
3: wir sind
1: wir.
3: Auf gar keinen Fall gleich. Ich lutsch keine Schwänze, um heil zu werden. Und erzähl mir nicht, dass deine Mutter tot ist und dein Vater getrunken hat.
1: Das habe ich noch nie in meinem Leben gemacht.
3: Blödsinn, Blödsinn. Hast du deswegen Schuss gesetzt?
1: Das ist unfair.
3: Hast du deswegen heil? Da draußen gibt's einen Haufen Leute, deren Mutter gestorben ist und die trinken nicht.
1: Ja,
3: aber ich stehe dazu, verdammt scheiße. Ich trinke freiwillig.
1: Ach ja?
3: Ja, genau.
1: Du hast dich dafür entschieden, ja? Wenn ich das so sehe, kannst du nicht mehr viel entscheiden.
3: Ich habe mich für die Sauferei entschieden. Ich geb mir nicht die Schuld. Ich mach das gern. Und weißt du auch wieso? Weil es eine freiwillige Entscheidung ist. Ich habe eine Ex-Frau und einen Sohn, mit denen ich nie rede. Und weißt du wieso? Weil ich mich für die Sauferei entscheide.
1: Nicht das.
3: Nicole.

0: Bett. Gut, pass auf. Ich war voll, als die Maschine abgestürzt ist. Bei diesen Ermittlungen weiß man nie, was passiert. Ist durchaus möglich, dass ich bis an mein Lebensende in den Knast komme. Und ich muss hier weg. Und es wäre schön, wenn du mitfliegst.
1: Whip. Ich habe Angst, dass ich wieder Drogen nehme. Verstehst du das?
0: Dann komm mit mir mit. Ja, komm einfach mit. Ich brauche Hilfe. Wirklich.
1: Ich fände es gut, wenn du Hilfe suchen würdest.
0: Ich suche mir ja Hilfe. Wir fliegen direkt nach Jamaika und dann gehe ich dort ins Krankenhaus. Das mache ich. Für dich. Da tue ich doch alles, was du willst.
1: Ich will nie wieder rückfällig werden. Ich darf es nicht. Sonst werde ich nie wieder clean, Whip.

0: zwinge dich nicht zu bleiben. Wenn es dir nicht gefällt und wenn ich nicht trocken werde, dann kannst du mich verlassen. Ich gebe dir mein Wort, dass du mich verlassen darfst.
1: Wir können Vormittag in der Luft sein. Ich bin ein toller Pilot. Es gibt so viele schöne Dinge zu sehen.

0: alles okay, Süße?
1: Ja.
0: Gut.
2: Nicole. Nicole.

0: Hinterlassen Sie bitte eine Nachricht, wir rufen zurück.
1: Hey Whip, wenn du da bist, geh mal ran, hier ist Charlie. Ich habe gute Neuigkeiten.

0: Hallo?
1: Ah, da ist ja unser Mann. Hey! Captain Whittaker. Lassen Sie mich der Erste sein, der Ihnen gratuliert. Es ist ein guter Tag. Wir haben gewonnen. Ja, sowas nennt man in meiner Branche einen Durchmarsch.
2: Ja, Sie haben die Anhörung angesetzt in 10 Tagen. Das kann hart werden, aber du musst auf Zack bleiben und konzentriert sein. Beantworte korrekt die Fragen, du
1: Ganz genau, da wird alles gut. Hören Sie, ich habe es geschafft, höhere Gewalt in die Liste der möglichen Ursachen der Flugsicherheitsbehörde aufnehmen zu lassen. Wir haben den Verdacht von Ihnen abgelenkt. Es ist keine Frage Ihres Zustandes mehr, sondern die des Flugzeugs.
3: Fantastisch. Genau das versuche ich ja allen zu sagen. Das war ein defektes Flugzeug.
2: Ganz genau.
4: Was ist mit meinem toxikologischen Bericht?
1: Den habe ich entkräftet. Es gibt keinen schlüssigen Beweis, wonach Sie bei dem Flug betrunken waren und auch keine diesbezüglichen Zeugenaussagen.
4: Wieso sind wir denn hier? Alles geklärt.
1: Weil es ein kleines Problemchen gibt.
2: Wegen der Turbulenzen gab es keinen Getränkeservice auf dem Flug. Aber man hat trotzdem 2 leere Wodkaflaschen im Mülleimer der Bordküche gefunden.
1: Ja, auf den Flaschen gibt es keinerlei Beweise, keine DNA, keine Fingerabdrücke, um sie mit irgendjemandem in Verbindung zu bringen. Aber sie waren geöffnet und leer. Und die einzigen Personen, die Zugang zu den Flaschen gehabt haben könnten, ist die Crew. Also Margaret, Evans und Camilla Sateau hatten alle einwandfreie toxikologische Gutachten. Das heißt, es bleiben nur Sie übrig. Und,
4: Trina Marquez.
1: Richtig, Trina Marquez.
4: Okay. Okay, ich sehe, worauf das hinausläuft. Es ist komisch, wissen Sie, weil man nur 2 Flaschen gefunden hat.
1: Wieso, Sir?
4: Weil ich 3 getrunken habe. Eine fehlt.
1: Wissen Sie, als ich Sie kennengelernt habe, konnte ich es gar nicht glauben, was für ein betrunkener, arroganter Mistkerl Sie sind.
4: Ach, wirklich?
1: Ja.
4: Oh, danke, Jo.
1: Aber ich habe recherchiert, Captain Whittaker. Ich habe die Analyse der Experten gehört und ich ziehe den Hut vor dem, was Sie gemacht haben. Die FAA und die Flugsicherheitsbehörde haben 10 Piloten geholt, sie in Simulatoren gesetzt und die Ereignisse nachgestellt, die dazu geführt haben, dass dieses Flugzeug vom Himmel gefallen ist. Und wissen Sie, wie viele in der Lage waren, die Maschine sicher zu landen? Nicht einer. Alle Piloten haben die Maschine abstürzen lassen und alle an Bord getötet. Sie waren der Einzige, der es geschafft hat.
4: Toll. Ich fahre nach Hause.
5: Hey, Sekunde.
1: Captain Whittaker, ich sage Ihnen, wenn Sie jetzt gehen, wandern Sie ins Gefängnis. Ich will Ihnen nur das verdammte Leben retten.
4: Was für ein verdammtes Leben? Hä? Legen Sie sich meinetwegen bloß nicht krumm an.
1: Captain Whittaker, die Anhörung der Flugsicherheitsbehörde ist eine Anhörung einer Bundesbehörde. Verstehen Sie
4: das? Ja, das verstehe ich durchaus.
1: Okay, ich will Sie nur darauf hinweisen, mit denen kann man nicht rumalbern. Und wenn Sie in diesem Zustand bei denen aufkreuzen, sind wir erledigt. Dann ist alles, was wir bisher erreicht haben, für die Katz. Ich kann keine weiteren Schritte mehr unternehmen. Es hängt jetzt alles von Ihnen ab. Okay, Charlie, bringen Sie ihn nur pünktlich zum Altar.
4: Ja, bringen Sie ihn nur pünktlich zum Altar, Charlie. Sorgen Sie dafür, dass er brav nüchtern bleibt, damit er eure scheiß Gewerkschaft retten kann.
2: Entschuldige, aber das ist nicht das Thema.
4: Scheiß auf diese Airline. Scheiß auf dich, Charlie. Scheiß auf alles.

0: Das ist der. Ja, hundertprozentig.
1: Wie geht's dir?
2: Was machst du hier?
1: Es ist schön, auch dich zu sehen, Diana. Darf ich reinkommen? Ich dachte einfach, ich schau mal rein und gucke, wie es dir und Will geht. Will? Knuckles? Ich dachte, naja, wir haben uns eine Weile nicht gesehen und könnten uns unterhalten. Du weißt ja, was passiert ist. Und da dachte ich, wir sollten reden.
2: Du weißt, es ist mir lieber, wenn du anrufst.
1: Ja, natürlich, klar, dich anrufen. Aber ich meine, in den letzten 3 Jahren kamen von hier nur Anrufe, wenn es darum ging, ob ich ein bisschen Geld schicken kann.
2: Hast du was getrunken?
1: Na, das hat ja nicht lange gedauert. Wie viel Zeit ist vergangen? 17 Sekunden. Ja, genau, 17 Sekunden.
2: Ladies and Gentlemen,
1: es hat genau 17 Sekunden gedauert, bis meine Ex-Frau Diana Coleman mich fragt, ob ich was getrunken habe, tja?
2: Geh einfach,
1: das ist ein Weltrekord. Ich soll das Haus verlassen, das ich bezahlt habe. Das soll ich machen.
2: Ich rufe die Polizei.
1: Tu dir keinen Zwang an.
3: Sie hat gesagt, du sollst gehen.
1: Will Whittaker Jr., wie geht's dir, Junge? Der Mann im Haus. Danke, dass du mich zurückgerufen hast.
3: Ich fordere dich auf. Geh jetzt.
1: Tatsächlich. Bist du jetzt dein Mann im Haus?
3: Deinetwegen ist Mom sauer, also geh jetzt.
1: Ach, Will, ich bin immer noch dein Vater, du Angeber.
3: Du bist ein Trinker.
1: Lass mich aus! Ich bin ein Trinker, ich bin ein... Du weißt doch gar nicht, wer ich bin.
3: Verdammt den Scheiß! Wieso sagst du es mir nicht?
1: Was?
3: Wer zum Teufel bist du, ha? Wer bist du? Hau doch endlich ab, Mann!
2: Will, hör auf damit! Aufhören! Will, lass den Jungen los!
1: Ich bin nicht so...
2: Hör auf! Lass dich schon hier! Lass das! Du sollst nicht gehen!
1: Ich weiß schon, wo ich nicht erwünscht bin.
4: Eine Menge Menschen arbeiten daran,
1: ihre
4: Presse fernzuhalten.
1: Hören Sie, lassen Sie mir und meiner Familie ein bisschen Freiraum, ja? Es ist jetzt nicht der angemessene Zeitpunkt. Zu gegebener Zeit werde ich meine Geschichte erzählen. Und jetzt ist die Zeit, in der man trauern sollte. Und sich um die Verletzten kümmern sollte. Danke sehr. Das war's.
5: Es bleiben viele Fragen offen und sie werden heute nicht beantwortet. Da Captain Whittaker uns in aller Form bat, dass wir seiner Familie etwas Frieden gönnen. Eine verständliche Bitte eines stillen, heldenhaften Mannes, der so viel durchgemacht hat.
1: Hey, Charlie. Ich habe einfach kein sicheres Plätzchen mehr gefunden und Amanda war so nett, mich reinzulassen. Ja.
4: Seid ihr ganz sicher, dass ich euch nicht irgendwas bringen soll?
6: Nein, wir brauchen nichts, Amanda. Ist nett von dir.
1: Danke sehr.
6: Vielen Dank.
1: Hab vielen Dank.
6: Was zum Teufel ist mit dir los? Mal ehrlich. Yu rief mich gerade an. Offenbar bist du zum Haus deiner Ex-Frau gefahren. Total dicht. Die Presse ist da gewesen und dann hat dich die Polizei rauseskortiert.
1: Es ist alles in Ordnung. Ich hab's im Fernsehen gesehen. Es ist okay.
6: Kann sein. Yu hat sich die Kommentare angesehen. Du kommst gut weg. Du kommst gut weg. Zurzeit ist noch alles in Ordnung.
1: Gut, okay, gut. So sieht der Deal aus.
6: Nein, Whip, es gibt keinen Deal. Verstehst du? Verstehst du? Guck dich an. Keiner kann sagen, was du tust oder was du vorhast. Du bist völlig durch den Wind. Ich war der Einzige, der auf deiner Seite war. Der Einzige. Ich war dein Verteidiger und einer, der sich für dich entschuldigt, aber jetzt nicht mehr.
1: Charlie, ich krieg das hin.
6: In Kürze wirst du von einem Bundesbeamten befragt, warum du betrunken eine Verkehrsmaschine geflogen hast. Eine Maschine, die abgestürzt ist. Und du säufst trotzdem weiter. Und stolperst durch die Gegend. Wie irre muss man denn sein, um das zu tun?
1: Okay.
6: Ich habe Angst vor dir.
1: Dann lass mich bei dir bleiben. Lass mich bei dir bleiben. Die überwachen sowieso meine Häuser. Ich bleibe hier so lange, bis du weißt, bis die Anhörung beginnt, okay? Ich werde dein Haus nicht verlassen. Bestimmt nicht.
6: Du darfst aber in meinem Haus nichts saufen?
1: Mach ich nicht.
6: Kein Alkohol, klar?
1: Ich schwör's.
6: Officer Edmonds.
7: Ja, Sir.
6: Whip, das ist Officer Edmonds. Er bleibt heute Nacht hier. Wenn es Probleme gibt, kümmert er sich darum.
7: Okay.
0: Captain Whittaker?
1: Hugh.
0: Sie sehen gut aus. Das meine ich ernst.
1: Danke. Ja. Ich fühle mich auch so. Ich fühle mich gut.
0: Charlie hat gesagt, Sie hätten seit 8 Tagen nichts getrunken.
1: 9 Tagen, 2 Stunden, 26 Minuten, aber wir zählen schon mit.
0: Okay, treten Sie ein.
1: Danke.
0: Wir wollten es Ihnen so einfach wie möglich machen. Und ich hoffe, das hier ist okay.
6: Du kannst dich entspannen, ein bisschen schlafen. Bestell dir ein Steak, sieh dir einen Film an.
0: Ich habe eine Kopie der gesamten Ermittlungen und meiner Akte für Sie gemacht. Ich habe versucht herauszufinden, welche Fragen man Ihnen unter Eid stellen könnte. Und ich habe ein paar unverfängliche Antworten aufgeschrieben. Also, es ist alles da drin. Da sind auch die Fotos drin, Befragungen und einige Aussagen für Sie. Ich habe einen Blog angerufen und ihr gesagt, dass Sie sich hier aufhalten.
1: Hat sie schon das Messer gegen mich gewetzt?
0: Tja, wissen Sie, sie ist nicht glücklich, dass ich den toxikologischen Bericht abgeschmettert habe, aber das ist keine Gerichtsverhandlung. Sie kann Ihnen nur bestimmte Fragen stellen. Das heißt, sie werden es sicher schaffen.
6: Gut, die Anhörung ist um 10. Also, Gleich unten. Ich schlage vor, dass wir uns um 9 zum Frühstück treffen. Hier im Zimmer. Und gehen dann von hier runter.
0: Also dann, Captain Whittaker, wir sehen uns morgen
1: früh. Und dir danke ich auch. Weil ich bei dir zu Hause wohnen durfte. Du hast ein wunderschönes Haus, eine wundervolle Familie.
6: Danke, war eine kluge Entscheidung.
1: Ja, das brauchte ich, das brauchte ich.
6: Habe ich gern gemacht. Ja. Also, okay. Dann bis morgen früh. Ja.
1: Jedes Flughafenhotel.

0: 17.
1: Vielen Dank. Nächste Nachricht um 10. Tut Buße. Und zwar an jedem.
2: Ach, Herr Jemini.

0: Wie geht es, unser Mann?
1: Kein Mucks.
0: Vielleicht hat er verschlafen.
2: Ja. Sie haben noch gestern keine Frauen reingelassen, oder?
1: Oh nein, Sir. Keine Menschenseele. Hier ist niemand rein oder rausgegangen, außer dem Zimmerservice.
2: Dann ist ja gut. Okay.
0: Haben Sie einen Schlüssel? Hey, Whip! Hey, Kumpel! Whip!
2: Ach du Scheiße. Wo ist er?
0: Keine Ahnung.
2: Ist er etwa abgehauen? Verdammt nochmal!
0: You! Whip! Verdammter Mann!
2: Oh nein, ist er tot?
0: Weiß ich nicht.
2: Ist er tot?
0: Kannst du nicht sagen?
3: Ja, ich bin
0: nein,
3: tot.
0: Nein.
2: Soll ich einen Krankenwagen rufen?
3: Nein. Ja.
2: Nein.
3: Mach ich so krach, ja.
0: Packen wir ihn aufs Bett. Aha. Komm schon. Na, komm schon hoch. Ist okay.
2: Das war's, Charlie. Das war's. Wir sind am Ende, Mann. Er hat uns gerade alles kaputt gemacht. Euer Mann hat uns
0: los, die
2: Scheiße geritten, Charlie.
0: Gehen Sie an die Tür und passen Sie auf, dass niemand reinkommt. Das hier kommt auf meinen Kopf. Okay, so ist es gut, Mann. Wie spät ist das?
2: Wir haben noch 45 Minuten, okay?
0: Und was glauben Sie, wie viel Gnadenfrist wir haben?
2: Gnadenfrist? Herrn Doc, da gibt's keine Gnadenfrist.
0: Also wir haben wahrscheinlich eine Stunde, bis wir ihn unbedingt nach unten kriegen müssen.
2: Okay, super. Dann besorgen wir uns einen Rollstuhl und rollen ihn in die Anhörung rein.
3: Harling Mace an.
0: Oh, Harling hat einen Rollstuhl?
3: Ja, kurz. Sehr schnell. Ja.
2: Kokain?
4: Nice to meet you. Hope you guess my name.
5: Hey, Bruder. Oh, yeah. Harling Mace, steh auf der Gästeliste.
3: Was geht ab, Kumpel? Gehst wohl auf dem Zahnfleisch, hm?
2: Okay, danke.
6: Nicht die Ware anfassen, Motherfucker!
3: Darf ich bitten, alle mal einen Schritt zurück. Silo, Sie wandern jetzt nach vorne und bewachen die Tür. Ich danke vielmals.
2: Gehen Sie schon.
0: Ist schon okay, ja.
3: In Ordnung, Gentlemen. Dieser Tisch muss freigeräumt werden. Dann rüber zu Web und einen Stuhl dahinter. Und zwar pronto. Ich hätte gern ein Glas Wasser, ich hätte gern eine Kreditkarte und eine 100-Dollar-Note.
0: Ich habe einen 20er.
3: Der tut's auch. Also gut, Whip, das Bazooka-Boot kommt.
0: Ist das okay?
3: Und ich brauche einen Coco-Puff.
0: Ein was?
3: Nehmen Sie einfach ein kleines bisschen Tabak aus der Zigarette raus, wenn ich bitten darf. Ja. Amateurverein. Okay, das Bazooka-Boot kommt, ist gleich da. Okay, Baby. Zuerst schniefen wir zweimal kurz. Jede Seite einmal. Damit alles in Fahrt kommt als Initialzündung. Coco Puff. Bravo, Junge, Kopf zurück. Runter damit. Wasser, schnell, Chef.

0: Kokopuff-Kumpel. Wer ist der Bazookamann?
1: Ja.
0: Der Bazookamann, alles klar. Und jetzt pass auf, mein Großer. So, und jetzt bist du am Zug.
1: Ja.
0: Behalte es sein, Großer. Das Bazooka-Boot kommt, das Bazooka-Boot.
1: Das Bazooka-Boot ist gerade.
0: Na ja, großartig. Ich bring nichts um, Mann.
1: Wow.
0: Mein Großer kommt immer auf die Beine. Sie sind dran.
2: Oh, ich nicht. Ich nicht.
3: Nein, herzlichen Dank.
1: Shit, ich nehme noch eine Leine.
0: Tja.
1: Dank dir, Bruder. Scheiße, bin wieder da.
0: Na klar, Baby. Ich hab dich lieb.
1: Ich hab dich auch lieb, mein Alter.
0: Na schön. Alles erledigt. Wer von den Gentlemen finanziert das Unternehmen?
3: Das macht 500 Mäuse. Ich glaube, ich habe nicht mehr als 80 dabei. Also das ist...
2: Mal sehen. Ich mache das.
3: Wie viel haben Sie? In Ordnung. Wie soll ich das...
2: Sie bezahlen.
3: Was?
2: Sie bezahlen.
0: Danke sehr. Okay. Hier drin ist ein Gramm, ja? Das ist Ihres. Sie haben dafür bezahlt. Er braucht es später. Mein Werk ist vollbracht. Man sieht sich auf der dunklen Seite des Mondes.

0: Ich gehe vor, sag ihnen, dass wir da sind.
1: Du schaffst das. Und wenn sie dich irgendwas wegen der Trinkerei fragen, dann ist es absolut in Ordnung, wenn du sagst, ich erinnere mich nicht.
2: Hey, sag mir nicht, wie ich wegen meiner Sauferei lügen soll, okay? Ich weiß schon, wie ich es anstelle. Ich habe mein Leben lang wegen der Sauferei gelogen.
3: Es fällt einem schwer, sich diese Bilder anzusehen. Nur zur Information, ich bin Alan Block, die Vorsitzende dieser Anhörung. Captain Whittaker, guten Morgen.
2: Guten Morgen. Morgen.
3: Was dieses Video festhält, ist, dass die Maschine kurz vor dem Moment des Aufpralls in relativ stabilem Gleitflug war. Laut der Daten jedoch, die wir aus den Flugschreibern des Cockpits entnommen haben, registrierte der Transponder um genau 9.43 Uhr nach einem 27-minütigen Flug, ohne Zwischenfälle, einen Höhenverlust von über 4.800 Fuß pro Minute in einer Fluglage, die man als Full-Pitch-Nose-Down, also Sturzflug, bezeichnet. Dann, um 9.42 Uhr, wurde laut Flugschreiber eine Entscheidung getroffen, das Flugzeug in Rückenfluglage zu bringen. Die Flugsicherheitsbehörde hat eine animierte Simulation nachgestellt, die ich nun gerne abspielen möchte.
4: Wir drehen die Kiste um. Wie heißt Ihr Sohn mit Vornamen?
5: Trevor.
4: Sagen Sie, ich liebe dich, Trevor.
5: Was?
4: Für die Blackbox, sagen Sie, ich liebe dich.
5: Ich liebe dich, Trevor. Sein braver junge Mann, er hat dich lieb.
4: Okay, los geht's. Ich steuere.
3: Diese Tonaufnahme ist tragisch und fesselnd. Ich habe mich entschieden, diese Aufzeichnungen aus dem Cockpit abzuspielen, um einen Schlüsselmoment an Bord des Fluges 227 aufzuzeigen, wo Sie sagen, wir drehen die Kiste um. Okay, los geht's, ich steuere. Sie haben eine sehr bewusste Entscheidung getroffen, das Flugzeug umzudrehen, in Rückenfluglage zu bringen. Ist das korrekt?
2: Ich bin nicht sicher, ob es bewusst war, aber es war eher sowas wie ein Instinkt.
3: Was hat Sie zu dieser Entscheidung geführt?

0: Das weiß ich nicht mehr.
1: Ich möchte aus dem Ermittlungsbericht zitieren. Von 9.34 Uhr bis 9.42 Uhr sind die Vorfälle im Flugzeug und wie gesagt, ich zitiere, mutig und beeindruckend. Indem er das Flugzeug in Rückenfluglage brachte, konnte Captain Whittaker den Sinkflug beenden und die Maschine wieder stabilisieren. Woraufhin er das Flugzeug im Gleitflug von bewohntem Gebiet weglenken konnte. Um anschließend eine Notlandung auf einem offenen Feld durchzuführen.
0: Ich habe ein lautes metallisches Knallen gehört. Die Nase ging steil nach unten und keinerlei Kontrolle.
1: Ja, die Aussage des ersten Offiziers Evans bestätigt das. Ich möchte Ihnen etwas zeigen. Es scheint nicht zu funktionieren. Die Fernbedienung will nicht. Tut mir leid, ich kann das auch von Hand machen. Diese Spindel im Heck des Flugzeuges ist mit dem Höhenleitwerk verbunden und steuert dieses an. Es wird auch Höhenruder genannt. Wie Sie sehen können, ist das Gewinde auf der Spindel stark in Mitleidenschaft gezogen worden. Es wurde im Januar 2011 empfohlen, dieses Bauteil im Zuge der Wartungsarbeiten auszutauschen. Es wurde jedoch nie ersetzt. Es verblieb weitere 1200 Flugstunden an seinem Platz. Schließlich hat es versagt. Unsere Ermittlungsbeamten sind zu dem Schluss gekommen, dass die Spindel brach und das Höhenruder in einer festen Position blockiert wurde. Und zwar in einer abwärts gerichteten Position und zwang das Flugzeug so in Sturzfluglage. Der Verlust des Höhenruders war, und ich zitiere aus unserem Bericht, ein katastrophales Ereignis, bei dem eine Korrektur unwahrscheinlich und eine stabile Fluglage unmöglich war. Mr. Whittaker, ich möchte jetzt über die vorangegangenen Tage und Stunden sprechen, bis zum Unfallzeitpunkt. Aber bevor ich das tue, möchte ich Sie daran erinnern, dass Sie unter Eid stehen und dass jegliche Aussage, die Sie heute hier treffen, bei allen folgenden Anhörungen oder Strafverfahren als zulässig erachtet wird. Verstehen Sie, was das bedeutet? Captain Whittaker, nur fürs Protokoll. Sie müssen Ihre Antwort in Worte fassen.
0: Es tut mir leid. Ja, ich habe es verstanden.
1: In den drei Tagen vor dem Unfall, am Dienstag, dem 11. Oktober, Mittwoch, dem 12. Oktober oder Donnerstag, dem 13. Oktober, haben Sie da Alkohol oder andere berauschende Substanzen zu sich genommen?
0: Nein, habe ich nicht.
1: Am Morgen des Unfalls, Freitag, dem 14. Oktober, haben Sie da Alkohol getrunken oder irgendwelche Substanzen oder Medikamente zu sich genommen, die vielleicht Ihre Befähigung zur Ausübung Ihres Berufes beeinträchtigt haben könnten?
0: Nein, habe ich nicht.
1: Mr. Whittaker, haben Sie jetzt oder hatten Sie jemals ein Problem mit Alkoholabhängigkeit, Alkoholismus oder Drogensucht?
0: Nein.
1: Okay, Mr. Whittaker, wir sind fast fertig. Wegen der schweren Turbulenzen im ersten Flugabschnitt haben Sie die Kabinenbesatzung angewiesen, den Getränkeservice im Flugzeug ausfallen zu lassen. Ist das korrekt?
0: Ja, das ist korrekt. Ich habe den Getränkeservice ausfallen lassen.
1: Ist Ihnen bekannt, dass unsere Ermittler zwei Einzelportionsflaschen Wodka im Mülleimer der Bordküche gefunden haben?
0: Ja, das ist mir bekannt.
1: Es waren 5 Besatzungsmitglieder an Bord, die Zugang zum Getränkewagen haben konnten. Circa eine Stunde nach dem Unfall wurde jedem dieser Besatzungsmitglieder Blut abgenommen. Ihnen, dem ersten Offizier Evans, der Flugbegleiterin Margaret Thomason und posthum von Camelia Sateau und Katrina Marquez. Die toxikologischen Analysen wurden durchgeführt und 3 von diesen Tests waren negativ, einer wurde aus technischen Gründen ausgeschlossen und bei einem gab es ein positives Ergebnis. Es wurde ein Blutalkoholspiegel von 1,7 Promille festgestellt. Wussten Sie davon?
0: Ja, jetzt weiß ich es.
1: Miss Marquez war nicht nur eine Kollegin, Sie kannten sie auch außerhalb der Arbeit. Ist das korrekt?
0: Außerhalb der Arbeit? Nein, eigentlich nicht.
1: Wussten Sie, dass Miss Marquez ein Alkoholproblem hatte?
0: Nein, wusste ich nicht.
1: Haben Sie sie je exzessiv trinken sehen?
0: Nein, habe ich nicht.
1: Wussten Sie, dass sie schon 2-mal wegen Alkoholsucht behandelt wurde? Das letzte Mal war vor 16 Monaten und wurde von Southjet Airlines bezahlt.
0: Nein, das wusste ich nicht.
1: Sind Sie der Meinung, dass Katrina Marquez während dieses Fluges getrunken hat?
0: Könnten Sie die Frage wiederholen?
1: Sind Sie der Meinung, dass Katrina Marquez während dieses Fluges getrunken hat?
0: Tut mir leid, ich bin was?
1: Sind Sie der Meinung, Captain, da Miss Marquez toxikologischer Bericht der einzige ist, der bei dieser Anhörung zugelassen ist und sie tatsächlich positiv auf Alkohol getestet wurde, sind Sie der Meinung, dass Katrina Marquez die beiden Flaschen Wodka während des Fluges getrunken haben könnte? Es tut mir leid, Mr. Whittaker, ich habe Sie nicht gehört. Was sagten Sie gerade?
0: Ich sagte, Gott hilf mir.
1: Ja, und noch einmal frage ich Sie, sind Sie der Meinung?
0: Ich bin der Meinung, dass Trina diesen Wodka nicht getrunken hat.
1: Wie bitte, Mr. Whittaker?
0: Sie hat einem Jungen das Leben gerettet.
1: Könnten Sie bitte lauter sprechen,
0: Trina
1: Mr. Whittaker?
0: Trina Marquez hat den Wodka nicht getrunken. Weil ich es gewesen bin.
2: Bitte setzen Sie sich, Sir.
3: Mr. Whittaker hat sich falsch ausgedrückt.
0: Sir. Ich habe die Wodkaflaschen
3: getrunken. Haben Sie gehört, getrunken. Ich sagte Einspruch.
2: Bitte setzen Sie sich, Sir. Das ist kein Gerichtssaal.
3: Ich erhebe trotzdem Einspruch.
0: Ich habe den Wodka während des Fluges getrunken.
1: Captain Whittaker, an den drei Abenden vor dem Unfall, dem 11. Oktober...
0: Am 11. Oktober, am 12. Oktober und am 13. und 14. war ich betrunken. Ich habe an all diesen Tagen getrunken. Ich habe getrunken. Exzessiv.
1: Am Morgen des Unfalls
0: war ich betrunken. Ich bin auch jetzt betrunken. Ich habe auch jetzt getrunken, Miss Block. Weil ich Alkoholiker bin.

Das war's. Ich war erledigt. Am Ende. Es war, als hätte ich mein Limit an Lebenslügen erreicht. Ich konnte keine Lüge mehr von mir geben. Vielleicht bin ich ein Idiot. Denn wenn ich nur noch einmal gelogen hätte, dann wäre ich aus dem ganzen Schlamassel rausgekommen und hätte weiterfliegen können und hätte meinen falschen Stolz behalten. Aber was noch wichtiger ist, ich hätte es vermeiden können, die letzten 13 Monate mit euch allen netten Jungs eingesperrt zu sein. Aber ich bin hier. Und ich bin mindestens noch die nächsten 4, 5 Jahre hier. Und das ist nur fair. Ich habe das Vertrauen der Öffentlichkeit missbraucht. Ja, so hat es der Richter mir erklärt. Ich habe das Vertrauen der Öffentlichkeit missbraucht. Die FAA hat mir meine Pilotenlizenz entzogen. Und das ist auch fair. Meine Chancen, je wieder fliegen zu können, stehen schlecht, fast bei null. Das akzeptiere ich auch. Ich hatte viel Zeit, darüber nachzudenken, über alles. Ich habe viel geschrieben. Ich habe jeder der Familien, die geliebte Menschen verloren haben, einen Brief geschrieben. Und manche nahmen meine Entschuldigung auch an. Aber manche werden es nie tun. Ich habe mich auch bei allen Leuten entschuldigt, die versucht haben, mir zu helfen. Auf diesem schwierigen Weg, doch ich konnte oder wollte nicht auf sie hören. Menschen wie meine Frau, versteht ihr? Also meine Ex-Frau und mein Sohn. Und ja, wie gesagt, wisst ihr, manche von denen werden mir niemals verzeihen, doch manche werden es tun. Aber wenigstens bin ich trocken. Dafür danke ich Gott. Ich bin ihm sehr dankbar dafür. Und das klingt jetzt ziemlich dämlich von einem Mann, der im Gefängnis eingesperrt ist. Aber ich bin zum ersten Mal in meinem Leben frei.

0: Wir haben 40 Minuten.
1: Okay. Lass dich ansehen, mein Junge. Wie geht's dir?
0: Ganz gut.
1: Siehst toll aus. Komm her, setz dich. Das ist ja eine Überraschung. Hey, hast du mein Geschenk gekriegt?
0: Ja, ich hab's gekriegt.
1: Und gefällt's?
0: Ja.
1: Gut. Wie geht's deiner Mom?
0: Ach, der geht's gut. Mein Klassenlehrer wollte, dass ich dich besuche, um dich zu interviewen.
1: Mich?
0: Ja, für die College-Bewerbung muss ich einen Aufsatz schreiben.
1: Gut.
0: Du musst mir helfen.
1: Mach ich gern.
0: Also, der Aufsatz, den ich schreiben muss, heißt der faszinierendste Mensch, dem ich nie begegnet bin.
1: Okay.
0: Also, wer bist du?
1: Das ist eine gute Frage.

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0: Ich dachte, es wäre ein Klischee, dass Spanier immer zu spät sind.
1: Na, auf jeden Fall ist es kein Klischee, dass Deutsche immer so direkt sind.
0: Sophie Maybach.
1: Alvaro Grupp Casado, dein neuer Vorgesetzter.
0: Sind wir nicht Partner?
1: Bist du von der Polizei National?
0: Meinst du, dass wir in NRW schlechtere Arbeit machen?
1: Wird sich noch rausstellen.
0: Ich bin ja wohl kaum die erste deutsche Kollegin hier auf den Teneriffa, oder?
1: Nee. Aber vielleicht die letzte, wenn du es vermasselst.
0: Wenn du es vermasselst?
1: Nee, ich bin Profi.
0: Ah, es ist gut, dass du das extra erwähnst. Ist es weit zum Hotel?
1: Nix da Hotel. Wir fahren aufs Revier. Sind schon alle sehr gespannt auf dich. Ist fast wie Weihnachten.
0: Jetzt habe ich mich gar nicht in Geschenkpapier eingepackt.

0: Nicht der schlechteste Arbeitsplatz, oder?
1: Oh, ich weiß nicht. Ich vermisse den Regen in der Eifel.
0: Dein Ernst? Magst die Hitze nicht?
1: Ohne die dicke Uniform schon.
0: Kannst kein Spanisch.
1: Doch.
0: Warum Teneriffa?
1: Hat sich so ergeben.
0: Ach.
1: Was ach?
0: Ja, ich wundere mich nur, weil Enzo meinte, dass du auf Teneriffa bestanden und alle anderen Orte abgelehnt hast.
1: Da hat sich Enzo wohl getäuscht. Da winkt ja jemand.
0: Hey. Hola. Auch ein Mango-Shake?
1: Nee.
0: Ich bin eine Kompanie Alemana, die mir gepostet hat. Das ist muy, muy Alemana.
1: Hey! Halt meine Tasche! Halt!

0: Das jetzt her? Spanischen Actionfilm auswendig gelernt oder was?
1: Gibt es spanische Actionfilme?
2: Hallo? Entschuldigung. Das ist unsere Tasche.
0: 762 adelante.
2: Danke sehr.
0: Estamos en camino.
2: Danke sehr.
0: Sophie! Wir müssen ins Krankenhaus. Eine Frau wurde verletzt am Dede gefunden. Ist wohl irgendwo runtergestürzt. Weiß offenbar nicht mal, wer sie ist.
1: Wieso sollen wir das übernehmen?
0: Die Frau spricht nur Deutsch. Bin mal gespannt, ob es wirklich ein Unfall war. Könnte ja auch ein Ehestreit gewesen sein. Oder Suizid. Oder sogar ein Mordversuch, wer weiß.
1: Kann es sein, dass du auf das Letzte hoffst?
0: Kann es sein, dass du am liebsten Feierabend machen würdest?

0: Erinnern Sie sich noch daran, wie Sie zum Teide gekommen sind?
1: Nein, ich...
2: Schlüssel, Handy, Portemonnaie.
1: Ich erinnere mich nur, wie ich falle und mit dem Kopf unten aufschlage. Das ist alles.
2: Den Rest finden wir schon raus. Machen Sie sich keine Sorgen.
1: Sie wissen ja nicht, wie sich das anfühlt. Als hätte man mir den Boden unter den Füßen weggerissen. Als wäre ich...
0: der einsamste Mensch der Welt. Sind Sie verlobt? Darf ich mal? Tine und Manuel.
2: Triggert das etwas bei Ihnen?
1: Aber da ist ein Bild in meinem Kopf. Wie mich zwei Hände mit voller Kraft stoßen.
3: Dann war es versuchter Mord.
0: Und schon leuchten deine Augen wieder.
3: Ja, komisch, dass sie sich erst an den Stoß erinnern konnte, als sie den Verlobungsring in der Hand gehalten hat.
0: Stimmt.
3: War das ein Lob?
0: Glaubst du, ihr Verlobter hat was mit der Sache zu tun?
3: Werden wir rausfinden. So. Ihre Personenbeschreibung ist an alle Hotels rausgegangen.
0: Naja. Dann warten wir mal ab.

0: gibt eine coole Bar gleich hier ums Eck. Die machen die besten Pisco Sour. Falls du nachher Lust hast.
1: Nein. Achso, Entschuldigung. Also nein. Nein, danke.
0: Bist mir so, ich trinke nicht vor 10 und dann 9:55 reicht auch wieder, Typ, oder wie?
1: Witzig.
0: Was für eine Spaßbremse. Dime.

0: Ist das wirklich eine gute Idee?
1: Du hast dich ja länger nicht blicken lassen.
0: War ja auch viel los bei dir. Ich finde, solltest du es gut sein lassen.
1: Pass schon auf mich auf, Papa. Die Frau wird nicht erfahren, wer ich bin.
0: Das meine ich nicht. Geh raus, hab Spaß. Ich will dich wieder lachen hören, so wie früher.

0: Sehr geehrter Thomas.
1: Ich nehme das, was du hast.
0: Echt?
1: Ich würde mich schon nicht umbringen. Coole Bar. Danke. Das ist Wasser.
0: Ja, wenn ich hier jeden Abend saugen würde, sähe ich anders aus, oder?
1: Ich bin Sophie.
0: Hallo, Sophie.
2: Das ist, por favor.
0: Cerveza?
2: Sí.
0: Dos?

0: stehst auf Nervenkitzel, hä? Hm? Ah. Kannst du mir was empfehlen? Außer Wasser?
1: Alles, ist ja meine Bar.
0: Echt? Cool. Weiß ich jetzt auch, wie du heißt.
1: Vielleicht habe ich die Bar ja auch nach meinem Hund benannt.
0: Ja, vielleicht. Caro der Hund.
1: Weißt du was, ich mach dir einfach ein Pina Colada.
0: Süß, cremig und noch süßer. Dein Ernst?
1: Okay.
0: Wenn dann zusammen. Ein, komm. Ich bring dir dafür auch Surfen bei.
1: Kann ich schon.
0: Das ist cool, dann kannst du mir die besten Spots zeigen.
1: Fragst mich gleich nach meiner Nummer.
0: Kriegst du auch meine dafür.

0: Hey Caro, wollen wir morgen früh zusammen surfen gehen? Um 8 bei dir am Strand?
1: Na, von wem träumst du?
0: Von dem pünktlichen Spanier.
1: Ja, dann eben keine Churros für dich.
0: Okay.
1: Willst du wissen, wo wir jetzt hinfahren?
0: Aufs Revier. Anzeigen bearbeiten von deutschen Urlaubern. Steht
1: Nein.
0: im Dienstplan.
1: Zur Finca von Tine Bornholm.
0: Wer ist Tine Bornholm?
1: Die Frau aus dem Krankenhaus. Hab ihren Wagen am Date gefunden. Mitsamt Fahrzeugschein.
0: Wie, wann das denn?
1: Da ist im Bett was.
0: Okay. Die Aufteilung gefällt mir.
1: Hab ich mir fast gedacht.

0: hübscher Affe übrigens. Passt irgendwie zu dir.
1: Du findest mich hübsch?
0: Am Thema vorbei, aber wenn du ein paar aufbauende Worte brauchst, so richtig hässlich bist du nicht.
1: Oh, vielleicht werden wir ja doch noch Freunde. Und lachen kannst du auch, wird ja langsam. Wenn du jetzt nur noch Spanisch könntest.
0: Ja, wenn ihr mal deutlicher sprechen würdet.
1: Lo que yo me pregunto es cómo aprobaste el examen de español sin hablar ni una palabra, ¿eh? Porque además si ahora te llamo compañera tozuda inútil, seguro que asientes con la cabeza. ¿Verdad que sí? ¿Sí o no?
0: Sag ich dir, wenn du mir sagst, warum du einen Affen hier im Auto hast.
1: War ein Geschenk.
0: Hm. Wer schenkt denn sowas?
1: Mein Sohn.
0: Entschuldigung, ich wusste nicht.
1: Passt schon.

0: glaub, da ist keiner. So, Polizisten hast du ein bisschen viel kriminelle Energie, meinst du nicht?
1: Ach, entspann dich, du deutsches Musterexemplar.
0: Deutsches Musterexemplar?
2: Komm,

0: Was ist denn hier los? Mierda.
1: Zing.
0: Ja, das funktioniert nur bei alten Türen.
1: Ist doch alt. So viel zum Musterexemplar.
2: Policía Nacional! ¿Hay alguien en casa? Hola?
1: Die war mein Vermögen wert.
0: Ja, jetzt nicht mehr.

0: Wow, por Dios.
1: Identifikation, por favor.
0: Was wollen Sie hier?
1: Bitte ausweisen.
0: Was?
1: Ausweisen.
0: Ich bin Manuel Molina Montes. Das ist mein Haus. Was ist denn hier los? Ist irgendwas mit Tine?
2: Nice.
1: Hey, langsam.
0: Ja. Hey, cariño. Wie konnte das denn passieren? Kennst du mich nicht?
2: Ich bin's, Manuel, dein Verlobter.
0: Wie geht's dir?
3: Ich weiß es nicht. Ich weiß gar nichts mehr.
0: Kein Problem, das kommt schon wieder, ganz bestimmt. Hm? Ich erzähle dir einfach alles nochmal. Jeden Tag, jede Sekunde, bis du dich erinnerst. Damit du meinito, Manuelito. Das sagst du immer, wenn wir spazieren gehen.
3: Was heißt das?
0: Gib mir die Hand, Manuelito, so nennst du mich manchmal. Mi amor. Te quiero tanto.
4: Hey, tut mir leid, tut mir leid. Was ist denn los?
1: Alles gut. Panikattacke?
0: Okay.
1: Ausatmen.
0: Tu conmigo.
1: Ausatmen.
0: Tu conmigo.
1: Ruhig atmen. Einatmen. Ganz ruhig atmen. Einatmen. Luft anhalten, wenn es geht. Luft anhalten. Das
3: ich weiß es jetzt. Was passiert ist? Er hat dich geschossen.
1: Wer?
3: Manuel.
0: Wie geht es ihr?
1: Sie sagt, dass Sie auch am Tede waren.
0: Ich? Nein, ich war nicht am Tede.
1: Und dass Sie gestoßen haben.
0: Das hat sie gesagt?
5: Ich dachte, sie erinnert sich an nichts.
6: Ja, offensichtlich kommen die Erinnerungen zurück.
0: Nein, ich muss mit dir reden.
6: Erstmal reden Sie mit uns und zwar auf der Wache.
0: Aber komm, ich war das nicht, ich schwöre. Wieso sagt sie sowas? Wann war denn der Unfall?
1: Gegen Mittag.
0: Ich war bei der Arbeit, im Hotel. Ich musste für jemanden einspringen um 14 Uhr.
1: Wer kann das bezeugen?
0: Meine Kollegen, die Gäste. Ich arbeite in der Bar.
6: Ja, und bis das geklärt ist, sind Sie trotzdem unser Gast. Kommen Sie.
0: Wirklich.
6: Ja, ja. La mano, son de la. Wer? Ja, ja.
0: Minute.
6: Hallo.

0: Mann, ist der wütend.
1: Ist doch alles fake. Der zieht eine riesen Show ab. Genau wie im Krankenhaus mit deinem übertriebenen Liebesgesäusel.
0: Und wenn nicht?
1: Das ist der Kriminaltechniker. Liebe Thomas. Malle. Sie. Aha. Aha. Sie. Llámame luego, ¿te parece? Perfecto.
2: Der Parkwächter hat das Handy der Frau am Dede gefunden. Thomas hat es untersucht. Es ist total kaputt. Hat sich um 12:45 verabschiedet. Das heißt aber, wir haben den Tatzeitpunkt.
3: Senor Molina kann es nicht gewesen sein.
2: Was? Warum denn das?
3: Er hat eine Alibi. Um 2 Uhr. Er war bei der Arbeit.
2: Na und? Dann hat er doch noch 45 Minuten Zeit.
3: Alvaro, von der Teide zu seinem Hotel sind 1 Stunde mindestens.
2: Ja, so wie du fährst bestimmt. Es gibt jede Menge Abkürzungen. Das schafft man schneller. Guck, wenn die 47 Minuten schreiben, schaffen wir es locker in 37.
3: Ja, wenn man fährt wie ein Idiot.
2: Ja.
3: Vale. Dieser Fall geht an die UDICO. Das ist die Unidad de Drogas y Crimen Organizado. Diese Einheit übernehmen schwere Crímenes Violentos.
4: Gewaltverbrechen.
3: Exakt.
2: Enzo, lass uns weitermachen. Wir kriegen den Typen schon zu einer Aussage. Dann kann die UDICO immer noch einsteigen.
3: Oye, ya sabes cómo funciona, ¿o no?
2: No, lo que te estoy pidiendo es que por favor nos dejes...
3: ¡Vete a casa! Es hora de salir.
4: Was für eine Stunde ist?
2: Wieso verstehst du kein Spanisch? Das nervt. Man muss doch einen Test bestehen, um herzukommen.
4: Du brauchst mich nicht so ankacken, nur weil Enzo dir den Fall wegnimmt.
2: Feierabend, das hat er gesagt. Next year könnte dein Lieblingswort sein.
4: Okay, merke ich mir.
2: Dann mach das.

Na dann. Nathan. Da bist du. Bist eindeutig der bessere Jäger von uns beiden, hm?

0: Neues Gesicht?
1: Habe ich schon länger.
0: Und? Welches Board empfiehlt zu mir?
1: Gar keins. Wellen sind scheiße heute.
0: Also, wenn ich Rebecca wäre, würde ich dich gleich wieder entlassen.
1: Kündige freiwillig.
2: Hi, David.
1: Ciao, David.
0: Und wie heißt du?
3: Das war so viel.

0: Boah, was ist eigentlich los mit dir? Wenn du an die großen Fälle ran willst, dann wechsel halt zur UDICO.
1: UDICO, Sophie. UDICO. Unidad de Drogas y Crimen Organizado. Und ja, das werde ich. Kannst dich drauf verlassen. Ich habe nicht vor, mein ganzes Leben hinter Handtaschenboys herzurennen.
0: Fahr nach rechts.
1: Zur Wache geht's nach links.
0: Fahr nach rechts.
1: Wir sind raus aus dem Fall.
0: Schieb's aufs Musterexemplar.

0: so wir durchdrehen.
1: Wieso? Ich habe gestern im Krankenzimmer was liegen lassen. Das holen wir uns jetzt, bevor die UDIKO übernimmt.
0: Ja, kannst dir doch was merken. Guten Morgen, Frau Bonner. Oh, entschuldigen Sie. Wir wollten Sie nicht erschrecken.
1: Sie waren shoppen.
2: Ich hatte gar nichts dabei. Und ich wusste ja nicht, dass ich heute schon entlassen werde.
0: Ja, schön, dass es Ihnen besser geht.
2: Aber ich weiß jetzt gar nicht, ob ich nach Hause gehen soll. Mein Verlobter, der wohnt ja auch.
0: Ja, noch sitzt er in U-Haft.
1: Allerdings bestreitet er die Tat.
2: Der war's, glauben Sie mir.
1: Kommen Sie, wir bringen Sie nach Hause.
2: Danke.

0: Alles in Ordnung?
1: Wir haben uns gestritten.
0: Sie erinnern sich wieder.
1: Manuel ist total ausgerastet, hat rumgeschrien und die ganzen Sachen durch die Gegend geworfen.
0: Und worum ging es bei dem Streit?
1: Ich weiß es nicht.
2: Ich habe mal nachgeschaut, die ist mehr als 9000 Euro wert. Wieso zerstört er so eine teure Uhr?
1: Ich habe die kaputt gemacht. Deshalb ist es so durchgedreht.
2: Und nach dem Streit sind sie gemeinsam zum Taylor gefahren.
1: Ja, vielleicht war ich da auch allein und er ist mir gefolgt. Ich muss mich erinnern. Ich weiß es wieder. Die Uhr, die hat er von einer anderen Frau. Tausend andere Sachen auch. Ich hatte Beweise. Hier irgendwo.
0: Beweise, dass er sich von anderen Frauen finanzieren lässt.
1: Genau. Hier drin irgendwo. Nichts mehr da. Das gibt's doch nicht.
2: Sie können sich nicht mal an Ihren eigenen Namen erinnern, aber diese ganzen Details fallen Ihnen jetzt wieder ein?
1: Triggermomente, nennt es die Ärzte.
2: Und was hat Sie getriggert, als Sie sich an die PIN-Nummer von Ihrer Kreditkarte erinnert haben? Das Kleid haben Sie ja mit Karte bezahlt.

0: Ich habe mich eben wieder erinnert.
1: Oder haben Sie die Nummer nie vergessen?
0: Sie wissen schon, dass ich hier das Opfer bin.
1: Ich weiß, wie sich das anfühlt, wenn einem der Boden unter den Füßen weggerissen wird.
0: Ach ja, haben Sie meinen Hund verloren, oder was?
1: Nein. Mein Vater wurde überfahren und ich habe ihn gefunden. Der Täter ist einfach abgehauen, hat ihn am Straßenrand liegen lassen wie ein Stück Dreck. Ich habe noch versucht, ihn zu reanimieren, aber es war zu spät. Das Ganze ist jetzt 5 Jahre her, aber ich kriege das immer noch nicht in meinen Kopf rein.
0: Es tut mir leid.
1: Ja. Der Täter ist einfach abgehauen, wir haben ihn nie geschnappt. Er rennt immer noch da draußen rum und genießt sein scheiß Leben. Feiert, lacht. Dieses Gefühl ist wie...
0: Wie Gift.
1: Sie kennen das?
0: Ja.
1: Haben Sie ihn geliebt?
0: Ich werde es überleben.
1: Auch finanziell?
0: Zuerst waren es ja nur ein paar Euro. Mal ein Hunderter hier und da. Dann wurden die Summen größer. Und dann...
2: Die Finca.
0: Ich habe ihn ins Grundbuch eintragen lassen. Das war's. Meine gesamten Ersparnisse stecken hier in diesem Haus. Ich hab das alles. Es ist mein Zuhause.
1: Es tut mir leid, es ist das Letzte. Aber gestoßen hat er sie nicht.

0: Okay, was passiert jetzt mit mir?
1: Naja, Sie haben Ihren Verlobten des versuchten Mordes beschuldigt. Es liegt in der Hand des Gerichts.
0: Das ist schon absurd. Der zerstört mein Leben gleich zweimal.
1: Eigentlich ist ja noch gar nicht so viel passiert.
2: Ja, Ihr Kopf hat einen Schlag abbekommen. Da kommt man schon mal durcheinander. Richtig?
0: Ja.
1: Aber jetzt erinnern Sie sich ja zum Glück wieder daran, was wirklich passiert ist. Ihr Verlobter hat Sie gar nicht gestoßen. Oder?
2: Dann schicken wir Sie, jetzt wo Sie Ihre Aussage korrigiert haben, mit einer ernstzunehmenden Verwandten nach Hause. Und erwarten, dass Sie sich Gedanken machen.
0: Das mache ich.
2: Gedanken darüber, wie Sie die anderen geschädigten Frauen finden. Und dann machen Sie ihn fertig. Aber legal.

0: Macht man das so bei der Udi Chicho?
1: Nee, ganz bestimmt nicht.
0: Dann bleibst du wohl doch der Handtaschen-King von Los Cristianos.
1: Ja, das bist ja wohl eindeutig du, oder? Das mit deinem Vater tut mir leid.
0: Danke.
1: Wenn du drüber sprechen willst.
0: Will ich nicht.
1: Was wird das jetzt?
0: Ich suche nach einem spanischen Lover. Hm. Nach einem ganz bestimmten.

0: Haben Sie die Wahrheit rausgefunden?
1: Oh ja.
0: So, dann muss ich nicht zu Ihren Kollegen. De verdad, muchas gracias. Kann ich gehen?
2: Herr Molina Montes?
0: Ja.
2: Ja, der kann gehen.
0: Danke.
2: Aber Mateo Mendes Machado muss in U-Haft bleiben. Gegen ihn liegen zwei Anzeigen vor, wegen Betrugs- und Heiratsschwindel.
1: Ja, und genauso gegen Mauricio Martinez Murcia und Mauro Montaño Mafia.
3: Eine sehr schöne Alliteration.
2: Ja, hat es uns wesentlich leichter gemacht.
0: Ich habe keine Ahnung, wer diese Profile erstellt hat. Ich war das nicht.
1: Das wird unser Techniker sehr leicht rausfinden. Das war's für dich. Andando. Das war doch mal ein Erfolg, oder?
3: Ihr habt einfach weiter ermittelt. Die ganze Zeit. Hinter meinem Kopf.
1: Rücken. Ja, tut mir leid. War eine spontane Aktion, noch mal ins Krankenhaus zu gehen. Und dann ging alles irgendwie total schnell.
3: No me vengas con hostias. Lo que yo quiero, que tú hagas, was ich sage, nicht was du denkst. Comprendes?
1: Sehr gut.
2: Enzo, eigentlich war ich die...
3: Déjame en paz.
1: Lass gut sein.
2: Hasta mañana.
4: That was mom. Tschüss.
1: Du. Gute Arbeit.
2: Hättest Enzo ruhig sagen können, dass ich zu der Bornheim wollte.
1: Ja, damit er dich feuert.
2: Würde dir doch gut gefallen.
1: Das stimmt.
2: Bis morgen.
1: Bis morgen. Hey. Gefällt dir das Hotel?
2: Ist okay.
1: Ich weiß, wie die Zimmer da aussehen. Komm, pack deine Sachen. Ich kenne das besser.
2: Nee, lass mal.
1: Wird dir gefallen?
2: Ist die Finca weit weg?
1: Ist eine Insel. Hier ist nichts weit weg.

0: Das ist eine Pension?
1: Ja, nicht direkt. Meine Tante vermietet er privat.
2: Willkommen. Ich bin Anna.
0: Sophie.
2: Freut mich. Hallo. Das ist also deine Freundin?
0: Kollegin.
2: Natürlich. Tu novia puede ayudar aquí.
1: De verdad que no es mi novia.
0: Was meint sie mit anpacken?
1: Da wird doch mit deinem Spanisch.
0: Du, ich glaube, das passt nicht so. Ich denke, ich bleib lieber im Hotel.
1: Denk nicht so viel. Ist super schön. Wird dir gefallen.

0: Weißt du noch, wie wir nachts in dem kleinen alten Hexenhäuschen auf Langeoog angekommen sind? Du fandst es grauenhaft.
1: Na klar, ich war 8. Es hat wie wild gestürmt und das ganze Haus hat geknarrt und gejammert. Natürlich wollte ich da nicht bleiben.
0: Bis die Sonne aufgegangen ist. Und das wird sie auch morgen wieder tun. Schau nach vorne, Sophie.
1: Das werde ich. Sobald ich bewiesen habe, dass Caro Lüttich dich umgefahren hat.

0: Sophie.
1: Ah! Wow!
0: Die ist von Anna. Hat sie als Kind am Via de los Muertos getragen. Cool, oder?
1: Wer bist du?
0: Ich bin Lucy. Eigentlich Lucia Virginia Anabel Domingo Krupp.
1: Aha.
0: Und ich bin Tonis Tochter und Annas Enkelin.
1: Okay.
0: Ich soll dich wecken. Ist schon 8:30.
1: Danke. Ah, guten Morgen. Sophia, richtig? Muah. Encantada. Ich bin Toni. Ich bin leider ein bisschen spät dran. Aber auf der Terrasse ist Frühstück. Hast du Lucia gesehen? Lucia!
2: Venga, va, corre, que te tienes que lavar los dientes a la escuela. Corre!

0: Freunde? Okay, dann halt nicht. Hey Caro, kein Ding. Du, ich wollte morgen wieder hin. Bist du dann am Start?
1: Warum wohnst du eigentlich nicht bei Alvaro?
2: Lucia.
1: Ach so, ja, ihr seid ja nur Kollegen. Hat er dich schon mal auf seinem Roller mitgenommen? Er fährt wie ein Irrer, so cool.
2: Er hat dich auf seinem Roller mitgenommen? Dem werde ich was erzählen.
1: Naja, solange er dich nicht mitnimmt, das ist jedenfalls das Ernste zwischen euch.
0: Okay, gut zu wissen.
2: Lucia, por favor. Mama, ich bin um 3 zurück. Ich komme dann direkt in die Reden, ja? Ist gut.
0: Tschüss.
2: Ciao.
0: Ciao. Tschüss.
3: Lucia. Sos. Siempre corriendo, siempre corriendo.
4: Adios.
3: Adios. Morgen.
2: Morgen.
3: Na, fertig mit dem Frühstück? Na dann mal los. Na, wie war die erste Nacht? Gefällt's dir?
0: Bin mir noch nicht ganz sicher.
3: Warum nickst du dann?
0: Hab ich nicht. Hab ich?
3: Mhm.
0: Hab ich nicht.

0: Online-Date?
1: Nee, Selbsthilfegruppe für Leute mit anstrengenden Kollegen.
2: Hallo. Ich bin Rieke Schubert und ich habe einen Unfall verursacht. Ich bin die Bergstraße Richtung Santa Cruz gefahren. Es war 12 Uhr nachts. Ich war müde, wollte Musik anmachen, um wieder wach zu werden. Und ich habe einen winzigen Moment nicht auf die Straße geachtet. Und dann war da überall Scheinwerferlicht und
1: Sie sind auf die Gegenspur geraten?
2: Ja. Der Wagen ist mir ausgewichen, hat meinen leicht gestreift und dann ist er gegen die Steinwand gefahren.
1: Und dann?
2: Dann hing er über dem Lenkrad und da habe ich habe Schiss bekommen. Ich wusste nicht, was ich machen sollte und ich habe das Dümmste gemacht, ich bin weggefahren.
1: Sie haben ihn einfach da liegen lassen.
2: Naja, es war jetzt keine rationale Entscheidung.
1: Aber unterlassene Hilfeleistung. Sie hätten ihn erst versorgen müssen.
2: Ich habe dann den Rettungsdienst gerufen.
0: Anonym?
1: Wann?
2: Kurz danach.
1: Wie schafft man das, jemanden verletzt liegen zu lassen?

0: Lassen. Erklären Sie mir das bitte, ich will es wirklich wissen.
1: Ich kann mich kaum an den Unfall erinnern.
0: Sie fahren jemanden um und können sich dann nicht daran erinnern?
2: Waren Sie alkoholisiert?
3: Was war das für ein Auto, was Ihnen entgegengekommen ist?
1: Ich weiß es nicht mehr, es war ein Pickup. Dunkle Farbe. Was passiert jetzt?
2: Wir kontaktieren die Kollegen, die den Notruf reinbekommen haben.
1: Und dann?
0: Dann können Sie hoffen, dass das Opfer noch lebt. Ansonsten geht es nämlich nicht um einen Unfall mit Fahrerflucht, sondern um fahrlässige Tötung.
1: Was? Oh Gott.
0: Ja.
1: Das tut mir leid.
0: Sparen Sie sich das für den Richter. Wenn er doof genug ist, glaubt das Ihnen.
2: Kommst du mal mit?

0: Das glaube ich jetzt nicht. Die ist auch noch mit dem Unfallwagen hierher gefahren. Die hat sie doch nicht mehr alle.
1: Sophie, stopp!
0: Was?
1: Ja, genau, was? Was ist los mit dir? Du kannst die Frau nicht so anschnauzen.
0: Ach so. Ja, stimmt. Die hätte verständnisvoll sein sollen, sensibel und so. Sorry, bin ich nicht.
1: Die hat sich gestellt.
0: 10 Stunden später.
1: Besser als nie. Hey, wenn das zu heftig für dich wird, mache ich alleine weiter.
0: Nee, ich hab mich im Griff.
1: Nein, hast du nicht. Ich verstehe, dass sich der Fall an deinen Vater erinnert, aber
0: du verstehst gar nichts. Du hast keine Ahnung, wie das ist, wenn man seinen Vater zusammengefahren am Straßenrand findet. Der Täter ist einfach abgehauen und ich stehe gerade irgendwo und hole einen Scheißkaffee.
1: Das war nicht deine Schuld.
0: Ich weiß, aber ich... Wenn ich schneller da gewesen wäre, dann hätte ich auch früher hier holen können und dann... Dann hätte ich wenigstens sehen können, wer am Steuer sitzt.
1: Ja, vielleicht. Aber das hat alles nichts mit der Frau auf dem Revier zu tun.
0: Okay. Dann kümmer du dich mal verständnisvoll um die Fahrerflüchtige auf dem Revier. Ich suche so lange das Opfer.
2: Levante el brazo. Sople.
3: Sophie, was ist los?
1: Wir haben es geklärt. Mir tut's leid. Hast du was rausgefunden?
3: Als die Ambulanz hier ankam, war kein Auto mehr da.
4: Wie? Am Unfallort war niemand?
3: Si.
4: Ist das Opfer verletzt weitergefahren?
3: Wenn man von der Bergstraße nach Arona fährt, kommt man vorbei an eine Gasstelle.
1: Er meint Tankstelle.
3: Und diese Gasstelle hat eine Kamera der Sicherheit.
4: Bis zur Straße?
3: Si. Sie haben ein Video geschickt.
1: Und?
2: Álvaro, ambas pruebas son negativas.
1: Vale, gracias. Er meint, beide Tests wären negativ.
4: Nur weil der Alkoholtest jetzt negativ ist, heißt das nicht, dass sie vor 10 Stunden nüchtern war.
1: Ja, stimmt. Aber jetzt finden wir erstmal den Namen des Fahrers raus.
3: Sein Name ist Adrián Valera Santos.
1: Enzo, du bist der Beste.
3: Ja. Yeah.

0: Ja, schweigen wir uns jetzt den ganzen Tag an. Das ist doch Mierda, de verdad.
1: Stimmt.
0: Was steht da so?
1: Seine Schwester.

0: würde sagen, wir haben ihn gefunden, oder?
1: Ja. Hola! Hola, buen día. ¿Usted es señor Valera Santos?
2: Und Sie, deutsche Polizei?
1: Sie sprechen Deutsch.
2: Sie offensichtlich keine Spanisch.
1: Sie waren heute Nacht in einen Autounfall verwickelt. Die Fahrerflüchtige hat sich vorhin gestellt.
2: Ich hatte keinen Unfall. Qué mierda es esta, ¿eh? Hier stand der Auto gestern noch. Was ist hier los?
1: Und Sie waren wirklich nicht damit unterwegs?
2: Nein.
0: Könnte ihn jemand ausgeliehen haben. Das heißt, er wurde gestohlen.
2: Ja, das heißt es dann also.
1: Sie haben nichts zu befürchten. Die Halterin des anderen Wagens hatte Schuld.
2: Ich hatte keinen Unfall.
1: Woher haben Sie denn die Verletzung?
2: Beim Fischen. Ich habe einen Schlag mit dem Mast bekommen. Ja? Estamos listo?
1: Er saß im Wagen.
0: Sagt die Lügenexpertin.
1: Psychometrisches Profiling gehört in NRW zur Grundausbildung.
0: Psycho was?
1: Lügen erkennen. Wie Sprachverhalten, Körpersprache. Als ich den Fischer gefragt habe, ob er mit dem Wagen unterwegs war, hat er Nein gesagt. Aber er hat auch Ja gesagt. Sein Kinn ist hochgegangen.
0: Er hat genickt? Nein, er hat nicht genickt.
1: Kein richtiges Nicken, jetzt nicht hoch runter. Ein unterbewusstes.
0: Ah, so wie du also, als ich dich gefragt habe, ob es dir bei Anna gefällt.
1: Ich hab nicht genickt.
0: Du kannst ihm sagen, was du willst, aber dein Unterbewusstsein liebt Anna.
1: Vamos, vamos, Kollege, vamos.

0: Hey, da macht jemand Pause.
1: Vamos a ver, was haben wir? Fakten.
2: Ein Verkehrsunfall mit Geständnis, aber kein Unfallwagen und auch keine Geschädigten.
3: Doch, wir haben einen Geschädigten. Der Fischer ist verletzt.
1: Aber er hat gesagt, dass er nicht in die Auto gesessen war.
3: Ja, aber dann müssen wir den Wagen eben finden. Da muss ja Blut am Lenkrad sein.
1: Oh. Oye, Paco, traes un agua con gas, por favor. Also, wenn er die Wagen als gestohlen meldet, dann kannst du suchen. Wenn? Der Fall ist vorbei. Kein Opfer, kein Fall.
3: Enzo.
1: An die Arbeit.
2: Enzo hat aber recht. Wenn der Fischer nichts sagen will, müssen wir die Frau gehen lassen.
3: Und wenn er bedroht wird und deshalb schweigt?
2: Bedroht von wem denn?
3: Was weiß ich? Wir wissen noch gar nichts über die Unfallverursacherin. Wir haben noch nicht mal geschaut, ob sie eine Akte hat.
2: Sophie!
3: Du hörst doch die schwierigen Fälle. Oder ist das nur Gelaber?
2: Bei allem Verständnis. Wenn du jetzt bei jeder Fahrerflucht so durchdrehst, solltest du vielleicht mal in Therapie gehen.
3: Ach, bist du scheiße.
2: Nein, so war das nicht gemeint, aber...
3: Aber was? Die Frau ist abgehauen. Sie hat riskiert, dass der andere Fahrer stirbt. Sie gehört vors Gericht. Und das hat mit meinem Vater überhaupt nichts zu tun.

0: 9 Tage, 11,5 Stunden zu früh.
1: Das ist eine öffentliche Bar.
0: Muss sich selbst unterhalten. Siehst ja, wie viel hier los ist. Okay, was willst du?
1: Ein Glas an die Wand schmeißen wäre ein Anfang.
0: Okay.
1: Ich hab's doch angekündigt. Aber was ist los, kleiner Punk?